0: haben wir diese Frau gefunden. Sie wurde am 22. erschossen. Sie ist am 22. Oktober nicht nach Hause gekommen. Wir haben sie im Dezember gefunden.
1: Verstehe.
0: Und all diese Leute liegen da einfach in den Häusern. Wer dort Freunde oder Nachbarn hatte, wurde begraben. Aber einige Familien liegen noch immer in ihren Häusern.
1: Wir werden dorthin gehen. Wir schauen uns das an.

0: Das Viertel Solnitschny ist rechts von hier. Dort wurden die meisten Zivilisten umgebracht. Sie wurden buchstäblich in Reihen hingerichtet. Die Leute versuchten zu entkommen, aber sie konnten sich nirgends verstecken. Die Keller waren zu klein, also rannten sie nach draußen, wo sie erschossen wurden.
1: Du musst nicht wenden, wir fahren dahin.

0: Eigentümer! Oh, da ist dein Hund. Soja Alexandrowna! Soja Alexandrowna! Hallo, hallo! Ihr Sohn schickt uns.
1: Wirklich?
0: Ja, ja, wirklich. Er hat uns gebeten, einfach bei Ihnen vorbeizuschauen, ob es Ihnen gut geht.
1: Meine Lieben. Mein Kleiner. Herzlichen Dank.
0: Sie müssen sich nicht bedanken.
1: Sagen Sie ihm, dass alles gut ist. Oh, alles ist gut. Alles ist gut. Ich warte nur auf euren Sieg. Das ist alles.
0: Ja, wir werden siegen. Sagen Sie bitte, möchten Sie evakuiert werden?
1: Nein, bloß nicht. Bloß nicht. Ich warte auf Sascha. Sascha ist in der Nähe. Er ist aus Donetsk. Und ich warte nur darauf, dass das alles sich sozusagen beruhigt. Das ist alles, sonst nichts.
0: Aber wir können Sie nach Donetsk evakuieren.
1: Mich? Nein, ich gehe nirgendwo hin.
0: Sie gehen nicht.
1: Auf keinen Fall. Hier ist alles, was ich habe, verstehen Sie? Alles ist hier. Ich warte nur auf den Sieg. Ihr habt uns den Sieg versprochen. Das ist alles. Verstehst du, mein Sohn?
0: Ich verstehe.
1: Mein guter Junge.
0: Es war schön, Sie zu sehen.

0: Haus Nummer 41?
1: Ja.
2: Haben Sie das beim Rückzug getan?
1: Ja, beim Rückzug.
2: Was ist der Sinn? Wozu haben Sie?
1: Ich weiß es nicht. Ich weiß es wirklich nicht. Die Leute schrien, was tut ihr? Wir sind Ukrainer. Und sie sagten, Ukrainer? Einen Dreck seid ihr. Und das war alles. Ja. Wir haben wirklich viel durchgemacht.
2: Du bist aber eine Süße. So ein schönes Hündchen. Gutes Mädchen.

0: Wir haben sie gefunden.
1: Warum haben Sie nach mir gesucht?
0: Ihr Onkel schickt uns. Er befindet sich in einer Notunterkunft. Er wollte, dass wir sie finden, weil er nicht weiß, wie es Ihnen geht. Sind Sie Alexander Kolesnikow?
1: Ja.
0: Ja, er sagte, mein Neffe ist zurückgeblieben. Kann ich ein Bild von Ihnen machen? Von Ihnen und Ihrem Haus? Möchten Sie vielleicht eine Nachricht für ihn aufzeichnen? Er hat sich einfach...
1: Klar, natürlich.
0: Er hat sich Sorgen gemacht. Er sagte, seit ich nach Avdiivka gegangen bin, habe ich nichts mehr von Ihnen gehört.

0: Wenn die Jungs tote Zivilisten finden, markieren sie meistens die Häuser mit Zivilisten, Gefallene. Einmal haben wir so eine Information bekommen. Wir haben diese Information bekommen und dachten, die Leiche würde direkt vor uns liegen, wenn wir reingehen. Aber als wir reingingen, war die Leiche bereits weg und stattdessen hatte sich jemand dort ein Lager eingerichtet.
1: Sie nehmen die Leichen also doch mit?
0: Ja, das tun sie, sogar mit Lichtgeschwindigkeit, würde ich sagen. Schauen Sie, da ist eine ukrainische Uniform. Die Bastarde haben sie liegen gelassen, als sie gerannt sind, um nicht erwischt zu werden.
1: Sie haben sich als Zivilisten verkleidet?
0: Ja, sie haben zivile Klamotten angezogen, schätze ich.
1: Na, ihr süßen Miezen. Miez, hier nehmt das. Hier ist was zu essen. Ihr habt aber Hunger. Hungrige Kätzchen.
2: Продукт. Да.

0: АА, Запорожец. Das ist das älteste Grab vom 27. Oktober.
1: Es ist gut, dass andere Zivilisten die Leichen begraben. Sie bergen sie Tag für Tag. Und tatsächlich geht das recht schnell. Aber die Einheimischen machen das selbst, ja. Das ist schrecklich. Hallo, ist das der Ort, wo Sie die Menschen hingerichtet haben?
2: Ja, das waren unsere Nachbarn. Mein Ehemann heißt Vova. Er kann Ihnen alles darüber erzählen.
1: Haben Sie versucht, auch in Ihre Wohnung einzudringen?
2: Ja, in der ganzen Stadt. Also in unserer Straße sind nur noch drei von uns übrig. Wir hatten großes Glück. Sie haben sich nur zwei Häuser von uns entfernt versteckt. Gott hat uns gerettet.
1: Zwei Häuser von Ihnen entfernt?
2: Es war schrecklich.
1: Wladimir Vasiljevich.
0: Mein Name ist Valeria. Ich bin Gerichtsmedizinerin.
3: Verstehe.
1: Wenn es geht, würden wir gerne mit Ihnen reden.
3: Nun, kommen Sie rein.
1: Wenn es keine Umstände macht.
3: Kommen Sie. Sekunde. Ich habe Sie direkt hier vor dem Eingang begraben. Sie sind alle dort. Ich habe Sie in Tüten gepackt. Ich habe Plastiktüten und weiße Säcke gefunden. Die Jungs haben mir geholfen. Ich habe 5 Tüten mitgebracht und sie grob beschriftet. Zu 100% weiß ich nur, wo meine Frau begraben liegt.
1: Haben Sie damit gerechnet, dass Sie zu Ihnen kommen könnten?
3: Überhaupt nicht. Es ist so passiert. Ich bin früh morgens aufgestanden, ging nach draußen und da hörte ich einen Schrei. Raus aus dem Haus und sowas. Sie haben alle an die Wand gestellt und angefangen zu schießen. Ich habe gesehen, wie einer angefangen hat zu schießen.
1: Mit was hat er geschossen? Mit einem Gewehr?
3: Ja, mit einem Gewehr. Ich bin dann über den Garten weggelaufen. Vielleicht haben sie geschossen, weil sie mich weglaufen gesehen haben. Er sah mich definitiv und vielleicht, keine Ahnung, vielleicht war das einfach sein Reflex. Jedenfalls bin ich durch eine kleine Öffnung abgehauen. Ich bin nur nach 2 oder 3 Tagen zurückgekommen, weil der Beschuss sehr schlimm war. Meine Schwiegertochter schrie, was tut ihr? Wir sind doch... Aber er hat einfach losgeschossen und das war's.
1: Wie alt war die jüngste Person unter den Hingerichteten?
3: Das war Vlad. Er ist Jahrgang 1991.
1: Er war der Jüngste?
3: Ja, meine Frau, mein Sohn, unsere Schwiegertochter und

0: Nun, die Leute hier starben natürlich durch Splitter und Minen, das ist klar. Aber hier waren auch Scharfschützen aktiv und einige Zivilisten wurden an eine Wand gestellt und erschossen. Drohne.
1: Ja, ich habe sie gehört. Da, sie ist explodiert.
0: Wir sind eher gerade so. Hast du das gesehen?
1: Sie ist direkt über uns geflogen.
0: Das Wetter wird besser. Jetzt werden mehr davon kommen.

0: Im Haus liegen zwei. Der links ist kopflos.
1: Hier. Schauen wir ihn uns an.

0: Er stand hier und ist vermutlich mit dem Rücken hier aufgeschlagen.
1: Was denkst du?
0: Das war in der Nähe des Spiegels, oder? Er muss gestanden haben. Er ist doch größer als ich, oder? Siehst du da am Rücken? Er stand hier, Beine hier drüben. Dann ist er dahin gefallen.
1: Sammelt sie ein.
0: Was?
1: Ruf Lena an.
0: Sieht nach einem kaputten Kiefer aus. Sie wurde nicht sofort erschossen. Offenbar hat sie sich widersetzt. Ich sehe auf dem Kopf keine Schussverletzungen. Also muss dieser Bruch durch einen stumpfen Gegenstand zugefügt worden sein. Möglicherweise, nachdem sie durch eine Schusswunde gestürzt ist.
2: Sehen Sie, es ist auf dieser Seite verborgen. Hier, ein einzelner Schuss.
0: Wir können schlussfolgern, dass er die Tür geöffnet hat und vom Eingang aus sofort auf ihn geschossen wurde. Danach sah es zumindest aus. Der Schaden am Spiegel und die Ausrichtung des Körpers vom Eingang zum Nebenraum deuten darauf.

0: Können wir inzwischen sagen, ich meine ausgehend davon, was Sie bei Ihrer Arbeit mitbekommen, dass der Krieg nicht nur brutaler geworden ist, sondern dass Sie angefangen haben, sich wie Tiere zu benehmen?
1: Je weiter wir gehen, umso grausamer werden die Gräueltaten des ukrainischen Regimes gegen die Zivilisten. In Selidowo kamen zu uns Zivilisten und sagten, wir verstecken uns. Wir wollen nicht auf die ukrainische Seite evakuiert werden. Wir müssen uns in Kellern verstecken, damit sie nicht sehen, dass wir noch

0: immer hier sind. Sie sehen diese Zivilisten als Russland-Sympathisanten.
1: Als Verräter.
0: Als Verräter, ja. Als Leute, die auf die Ankunft Russlands warten. Deshalb verstecken sich die Menschen. Unsere Soldaten erzählen uns dasselbe. Sie kommen zu einem Haus, schauen in einen Keller und rufen, ist da jemand? Aber es kommt keine Antwort. Die Leute kommen nicht raus, weil sie Angst haben. Erst wenn die Soldaten sie warnen, dass sie eine Granate reinwerfen werden, kommen sie raus. Dann fragen sie sie, warum habt ihr nicht geantwortet? Und sie sagen, wir hatten Angst, dass ihr ukrainische Soldaten seid.
1: Erinnern Sie sich noch an uns?
0: Ja, wir sind hier.
2: Tut mir leid, ich habe Sie nicht erwartet.
1: Kein Problem. Wir haben Ihr Haus gefunden und Ihren Neffen getroffen.
2: Ist er am Leben?
1: Schauen Sie selbst. Wir haben ihn aufgenommen.
3: Onkel Ivan, alles ist in Ordnung. Das Haus ist ganz, es wurde ein wenig beschossen. Siehst du hier drüben? Ansonsten ist alles in Ordnung. Wir leben weiter.
1: Wurde hier auf Zivilisten geschossen?
3: In der Stadt sollen Menschen erschossen worden sein.
1: Ich habe ihm von Ihnen erzählt, über die Dokumente und das alles. Er fragte, und wird er zurückkommen? Das Haus ist noch ganz. Wir passen darauf auf.
2: Ich habe bereits beschlossen, Soldat zu werden.
1: Wirklich?
2: Ich komme in einem Jahr zurück. Ich komme spätestens in einem Jahr zurück. Oder frühestens.
1: Und die Dokumente?
2: Sie wurden mir gebracht. Mein Cousin hat sie mir gebracht.
1: Wirklich?
2: Ich habe gestern den Vertrag unterzeichnet. In 3 bis 4 Tagen gehe ich bereits zur Armee.
1: Sie ziehen in den Krieg?
2: Ja.
1: Um gegen sie zu kämpfen? Lassen Sie sich umarmen. Ich bin froh, dass wir Sie gefunden haben, wie versprochen. Wie schön, dass Ihr Neffe.
2: Danke, danke. Wir schneiden hier Schneeflocken aus, als Deko.
1: Schneeflocken?
2: Für das neue Jahr.

0: beschert uns.
1: Ich schlafe hier. Ich ziehe meine Schuhe an, gehe spazieren, esse. Ich spiele.
2: Es gab eine riesige Explosion, als ich in Donetsk auf dem Weg zum Tanzkurs war.
3: Warum haben Sie Ihre Tochter versteckt?
2: Damit sie nicht gewaltsam weggebracht werden würde. Ukrainische Freiwillige. Sie konnten Kinder zwingen, mit ihnen zu gehen. Mit Gewalt.
1: Ich weiß nicht, wo meine Eltern sind. Ich habe sie schon lange nicht gesehen.
2: Ich bin gegangen, weil ich die Kinder retten wollte.
3: Man weiß nicht, ob man überlebt oder nicht.

0: Hallo, ich bin Anton Rogatschow und zusammen mit Rassia Beyond haben wir uns eine interessante Challenge ausgedacht. 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

Die Vereinigte Truppengruppe für Antiterroroperationen spielt hier im Nordkaukasus eigentlich die Schlüsselrolle im Gewährleisten von Sicherheit und Stabilität. Wir sind jetzt in Khankala, Tschetschenien. Das ist die geschlossene Militärstadt und das ist eigentlich das Hin und Herz der Gruppe.

0: Diese Truppengruppe wurde vor allem geschaffen, weil es hier viele verschiedene Behörden, Einheiten, Verbände, Truppenteile und andere bewaffnete Strukturen gegeben hatte. Es fehlte ein Organismus, der all diese Strukturen verbinden und leiten würde. Die Truppengruppe machte es nun möglich. Zu uns gehören das Verteidigungsministerium, das Innenministerium, der Katastrophenschutz, FSB sowie Vertreter des föderalen Schutzdienstes FSO. Das Gros bilden natürlich das Innen- und das Verteidigungsministerium. Das hat die Arbeit natürlich sehr erleichtert und sich gut bewährt.
1: Können wir kurz die Aufgaben durchgehen, vor denen die Gruppe steht? Was sind das für Aufgaben?
0: Die Hauptaufgabe ist die Terrorismusbekämpfung, die Ein- und Ausreisekontrolle in all diesen Teilrepubliken, der Schutz der Rechtsordnung und der öffentlichen Sicherheit. Spezialeinheiten führen in den Waldgebieten Suchaktionen durch und unterstützen die Grenzschutzbeamten. Das gehört ebenfalls zu unseren Aufgaben.
1: Die Aufgaben der Truppengruppe sind in der Tat noch viel umfangreicher. Für alle Arten von Einsätzen gibt es hier echte Profis.
2: Die Spezialkräfte von Russland sollen bereit sein, jede Sekunde jede Art von Aufgaben erfüllen können. Daher die Vorbereitung.
1: Die Spezialeinheit 40 der russischen Nationalgarde. Dies ist eine der am besten ausgebildeten Eliteeinheiten der Nationalgarde. Ihr Motto ist treffend. Für uns gibt es keine unlösbaren Aufgaben. Die Einheit verbessert ständig ihre Kampfbereitschaft und Kompetenzen. Die Soldaten üben zahlreiche Einsatzszenarien und trainieren unter verschiedenen Bedingungen. Der Befehl ist gekommen, an einem bestimmten Punkt vorzustoßen. Die Soldaten der Einheit 40 machen sich sofort auf den Weg. Der Mi-8-Hubschrauber eignet sich hervorragend für den Truppentransport. Der Trainingsplan sieht vor, dass sie schnell an einem bestimmten Punkt ankommen und eine kreisförmige Verteidigung einnehmen. Direkt aus dem Hubschrauber eröffnet ein Maschinengewehrschütze das Unterstützungsfeuer, während ein anderer Kämpfer eine Rauchgranate zur Tarnung hochwirft. Wir steigen aus. Die Kämpfer sollen schnell agieren. Eine Verzögerung kann den Verlust des Hubschraubers oder, noch schlimmer, das Leben der Kämpfer der Gruppe kosten.

Nach Erledigung der Aufgabe verlassen die Kämpfer umgehend das Gebiet. Es gibt Situationen, in denen ein Hubschrauber aus dem einen oder anderen Grund nicht landen kann. Für die Spezialeinheiten ist dies jedoch kein Grund, die anstehende Aufgabe nicht zu erfüllen. Eine alternative Landemethode mit Hilfe eines Abseilgeräts wird zur Rettung eingesetzt.

0: Noch eine Aufgabe der Spezialeinheiten, die auch viel Wachsamkeit erfordert, ist der Dienst an den Kontrollpunkten. Rom, ein extra ausgebildeter Hund, hilft bei dieser schwierigen Aufgabe.
1: Festnehmen!
0: In diesem Fall wollte der Übeltäter nicht warten, bis etwas im Auto entdeckt wird. Aber er kommt nicht weg. Vier Pforten sind schneller als zwei Beine.
1: Ich habe ihn noch als Welpen genommen. Ich habe ihm alles beigebracht. Er kann schon alles, was er können muss. Er ist auf Minensuche trainiert. Er ist jetzt 8 Monate alt und wir versuchen, seine Fähigkeiten zu verbessern.
0: In den Spezialeinheiten müssen selbst die erfahrensten Soldaten mit bestmöglicher Ausbildung ihre Erste-Hilfe-Kompetenzen stets verbessern. Nicht nur sein Leben, sondern auch das Leben seiner Kameraden hängt davon ab.
2: Wenn Sie Erste Hilfe leisten, müssen Sie als allererstes für Ihre eigene Sicherheit sorgen, wenn Sie sich dem Verletzten nähern. Sie brauchen Feuerdeckung. Man kann auch Rauchgranaten verwenden. Als nächstes muss man Sicht- und Sprechkontakt herstellen. Ich laufe auf den Verletzten zu, untersuche ihn und frage: Kamerad, lebst du noch? Bist du in Ordnung? Was tut weh? Als erstes nehmen wir ihm die Waffe ab und sichern sie.
0: Wie schafft man es, unter Beschuss sich nicht zu verwirren und alles richtig zu machen?
2: Ich denke, vor allem durch Übung in einer kritischen Situation wirst du genau das tun, was du deinem Körper antrainiert hast. In einer kritischen Situation kommt es einzig und allein auf die Routine an. Die Einheiten, die Kampfeinsätze erfüllen, müssen ständig trainieren. Und zwar alle möglichen Szenarien und unter allen Geländebedingungen. Jetzt wird geübt, wie Verwundete mit Fahrzeugen evakuiert werden.
0: Worauf kommt es hier an?
2: Man soll vor allem daran denken, dass man dem Verletzten nicht noch mehr schadet. Deswegen gibt es das Kommando 1, 2, 3, hoch, 1, 2, 3, los. Er kann doch Knochenbrüche haben und so weiter. Das ist das Wichtigste, die Person nicht noch mehr zu verletzen. Das medizinische Evakuierungsteam muss das einüben.
3: Schon bevor ich zur Ausbildung kam, wusste ich, was ein rotes Barett ist. Im Fernsehen sah ich, wie ein Mann, der das rote Barett erhalten hatte, weinte. Er küsste das Barett und seine Tränen fließen. Daran erinnerte ich mich deutlich und nach meinem Abschluss wollte ich unbedingt zu den Spezialkräften. Ich bestand die Prüfung für das rote Barett und diene seit 2014 in einer Spezialeinheit.
0: Was waren Ihre Gefühle, als Sie das rote Barett erhielten?
3: Es ist ein Lebenstraum, es ist Glück, es treibt mir Tränen in die Augen.
0: Die Einheit 40 ist nicht die einzige Eliteeinheit der Truppengruppe. Auch das Schnelleinsatzkommando SOBR leistet einen wichtigen Beitrag zur Stabilität und Sicherheit in der Region. Wir wurden zum Training der Kämpfer eingeladen. Im Rahmen dieser Trainingseinheit hat sich ein bewaffneter Kämpfer in diesem Gebäude verschanzt. Er schießt und weigert sich zu verhandeln. Soba übernimmt.

0: Jetzt läuft die Feuerunterdrückung für die Landung des Sturmtrupps. Jetzt wird eine Blendgranate gezündet, um den Täter zu desorientieren.
1: Bei Ihrer Arbeit versuchen Sie, den Täter möglichst lebend zu fassen?
0: Auf jeden Fall. Dann gibt es Informationen, die uns helfen, alle seine Verbrechen aufzuklären. Das war's. Der Täter ist gefasst und sogar auf den Beinen. Er hat eine leichte Gehirnerschütterung, aber er lebt. Die Jungs haben alle Kampferfahrungen, sind ausgebildet. Wir arbeiten seit vielen Jahren zusammen. Jeder ist an seinem Platz und weiß ganz genau, was er zu tun hat. Wir verstehen uns ohne Worte, durch Blickkontakt und Körperbewegungen.
1: Es war nur ein Training, aber das war nur der Anfang unserer Bekanntschaft mit Nemtsov. Wir wurden eingeladen, um die Arbeit der Sondereinheiten mit eigenen Augen zu sehen. Eigentlich ist es gar nicht oft so. Also die Massenmedien besuchen solche Veranstaltungen gar nicht oft und nicht ohne Grund. Wir können nicht genau wissen, was genau dort auf uns wartet. Wir werden unser Leben den Kämpfern vertrauen und wir werden unser Bestes tun, um ihnen bei ihrer Arbeit nicht zu stören.
0: Wir bereiten uns auf eine Verhaftung vor. Es wird zwei Adressen geben. Es wurde bereits festgestellt, dass die mutmaßlichen Täter dort sind. Es ist nur eine Frage der Zeit. Jetzt werden wir unsere Arbeit koordinieren.
1: Werden beide Adressen gleichzeitig abgeklappert?
0: Ja, so haben sie keine Zeit, sich gegenseitig etwas zu melden und abzuhauen.
1: Während des Trainings gab es viel Lärm. Aber der reale Einsatz verlief an beiden Adressen sehr ruhig, ohne dass ein einziger Schuss fiel. Die Jungs bereiten sich auf die schlimmsten Szenarien vor, aber sie wenden keine übermäßige Gewalt an. Zur Truppengruppe gehören auch Polizeibeamte, die ebenfalls für Sicherheit sorgen.
2: Wir haben alle eine Aufgabe: Ruhe und Frieden im Nordkaukasus. Deshalb sind unsere Beamten mit der Ermittlung von Straftaten beschäftigt. Wir haben auch ein System von Kontrollpunkten eingerichtet. An diesen werden Fahrzeuge und Bürger kontrolliert und durchsucht. So können zur Fahndung ausgeschriebene Personen und Fahrzeuge aufgespürt, aber auch, und das ist vielleicht das Wichtigste, Sprengstoff, Waffen und Drogen entdeckt werden.
1: Wir schauen uns nun so einen Kontrollpunkt an.
0: Wir befinden uns an der Grenze zwischen den Teilrepubliken Nordossetien und Kabardino-Balkarien. Die Hauptaufgabe dieses Postens ist zu verhindern, dass Personen und Fahrzeuge, die auf der föderalen und internationalen Fahndungsliste stehen, weiter passieren. Außerdem kontrollieren wir, dass keine für Zivilisten verbotenen Betäubungsmittel sowie Sprengkörper, Sprengstoff, Waffen und Munition transportiert werden.
1: Die Polizei verfügt über einen mobilen Kontroll- und Durchsuchungskomplex für schnelle Fahrzeugkontrollen. Es ist in der Tat viel schneller, ein Auto durch einen Scanner fahren zu lassen, als alles zur Kontrolle auspacken zu lassen.
2: Hier haben wir einen Mitarbeiter, der die Papiere entgegennimmt und sie mit den Datenbanken abgleicht. Wir sehen, dass er Flaschen transportiert und wir wissen, wie viele Paletten er geladen hat. Wir zählen sie und gleichen die Menge mit seinen Dokumenten ab. Wenn etwas Verdächtiges entdeckt wird, ruft mich der Kollege und ich rufe dann ein Inspektionsteam.

0: Wir beginnen mit dem Scannen.
1: Hier sehen Sie, der Scan-Vorgang wird in Echtzeit dargestellt. Hier ist das Führerhaus und hier die Ladung.
0: Hier gibt es einen lebendigen Scanner. Was soll er finden?
2: Sprengstoff, Waffen, Munition.
0: Kann er auch verbotene Substanzen finden?
2: Jeder Hund wird nur für einen bestimmten Aufgabenbereich trainiert. Wir werden oft gefragt, ob es Universalhunde gibt, die sowohl nach Sprengstoff als auch nach Rauschgift suchen. Im Prinzip kann man sie für beides trainieren, aber dann wissen wir nicht mehr, ob der Hund auf Sprengstoff oder Rauschgift reagiert hat. Ihr Fahrzeug passt auf unsere Beschreibung.
1: Ja?
2: Ja, führen Sie etwas Illegales mit sich?
1: Nein.
3: Was ist das denn? Die Hände hinter den Rücken, bitte. Festnehmen. Was ist in der Tasche?
1: Nichts Besonderes. Ich hatte da mal eine Schreckschusspistole drin.
3: Da kann jetzt also nichts Verbotenes drin sein?
1: Nein, auf keinen Fall.
4: Automat.
0: Die Angehörigen der Nationalgarde, die zur Truppengruppe gehören, nehmen auch an der militärischen Sonderoperation teil. Einige Einheiten sind gerade dort im Einsatz, während andere noch im Nordkaukasus sind und sich auf die Sonderoperation vorbereiten. Das Personal wird permanent rotiert.
5: Genossenoffiziere? Genossenoffiziere. Das Thema des heutigen Unterrichts sind FPV-Quadrokopter, ihr Zweck, Zusammensetzung und Anwendung.

0: die Vereinigte Truppengruppe, verfolgt die aktuellsten Trends in der modernen Kampfführung. Deshalb bietet die Nationalgarde hier einen Lehrgang für FPV-Drohnenpiloten an. Hier können Kämpfer eine Ausbildung absolvieren, bevor sie in die Zone der Sonderbezirk entsandt werden. Eine FPV-Drohne ist eine äußerst nützliche Sache. Ein kompetent ausgebildeter Pilot ist in der Lage, mit preiswerten Drohnen sehr teure gepanzerte Fahrzeuge außer Gefecht zu setzen, um es vorsichtig auszudrücken.
1: Wir haben ein Ausbildungsprogramm entwickelt und ziehen nun routinemäßig Einheiten zur Ausbildung von Spezialisten heran. Die FPV-Drohne selbst ist in Bezug auf ihre Steuerung eine besondere Sache. Alles basiert auf feinmotorischen Fähigkeiten. Man muss ein Muskelgedächtnis entwickeln, damit eine Gruppe von Fingern mit einem Stick arbeitet, eine andere Gruppe mit einem anderen, und all das hört auf den Kopf. Wenn wir zum Training gehen, beziehen wir die Mavic-Drohne mit ein. Denn das Hauptproblem, die Hauptschwierigkeit, ist die Orientierung in der Luft. Und jemand, der eine FPV-Drohne fliegt, bekommt am Anfang Stress.
2: Ich mache gerade einen Einführungskurs. Drohnenbau, Drohnenanwendung. Gesucht wurden Menschen, die Interesse daran haben. Man braucht Durchhaltevermögen und Motivation. Ich meldete mich sofort freiwillig. Ich sagte, ich sei bereit. Mir wurde gleich gesagt, dass es nicht einfach sein würde. Wie man so schön sagt, man kann einem Schüler 1000 Lehrer vor die Nase setzen, aber sie werden ihm nichts beibringen, wenn er es nicht will. Der Prozess ist im Gange. Ich habe mich mit der Software und den Simulatoren vertraut gemacht. Ich wache mit dem Gedanken auf, dass die Situation auf dem Schlachtfeld von meinen Fähigkeiten abhängt. Ich muss Hilfe leisten und bei der Ausführung von Aufgaben unterstützen.
1: Los geht's, abheben. Nicht so scharf, sachte. Versuche dich zu halten. Die Lerngeschwindigkeit hängt hauptsächlich von der Motivation des Einzelnen ab, aber auch von einigen angeborenen

0: Fähigkeiten. Junge Menschen, die bereits Cybersport betrieben haben oder einfach nur viel Zeit mit Spielen als Hobby verbracht haben, haben es leichter. Alle brauchen ungefähr gleich viel Zeit, 20 bis 40 Stunden Trainingsflüge.
1: Standortwechsel. Jetzt machen wir uns mit etwas Schwererem vertraut. Normen spielen heutzutage eine sehr wichtige Rolle. Doch Artillerie können sie vollständig heute nicht ersetzen.
2: Super!

0: das, was происходит.
1: Wir führen jetzt eine taktische Übung mit scharfer Munition durch. Heute arbeiten wir mit einer 122mm Kanone, der Haubitze D-30. Dieses Geschütz wurde schon oft in der Zone der militärischen Sonderoperation eingesetzt. Es ist eine gute, zuverlässige Waffe, die einfach zu bedienen ist. Die Arbeit dort läuft folgendermaßen ab. Das Einsatzteam hat die Aufgabe, feindliche Soldaten, Straßensperren, Lagerhäuser, Panzerfahrzeuge und feindliche Fahrzeuge zu zerstören.
2: Am 23. September feiert die Truppengruppe ihr 25-jähriges Bestehen. 25 Jahre stets im Einsatz. Was hat sich nach einem Vierteljahrhundert verändert?
3: Es gibt natürlich eine Dynamik. Hier im Nordkaukasus kamen die Kriminellen und Militanten aus der ganzen Welt zusammen. Sie wurden aus dem Ausland finanziert. Man hat ihnen Aufgaben gestellt und sie mussten ihr Geld abarbeiten. Damals waren es etwa 10.000 Personen. Und heute? Wir sollten vielleicht zwischen der Zeit vor der Sonderoperation und nach der Sonderoperation unterscheiden. Vor dem Beginn der Sonderoperation war die Situation völlig stabilisiert. Seit ihrem Beginn hat sich die Situation weiter verschärft. Alle ausländischen Agenten und gemeinnützigen Organisationen wurden mit Beginn aktiver. Sie begannen, die Menschen zu finden, die sich im Ausland aufhalten. Gleichzeitig sind viele Bürger aufgetaucht, nicht nur aus dem Kaukasus, sondern auch aus verschiedenen anderen Regionen, die sich selbst radikalisiert haben. Das Internet, die Leute lesen es und dann beschließen sie einzutreten und einen Eid zu schwören. Mehrere Banden, die in diesem Jahr neutralisiert wurden, waren größtenteils selbst radikalisiert. In diesem und im letzten Jahr wurden hier im Nordkaukasus eine ganze Reihe von terroristischen Bedrohungen verhindert.
2: Innerhalb von 25 Jahren wurde viel erreicht. Rund 67.000 Einsätze und Präventivmaßnahmen, mehr als 10.000 beschlagnahmte Waffen, fast 6.000 festgenommene oder ausgeschaltete Mitglieder und Mitläufer von Terrorzellen. Die Vereinigte Truppengruppe ist nach wie vor ein zuverlässiges Bollwerk gegen den Terrorismus. Iwan Polyansky, NTD, Nordkaukasus, Russland.

0: Nastja, ein Angriff. Ich habe Angst, Nastja. Ich wurde getroffen, Nastja. Ich liege unter Trümmern. Nastja, hilf mir.
1: Die ersten Explosionen. Ich hörte ein Mädchen schreien. Unter den Trümmern hier liegt ein Mädchen. Bitte, holt sie raus.
2: Überall war Blut. Kinder, die bluteten und weinten und schrien.
3: Sie schrie und lief nach draußen. Dort war ein Junge, er legte seine Arme schützend um sie. Sie sagte, Mama, er hielt mich fest und küsste mich auf die Stirn.
0: Wer so etwas tut, ist die Saat des Teufels. Aber wir Russen, glauben an Gott. Wir sind Christen.
4: Es ist eine Katastrophe, eine wirkliche Katastrophe. Kein Kind sollte sterben müssen.

0: Wenn du zerstörte Kirchen siehst, sage nicht, schau, was die Menschen getan haben, sondern sage, das ist es, wohin uns der Teufel gebracht hat. Verwandle deinen Kummer in geistliche Trauer. Daraus entsteht ein Gebet.
1: Dir wird es kaum auffallen. Ich aber kannte diese Menschen vorher und nachher. Alle haben sich verändert. Ihre Sichtweisen haben sich geändert. Was einst kostbar war, wurde bedeutungslos. Was sie einst nicht wahrnahmen, ist heute kostbar.
2: Wir haben ein tiefgreifendes Verständnis davon, was wahrhafter Frieden bedeutet.
3: Ich denke, der einzige Grund, warum ich überlebte, war der, dass ich betete. Überall um mich herum flog Schrapnell, aber ich bekam keinen Kratzer ab. Es ist ein Wunder.
4: Sehr viele Menschen wurden verwundet, viele verloren Angehörige. Sie haben sehr viel Leid erfahren und sie brauchen so etwas wie einen geistlichen Wiederaufbau.

0: In den späten 1990er Jahren träumten Alexander Bogatyrov und Galina Kravchenko, beide Tänzer am Bolschoi-Theater in Moskau, von einem Projekt, welches die Kunst der russischen Ballettschule im Ausland populär machen sollte.
1: Das Ziel der Bolschoi-Theaterschule war neben der Verbreitung der russischen Ballettkunst vor allem die Heranbildung von Bürgern und die Ausbildung von Fachleuten.
0: Zur gleichen Zeit hatte Luis Enrique da Silveira, ein großer Liebhaber des Balletts und Gouverneur des brasilianischen Bundesstaates Santa Catarina, die Idee, eine Ballettschule zu gründen.
2: Dies ist ein außergewöhnliches Projekt. Es bietet die Chance, den Kindheitstraum, Tänzer oder Künstler zu werden, zu verwirklichen.
0: Da die russische Ballettschule als die beste der Welt gilt, reiste da Silveira nach Moskau, um Wladimir Wassiljew zu treffen, den legendären russischen Tänzer und Direktor des Bolschoi-Theaters. Und tatsächlich, ein Jahr später, erfüllte sich Alexander Bogatyrov und Galina Kravchenkes Traum von einer Ballettschule im Ausland in der brasilianischen Stadt Joinville.
3: Ich möchte eine Tänzerin sein, die auch jene bezaubert, die von Ballett nichts verstehen.
4: Ich denke, dass das Ballett mir eine großartige und aufregende Zukunft bieten wird.
5: Ich möchte ins Ausland gehen und berühmt werden. Russland war mein größter Traum. Nach dem Schulabschluss ging ich zum Bolschoi-Theater in Moskau. Als ich den Ort betrat, dachte ich, das ist es, was ich machen will. Ich ging zum Bolschoi-Theater.
6: Ballett ist Liebe. Hier gehöre ich hin. Ich sehne mich nach dem Applaus. Ich sehne mich nach der Bühne.
0: Die Schule in Joinville ist die einzige des Bolschoi-Theaters im Ausland. Wenn man an Brasilien denkt, fallen einem vielleicht zuerst Karneval und Fußball ein, aber nicht das Ballett. Allgemein wird Brasilien mit dieser Kunst nicht in Verbindung gebracht.
1: Die Leute in unserer Stadt hatten Bedenken, ob die Schule funktionieren würde. Die größte Herausforderung ist, dass das Ballett für uns Brasilianer keine traditionelle Karriere darstellt. In unserer Kultur spielen andere Berufe, wie beispielsweise im Fußball, eine viel wichtigere Rolle. Als aber das Bolschoi-Theater nach Joinville kam, zeigte uns das, dass professionelles Ballett nicht nur eine mögliche Option ist, sondern eine tragfähige Lebensgrundlage bieten kann.
7: Im Jahr 1999, vor der Gründung der Bolschoi-Schule, hielten wir die ersten Vorsprechen ab. In diesen frühen Tagen fuhren wir mit einem Kleinbus an öffentliche Schulen und zeigten den Kindern Kleiderpuppen und Ballettkostüme sowie Fotos des russischen Bolschoi-Theaters. Das ist das Bolschoi-Theater. Dies ist ein Ballettkostüm. Wir fragten, würdest du gerne an dieser Schule, einer Niederlassung dieses Theaters, studieren? Wir versuchten, die Kinder für diese Welt zu begeistern. Das ging so für 2 oder 3 Jahre, bis sich die Schule etabliert hatte und die Menschen verstanden, dass der Besuch gänzlich kostenlos ist und die Chance bietet, zu studieren und die vielen Vorteile der Schule zu genießen. Dies war der Beginn der Bolschoi-Theaterschule hier in Joinville. Im Laufe der Zeit sah ich, wie sich die Situation umkehrte. Heute kommen die Kinder zu uns, Familien kommen zu uns. Sie wollen, dass ihre Kinder hier studieren. Die Einrichtung wurde zur beliebtesten Tanzschule im ganzen Land, mit mehr als 100 Bewerbern pro Platz in der ersten Klasse.
0: Leider verstarb Alexander Bogatyrov, bevor die Schule seiner Träume ihre Pforten öffnete. Vor 25 Jahren unterrichtete seine Frau Galina Kravchenko hier ihre erste Klasse.
1: Unsere erste Lehrerin war die Ballettmeisterin Galina Kravchenko. Mit viel Liebe, viel Hingabe und viel Hoffnung legte sie die Saat der Bolschoi-Tradition in ihre Schüler. Sie zeigte den Kindern, wie klassisches Ballett ihre Träume wahr werden lassen konnte.
0: Die Schule unterrichtet gemäß der Vaganova-Methode. Diese unterscheidet das russische Ballett von anderen Schulen weltweit und macht es einzigartig.
2: Jetzt ein Plié. Achte auf deinen Rücken und auf die Hüfte. Heb die Hüfte an. Streck die Beine höher. Strecken. Die Vaganova-Methode ermöglicht es, die Kunst zu beherrschen. Und sie berücksichtigt das optimale Lernalter. Fünf- oder sechsjährige Kinder kann man nicht auf Zehenspitzen stellen. Selbst bei Zehnjährigen ist das sehr schwierig. Es ist immer wieder faszinierend. Die Kinder trainieren 6 Monate und fragen ständig, wann? Wann darf ich auf Zehenspitzen tanzen? Wenn sie dann aber die Spitzenschuhe anziehen und sich bewegen, ziehen sie die Schuhe gleich wieder aus und sagen, ich will nicht. Es ist zu schwer, zu schmerzhaft. Halt, halt, halt, Arme ausstrecken. Und zwei, weiter. Die Vaganova-Methode empfiehlt, dass man mit der mühsamen Arbeit an der Ballettstange beginnt, bevor man sich weiteren Formen widmet. Jeder Unterricht vermittelt nicht nur Technik, sondern formt auch den Körper. Der Stundenplan mag langweilig aussehen, aber er lehrt Disziplin, wie man seine Technik verfeinert und wie man seine Seele stärkt. Auch das ist sehr wichtig.
1: Die Zehen während der Attitüde nicht bewegen. Dritte Position, allongé. Dritte. Ja, das ist gut.
2: So etwas wie eine separate russische Schule gibt es nicht. Die russische Methode basiert auf italienischen und französischen Traditionen. Aber es hat dazu geführt, dass sich die russische Schule erheblich unterscheidet. Sie ist besonders. Die Schule befähigt den Tänzer, die Technik zu beherrschen und so jeden beliebigen Charakter darstellen zu können. Denn, wie man weiß, tanzen wir nicht nur, um Variationen darzustellen. Wir lassen den Körper sprechen. Durch diese Methode können wir mittels Bewegung und Musik Geschichten erzählen.
6: Wenn ich Ballett in ein Wort fassen müsste, würde ich sagen, Ballett ist Liebe. Wenn man hier das erste Mal ankommt, bringt man all seinen Ballast aus der Kindheit mit. Ich kam hierher, um zu essen, zu spielen und meine Freunde zu treffen, um mit dem Bus zur Schule zu fahren und herumzulaufen. Um ehrlich zu sein, kam ich nicht hierher, um zu tanzen. Ich bin nicht gekommen, um hart zu arbeiten. Wenn man aber anfängt, Pirouetten zu drehen und sich mit dem Tanz verbindet, wenn man sieht, wie wunderschön es ist, das ist der Moment, in dem man seine Sichtweise ändert. Bei mir war es jedenfalls so.

0: Das war der Moment, in dem ich wahrhaftig sagte, dies ist es, was ich will. Hier gehöre ich hin. Ich sehne mich nach dem Applaus. Ich sehne mich nach der Bühne.
1: Ihren Platz auf der Bühne müssen sie aber erst noch erarbeiten. Tiago und Julia schlossen die Schule vor ein paar Jahren ab, aber sie tanzen noch immer im Jugendensemble der Bolschoi-Theaterschule.
2: Das Jugendensemble wurde im Jahr 2008 gegründet, nachdem unsere erste Klasse ihren Abschluss gemacht hatte. Es wurde geschaffen, um einem Mangel in der brasilianischen Tanzszene zu begegnen, dem Mangel an geeigneten Räumlichkeiten für junge Künstler. Das Jugendensemble soll den Absolventen echte Bühnenerfahrung geben, bevor sie die internationale Szene betreten. Tänzer, die dem Jugendensemble beitreten, bleiben meist ein oder zwei Jahre. Eine weitere Aufgabe der Gruppe ist es, unsere Schule weltweit bekannt zu machen.
3: Ich hoffe, eine Ballerina zu werden, die nicht einfach irgendwelche Bewegungen ausführt. Eine Ballerina, die nicht einfach aufgrund ihrer Technik oder ihres Körpers Applaus bekommt. Ich möchte meine Zuschauer bewegen und etwas zum Ausdruck bringen, das über den Tanz hinausgeht. Ich möchte etwas Feines und Zartes vermitteln, etwas, das meine Zuschauer berührt. Hierin habe ich die Freiheit gefunden, Dinge zum Ausdruck zu bringen, die Worte oft nicht sagen können.
1: Julia und Tiago haben ihren Platz in ihrem Traumensemble noch nicht gefunden. Träume werden aber wahr, wenn man jeden Tag darauf hinarbeitet. Vor 6 Jahren haben wir Luis zum ersten Mal getroffen, in diesem Klassenzimmer. Er machte gerade seinen Schulabschluss und hatte ebenfalls einen Traum.
4: Das Bein gestreckt, achte auf den Winkel, höher mit dem Bein, umdrehen.
5: Als ich mit dem Tanzen begann, hatte ich einen Traum. Ich wollte unbedingt zum Bolschoi-Theater, denn es hat eine der besten Schulen der Welt. Dieser Traum zerfiel aber langsam, da ich nicht nach Joinville kommen konnte. Meine Familie lebt in Rio. Wir sind eine große Familie. Meine Mutter hat 8 Kinder. Aufgrund unserer finanziellen Situation kam ich allein nach Joinville. Meine Mutter war einfach nicht in der Lage, mir bei der Verwirklichung meines Traumes zu helfen.
1: Luis kam im Complejo de Alemão zur Welt, einem der ärmsten und kriminellsten Slums in Rio de Janeiro. Dort wuchs er auf.
5: Mein Leben in Complexo do Alemão lehrte mich, stark zu sein, meinen Kopf hochzuhalten und niemals aufzugeben. Viele meiner Freunde boten mir Alkohol und Drogen an. Na komm, probier mal. Es ist keine große Sache. Es kann nichts passieren. Um dem Gruppenzwang zu widerstehen, braucht man einen starken Willen. Ich habe mehrere Wege gefunden, um glücklich zu sein. Und einer dieser Wege, den ich gefunden habe, ist der Tanz. Mit dem Tanzen begann ich in Rio im Rahmen des Projekts Dancing Life, das in Complexo do Alemão gestartet wurde. Ich verliebte mich in das Ballett buchstäblich auf den ersten Blick. Oh mein Gott. Ich habe dich so sehr vermisst.
6: Schau nur, was aus dir geworden ist.
5: Das verdanke ich dir. Schließlich warst du damals an meiner Seite in der Bolschoi-Schule. Ich erinnere mich noch, wie du mir die Karte gekauft hast.
7: Schaut her, Mädchen. Luis ist ein gutes Beispiel dafür, was man durch harte Arbeit erreichen kann. Im Jahr 2012 kam er zu uns. Er war noch ein Kind. Wir sahen sofort, dass er Talent hatte und den Wunsch, sein Leben zu verändern. Wer Luis kannte, als er 12 Jahre alt war, kann sehen, wie sehr er sich bis zum Alter von 18 Jahren verändert hat. Dank des Balletts. Unser Projekt hat viele Schüler aus zerrütteten Familien mit drogenabhängigen Angehörigen. Oft kommen Kinder hungrig zu den Proben, weil sie weder Frühstück noch Mittagessen hatten. Manchmal sagt ein Kind, Tante, ich weiß nicht, wo meine Mama ist. Ich bin seit 2 Tagen allein zu Hause.
5: Meist sieht man weiße Tänzer mit blauen Augen. Dieses Bild vermitteln die Medien. Diesem Bild entspreche ich aber nicht. Ich bin schwarz und ich tanze Ballett.
7: Ich werde nicht sagen, wer das war. Aber einst kam ein Mann zu mir, der sagte, dieser Junge hat keine Zukunft. Er ist in einem Slum aufgewachsen und er ist schwarz.
5: Sie sagte, Luis, du wirst der Beste werden. Daran erinnere ich mich noch. Sag niemals nie. Wollen wir uns umarmen?
1: 6 Jahre nach diesen Filmaufnahmen trafen wir Luis wieder, um zu sehen, wie sich sein Leben verändert hatte.
5: Ein Mann aus Dänemark besuchte Russland und sah zufällig einen Dokumentarfilm, der während meiner Abschlussfeier im Jahr 2019 hier in Brasilien gedreht worden war. Es war der Film, den du gedreht hast. Er schaute sich die Dokumentation an und kontaktierte mich. Er sagte, hey, wir veranstalten eine Sommerschule in Dänemark und würden dich gerne dabei haben. Er sagte, ich hätte Talent, das der Welt gezeigt werden müsse. Dann brachte man mich in das Sommerintensivprogramm am Tivoli-Theater. Der dortige Direktor sah mich und sagte, okay, wir nehmen den Kerl im nächsten Jahr in unsere Truppe auf. Und so begann mein Leben. Aber in Dänemark gab es mehrere Probleme. Mit dem Visum, mit dem Bankkonto und wegen der Sprachbarriere. Für 6 Monate arbeitete ich ohne Bezahlung. Ich ging jeden Tag zu den Proben, habe aber dennoch keinen Pfennig gesehen. Es waren Monate, in denen ich mich nicht konzentrieren konnte, in denen ich mich ständig fragte, muss ich das tatsächlich alles durchmachen, um professioneller Tänzer zu werden? Ich hatte außergewöhnliche Lehrer. Immer wenn ich aufgeben will, halte ich inne und denke, Moment mal, was ist mit all dem, was mir die Bolschoi-Theaterschule beigebracht hat? Was ist mit all denen, die immer an mich geglaubt haben? Diese Menschen haben mich immer unterstützt, haben immer Talent in mir gesehen, das ich selbst nicht sehen konnte. Kopenhagen zeigte mir, dass die Welt des Balletts Bescheidenheit verlangt. Man spielt nicht immer die Rollen, von denen man träumt. Weißt du, manchmal werde ich ausgewählt, nur um eine Tür aufzuhalten. Dann sage ich zu mir, das ist mein Beruf, das ist es, was ich tue. Und ich halte die Tür mit Stolz auf. Es gibt auch Momente, in denen ich die Hauptrolle spiele, in denen ich zeigen kann, was in mir steckt. All diese Erfahrungen haben mir eines gezeigt: Mit Ego kommt man nicht weit.
6: Wunderschön.
5: Ich weiß. Meine Träume waren auch die meiner Mutter. Sie sagte immer, du träumst doch immer von den USA. Und ich sagte ihr, hab Geduld, Mutter, alles zu seiner Zeit. Ein Schritt nach dem anderen. Als ich im Jahr 2023 die USA bereiste, besuchte ich einen Freund. Er sagte, hey, das Tanztheater in Harlem sucht derzeit nach Tänzern. Ich war einer von Hunderten, die vortanzten. Einer nach dem anderen wurde von der Liste gestrichen. Am Ende waren nur noch 4 übrig. Sie fotografierten uns und sagten, gut, wir melden uns bald. Als sie anriefen, war ich gerade auf Reisen in Deutschland. Sie sagten, hallo, wir haben dich in die Truppe aufgenommen. So begann meine Zeit in New York. Als ich dort ankam, wurde mein Traum wahr. Jetzt bin ich in einem Umfeld mit anderen, die aussehen wie ich und die das Gleiche wollen wie ich. Ich bin überglücklich, ein Teil des Tanztheaters von Harlem zu sein. Wir tanzen immer, bis wir erschöpft sind. Aber ich will tanzen. Wir zeigen, dass alles möglich ist. Wir zeigen, dass auch farbige Menschen wunderschönes Ballett tanzen. Und das alles, weil ich hier an der Schule des Bolschoi-Theaters angefangen habe, an mich selbst zu glauben. Weißt du, all das ist entstanden, während ich hier mit meinen Lehrern war. Sie haben mich zu dem gemacht, der ich heute bin.

Wenn mich also jemand auf der Bühne sieht und sagt, oh, das ist der Kerl, dann fühlt es sich so an, als stünde meine gesamte Geschichte hinter mir. Hinter diesem Kerl mit dem strahlenden Lächeln und der

0: ist, um andere zu inspirieren. Nicht nur Balletttänzer, sondern alle Menschen, die an einen Traum glauben, an eine Lebensaufgabe, die sie erreichen wollen, die sie aber für unerreichbar halten. Weißt du, ich verließ meine Familie, um meinen Traum zu verwirklichen. Ich kam mit nur einem Rucksack an. Ich möchte, dass meine Geschichte die Menschen dazu bewegt, an sich zu glauben und die Dinge in die Hand zu nehmen und ihr Leben zu ändern. Niemandes Reise ist zu Ende.
1: Die Schule des Bolshoi Theaters war vorrangig als ein soziales Projekt gedacht. Bei der Vorauswahl suchen die Experten in ganz Brasilien nach talentierten Kindern. Auch in den entlegensten Gegenden.
2: Auf der Suche nach Talenten, die wir an unserer Schule fördern können, reisen wir persönlich durch ganz Brasilien. Dies bietet Kindern aus allen Gesellschaftsschichten die Chance, an einer berufsbildenden Schule zu studieren. Eine Chance, das ist das Entscheidende. Wenn wir nicht auf Reisen gingen, um diese Kinder zu finden, zu uns zu holen und ihnen zu zeigen, wie sich ihr Leben verändern kann, dann wäre unsere Arbeit sinnlos.
1: Seit über 20 Jahren findet in der Hauptstadt des Bundesstaates Paraíba ein Auswahlverfahren statt, an dem tausende Menschen aus öffentlichen Schulen teilnehmen. Das Ziel ist es, talentierte Kinder zu finden und ihnen durch die Ausbildung an der Bolshoi-Schule ein neues Leben zu bieten.
3: In den 22 Jahren unseres Projekts haben wir alle möglichen Situationen erlebt, einschließlich bewegender Geschichten von Kindern aus den Slums. Manche aßen nur einmal am Tag, wenn überhaupt. Wir haben Kinder, deren Häuser über Abwasserkanälen gebaut waren. Dort lebten sie, dort versuchten sie zu überleben. Aber heute besuchen sie die Bolshoi-Schule. Ich erinnere mich an einen Jungen, der, bevor er unser Programm entdeckte, mit seiner Mutter und seiner kleinen Schwester ein Bett teilte. Als er angenommen wurde, sagte er mir: Tante, nach dem Abschluss der Bolshoi-Schule werde ich meiner Mama ein Haus kaufen. Und diesen Traum hat er verwirklicht. Hier in Joinville haben wir einiges an Infrastruktur geschaffen. Das hier nennen wir das João Pessoa Sozialhaus. Während des Trainings an der Bolshoi-Schule bieten wir unseren Studenten nur das Beste: Sicherheit, Unterkunft, Verpflegung. Sie lassen ihre Träume wahr werden und wir helfen ihnen dabei, indem wir ihnen den Besuch an der Schule ermöglichen. Wenn sie das Bolshoi verlassen, haben sie Flügel, auf denen sie die Welt erobern können.
1: Die glücklichen Kinder aus João Pessoa, die einen Schulplatz erhalten haben, werden in Joinville von einer Sozialarbeiterin betreut.
4: Meine Aufgabe ist es, auf die Kinder, ihr Verhalten und ihre Noten aufzupassen, sowohl an der Bolshoi-Schule als auch an der regulären Schule. Und ich bin so etwas wie eine Mutterfigur. In unserer Obhut befinden sich derzeit 16 Kinder. Ich möchte, dass sie glücklich aufwachsen. Wir alle wollen eine bessere Zukunft für sie, denn zu Hause in João Pessoa ist das Leben ganz anders als hier. Einige hatten es besonders schwer. Ich habe es mit meinen eigenen Augen gesehen, denn ich habe jedes Kind zu Hause besucht, um mir ein Bild von der individuellen Situation zu machen. Dies hier ist Sophias Zimmer. Gehen Sie ruhig hinein, sie macht sich fertig für die Schule. Hier ist ein weiterer Raum. 6 Jungen schlafen hier. Jeder hat sein eigenes Bett und einen eigenen Schrank. Es ist ziemlich gemütlich hier. Dies hier ist der Spielbereich. Tischtennis ist eine ihrer liebsten Freizeitbeschäftigungen. Hier wird gegessen, in diesem Speisesaal. Das Schwimmbecken wird derzeit renoviert. Das alte hatte ein Leck und wir befanden es auch als zu klein. Also haben wir dieses hier gebaut, um ihnen die Freude zu bringen, die sie so nötig haben. Wir haben ein Zwillingspaar bei uns, Nathaniel und Miguel. Als ich hier anfing, kamen sie zu mir und sagten: Dürfen wir sie etwas fragen? Dürfen wir sie Mama nennen? Ich sagte: Nun, mir ist es recht, aber nur solange eure richtige Mutter nicht neidisch wird. Sie sagten: Nein, das wird kein Problem sein. Ich versuche, den Kindern das Beste zu geben, damit sie sehen, dass ich möchte, dass sie im Leben Erfolg haben. Wie

0: Nennst du mich Miguel?
1: Mama.
0: Wie nennst du mich?
1: Mama.
0: Abraham, beeil dich. La Roche, beeil dich. Der Bus ist gleich da. Jeder dieser Jungs ist etwas Besonderes. Jeder ist einzigartig. Diese Jungs brauchen viel Liebe und Zuneigung.
2: Anfangs, als es mit der Bolsche-Schule losging, war ich ziemlich erschöpft. Wir mussten um 6 Uhr aufstehen, damit wir um 7 Uhr dort waren. An das frühe Schlafengehen und Aufstehen waren wir nicht gewöhnt. Wir sind im Halbschlaf aufgestanden und sagten, uff, jetzt haben wir auch noch reguläre Schule. Was für eine Routine.
3: Aber nach 3 Jahren fällt es etwas leichter.
4: Ich möchte ein Battement tendu von euch sehen. Die Grand Pliés wurden bereits absolviert.
2: Ich denke, dass das Ballett mir eine großartige und aufregende Zukunft bieten wird. Die Chance, im Ausland zu tanzen, in den USA oder Russland.
3: Als wir hörten, dass wir nach Joinville gehen würden, dachte ich, dass unsere Mutter uns begleiten würde. Aber wir gingen allein. Darüber war ich ziemlich traurig, aber es war auch spannend, hierher zu kommen. Mama kam nicht mit. Sie blieb zu Hause und schaut sich unseren Fortschritt aus der Ferne an.
2: Wir rufen sie jeden Mittwoch und an den Wochenenden an.
5: Hallo, mein Sohn.
2: Hallo, Mama. Wie geht es dir?
5: Mir geht es gut. Wie geht es dir?
2: Es ist alles in Ordnung.
5: Ihr beiden seht gut aus. Ich vermisse euch so sehr, hört ihr? Habt ihr zu Mittag gegessen?
2: Ja, haben wir.
5: Dir fehlen sie auch, nicht wahr, meine Kleine? Nicht weinen. Immer wenn du mit ihnen redest, musst du weinen. Ich liebe euch. Gott schütze euch, meine Lieben.
2: Mama, scheint bei euch heute die Sonne?
5: Ja, hier ist es brütend heiß. Wie ist es bei euch?
2: Die Sonne scheint, aber es ist kalt. Schau dir das Schwimmbecken an.
5: Bis bald wieder.
2: Tschüss, bis bald wieder.
5: Mein Gott, sie fehlen mir so sehr. Das Gespräch ist beendet. Ich habe 4 Kinder. Momentan bin ich Hausfrau. Er hat eine Sprachnachricht geschickt.
2: Mama, ich liebe dich. Küsse.
5: Ich arbeitete als Köchin. Mehrmals versuchte ich, meinen eigenen Imbiss aufzumachen, aber ich konnte ihn nicht am Laufen halten. Ich war zu sehr auf mich allein gestellt. Jetzt bekomme ich Unterstützung von der Regierung. Das Projekt ist ein Segen. Eine Lehrerin sprach mich an. Sie sagte, hör zu, Adrieni, es gibt die Möglichkeit, am Bolschoi vorzusprechen. Zuerst war mir bange, denn es ging um Ballett. Ich hatte keine Ahnung, wie das ablaufen sollte. Und es bedeutete, dass die beiden weggehen müssten. Ich sagte, Kinder, möchtet ihr am anderen Ende der Welt Ballett lernen? Könnt ihr euch anpassen? Er sagte, Mama, ich gehe. Das ist meine Zukunft. Und so begann unsere Reise an das Bolschoi. Ich ließ meine Prinzen gehen. Wir hingen sehr aneinander. Sie an mir, ich an ihnen. Seit ihr Vater weg ist, muss ich alles für sie sein, sowohl Vater als auch Mutter. Anfangs war es sehr schwer und ich weinte jeden Tag. Sie schicken mir Nachrichten, dass es ihnen gut geht. Ich würde sie so gern besuchen, aber es liegt einfach am Geld. Meine finanzielle Situation lässt es nicht zu. Aber ich schaue mir alle ihre Auftritte auf YouTube an. Ich bin stolz auf die beiden, sehr stolz. Ich hätte nie gedacht, dass sie einmal auf der Bühne stehen würden. Wir leben hier in einer Siedlung. Es ist ein sehr einfaches Leben. Ich wünsche ihnen, dass sie hochfliegen, ganz hoch. Denn jetzt haben sie die Chance, all das zu haben, was ich ihnen nicht geben konnte.
6: In den 25 Jahren ihres Bestehens hat die Schule vielen Kindern die Chance auf eine bessere Zukunft gegeben. Für manche war die Ausbildung der einzige Weg, um den armen und von Kriminalität geprägten Vierteln, in denen sie aufwuchsen, zu entfliehen.
7: Der Junge auf diesem Foto heißt Giovanni. Wir ließen gerade vortanzen, Kinder kamen und gingen, als ein kleiner, schmächtiger Junge hereinkam und sich auf einen Stuhl setzte.
5: Meist

0: setzen sich die Kinder auf den Boden. Aber er setzte sich auf einen Stuhl und zog seine kleinen Füße ein, ungefähr so. Die Jungen setzten sich hin und begannen ihre Übungen. Dieser Junge aber reckte seinen Finger in die Höhe und sagte: Tante, ich muss mit Ihnen reden. Ich fragte, um was geht's? Er sagte: Ich habe einen komischen Zeh. Ich sagte: Einen komischen Zeh? Wie kann ein Zeh komisch sein? Da sagte er: Ich habe einen extra Zeh. Er schob seinen Fuß unter dem Stuhl hervor und da war er, der extra Zeh. Er hatte 6 Zehen. Nun, ich bin auch Physiotherapeutin. Ich schaute mir den Fuß an und stellte fest, dass es kein Problem für ihn sein würde. Also sagte ich ihm: Hör auf, dies als einen komischen Zeh zu betrachten. Mach ihn stattdessen zu deinem Glückszeh. Wollen wir es versuchen?
1: Der Westen versucht, Russland zu canceln. Allerdings hat er nicht bedacht, dass genau das die Menschen zusammenschweißt und für russische Unternehmen ein wahres Geschenk ist.
2: Ich schlage dir ein Abenteuer vor. Wir nehmen ein Auto aus einheimischer Produktion und fahren nach Dagestan. Auf dem Weg dorthin schauen wir bei russischen Unternehmen aller Art vorbei, um zu sehen, wie es ihnen geht.
3: Interessant, aber auch ein bisschen beängstigend.
2: Bist du etwa eine Spaßbremse? Zweifelst du etwa an der russischen Autoindustrie? Wir werden sehen. Wir müssen etwa 6000 Kilometer damit fahren. Verschwende die Milch doch nicht. Stell doch was drunter oder trink direkt raus. Was ist das da vorne?
4: Das ist unser Käseschmierroboter.
2: Socken.
3: Übrigens, Russen machen sehr gute Socken, finde ich, mit Humor.
2: Und was machen Russen schlecht? Wir können sehr gute Raketen bauen.
3: Raketen, Socken.
5: Das sind unschuldige Zivilisten. Prozent von ihnen wurden durch die Kämpfe getötet.
6: Die Leute schrien: Was tut ihr? Wir sind Ukrainer. Und sie sagten: Ukrainer? Einen Dreck seid ihr. Und das war alles.
7: Haben sie das beim Rückzug getan?
6: Ja, beim Rückzug.
7: Was ist der Sinn?
6: Ich weiß es nicht.
5: Zaporozhetz. Das ist das älteste Grab vom 27. Oktober.
8: Ich bin früh morgens aufgestanden, ging nach draußen und da hörte ich einen Schrei. Raus aus dem Haus und sowas. Sie haben alle an die Wand gestellt und angefangen zu schießen. Meine Schwiegertochter schrie: Was tut ihr? Wir sind doch... Aber er hat einfach losgeschossen und das war's.

Da ich keine Unterstützung durch meine Familie hatte, verbrachte ich praktisch jeden Tag von früh bis spät auf der Straße. Ich wurde Zeuge von Gewalt, die kein Kind zu sehen bekommen sollte. Die einzige Art Bildung, die ich hatte, und dies auch nur kurz, war im Kindergarten. Gleich in den ersten Tagen haben mich mein Onkel und meine Mutter, die beide Alkoholiker waren, dort vergessen. Meine Mutter gab alle ihre Kinder weg, sogar an völlig Fremde. Schließlich wurde ich vom Kinderschutz in Pflege genommen und in einem Waisenhaus untergebracht. Eines Tages kündigte der Leiter des Waisenhauses an, dass die Bolschoi-Theaterschule im Kulturzentrum eine Aufführung machen würde. So wie jeder Junge, insbesondere jene aus

0: den Slums, wollte ich Fußballer werden. Als ich aber das Bühnenspiel sah, bewegte sich etwas in mir. Ich fragte eine der Lehrerinnen, was tanzen die dort? Sie antwortete, das ist Ballett, mein Sohn. Ich erinnere mich, dass eine der Darbietungen ein russischer Tanz war. Ein kraftvoller und schöner Tanz. Mit Körpereinsatz, langen Beinen und hohen Sprüngen. Ein sehr charaktervoller Tanz. In dem Moment sprach ich ein schnelles Gebet. Lieber Gott, bitte lass mich ein Teil dieser Schule werden. Und, wie ein Wunder, 3 Wochen später bekam ich die Antwort. Die Zeit verging und irgendwann sagte uns unser Sportlehrer, dass wir an der Bolschoi-Schule vortanzen würden.
1: Als er ankam, hatten wir 3 Orthopäden, die ihn gründlich untersuchen und feststellen sollten, ob er tatsächlich unsere Schule besuchen konnte. In der Tat ist es so, dass er aufgrund des Extra-Cs gute Drehungen macht. Er gibt ihm eine breitere Basis für den Stand. Nachdem die Kandidaten sowie Jovan und all die anderen aufgenommen wurden, übernimmt die örtliche Koordinatorin die Betreuung. Sie lernt jedes Kind und dessen Geschichte kennen. Durch diese Gespräche erfahren wir von ihren Familien und woher sie stammen. Jovans Fall ist besonders ergreifend. Wäre er nicht an der Bolschoi-Schule aufgenommen worden, wäre sein Leben sehr schwierig gewesen.
0: Hier in dieser Gegend, in der CITEX-Siedlung, bin ich aufgewachsen. An diesem Ort gibt es wenig Möglichkeiten. Aber ich bekam die Chance, wegzugehen und ein besseres Leben aufzubauen. Moment mal, was ist mit dir?
2: Gepriesen sei der Herr Jesus Christus. Ein böser Geist wollte deine Mutter töten.
0: Ich verstehe.
2: Und unsere gesamte Familie.
0: Ist gut, ist gut. Nicht weinen. Lass uns hineingehen und einen Kaffee trinken. Hab keine Angst.
2: Gott sei mir gnädig. Das Böse kommt jeden Tag zu mir, in mein Haus.
0: Alles gut. Setzen wir uns eine Weile hin. Einfach eine Weile sitzen. Meine Mutter leidet seit ihrer Geburt an Epilepsie. Ihr gesamtes Leben lang wurde sie auf jede erdenkliche Weise vernachlässigt. Sie hat alle Arten von Missbrauch durchgemacht, was ihre psychische Erkrankung nur verschlimmerte. Dieses Haus ist ziemlich gut in Schuss, besonders im Vergleich zu der alten Wohnung. Diese bestand aus Brettern und Holzresten, die mit Lehm zusammengehalten wurden. Dies ist mein Abschlussfoto von der Bolschoi-Schule. Ich hänge sehr daran, denn die Zeit an dieser Schule hat mich wahrlich transformiert und mein Leben verändert. So sah meine Mutter aus, als sie jünger war. Sie war eine sehr hübsche Frau. Diese Kamera habe ich installiert, weil ich nicht bei ihr wohne. Sie lebt allein. Ich habe meine eigene Familie. Auf diese Weise kann ich auf sie aufpassen. Wenn sie einen Anfall hat, kann ich einen Krankenwagen rufen. Oder ich komme selbst vorbei.
2: Ich danke Gott, dass er mir diesen Sohn geschenkt hat. Nach all den Jahren des Elends, im Stich gelassen und komplett allein.
0: Jetzt ist wieder alles in Ordnung, oder? Komm her, umarme mich. Du bist in Sicherheit.
2: Ich werde auch meinen anderen Sohn treffen. Er hat 2 kleine Kinder. Meine Enkelkinder, nicht wahr?
0: Wenn man mich fragen würde, Jovan, hast du je daran gedacht, sie zu verlassen? Ja, das habe ich. Diese Gedanken haben mich jahrelang verfolgt. Ich habe viel reflektiert und ich denke, dass es mit ihrer Krankheit zusammenhing. Ich habe in meinem Leben viele Entbehrungen durchgemacht, aber ich wurde gerettet und jetzt habe ich ein gutes Leben. Wirklich großartig. Weißt du, für meine Mutter fängt erst jetzt ein gutes Leben an. Stell dir vor, was sie alles durchmachen musste. Und ich habe es gesehen. Hier, lächle in die Kamera. Lächeln!
3: Sag Mama und Papa, was du mit deinem Acai haben willst.
4: Schokolade.
3: Schokolade? Was noch?
4: Eiscreme.
3: Eiscreme.
0: Wenn ich nach Hause komme, werde ich von diesem wunderschönen kleinen Mädchen begrüßt. Von meiner geliebten Tochter. Sie weckt mich mit ihren Küssen. Ich möchte ihr ein bestmöglicher Vater sein. Nachdem ich von der Bolschoi-Schule zurückkehrte, wurde ich Lehrer. Ich unterrichte sowohl klassischen als auch modernen Tanz. Wenn ich mit einer Probe beginne, gibt es ein Detail, welches ich besonders liebe. Ich stelle mir eine Sphäre voller Energie in meinem Körper vor. Und diese Sphäre bewegt sich durch meinen Körper, wo immer ich sie haben will. Heute verstehe ich, dass Bildung mein Leben verändert hat. Nicht nur das Tanzen. Ich erforsche und fühle jedes Körperteil. Was kann ich? Wie kann ich mit meinem Körper eine neue Bewegung erschaffen? Mein Wissen an meine Studenten weiterzugeben und zu sehen, dass ich sie etwas lehre, mit dem sie Erfolg haben, ist eine große Errungenschaft für mich. Es inspiriert mich. Ich habe die Universität besucht und einen fortgeschrittenen Kurs im Ballett abgeschlossen.
5: Ich weiß nicht, was ich tun soll.
0: Beweg dich einfach. Beweg dich am Gummiband entlang. Ich wollte in der Lage sein, mich in mehr als nur einer Kunstform zum Ausdruck bringen zu können. Auf eine Weise, die noch kraftvoller ist als das, was der moderne Tanz mir ermöglicht hat. Ich denke, wenn ich nicht die Chance gehabt hätte, die Aufführung der Bolschoi-Theaterschule zu sehen, dann würden wir uns heute hier nicht unterhalten. Weil mein Leben bis zu diesem Zeitpunkt allein aus Armut und Gewalt bestand. Und ich mich in gefährlicher Nähe zur Kriminalität befand. Das Risiko, in dieses Netz zu gehen, war bei mir ziemlich groß.
6: Eine der Kernaufgaben der Schule sehe ich in der Verbreitung von Kunst und klassischer Ballettausbildung. Ich verstehe, wie wichtig es für die Bolschoi-Theaterschule ist, über Joinville hinauszugehen, den Horizont zu erweitern und sich neuem Publikum zu präsentieren. Heute hat die Bolschoi-Theaterschule eine Aufführung in Florianopolis, der Hauptstadt unseres Bundesstaates. Es ist ein sehr besonderes Konzert mit dem Kammerorchester von Florianopolis. Nikolas, für deine Variation haben wir den Dirigenten gebeten, etwas zu verlangsamen, um dir bei den Sprüngen zu helfen. Arabesque. Nicht hier, tu es dort, mit der Musik. 1-2. 1-2. Für die professionelle Entwicklung unserer Studenten ist die Gelegenheit, mit einem Live-Orchester zu tanzen, von allergrößter Wichtigkeit. Leider haben wir in Joinville kein eigenes Orchester. Deshalb sind Aufführungen, in denen unsere Schule mit Live-Orchestern tanzen kann, eher selten. Aber wenn es geschieht, dann ist es immer etwas Besonderes. Es ist immer eine große Herausforderung. In unseren Tanzklassen haben wir zwar Pianisten, zu denen unsere Studenten tanzen können, aber der Tanz mit einem kompletten Orchester, mit so vielen Instrumenten, erfordert von den Studenten mehr Konzentration. Und ich sehe, dass es den Kindern trotz der Schwierigkeiten richtig Spaß macht. Sie lieben es, Zeit mit den Musikern zu verbringen und zu deren Live-Musik zu tanzen. Ich weiß, dass das einem Künstler sehr viel bedeutet.

0: Im Jugendensemble bekommt man die Gelegenheit, erste Berufserfahrungen zu sammeln. Wenn man die Schule nach 8 Jahren abschließt, denkt man, man könne etwas. Tatsächlich kann man aber gar nichts. Wenn man der Truppe beitritt, ist man noch unsicher bezüglich Lampenfieber, Technik und künstlerischem Ausdrucksvermögen.
1: Ich kam in Rio zur Welt und begann dort auch mit dem Ballettunterricht. Mein großes Ziel war das Stadttheater von Rio de Janeiro. Als ich nach Joinville zog, erweiterte sich aber mein Horizont. Ich entdeckte das russische Bolschoi-Theater, lernte russische Tänzer kennen und formte neue Ideale und Ideen für die Zukunft. Ich verstand, dass die Welt des Balletts viel größer ist als das, was man sich hier in Brasilien darunter vorstellt.
0: Mein größter Traum ist es, nach Deutschland zu gehen und dem Berliner Staatstheater beizutreten. Das Leben eines Tänzers besteht aus Vorsprechen und dem Einsenden von Bewerbungen. Immer und immer wieder. Ich glaube daran, dass es eines Tages geschehen wird. Es muss einfach.
2: Heb den Arm in dieselbe Höhe und halte ihn dort. Jetzt ist Ihr Arm vorne. Halt ihn fest. Und dann lass los.
3: Als wir vor 6 Jahren unseren Film drehten, lernten wir Laura und Pedro zufällig vor der Kamera kennen. Zu dem Zeitpunkt hatten die beiden, so wie Thiago auch, die Schule gerade abgeschlossen und arbeiteten im Jugendensemble. Diesmal treffen wir sie aber auf der anderen Seite des Planeten.
4: Laura kam in der 3. Klasse zu mir. In ihrer vorherigen Schule war sie bereits Solistin und tanzte verschiedene anspruchsvolle Variationen. Jedes Mal, wenn ich sie sah, tanzte sie eine Variation aus Schwanensee oder etwas in der Art. So wollte sie mir zeigen, einzig dafür bin ich hier, ich bin hier, um zu tanzen. Als ich sie diese Variationen tanzen sah, wusste ich sofort, dass sie Ballerina werden würde.
5: Als kleines Mädchen stand ich bereits bei Wettbewerben und Spaßaufführungen auf der Bühne. Daher fiel es mir schwer, mich an die harte Arbeit im Unterricht zu gewöhnen und alles neu zu erlernen und richtig zu erlernen. Im 5. Jahr wollte ich die Schule hinschmeißen und hätte fast aufgegeben. Aber meine Mutter unterstützte mich jederzeit und stand in schwierigen Momenten immer an meiner Seite. Sie sagte immer: Nein, du wirst nicht aufgeben. Als ich 7 Jahre alt war, sagte mir meine Mutter, dass ich eines Tages in Russland arbeiten würde. Ich fragte: Mama, was? Was sagst du da?
6: Im Alter von 9 Jahren begann ich zu tanzen. Ich nahm an einem sozialen Projekt einer gemeinnützigen Organisation teil, welches Kinder und Jugendliche aus einkommensschwachen Familien mit den Künsten bekannt macht. Mit 11 Jahren wurde ich an der Bolschoi-Theaterschule aufgenommen. Das war für mich der Wendepunkt. Als ich dort ankam, hatte ich einen Realitätsschock, denn die Schule war sehr gut organisiert.
7: Stell dir vor, du wirfst einen Stein von deinen Schultern. Wo ist dein Körper? Warum ist dein Körper so tief? Und hoch den Körper. 2, 2, 2, 3 und plié. Und jetzt relevé.
6: Ich hätte nie gedacht, dass wir hier russische Professoren haben würden, die tatsächlich für das Bolschoi-Theater in Moskau arbeiten. Da habe ich erst richtig verstanden, was der Beruf eines Balletttänzers tatsächlich ist.
7: Croisé, croisé, Pose, 90 Grad, halten, halten und allongé.
6: Es geht nicht nur um den Tanz. Man braucht Disziplin.
7: Relevé, relevé und fertig, bumm, zack, ist gut, weiter geht's.
5: Nachdem ich in Joinville ankam, wohnte ich mit 10 anderen Mädchen in einem Sozialhaus. Das erste Jahr war sehr hart für mich. Das Zusammenleben mit so vielen Leuten ist nicht leicht. Weit weg von meiner Mama, von meiner Familie. Aber als ich Lady kennenlernte, fühlte ich ein Stück Heimat, ein Stück meiner Stadt. Sie wurde mir wie ein Familienmitglied.
8: Nicht so. Nicht schließen. Du machst es falsch. Seitlich schließen hilft auch nicht. Lass die Stange los. Zähl, wie lange ich es halten kann.
2: Mein Sohn tanzte vor und wurde von der Bolschoi-Theaterschule angenommen. Ich begleitete ihn. Ich wusste bereits, dass es in Joinville die Stelle einer sozialen Mutter gab. Aber ich wollte ihn nicht in einem Sozialhaus unterbringen. Und als ich hier ankam, traf ich Laura, ein Mädchen aus meiner Heimatstadt. Laura fragte mich, ob sie mit uns leben könnte. Und so wurde ich zu einer sozialen Mutter.
8: Zähl, wie lange ich es halten kann.
2: 1, 2, 3, 4, 5, 6. Ich denke, es ist eine enorme Verantwortung, wenn einem die Kinder anderer anvertraut werden. Diese Kinder kommen zu mir, wenn sie gerade mal 11 oder 12 Jahre alt sind. Und sie werden wohl vor ihrem 18. Lebensjahr nicht wieder gehen. Hier in Joinville bin ich tatsächlich ihre Mutter.

0: Pedro und ich lernten uns an der Schule kennen. Wir waren in unterschiedlichen Klassen am Bolschoi-Theater und lebten mit Lady zusammen im Sozialhaus. Wir bereiteten uns auf den Wettbewerb Gestalte den Freitag mit Kunst vor. Es war eine Art schulinterner Wettbewerb. Wir entschieden uns, Don Quixote aufzuführen. Durch dieses Ballett kamen wir uns näher. Da verstanden wir, dass wir dazu bestimmt waren, zusammen zu tanzen.
1: In der 8. Klasse, im finalen Schuljahr, hilft uns die Schule dabei, Resümee zu schreiben, Bewerbungsvideos von unserer Choreografie zu drehen und Bewerbungen an Theater und Studios zu verschicken, um vorsprechen zu können. Anders als in Russland, wo Absolventen eine Fülle von Möglichkeiten haben, gibt es hier in Brasilien nicht so viele Theater. Deshalb ist es schwierig, denn wir müssen mit Tänzern und Abgängern aus aller Welt konkurrieren, insbesondere aus Europa, Russland und Amerika.
0: Ich schickte mein Portfolio an mehrere Orte. Ich war zum Vortanzen in Lissabon und an der Pariser Oper. Danach kehrte ich schweren Herzens nach Brasilien zurück. Denn in Paris schaffte ich es zwar in die Endrunde, aber ich wurde nicht genommen. Kurz darauf bekam ich die Möglichkeit, hier in Russland einen Vertrag zu unterschreiben. Russland war mein größter Traum. Nach dem Schulabschluss ging ich zum Bolschoi-Theater in Moskau. Als ich den Ort betrat, dachte ich, das ist es, was ich machen will.
1: Ich schickte mein Portfolio an Juri Burlaka, den damaligen künstlerischen Leiter des Bolschoi-Theaters. Er schrieb mir, kommen Sie am 13. März. Wenn Ihnen das Theater gefällt, können Sie gerne bleiben. Falls nicht, suchen Sie sich etwas anderes. Aber Sie haben Talent und wir freuen uns, Sie hier zu sehen.
2: Vier Absolventen der brasilianischen Bolschoi-Theaterschule tanzen heute am Opern- und Balletttheater Samara, benannt nach Schostakowitsch. Victoria und Luis traten dem Ensemble vor 3 Monaten bei und morgen haben sie ihr Debüt in den Hauptrollen des Stückes Cipollino.
3: Relevé etwas kürzer. Als Leiter des Bolschoi-Balletts entging mir natürlich nicht, dass erstmals eine bedeutende Schule im Ausland gegründet worden war, die die Traditionen des Bolschoi-Theaters bewahrt. Über die Jahre hinweg habe ich ihre Arbeit verfolgt. Trotz ihres jungen Alters im Vergleich zur Moskauer Akademie oder der Vaganower Akademie in St. Petersburg zeichnet sich die Schule durch eine hohe Qualität aus. Glissade etwas kürzer. Als ich die Resümees der jungen Tänzer Laura Vasconcelos und Pedro Seara erhielt, war ich besonders von der Arbeit der Schule beeindruckt. Von der Qualität der Lehrer und wie gut sie die junge Generation trainierten. Ich sah sofort die Perspektiven, die diese jungen Tänzer in meinem Theater haben würden. Die Diva ist da. Eine berühmte brasilianische Schauspielerin. Na schau, die Pirouette ist schon besser.
0: Pedro und ich erhielten die Einladung, in Samara zu arbeiten. Ganz am Anfang der

0: Sonderoperation in der Ukraine. Für alle war es eine schwierige Zeit. Während die meisten Brasilianer Russland verließen, waren Pedro und ich gerade erst angekommen, was vielleicht verrückt erschienen sein mag, uns aber nicht.
1: Die Chance, meine Karriere aufzubauen, wollte ich nicht verpassen. Insbesondere, weil ich an der Bolschoi-Theaterschule in Brasilien nach russischer Methode studiert hatte. Wir haben die Tänzer des Bolschoi-Theaters immer bewundert. Deshalb erschien mir das alles wie ein Traum. Ich denke, allen Schwierigkeiten und Konflikten zum Trotz war ich bereit, dieses Risiko einzugehen und meinen Traum wahr werden zu lassen.
2: Laura und ich haben ein sehr enges Verhältnis. Als sie die Nachricht erhielt, dass sie nach Russland gehen würde, kam sie zu mir und teilte diese Neuigkeit mit mir. Wir lagen uns weinend in den Armen. Es war sehr emotional, denn dies war ihr Traum. Sie sagte immer, dass Russland die besten Ballerinas und das beste Ballett habe, das sie so sehr mochte. Laura sagte, selbst wenn sie in einem Ensemble auf den Hinterbänken sitzen müsste, wäre sie glücklich, wenn dies in Russland der Fall wäre. Ihr könnt gern alles aufessen. Mir wachsen diese Kinder ans Herz. Ich gebe ihnen viel Liebe. Und wenn sie das Haus verlassen, kann das sehr schmerzhaft sein. Sie fragen immer, wie wird unser Leben sein, wenn wir hier weggehen? Auch ich denke oft darüber nach, wie es sein wird, wenn sie ausziehen. Aber ich freue mich. Denn so können sie ihren Traum verfolgen. Ich kann nicht sagen, dass ich mich daran gewöhne. Einer Mutter fällt es immer schwer, sich von ihren Kindern zu verabschieden. Aber ich weiß, dass sie nicht für immer weg sind. Wenn sie mich vermissen, rufen sie mich an und wir unterhalten uns 2 Stunden lang in einem Videogespräch. Sie erzählen mir aus ihrem Leben und von ihren Erfolgen. Das sind ihre Mutter und ich. Hier hat Laura kurze Haare. Es ist ein sehr schönes Foto. Ich liebe es. Hier sind Pedro, ich, sie und ihre Lehrerin Ludmila. Ich betrachte Laura tatsächlich als einen Teil meiner Familie. Und ich empfinde dieselbe Liebe für sie, die sie für mich empfindet. Ihre Mutter ist wie eine Schwester für mich.
3: Hallo, meine Tochter.
0: Hallo, Mama.
3: Du rufst schon seit Tagen nicht an. Wir haben so lange nicht miteinander gesprochen. Hast du viel zu tun?
0: Moment bitte, ich lade Leidi zu dem Gespräch ein.
3: Hallo, Leidi.
4: Hallo.
0: Hallo.
3: Ich vermisse Laura und dich auch. Mein Mädchen ist so hübsch. Schau sie dir an.
2: Schau hier, das ist unsere Wohnung. Er arbeitet an seinem Gran Batman.
0: Lass mich kurz mit Großmutter sprechen. Hallo, Großmutter. Heute bin ich prima Ballerina. Sie will etwas sagen. Wenn sie ihre Lippen so bewegt, will sie etwas sagen.
2: Laura ist in Russland. Damals, als Laura den Nussknacker tanzte, tanztest du auch, während ich weinte und rief, das ist meine Tochter.
3: Es ist gut, ich bin nicht eifersüchtig.
0: Okay, ich muss gehen, weil...
3: Jetzt schon?
0: Ja, ich muss nach Hause und möchte etwas essen. Und morgen um 12 Uhr führe ich Cipollino auf.
3: Du fehlst mir.
0: Ich küsse euch alle. Alles Gute. Ich liebe dich.
2: Ich liebe dich.
5: Deine Großmutter ist krank, verstehe ich das richtig?
0: Alzheimer. Als ich klein war, lebte ich bei ihr. Sie war mit mir im Theater und sah sich meine erste Aufführung an. Ich liebe sie so sehr. Es ist zum Weinen, weil alle denken, sie hätte sie vergessen. Aber wenn ich sie anschaue, weiß ich, dass sie sich an mich erinnert. Ich vermisse alle so sehr, besonders die Hausmannskost, das Frühstück meiner Mutter. Aber ich habe mich für dieses Leben entschieden. Als ich nach Russland kam, wusste ich sofort, hier erwartet mich Happiness.
4: Счастье.
0: Glück, ja. Nun, die Karriere einer Ballerina ist sehr kurz. Manchmal, wenn es schwer fällt, schaue ich mich um und erinnere mich daran, dass das der Ort ist, wo ich tanzen will. Ich schaue in den Spiegel und sage, mach weiter.
1: Mir war klar, wenn ich nach Russland gehe, würde ich mich an die russische Kultur anpassen müssen, nicht umgekehrt.
5: War es schwierig, als du ankamst und kein Wort Russisch konntest?
1: Sehr, wirklich sehr schwierig. Vor allem in Apotheken, Banken und Geschäften. Ich wusste nicht, was ein Paket ist. Es ist eine Tüte, richtig? Ich wurde gefragt, brauchen Sie ein Paket? Was ist ein Paket? Was ist das? Nein. Dann nahm ich eine Tüte und die Kassiererin sagte, sie sagten mir, dass sie keine Tüte brauchen. Da sagte ich, entschuldigen Sie bitte.
5: Die Kassiererinnen in Russland sind sehr nett.
1: Ja.
0: Wir erledigen alles morgens um 8 Uhr. Meine Haare mache ich 4-mal am Tag.
6: Alles gut. Wir erledigen alles jetzt.
0: In Brasilien haben wir 2 Tage Pause. Hier ist es aber nur einer. Und es gibt keine Feiertage. Auch wenn eine Aufführung auf einen Feiertag fällt, treten wir auf. Es fällt schwer, sich daran zu gewöhnen, dass der Körper sich nie richtig erholt.
6: Schau an.
0: Super.
6: Gut?
0: Vielen Dank.
6: Ist gut, geh schon. Viel Glück.
0: Aber dann baut man Ausdauer auf und man wird stärker.
2: Der dritte Gong. Wir starten mit dem ersten Akt.
7: Dies wird als die beste Cipollino-Aufführung in die Geschichte eingehen.
0: Ja, absolut. Geh, zeig dein Bestes. Es wird gut werden, Gott sei Dank.
8: Vielen Dank, meine liebe Freundin. Vielen lieben Dank.
0: Als ich die Einladung erhielt, in Russland zu arbeiten, war meine Mutter sehr gerührt. Sie weinte und umarmte mich. Sie sagte, ich wusste es. Ich wusste absolut, dass du es schaffen würdest.

0: Leider hat meine Mutter mich noch immer nicht in Russland besuchen können. Aber ich teile alle meine Aufführungen mit ihr.
1: Das Schönste, was die Künste, insbesondere der Tanz, zu bieten haben, ist, wenn die Zuschauer sich hinsetzen und etwas Großartiges erwarten. Ich denke, die größte Motivation ist, jeden Tag aufzustehen und zum Theater zu gehen, um zu tanzen. Auch wenn ich müde bin oder Schmerzen habe. Aber dann kommt der Moment, in dem ich den Zuschauern das Gefühl geben kann, willkommen zu sein und erneuert. Ich denke, das ist der wichtigste Grund, mit dem Tanzen weiterzumachen. Es hilft mir, es beflügelt mich und stellt mich immer wieder auf die Füße.

0: Dieses Forschungsschiff ist jetzt auf einer sehr ungewöhnlichen Mission. Es soll sich einen Monat lang mit dem Eis treiben lassen.
1: Wir arbeiten in einer neuen Art von Station. Schiff und Eis? Das ist unser Zuhause für die nächsten Tage, vielleicht Monate. Also macht euch bereit für die Drift.
2: Atmosphärentests der Erdoberflächenschicht, der Grenzschicht und die Ionosphäre.
0: Wir registrierten Temperatur, Salzgehalt, Druck, die Strömungsgeschwindigkeit und Richtung sowie hydrophysikalische Eigenschaften.
3: Am liebsten würde ich herumlaufen und schreien. Das Eis ist gebrochen. Da ist er. Ich sehe ihn.
4: Da vor dem Haus?
2: Auf der einen Seite waren Häuser und auf der anderen Seite die Pavillons.
0: Ich hatte keine Angst, weil ich nicht wusste, wovor.
5: Der bedeutendste Gerichtsprozess der Weltgeschichte. Die Strafverfolgung der Kriegsverbrecher des Dritten Reiches.
6: Die sowjetische Anklage verfügt über umfangreiches Beweismaterial, das dem Gericht vorgelegt wird.
5: Innerhalb von 10 Monaten wurden genügend Beweise gesammelt, sodass heute, 80 Jahre später, niemand mehr daran zweifeln kann, dass Faschismus und Nationalsozialismus das größte Übel sind, das der menschliche Geist hervorbringen konnte. Die Hauptanklagepunkte lauteten Verbrechen gegen den Frieden, Verbrechen gegen die Menschlichkeit und Kriegsverbrechen.
7: Der Begriff Völkermord wurde nicht in das Urteil des Nürnberger Tribunals aufgenommen.
8: Im Rechtsspruch der Nürnberger Prozesse wird jedoch anerkannt, dass es einen Plan gab, die besetzten Gebiete der Sowjetunion von ihrer ursprünglichen Bevölkerung zu säubern, um sie anschließend durch Deutsche zu kolonisieren.
9: Der große Vaterländische Krieg war in der Tat ein Krieg, in dem die physische Vernichtung der Völker der UdSSR auf dem Spiel stand.

0: Ich sehe, wie sie sich vor meinen Augen entwickeln. Sie wachsen heran, sowohl innerlich als auch beruflich. Von Anfang an sagte ich ihnen offen und ehrlich, Kinder, selbst wenn ihr nicht euer ganzes Leben an diesem Theater arbeiten wollt, so würde es mich doch freuen, wenn ihr in eurem vielleicht 20 Jahre dauernden professionellen Leben ein gewisses Repertoire entwickeln und es vielleicht ins Bolschoi oder Mariinsky oder ein anderes bekanntes Theater in der Welt schaffen würdet. Ich bin zuversichtlich, weil ihr die richtigen Grundlagen habt, nicht nur mit Bezug auf das Ballett, sondern auch im Theater. Dies wird euch ein langes und glückliches Berufsleben ermöglichen. Mit ihrer jetzigen Entwicklung bin ich sehr, sehr zufrieden. Ein großes Dankeschön geht an die Schule für ihre Professionalität und Integrität bei der Ausbildung junger Balletttänzer.
1: Man hört Leute sagen, oh, Russland. Ich weiß gar nicht, wie es dort ist. Schaut, das ist Russland.
2: Ja, es ist wunderschön.
3: Wir arbeiteten bereits in Weißrussland, am Theater in Minsk, und heute arbeiten wir am Theater in Samara. Hierüber sind wir zweifellos sehr erfreut. Es gab uns auch die Möglichkeit, mit Freunden zusammen zu sein und deren Unterstützung zu genießen.
2: Ich glaube, das Schwierigste ist die Trennung von der Familie. Es ist schön, bei euch zu sein. Ich denke, das bringt uns unserem Zuhause näher.
3: Ja, unserem Zuhause etwas näher. Natürlich ist dies ein schöner Ort zum Leben.
4: Wie hat uns das Publikum heute aufgenommen?
3: Sehr herzlich. Und es ist so einfach, hier zu leben, trotz der kulturellen Unterschiede.
4: Ja.
1: Das stimmt.
3: Es ist wunderschön hier.

0: Hier, wirklich.
1: Lasst uns ein Foto machen.
2: Wir hoffen, dass Russland mit der Zeit für diese jungen Tänzer zu einer Heimat wird. Unterdessen mag hier jemand in seiner Heimat Brasilien vielleicht zum ersten Mal mit der Kunst des russischen klassischen Balletts in Berührung kommen und vielleicht ein Leben lang ein Bewunderer dieser faszinierenden Welt des Balletts bleiben.
3: Achtung! Langsam mit dem Applaus anfangen. Ihr könnt nun langsam anfangen. Trapiche da Bairama Norte. So ist gut. Langsam steigern. Gut, und jetzt schneller. Meine Damen und Herren, dies ist die Aufführung Arte na Bairama unter Teilnahme der Bolschoi-Theaterschule in Brasilien und des Orchesters Florianopolis.
0: Ich möchte eine Tänzerin sein, die auch jene bezaubert, die von Ballett nichts verstehen. Immer wenn ich auftrete, auch wenn ich noch so wenig Erfahrung habe, versuche ich, jedem die Kunst näher zu bringen. Ich möchte die Herzen der Menschen berühren, die mir zusehen.
4: Das klassische Ballett hat mir sehr viel beigebracht. Angefangen bei meinem Benehmen und meiner Ausdrucksweise. Alles, was ich heute bin, nicht nur als Tänzer, sondern auch als Mensch, ist mit dem klassischen Ballett verbunden. Das ist der Verdienst der Bolschoi-Theaterschule. Meine Leidenschaft für das Tanzen wird niemals versiegen, auch wenn ich nicht in mein Traumensemble aufgenommen werde. Mit dem Tanzen werde ich niemals aufhören.
5: Das Bolschoi-Theater spielt eine sehr wichtige Rolle bei der Verbreitung der Kultur und der Vermittlung des russischen klassischen Balletts an unsere Gesellschaft. Es ist ein Kulturvermittler, der auf die Gesellschaft einwirkt und Menschen den Zugang zum klassischen Ballett ermöglicht, damit auch diese Menschen in diese Welt eintauchen können. Weil 8- oder 9-jährige Kinder, die solche Auftritte sehen, sich dafür begeistern und darüber nachdenken, mit dem Tanzen anzufangen. Warum nicht? Vielleicht nicht gleich als Beruf, aber als Hobby.

0: gelernt Amanda Gomez, die heutige Direktorin des Musa Jalil Opern- und Balletttheaters in Kasan, vor 6 Jahren kennen.
1: Woher kommst du?
2: Aus Brasilien.
0: So begann ihre Geschichte.
2: Es war immer mein Traum, Prima-Ballerina zu werden. Schon als ich meinen Schulabschluss machte, wusste ich, was ich wollte. Mein Traum war es, im Ausland zu arbeiten. Und ich hielt weltweit Ausschau nach Theatern. Beim Ballett Zürich tanzte ich vor und sie luden mich in ihr Jugendensemble ein. Ich war mir ziemlich sicher, dass ich dort arbeiten würde. Aber als Wladimir Wassiljew begann, an unserer Bolschoi-Theaterschule den Nussknacker zu inszenieren und die Art, wie er uns alles erklärte, wie er mit uns sprach und uns zeigte, wie man tanzt, da sah ich ihn an und erkannte, dass er genau der Lehrer und das genau der Unterrichtsstil war, den ich haben wollte. Das war der Moment, in dem ich meine Meinung änderte und beschloss, nicht in die Schweiz zu gehen. Natürlich träumte ich immer davon, am Bolschoi- oder Mariinsky-Theater zu arbeiten. Aber das Schicksal führte mich auf einen anderen Weg.
3: Der zweite links, Richtung Mitte. Meer.
2: Ich glaube, das Schicksal brachte mich hierher. Aber natürlich war es nicht leicht. Ich ging nach Russland, in ein weit entferntes Land. Mir fiel es schwer, mich mit den Menschen zu unterhalten. Russisch ist schwer.

zu erlernen. Das Leben einer Ballerina in einem solchen Theater unterscheidet sich sehr von meinem Leben in einem kleinen Ensemble in Brasilien. Zudem ist die Konkurrenz stärker und es werden bessere Resultate erwartet. Natürlich konkurrieren die Tänzer um die Rollen im Ballett. An manchen Tagen war ich sehr müde. Es gab Tage, an denen wir viele Proben hatten und mein Lehrer sehr mit mir schimpfte. Manchmal schimpfte er gar nicht, aber da ich kaum Russisch konnte, dachte ich, dass er schimpft. Aufgrund all der Ermüdung und des Mangels an Kommunikation war mir manchmal zum Weinen zumute.

0: Jede Ballerina träumt davon, in ihrem Theater die Prima Ballerina zu werden. Prima Ballerina zu sein bedeutet aber nicht, dass man sich darauf ausruhen kann, denn ab diesem Moment wird die Arbeit noch intensiver. Ich liebe Kasan, das Theater und Russland. Ich liebe mein Leben hier. Selbst als ich zurück in Brasilien war, vermisste ich mein Zuhause und mein Leben hier. Natürlich sagen mir viele Leute, du hast dir deinen Traum erfüllt. Du bist Ballerina geworden. Und du arbeitest in Russland an einem wunderschönen Theater. Was kannst du dir mehr wünschen? Aber ich muss mich weiterentwickeln, damit jeder meine Arbeit kennenlernt. Damit jeder das Mädchen aus Goiânia kennenlernt, das nach Joinville ging und dann nach Russland kam, um zu tanzen.
1: 6 Jahre später trafen wir Amanda in Moskau wieder, zu dem Zeitpunkt, an dem ihr größter Traum Wirklichkeit wurde.
0: Unser Kasan-Theater kam zum Bolschoi-Theater, um den 85. Geburtstag von Wladimir Wassiljew zu begehen, unseres Meisters und Choreografen dieser Inszenierung. Kürzlich fand die Premiere in Kasan statt und nun freuen wir uns auf die Premiere am Bolschoi-Theater. Ich glaube, ich habe hier im Bolschoi-Theater schon mehr als 10 Mal getanzt. Aber dies wird mein erster Auftritt als Haupttänzerin sein. Ich denke, es ist ein Traum, den sich die kleine Amanda nicht einmal vorstellen konnte. Ich erinnere mich, wie ich als Kind all diese Videos anschaute. Oh, ich bin aus irgendeinem Grund auf Russisch umgestiegen. Ich schaute mir all diese Videos von den Darstellern des Bolschoi-Theaters an. Alles erschien so fern und unnahbar, so unerreichbar. Und heute sehe ich mich hier auf der Bühne als Haupttänzerin in dem Stück Schwanensee, dem Klassiker im klassischen Ballett. Es bedeutet eine große Verantwortung. Das ist großes Kino in meinem Kopf. Oft denke ich an meine geliebte Lehrerin, Galina Kravchenko, die leider nicht mehr unter uns ist. Sie gab mir viel Kraft und den Mut, diesen Beruf zu verfolgen. Für sie war alles möglich und nichts unmöglich. Und das hat sie auch ihren Schülern vermittelt.
2: Jubiläum народного артиста СССР Владимира

Meine Rollen in Schwanensee sind die von Odette und Odile. Zwei der anspruchsvollsten Rollen im Ballett, wie ich finde. Es sind zwei komplett unterschiedliche Charaktere. Insbesondere in Wladimir Wassiljews Version. Anders als in anderen Inszenierungen, in denen ich tanzte, erfolgt der Wandel von Odette zu Odile sehr schnell. Es gibt ein Intervall von 4 Minuten, in dem man gerade so das Kostüm wechseln kann, bevor man in den Pas de Deux geht. Oft warten wir einen gesamten Akt, bevor wir in den Pas de Deux gehen.

0: Ich denke, ohne die Bolschoi-Theaterschule in Brasilien wäre es mir schwer gefallen, diesen Karriereweg zu verfolgen. Daher bin ich der Schule sehr dankbar, dass sie in mein Leben gekommen ist und mir alles beigebracht hat, was ich heute brauche. Es mag seltsam klingen, aber in den Szenen, die mich am meisten beängstigen sollten, bin ich am ruhigsten. Ich genieße jeden Augenblick. Ich denke, dass die russische Ballettschule eine Kombination aus Technik, Emotion und Hingabe auf der Bühne ist. Und das ist es, was mich hierher gebracht hat. Ich wollte mich diesem Beruf mit Leib und Seele widmen. Heute bin ich hier und lebe meinen Traum.
1: Einst folgten zwei russische Tänzer ihrem Traum und gingen nach Brasilien. Heute leben Dutzende ihrer Schüler überall auf der Welt und lassen ihre Träume Wirklichkeit werden.
2: Unsere Absolventen arbeiten auf allen Kontinenten. Angesichts unserer 25-jährigen Geschichte können wir sehen, welche Früchte unsere Schule gebracht hat. Und heute geht sie über ihre ursprüngliche Aufgabe weit hinaus. Das Leben im klassischen Ballett ist nicht leicht. Es erfordert viel Engagement, Aufmerksamkeit und Hingabe. Und ich sehe, dass die Bolschoi-Theaterschule sich dafür einsetzt, diesen Kindern eine solche Ausbildung zu bieten, damit sie ihre Ziele erreichen und ihre Träume erfüllen können, was immer diese auch sein mögen.

0: Der Tag des Sieges ist Russlands wichtigster und heiligster Nationalfeiertag. Vor 80 Jahren, nach dem Sieg über Nazi-Deutschland, marschierten die Helden, die diesen historischen Sieg in 4 langen und brutalen Jahren errungen hatten, triumphierend über dieses Kopfsteinpflaster.
1: Kameraden der Roten Armee und der Roten Marine, Waffenbrüder, ich grüße euch und beglückwünsche euch zu eurem großen Sieg über den deutschen Imperialismus.
2: An der Parade nahmen die Soldaten von den 10 Fronten teil, an denen der große Vaterländische Krieg gewonnen wurde.
3: Mehr als 35.000 Soldaten wurden ausgewählt.
2: In der Roten Armee kämpften Angehörige aller Ethnien. Es war wichtig, die Einheit und den multinationalen Charakter des Landes hervorzuheben.
3: Diesen großartigen Menschen, diesen Helden, gedenken wir heute.
4: Lautes Spielen. Der Balalaika ist ein offizieller Bestandteil der russischen Militärdoktrin.

absurd? Ans Absurde grenzt auch die Aussage Angela Merkels, dass hybride Kriegsführung offiziell Teil der russischen Militärdoktrin sei, was ebenfalls viele Leute wütend machte. Die Doktrin wird im Internet veröffentlicht und es findet sich kein Wort davon im Netz. Lassen Sie sich von Fakten leiten, nicht von Emotionen.

0: Das Grekov Militärkunststudio in Moskau ist nicht nur eine kreative Werkstatt, es beherbergt auch die Chronik der russischen Militärgeschichte. Das Studio wurde lange vor dem großen Vaterländischen Krieg gegründet, doch erst der Krieg machte es zu einem einzigartigen Phänomen. Es wurde am 29. November 1934 auf Vorschlag des ersten sowjetischen Schlachtenmalers Mitrofan Grekov gegründet und später zum Gedenken an den Meister nach ihm benannt. Bereits in den Vorkriegsjahren etablierte sich das Studio als ein professionelles Kollektiv und während des Krieges erlebten die Künstler alles, was auch das ganze Land erlebte. An der Front, in der Evakuierung, im Hinterland und unter Bomben. Doch trotz Hunger, Kälte und Entbehrungen blieben diese Menschen ihrer Aufgabe treu.
1: Ein Teil der Künstler ging an die Front, ein anderer Teil blieb zurück und erhielt von der politischen Hauptverwaltung der Roten Armee den Auftrag, Propagandaflugblätter zu erstellen. Hunderte dieser Flugblätter wurden an die Front geschickt, um die Soldaten an ihre patriotische Pflicht zu erinnern. Leider sind diese Flugblätter nicht erhalten geblieben. Die Kaserne, in der die Künstler arbeiteten, wurde von einer Bombe getroffen und viele Flugblätter verbrannten.
0: Oktober 1941. Die Wehrmacht steht schon vor den Toren der Hauptstadt. In Moskau herrscht Panik. Zwei Künstler entwerfen über Nacht ein Plakat, das am nächsten Tag in jeder Moskauer Straße zu sehen ist.
1: Als der Feind 1941 bereits vor den Toren Moskaus stand, entwarfen die Künstler Zhukov und Klimaschin über Nacht das Plakat »Wir müssen Moskau halten«. Am Morgen brachten sie es in den Verlag. Schon am nächsten Tag hing es in jeder Straße der Hauptstadt. Das war zu einer Zeit, als der Feind bereits vor den Toren Moskaus stand.
0: Die Künstler begaben sich zu den Armeestützpunkten, machten Skizzen direkt an der Front und setzten das Geschehene anschließend in großformatige Gemälde um, die den Krieg darstellten. 1942 arbeiteten sie bei Stalingrad, machten Skizzen auf den Mamajew-Hügel, in den Werkhallen des Roten Oktober und auf den Straßen, auf denen gekämpft wurde. Die Künstler rückten gemeinsam mit der Truppe vor. Man konnte ihnen auf den Straßen von Warschau, Prag, Bukarest und Wien begegnen. Vor den Augen der Menschen entstanden hunderte Skizzen. Ein Weg, der die Künstler schließlich bis nach Berlin führte. Die vom Krieg mitgebrachten Skizzen von der Front, darunter Porträts, Zeichnungen von Militärfahrzeugen und Kampfszenen, waren für die Künstler mehr als nur Material. Sie waren eine lebendige Erinnerung an den Krieg.
2: Wenn wir uns die Frontgrafiken ansehen und über diese einzigartigen Werke sprechen, die von der Front und aus dem Krieg mitgebracht wurden, dann müssen wir bedenken, dass dies eine rein praktische Notwendigkeit war, weil es keine Fotografen gab. Der Künstler hielt mit der Präzision seines Bleistifts Porträts von Kameraden, herausragenden Scharfschützen und Befehlshabern sowie Alltagsszenen fest. Hier können wir eine Reihe unserer einzigartigen grafischen Werke bewundern, die von brillanter malerischer Kunstfertigkeit zeugen. Zu sehen sind unter anderem Werke der Künstler Ussipenko, Gudin und Prokopinski, die zeigen, wie Budapest oder Wien ab 1944 aussahen, als die Künstler mit zwei Willis-Geländewagen dorthin reisten und schließlich in Berlin zusammenkamen. Und hier haben wir einen ganz besonderen Fall. Es handelt sich um Nikolai Zhukov, den künstlerischen Leiter des Grekov-Kunststudios. Er war ein brillanter Zeichner. Seine Zeichnungen sind nicht nur einzigartig, weil sie bestimmte Ereignisse, Städte nach dem Ende der Kampfhandlungen oder Menschen festhalten. Sie sind auch als grafische Meisterwerke einzigartig. Daran können junge Künstler die Präzision der Zeichnung und die Schönheit der Form erlernen.
0: Und es waren nicht nur Zeichnungen, die von der Front mitgebracht wurden. Im Atelier befindet sich eine echte Rarität. Eine Lithografiemaschine, die Nikolai Zhukov aus Deutschland samt Steinplatten mitgebracht hat. Die Maschine funktioniert bis heute.
2: Wir befinden uns in der Nähe eines einzigartigen Objekts. Es handelt sich dabei nicht nur um ein Kunstobjekt,

0: das aufgrund seiner interessanten Form an sich schon bemerkenswert ist. Es ist eine einzigartige Lithografiemaschine. Hier werden die Steine aufbewahrt, hier sieht man die Materialien liegen und hier zeichnen die Künstler auf den Steinen. Diese alte Technik stammt noch aus dem Mittelalter und ist heute ein wenig in Vergessenheit geraten. Doch diese Maschine ist auch deshalb besonders, weil Nikolai Zhukov, der langjährige künstlerische Leiter des Grekow-Kunststudios, sie aus Deutschland mitgebracht hat. Wir haben auch Lithografiesteine dazu. Die Technik der Lithografie wurde von unseren Künstlern auf höchstem Niveau beherrscht. Es ist schön, dass einer unserer jungen Künstler eine Lithografie als Nachbildung des Gemäldes Sieg angefertigt hat. Unser Präsident Wladimir Putin schenkte dieses Bild im vergangenen Jahr anlässlich des Siegesjubiläums den Gästen, die auf dem Roten Platz gekommen waren.
1: Im Laufe der Jahrzehnte hat das Atelier großformatige Werke geschaffen, darunter auch Dioramen. Bei diesem Genre verbindet sich die Malerei mit räumlicher Darstellung, wodurch der Eindruck einer vollständigen Präsenz entsteht. Historische Ereignisse werden so vor den Augen der Betrachter zu einem lebendigen Raum.
0: Bei einem Diorama ist das besonders wichtig, denn es gibt einen naturgetreuen Vordergrund und alles muss absolut genau miteinander verbunden sein. Objekte, Gras und Erde müssen fließend in die gemalte Leinwand übergehen und sich dort in den Dunst des Luftraums auflösen. Wichtig ist, dass ein Präsenzeffekt entsteht, der vom naturgetreuen Vordergrund über die Objekte bis hin zum Horizont reicht. Normalerweise wird ein Diorama so gestaltet, dass der Horizont auf Augenhöhe einer Person von durchschnittlicher Größe verläuft. Es muss ein absoluter Präsenzeffekt entstehen. Wenn es noch eine musikalische oder akustische Untermalung gibt, ist das umso besser. Zufällig ergab sich, dass die Wandplatte Siegesparade eine Länge von genau 19 Metern und 45 Zentimetern hat. Die Zahlen ergaben das Jahr 1945, aber so ist es nun einmal gekommen. Ich weiß nicht warum, aber es ist eben so. Ja, ich denke, man kann es eigentlich weder als Diorama noch als Wandplatte bezeichnen. Es ist ein Gemälde. Ich glaube, es ist das größte Gemälde, das es heute gibt, auch wenn man das Ende des 19. und den Anfang des 20. Jahrhunderts mit einbezieht. Solche großen Bilder mit realistischen Darstellungen können heute wohl nur in Russland geschaffen werden. Nur in unserem Land gibt es Künstler, die das können, nirgendwo sonst.
1: Für viele zeitgenössische Künstler des Grekow-Studios ist der große Vaterländische Krieg kein abstraktes, sondern ein sehr persönliches Thema, das sich durch ihr gesamtes Schaffen zieht.
2: Während meiner mehr als 30-jährigen Tätigkeit im Grekow-Kunststudio habe ich mich immer wieder mit diesem Thema beschäftigt. Ich halte es für sehr wichtig. Das Thema ist unerschöpflich und mir persönlich sehr nah. Meine beiden Großväter haben im Krieg gekämpft. Während der eine aufgrund einer schweren Verwundung bereits 1942 aus dem Krieg ausschied, durchlief der andere alle 4 Kriegsjahre. Er befreite Prag, wurde verwundet und ausgezeichnet. Im Sommer 1945 kehrte er schließlich nach Moskau an den weißrussischen Bahnhof zurück, der voller jubelnder und fröhlicher Menschen war. Genau wie in den Schwarz-Weiß-Chroniken. Deshalb ist das Thema des großen Vaterländischen Krieges für mich nicht nur eine Seite aus dem Lehrbuch, sondern die Geschichte meiner eigenen Familie. Wenn wir in unseren Werken den Krieg darstellen, zeigen wir ihn in allen Seiten, Facetten. Auf unseren Gemälden können Explosionen donnern, Soldatenrennen und Militärfahrzeuge brennen. Mir als Autor liegt es jedoch näher, die Ereignisse entweder am Vorabend der Schlacht oder danach darzustellen. Gerade in solchen Momenten, so scheint es mir, lassen sich die Dramatik und die Tragik des Krieges schärfer und treffender darstellen.
1: Auch heute noch werden die Traditionen des Studios gepflegt und fortgeführt. Im Auftrag des Verteidigungsministeriums begeben sich die Künstler an die Orte, an denen die Zeitgeschichte geschrieben wird. Ihre Aufgabe ist es, die Geschichten ihres Vaterlandes in der Malerei festzuhalten. Und diese Geschichte ist untrennbar mit Krisenherden und Kriegen verbunden.
0: Kontinuität ist eine gute Sache, aber leider lässt sich dieses militärische und patriotische Thema nur mit einer realistischen Bildsprache erzählen. Die moderne Kunst ist nicht in der Lage, diese Ereignisse im selben Maße wiederzugeben, wie es die Künstler des Grekow-Studios tun. Denn dort kommt es auf die Details an, Bewaffnung, Technik oder Uniformen, und alles muss absolut realistisch sein. Wir beschäftigen uns intensiv mit der Geschichte Russlands. Die Geschichte Russlands ist eine Geschichte der Kriege.

0: Kriege. Und die Geschichte dieser Kriege ist die Geschichte unserer Siege. Obwohl sich die heutige Generation sehr mit Computerspielen und Ähnlichem beschäftigt, müssen junge Menschen auch daran denken, was in der Geschichte Russlands geschah und wie viele Leben geopfert wurden, damit dieses Land, dieses Stückchen auf der Landkarte namens Russland, weiterleben und bestehen konnte.
1: Die Künstler des Grikov-Studios malen nicht einfach nur Bilder. Sie bewahren die Erinnerung. Dort, wo die Kanonen schweigen, beginnen die Farben zu sprechen. Und auch sie sind eine Waffe

0: Guten Abend, Genossen. Wie Sie sicher wissen, wurden wir vor kurzem von einem Unglück heimgesucht. Einem Unfall am Atomkraftwerk Tschernobyl.
1: Eine Katastrophe dieses Ausmaßes ist in der Menschheitsgeschichte beispiellos.
2: Die Menschen gingen in den Einsatz, wohl wissend, was sie erwartete.
3: Das ist nicht wie im Krieg. Radioaktivität kann man nicht sehen.
2: Man verstand, dass in der Richtung, in die man rannte, die Radioaktivität hoch war.
4: Radioaktivität verlangt Respekt.
5: Man spürt es nicht, richtig? Es gibt keinen Juckreiz oder so etwas. Man fühlt nur ein wenig Schwäche, Übelkeit und Schwindel.
3: Wir taten unser Bestes. Wir schafften es durch diese Tortur, weil wir zusammenhielten.
6: Ich bin hier, um zu versuchen, 70 Meter tief zu tauchen. Meine Freunde haben lange versucht, mich zum Tauchen unter dem Eis zu überreden. Ich mochte die Kälte nie. Ich beschloss, es auszuprobieren, nur um zu sehen, wie es sich anfühlt, im kalten Wasser zu tauchen, unter Eis. Ich will einen Meter tiefer tauchen als der Rekordhalter.
7: 3, 2, 1. Los!
1: Das erste staatliche Blasorchester der Sowjetunion, abgekürzt das Gosduch. Nur die besten Musiker durften dort spielen.
8: Die bloße Menge der Musik, die sie gespielt haben, ist selbst heute noch erstaunlich. Alle Traditionen unseres heutigen Blasorchesters haben ihre Wurzeln genau dort.
1: Juli 1941. Die Wehrmacht rückt unaufhaltsam auf Moskau vor. Als Reaktion darauf beginnen sich in der Stadt Volksmilizdivisionen zu bilden.
9: Ihnen war bewusst, dass das ganze Land in Lebensgefahr schwebte. Und ich glaube, das hat sie motiviert, sich freiwillig zu melden.
1: Das staatliche Blasorchester des Kremls bereitet sich auf einen ganz besonderen Auftritt vor. Ein Konzert ohne Publikum, zu Ehren der Gefallenen. Hier, nahe Wjasma, sind die meisten der Musiker ums Leben gekommen.
3: Es ist eine große Ehre für uns, nicht nur aufzutreten, sondern auch den Musikern Tribut zu zollen, die hier ihr Leben gaben, damit wir leben und ihre Arbeit fortsetzen können.

Ein weiterer Ort, den wir in der Region von Nischni Nowgorod besuchen wollten, war das Chemiewerk Okapol. Das Unternehmen beschäftigt sich mit der Herstellung von Klebstoffen, Verträglichkeitsvermittlern, Modifikatoren und Propfpolymeren. Wenn Sie keine Ahnung haben, was das ist, ist das in Ordnung. Niemand versteht das. Vor dem Besuch wussten wir nur, dass das alles von sehr großer Wichtigkeit, schwierig herzustellen und für die Produktion von vielen, vielen Gegenständen notwendig ist. Unternehmenschef Dmitri sollte Klarheit in unser Wissen über Polymere bringen. Es war aber nicht so einfach, an ihn heranzukommen, weil uns das Passwort fehlte.

0: Wir sind jetzt bei Okapol und müssen für die Durchfahrt auf das Territorium ein Passwort angeben. Wir kennen aber kein Passwort.
1: Wir kennen das aber nicht. Hallo Vanya, die Wächterin sagt, dass wir für die Durchfahrt ein Passwort brauchen.
0: Weiß er Bescheid?
1: Nein, er fragt gleich nach. Was könnte das für ein Passwort sein? Was glaubst du?
0: Ich habe keinen blassen Schimmer. Wir müssen ein Passwort angeben, sonst dürfen wir nicht rein. Kannst du dir das vorstellen?
1: Ja.
0: So also, ja, die Jungs sind mit uns, danke. Wir haben das System gehackt.
1: Ich glaube, wir haben endlich verstanden, was Polymere sind. Stellen Sie sich vor, ich komme zu Ihnen und sage, Dmitri, ich brauche eine super leichte Stoßstange oder einen Lack, der sehr hart, aber sehr leicht zu entfernen ist.
2: Ich werde sagen, dass Sie in unser Wissenschafts- und Technologiezentrum kommen sollen, damit unsere Experten ihre Bedürfnisse als Verbraucher des Endprodukts klären. Wir werden dann die technische Aufgabe für die Herstellung des Produkts erstellen. Wenn wir über Kabel- und Drahtprodukte sprechen, muss die Isolierung bzw. der Polymerschutz elastisch genug sein. Er muss gleichzeitig fest und elektrisch isolierend sein. Und dann folgt eine Reihe weiterer Eigenschaften. Er muss hitzebeständig sein. Wir müssen also einige Komponenten hinzufügen, die ihn brennsicher machen. Und wenn wir genau wissen, was der Verbraucher will, beginnen wir mit der Auswahl des Funktionalisierungsgrades des Polymers, damit unser Kunde am Ende ein Material mit allen benötigten Eigenschaften erhält.
1: Es geht also um Hightech-Produkte, die hier hergestellt werden. Warum hören wir dann immer wieder, dass es in Russland keine Hochtechnologien gibt und dass sie kaum zu ersetzen sind? Entspricht das nicht der Wahrheit?
2: Okapol ist Teil des globalen Marktes für Verbundwerkstoffe. Weltweit werden etwa 35 Millionen Tonnen Polymere produziert. Russlands Anteil daran macht weniger als 1% aus.
1: Ein riesiges Wachstumspotenzial für russische Hersteller also.
2: Genau. Man muss dabei klar und deutlich verstehen, welche Einschränkungen es auf dem Markt gibt. Erstens fehlt es an der Technologie zur Produktion von modernen Polymerstoffen, dank der die von Natur aus inkompatible Substanzen zusammengesetzt werden können. Was ist ein Verbundmaterial? Das ist, wenn wir zum Beispiel Aluminium und ein Polymer nehmen und daraus eine Folie herstellen. Um sie herzustellen, muss man die natürlichen Eigenschaften sowohl von Aluminium als auch von dem Polymer beachten. Sie müssen zusammengesetzt werden und koexistieren können. Dafür braucht man eine Technologie für die Verbindung von inkompatiblen Stoffen. Unser Betrieb stellt gerade solche Verbindungsmaterialien her und schafft Technologien, dank denen inkompatible Stoffe zusammengesetzt werden können. Zweitens sind Fachleute erforderlich, um diese Technologien zu implementieren. Wenn wir morgen einen Klebstoff für irgendeine Branche erfinden, bedeutet es nicht, dass das Problem gelöst ist. Wir dürfen nicht einfach auf den Warenersatz setzen. Wir brauchen einen technologischen Importersatz. Eigene Technologien werden unserem Land die Souveränität garantieren. Die verhängten Sanktionen haben uns demonstriert, dass das Existenzmodell eines Rohstofflieferanten Russland nicht mehr passt. Unser Betrieb verfügt über Technologien, auf deren Basis andere Branchen ihre eigenen Technologien entwickeln könnten. Jetzt ist es wichtig, dass der Staat als eine Art Integrator fungiert.
1: Was den Importersatz betrifft, der bei uns derzeit groß angelegt durchgeführt wird, haben Sie nicht den Eindruck, dass man nur oberflächlich herangeht und die mangelnden Waren komplett zu ersetzen versucht, anstatt auf die von Ihnen angesprochene Basis zu setzen?
2: Natürlich war dieser Prozess von Anfang an oberflächlich. Als die Sanktionen eingeführt wurden und ganze Branchen die Möglichkeit verloren, importiertes Material zu erhalten, begannen natürlich alle darüber nachzudenken, wie sie in dieser Branche weiter bestehen können. Und hier gerät man vor die Wahl, entweder eine

0: technische Umrüstung des Unternehmens vorzunehmen oder die Produktion von den betroffenen Produkten einzustellen. Es gibt aber auch eine dritte Option: nachzudenken. Die Ideologie, die zum Ergebnis führt, ist sehr einfach. Zuerst gibt es einen Gedanken, dann einen Plan, dann eine Handlung und dann ein Ergebnis.
1: Fürs Nachdenken braucht man Zeit. Wie viel Zeit haben wir, um diese neuen Technologien zu entwickeln?
0: Gott sei Dank wurde in Russland in ruhigen Zeiten, vor der Verhängung von Sanktionen, ein Sprungbrett für Technologieentwicklung geschaffen. Das Industrie- und Handelsministerium hat beschlossen, Unternehmen zu unterstützen, die Innovationstechnologien entwickeln. Einen Vorsprung haben wir. Es gibt Spezialisten, die ihre Erfahrungen teilen können. Und wenn wir dieses Thema jetzt systematisch angehen, kleine und mittlere Unternehmen unterstützen, die neue Technologien vorantreiben, werden wir im nächsten Jahr einen guten Vektor bekommen. Ich bin zuversichtlich, dass die Haltung des Staates richtig ist. Die Regierung betrachtet das Problem im Komplex.
1: Kann man diese Situation als eine Chance betrachten, die uns im Endeffekt dazu bringt, dass wir ein technologisch entwickeltes Land werden? Wir haben das jahrzehntelang angestrebt, keiner traute sich jedoch anzufangen.
0: Man kann etwas anstreben und dabei nichts tun. Wie ein Scheich mal gesagt hat, gute Zeiten schaffen schwache Menschen. Schwache Menschen schaffen schwere Zeiten. Harte Zeiten schaffen starke Menschen. Ich fahre jetzt einen Mercedes. Mein Sohn fährt auch irgendein Auto. Meine Enkel werden auf Kamelen reiten. Die Situation, die sich jetzt rund um Russland gebildet hat, zeigt uns deutlich, dass Russland über eine Menge von Ressourcen verfügt, dank denen es eine große technologische Vorleistung schaffen kann, die uns einen großen Schritt nach vorne bringen wird. Bei den Ressourcen geht es unter anderem um die Arbeitsressourcen, auch diejenigen, die im Rahmen der Berufsorientierung zu Fachkräften ausgebildet werden.
1: Wir werden Autos fahren und der Westen wird auf Kamele umsteigen.
0: Es soll allen gut gehen. Die erste Geige soll aber Russland spielen. Es hat alle Chancen dafür. Jetzt ist das Wichtigste, den Moment nicht zu verpassen und nicht nachzugeben, wenn uns jemand sagt: Leute, hört mit der Eigenproduktion auf. Wir werden euch alles Notwendige geben.
1: Ist das Risiko groß, dass China gerade das tun wird und seine Produkte anbietet, sodass wir dann davon abhängig werden?
0: Es muss ein Gleichgewicht gehalten werden, das der Staat regeln muss. Aber wenn wir jetzt all dies dem Staat allein aufbürden, damit er sich damit beschäftigt, wird es nicht funktionieren. Es gibt eine Reihe von Problemen, die zu lösen sind. Gerade deswegen müssen wir dem Staat ein Feedback geben und erzählen, wie es vor Ort aussieht. Der Staat muss diese Punkte berücksichtigen. Dann werden wir alles schaffen. Wenn jeder von uns Kooperationsbereitschaft zeigt, sich offener verhält, werden wir die Klischees loswerden. Die Mission von Staatsgremien ist hier von besonderer Bedeutung. Man muss mit der Denkweise der Menschen arbeiten.
2: Die Schlüsselwörter sind hier also Kooperation und Kommunikation.
0: Das Synergiegesetz gilt immer noch. Das Ganze ist mehr als die Summe seiner Teile.
3: Gut. Ich würde noch mal formulieren, was Polymere sind.
1: Ich habe schon alles verstanden. Okay. Dmitri, sagen Sie nicht gleich nein. Also, ich habe verstanden, dass ein Polymer kein Kleber ist, der einfach so Stoffe zusammenklebt, sondern eine Komponente, die inkompatible Stoffe verbindet und sie zu einem Material macht. Richtig?
0: Sehr nah dran. Ich erzähle Ihnen etwas, was alle Diskussionen mit denen, die nicht glauben, dass sie es verstanden haben, sofort beenden wird. Das Präfix Poly bedeutet viel. Eisen hat ein bestimmtes Kristallgitter. Es ist auch stark. Wenn wir uns ein Eisenmolekül ansehen, ist es klein. Und die Polymerkette ist sehr lang. Sie kann verlängert, gestreckt, gefropft werden. Als Ergebnis erhalten wir ein räumliches Raster, das alles umfasst, was sich hier befindet. Stellen wir uns vor, wir hätten alles in diesem Büro mit solch einem Raster bedeckt. Selbst bei einem starken Orkan würde hier nichts auseinanderfliegen, weil dieses aus Polymer gebildete Raster alles im Raum festhalten würde. Das ist ein anschauliches Beispiel für ein Verbundmaterial, das aus Gummi, einer bestimmten Polymerzusammensetzung für die Bindung der Komponenten besteht, sowie unbedingt einen Metallkörper und einen Filamentkörper beinhaltet. All dies muss zusammen existieren. Ein Polymer bildet also ein räumliches Gitter, das alles festhalten kann. Klar?
1: Klar. Klar.
0: Zur Zeit der Urmenschen lernte man zuerst Holz zu bearbeiten. Dann lernte der Mensch Steine zu bearbeiten. Das Steinzeitalter begann. Dann gab es eine lange Ära der Metallurgie, als viele Dinge aus Metall gefertigt wurden. Die Ära der Metallurgie ging Ende des 20. Jahrhunderts zu Ende und die Ära der Polymere kam. Und eines der modernsten Materialien, die es überhaupt gibt, sind Polymerkomposite.
1: Sie sind also überall. Das ist das, was wir alle brauchen.
4: Du hast es überall in deiner Kleidung, in den Schuhen, im Kleid.
0: Stimmt, Polymere sind überall. Von den Schuhsohlen bis zu ihrer schönen Maniküre.
1: Nagellack, meinen Sie?
0: Das sind alles Polymere.
1: Schauen wir dann mal, wie sie hergestellt werden, wie sie hier im Betrieb hergestellt werden.
0: Gerne, gehen wir. Alle Daten über den gesamten Produktions- und Technologiekreislauf strömen in dieses Produktionsleitzentrum. Hier haben wir alles, darunter das Videoüberwachungssystem und hinter der Glasscheibe haben wir einen Serverraum.
4: Werden auch die Mitarbeiter überwacht?
0: Das auch. Wir haben eine patentierte Technologie. Das ist unsere einzigartige Entwicklung. Sie muss geschützt werden.
1: Sie haben gesagt, dass es hier zwei Stockwerke gibt und die Arbeiter auf dem ersten Stockwerk wissen nicht, was die auf dem zweiten tun.
0: Die Produktion findet auf zwei verschiedenen Stockwerken statt. Sie ist in zwei Zyklen unterteilt, was aus Sicht der Produktionstechnologie richtig ist. Damit wird auch die Sicherheit der Technologie gewährleistet. Es gibt Spezialisten, die auf einem Stockwerk arbeiten und es gibt die, die auf dem anderen tätig sind. Sie überschneiden sich nicht. Der erste Zyklus ist die Festphasensynthese. Der zweite ist die reaktive Extrusion und Kompoundierung.
4: Wir werden jetzt durch beide Stockwerke gehen. Wird das die Geheimhaltung der Technologie in keiner Weise beeinträchtigen?
0: Wir werden mit euch eine Geheimhaltungserklärung unterzeichnen.
4: Ach, okay.
1: Endlich darf man was anfassen.
0: Ja, bitteschön. So sieht unsere Produktion aus. Das sind Granulate.
1: Wofür werden sie genutzt? Sie sind unterschiedlich.
0: Alle Arten dieser Produkte machen 1-5% der Zusatzstoffe aus, die bei der Herstellung vieler nützlicher Dinge aus Polymerverbundwerkstoffen verwendet werden.
4: Jedes Polymer wird auf Bestellung gemäß den spezifischen Anforderungen des Kunden produziert, richtig?
0: Natürlich. Jeder dieser Modifikatoren, jeder dieser Verträglichkeitsvermittler, jeder dieser Klebstoffe dient zur Erfüllung einer speziellen Aufgabe.
4: Ein Kunde kommt also und sagt, ich brauche was und Sie produzieren das.
0: Ein Kunde kommt und sagt, ich brauche guten Asphalt, der sich nicht verformt. Wir fragen, welches Bitumen er verwendet hat. Es muss modifiziert werden. Also geben wir dem Kunden einen Bitumenmodifikator, der den Forderungen der sogenannten EU-Standards entspricht. Der Anwendungsbereich von Polymer- und Verbundwerkstoffen ist im Moment an sich schon breit. Wir haben aber erst begonnen, sie in der russischen Wirtschaft einzusetzen. Der Bedarf steigt täglich. Wir haben also Arbeit in Hülle und Fülle.
4: Das ist gut.
0: Wir sind froh, ja.
1: Das ist ein Chemielabor.
0: Das ist eines unserer Forschungslabore, wo unsere Technologien zur Welt kommen. Wir brauchen in erster Linie einen technologischen Importersatz und nicht den von Waren. Sergej, du beschäftigst dich bereits seit einem halben Jahr mit der Entwicklung eines Bitumenproduktes. Wenn ich mich nicht irre, richtig? Stellen Sie sich vor, wie viel Zeit die Forschung und Entwicklung von einem Produkt in Anspruch nehmen.
4: Setzen Kunden irgendwelche Fristen oder ist das eine kreative Tätigkeit?
0: Alle geben uns jetzt die gleichen Fristen vor. Das Produkt hätte am besten schon gestern fertig sein sollen. Die Menschen sind es gewohnt, ein traditionelles Produkt zu nutzen. Es geht hier um bestimmte Stereotypen der Denkweise. Wir kommen und sagen, dass wir bereit sind, den Produktions- und Technologiezyklus zu optimieren und nur einen Zuschlagstoff statt zwei anzubieten. Natürlich reagiert jeder Techniker skeptisch darauf. Wir geben jedoch nicht nach, führen Tests durch, zuerst im Labor, dann im Betrieb und wir kommen schließlich zu einem Kompromiss und die Leute sehen, dass diese Produkte wirklich funktionieren.
4: Man kann also sagen, dass Sie sich hier mit Alchemie beschäftigen?
0: Nein, mit Alchemie beschäftigen sich Alchemisten. Bei uns geht es um angewandte Chemie, die auf wissenschaftlichem Hintergrund basiert.
4: Passiert es, dass Sie nicht einen Auftrag realisieren, sondern selbst ein Produkt entwickeln, das dann auf den Markt kommt und gefragt ist?
0: Das Wichtigste, was wir auf den Markt gebracht haben, ist unsere Technologie. Wir warten auf Kunden, die Eigenschaften ihrer Produkte ändern wollen. Das ist eine Steuereinheit für ein gravimetrisches Dosier- und Compounding-System. Und hier sehen wir einen Kontrollknoten. Die Software ist russisch. Sie ermöglicht es uns, das System Cymatic zu umgehen, damit wir bei Kontrollknoten nicht importabhängig sind. Und das ist ein Wasserringgranulator. Hier wird die Schmelze in den sogenannten Kopf geleitet. Wenn wir uns das im Zeitlupe-Modus anschauen, wird man eine Menge Granulat sehen, das nach dem Durchlaufen der Wasserringkühlung am Ausgang zu einem Produkt wird. Dies ist das fertige Produkt, das durch einen Rütteltisch gesiebt wird und in den Lagertank gelangt, wo es anschließend verpackt wird. Das ist das fertig verpackte Produkt.
1: Und hier ist das fertige Produkt?
0: Ja, das ist ein fertig verpacktes Produkt.
4: Wofür wird konkret dieses Produkt gebraucht?
0: Dies ist ein thermoplastisches Elastomer, das in der Schuhindustrie oder bei der Herstellung von Kabel- und Drahtprodukten verwendet wird.
1: Also für die Sohle?
0: Ja.
1: Wir verließen Okapol ein wenig hochmütig, als wären wir in das Geheimnis der Herstellung eines Zaubertranks eingeweiht worden. Eine halbe Stunde später würden wir uns wieder nicht erklären können, was Polymere genau sind. Aber das erhabene Selbstgefühl blieb. Elia freute sich allerdings mehr über die Geschenke.
4: Ich will mir die Geschenke anschauen.
1: Jetzt sofort?
4: Ja, ich will das jetzt tun. Pralinen.
1: Aus Dzerzhinsk, der Stadt hier.
4: Das ist ein Whisky, der von einem Privatunternehmer hergestellt wurde. Ein Craft Whisky ist das. Ein geräucherter Whisky.
1: Oh, wow. Wow. Ich möchte ihn auch probieren. Ich mag keinen Whisky, werde aber diesen geräucherten Whisky probieren.
4: Hier ist auch ein T-Shirt. Wenn es die Größe S haben wird, nimmst du das.
1: Nein, es sieht größer aus.
4: Okapol steht drauf. Passt das? Was meinst du? Größe L.
1: Dann ist das für dich.
4: Vielen Dank, ich liebe T-Shirts.
1: Und jetzt schau nach vorne, um nicht gegen das Auto von Dmitri zu fahren, der dir das alles geschenkt hat.
4: Ja gut, die Pralinen sind für dich. Die Geschenke lassen wir hier liegen. Haben wir noch nicht entschieden, was wir morgen tun? Warum? Weil wir selbst nicht wissen, was auf uns zukommt. Alles ändert sich so schnell. Der Tacho zeigt, dass wir bereits 1500 Kilometer zurückgelegt haben.
1: Hauptsache, der Wagen macht keinen Unfug.
4: Macht der Wagen Unfug?
1: Na, ein bisschen.
4: Er hat Charakter.
1: Der Tag beim Minister und in Okapol war äußerst ereignisreich. Und unser Auto wurde so schmutzig, dass es peinlich wurde, damit weiterzufahren. Und da ich noch nie ein Auto in einer Selbstbedienungswaschanlage gewaschen habe, hat Ilja mir gezeigt, wie das geht.
4: Ich werde dir zeigen, wie man Autos wäscht. Zuerst tippst du auf Wasser.
1: Du wirst lachen, aber ich habe wirklich noch nie ein Auto selbst gewaschen.
4: Moment. Das ganze Auto ist mit Insektenresten befleckt.
1: Wasser! Ich hab's geschafft.
4: Na, jetzt geht's los. Nein!
5: Nein. Ну что, что?

0: Nizhny Novgorod hat uns sehr gut gefallen. Wir sind aber sehr wenig durch die Stadt gelaufen und haben beschlossen, nochmal hierher zurückzukommen. Jetzt machten wir uns aber auf den Weg nach Rязань. Für den nächsten Tag hatten wir dort einen Brauereibesuch geplant. Deswegen fuhr Ilja besonders schnell.
1: Du hast mir selbst gesagt, ich soll Gas geben.
0: Ich habe nichts dergleichen gesagt!

0: Heute Morgen um 4 Uhr attackierten die deutschen Streitkräfte die Grenzen der Sowjetunion.
1: Der Krieg brach aus. Alle Jungs meldeten sich zum Dienst.
2: Ich sagte, ich muss an die Front. Ich habe 3 Brüder dort. Sie waren aber bereits ums Leben gekommen.
3: Wir versorgten nicht sehr viele Wunden, hauptsächlich Frostbeulen. Sie amputierten Arme und Beine.
1: Ich erreichte das andere Ufer. Plötzlich riefen sie, runter, runter, du bist in ein Minenfeld geraten.
2: Der Funker wurde getötet, der Ladekanonier wurde ebenfalls getötet. Und dann, bumm, das war's, ich wurde bewusstlos.
3: Sie sagten Dinge wie, Schwester, geben Sie mir eine Spritze, damit ich sterben kann. Man versuchte, sie zu beruhigen. Deine Familie wartet auf dich.
2: Kolja, aber du wurdest doch getötet. Du wurdest an der Front getötet. Ich sagte, Mutter, ich bin's. Kolja, dein Sohn. Ich lebe.
4: Zwei, drei, vier, fünf, sechs, sieben, acht, neun. Wir sind vollzählig. Andrei Semaschkin, Anastasia Semaschkin und die Kinder der Familie. Wir leben auf Kamtschatka und widmen uns einer traditionellen Wirtschaftsform, der Schlittenhundezucht.
5: Bei meinem ersten Rennen war ich schwanger. Ich wurde Dritte.
6: Mein Name ist Salman. Ich bin der Vater der Familie. 10 Kinder? Wir haben mit einem oder zwei schon genug. Und ihr, wie schafft ihr das? Tatsächlich ist es aber gar nicht so schwer. Kinder zu haben ist sehr schön. Egal, aus welchem Blickwinkel man es sieht. Es macht das Leben interessanter.
7: Die Familie Czerniawski. Larissa, meine Ehefrau. Jevdokia, unsere Tochter. Ich habe Sterne auf der Schulterklappe, einen Säbel und ein Pferd. Gott schenkte mir Kinder. Ich habe alles. Der Samen wurde gesät. Wie wohl die Ernte aussehen wird. Nun, ich vertraue darauf, dass der Herr es gibt.
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0: Jet 3000.
1: Look, now we're between.
0: Auf die Aufräumarbeit.
1: Oh.
0: Oh.
2: Step by step.

0: sehen wir. Das sind unschuldige Zivilisten. Prozent von ihnen wurden durch die Kämpfe getötet. Und leider bekommen wir neben Opfern mit Verletzungen durch Minenexplosionen auch sehr viele Verwundete mit Schusswunden aus Selidowo.
1: Hingerichtete.
0: Ja, Hingerichtete.

0: Die nächsten 3 Tage bleibt das Wetter genauso.
1: Klasse.
0: Ich glaube, Drohnen können bei diesem Wetter nicht fliegen. Viele Leute haben sich geweigert, Selidowo zu verlassen. Sehr viele sind geblieben. Früher, also zum Beispiel 2022 in Mariupol, haben wir Situationen gesehen, wo die Autos von Leuten zerschossen wurden, die nach Donetsk fliehen wollten. Die ukrainischen Territorialverteidigungstruppen haben das getan. Und wir haben viele zerschossene Autos gesehen. Es gab in Mariupol keine Evakuierung und was dort los war, war ein Albtraum. Und in Selidowo haben wir zum ersten Mal gesehen, dass Leute erschossen wurden, die sich geweigert haben, evakuiert zu werden. Die ukrainische Armee hat sie dafür bestraft. Einige von ihnen erzählten, wie ihre Familienmitglieder hingerichtet wurden. Einige wurden mit Gewalt verschleppt und konnten fliehen. Wir haben 70 Leichen von Menschen gefunden, die hingerichtet wurden. Das ist ein Verbrechen, ein Kriegsverbrechen, ein Massaker.
1: Diese Leiche wurde aus dem Bezirk Selidowo hierher gebracht. Ein unidentifizierter, männlicher Zivilist, ohne Ausweis, mit persönlichen Gegenständen und Schlüsseln. Er hat eine Schusswunde auf der linken Seite der Brust, Eintrittswunde auf der Vorderseite des Körpers und Austrittswunde auf der Rückseite. Diese Leiche wurde bereits vom Gerichtsmedizinischen Untersuchungsausschuss untersucht. Wir haben also bereits die Ergebnisse. Dieser Mann wurde aus nächster Nähe erschossen. Es gibt verschiedene Anzeichen dafür, dass die Wunde aus nächster Nähe verursacht wurde.
0: Welches Alter haben die Opfer? Sind das Männer, Frauen, Kinder? Sind auch Kinder darunter?
1: Auch Kinder. Also alles. Kinder, Männer und Frauen.
0: Kinder sind auch darunter?
1: Ja.
0: Wie viele sind es etwa aktuell?
1: Wir haben bereits 50. Aber das ist nun mal die Front. Wissen Sie, wie wir diese Leichen bekommen? Unsere Soldaten fahren an eine Position.

0: um ihre Kameraden abzuholen. Also, wenn sie wissen, dass jemand irgendwo zurückgeblieben ist und wenn sie unterwegs Leichen von Zivilisten finden, nehmen sie sie mit und bringen sie zur Untersuchung zu uns. Auf diese Weise können wir Leuten helfen, die zu uns kommen, um nach ihren Verwandten zu suchen.
1: Sollen wir ihn zumachen? Wer hat die Menschen in Selidowo hingerichtet?
2: Ich habe gehört, dass Menschen in der Kurtschurinskaja-Straße getötet wurden. 5 Personen.
1: Ja, ich habe ein Video, wo ihnen direkt in den Kopf geschossen wurde. Diesen Zivilisten wurde in den Kopf geschossen.
2: Ja, richtig, Zivilisten. Ich meine, bei mir wäre das kein Problem. Ich bin Bergarbeiter, Separatist.
1: Ein Bergarbeiter und Separatist?
2: Wie die Mehrheit.
1: Soweit ich weiß, unterstützten die Leute in Selidowo. Naja, oder zumindest haben sie darauf gewartet, dass... Sie sind geblieben, sie sind nicht gegangen.
2: Ich bin durch Zufall. Meine Stimme war kurz weg. Ich wurde durch Zufall hierher gebracht.
1: Wirklich? Ansonsten wären Sie auch dort geblieben?
2: Ich wäre bis zum Schluss geblieben.
1: Verstehe. Haben Sie ein Haus in Selidowo?
2: Ja, ich hatte eine Wohnung. Hatte.
1: Und Sie sind nicht dorthin gefahren, um nachzusehen, was mit ihr ist?
2: Ich weiß es nicht. Mein Neffe ist dort geblieben.
1: Wo genau ist Ihr Neffe geblieben?
2: Frankostraße 41.
1: Ich schreibe das auf. Wir werden versuchen, mehr zu erfahren. Wir werden nach Selidowo gehen, um herauszufinden, was mit den Leuten dort ist. Selidowo Voroschilovka. Und sein Name?
2: Alexander. Alexander Kolesnik.
1: Sie haben mir sehr geholfen. Alles wird gut werden. Übermorgen fahren wir nach Selidowo. Wenn Sie bis dahin noch nicht gegangen sind, werden wir bei Ihnen vorbeischauen. Ich werde Bilder von Ihrem Haus machen und versuchen herauszufinden, was mit Ihren Verwandten los ist. Das ist das Mindeste. Vielleicht finden wir jemanden, okay?
2: Vielen Dank.
1: Bald werden wir mehr wissen.
3: Ich habe in einem Dorf gelebt.
1: Sind Sie auch aus Selidowo?
3: Ja, aus dem Dorf Vishnovi in der Nähe. In Selidowo gibt es einen Platz mit 5-stöckigen Häusern. Von dort aus sollen sie geschossen haben. Vermutlich aus Verzweiflung. Was weiß ich.
1: Das ist grausam. Vielen Menschen wurde in den Kopf geschossen.
3: Ja, im Dorf lagen überall Leichen verstreut. Ich weiß nicht, wohin sie geschossen haben oder warum.
4: Wir waren dort, um nach einer Frau zu suchen und haben die Leichen gesehen.
1: Wo war das? In welcher?
4: In Selidowo.
1: Ja, ich meine, welche Straße oder welches Viertel?
4: In Solnichne.
1: In Solnichne, ist das ein Viertel?
4: Ja, sie lag dort 50 Tage lang. Wir haben einer alten Frau geholfen, ihre Tochter zu finden.
1: Solnichne ist ein Viertel?
3: Ja, ein Viertel.
1: Verstanden. Und die Straße? Wo haben Sie die Leichen gefunden?
4: Die Leichen lagen vor einem Laden. Das ist so ein Fleisch- oder Wurstladen. Ein rotes Gebäude. Und 4 Leichen lagen dort. Dort haben wir diese Frau gefunden. Sie wurde am 22. erschossen. Sie ist am 22. Oktober nicht nach Hause gekommen. Wir haben sie im Dezember gefunden.
1: Verstehe.
4: Und all diese Leute liegen da einfach in den Häusern. Wer dort Freunde oder Nachbarn hatte, wurde begraben. Aber einige Familien liegen noch immer in ihren Häusern.
1: Wir werden dorthin gehen. Wir schauen uns das an.

Das Viertel Solnitschny ist rechts von hier. Dort wurden die meisten Zivilisten umgebracht. Sie wurden buchstäblich in Reihen hingerichtet. Die Leute versuchten zu entkommen, aber sie konnten sich nirgends verstecken. Die Keller waren zu klein, also rannten sie nach draußen, wo sie erschossen wurden.

0: Eigentümer! Oh, da ist dein Hund. Soja Alexandrowna! Soja Alexandrowna! Hallo, hallo! Ihr Sohn schickt uns.
1: Wirklich?
0: Ja, ja, wirklich. Er hat uns gebeten, einfach bei Ihnen vorbeizuschauen, ob es Ihnen gut geht.
1: Meine Lieben. Mein Kleiner. Herzlichen Dank.
0: Sie müssen sich nicht bedanken.
1: Sagen Sie ihm, dass alles gut ist. Oh, alles ist gut. Alles ist gut. Ich warte nur auf euren Sieg. Das ist alles.
0: Ja, wir werden siegen. Sagen Sie bitte, möchten Sie evakuiert werden?
1: Nein, bloß nicht. Bloß nicht. Ich warte auf Sascha. Sascha ist in der Nähe. Er ist aus Donetsk. Und ich warte nur darauf, dass das alles sich sozusagen beruhigt. Das ist alles, sonst nichts.
0: Aber wir können Sie nach Donetsk evakuieren.
1: Mich? Nein, ich gehe nirgendwo hin.
0: Sie gehen nicht.
1: Auf keinen Fall. Hier ist alles, was ich habe, verstehen Sie? Alles ist hier. Ich warte nur auf den Sieg. Ihr habt uns den Sieg versprochen. Das ist alles. Verstehst du, mein Sohn?
0: Ich verstehe.
1: Mein guter Junge.
0: Es war schön, Sie zu sehen.

0: Hausnummer 41?
1: Ja.
2: Haben Sie das beim Rückzug getan?
1: Ja, beim Rückzug.
2: Was ist der Sinn? Wozu haben Sie?
1: Ich weiß es nicht. Ich weiß es wirklich nicht. Die Leute schrien, was tut ihr? Wir sind Ukrainer. Und sie sagten, Ukrainer? Einen Dreck seid ihr. Und das war alles. Ja. Wir haben wirklich viel durchgemacht.
2: Du bist aber eine Süße. So ein schönes Hündchen. Gutes Mädchen.

0: Wir haben sie gefunden.
1: Warum haben Sie nach mir gesucht?
0: Ihr Onkel schickt uns. Er befindet sich in einer Notunterkunft. Er wollte, dass wir Sie finden, weil er nicht weiß, wie es Ihnen geht. Sind Sie Alexander Kolesnikow?
1: Ja.
0: Ja, er sagte, mein Neffe ist zurückgeblieben. Kann ich ein Bild von Ihnen machen? Von Ihnen und Ihrem Haus? Möchten Sie vielleicht eine Nachricht für ihn aufzeichnen? Er hat sich einfach...
1: Klar, natürlich.
0: Er hat sich Sorgen gemacht. Er sagte, seit ich nach Avdiivka gegangen bin, habe ich nichts mehr von Ihnen gehört. Sagen Sie ihm, dass mit Ihnen und dem Haus alles in Ordnung ist.
1: Onkel Vanya, alles ist gut. Das Haus ist noch ganz. Es wurde von einer Granate getroffen. Siehst du? Aber ansonsten ist alles in Ordnung. Wir kommen klar.

0: Wenn die Jungs tote Zivilisten finden, markieren sie meistens die Häuser mit Zivilisten, Gefallene. Einmal haben wir so eine Information bekommen. Wir haben diese Information bekommen und dachten, die Leiche würde direkt vor uns liegen, wenn wir reingehen. Aber als wir reingingen, war die Leiche bereits weg und stattdessen hatte sich jemand dort ein Lager eingerichtet.
1: Sie nehmen die Leichen also doch mit?
0: Ja, das tun sie, sogar mit Lichtgeschwindigkeit, würde ich sagen. Schauen Sie, da ist eine ukrainische Uniform. Die Bastarde haben sie liegen gelassen, als sie gerannt sind, um nicht erwischt zu werden.
1: Sie haben sich als Zivilisten verkleidet?
0: Ja, sie haben zivile Klamotten angezogen, schätze ich.
1: Na, ihr süßen Miezen.

0: Mietz, Mietz, Mietz, hier nehmt das. Hier ist was zu essen. Ihr habt aber Hunger. Hungrige Kätzchen.
1: Ja.

0: АА Запорожец. Das ist das älteste Grab vom 27. Oktober.
1: Es ist gut, dass andere Zivilisten die Leichen begraben. Sie bergen sie Tag für Tag. Und tatsächlich geht das recht schnell. Aber die Einheimischen machen das selbst, ja. Das ist schrecklich. Hallo, ist das der Ort, wo Sie die Menschen hingerichtet haben?
2: Ja, das waren unsere Nachbarn. Mein Ehemann heißt Vova. Er kann Ihnen alles darüber erzählen.
1: Haben Sie versucht, auch in Ihre Wohnung einzudringen?
2: Ja, in der ganzen Stadt. Also in unserer Straße sind nur noch 3 von uns übrig. Wir hatten großes Glück. Sie haben sich nur 2 Häuser von uns entfernt versteckt. Gott hat uns gerettet.
1: 2 Häuser von Ihnen entfernt?
2: Es war schrecklich.
1: Wladimir Vasiljevich.
0: Mein Name ist Valeria. Ich bin Gerichtsmedizinerin.
3: Verstehe.
1: Wenn es geht, würden wir gerne mit Ihnen reden.
3: Nun, kommen Sie rein.
1: Wenn es keine Umstände macht.
3: Kommen Sie. Sekunde. Ich habe Sie direkt hier vor dem Eingang begraben. Sie sind alle dort. Ich habe Sie in Tüten gepackt. Ich habe Plastiktüten und weiße Säcke gefunden. Die Jungs haben mir geholfen. Ich habe 5 Tüten mitgebracht und sie grob beschriftet. Zu 100% weiß ich nur, wo meine Frau begraben liegt.
1: Haben Sie damit gerechnet, dass Sie zu Ihnen kommen könnten?
3: Überhaupt nicht. Es ist so passiert. Ich bin früh morgens aufgestanden, ging nach draußen und da hörte ich einen Schrei. Raus aus dem Haus und sowas. Sie haben alle an die Wand gestellt und angefangen zu schießen. Ich habe gesehen, wie einer angefangen hat zu schießen.
1: Mit was hat er geschossen? Mit einem Gewehr?
3: Ja, mit einem Gewehr. Ich bin dann über den Garten weggelaufen. Vielleicht haben sie geschossen, weil sie mich weglaufen gesehen haben. Er sah mich definitiv und vielleicht, keine Ahnung, vielleicht war das einfach sein Reflex. Jedenfalls bin ich durch eine kleine Öffnung abgehauen. Ich bin nur nach 2 oder 3 Tagen zurückgekommen, weil der Beschuss sehr schlimm war. Meine Schwiegertochter schrie, was tut ihr? Wir sind doch... Aber er hat einfach losgeschossen und das war's.
1: Wie alt war die jüngste Person unter den Hingerichteten?
3: Das war Vlad. Er ist Jahrgang 1991.
1: Er war der Jüngste?
3: Ja, meine Frau, mein Sohn, unsere Schwiegertochter und auch Vlad und die Heiratsvermittlerin.

0: Nun, die Leute hier starben. Natürlich durch Splitter und Minen, das ist klar. Aber hier waren auch Scharfschützen aktiv und einige Zivilisten wurden an eine Wand gestellt und erschossen. Drohne.
1: Ja, ich habe sie gehört. Da, sie ist explodiert.
0: Wir sind eher gerade so. Hast du das gesehen?
1: Sie ist direkt über uns geflogen.
0: Das Wetter wird besser. Jetzt werden mehr davon kommen.

0: Im Haus liegen zwei. Der links ist kopflos.
1: Hier. Schauen wir ihn uns an.

0: Er stand hier und ist vermutlich mit dem Rücken hier aufgeschlagen.
1: Was denkst du?
0: Das war in der Nähe des Spiegels, oder? Er muss gestanden haben. Er ist doch größer als ich, oder? Siehst du da am Rücken? Er stand hier, Beine hier drüben. Dann ist er dahin gefallen.
1: Sammelt sie ein.
0: Was?
1: Ruf Lena an.
0: Sieht nach einem kaputten Kiefer aus. Sie wurde nicht sofort erschossen. Offenbar hat sie sich widersetzt. Ich sehe auf dem Kopf keine Schussverletzungen. Also muss dieser Bruch durch einen stumpfen Gegenstand zugefügt worden sein. Möglicherweise, nachdem sie durch eine Schusswunde gestürzt ist.
2: Sehen Sie, es ist auf dieser Seite verborgen. Hier, ein einzelner Schuss.
0: Wir können schlussfolgern, dass er die Tür geöffnet hat und vom Eingang aus sofort auf ihn geschossen wurde. Danach sah es zumindest aus. Der Schaden am Spiegel und die Ausrichtung des Körpers vom Eingang zum Nebenraum deuten darauf.

0: Können wir inzwischen sagen, ich meine ausgehend davon, was Sie bei Ihrer Arbeit mitbekommen, dass der Krieg nicht nur brutaler geworden ist, sondern dass Sie angefangen haben, sich wie Tiere zu benehmen?
1: Je weiter wir gehen, umso grausamer werden die Gräueltaten des ukrainischen Regimes gegen die Zivilisten. In Selidowo kamen zu uns Zivilisten und sagten, wir verstecken uns. Wir wollen nicht auf die ukrainische Seite evakuiert werden. Wir müssen uns in Kellern verstecken, damit sie nicht sehen, dass wir noch immer hier sind. Sie sehen diese Zivilisten als Russland-Sympathisanten.
0: Als Verräter.
1: Als Verräter, ja. Als Leute, die auf die Ankunft Russlands warten. Deshalb verstecken sich die Menschen. Unsere Soldaten erzählen uns dasselbe. Sie kommen zu einem Haus, schauen in einen Keller und rufen, ist da jemand? Aber es kommt keine Antwort. Die Leute kommen nicht raus, weil sie Angst haben. Erst wenn die Soldaten sie warnen, dass sie eine Granate reinwerfen werden, kommen sie raus. Dann fragen sie sie, warum habt ihr nicht geantwortet? Und sie sagen, wir hatten Angst, dass ihr ukrainische Soldaten seid.
0: Erinnern Sie sich noch an uns?
1: Ja, wir sind hier.
2: Tut mir leid, ich habe Sie nicht erwartet.
0: Kein Problem. Wir haben Ihr Haus gefunden und Ihren Neffen getroffen.
2: Ist er am Leben?
0: Schauen Sie selbst. Wir haben ihn aufgenommen.
3: Onkel Ivan, alles ist in Ordnung. Das Haus ist ganz, es wurde ein wenig beschossen. Siehst du hier drüben? Ansonsten ist alles in Ordnung. Wir leben weiter.
0: Wurde hier auf Zivilisten geschossen?
3: In der Stadt sollen Menschen erschossen worden sein.
0: Ich habe ihm von Ihnen erzählt, über die Dokumente und das alles. Er fragte, und wird er zurückkommen? Das Haus ist noch ganz. Wir passen darauf auf.
2: Ich habe bereits beschlossen, Soldat zu werden.
0: Wirklich?
2: Ich komme in einem Jahr zurück. Ich komme spätestens in einem Jahr zurück. Oder frühestens.
0: Und die Dokumente?
2: Sie wurden mir gebracht. Mein Cousin hat sie mir gebracht.
0: Wirklich?
2: Ich habe gestern den Vertrag unterzeichnet. In 3 bis 4 Tagen gehe ich bereits zur Armee.
0: Sie ziehen in den Krieg?
2: Ja.
0: Um gegen sie zu kämpfen? Lassen Sie sich umarmen. Ich bin froh, dass wir Sie gefunden haben, wie versprochen. Wie schön, dass Ihr Neffe.
2: Danke, danke. Wir schneiden hier Schneeflocken aus, als Deko.
0: Schneeflocken?
2: Für das neue Jahr.

0: Eine perforierende Schusswunde. Ich tue alles dafür, dass die Menschen sicher sind und am Leben bleiben.
1: Zielen! Feuer!
2: 2014 wurde ein Bus mit Flüchtlingen aus Gorlovka beschossen und brannte aus. Meine Kinder haben wie durch ein Wunder überlebt. Jeder an meiner Stelle hätte also wahrscheinlich dasselbe getan.
0: Schussposition einnehmen. Bereit zum Zielen? Los geht's. Mir macht das immer Spaß, denn jeder Schuss bringt uns dem Sieg näher.
3: Auf geht's. Natürlich habe ich Angst, aber ich habe meine Entscheidung getroffen. Ich bin hier. Manchmal spielen meine Nerven verrückt. Ich möchte weinen, aber ich kann es nicht zeigen. Ich möchte, dass die Jungs mit guter Laune in die Schlacht ziehen. Ja, ich setze mein Leben aufs Spiel. Aber ich habe ein Ziel. Wenn wir es jetzt nicht beenden, wird es noch schlimmer werden. Wir müssen siegen.
4: Oktober 2023. Der unerwartete Angriff der Hamas auf Israel schockierte die Welt. Zu dieser Zeit rechnete niemand damit, dass die palästinensischen Extremisten so viele moderne Waffen haben würden. Schon kurze Zeit nach dem Angriff bedankten sich die Hamas-Kämpfer fast hämisch bei den USA und der Ukraine für die Feuerkraft, mit der sie Israels Städte überzogen haben.
5: Wir bedanken uns bei der ukrainischen Regierung für diese Waffen. Wir werden sie gegen Israel richten.
4: Wie kommt es, dass im Nahen Osten ständig Waffen aus einem Land auftauchen, dessen Vertreter sich andauernd über mangelnde Munition und militärische Ausrüstung beschweren?
6: Waffen für die Ukraine, Munition für die Ukraine, neue Verteidigungssysteme für die Ukraine.
4: Die Militärhilfen der USA und der Europäischen Union belaufen sich auf Dutzende Milliarden US-Dollar. Aber wo landen diese Lieferungen? Und wer hat überhaupt entschieden, einem Land Waffen zu liefern, das seit fast 30 Jahren einer der größten Knotenpunkte für den illegalen Waffenhandel ist?
7: Iranische Mode ist ein facettenreiches Phänomen.
8: Ich würde nicht sagen, dass die Mode hier zu 100% durch den Islam geprägt ist. Ich trage moderne Kleidung, die jedoch durch klassische iranische Muster inspiriert wurde. Und ja, ich trage ein Kopftuch.
7: Kann man sagen, dass die Mode im Iran auf einem Code basiert, der über Jahrtausende hinweg geschrieben wurde? Und wo finden wir den Schlüssel, um diesen Code zu entziffern?
9: Durch unser Verständnis von Anstand und Bescheidenheit haben wir Iraner ein einzigartiges Erscheinungsbild geschaffen. Wir bringen einen einmaligen, bescheidenen Stil zum Ausdruck. Eine Art bescheidene Mode.
7: Seit Jahrzehnten ist die Islamische Republik Iran das Ziel westlicher Sanktionen. Wie arbeiten Modeschöpfer unter diesen Bedingungen?
10: Für manche Leute war das komisch. Sie sagten mir, welcher Mann würde deine Kleidung kaufen wollen? Ist das überhaupt denkbar?
11: Mode im Iran ist durch eine besondere Eigenschaft geprägt. Die außergewöhnliche Fähigkeit, sich nicht nur nach vorne zu bewegen, sondern auch einen Sprung nach vorne zu wagen.
7: Man kann sagen, dass die iranische Mode keine Auseinandersetzung, sondern ein Dialog ist. Ein Dialog zwischen dem, was war, dem, woran man heute glaubt und dem, wovon man träumt.
12: Wow. 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
13: Wirklich.
14: Leider löste diese falsche Meldung der Bild-Zeitung zwar Emotionen, aber keinen gesunden Menschenverstand aus. Doch es war Professor Bob Arnett, der gesagt hat, Sie können sich den ganzen Tag lang die Hände waschen, doch Sie werden trotzdem das Coronavirus bekommen. Wenn jemand in Ihrer Nähe hustet. Lassen Sie sich von Fakten leiten, nicht von Emotionen.
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Die Vereinigte Truppengruppe für Antiterroroperationen spielt hier im Nordkaukasus eigentlich die Schlüsselrolle im Gewährleisten von Sicherheit und Stabilität. Wir sind jetzt in Khankala, Tschetschenien. Das ist die geschlossene Militärstadt und das ist eigentlich das Hin und Herz der Gruppe.

0: Diese Truppengruppe wurde vor allem geschaffen, weil es hier viele verschiedene Behörden, Einheiten, Verbände, Truppenteile und andere bewaffnete Strukturen gegeben hatte. Es fehlte ein Organismus, der all diese Strukturen verbinden und leiten würde. Die Truppengruppe machte es nun möglich. Zu uns gehören das Verteidigungsministerium, das Innenministerium, der Katastrophenschutz, FSB sowie Vertreter des föderalen Schutzdienstes FSO. Das Gros bilden natürlich das Innen- und das Verteidigungsministerium. Das hat die Arbeit natürlich sehr erleichtert und sich gut bewährt.
1: Können wir kurz die Aufgaben durchgehen, vor denen die Gruppe steht? Was sind das für Aufgaben?
0: Die Hauptaufgabe ist die Terrorismusbekämpfung, die Ein- und Ausreisekontrolle in all diesen Teilrepubliken, der Schutz der Rechtsordnung und der öffentlichen Sicherheit. Spezialeinheiten führen in den Waldgebieten Suchaktionen durch und unterstützen die Grenzschutzbeamten. Das gehört ebenfalls zu unseren Aufgaben.
1: Die Aufgaben der Truppengruppe sind in der Tat noch viel umfangreicher. Für alle Arten von Einsätzen gibt es hier echte Profis.
2: Die Spezialkräfte von Russland sollen bereit sein, jede Sekunde jede Art von Aufgaben erfüllen können. Daher die Vorbereitung.
1: Die Spezialeinheit 40, der russische Nationalgarde. Dies ist eine der am besten ausgebildeten Eliteeinheiten der Nationalgarde. Ihr Motto ist treffend. Für uns gibt es keine unlösbaren Aufgaben. Die Einheit verbessert ständig ihre Kampfbereitschaft und Kompetenzen. Die Soldaten üben zahlreiche Einsatzszenarien und trainieren unter verschiedenen Bedingungen. Der Befehl ist gekommen, an einem bestimmten Punkt vorzustoßen. Die Soldaten der Einheit 40 machen sich sofort auf den Weg. Der Mi-8-Hubschrauber eignet sich hervorragend für den Truppentransport. Der Trainingsplan sieht vor, dass sie schnell an einem bestimmten Punkt ankommen und eine kreisförmige Verteidigung einnehmen. Direkt aus dem Hubschrauber eröffnet ein Maschinengewehrschütze das Unterstützungsfeuer, während ein anderer Kämpfer eine Rauchgranate zur Tarnung hochwirft. Wir steigen aus. Die Kämpfer sollen schnell agieren. Eine Verzögerung kann den Verlust des Hubschraubers oder, noch schlimmer, das Leben der Kämpfer der Gruppe kosten.

Nach Erledigung der Aufgabe verlassen die Kämpfer umgehend das Gebiet. Es gibt Situationen, in denen ein Hubschrauber aus dem einen oder anderen Grund nicht landen kann. Für die Spezialeinheiten ist dies jedoch kein Grund, die anstehende Aufgabe nicht zu erfüllen. Eine alternative Landemethode mit Hilfe eines Abseilgeräts wird zur Rettung eingesetzt.

0: Noch eine Aufgabe der Spezialeinheiten, die auch viel Wachsamkeit erfordert, ist der Dienst an den Kontrollpunkten. Rom, ein extra ausgebildeter Hund, hilft bei dieser schwierigen Aufgabe.
1: Festnehmen!
0: In diesem Fall wollte der Übeltäter nicht warten, bis etwas im Auto entdeckt wird. Aber er kommt nicht weg. 4 Pforten sind schneller als 2 Beine.
1: Ich habe ihn noch als Welpen genommen. Ich habe ihm alles beigebracht. Er kann schon alles, was er kennen muss. Er ist auf Minensuche trainiert. Er ist jetzt 8 Monate alt und wir versuchen, seine Fähigkeiten zu verbessern.
0: In den Spezialeinheiten müssen selbst die erfahrensten Soldaten mit bestmöglicher Ausbildung ihre Erste-Hilfe-Kompetenzen stets verbessern. Nicht nur sein Leben, sondern auch das Leben seiner Kameraden hängt davon ab.
2: Wenn Sie Erste Hilfe leisten, müssen Sie als allererstes für Ihre eigene Sicherheit sorgen, wenn Sie sich dem Verletzten nähern. Sie brauchen Feuerdeckung. Man kann auch Rauchgranaten verwenden. Als nächstes muss man Sicht- und Sprechkontakt herstellen. Ich laufe auf den Verletzten zu, untersuche ihn und frage: Kamerad, lebst du noch? Bist du in Ordnung? Was tut weh? Als erstes nehmen wir ihm die Waffe ab und sichern sie.
0: Wie schafft man es, unter Beschuss sich nicht zu verwirren und alles richtig zu machen?
2: Ich denke, vor allem durch Übung in einer kritischen Situation wirst du genau das tun, was du deinem Körper antrainiert hast. In einer kritischen Situation kommt es einzig und allein auf die Routine an. Die Einheiten, die Kampfeinsätze erfüllen, müssen ständig trainieren. Und zwar alle möglichen Szenarien und unter allen Geländebedingungen. Jetzt wird geübt, wie Verwundete mit Fahrzeugen evakuiert werden.
0: Worauf kommt es hier an?
2: Man soll vor allem daran denken, dass man dem Verletzten nicht noch mehr schadet. Deswegen gibt es das Kommando 1, 2, 3, hoch, 1, 2, 3, los. Er kann doch Knochenbrüche haben und so weiter. Das ist das Wichtigste, die Person nicht noch mehr zu verletzen. Das medizinische Evakuierungsteam muss das einüben.
3: Schon bevor ich zur Ausbildung kam, wusste ich, was ein rotes Barett ist. Im Fernsehen sah ich, wie ein Mann, der das rote Barett erhalten hatte, weinte. Er küsste das Barett und seine Tränen fließen. Daran erinnerte ich mich deutlich und nach meinem Abschluss wollte ich unbedingt zu den Spezialkräften. Ich bestand die Prüfung für das rote Barett und diene seit 2014 in einer Spezialeinheit.
0: Was waren Ihre Gefühle, als Sie das rote Barett erhielten?
3: Es ist ein Lebenstraum, es ist Glück, es treibt mir Tränen in die Augen.
0: Die Einheit 40 ist nicht die einzige Eliteeinheit der Truppengruppe. Auch das Schnelleinsatzkommando SOBR leistet einen wichtigen Beitrag zur Stabilität und Sicherheit in der Region. Wir wurden zum Training der Kämpfer eingeladen. Im Rahmen dieser Trainingseinheit hat sich ein bewaffneter Kämpfer in diesem Gebäude verschanzt. Er schießt und weigert sich zu verhandeln. Soba übernimmt.

0: Jetzt läuft die Feuerunterdrückung für die Landung des Sturmtrupps. Jetzt wird eine Blendgranate gezündet, um den Täter zu desorientieren.
1: Bei Ihrer Arbeit versuchen Sie, den Täter möglichst lebend zu fassen?
0: Auf jeden Fall. Dann gibt es Informationen, die uns helfen, alle seine Verbrechen aufzuklären. Das war's. Der Täter ist gefasst und sogar auf den Beinen. Er hat eine leichte Gehirnerschütterung, aber er lebt. Die Jungs haben alle Kampferfahrungen, sind ausgebildet. Wir arbeiten seit vielen Jahren zusammen. Jeder ist an seinem Platz und weiß ganz genau, was er zu tun hat. Wir verstehen uns ohne Worte, durch Blickkontakt und Körperbewegungen.
1: Es war nur ein Training, aber das war nur der Anfang unserer Bekanntschaft mit Neb Sober. Wir wurden eingeladen, um die Arbeit der Sondereinheiten mit eigenen Augen zu sehen. Eigentlich ist es gar nicht oft so. Also die Massenmedien besuchen solche Veranstaltungen gar nicht oft und nicht ohne Grund. Wir können nicht genau wissen, was genau dort auf uns wartet. Wir werden unser Leben den Kämpfern vertrauen und wir werden unser Bestes tun, um ihnen bei ihrer Arbeit nicht zu stören.
0: Wir bereiten uns auf eine Verhaftung vor. Es wird zwei Adressen geben. Es wurde bereits festgestellt, dass die mutmaßlichen Täter dort sind. Es ist nur eine Frage der Zeit. Jetzt werden wir unsere Arbeit koordinieren.
1: Werden beide Adressen gleichzeitig abgeklappert?
0: Ja, so haben sie keine Zeit, sich gegenseitig etwas zu melden und abzuhauen.
1: Während des Trainings gab es viel Lärm, aber der reale Einsatz verlief an beiden Adressen sehr ruhig, ohne dass ein einziger Schuss fiel. Die Jungs bereiten sich auf die schlimmsten Szenarien vor, aber sie wenden keine übermäßige Gewalt an. Zur Truppengruppe gehören auch Polizeibeamte, die ebenfalls für Sicherheit sorgen.
2: Wir haben alle eine Aufgabe: Ruhe und Frieden im Nordkaukasus. Deshalb sind unsere Beamten mit der Ermittlung von Straftaten beschäftigt. Wir haben auch ein System von Kontrollpunkten eingerichtet. An diesen werden Fahrzeuge und Bürger kontrolliert und durchsucht. So können zur Fahndung ausgeschriebene Personen und Fahrzeuge aufgespürt, aber auch, und das ist vielleicht das Wichtigste, Sprengstoff, Waffen und Drogen entdeckt werden.
1: Wir schauen uns nun so einen Kontrollpunkt an.
0: Wir befinden uns an der Grenze zwischen den Teilrepubliken Nordossetien und Kabardino-Balkarien. Die Hauptaufgabe dieses Postens ist zu verhindern, dass Personen und Fahrzeuge, die auf der föderalen und internationalen Fahndungsliste stehen, weiter passieren. Außerdem kontrollieren wir, dass keine für Zivilisten verbotenen Betäubungsmittel sowie Sprengkörper, Sprengstoff, Waffen und Munition transportiert werden.
1: Die Polizei verfügt über einen mobilen Kontroll- und Durchsuchungskomplex für schnelle Fahrzeugkontrollen. Es ist in der Tat viel schneller, ein Auto durch einen Scanner fahren zu lassen, als alles zur Kontrolle auspacken zu lassen.
2: Hier haben wir einen Mitarbeiter, der die Papiere entgegennimmt und sie mit den Datenbanken abgleicht. Wir sehen, dass er Flaschen transportiert und wir wissen, wie viele Paletten er geladen hat. Wir zählen sie und gleichen die Menge mit seinen Dokumenten ab. Wenn etwas Verdächtiges entdeckt wird, ruft mich der Kollege und ich rufe dann ein Inspektionsteam.
3: Wir beginnen mit dem Scannen.
2: Hier sehen Sie. Der Scan-Vorgang wird in Echtzeit dargestellt. Hier ist das Führerhaus und hier die Ladung.
1: Hier gibt es einen lebendigen Scanner. Was soll er finden?
3: Sprengstoff, Waffen, Munition.
1: Kann er auch verbotene Substanzen finden?
3: Jeder Hund wird nur für einen bestimmten Aufgabenbereich trainiert. Wir werden oft gefragt, ob es Universalhunde gibt, die sowohl nach Sprengstoff als auch nach Rauschgift suchen. Im Prinzip kann man sie für beides trainieren, aber dann wissen wir nicht mehr,

0: mehr, ob der Hund auf Sprengstoff oder Rauschgift reagiert hat. Ihr Fahrzeug passt auf unsere Beschreibung.
1: Ja?
0: Ja, führen Sie etwas Illegales mit sich?
1: Nein.
2: Was ist das denn? Die Hände hinter den Rücken, bitte. Festnehmen. Was ist in der Tasche?
1: Nichts Besonderes. Ich hatte da mal eine Schreckschusspistole drin.
2: Da kann jetzt also nichts Verbotenes drin sein?
1: Nein, auf keinen Fall.
3: Автомат.
4: Die Angehörigen der Nationalgarde, die zur Truppengruppe gehören, nehmen auch an der militärischen Sonderoperation teil. Einige Einheiten sind gerade dort im Einsatz, während andere noch im Nordkaukasus sind und sich auf die Sonderoperation vorbereiten. Das Personal wird permanent rotiert.
5: Genossenoffiziere? Genossenoffiziere. Das Thema des heutigen Unterrichts sind FPV-Quadrocopter, ihr Zweck, Zusammensetzung und Anwendung.

0: Die Vereinigte Truppengruppe verfolgt die aktuellsten Trends in der modernen Kampfführung. Deshalb bietet die Nationalgarde hier einen Lehrgang für FPV-Drohnenpiloten an. Hier können Kämpfer eine Ausbildung absolvieren, bevor sie in die Zone der Sonderbezirk entsandt werden. Eine FPV-Drohne ist eine äußerst nützliche Sache. Ein kompetent ausgebildeter Pilot ist in der Lage, mit preiswerten Drohnen sehr teure gepanzerte Fahrzeuge außer Gefecht zu setzen, um es vorsichtig auszudrücken.
1: Wir haben ein Ausbildungsprogramm entwickelt und ziehen nun routinemäßig Einheiten zur Ausbildung von Spezialisten heran. Die FPV-Drohne selbst ist in Bezug auf ihre Steuerung eine besondere Sache. Alles basiert auf feinmotorischen Fähigkeiten. Man muss ein Muskelgedächtnis entwickeln, damit eine Gruppe von Fingern mit einem Stick arbeitet, eine andere Gruppe mit einem anderen, und all das hört auf den Kopf. Wenn wir zum Training gehen, beziehen wir die Mavic-Drohne mit ein, denn das Hauptproblem, die Hauptschwierigkeit, ist die Orientierung in der Luft. Und jemand, der eine FPV-Drohne fliegt, bekommt am Anfang Stress.
2: Ich mache gerade einen Einführungskurs. Drohnenbau, Drohnenanwendung. Gesucht wurden Menschen, die Interesse daran haben. Man braucht Durchhaltevermögen und Motivation. Ich meldete mich sofort freiwillig. Ich sagte, ich sei bereit. Mir wurde gleich gesagt, dass es nicht einfach sein würde. Wie man so schön sagt, man kann einem Schüler 1000 Lehrer vor die Nase setzen, aber sie werden ihm nichts beibringen, wenn er es nicht will. Der Prozess ist im Gange. Ich habe mich mit der Software und den Simulatoren vertraut gemacht. Ich wache mit dem Gedanken auf, dass die Situation auf dem Schlachtfeld von meinen Fähigkeiten abhängt. Ich muss Hilfe leisten und bei der Ausführung von Aufgaben unterstützen.
1: Los geht's, abheben. Nicht so scharf, sachte. Versuche dich zu halten. Die Lerngeschwindigkeit hängt hauptsächlich von der Motivation des Einzelnen ab, aber auch von einigen angeborenen Fähigkeiten. Junge Menschen, die bereits Cybersport betrieben haben oder einfach nur viel Zeit mit Spielen als Hobby verbracht haben, haben es leichter. Alle brauchen ungefähr gleich viel Zeit, 20 bis 40 Stunden Trainingsflüge.
0: Standortwechsel. Jetzt machen wir uns mit etwas Schwererem vertraut. Drohnen spielen heutzutage eine sehr wichtige Rolle. Doch Artillerie können sie vollständig heute nicht ersetzen.
3: Super!

0: das, was происходит.
1: Wir führen jetzt eine taktische Übung mit scharfer Munition durch. Heute arbeiten wir mit einer 122mm Kanone, der Haubitze D-30. Dieses Geschütz wurde schon oft in der Zone der militärischen Sonderoperation eingesetzt. Es ist eine gute, zuverlässige Waffe, die einfach zu bedienen ist. Die Arbeit dort läuft folgendermaßen ab. Das Einsatzteam hat die Aufgabe, feindliche Soldaten, Straßensperren, Lagerhäuser, Panzerfahrzeuge und feindliche Fahrzeuge zu zerstören.
2: Am 23. September feiert die Truppengruppe ihr 25-jähriges Bestehen. 25 Jahre stets im Einsatz. Was hat sich nach einem Vierteljahrhundert verändert?
3: Es gibt natürlich eine Dynamik. Hier im Nordkaukasus kamen die Kriminellen und Militanten aus der ganzen Welt zusammen. Sie wurden aus dem Ausland finanziert. Man hat ihnen Aufgaben gestellt und sie mussten ihr Geld abarbeiten. Damals waren es etwa 10.000 Personen. Und heute? Wir sollten vielleicht zwischen der Zeit vor der Sonderoperation und nach der Sonderoperation unterscheiden. Vor dem Beginn der Sonderoperation war die Situation völlig stabilisiert. Seit ihrem Beginn hat sich die Situation weiter verschärft. Alle ausländischen Agenten und gemeinnützigen Organisationen wurden mit Beginn aktiver. Sie begannen, die Menschen zu finden, die sich im Ausland aufhalten. Gleichzeitig sind viele Bürger aufgetaucht, nicht nur aus dem Kaukasus, sondern auch aus verschiedenen anderen Regionen, die sich selbst radikalisiert haben. Das Internet, die Leute lesen es und dann beschließen sie einzutreten und einen Eid zu schwören. Mehrere Banden, die in diesem Jahr neutralisiert wurden, waren größtenteils selbst radikalisiert. In diesem und im letzten Jahr wurden hier im Nordkaukasus eine ganze Reihe von terroristischen Bedrohungen verhindert.
2: Innerhalb von 25 Jahren wurde viel erreicht. Rund 67.000 Einsätze und Präventivmaßnahmen, mehr als 10.000 beschlagnahmte Waffen, fast 6.000 festgenommene oder ausgeschaltete Mitglieder und Mitläufer von Terrorzellen. Die Vereinigte Truppengruppe ist nach wie vor ein zuverlässiges Bollwerk gegen den Terrorismus. Ivan Polyansky, RTW, Nordkaukasus, Russland.
4: Das Ermittlungszentrum UKR Leaks, dessen Leiter ich bin, führt journalistische Ermittlungen durch, um die Kriegsverbrechen des Kiewer Regimes aufzudecken. Einer meiner Schwerpunkte sind die Operationen der ukrainischen Geheimdienste. Ich kenne ihre Methoden in- und auswendig. Ich weiß, wie sie vorgehen. Als ich von den Aktivitäten des sogenannten russischen Freiwilligenkorps hörte, weckte das meine Neugier. Was ist das für eine Organisation? Wer leitet sie? Wer finanziert sie? Und was für Ziele verfolgt sie?
5: Spreng es!
4: Es hat noch niemanden Minen gegen Zivilisten produziert. Aber die Ukrainer setzen sie gegen Zivilisten ein.
6: Was ist das, wenn nicht Terrorismus? Hier in der Nähe befindet sich ein Kindergarten und eine Schule.
7: Dieser Gegenstand wurde von Ingenieuren entwickelt, um eine Person zu verkrüppeln.
8: Ich will noch das Ende von diesem ganzen Schlamassel erleben. Es muss ein Tribunal geben.
1: Die meisten Geschosse sind auf Häusern gelandet, in Gärten oder Höfen. Wir gehen große Risiken ein und graben.
4: Alles wird gut werden. Wir werden siegen.
9: Эти русские.
0: Эти русские мальчики не меняются. Война, революция, русская рулетка. Умереть, пока не успел состариться. В 19-м, 20-м, 21-м веке.
5: Wenn man ununterbrochen arbeitet, spielt es keine Rolle, welche Qualifikationen man hat. Die Leute werden sowieso müde. Minenexplosionstraumata sind vorherrschend.
9: Man hat uns sozusagen gezielt mit Mörsergranaten beschossen. Ich wurde dabei leicht an den Beinen getroffen.
5: Die Einstellung der Bewohner zu uns ist im Prinzip positiv. Wir haben keine Feindseligkeiten im Umgang mit ihnen festgestellt.
10: Ich danke Ihnen allen. Auf Wiedersehen.
5: Ein Menschenleben ist ohnehin unbezahlbar. Deshalb behandeln wir, wenn wir arbeiten und zu helfen versuchen, jeden Patienten individuell. Wir setzen unser Wissen ein, um Leben zu retten.

0: Guten Abend, Genossen. Wie Sie sicher wissen, wurden wir vor kurzem von einem Unglück heimgesucht, einem Unfall am Atomkraftwerk Tschernobyl.
1: Eine Katastrophe dieses Ausmaßes ist in der Menschheitsgeschichte beispiellos.
2: Die Menschen gingen in den Einsatz, wohl wissend, was sie erwartete.
3: Das ist nicht wie im Krieg. Radioaktivität kann man nicht sehen.
2: Man verstand, dass in der Richtung, in die man rannte, die Radioaktivität hoch war.
4: Radioaktivität verlangt Respekt.
5: Man spürt es nicht, richtig? Es gibt keinen Juckreiz oder so etwas. Man fühlt nur ein wenig Schwäche, Übelkeit und Schwindel.
3: Wir taten unser Bestes. Wir schafften es durch diese Tortur, weil wir zusammenhielten.

0: Wir fahren durch den Bezirk Chojniki in Richtung des weißrussischen Sektors des Sperrgebiets. Die Anlage liegt 7 Kilometer von der weißrussischen Grenze entfernt. Die 30 Kilometer breite Zone erstreckt sich über ukrainisches und weißrussisches Territorium. Im Jahr 1986 wurde das Areal aufgegeben. Die Natur holt es sich zurück. Der Kontrollpunkt Maidan markiert die Grenze zu einem 30 Kilometer breiten Sperrgebiet. Dahinter liegt das Areal, welches im Jahr 1986 evakuiert wurde. Die Sperren und der Stacheldraht befinden sich hier seit der Evakuierung.
1: Die sowjetische Öffentlichkeit wusste am 26. April, dem Tag des Geschehens, noch nichts davon.
2: In dem Jahr kam der Frühling sehr früh. Als es losging, standen die Obstgärten in voller Blüte. Vom Fährhafen von Tschernobyl aus setzten wir über und fuhren nach Kiew. In die Hauptstadt, die große Stadt, um dort ein wenig für die Kinder einzukaufen. Nachdem wir ein paar Geschäfte besuchten, sagten die Fahrer, lasst uns einen anderen Weg zurücknehmen, nicht durch Tschernobyl. Wir fahren über Narowlja und Pripyat. Ein Polizist in vollem Schutzanzug und mit Atemmaske stoppte uns. Er sagte, drehen Sie um, im Atomkraftwerk gab es einen Unfall.
3: Was war also passiert? Auf der einen Seite gab es Konstruktionsmängel an den ersten Reaktoren. Der dort im Einsatz befindliche RMBK-Reaktor hatte einen sogenannten positiven Dampfblasenkoeffizient. Einfach gesagt, wenn etwas schief läuft,

0: Wenn es eine Fehlfunktion gibt, dann wird das System diese Fehlfunktion noch verschlimmern. Der zweite Faktor war menschliches Versagen. Um eine unkontrollierte Beschleunigung des Reaktors zu vermeiden, waren spezielle Kontrollstäbe eingelassen, die Neutronen aufnehmen sollten. Insgesamt 60 Tonnen davon. Aber der Reaktor wurde zu lange auf zu kleiner Last gefahren, sodass er die Reaktion kaum noch aufrechterhalten konnte. Man versuchte, den Reaktor zu beschleunigen, indem man die Stäbe herauszog. Das darf man niemals tun, aber sie taten es. Und so geriet der Reaktor außer Kontrolle. Weniger als 15 Stäbe im Reaktor zu lassen, ist verboten. Als es zu dem Unfall kam, waren es nur noch 6. Der Leistungssprung war immens. Das Wasser verwandelte sich sofort in Dampf. Als der Bediener sah, dass die Lage außer Kontrolle geriet, drückte er den Notausschalter. Das war der Tropfen, der das Fass zum Überlaufen brachte. Stellen Sie sich vor, Sie fahren in einem Auto mit hoher Geschwindigkeit über einen zugefrorenen See und Sie müssen anhalten. Was tun Sie? Sie treten auf die Bremse. Und nun stellen Sie sich vor, Sie treten voll auf die Bremse, bei hoher Geschwindigkeit auf dem Eis. So etwas Ähnliches passierte hier. Nun begann man, dieselben Stäbe, die man herausgeholt hatte, wieder hineinzufahren. Die ersten 2 Meter der Stäbe absorbieren keine Neutronen, aber sie verdrängen das Wasser, was die Lage noch schlimmer macht. Dieser Zustand dauerte 5 Sekunden. Diese 5 Sekunden führten zu einer thermischen Explosion. Massive Hitze, die sich nicht verteilen kann. Das Graphit fing Feuer und begann zu explodieren.
1: Die ersten Mannschaften, die nach den Explosionen eintrafen, waren die Feuerwehren aus Pripyat und die Werksfeuerwehr des AKW Tschernobyl. Sie arbeiteten lange auf dem Rekorddach, um den Brand zu löschen. Die Feuerwehrmänner taten alles in ihrer Macht Stehende.
0: Sie waren unglaublich schnell vor Ort. Dieses erste Feuer, von dem niemand wusste, was geschehen war oder was beschädigt wurde, nahmen sie sofort in Angriff und löschten es. Es ist eine wahre Heldengeschichte.
2: Ich persönlich schickte die Jungs, die Feuerwehrmänner, mit dem Bus nach Kiew und dann nach Moskau.
3: Es war sowohl eine Klinik als auch ein biophysikalisches Institut. Das Institut befasste sich mit dem Themenbereich der Radioaktivität. Dort arbeitete ich als Krankenschwester. Nach dem Unfall sprach es sich im Krankenhaus schnell herum, dass Verletzte zu uns unterwegs waren. Die ersten 200 Männer waren so verstrahlt, dass sie Selbststrahlung freisetzten. Sie alle wurden an der speziellen Aufnahmestelle aufgenommen und von Kopf bis Fuß rasiert. Hierüber beschwerten sie sich, aber sie gaben Ruhe, nachdem sie begriffen, worum es ging. Sie wurden dekontaminiert. Haare nehmen eine große Menge an Radioaktivität auf und setzen diese wieder frei. Wir durften nicht nach Hause gehen, ohne vorher von den Dosimetristen gemessen worden zu sein. Wenn Strahlung festgestellt wurde, musste man sich so lange waschen, bis das Dosimeter nicht mehr gepiept hat. Selbstverständlich war das furchteinflößend. Man kann es nicht sehen, man kann es nicht fühlen oder riechen. Dennoch machte man sich allerlei Gedanken. Sie waren für ungefähr 2 Monate bei uns. Für jeden Einzelnen ging die Sache unterschiedlich aus. Die 28 Männer, die auf dem Friedhof Mytino liegen, starben in unserem Krankenhaus, in unserer Pflege. Die anderen wurden entlassen. Jeder mit unterschiedlichen Schädigungen, je nachdem, wie viel Strahlung man ausgesetzt war. Später wurden sie zu Kontrolluntersuchungen einbestellt. Hallo, ich bin wieder da. Das waren ganz normale zwischenmenschliche Beziehungen.
2: Unsere Einheit wurde am 26. April alarmiert. Wir wussten, dass dort Strahlung gibt. Im Büro des Kommandanten der Sondereinheit schlug das Messgerät aus. Natürlich meldeten wir das an unsere Vorgesetzten.
4: Die Anlage stand in Flammen. Hubschrauber kreisten um den Reaktor wie die Fliegen.
5: Plombe, hier 351. Erfordere Erlaubnis zum Einsatz.
0: Absolute Priorität war es, den Reaktor und dessen Kern zu versiegeln, damit nichts weiter entweichen konnte.
6: Hubschrauber warfen von russischen Physikern zusammengestellte Spezialgemische ab, um die Strahlung zu unterdrücken.

0: Ägypten, damit die Arbeiten zur Herstellung eines Sarkophags aufgenommen werden konnten.
1: Sie schufen eine Struktur, Bunker genannt, allgemein als Sarkophag bekannt. Es war eine Glanzleistung der Ingenieurskunst, die in Rekordzeit fertiggestellt wurde. Soweit ich weiß, brauchten sie nur 206 Tage, um die gesamte Anlage zu versiegeln. Die Reaktoreinheit, die Turbinenhalle und den ruinierten Kern selbst.
2: Bis zu 80% der Aufräumkräfte waren Reservisten des Militärs. Wir nannten sie die Partisanen.
3: Die Rekruten wurden gemäß den Regeln des Militärs eingezogen. Sie hatten Zeit, um sich auf den Einsatz im Tschernobyl-Gebiet vorzubereiten.
4: Ich wurde einer chemischen Aufklärungseinheit zugeteilt. Wir fuhren in UAS-Transportern umher. Jedem Mann wurde ein Abschnitt zum Messen gegeben. Messen und melden, hieß es. Es war keine knochenbrechende Arbeit. Wir hatten Ruhetage, Waschtage und so weiter. Es gab auch so eine Art Feldclub. Manchmal kamen die Wissenschaftler zu uns und erklärten uns, wie Radioaktivität funktioniert, damit wir uns nicht allzu große Sorgen machten. Erinnert euch an das, was ihr in der Schule gelernt habt.
5: Sie kamen an und hatten unter diesen Voraussetzungen nie gearbeitet. Also sagten wir ihnen, bleibt in Bewegung, dann kann euch nichts passieren. Das Wichtigste war, dass man nichts verschluckte. Externe Belastung ist, nun ja, extern. Wenn aber radioaktives Material in einen hineinkommt, dann wird es ernst. Es ist sehr schwierig, das wieder herauszubekommen. Es kann sich 30 bis 40 Jahre festsetzen.
4: Dies ist ein Personendosimeter. Es wurde an der Person getragen und zeichnete die über die Dauer des Einsatzes aufgenommene Strahlendosis auf.
1: Bei der Strahlung kommt es auf die Dosis und den Zeitraum der Belastung an. Wenn die Dosis hoch ist, dann bleibt man nicht stehen. Wenn sie niedrig ist, kann man ein wenig länger verweilen. Einfach ausgedrückt. In den ersten paar Monaten war das Limit 25 Röntgen pro Monat. Später, als die nächsten Gruppen von Aufräumern kamen, galt das Limit nicht für einen, sondern für 3 Monate. Die Einschränkungen wurden also verschärft.
2: Ich sah, wie sie Männer einsetzten, um das Dach von Block 3 zu säubern. Block 3 lag Wand an Wand mit dem zerstörten Reaktor. All die Trümmer gingen dort nieder. Dort ergab die Messung 1770. Das war eine tödliche Dosis. Dort, wo die Trümmer lagen, waren es mal 9 mal 30.
6: Beim Überflug konnte man tatsächlich die Baugruppen, die Blöcke und die Innereien sehen, wie sie verstreut umherlagen. Alles lag frei. Roboter aus Japan und Deutschland wurden gekauft.
0: Man wollte sie ferngesteuert bei verschiedenen Operationen einsetzen.
6: Die Strahlenbelastung war enorm. Zehntausende Röntgen pro Stunde. Die Elektronik fiel aus.
0: Die Roboter stellten sich als nutzlos heraus. Und wenn sie funktionierten, dauerte es sehr lange, bis sie etwas erledigten. Da war man mit einer Schaufel besser bestellt. Die Zeit drängte, also geschah das alles nicht aus Nachlässigkeit heraus.
3: Aus Blei machten sie Schutzanzüge, 3 mm dicke Schilde, um den Rücken und wichtige Organe zu schützen. Es gab Bleibadehosen. Die Soldaten nannten sie Eierkörbe. Sie trugen auch Bleihelme und gummierte Schürzen.
7: Lauf über das Dach, dann biege dort ab. Dort gibt es eine kleine Brüstung. Steig darüber und geh bis zum Ende.
2: Man durfte nur 5 bis 7 Minuten auf dem Dach bleiben. Nur Freiwillige wurden dorthin geschickt. Hier sind die Namen der ersten Männer, die hineingingen. Das 25. Chemieschutzregiment aus Sibirien. Sie waren die allerersten. Alle sagten, wer ist der Nächste? Es muss getan werden. Das Land ist in Not. Wenn ich nicht gehe, wird ein anderer gehen. Warum andere und nicht ich? Diese Einstellung war weit verbreitet.
3: Auf meinem Monitor hatte ich das komplette Dach im Blick. Ich konnte alles sehen. Und ich sagte Dinge wie, Junge, siehst du diese Graphitstäbe dort, die wie Wühlmäuse auf einem Feld herumliegen? Weg

damit. Dann kam das nächste Team, hob die Stäbe auf und warf sie in Reaktor 4. Einige Brennelemente waren 1 oder 2 Meter lang. Das größte davon war ein komplettes Bündel von Brennstäben. Einer nahm es, schleppte es hinüber zu Reaktor 4 und warf es hinein. Mein Monitor flackerte. Ich dachte, das war's. Das Ding fliegt in die Luft. Mein Gott, was haben wir getan? Dann legte sich der radioaktive Staub und die Monitore wurden wieder klar. Ich rief, Hurra! Sie machten sich auf den Rückweg. Ich küsste sie. Ich hatte keine Worte. Für mich sind das wahre Helden.

0: lehrt uns.
1: Ich schlafe hier. Ich ziehe meine Schuhe an, gehe spazieren, esse. Ich spiele.
2: Es gab eine riesige Explosion, als ich in Donetsk auf dem Weg zum Tanzkurs war.
3: Warum haben Sie Ihre Tochter versteckt?
4: Damit sie nicht gewaltsam weggebracht werden würde.
2: Ukrainische Freiwillige. Sie konnten Kinder zwingen, mit ihnen zu gehen. Mit Gewalt.
1: Ich weiß nicht, wo meine Eltern sind. Ich habe sie schon lange nicht gesehen.
4: Ich bin gegangen, weil ich die Kinder retten wollte.
3: Man weiß nicht, ob man überlebt oder nicht.

0: Wir sind hier, um die Unterstützung des amerikanischen Volkes auszudrücken.
1: Die freie Welt ist an eurer Seite. Amerika ist an eurer Seite. Ich bin an eurer Seite. Morgen marschieren wir gemeinsam voraus. Wenn das unseren Tod bedeutet, so werden wir diesen Preis zahlen.
2: Im Mai 2014 war es noch unvorstellbar, dass die ukrainische Luftwaffe Städte bombardieren könnte.
3: Hat er etwa geschossen? Bastard.
4: Sie sagen, dass hier nur Terroristen sind. Was für Terroristen?

0: Krieg.
1: Die ukrainische Regierung ermordet im Donbass seit 8 Jahren ihr eigenes Volk. Es ist erstaunlich, dass die westlichen Medien nicht darüber berichten und 8 Jahre lang nicht darüber berichtet haben.
2: Ich bin seit 5 Minuten hier und in nur 5 Minuten habe ich erfahren, dass die ersten Leichen, die gefunden wurden, enthauptet waren.
1: Ist es das Risiko wert? Viel hängt davon ab, wie man diese Frage beantwortet. Man tut das alles, weil man es tun muss, weil man die Pflicht hat, es zu tun.
3: Der Informationskrieg. Fast alle unabhängigen Journalisten, die aufdeckten, dass die NATO und die USA für die Eskalation der Situation in der Ukraine zu einem militärischen Konflikt verantwortlich waren, fielen ihm zum Opfer.
2: Wir werden diesen Krieg so lange fortführen, wie wir wollen. Und wir werden bis zum letzten Ukrainer kämpfen. Genau das ist die ganze Zeit im Donbass passiert. Das sind keine Objekte, das sind Menschen. Deshalb tue ich, was ich tue. Deshalb bin ich hier.

0: fortsetzen. Sicher war das nicht die erste Entscheidung, denn die Arbeiten waren bereits im Gange. Wir wissen, dass die Evakuierung von Pripyat zu diesem Zeitpunkt bereits begonnen hatte.
1: Die Kontamination war eine der folgenreichsten und großflächigsten Konsequenzen und der Hauptgrund, warum die Menschen zu evakuieren waren. Bei der Explosion des Reaktorkerns wurde dieser freigelegt. Unter Normalbetrieb sind in einem Reaktor, wenn nicht alle, dann zumindest die Hälfte der Elemente des Periodensystems vorhanden. Es kommt zu Transmutationen, also Kernumwandlungen verschiedener Elemente. Als alles freigelegt wurde, zerfielen die meisten dieser Elemente binnen Sekunden oder Minuten. Es gibt aber drei Elemente, die über einen langen Zeitraum hinweg bestimmen, ob ein Gebiet bewohnbar ist oder nicht. Die radioaktiven Isotope Jod, Cäsium und Strontium, die großen drei.
0: In der Nacht vom 26. auf den 27. April wurden erste Messungen unternommen. Diese zeigten relativ geringe Strahlungswerte in Pripyat. Als die Physiker jedoch ihre Berechnungen durchführten, stellten sie fest, dass sehr bald mit einer weiteren erheblichen Freisetzung von Radioaktivität zu rechnen war. Unter dem Druck der Physiker wurde schließlich am Morgen des 27. April beschlossen, dass Pripyat zu evakuieren sei.
2: Zur Sicherheit der Menschen, insbesondere der Sicherheit aller Kinder, wird die Stadt vorübergehend evakuiert.
0: Den Menschen wurde gesagt, dass die Evakuierung 3 Tage dauern würde. Später beschuldigten viele Einwohner die Behörden, sie hinters Licht geführt zu haben. Die Behauptung, die Evakuierung werde nur 3 Tage dauern, sei ein Trick gewesen, um die Menschen ruhig zu halten. Das stimmt aber nicht. Das Militär dachte tatsächlich, dass die anfängliche Kontamination im Rahmen des üblichen Kernzerfalls innerhalb von 3 Tagen zurückgehen würde, wie bei einer Nuklearexplosion, und dass man das Territorium innerhalb dieses Zeitraums sozusagen hätte aufräumen können.
3: Nach den Atombombenabwürfen auf Hiroshima und Nagasaki wurde in Japan ein nationales Register geschaffen, welches über mehrere Jahrzehnte hinweg die Lebensumstände der Menschen in den betroffenen Gebieten überwachte.
4: Nun ja, in Japan wurde keine einzige Dosis gemessen. Alle Dosen wurden rekonstruiert, also geschätzt. Unsere Dosen wurden aber direkt vor Ort gemessen. Allein daraus lässt sich schließen, dass unsere Aufgabe wesentlich umfassender und komplexer war.
3: Der Unfall ereignete sich am 26. April und nur 1 oder 1,5 Monate später stellte die Führung die Aufgabe der Schaffung einer landesweiten Struktur dieser Art. Diese Arbeit wurde über mehrere Jahre hinweg fortgeführt und findet auch heute noch bis zu einem gewissen Grad innerhalb des Unionsstaates mit Weißrussland statt.
2: Allen Wohngebäuden werden heute am 27. April ab 14 Uhr Busse zur Verfügung gestellt.
0: Es war eine gigantische Operation. Eine gigantische logistische Operation. Wenn man von der Bürokratie redet, dem trägen Sowjetapparat, denken Sie mal darüber nach. Die Organisation und Umsetzung einer solchen Evakuierung binnen dieser kurzen Zeit ist wahrlich unvorstellbar.
2: Genossen, da ihr eure Häuser vorübergehend verlasst, vergesst bitte nicht, die Fenster zu schließen und alle Elektro- und Gasgeräte auszuschalten, sowie alle Wasserhähne zu schließen. Bitte bewahren Sie Ruhe.
5: Man läuft durch Pripyat und bekommt das Gefühl, es ist früh am Morgen, ganz früh am Morgen. Und die Regale in den Geschäften sind noch gefüllt. Eine Katze streunt herum, hier und dort ein Hund. Und dann, stellen Sie sich vor, fliegt über einem ein Hubschrauber. Nur wir waren berechtigt, uns dort aufzuhalten. Die Mitarbeiter des Sonderkommandos für Nuklearsicherheit, die Polizei und die Feuerwehr.
6: Wir befinden uns jetzt im Dorf Krasnoselje an der Grenze zum 10-Kilometer-Sperrgebiet. Hier ist die Kontamination mit Plutonium hoch. Plutonium setzt Alpha-Strahlung frei. Sogar in dieser Höhe und trotz des Abschirmeffekts des Schnees messen wir 107 Partikel pro Quadratzentimeter pro Minute. Das liegt deutlich über dem Normalwert. Während der Aufräumarbeiten zogen diese Schlepper einen Lastkahn mit Sand aus Morsur, mit dem der Reaktor zugedeckt wurde. Dies ist nun ihre finale Anlegestelle.

0: In der Zone rund um Tschernobyl, insbesondere in einem Umkreis von 5 bis 10 Kilometern, ging eine große Menge Transuranabfall nieder. Diese Elemente haben eine Halbwertszeit von bis zu 24.500 Jahren. Somit ist es unwahrscheinlich, dass jemals jemand im Umland von Tschernobyl leben wird.
1: Aber die Situation eskaliert weiter. Es gibt zunehmend Daten, die zeigen, dass sich die Situation in eine negative Richtung bewegt. Deshalb wird zu diesem Zeitpunkt die 30-Kilometer-Zone erweitert und mit der stückweisen Evakuierung der Menschen aus dieser Zone begonnen. Bis Ende Mai werden die Menschen das Sperrgebiet verlassen haben.
0: Im Jahr 1986 wurde die kontaminierte Fläche in der Ukraine auf 60.000 Quadratkilometer geschätzt. In Weißrussland waren es 240.000 Quadratkilometer, also ein viermal so großes Territorium, das kontaminiert war. Hauptsächlich betroffen waren Polesien und das Gebiet Gomel.
2: Dies ist ein kleines Dorf. Es hatte nur 232 Einwohner. Das Dorf besteht aus nur einer Straße und hier befinden wir uns in der Grundschule. Die Gasmaske wurde zu einem Symbol der Zone, obwohl während der Evakuierung keine Zivilisten, auch keine Kinder Masken trugen. Nur jene, die an den Aufräumarbeiten direkt vor Ort des Geschehens beteiligt waren, trugen Masken.
3: Am 1. Mai änderte sich die Windrichtung. Ich maß die Strahlung und sie lag bei 4 Milliröntgen. Ich wandte mich an den diensthabenden Offizier und den Polizeichef und sagte, meldet euch. Daraufhin wurde ich zum Gruppenleiter ernannt. Naja, die Gruppe, sie bestand aus nur 2 Leuten. Und dann die Dörfer Chamkov, Masani und Ulasi. Es ergab sich, dass die Leute nicht evakuieren wollten, weil die Umgebung dort sehr schön war. Eichen, Wiesen, Haine. Die Menschen verdienten mit Vieh ihr Geld. In jedem Haushalt gab es 2 oder 3 Kühe. All das wollten die Menschen nicht aufgeben. Also entschied man sich, den Menschen auf der Stelle Geld zu zahlen. Und als die Polizisten mit Taschen voller Geld gemeinsam mit Bankangestellten ankamen, kam Bewegung in die Sache. Die Leute begannen, ihre Kühe hinauszuführen und wurden bezahlt. Sie sahen ein, dass sie das Geld annehmen mussten. Die Situation fühlte sich an wie... Nun ja, wir pflegten zu sagen, der Tschernobyl-Unfall sei wie vor dem Krieg und nach dem Krieg. So sah es aus, denn die Leute führten ihre Kühe und Schweine heraus. Die Schweine schrien. All das wollten die Menschen nicht einfach aufgeben.
4: 40 Jahre. Es fühlt sich an, als sei es gestern gewesen. Es war eine sehr harte und herausfordernde Operation. Die psychologische Komponente spielte auch eine Rolle. Stellen Sie sich vor, wir mussten die Menschen davon überzeugen, alles hinter sich zu lassen. Das war das Erste. Und das Zweite nun, es war kein Krieg. Strahlung kann man nicht sehen.
5: Natürlich dachte die Bevölkerung an ihre Gesundheit. Alle Fragen drehten sich darum, was bedroht uns? Oder woran werden wir erkranken? In den Siedlungen war die Gefahr durch externe Strahlung gering. Die wahre Gefahr lag darin, dass radioaktive Isotope in den Körper gelangten. Durch Milch, Quark, Käse und Kefir, weil die Kühe dort grasten und das kontaminierte Gras fraßen. Und all dies wurde von den Menschen aufgenommen.
6: Sagen Sie mir die Wahrheit. Wie lange habe ich noch zu leben? Muss ich sterben oder nicht? Ich bin erst seit 5 Jahren in Rente. Sagen Sie mir, wie lange jemand unter einer solchen Strahlenbelastung leben kann.
3: Sie kamen und gaben mir einen kompletten Schnellkurs über Strahlung. Cäsium, Strontium, Kalium und Calcium aus dem Periodensystem sind monovalent. Das bedeutet, wenn der Körper einen Mangel an Kalium hat, nimmt er Cäsium auf. Fehlt ihm Calcium, nimmt er Strontium auf. Wenn der Körper über die Nahrung von diesen Elementen genug bekommt, dann ist es möglich, unter einer niedrigen Strahlenbelastung zu leben.
2: Bis 2021 lebte in diesem Dorf einer der letzten Siedler der Zone, Opa Michailo. Er hatte einen Schlaganfall, aber er hatte Handyempfang und konnte Hilfe holen. Danach zog er von hier nach Gomel. Zusammen mit Touristen besuchten wir ihn regelmäßig und schauten nach ihm.
5: Eine der Maßnahmen, um die Bevölkerung vor der Strahlung zu schützen, war die sogenannte Jodprophylaxe. Die Menschen gingen in die Apotheke und erhielten ihre Zuteilung, abhängig von der Anzahl der Familienmitglieder. Für die erste Woche oder so. Selbstverständlich kostenlos.
2: Bis Anfang Mai wurde nur die 30-Kilometer-Zone evakuiert. Später ergab eine

0: Untersuchung, dass die hohe Kontamination über das ursprünglich festgelegte 30 Kilometer Sperrgebiet weit hinausging. Insgesamt wurden 116.000 Menschen aus diesen Gebieten evakuiert. Dies ist das Siedlungsgebiet im Distrikt Dobrusch. Wir befinden uns hier 100 Kilometer vom Reaktor entfernt. Bis 1991 wurden weiterhin Umsiedlungszonen dieser Art eingerichtet. Dies ist das Fundament und der Zaun der Kirche des Erzengels Michael. Es ist ein Monument hölzerner Architektur. Um das Monument zu erhalten, wurde es im Jahr 2016 zurückgebaut und in Gomel in der Retschitzki-Straße wieder aufgebaut.
1: Wir Weißrussen kennen das Konzept vom Vaterhaus, dem Haus der Vorfahren. Wenn sich die Menschen nach ihrem kleinen Heimatland, ihrem Vaterhaus, sehnen, kommen sie manchmal hierher. Zum Beispiel kommt eine Frau und sagt: Wissen Sie, ich erinnere mich, wie ich als kleines Mädchen um diese Kirche herumgerannt und hineingegangen bin. Meine Mutter erzählte mir, sie habe in dieser Kirche geheiratet und dass ich darin getauft worden sei. Wir können hierher kommen und es fühlt sich an wie damals, als ich die Kirche als Kind besuchte. So, als besuchte ich mein Dorf. Dies ist eine einzigartige Ikone. Wir nennen sie Retter von Gomel und Tschernobyl. Sie stellt den Herrn Jesus dar, wie er die Opfer der Katastrophe von Tschernobyl beschützt. Man sieht darin das Tschernobyl-Kraftwerk, wie es von einem Stern getroffen wird. Engel sind zu sehen, die das Opfer der Feuerwehrmänner annehmen, die ihr Leben als Erste gaben. Die Engel tragen ihre Seelen wie Opfergaben an den Herrn. Am unteren Rand sieht man jene, die an der Umsiedlung der Kirche von Wilewo nach Gomel beteiligt waren.

0: Hallo, ich bin Anton Rogatschow und zusammen mit Rassia Beyond haben wir uns eine interessante Challenge ausgedacht. Wir zeigen euch einzigartige Abenteuer in jeder Region unseres riesigen Landes. Ich befinde mich in der höchstgelegenen Trainingseinrichtung, in der die besten UFC-Kämpfer trainieren.
1: Die kälteste Zeit des Jahres ist schon vorbei.
0: Ich trage 3 Hosen und 4 Sweatshirts.
2: Es friert nicht mehr.
0: Wie kalt war es?
2: Minus 49 bis minus 52 Grad.
0: Ich bin am Baikalsee! Und so entsteht eine neue Glocke. Ich bin auf den höchsten Berg in Europa gestiegen,

0: Nastja, ein Angriff. Ich habe Angst, Nastja. Ich wurde getroffen, Nastja. Ich liege unter Trümmern. Nastja, hilf mir.
1: Die ersten Explosionen. Ich hörte ein Mädchen schreien. Unter den Trümmern hier liegt ein Mädchen. Bitte, holt sie raus.
2: Überall war Blut. Kinder, die bluteten und weinten und schrien.
3: Sie schrie und lief nach draußen. Dort war ein Junge, er legte seine Arme schützend um sie. Sie sagte, Mama, er hielt mich fest und küsste mich auf die Stirn.
0: Wer so etwas tut, ist die Saat des Teufels. Aber wir Russen, glauben an Gott. Wir sind Christen.
4: Es ist eine Katastrophe, eine wirkliche Katastrophe. Kein Kind sollte sterben müssen.

0: Im ersten Jahr nach der Katastrophe wurde eine enorme Leistung erbracht. Binnen eines halben Jahres, vielleicht sogar etwas weniger, war der Reaktor versiegelt. Somit war die hauptsächliche Freigabe radioaktiver Stoffe gestoppt. Es war aber die sekundäre Kontamination, die zu einem großen Problem wurde.
1: Die 30-Kilometer-Zone wurde ebenfalls abgeriegelt. Natürlich war niemandem der Zutritt erlaubt. Warum sollte man die Menschen dort unnötigerweise traumatisieren? Jeder wusste, was er zu tun hatte. Alles war klar definiert. Jeder hatte seine Aufgabe und jeder führte sie aus. Meine Aufgabe war es, Wasser, Luft und Erde zu analysieren. Kontinuierlich überwachten wir die gesamte Lage.
2: Die Handhabung der Katastrophe von Tschernobyl passierte im laufenden Betrieb, da man mit solchen Situationen noch keine Erfahrung hatte. Sobald klar wurde, dass irgendetwas fehlte oder eine Ressource gebraucht wurde, wurde dies unverzüglich zur Verfügung gestellt.
0: Wir mussten viele neue Techniken und Verfahren entwickeln. Allgemein war es so, dass fast jede Maßnahme eine Neuheit war. Denn die Notwendigkeit einer großflächigen Eindämmung radioaktiven Staubs gab es noch nie zuvor. Gemeinsam mit dem Fachbereich Chemie der Moskauer Staatlichen Universität entwickelten wir buchstäblich innerhalb eines Monats ein neues Gemisch, welches es ermöglichte, den Boden über große Flächen hinweg dauerhaft zu stabilisieren. So haben wir die Polymere nah am Geschehen zubereitet. Wir brachten die Reaktanten und mischten die Komponenten in diesen Mischern unter freiem Himmel. Dann gossen wir die Masse in automatische Abfüllanlagen vom Typ ARS-14. Die nötige Technik war vorhanden. Damals waren Mi-26 Hubschrauber im Einsatz, von denen aus wir arbeiteten. Ähnliche Arbeiten wurden von einer auf einem Belaz-Chassis basierenden Maschine ausgeführt. Dort war ein Hydromonitor montiert. Sehen Sie mich zum Vergleich. Hier sieht man im Hintergrund den Reaktor. So haben wir die Dicke der Beschichtung auf sandigem Untergrund bemessen. Das war irgendwo im Umland von Pripyat. Das staatliche Komitee für Hydrometeorologie führte Messungen vor und nach den Anwendungen durch. Unsere Polymere reduzierten die Aerosolkontamination der Luft um 2 Größenordnungen, also um ein Hundertfaches.
3: Im Rahmen meines Einsatzes hielt ich mich in allen wichtigen Bereichen der 30-Kilometer-Zone auf. In der militärischen Spionageabwehr gibt es viele Aufgaben. Eine meiner Hauptaufgaben bestand darin, den gegnerischen Nachrichtendiensten entgegenzuwirken, die sehr daran interessiert waren, herauszufinden, was in Tschernobyl passiert war.
2: Am 29. April 1986 wurde dem Generalsekretär des Zentralkomitees der KP-DSU, Michail Gorbatschow, eine mündliche Nachricht von US-Präsident Ronald Reagan übermittelt. Die USA boten sofortige Hilfe an. Reagan wörtlich: Wir können sofort eine Gruppe von Wissenschaftlern des nuklearen Notfallunterstützungsteams entsenden, die dabei helfen könnte, die in den USA vorhandenen Ressourcen zur Gewährleistung der Reaktorsicherheit und zum Schutz der Umwelt zu koordinieren. Allerdings behandelte die Sowjetunion dieses Angebot mit Vorsicht, aus zweierlei Gründen. Auf der einen Seite sind die Nukleartechnik und die Nuklearindustrie in allen Ländern der Welt Bereiche höchster Geheimhaltung. Und die Sowjetunion wollte nicht, wie man so schön sagt, den Fuchs in den Hühnerstall lassen, indem man den USA Zugriff auf die Geheimnisse der sowjetischen Nuklearindustrie gewährte.
4: Außerdem müssen wir uns daran erinnern, in welcher Zeit dies alles geschah. Es war eine Ära der Konfrontation. Gorbatschow hatte gerade erst die Perestroika erklärt und niemand wusste so recht, was damit gemeint war. Zu dem Zeitpunkt herrschte noch immer eine harte Konfrontation zwischen den beiden Staaten. Und falls für deinen Nichtpartner etwas schiefläuft, dann tritt das in vielfältiger Weise zum Vorschein. Vieles ging vor sich. Uns wurde gesagt, dass auch Journalisten aktiv seien. Reporter kamen an, brachten Kameras auf Stativen in Stellung und sammelten an verschiedenen Stellen Informationen, um diese anschließend zu verteilen und zu zeigen, wie die Lage sei.
3: Im Laufe eines Jahres besuchten rund 40 Delegationen aus mehreren Ländern Tschernobyl. Aus den USA, England, Frankreich und Japan. Diese Delegationen bestanden stets aus Spezialisten für Nukleartechnik. Wir wussten aber auch, dass unter den Mitgliedern der Delegationen auch Nachrichtendienstler waren. Aber wir hatten die Anweisung, keine aktiven Maßnahmen zu ergreifen, niemanden festzusetzen, nichts derartiges, sondern alles lediglich zu registrieren und Meldung nach Moskau zu machen. In erster Linie waren sie daran interessiert, wie es zu dem Unfall kam, welche Ausrüstung zum Einsatz kam und was der Ablauf zur Bewältigung der Katastrophe war. Und natürlich auch, wie viele Leute und in welcher Funktion daran beteiligt waren. Und vieles andere mehr. Kurz gesagt, es gab nichts, an dem sie nicht interessiert waren.
4: Nun ja, sie sagten, sie bräuchten diese Informationen, um zu überprüfen, dass alles korrekt ablief, dass wir keine Lügen verbreiteten oder so etwas in der Art. Tatsächlich waren die zur Verfügung gestellten Informationen allumfassend und vollständig. Ich denke, es handelte sich auf deren Seite wohl eher um ein Element der Informationskriegsführung.
3: Während des gesamten Zeitraums kreiste ein Satellit über Tschernobyl. Wir wussten davon nichts. Bei einem Treffen mit dem Direktor des Kernkraftwerks präsentierte ein Vertreter einer amerikanischen Delegation eine Mappe mit Bildern, die von einem erdumkreisenden Satelliten gemacht wurden. Die Bildschärfe war sehr hoch. Nicht, dass wir geschockt gewesen wären, aber wir waren doch sehr überrascht.
5: Alle Welt weiß von der Katastrophe von Tschernobyl, nicht aber von weiteren Vorfällen dieser Art. Noch vor Tschernobyl kam es zum Austritt von radioaktivem Material, sowohl in den USA als auch in Großbritannien. Diesen Vorfällen wurde aber keine große Aufmerksamkeit geschenkt. Leider wurden auch die Erfahrungen im Umgang mit den betroffenen Arealen nicht weiter publik gemacht. Damals versuchten sie, all das zu vertuschen. Nehmen wir Three Mile Island zum Beispiel. Heute kann man darüber lesen, aber zum damaligen Zeitpunkt sagten die Amerikaner, dass es kein Strahlungsleck gegeben habe und dass alles sei unter Kontrolle gewesen und der Umwelt sei kein Schaden entstanden. Aber trotzdem wurde 1 Meter Erdboden abgetragen und frische Erde herangeschafft. Neue Bäume und Gras wurden gepflanzt. Erst heute können wir, bis zu einem gewissen Grad, über die Ursachen, Konsequenzen und getroffenen Maßnahmen reden.
2: Die Sowjetunion zeigte sich überaus transparent. Die UdSSR stellte der IAEA das Maximum an Informationen über die Geschehnisse zur Verfügung.
5: Die Untersuchung des Unfalls wurde publik gemacht. Also kann niemand der Sowjetunion unterstellen, sie hätte etwas vorenthalten. Alles war transparent und auch die Berichte über die von der UdSSR getroffenen Maßnahmen standen der internationalen Gemeinschaft zur Verfügung. Es war aber nun einmal so, dass sich die internationalen Beziehungen zum damaligen Zeitpunkt in eine Richtung entwickelten, in der es für unsere sogenannten ausländischen Kollegen und Partner von Vorteil war, das Unglück in den Fokus zu rücken und hervorzuheben.
2: Grundsätzlich war das sowjetische politische System in der Lage, sich mit dieser Herausforderung aus organisatorischer, politischer und bürokratischer Sicht prompt auseinanderzusetzen. Aber in Bezug auf die Verbindung

0: Verbreitung von Informationen und was die Presse- und Öffentlichkeitsarbeit betraf, war die Sowjetunion schlecht vorbereitet. Informationslücken wurden natürlich sofort durch Gerüchte geschlossen, von einer Küche zur anderen, von einem Schwätzer zum nächsten. Rund um die Geschehnisse gab es eine immense Anzahl von Spekulationen. Damals kursierten Gerüchte von Millionen von Opfern. Die Unfähigkeit, konkrete und verlässliche Zahlen auf glaubwürdige Weise zu vermitteln, sorgte unter der Bevölkerung für eine Welle der Empörung.
1: Ich will, dass mein Kind lebt und gesund ist, dass das Kalzium in seinen Knochen nicht von einer reaktiven Substanz ersetzt oder daran angepasst wurde.
2: Was denken Sie? Sind Sie für oder gegen das Kraftwerk?
3: Wir werden bis zum Ende dagegen kämpfen. Wir sind dagegen.
0: Die Katastrophe von Tschernobyl versetzte der Nuklearindustrie einen schweren taktischen Schlag, da sich unter der Bevölkerung sowohl in Westeuropa als auch in der Sowjetunion eine beträchtliche Furcht vor der Atomenergie herausbildete. In der Folge wurden der Bau und der Betrieb von Kernkraftwerken gedrosselt. Nehmen wir den berüchtigten Baustopp am Kernkraftwerk Krim in der Sowjetunion. Der Bau war fast fertiggestellt und die Anlage stand kurz vor der Inbetriebnahme. Alles war vorbereitet und dennoch wurde es aufgegeben.
4: Dies ist ein Appell der Krim-Vereinigung für Ökologie und Frieden an die Weltgemeinschaft und ein Appell an die Bürger der Sowjetunion. Wie sollen wir überleben? Darum ist das Kernkraftwerk Krim so tödlich.
5: Ich bin ein entschiedener Gegner der Kernenergie, denn wie ich meine, ist die Nukleartechnik komplex und unzuverlässig. Dies führt zu Tragödien wie der Katastrophe in Tschernobyl.
6: Dies ist vor allem ein gewöhnlicher Fall von Strahlenangst, weil in den Köpfen gewöhnlicher Menschen jeder Vorfall an einem Kernreaktor mit dem Bild einer nuklearen Explosion oder mit Atomwaffen in Verbindung gebracht wird. Obwohl so etwas nicht passiert. Selbst in Tschernobyl gab es keine Nuklearexplosion. Es war eine thermische Explosion.
0: Angesichts der Situation am Atomkraftwerk Tschernobyl zogen mehrere Nationen unterschiedliche Schlüsse und schlugen ihre eigenen Wege ein.
7: Nach Tschernobyl gab Deutschland die Abkehr von der Kernenergie bekannt. Heute sind alle Kernreaktoren in Deutschland stillgelegt.
8: Was taten Sie? Sie kehrten zur Kohle zurück. Und da die Stromkosten angesichts der derzeitigen Krise drastisch in die Höhe gehen, wissen Sie nicht, wie Sie damit umgehen sollen.
7: Wenn man natürliche Ressourcen wie beispielsweise Kohle verbrennt, produzieren die Kraftwerke radioaktive Asche. In dieser Asche sind natürliche Radionuklide konzentriert. Diese Rückstände sind, nun, es sind große Mengen. Und da sind die schädlichen Emissionen von CO2 und anderer Elemente nicht mitgezählt. Aufgrund dieser Radionuklide ist die Asche wesentlich schädlicher als ein Atomkraftwerk in Betrieb.
0: Der Donbass. Hier teilt die Frontlinie die Welt. Jenseits davon werden Häuser zu Ruinen und Kirchen zu stummen Zeugen der Tragödie.
9: Am 24. Februar 2022 fanden wir uns um 6 Uhr morgens am Kloster ein. Es gab einen Knall, eine Granate. Wir verstanden sehr genau, dass der Krieg begonnen hatte.
10: Es war wie eine Mondlandschaft. Krater neben Krater. Manchmal träume ich noch davon. Wie kann man so etwas vergessen?
8: Sie stellten Mörser auf und beschossen die Kirche. Einfach so, ohne jeglichen Grund. Nichts konnte gerettet werden.
0: Jetzt findet im Donbass eine groß angelegte Wiederherstellung der geistlichen Zentren statt. 16 orthodoxe Stätten wurden bereits wiederhergestellt.
11: Eine Kirche ist das geistliche Herz einer Stadt. Solange dieses Herz schlägt, gibt es Leben.

0: Dieses Forschungsschiff ist jetzt auf einer sehr ungewöhnlichen Mission. Es soll sich einen Monat lang mit dem Eis treiben lassen.
1: Wir arbeiten in einer neuen Art von Station. Schiff und Eis, das ist unser Zuhause für die nächsten Tage, vielleicht Monate. Also macht euch bereit für die Drift.
2: Atmosphärentests der Erdoberflächenschicht, der Grenzschicht und die Ionosphäre.
0: Wir registrierten Temperatur, Salzgehalt, Druck, die Strömungsgeschwindigkeit und Richtung sowie hydrophysikalische Eigenschaften.
3: Am liebsten würde ich herumlaufen und schreien. Das Eis ist gebrochen. Da ist er. Ich sehe ihn.
4: Da vor dem Haus?
2: Auf der einen Seite waren Häuser und auf der anderen Seite die Pavillons.
0: Ich hatte keine Angst, weil ich nicht wusste, wovor.
5: Der bedeutendste Gerichtsprozess der Weltgeschichte. Die Strafverfolgung der Kriegsverbrecher des Dritten Reiches.
6: Die sowjetische Anklage verfügt über umfangreiches Beweismaterial, das dem Gericht vorgelegt wird.
5: Innerhalb von 10 Monaten wurden genügend Beweise gesammelt, sodass heute, 80 Jahre später, niemand mehr daran zweifeln kann, dass Faschismus und Nationalsozialismus das größte Übel sind, das der menschliche Geist hervorbringen konnte. Die Hauptanklagepunkte lauteten Verbrechen gegen den Frieden, Verbrechen gegen die Menschlichkeit und Kriegsverbrechen.
7: Der Begriff Völkermord wurde nicht in das Urteil des Nürnberger Tribunals aufgenommen.
8: Im Rechtsspruch der Nürnberger Prozesse wird jedoch anerkannt, dass es einen Plan gab, die besetzten Gebiete der Sowjetunion von ihrer ursprünglichen Bevölkerung zu säubern, um sie anschließend durch Deutsche zu kolonisieren.
9: Der große Vaterländische Krieg war in der Tat ein Krieg, in dem die physische Vernichtung der Völker der UdSSR auf dem Spiel stand.
10: Lautes Spielen. Der Balalaika ist ein offizieller Bestandteil der russischen Militärdoktrin.
11: Absurd? Ans Absurde grenzt auch die Aussage Angela Merkels, dass hybride Kriegsführung offiziell Teil der russischen Militärdoktrin sei, was ebenfalls viele Leute wütend machte. Die Doktrin wird im Internet veröffentlicht und es findet sich kein Wort davon im Netz. Lassen Sie sich von Fakten leiten, nicht von Emotionen.
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13: Tschernobyl wurde zu einem Scheidepunkt. Es hat sehr wichtige Fragen aufgeworfen. Und dann? Nun, jede Gesellschaft hat diese Fragen auf ihre eigene Weise beantwortet.
14: Unsere ersten Erfahrungen mit japanischen Experten machten wir im Rahmen einer Konferenz zur Schadensbekämpfung der Katastrophe von Tschernobyl in Obninsk im Jahr 1988. An der Konferenz nahm je ein Repräsentant aus allen entwickelten Nuklearstaaten teil. Am Ende der Konferenz wurde ein runder Tisch veranstaltet. Es wurde die Frage gestellt, welchen Nutzen hat Ihnen diese Konferenz gebracht? Nun, alle sagten, dass sie etwas über die Aufräumarbeiten und die Entwicklung im Bereich der Technologie gelernt hätten. Der japanische Vertreter sagte aber in äußerst scharfem Ton, nein, diese Konferenz war für uns nicht von Nutzen. Denn das, was in Tschernobyl passiert ist, kann in Japan aufgrund der Unterschiede in der Technologie und der Verantwortung der Mitarbeiter etc. niemals passieren. Nun, 25 Jahre vergingen und dasselbe passierte in Japan. Nur dreimal so gravierend. Auf der INES-Skala der IAEA wurden die Unfälle sowohl in Tschernobyl als auch in Fukushima auf der Höchststufe 7 eingeordnet.
9: All dies wurde durch den Tsunami nur verschlimmert, der die Stromversorgung des Kraftwerks praktisch lahmlegte.
14: Natürlich war die Lage ein Notfall, eine gravierende Situation. Viele Menschen kamen bei dem Tsunami ums Leben. Aber eine Industrieanlage ist nun mal eine Industrieanlage. Sie muss irgendwie gewartet und am Laufen gehalten werden.
15: Wenige wissen, dass sich der Unfall in alten US-amerikanischen Reaktoren ereignete, die im Jahr 1970 für Japan gebaut wurden. Es waren Reaktoren der ersten Generation. In den USA gibt es nur sehr wenige Tsunamis, aber in Japan hat man damit regelmäßig zu tun. Das Projekt umfasste Notstromgeneratoren, um die Stromversorgung im Notfall sicherzustellen. Diese Dieselgeneratoren waren im Keller untergebracht, als die Welle kam. Was wurde wohl als erstes überflutet? Genau, der Keller. Die Anlage war also komplett ohne Strom. Und dann kam eins nach dem anderen. Die Anlage überhitzte und explodierte. Die Reaktorkühlung war ausgefallen.
9: In drei aktiven Bereichen und im Lager für Kernbrennstoff kam es zu einer Kernschmelze.
15: Nachdem die Notstromgeneratoren ausgefallen waren, wurden neue herangeschafft. Diese waren moderner, also passten die Anschlüsse nicht und die Anlagen konnten nicht miteinander verbunden werden. Was machten die Japaner? Sie hatten einen Vertrag über die Entwicklung passender Anschlüsse abgeschlossen und nun verschwendeten sie mehr als einen Tag mit der Bestellung passender Komponenten. Sie hätten lediglich die Kabel durchtrennen und neu verbinden müssen und der Strom wäre geflossen. Aber nein, das wäre gegen die Anweisungen gewesen. Sie verschwendeten einen ganzen Tag, weil es für eine Situation wie diese keine behördlichen Vorgaben gab.
14: Zwischen diesen beiden Unfällen liegen 25 Jahre und der Stand der Technik hat sich unterdessen stark verändert. Aber selbst mit ihrer veralteten Technik war es der Sowjetunion möglich, die Folgen des Unfalls innerhalb von 6 Monaten zu beseitigen, während es in Japan noch immer Leckagen gibt. Den modernen Robotersystemen zum Trotz. Das Problem ist, dass Wasser durch Risse nach außen dringt und in den Ozean fließt. Nun ja, in den vergangenen 15 Jahren hat man sicher einen Weg gefunden, das Problem zu lösen.
16: Die Katastrophe von Tschernobyl gab der Entwicklung von Sicherheitsmaßnahmen und dem Umgang mit radioaktivem Abfall einen wichtigen Impuls. Damals stellte sich die Frage, wie man das Gebiet und dessen Ökologie wiederherstellt.
9: Bis ins Jahr 2025 wurde für die in Weißrussland betroffenen Gebiete ein Landwiederherstellungsprogramm umgesetzt. Die verlassenen Dörfer in den Evakuierungszonen in den Bezirken Dobrusch, Vetka und Tschetscherski wurden begraben. Schweres Gerät wurde aufgefahren, ein tiefer Graben wurde geschaffen und Planierraupen schoben die Häuser hinein.
14: Dort liegt der Boden frei. Wir haben ihn ausgehoben und mit Polymer bedeckt. Das war Teil der Landwiederherstellung. Zumindest haben wir eine Kontaminierung der benachbarten Gegenden verhindert.
17: Wie heißt es so schön? Die Natur holt sich alles zurück. Früher war dies eine landwirtschaftlich genutzte Fläche, die größtenteils entwässert wurde. Dann wurde die Nutzung gestoppt, die Kanäle wurden aufgestaut, um das Wasser zurückzuhalten. Die Natur begann sich zu erholen. Einheimische Spezies kehrten zurück und in 40 Jahren haben wir im Grunde den Reichtum unserer Nationalparks und Naturschutzgebiete in Bezug auf Flora und Fauna wiedererlangt. Der Wisent, der einst hier lebte, wurde wieder angesiedelt. Dies ist ein Belowesch-Wisent. Wir begannen mit nur 16 Tieren, die hierher gebracht wurden. Heute haben wir 225 davon. Es ist eine freilaufende Herde. Das heißt, die Tiere können sich frei bewegen.
9: Wir befinden uns gerade in einem eingezäunten Gehege. Die Wisente sind gerade in ihrem Zuhause, im Wald. Der weißrussische Wisent ist das größte Säugetier in Europa. Sie wiegen bis zu einer Tonne. Das Durchschnittsgewicht liegt bei 750 bis 850 Kilogramm. Nach 9 Monaten Trächtigkeit werden Wisente geboren und nach nur 40 Minuten beginnen die Kälber mit der Herde zu rennen. Wisente sind so gut wie blind. Auf 10 bis 20 Meter können sie lediglich eine verschwommene Silhouette erkennen. Aber sie haben ein sehr gutes Gehör und einen guten Geschmackssinn.
16: Das Atomkraftwerk Tschernobyl verblieb auf der ukrainischen Seite, sodass wir unsere Technik zur Landwiederherstellung nicht weiter einsetzen konnten.
14: Zuletzt war ich dort im Herbst 1991. Im Winter 1991 zerfiel die Sowjetunion und aus politischen Gründen fuhren wir nicht mehr dorthin.
15: Der dritte Reaktorblock am Atomkraftwerk Tschernobyl lief bis 2000 weiter. Solange blieb das Kraftwerk in Betrieb.
9: Herr Präsident der Ukraine, im Einklang mit Ihrer Entscheidung ordne ich hiermit die Stilllegung des Blocks 3 des Atomkraftwerks Tschernobyl an.

0: Verstanden. Reaktor mit Notfallschlüssel 5 abschalten.
1: Ausführen.
2: Das Allrussische Wissenschaftliche Forschungs- und Entwicklungsinstitut für Energietechnologie entwickelte den Sarkophag mit einer großen Sicherheitsspanne. Wie wir sehen, hat er die Erwartungen zu 100% erfüllt. Mit der Unterstützung französischer Unternehmen wurde ein neues Gewölbe für zusätzlichen Schutz vor dem Reaktor gebaut. Es steht noch heute und erfüllt seine Aufgabe.
3: Das ist ein weiterer einzigartiger Entwurf, der bereits in Zusammenarbeit mit den Franzosen erstellt wurde. Er ist noch größer und kann mit einem der größten Fußballstadien der Welt verglichen werden.
4: Wie es so oft ist im Leben. Und jetzt werde ich vielleicht etwas Schockierendes sagen. Tschernobyl hatte einen positiven Effekt. Durch diese schreckliche Erfahrung hat die Menschheit neue technische Vorgaben entwickelt, die einen weiteren Unfall dieser Art unter allen Umständen unmöglich machen werden. Die Erkenntnis aus der Katastrophe von Tschernobyl bot den russischen Nuklearwissenschaftlern die Möglichkeit eines großen Durchbruchs beim Bau moderner Kernkraftwerke.
3: Anfangs war da eine gewisse Romantisierung. Schaut, welche Art von Energie wir in unseren Händen halten. Dann verbrannten wir uns die Finger, insbesondere mit dem Atomkraftwerk Tschernobyl, und begannen, unsere Lektionen zu lernen. Wir überdachten unsere Herangehensweise in diesen Angelegenheiten komplett. Während die Menschheit noch immer damit beschäftigt ist, diese Technologie zu zähmen, mussten wir dafür einen Preis bezahlen. Das Wichtigste ist, dass wir aus unseren Fehlern lernen konnten und diese Energie weise und sicher nutzen. Infolge der Ereignisse haben wir nicht nur all unsere Reaktoren und weitere Strukturen modernisiert und ausgebaut. Wir haben ein eigenes Zentrum, welches die Aufgabe hat, den Betrieb von Kernkraftwerken und Nuklearanlagen kontinuierlich zu überwachen. Das kann man vergleichen mit einem gesunden Mann, dem ein Doktor zur Seite gestellt wurde, der ihn ständig beobachtet und täglich alle möglichen Proben nimmt. Tagtäglich von einer gesunden Person. Das zeigt, wie gut unser Sicherheitssystem heute arbeitet. Wir sind mittlerweile so weit, die vierte Generation von Reaktoren einzuführen. Leider kommen neue Reaktorgenerationen nicht so schnell hervor wie neue iPhones. Erst jetzt erreichen wir die vierte Generation von Reaktoren weltweit. Generatoren der zweiten Generation waren im Atomkraftwerk Tschernobyl im Einsatz. Derzeit werden Reaktoren der vierten Generation bereitgestellt. Diese neuen Generatoren haben Kühlelemente aus Blei. Blei brennt nicht und sammelt weniger Strahlung an. Unfälle können in jeder Anlage passieren. Aber mit den Reaktoren der vierten Generation sind sie vergleichbar mit Unfällen in einem Wärmekraftwerk. Falls etwas passieren würde, würden wir es nicht einmal erfahren. Nun ja, falls Blei irgendwo austritt, dann sollte man es einfach nicht anfassen, um sich nicht die Finger zu verbrennen. Das ist alles. Ich meine, das ist es, was derzeit umgesetzt wird. Und im Bereich dieser Technik ist Russland weltweit führend.

0: Der Westen versucht, Russland zu canceln. Allerdings hat er nicht bedacht, dass genau das die Menschen zusammenschweißt und für russische Unternehmen ein wahres Geschenk ist.
1: Ich schlage dir ein Abenteuer vor. Wir nehmen ein Auto aus einheimischer Produktion und fahren nach Dagestan. Auf dem Weg dorthin schauen wir bei russischen Unternehmen aller Art vorbei, um zu sehen, wie es ihnen geht.
2: Interessant, aber auch ein bisschen beängstigend.
1: Bist du etwa eine Spaßbremse? Zweifelst du etwa an der russischen Autoindustrie? Wir werden sehen. Wir müssen etwa 6000 Kilometer damit fahren. Verschwende die Milch doch nicht. Stell doch was drunter oder trink direkt draus. Was ist das da vorne?
3: Das ist unser Käseschmierroboter.
1: Socken.
2: Übrigens, Russen machen sehr gute Socken, finde ich, mit Humor.
1: Und was machen Russen schlecht? Wir können sehr gute Raketen bauen.
2: Raketen, Socken.
4: Der Tag des Sieges ist Russlands wichtigster und heiligster Nationalfeiertag. Vor 80 Jahren, nach dem Sieg über Nazi-Deutschland, marschierten die Helden, die diesen historischen Sieg in 4 langen und brutalen Jahren errungen hatten,

0: triumphieren über dieses Kopfsteinpflaster.
1: Kameraden der Roten Armee und der Roten Marine, Waffenbrüder, ich grüße euch und beglückwünsche euch zu eurem großen Sieg über den deutschen Imperialismus.
2: An der Parade nahmen die Soldaten von den 10 Fronten teil, an denen der große Vaterländische Krieg gewonnen wurde.
3: Mehr als 35.000 Soldaten wurden ausgewählt.
2: In der Roten Armee kämpften Angehörige aller Ethnien. Es war wichtig, die Einheit und den multinationalen Charakter des Landes hervorzuheben.
3: Diesen großartigen Menschen, diesen Helden, gedenken wir heute.
4: Ich bin hier, um zu versuchen, 70 Meter tief zu tauchen. Meine Freunde haben lange versucht, mich zum Tauchen unter dem Eis zu überreden. Ich mochte die Kälte nie. Ich beschloss, es auszuprobieren, nur um zu sehen, wie es sich anfühlt, im kalten Wasser zu tauchen, unter Eis. Ich will einen Meter tiefer tauchen als der Rekordhalter.
5: 3, 2, 1, los!

0: Das Ermittlungszentrum UKR Leaks, dessen Leiter ich bin, führt journalistische Ermittlungen durch, um die Kriegsverbrechen des Kiewer Regimes aufzudecken. Einer meiner Schwerpunkte sind die Operationen der ukrainischen Geheimdienste. Ich kenne ihre Methoden in- und auswendig. Ich weiß, wie sie vorgehen. Als ich von den Aktivitäten des sogenannten russischen Freiwilligenkorps hörte, weckte das meine Neugier. Was ist das für eine Organisation? Wer leitet sie? Wer finanziert sie? Und was für Ziele verfolgt sie? Das russische Freiwilligenkorps ist eine paramilitärische Formierung, die als Teil des Militärnachrichtendienstes der Ukraine auch von diesem gesteuert wird. Die medienwirksamste Aktion des sogenannten RFK war die Operation im März 2024, als die militanten Extremisten behaupteten, ihr Überfall auf das russische Staatsgebiet diene dazu, die Präsidentschaftswahl in Russland zu stören. Um herauszufinden, was diese selbsternannten Befreier wirklich im Schilde führten, entschieden wir uns, den Schauplätzen der Kampfhandlungen in der Nähe der ukrainischen Grenzen einen Besuch abzustatten. Die westlichen Medien, darunter auch die in Kiew, stellten die Aktionen des RFK als bewaffneten Kampf gegen das totalitäre Regime der Russischen Föderation dar. Kämpfer des RFK wurden auch im Frühling 2023 bei einem versuchten Einfall in die Region Bryansk gesehen. Im Mai sowie im Sommer 2023 tauchten sie wieder auf, als sie versuchten, in die Region Belgorod einzufallen.
1: Es ist Zeit für normale russische Bürger zu erkennen, dass sie keine Sklaven sind. Erhebt euch, rebelliert und kämpft. Wir, die Kämpfer des russischen Freiwilligenkorps, nehmen dieses Video in der Bryansk-Region auf. Wir sind nicht als Saboteure hier. Wir kommen als Befreiungsarmee in unsere Heimat.
0: Die letzte ihrer, könnte man sagen, aufsehenerregende Operationen fanden im März 2024 statt, wieder in der Region Belgorod im Kreis Grajvoron.
2: Jemand fliegt.
0: Der Detektor piept, heißt das, hier gibt es Drohnen?
3: Ja, Aufklärungsdrohnen.
0: Es ist also besser, nicht weiter als zur Kirche fahren?
3: Genau, hier ist es nicht sicher.
0: Wir sind auf dem Weg nach Grajovron. Das ist eine Kreisstadt in der Region Belgorod. In diesem Kreis liegt die Siedlung Kosinka, die am 13. und 14. März 2024 von dem sogenannten RFK angegriffen wurde. Wir haben vor, auf eigene Faust nach Kosinka zu fahren, uns ein eigenes Bild von der Lage zu machen und zu sehen, welchen Schaden der RFK-Überfall verursacht hat. Ist das Ihre ruinierte Kirche, die wir gesehen haben?
2: Johannes, der Evangelist, ja.
0: Hat das RFK die Kirche so zusammengeschossen? Sieht aus, als hätten sie direkt mit Panzern draufgeschossen.
2: Wir haben fast einen Tag gebraucht, um den Schutt zu entfernen. Wir saßen alle im Keller, die Gemeindemitglieder, insgesamt 25 Menschen, auch Großmütter, die über 85 Jahre alt waren. Die Großmütter gehen nach oben und sehen, wie eine Drohne ihre Kreise dreht. Es war mitten am Tag, nicht in der Nacht. Ich habe 270 Einschläge innerhalb von 2 Stunden gezählt. Da wurde das Haus, in dem wir ausharrten, beschossen. Sie ließen uns nicht gehen.
0: Die örtliche Kirche war ein bedeutender Orientierungspunkt und gewissermaßen das Ziel des Vorstoßes des russischen Freiwilligenkorps. Eines der Hauptziele der sogenannten Befreier war es, die Kirche im Dorfzentrum von Kosinka zu erreichen und dort die RFK-Flagge zu hissen.
2: Ich war auf dem Weg nach Glotovo. Es war meine 4. oder 5. Fahrt, um die Leute dort rauszuholen. Dort blieben Kinder zurück, 4 Kinder. Ich fahre vor und sehe einen grünen Schützenpanzer. Ich dachte, das wäre einer von uns. Und dann kommt er etwas näher und wie in einem Film über den Zweiten Weltkrieg war da ein deutsches Kreuz aufgemalt. Wie damals auf Tigerpanzern. Ich dachte also, der muss wohl blind sein. Ich werde einfach dran vorbeischlüpfen, sobald der weiterfährt. Immerhin saß da niemand drauf. Dann kam ein Kosak angefahren, also irgend so ein Großer.
0: Ein großer Panzerwagen.
2: Und am Maschinengewehr saß so ein dunkelhäutiger junger Mann.
0: Sie meinen ein Schwarzer?
2: Ein Schwarzer, ja.
0: Sie haben ihn also mit eigenen Augen gesehen?
2: Ich habe ihn gesehen, da war er etwa 30 Meter von mir entfernt. Ja, das müssen etwa 30 oder 50 Meter gewesen sein. Er hat mich direkt angeschaut. Ich saß in meinem Lada Niva. Er schaute mich an und ich schaute ihn an. Ich fing gerade an zu wenden, als er das Feuer auf mich eröffnete.
0: Das Auto war also absolut zivil, aber es fing ohne Vorwarnung oder sonst was direkt an, darauf zu schießen?
2: Er fing einfach so an zu schießen.
0: Und der Schütze war ein Afroamerikaner.
2: Er war dunkelhäutig, richtig schwarz.
0: Das ist also eine Geschichte aus erster Hand.
2: Dort standen ein paar Pappeln. Er hat auf die Zweige geschossen und sie fielen herunter. Erst danach konnte ich wieder Luft holen.
0: Ein richtiger Adrenalinschub.
2: Mir ist richtig das Herz in die Hose gerutscht.
0: Der französische Journalist und Kolumnist Thierry Pellet hat uns ausführlich über den wachsenden Einfluss narzisstischer Ansichten und der Nazi-Ideologie unter den ukrainischen Soldaten und ausländischen Söldnern, die in der Ukraine kämpfen, berichtet.
3: Ich würde gerne über die Ziele sprechen, die das RFK verfolgt. Im Grunde versuchen diese Leute eine weiße Herrschaftsordnung in allen europäischen Nationen zu errichten. Wir können dasselbe Problem auch in Europa beobachten. Ich nenne das die Entstehung des vierten digitalen Reichs. Diese Leute verwechseln Nationalismus mit Patriotismus. Sie verkörpern nicht die Einheit der Nation. Sie positionieren sich als kriminelle Aktivisten, die man für ihre terroristische Tätigkeit anklagen sollte. Wir sehen also einen Verlust moralischer Grundsätze und einen absoluten Werteverfall. Diese Leute sind nicht mehr als Verbrecher.
2: Wir haben 3 Mehrfamilienhäuser renoviert. Wir haben die Dorfschule renoviert. Das Rehabilitationszentrum, das Gebäude der Dorfverwaltung und das Gemeindezentrum. Können Sie sich das vorstellen? Und am Ende wurde das alles zunichte gemacht. Verstehen Sie? Dieser Ort war... Meine Freunde haben mir gesagt, du hast dir hier ein kleines Stück Himmel aufgebaut. Ein echtes Paradies, wie eine Schweiz im Mini-Format. Die Leute auf der anderen Seite der Grenze waren uns immer freundlich gesinnt. Wir kamen gut miteinander aus und haben uns immer gut verstanden. In meiner Stadt gibt es sehr viele Menschen, die im Nachbarland geboren und aufgewachsen sind. Und auch umgekehrt gibt es Leute, die dorthin gezogen sind, also mit ihrer Familie und allem.

0: So war das. Aber dann hat sich allmählich alles verändert. Ich bin zu ihnen gefahren. Ich dachte, das wären unsere Jungs, also bin ich direkt zu ihnen gefahren. Ich war nicht mehr als 7 Meter von ihnen entfernt.
1: Los!
0: Einer dieser Jungen drehte sich um und fing an zu schießen. Ich dachte, er schießt aufs Auto. Aber er schoss unters Auto. Ich war in meinem Lada Niva.
2: Kurze Frage, womit hat er geschossen?
0: Mit einem Maschinengewehr. Er schoss also unters Auto. Ich machte die Tür auf, setzte einen Fuß aus meinem Wagen und sagte, was macht ihr Jungs denn? Ich war fassungslos. Alle dort kennen mich. Ich war verdutzt. Ich stelle mich also vor. Ich sagte, ich bin der Dorfvorsteher. Genau dann kamen noch 3 Männer hinter dem Zaun hervor. Sie zielten mit ihren Maschinengewehren auf mich und ich sah, dass sie gelbe Armbinden trugen. Die Situation war also folgendermaßen. Am Straßenrand steht ein Panzerwagen. Ich schaue hin und sehe, dass ein Nazi-Kreuz darauf gemalt wurde. Ein Kreuz, wie es auf Tigern und Panthern gemalt wurde.
2: Ja, ja, während dem Krieg.
0: Der Motor des Autos läuft. Ich bin noch mit einem Fuß im Auto. Ich brauche keine Sekunde, um mich zurück ins Auto fallen zu lassen. Ich bin 200 Meter weggefahren und das Auto hat mehrere Maschinengewehrsalven abbekommen. Das Auto war von Kugeln durchsiebt worden. Die Türen, die Fenster und die Stoßstange waren alle dahin, alles zerstört.
2: Der Dorfvorsteher von Kosinka macht sich natürlich große Sorgen um seinen Heimatort, da nach den Streifzügen dieser sogenannten Befreier der Großteil der Wohngebäude, der Infrastruktur, also auch Kirchen, Schulen etc. jetzt unbewohnbar und unbrauchbar ist. Die sogenannten Befreier hinterließen nichts als Ruinen. Was die nationale Zusammensetzung des sogenannten russischen Freiwilligenkorps angeht, so haben die Einheimischen mit eigenen Augen eine große Anzahl an Ausländern in ihren Reihen gesehen.
3: Ich war hier vom ersten bis zum letzten Tag.
2: Können Sie uns erzählen, was Sie über diese Leute wissen, die sich das russische Freiwilligenkorps nennen?
3: Da waren kaum Russen unter ihnen. Da gab es Ukrainer, Polen. Ein paar Jungs haben sogar 2 Schwarze gesehen, oder?
4: Ja.
3: Am Übergang, am Checkpoint.
2: Aha, war das am Grenzposten?
3: Ja, ja, genau.
2: Und hatten sie alle RFK-Abzeichen?
3: RFK-Abzeichen, ja.
4: Sie hatten alles im Haus, Möbel, überhaupt alles.
2: Haben Sie eine Basis im Haus eingerichtet?
4: Ja, sie haben alles kaputtgeschlagen. Die Möbel, die Fernsehen, die Schränke, alles, was da war. Einfach alles.
2: Und dann sind Sie gegangen?
4: Dann sind Sie gegangen, ja. Sie kamen her und am nächsten Tag sind Sie weggefahren. Bei mir hat das Dach der Garage gebrannt.
2: Aha.
4: Wir haben Wasser mit Eimern hinschleppen müssen, um das Feuer zu löschen.
3: Sie haben die Autos der Zivilisten genommen und damit Barrieren aufgebaut.
2: Moment, Sie sagen, dass das die Leute waren, die mit dem RFK gekommen sind, richtig?
3: Ja, ja.
2: Sie haben den Zivilisten die Autos weggenommen.
3: Ja, sie haben sie als Barrikaden benutzt. Überall konnte man die Leute Polnisch sprechen hören.
2: Im Funk oder wo?
3: Im Funkverkehr und online wurde viel gepostet. Als unsere Jungs kamen, um sie zu vertreiben, konnte man überall Polnisch hören.
2: Aha, und Russisch?
3: Nun, Russisch auch, ja.
4: Sie haben sogar auf Telegram gepostet. Da haben Sie auch Englisch gesprochen, wie Amerikaner.
3: Ja, ja, so war es.
2: Das russische Freiwilligenkorps besteht also aus Polen und Schwarzen.
3: Und Schwarzen, ja. Das waren fast alles Schwarze. Da gab es nur wenige Ukrainer.
5: Hey Leute, wir schwärmen hier jetzt ein bisschen aus. Brüder, wir sind Kameraden. Kameraden, Kameraden im Fenster.
6: Wer hat das Kommando?
5: Krakow. Amerikaner.
6: Jungs, Amerikaner rechts von euch.
5: Das nächste Haus ist gesäubert.
2: Die zuverlässigsten und umfassendsten Informationen inklusive Vor- und Nachnamen sowie Wohnorte der Ausländer, die an dieser Operation teilgenommen haben, wurden uns vom Team Track a Nazi Merch zur Verfügung gestellt. Das ist eine internationale Online-Gemeinschaft, die sich darauf spezialisiert, ausländische Söldner aufzudecken, die in der Ukraine auf Seiten des Kiewer Regimes kämpfen.
0: Ein markantes Beispiel dafür sind die Mitglieder der sogenannten Normandischen Brigade, einer Einheit ausländischer Söldner, die dem ukrainischen GUR unterstehen. Wir haben herausgefunden, dass diese Einheit im März 2024 an einem Überfall auf die Region Belgorod teilgenommen hat. 3 Kämpfer dieser Einheit wurden auf russischem Territorium getötet. Jean-François Rattel, Deckname Chrulf, aus Quebec, Kanada. Cédric Charles Hump,

Deckname Grant aus Texas, USA. Und Patrick Alexander Diaz, Deckname Pat, aus Göteborg, Schweden. Krulf beispielsweise wurde von

0: Wir hatten auch einen.
1: Das heißt, hier ist Scharfschütze. Das heißt, hier ist Scharfschütze.
2: Wir erreichten den Ort, wo ukrainische Kriegsgefangene festgehalten werden. Setz dich. Also, erzähl mal kurz deine Biografie und wie du im Kraken gelandet bist.
3: Also Kraken, ich scrollte durch Telegram und auf dem Kanal Truha habe ich eine Anzeige gesehen, dass die Krakeneinheit neue Leute rekrutiert. Nur, also ich wusste damals nicht wirklich, was Kraken ist. Das war 2022.
2: Hast du ein Training im Ausland durchlaufen?
3: Ja, das habe ich.
2: Dann erzähl mir mehr darüber.
3: Wir wurden nach Lettland geschickt.
2: Lettland also. Du hast erwähnt, dass Amerikaner gekommen wären.
3: Sie waren immer da.
2: Was haben die Amerikaner euch gegeben?
3: Uns?
2: Was haben sie euch beigebracht?
3: In der zweiten Woche haben wir Waffen bekommen. Sie haben uns M16-Gewehre ausgehändigt, aber alte Modelle. Also alles 5,56 mm.
2: 5,56 mm, also NATO-Munition.
3: Ja, alles 5,56 mm. Wir hatten Daniel Defender-Gewehre, M16, CZ, kurz Langwaffen, SCARS.
2: Was ist mit belgischen FN-Gewehren, belgischen Maschinengewehren?
3: Nun, wir hatten Minimi.
2: Minimi, okay, solche hattet ihr?
3: Wir hatten Minimi-Gewehre, Waffen zur einmaligen Benutzung wie AT-4 Panzerskott.
2: Und NLAWs?
3: Enlos, Apilas und Karl-Gustav-Gewehre.
2: Das ist eine der Trophäen, das unsere Armee nach den Kämpfen mit dem sogenannten RFK im Dorf Kusinka in die Hände gefallen ist. Das ist ein belgisches Maschinengewehr, das von der Fabrique Nationale produziert und Minimi genannt wird. Es wird von vielen westlichen Streitkräften eingesetzt. Ich habe eine Reihe an interessanten Dokumenten in die Hände bekommen können. Das ist eine Genehmigung des staatlichen Exportkontrolldienstes der Ukraine für die Einfuhr von 50 Maschinengewehren Typ M249 im Auftrag der Hauptverwaltung der ukrainischen Militäraufklärung. Als Exporteur fungiert die amerikanische Firma Potomac River Group. Als Importeur ist die ukrainische GmbH Incompass gelistet. Der Kaufvertrag beläuft sich auf eine Summe in Höhe von 677.358 US-Dollar. Hier ist noch eine Genehmigung des staatlichen Exportkontrolldienstes der Ukraine, diesmal für die Lieferung von Glock 19 Pistolen. Der Empfänger ist wieder die Hauptverwaltung der ukrainischen Militäraufklärung. Der Importeur ist die GmbH Incompass mit Sitz in Kiew. Die Rolle des Exporteurs übernimmt hier die tschechische Firma 7,62 SRO. Anhand der Dokumente, die ich erhalten habe, konnte ich den Schluss ziehen, dass Slyuzarenko in Absprache mit den CIA-Offizieren Lance Soliday und Robert Dzialak sowie tschechischen Waffenherstellern ein korruptes Netzwerk aufgebaut hat, um inoffiziell Waffen aus dem Westen in die Ukraine zu liefern. Bemerkenswert ist, dass ein Teil dieser Waffen über Bulgarien in die Hände bewaffneter Verbände fällt, die im Interesse der USA auf der ganzen Welt aktiv sind.
3: Am 24. haben wir über die Operation Kosinka Spodoyushino erfahren. Man hat uns erklärt, warum wir Spodoyushino stürmen würden. Dort gab es einen Checkpoint. Unsere Aufgabe, also die Aufgabe unserer Kompanie, war es, den Checkpoint zu stürmen und dort Fuß zu fassen. Dann würde die nächste Kompanie weiter ins Innere vordringen.
2: Haben Sie euch gesagt, was das Ziel ist, der Sinn der Operation?
3: Nun, das war im Vorfeld der Wahlen, also haben sie uns das nicht erklärt. Sie haben nicht gesagt, das müsst ihr wegen dem und dem so machen. Uns war das nicht klar. Wir haben also nicht verstanden, warum wir etwas einnehmen und dort Fuß fassen sollen. Und dann? Was ist der Sinn dabei? Versuchen wir, Territorium zu besetzen oder was? Das waren also eine Art Medienoperationen. Alles rein zur Schau.
2: Welche Abzeichen habt ihr im Kampf getragen?
3: Also den Sturmtruppen wurden RFK-Abzeichen ausgeteilt, damit das nicht nach einem Überfall der GUR aussah, sondern als wäre das RFK so groß und mächtig.
2: Hast du selbst RFK-Truppen gesehen, also mit eigenen Augen?
3: Mit eigenen Augen? Nein, aber ich habe gehört, dass es sie gibt.
4: Wissen Sie, bei uns haben sie genau das Gleiche gemacht. Das war ein CIA-Projekt. Die CIA hat Leute aus dem Ausland hergebracht und sie ausgebildet. Das waren auch Nazis. Es gab ziemlich viele Nazis, vor allem in Kroatien. Sie haben sie ausgebildet und dann als Serben ausgegeben, die gegen andere Serben kämpfen. Aber das Paradebeispiel dafür ist Bosnien. In Bosnien leben Muslime und dort haben sie eine ganze Gruppe Muslime gegen ihre eigenen Leute aufgehetzt. Ihnen ist es egal, wer wen tötet. Sie wollen dafür sorgen, dass sich die Einheimischen im Kriegsgebiet

0: gegenseitig umbringen. Sie stört die große Anzahl an Menschen, die dort leben. Die Bruderschaft zwischen den Völkern ist ihnen ein Dorn im Auge. Das alles steht ihnen einfach im Weg.
1: Erzähl mir bitte, wo ihr die Abzeichen herhattet. Wer hat sie euch ausgehändigt? Wie haben sie euch erklärt, warum ihr das alles machen musstet?
2: Die Abzeichen hat man uns auf dem Schießplatz ausgehändigt, sobald wir angekommen waren. Division hat sie uns ausgehändigt. Das ist der Stabschef.
1: Sein Deckname ist Division?
2: Ja, sein Deckname ist Division. Er ist der Stabschef und er hat uns die Abzeichen gegeben. Sie haben uns gesagt, dass wir dort als russisches Freiwilligenkorps einfallen und diese Abzeichen tragen sollen.
1: Warte, seid ihr nicht eine Einheit der ukrainischen Streitkräfte? Ihr untersteht doch dem GUR, oder? Aber man hat euch gesagt, ihr solltet Abzeichen tragen, um euch als RFK auszugeben?
2: Ja.
1: Hat man euch den Sinn hinter dieser Maskerade erklärt?
2: Nun, sie haben es uns nicht gesagt, aber es war klar, dass... Wir mussten zeigen, dass wir nicht Teil der ukrainischen Streitkräfte sind. Keine Ukrainer, sondern eben das russische Freiwilligenkorps, das reingehen und sein Land befreien wollte und so weiter. Im Grunde war unsere Aufgabe, die Kirche in Kosinka zu erreichen und ein Video zu drehen.
1: Was für eine Art von Video?
2: Also, dass wir das russische Freiwilligenkorps seien und gekommen sind, um...
1: Das waren also die Internationale Legion, die GUR-Bataillone, Bruderschaft, Artan und Kraken. Alles Einheiten der ukrainischen Streitkräften. Trugen sie alle RFK-Abzeichen?
2: Ja, alle trugen Abzeichen des russischen Freiwilligenkorps.
1: Was glauben Sie, was steckt dahinter? Warum ist der Westen so beflissen darauf bedacht, seine Hände in Unschuld zu waschen, was seine Verwicklung mit dem RFK angeht.
0: Ich glaube, es geht gar nicht darum, dass sie sich von ihrer Schuld reinwaschen wollen. Dort im Westen müssen sie der Öffentlichkeit zeigen, dass Russland eine Diktatur ist und dass die Menschen im Prinzip gegen Putin sind, dass das alles eine brutale Diktatur ist. Deswegen brauchen sie irgendwelche oppositionellen oder angeblich oppositionellen Kräfte, die zeigen, dass es einen Widerstand gegen Putin gibt und sich praktisch ein Putsch in Russland anbahnt. Sie wollen zeigen, dass die Menschen Putin absetzen wollen. Also brauchen sie solche Kräfte, um auf sie zu zeigen und zu sagen, schaut, da sind sie doch.
3: In der derzeitigen Situation könnt ihr euch in jedem Armeegeschäft jede Art von Militärtechnik kaufen. Also glaube ich nicht, dass das etwas Exotisches ist.
1: Wir hatten einen sehr interessanten Gesprächspartner, den Kommandanten einer Spezialeinheit. Er war der Kommandant einer der Brigaden, die unmittelbar an den Kämpfen im März 24 in der Umgebung des Dorfes Kosinka beteiligt war.
4: Ich weiß, dass das eine ausschließliche medienorientierte Operation war, weil es dort außer Publicity nichts zu erreichen gab. Sie sollten sich also grob gesagt hinstellen und zeigen, wie cool sie doch sind. Los, schaut uns an. Es war einfach dazu da, um in den Medien und im Internet auf dicke Hose zu machen und vorzugeben, dass sie dort etwas erreicht hätten.
1: Haben sie etwas erreicht?
4: Nein.
1: Wie würdest du ihre Verluste während dieser Operation einschätzen? Ich verstehe ja, dass es da keine exakten Zahlen gibt.
4: Schwere Verluste. Ich würde sagen, sie haben schwere Verluste erlitten. Von denen, die beim Überfall dabei waren, sind wahrscheinlich ca. 70% nicht am Ziel angekommen. Sie wurden grob gesagt eliminiert, als sie unser Territorium erreichen wollten. Erst die Nächsten erreichten ihr Zielgebiet.
1: Die nächsten Wellen?
4: Ja, sie hatten sogar Black Hawk-Hubschrauber, die sie unterstützten.
1: Black Hawk-Hubschrauber? Also hat es doch einen gegeben.
4: Das war ein Black Hawk-Hubschrauber, ja, das wurde per Video bestätigt. Der war auch auf dem Videomaterial zu sehen, das den toten Soldaten abgenommen wurde. Die Gefangenen haben es auch bestätigt. Für all das gibt es verlässliche Quellen.
1: Ich habe gehört, sie hatten irgendwelche Probleme mit den Hubschraubern.
4: Ja, genau.
1: Habt ihr sie abgeschossen?
4: Wir haben sie abgeschossen. Einen haben wir auf jeden Fall abgeschossen. Ein Amerikaner auf dem Video, sie sprechen ja Englisch untereinander, sagte einem anderen, Mann, bin ich froh, dass das kein Airsoft ist und ich eine Schutzweste anhabe.
1: Du meinst also...
4: Ja, wir haben uns auch gedacht, was meint der mit Airsoft? Ich hab's überhaupt nicht kapiert.
1: Ist er hergekommen, um Soldat zu spielen?
2: Mir gefällt es, wie wir hier mit den Abzeichen die Teams markieren. Wie beim verdammten Airsoft oder Paintball. Team Dedication.
5: Alter, sei froh, dass wir nicht in verdammten Trikots rumlaufen.
2: Wir könnten uns auch aufteilen. Ein Team mit T-Shirts, das andere ohne.
5: Alter!
2: Nein, du kannst kein T-Shirt anziehen, das ist nicht fair.
3: Hey, kommt ihr?
2: Dumme Frage, aber haben wir das Haus da gesäubert?
6: Ich glaube nicht, dass irgendwelche Überfälle auf russisches Territorium, also auf das echte russische Territorium, ohne Zustimmung aus Washington über die Bühne laufen können. Ich denke nicht, dass das sein kann. Genauso wenig wie ich denke, dass Raketen auf die Strände der Krim abgeschossen werden können, ohne dass die USA dem zustimmen. Ich bin überzeugt, dass die USA über alles, was in der Ukraine passiert, genauestens Bescheid wissen. Ich fürchte, dass sie dieses Spiel auf die Spitze treiben und eine rote Linie nach der anderen überschreiten werden, bis es zu spät ist.
1: Kommt es dann zum Atomkrieg?
6: Es sieht so aus, als ob wir genau darauf zusteuern. Wenn ihr damit prahlen wollt, wie ihr jede rote Linie überschreitet, dann seid nicht überrascht, wenn beim Überschreiten von Linie Nummer 400 Präsident Putin beschließt zu antworten.
1: Während ich Nachforschungen zu den Kriegsverbrechen des Kiewer Regimes anstellte und dabei auch ihren Einsatz von terroristischen Methoden der Kriegsführung untersuchte, wurde ich selbst zum Ziel eines terroristischen Anschlags der Kiewer Geheimdienste. Am 12. April 2024 haben sie versucht, mich mitten in Moskau in meinem eigenen Auto in die Luft zu jagen. Hier parkte mein Auto, als es am 12. April 2024 in die Luft gejagt wurde.
4: Was ist passiert?
1: Ich ging aus dem Haus und stieg ins Auto. Das Auto explodierte, nachdem ich den Motor gestartet hatte. Da ich nicht ernsthaft verletzt war, konnte ich aus dem Auto steigen und den Notdienst anrufen. Ich habe den Krankenwagen gerufen und mir selbst erste Hilfe geleistet. Dann kamen auch schon alle, die kommen mussten. Ich habe kleine Narben an meinem Arm davongetragen und eine kleine Schnittwunde am linken Bein. Ich werde meine Ermittlungen fortsetzen und versuchen, immer tiefer zu graben, immer mehr Beweise ans Tageslicht zu befördern und der Ukraine damit immer schmerzhaftere Schläge zu versetzen. Nach monatelangen investigativen Ermittlungen zu den Aktivitäten des russischen Freiwilligenkorps haben wir folgende Schlüsse gezogen. Erstens, das russische Freiwilligenkorps existiert nicht. Es ist einzig und allein ein mediales Projekt der Hauptverwaltung, der ukrainischen Militäraufklärung und westlicher Geheimdienste. Zweitens, das Ziel aller vom RFK durchgeführten Operationen ist es, die öffentliche Meinung im Westen so zu beeinflussen, dass die Menschen dort glauben, es gebe eine bewaffnete Opposition in Russland, die die Regierung in Moskau mit Waffengewalt bekämpft. Drittens, alle RFK-Operationen werden von der Hauptverwaltung der ukrainischen Militäraufklärung und westlichen Geheimdiensten vorbereitet. Viertens, der Überfall während der Präsidentschaftswahlen in Russland im März 2024 wurde von den Amerikanern vorbereitet. Der fünfte und vielleicht wichtigste Punkt ist folgender. Westliche Geheimdienste benutzen Proxys, in diesem Fall den RFK und die Hauptverwaltung der ukrainischen Militäraufklärung, um terroristische Operationen auf dem Territorium Russlands durchzuführen. Das RFK existiert nicht und die westlichen Geheimdienste haben einen Kardinalfehler gemacht, als sie auf solche Verräter gesetzt haben. Diesen Leuten wird sich in Russland niemand anschließen.
7: Das erste staatliche Blasorchester der Sowjetunion, abgekürzt das Gosduch. Nur die besten Musiker durften dort spielen.
8: Die bloße Menge der Musik, die sie gespielt haben, ist selbst heute noch erstaunlich. Alle Traditionen unseres heutigen Blasorchesters haben ihre Wurzeln genau dort.
7: Juli 1941. Die Wehrmacht rückt unaufhaltsam auf Moskau vor. Als Reaktion darauf beginnen sich in der Stadt Volksmilizdivisionen zu bilden.
9: Ihnen war bewusst, dass das ganze Land in Lebensgefahr schwebte. Und ich glaube, das hat sie motiviert, sich freiwillig zu melden.
7: Das staatliche Blasorchester des Kremls bereitet sich auf einen ganz besonderen Auftritt vor. Ein Konzert ohne Publikum. Zu Ehren der Gefallenen. Hier, nahe Wjasma, sind die meisten der Musiker ums Leben gekommen.
1: Es ist eine große Ehre für uns, nicht nur aufzutreten, sondern auch den Musikern Tribut zu zollen, die hier ihr Leben gaben, damit wir leben und ihre Arbeit fortsetzen können.
10: Musik. Heute Morgen um 4 Uhr attackierten die deutschen Streitkräfte die Grenzen der Sowjetunion.
6: Der

0: Krieg brach aus. Alle Jungs meldeten sich zum Dienst.
1: Ich sagte, ich muss an die Front. Ich habe 3 Brüder dort. Sie waren aber bereits ums Leben gekommen.
2: Wir versorgten nicht sehr viele Wunden, hauptsächlich Frostbeulen. Sie amputierten Arme und Beine.
0: Ich erreichte das andere Ufer. Plötzlich riefen sie, runter, runter, du bist in ein Minenfeld geraten.
1: Der Funker wurde getötet, der Ladekanonier wurde ebenfalls getötet. Und dann, bumm, das war's, ich wurde bewusstlos.
2: Sie sagten Dinge wie, Schwester, geben Sie mir eine Spritze, damit ich sterben kann. Man versuchte, sie zu beruhigen. Deine Familie wartet auf dich.
1: Kolja, aber du wurdest doch getötet. Du wurdest an der Front getötet. Ich sagte, Mutter, ich bin's, Kolja, dein Sohn, ich lebe.
3: Wow. RT behaupten, Händewaschen sei wenig hilfreich gegen Covid-19.
4: Wirklich.
5: Leider löste diese falsche Meldung der Bild-Zeitung zwar Emotionen, aber keinen gesunden Menschenverstand aus. Doch es war Professor Bob Arnett, der gesagt hat, Sie können sich den ganzen Tag lang die Hände waschen, doch Sie werden trotzdem das Coronavirus bekommen, wenn jemand in Ihrer Nähe hustet. Lassen Sie sich von Fakten leiten, nicht von Emotionen.
4: 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Kritisch bleiben.
6: Ich schlafe hier. Ich ziehe meine Schuhe an, gehe spazieren, esse. Ich spiele.
7: Das war nicht normal. Die Einschläge kamen uns immer näher.
8: Wir hatten im Flur Kissen und warme Decken, um keine Glasscherben abzubekommen.
9: Wir haben die Kinder sogar angekleidet ins Bett gebracht.
10: Es gab eine riesige Explosion, als ich in Donetsk auf dem Weg zum Tanzkurs war.
8: Man weiß nicht, ob man überlebt oder nicht.
6: Ich weiß nicht, wo meine Eltern sind. Ich habe sie schon lange nicht gesehen.
9: Niemand hat uns gezwungen. Ich bin gegangen, weil ich die Kinder retten wollte.

0: Was kann ich über mich erzählen? Ich bin auch eine Zeit lang im Waisenhaus aufgewachsen. Meine Mutter musste arbeiten. Wir hatten nicht genug Geld. Ich wollte immer viele Kinder haben und allen Kindern helfen. 1993 wurden in Moskau erstmals Kinderheime eingerichtet, die nach Pflegefamilien für die Kinder suchten. Dieses System wurde dann auch in der Ukraine übernommen. In der Ukraine gab es dann also die ersten Pflegeheime. Und wir haben uns eingebracht und uns regelmäßig um ein oder zwei Kinder gekümmert. Mein Mann hatte nichts dagegen und die Kinder auch nicht. Wir haben erst drei Kinder aufgenommen, dann zwei, dann nochmal zwei. Und so kam langsam alles zusammen. Wir hatten eine Vierzimmerwohnung und dann hat die Stadt uns ein großes Haus gebaut. Dann hat alles angefangen. Als man uns gesagt hat, dass eine große Offensive bevorsteht, wurden wir alle evakuiert, alle Kinderheime.
1: Im Februar 2022 brachte Lydia Kowaljowa, oder Mama Lydia, wie die Kinder sie nennen, zusammen mit ihrer Tochter Natalia ihre eigenen Kinder und ihre 23 Pflegekinder aus Donetsk nach Nowotscherkassk. Sie sagen, dass das ihr Leben gerettet hat.
0: Guten Appetit euch allen. Als wir Donetsk verlassen haben, habe ich all meine Bekannten angerufen und um Hilfe gebeten, damit wir woanders hingehen konnten als in die Auffanglager. Kolja war der Erste, der reagiert hat.
2: Danke, meine Lieben. Wir werden uns ab jetzt um euch kümmern. Alles wird gut werden. Ihr müsst nicht mehr zurück. Das waren noch nicht alle Überraschungen. Hier kommen sie. Lesen Sie, lesen Sie. Kowaljowa Kolomies, VR Donetsk, Donbass in unserem Herzen. Wir hatten eine sehr gute, enge Beziehung zu Mama Lida. Sie sagte mir, dass der Beschuss immer schlimmer wird. Und eines Tages sagte sie, Kolja, wir müssen wahrscheinlich gehen. Ich habe Angst, dass die Kinder sterben werden. Das ist das Zimmer. Es ist genau gleich. Ich glaube, die Kinder werden sie sich selbst aussuchen. Das da kann zum Beispiel ein Zimmer für Mädchen und das da für Jungs sein, oder?

0: umgekehrt.
1: Er sagte mir, gib mir 3 Tage, ich habe ein Büro. Ich werde es umbauen. Also wandte er sich an alle Gruppenchats in Nowotscherkassk. Und wir kamen hierher. Wir wurden spektakulär willkommen geheißen. Ich liebe Turniertänze. Wir haben eine Schule mit einer Turniertanzgruppe und wir melden die Kinder dort direkt an. Wenn sie Spaß daran haben, bleiben sie. Die Mädchen trainieren nun also mit unserem Trainer in Donetsk. Und die Jungs trainieren mit dieser Mascha.
2: Pam pam, cha-cha 1. Pam pam, cha-cha 1.
1: Wir haben eine großartige Trainerin gefunden. So eine wundervolle Dame. Sie nimmt kein Geld von uns.
2: Cha-cha und 1 und 2 und 3. Achtet auf eure Füße. 2 und 3.

0: Ich habe in den sozialen Medien die Story einer Freiwilligen gesehen, die diesen Kindern hilft. Also habe ich sie angerufen und sagte, kann ich diese Kinder irgendwie kontaktieren? Ich würde sie gern kostenlos in meine Gruppe aufnehmen, damit sie sich von dieser Situation ablenken können, indem sie bei mir tanzen lernen.
1: Ich tanze seit 5 Jahren. Als ich mit 11 Jahren ins Pflegeheim kam, bin ich sofort einer Tanzgruppe beigetreten. Mir wurden verschiedene Möglichkeiten angeboten, Fußball, Boxen, andere Tänze wie Folk und Hip-Hop, aber irgendwie hat mir das hier am besten gefallen.
0: Danke. Rostik, binde deine Schuhe.
2: Ich heiße Rostik. Ich bin 9 Jahre alt. Ich tanze seit 6 Jahren. Und ich habe eine Partnerin.
3: Ich werde in Rostov an einem Turniertanzwettbewerb teilnehmen. Ich hoffe, dass wir die ersten Plätze belegen.
0: Dort findet die allrussische Etappe des RDU-Pokals statt. Das ist ein Ranglistenwettbewerb, bei dem man mehr Punkte verdienen kann, um in eine höhere Klasse aufzusteigen. Ivan, Rostik und Arthur haben in Moskau sehr gut getanzt, also sollten sie gut abschneiden. Ich glaube, sie werden es aufs Podium schaffen.
4: Die Parlamentarische Versammlung des Europarats bezeichnete die Evakuierung von Kindern aus dem Konfliktgebiet als Genozid und führte sogar eine Zahl an. 19.000 Kinder sollen verschleppt worden sein. Mama Lida sagt, dass das nicht wahr ist.
5: Keines der Kinder wurde gewaltsam weggebracht. Das ist nicht wahr. Sie wurden nicht sofort evakuiert. Zuerst hat man versucht, Pflegeeltern für sie alle zu finden. Viele von ihnen, knapp die Hälfte, wurden von Verwandten aus der Ukraine abgeholt. Nein, niemand wurde mit Gewalt zu irgendetwas gezwungen.
4: Doch im März 2023 erließ der Internationale Strafgerichtshof, dessen Jurisdiktion von Russland, den USA und China nicht anerkannt wird, einen Haftbefehl für die russische Kinderrechtsbeauftragte Maria Lvova-Belova.
0: Wie Sie wissen, wurde mir eine unfassbare Zahl zur Last gelegt, 16.000 Kinder. Übrigens sind sie sich immer noch nicht einig darüber, wie groß die Zahl tatsächlich sein soll. Aber wir wissen, dass die Ukraine keine Kinder evakuiert hat. Das war keine Priorität für sie. Beispielsweise haben die ukrainischen Streitkräfte während der aktiven Kämpfe in Mariupol Kinder als lebende Schilde benutzt und sie in Fenster gesteckt, aus denen Scharfschützen feuerten. Wir haben Zeugenaussagen von den Kindern selbst und von ihren nahen Verwandten, die zu dieser Zeit an ihrer Seite waren. In Bachmut haben sie die Evakuierung von Kindern erst ernsthaft erwogen, als es schon für Erwachsene unmöglich war, sich länger dort aufzuhalten.
4: Alexei Joschko.

0: Poroschenko und Tatjana Scheremetjewa wissen sehr gut, wie die ukrainische Armee Kinder aus Artjomowsk evakuiert hat. Sie haben sich mit Tatjanas Tochter im Keller eines Kindergartens versteckt. Sie haben sich fast 6 Monate lang mit anderen Nachbarn dort aufgehalten.
1: Warum haben sie ihre Tochter versteckt? Und warum taten andere dasselbe?
2: Damit sie nicht gewaltsam weggebracht werden würde.
0: Als ukrainische Soldaten oder Freiwillige in den Keller kamen, versteckten die Eltern ihre Kinder in einem Hinterzimmer.
2: Diana wusste, dass sie still sitzen mussten.
3: Wir haben sie immer gewarnt, wenn jemand kommt, musst du sofort ins Zimmer gehen.
2: Und auch die Erwachsenen wussten, dass wenn Soldaten oder Freiwillige reinkommen, wir uns gegenseitig helfen mussten. Wenn jemand sie sah, mussten wir die Kinder aus dem Zimmer führen. Wir hielten alle zusammen und wir alle kannten die Routine. Wir standen alle zusammen und versteckten die Kinder hinter unserem Rücken, während einer von uns sie aus dem Zimmer führte.
3: Ihr Zimmer war weit hinten und wir haben alle Glühbirnen abgeschraubt, damit es dort dunkel war.
0: Allerdings hat die Armee trotzdem einige Kinder in die Ukraine gebracht. Doch Diana konnte sich verstecken.
4: Es kamen Freiwillige zu uns. Ukrainische Freiwillige. Sie konnten Kinder zwingen, mit ihnen zu gehen. Mit Gewalt.
1: Und du wolltest das nicht?
4: Nein, auf keinen Fall. Ich wollte nicht auf diese Seite evakuiert werden. Ich habe überhaupt keinen Wunsch, dorthin zu gehen.
1: Wie viele andere waren mit euch da unten?
2: 40 Leute. Sie waren alle aus unserer Nachbarschaft, unsere Nachbarn.
1: Es gibt sogenannte Wartende. Sie konnten einem vorwerfen, dass man einer von ihnen ist. Ihr wartet wohl auf die Russen, oder?
2: Ja, sowas gab es oft.
3: Wir hörten das oft. Seid ihr Wartende?
2: Der letzte Soldat, der zu den Leuten im Keller meines Hauses kam, das war kurz vor ihrem Rückzug. Er sagte, okay, Wartende, wenn wir uns zurückziehen, sprengen wir euch mit Granaten in die Luft. So war das.
3: Ihr wartet umsonst.
0: Auch der Leiter der zivil-militärischen Administration von Avdiivka gab im ukrainischen Fernsehen traurig zu, dass die Einwohner frontnaher Städte auf die Ankunft der Russen warten.
5: Ist es inzwischen gelungen, die Minderjährigen zu evakuieren, die sich bislang noch immer an einem der heißesten Bereiche der Front aufgehalten hatten?
1: Leider nein. Es waren ursprünglich 5, aber jetzt sind es 8. Das ist leider wahr. Wir haben 3 weitere gefunden. Ihre Eltern verstecken sie. Sie benehmen sich wie Spione. Erst verstecken sie sie an einem Ort, dann an einem anderen. Und sobald wir sie finden, verstecken sie sie erneut woanders.
0: Alexei, Tatjana und Diana haben lange genug gewartet, um endlich russische Truppen zu sehen. Um genauer zu sein, Soldaten der Wagner-Gruppe.
2: Uns wurde klar, dass die russischen Truppen uns suchen würden. Aber wir haben viele Gerüchte gehört, dass ukrainische Soldaten sich manchmal verkleiden und als Russen ausgeben. Also hatten wir auch Angst. Jedenfalls kam irgendwann ein freundlicher junger Mann und sagte vorsichtig, hallo. Dann kam ein anderer rein. Und sie sagten, hier sind wir. Wir sind hier, um euch abzuholen. Wir führen eine dringende Evakuierung durch. Der Feind wird diesen Ort beschießen. Wenn sie hier bleiben, der Kindergarten ist nicht sicher und es gibt keine Garantie, dass sie überleben werden.
3: Wir hatten eine Tasche wie diese, in die wir unsere Dokumente und Ähnliches gelegt haben. Und wir hatten noch eine wichtige Fracht. Unsere Ratte, die mit uns im Keller gesessen hat. Ansonsten kamen wir nur mit den Winterklamotten heraus, die wir anhatten und sonst nichts.
2: Wir haben viele Kilometer unter Beschuss zurückgelegt. Sie haben uns als Erste evakuiert, weil wir Kinder hatten. Wir waren die erste Familie, die ging. In der Gruppe, die nach uns kam, wurde der Soldat von einem Scharfschützen ins Bein getroffen.
3: Einer der Wagner-Soldaten. Ein Soldat ging voran und 5 Leute folgten ihm. Aber hinter ihnen lief noch ein weiterer Soldat, der sie von vorne und hinten quasi mit seinem Körper gedeckt hat.
0: Solche Geschichten hört man oft. Laut Soldaten der Wagner-Gruppe war bei den Kämpfen um Artjomowsk nicht jede Evakuierung ein Erfolg.
6: Eine Frau kam nachts zu uns und sagte, dass in einem der Treppenhäuser ihres Hauses Geiseln gehalten werden. Wir waren nur 15 Minuten zu spät. Die ukrainischen Soldaten haben 2 Geiseln erschossen. Aber wir konnten die restlichen 4 retten. Wir hatten uns beeilt, aber wir haben es nicht rechtzeitig geschafft. Aber etwa 25 Minuten später haben wir sie eingeholt und sie alle ausgeschaltet.
4: Ich bin einfach gegangen. Ich wusste bereits, dass alles gut werden würde und dass eine gute Zukunft vor uns liegt, in der wir uns vor nichts mehr fürchten werden müssen.

0: Wir sind vollzählig. Andrei Semaschkin, Anastasia Semaschkin und die Kinder der Familie. Wir leben auf Kamtschatka und widmen uns einer traditionellen Wirtschaftsform, der Schlittenhundezucht.
1: Bei meinem ersten Rennen war ich schwanger. Ich wurde Dritte.
2: Mein Name ist Salman. Ich bin der Vater der Familie. 10 Kinder? Wir haben mit einem oder zwei schon genug. Und ihr, wie schafft ihr das? Tatsächlich ist es aber gar nicht so schwer. Kinder zu haben ist sehr schön. Egal, aus welchem Blickwinkel man es sieht. Es macht das Leben interessanter.
3: Die Familie Czerniawski. Larissa, meine Ehefrau. Jevdokia, unsere Tochter. Ich habe Sterne auf der Schulterklappe, einen Säbel und ein Pferd. Gott schenkte mir Kinder. Ich habe alles. Der Samen wurde gesät. Wie wohl die Ernte aussehen wird. Nun, ich vertraue darauf, dass der Herr es gibt.

0: aus der New York Times. Die Russen haben ihre Kinder mitgenommen. Diese Mütter haben sie zurückgeholt. Dieser Artikel schildert, wie einige Frauen ihre Kinder wiedergefunden haben, die angeblich gewaltsam weggebracht wurden. Er erzählt die Geschichte von Natalia Schornik und ihrem Sohn Artyom. Die amerikanische Journalistin berichtet, dass Natalia nicht wusste, wo Artyom war und was mit ihm passiert ist.
1: Sie lügt, dreist. Ich habe nämlich noch alle Telefonnummern und Chatverläufe. Seine Mutter war ständig in Kontakt mit uns. Und er hat jede Nacht über mein Telefon, wir hatten hier nämlich damals kein eigenes Telefon, mit seiner Mutter gesprochen. Seine Mutter wusste also bestens Bescheid. Das ist das Zimmer, in dem die Kinder gelebt haben. Das ist das Bett von Artyom Gutarov. Zurzeit, Svetik, schläfst du hier? Ja, oder? Momentan schläft Svetik in diesem Bett. Er hat das Bett neben dem Fenster ausgesucht. Genau in diesem Bett hat er geschlafen. 8 Kinder wurden in die Ukraine übergeben. 5 sind hier bei mir geblieben.
0: Die Direktorin des Internats ist bereit, die 5 Kinder aus Kubjansk ihren Eltern in der Ukraine zu übergeben, sobald sie Kontakt mit ihnen aufnehmen.
1: Dieses Kind könnte schon bald mit seinen Eltern in der Ukraine wiedervereint werden. Wir haben kein Problem damit, die Kinder zurückzugeben. Wenn die Eltern sich melden und ihre Kinder mitnehmen wollen, übergeben wir sie immer ihren gesetzlichen Sorgeberechtigten. Momentan leben hier 70 Kinder. 40 von ihnen waren schon hier, die anderen sind Flüchtlinge. Sie sind Kinder aus dem Internat Irmino, das seit Februar 2022 permanent unter Beschuss war. Diese Kinder sind aus Kupjansk in der Oblast Charkow, die von dort weggebracht wurden, um ihr Leben zu retten. Die Ukraine hat ein Strafverfahren über die Entführung von Kindern eingeleitet. Aber wo sind unsere Kinder? Als in Kiew die Unruhen auf dem Maidan ausgebrochen sind, haben wir unsere Waisenkinder ans Meer geschickt, wie jedes Jahr. Diese Kinder wurden uns nicht zurückgegeben. Mehr als 200 Kinder aus der Volksrepublik Lugansk wurden entführt. Und wo sind diese Kinder danach aufgetaucht? Sie wurden über verschiedene Internate verstreut.
2: Mein Lieblingsfach ist Musik. Ich singe sehr gerne.

0: Ich bin 12.
1: Ja.
0: Mein Name ist Sonja. Ich bin. Sofia Storoschuk.
2: Maxim, was ist dein Name?

0: Maxim.
1: Und dein Nachname?
0: Maxim Storozhuk.
1: Maxim Storozhuk, wie alt bist du?
0: Ich bin 7.
2: Wir waren 3 Tage unterwegs, bis wir hier ankamen. Und als wir ankamen, wurden wir sehr freundlich empfangen.
1: Warum seid ihr hierher gekommen? Warum hat man euch gesagt zu gehen?
2: Weil Krieg ist. Sie sagten uns, packt eure Sachen. Krieg.
1: Sonja, und was ist, wenn jemand deine Eltern findet? Wartest du darauf?
2: Ja, die ganze Zeit. Aber ich denke, dass meine Eltern...
3: Мои родители.

0: Tatjana Viktorowna ist wie eine Mutter für uns.
1: Sie sind für uns wie unsere eigenen kleinen Kinder. Natürlich will jedes Kind seine echte Mutter und seinen echten Vater umarmen. Ich hoffe also, dass wir eure Eltern finden werden und ihr alle nach Hause gehen könnt. Um Milchenko zum Beispiel.
0: Seine Eltern wurden gefunden.
1: Ja, genau, sehen Sie. Wir senden Kinder wieder nach Hause und die restlichen Kinder, bis das vorbei ist. Ihr bleibt so lange erstmal hier, damit er gesund und wohlauf bleibt und nicht im Krieg umkommt, der in der Ukraine wütet.
2: Im friedlichen Nowotscherkassk haben Lidias Kinder erst vor kurzem angefangen, den Krieg zu vergessen. Lidia erzählt, dass die Kinder sich am Anfang noch unter ihren Betten versteckten, wenn sie laute Geräusche oder Flugzeuglärm gehört haben.
3: Wir haben hier in Nowotscherkassk eine Bäckerei, die uns Brot bringt. Sie bringen uns auch Wasser aus der Oblast Rostov. Ebenfalls umsonst. Es gibt hier Menschen, die uns helfen und uns die Sachen bringen, die wir brauchen. Das sind sehr viele Menschen. Es würde also eine Weile dauern, sie alle aufzuzählen.
2: Heute erhielt die Kowaljow-Kolomoyes-Familie sogar humanitäre Hilfe aus Deutschland. Beim Entladen der Hilfsgüter verwandelt sich das Zimmer der Kinder in einen kleinen Zirkus.
4: 4 5 Ups, der Stuhl ist hinüber. Hier sind Jacken, Pullover.
3: Zurzeit brauchen sie das alles. Hier, es ist Frühling. Ruf Joscha.
4: Er wird sich freuen.
3: Sie haben deine Größe. 46. Probier sie an.
2: Der Philanthrop wollte sich nicht vorstellen und hat gebeten, ihn stattdessen Dimitri Donskoi zu nennen.
4: Unsere Gruppe besteht aus 20 Familien und ein paar Alleinstehenden. Wir helfen so gut wir können. Unsere Leute sind nicht reich, einige sind sogar relativ arm. Aber wenn wir gebraucht werden, halten wir alle zusammen.
3: Wir wollen am 10. oder 11. losfahren und zwei Kinder abholen. Das sind Kinder aus Donetsk, ohne Eltern. Sobald wir die Dokumente sehen und vorbeikommen, um sie abzuholen, werden sie uns alles über die Kinder erzählen. Vor kurzem hat Natascha sie besucht und kennengelernt. Sie mochte diese Kinder, wobei wir ihnen natürlich so oder so helfen müssen.
2: Natalia, Lidias Tochter, ist unterwegs, um Kinder aus Donetsk zu retten, das unter permanentem Beschuss ist. Sie will sie nach Nowotscherkassk in Sicherheit bringen. Nikolai, ein Freund der Familie, begleitet sie.
1: Wir befinden uns in der Innenstadt von Donetsk. Wir sind hier, um zwei Kinder in unsere große Familie aufzunehmen, Vanya und Alisa. Wir werden alle zusammenleben und uns umeinander kümmern. Das ist mein Freund Nikolai Nikolaevich.
5: Und das ist Vanya?
0: Habt ihr da zwei Betten? Gut.
5: Wir haben drei Kühlschränke, zwei Waschmaschinen und einen Gefrierschrank.
1: Kannst du mit deinen Fingern zählen?
0: 1, 2, 3, 4, 5, 6, 7, 8, 9, 11, 12.
1: Und wo ist die 10?
6: Du hast die 10 und die 7 vergessen. Ah, wir bleiben also nicht in Donetsk?
5: Nein, ihr kommt nach Nowotscherkassk.
1: Vorerst.
5: Sobald wieder Frieden herrscht, könnt ihr zurück nach Donetsk.
3: Nehmen Sie diese Dokumente mit, das ist alles.
1: Jetzt gehört ihr zu mir.
0: Für wie lange?
1: Für immer.
6: Bis Papa uns abholt.
1: Für immer.
0: Wirklich?
1: Ja.
5: Ich werde euch besuchen.
0: Wo ist mein Hut? Mein Hut.
3: Du brauchst ihn nicht, Alisa. Es ist warm draußen.
5: Alles Gute.
6: Auf Wiedersehen.
3: Auf Wiedersehen. Alles Gute euch.
0: Wir sind gestern sogar rausgegangen.
6: Und wir haben jeden Tag gelesen.
0: Hier ist unser Spielplatz.
5: Vorsicht.
6: Ist das Ihr Auto?
5: Ja.
0: Wer sitzt drin?
1: Es ist hier momentan nicht sicher. Die Stadt wird beschossen. Also bringe ich die Kinder nach Nowotscherkassk. Ich denke, es wird ihnen in meiner Familie gut gehen. Ihre Mutter ist leider gestorben. Sie wurden allein gelassen und brauchen Hilfe, um Glück und eine Familie zu finden. Ich glaube, dass sie mich brauchen und ich brauche sie. Nicht wahr, Vanya? Hi.
5: Das ist Alisa.
1: Nehmt Alisa.
5: Und das ist Vanya. Das sind Danja, Ljova, Max.
3: Ihr werdet jetzt hier in unserer Familie leben. Und alles wird gut werden. Verstehst du? Vanya, das ist dein Bett und dein Nachttisch.
6: Wer ist das?
1: Das ist Swiper.
3: Fasst ihn besser nicht an, bevor er sich an euch gewöhnt.
1: Hier, gib mir deine Hand.
3: Passt auf, dass er nicht eure Hand beißt.
6: Swiper.
3: Oh, er hat dich sofort akzeptiert. Wo ist mein Mädchen?
1: Alisa ist schon verschwunden, nicht wahr, Swiper?
3: Hier ist dein Bett. Wir werden es gleich ordentlich machen. Wir verschieben es ein wenig, machen es sauber und das Bett gehört dir, okay?
7: Wo wird ihr Nachttisch stehen?
8: Sie wird neben mir schlafen.
3: Ach, mein gutes Mädchen, mach dir keine Sorgen.
1: Sie brauchen Liebe und Respekt. Jedes der Kinder hat einen eigenen Charakter. Jedes Kind braucht einen individuellen Ansatz. Jedes Kind ist ein Mensch und Menschen müssen sich entwickeln. Sie sind alle verschieden und individuell, mit eigenen Bedürfnissen und Wünschen. Ich versuche, ihnen zu helfen. Wir fahren oft zu Wettbewerben. Jetzt ist das alles natürlich etwas schwieriger, weil einige unserer Partnerinnen in Donetsk sind und meine Jungs sind alle in Nowotscherkassk. Wir versuchen, uns in Verbindung zu setzen. Mama Lida ist mit den restlichen Kindern zu Hause in Nowotscherkassk geblieben und wartet mit ihnen auf unseren Sieg. Wir haben ein wenig trainiert und sind bereit, um den Preis zu kämpfen. Nicht wahr? Werden wir gewinnen?
8: Ja.
9: Ja.

0: Die Kinder haben sich großartig geschlagen, gut gemacht. Wir haben alle Preise gewonnen für den ersten, zweiten und dritten Platz. Wir waren sehr gut, wir haben gewonnen.
1: Es ist nicht wahr, dass wir die Kinder gewaltsam irgendwohin weggebracht haben. Sowas kommt nie vor. Wir hatten viele Kinder. 500 oder 600 wurden von Pflegeeltern in Moskau aufgenommen. Einige wurden in Familien aufgenommen. Andere haben einen Vormund bekommen oder kamen in Internate.

Wir sind jetzt eine Familie mit Russland. Und ich glaube, dass wir uns alle als eine gemeinsame Familie vereinen sollten. Und ich glaube, dass diese Familie bald wachsen und gedeihen wird. Wir werden alle in Frieden und Wohlstand leben.

0: Eine perforierende Schusswunde. Ich tue alles dafür, dass die Menschen sicher sind und am Leben bleiben.
1: Zielen! Feuer!
2: 2014 wurde ein Bus mit Flüchtlingen aus Gorlovka beschossen und brannte aus. Meine Kinder haben wie durch ein Wunder überlebt. Jeder an meiner Stelle hätte also wahrscheinlich dasselbe getan.
0: Schussposition einnehmen, bereit zum Zielen. Los geht's. Mir macht das immer Spaß, denn jeder Schuss bringt uns dem Sieg näher.
3: Auf geht's. Natürlich habe ich Angst, aber ich habe meine Entscheidung getroffen. Ich bin hier. Manchmal spielen meine Nerven verrückt. Ich möchte weinen, aber ich kann es nicht zeigen. Ich möchte, dass die Jungs mit guter Laune in die Schlacht ziehen. Ja, ich setze mein Leben aufs Spiel. Aber ich habe ein Ziel. Wenn wir es jetzt nicht beenden, wird es noch schlimmer werden. Wir müssen siegen.
4: Auf die Aufräumarbeiten. Oh.

0: Margo, lass die Jungs hier raus. Hilf mal.
1: Lass sie einfach los.
0: Hier, nimm. Schau mal. Nummer 3.
1: Lass sie einfach los, bitte.
0: Steig ein, sie sind alle weg.
1: Du hast doch bestimmt noch ein paar.
0: Nein, habe ich nicht. Oh Mann. Fahren wir weiter.
1: Ich habe Angst vor denen. Aus Nischni Nowgorod fuhren wir nach Rязань und von dort aus direkt weiter nach Süden zum Ziel unserer Reise. In Rязань wartete aber die schon erwähnte Bierbrauerei auf uns. Also brachen wir voller Vorfreude auf. Von Nischni Nowgorod bis Rязань sind es etwa 420 Kilometer. Wir haben ein paar Tage Zeit, um die Heimat des Dichters Sergei Jesenin zu erkunden und zu sehen, was Rязань für uns in petto hat.
0: Nach Nischni Nowgorod haben wir auf unserer Reise einen Abstecher nach Rязань gemacht.
1: Um was zu tun?
0: Um zu sehen, wo dieses Bier herkommt.
1: Das ist eine russische Brauerei. Die zeichnet sich allein schon dadurch aus, dass man dort alles selbst macht. Außerdem haben wir erfahren, dass 3/4 des Marktes von wem kontrolliert werden?

0: nicht von Russen?
1: Ganz genau.
0: Craftbeer-Brauereien gibt es gar nicht so viele, wie man meinen könnte. Die Großkonzerne haben sich die meisten einverleibt.
1: Und von denen gibt es viele.
0: Aber diese Bierbrauer haben sie noch nicht geschluckt und werden das wohl kaum tun.
1: Sie brauen selbst echt russisches Bier. Das werden wir auch gleich hier kaufen und probieren.
0: Zuerst ins Geschäft, dann zur Fabrik.
1: Und dann noch zur Fabrik.
0: Auf geht's.
1: Die Desaner-Brauerei nahm ihre Arbeit im Jahr 1950 auf. Dabei wurde Ausrüstung aus Deutschland verwendet, die als Kriegsbeute nach Russland gelangt waren. 1973 startete dann die moderne Produktion der Desaner-Brauereigesellschaft für alkoholische und alkoholfreie Getränke. Heute befindet sich hier die russische Bierbrauereigesellschaft Chmielow. Derzeit erfreuen sich vor allem kleine Kraftbierbrauereien großer Beliebtheit. Fabriken in dieser Größenordnung gibt es daher nur wenige. Gerade das macht diese Brauerei für uns so spannend. Außerdem ist es eine uralte Brauereitradition, Gäste mit Bier zu empfangen. Uralte Traditionen sind schon etwas Tolles. Hallo,
2: guten Tag.
1: Ich heiße Margarita.
2: Vasilisa, ich bin sehr froh, euch hier begrüßen zu dürfen. Hallo.
0: Guten Tag, ich heiße Ilja. Sehr erfreut.
2: Vielen Dank, dass Sie uns besuchen kommen.
0: Immer gern.
2: Herzlich willkommen in der russischen Bierbrauereigesellschaft Chmielow. Gehen wir rein.
0: Eine Brauerei? Ich will zuerst.
1: Ich weiß nicht, ob ich das fragen darf, aber haben irgendwelche Großkonzerne euch angeboten, diese Fabrik aufzukaufen? So wie ich das verstehe, gehen sie gewöhnlich nach diesem Schema vor. Sie kommen in bereits gut laufende Fabriken und bieten an, sie aufzukaufen.
2: Ehrlich gesagt, kann ich persönlich Ihnen diese Frage so genau nicht beantworten. Soweit ich weiß, hat es gewisse Angebote gegeben. Aber die Leitung möchte keine neuen Eigentümer ins Boot holen. Zum Glück kommen wir auch so gut zurecht.
1: Wie wirkt sich die derzeitige Situation auf Ihr Unternehmen aus? Können Sie Vorteile daraus ziehen? Ergibt sich hier eine Chance, sich weiterzuentwickeln?
2: Ja, auf jeden Fall. Die Tatsache, dass sich die größten Produzenten aus dem russischen Markt zurückziehen, kann man natürlich als hervorragende Chance begreifen, unseren Anteil auf dem Markt für Bier zu steigern. Andererseits wurden wir auch mit einer Reihe an Problemen konfrontiert, was die Einfuhr von Rohstoffen und Ersatzteilen angeht.
1: Welche Rohstoffe fehlen denn?
2: Hopfen. Hopfen kaufen wir in Deutschland und Tschechien ein. Außerdem noch Hefe, wenn wir gerade schon von Rohstoffen sprechen. Die Hefe kommt aus Deutschland.
1: Auch aus Deutschland?
2: Ja.
1: Und für die Geräte werden Ersatzteile importiert, richtig?
2: Unsere Ausrüstung kommt aus Tschechien, Deutschland und Italien. Die Kosten für die technische Wartung sind da natürlich in die Höhe geschossen. Beim Import ausländischer Ersatzteile kommt es zu Problemen. Aber wir versuchen, einen Weg zu finden. Was das angeht, sind wir ziemlich optimistisch. Wir versuchen, die Situation irgendwie zu meistern.
1: Welche Alternativen gibt es zu Deutschland und Tschechien?
2: In Russland bietet sich Hopfen aus Tschuwaschien als Alternative an. Leider erfüllt er noch nicht ganz unsere Erwartungen. Daher ist das natürlich alles ziemlich schwierig. Für jedes Bier gibt es außerdem eine eigene Hopfensorte mit jeweils eigenem Mischverhältnis. Diese Rezepte auf verschiedene Weise zu ändern, nimmt selbstverständlich viel Zeit in Anspruch. Noch sind unsere Vorratslager gefüllt. Wir hoffen, dass die Einfuhr aller benötigten Zutaten stabil weiterläuft. Andernfalls werden wir uns nach einer Alternative umsehen.
1: Und die Technik, die Ausrüstung, wie sieht es damit aus?
2: Alles vollständig auszutauschen ist natürlich nicht möglich. Hier geht es vielmehr um die Beschaffung von Ersatzteilen und anderen Komponenten. Da müssen wir versuchen, vergleichbare Ersatzteile zu finden.
1: Die Gesundheitsvorschriften sind in der Brauerei genauso wie in der Käserei. Hände desinfizieren, medizinische Schuhüberzieher an den Füßen und OP-Hauben auf dem Kopf. Schon sind wir bereit für die Führung. Die Fabrik stellte sich tatsächlich als ziemlich groß heraus. Kein Wunder, denn für die Produktion solcher Mengen an Kwas, Wasser und über 15 verschiedener Biersorten braucht man viel Platz.
3: Wir befinden uns gerade bei der Wasseraufbereitungsanlage unserer Produktionsstätte. Hier wird das Wasser für verschiedene technische Prozesse aufbereitet. Diese Anlage haben wir 1998 in Deutschland gekauft. Wir waren das erste und zu dem Zeitpunkt auch das einzige Unternehmen im postsowjetischen Raum, das eine solche Wasseraufbereitungsanlage installieren ließ.
0: Was steht hier?
4: Wasseraufbereitungsanlage.
1: Los, jetzt du.
0: Später vielleicht. Okay, das reicht jetzt.
1: Hier wird also das Wasser aufbereitet und was passiert dann?
3: Hier wird das Wasser für die gesamte Produktion aufbereitet.
0: Was ist das hier eigentlich? Ist das zum Händewaschen?
3: Nein, dieses Wasser kommt aus der Wasserentnahmeanlage, sodass der Bediener hier bei Bedarf eine Probe entnehmen kann.
0: Dieses Wasser kann man also problemlos trinken, ja?
3: Nein.
0: Nein, lieber nicht?
3: Nein.
1: Hab Geduld, wir kommen ja noch zum Bier.
0: Hier gibt es bestimmt irgendwo einen Zapfhahn für Bier.
2: Gehen wir weiter.
1: Ja.
2: Jetzt befinden wir uns im Herzen unserer Brauerei. Das ist die Produktionshalle, wo sich unsere Braukessel befinden.
1: Hier im Herzen riecht es wirklich gut.
0: Es riecht nach Mais.
1: Irgendein süßer, angenehmer Geruch.
0: Kommt mir irgendwie vertraut vor.
2: Nein, das ist kein Mais.
4: Das ist Bierwürze.
0: Bierwürze, echt unglaublich.
4: Die Herstellung der Bierwürze beginnt mit dem sogenannten Maischen. In der Melzerei stellen wir Malz her. Dieses wird mehrmals gefiltert, zerkleinert und mit Wasser vermischt. Im Anschluss wird es etappenweise erhitzt.
1: Was?
0: Was passiert da?
4: Das Malz wird ausgespült und danach etappenweise erhitzt, wobei bestimmte Temperaturpausen eingehalten werden.
1: Und was passiert dort drüben?
4: Eins nach dem anderen.
1: Okay.
4: Sobald die Maische fertig ist, kommt sie in den Filterkessel. Am Kesselboden befinden sich ein Gitter, das wie ein Sieb funktioniert. Dort sammeln sich die Rückstände des Braumalzes an. Dieser sogenannte Treber fungiert als eigener Filter für die Bierwürze. Danach wird die Würze in einem provisorischen Behälter gesammelt, erhitzt und in die Würzepfanne bzw. in den Braukessel geleitet. Hier wird...
1: Oh, da ist Schaum.
4: ...die Brauwürze erhitzt.
1: Viel Schaum.
0: Komm, ich will auch mal.
1: Sieht aus wie Seifenblasen. Wie Seifenblasen.
4: Hier dauert die Erhitzung etwa eine Stunde.
1: Was war das?
0: Hat jemand Bier geklaut? Ist es hier immer so heiß, auch im Winter?
4: Ja, immer. Auch im Winter natürlich.
0: Klasse.
4: Alle Kessel sind heiß.
0: Hier wollen wohl alle arbeiten, weil es hier heiß ist und gut riecht, oder?
1: Hier riecht es wirklich gut.
4: Hier wollen alle arbeiten.
2: Es gibt hier keine Abteilung, wo niemand arbeiten möchte.
0: Hier wird das Bier noch nicht abgefüllt, oder?
4: Nein, hier gibt es keine Bierkonzentrate. Nicht bei unserer Produktion.
1: Wie lange dauert es, bis das Bier fertig ist?
4: Also zum Beispiel vom Maischen nach traditioneller Art bis zum Abfüllen in die Flaschen sind es etwa 25 Tage.
0: Vasilisia hat gesagt, dass hier in der Brauerei alle Bier trinken. Was ist Ihr Lieblingsbier?
4: Das traditionell gebraute Rezaner Fassbier. Bei uns wird es erst seit letztem Jahr gebraut.
0: Schmecken die neueren Biersorten am besten?
4: Unter den älteren klassischen Chmeljov-Bieren habe ich auch ein Lieblingsbier. Mir schmeckt das auch sehr gut.
1: Vasilisa und ich haben herausgefunden, dass wir dunkles Bier mögen.
0: Du hast es doch noch gar nicht probiert.
1: Ich mag sowieso dunkles Bier.
2: Wir haben herausgefunden, dass es ihr schmecken wird.
1: Ja, ganz genau.
2: Ich habe ihr eine einzigartige Methode der Bierverkostung gezeigt, die ihr unbedingt gefallen wird.
1: Dabei wird ein Weinglas verwendet.
0: Bier mit Wein mischen?
1: Nein, keine Mischung. Einfach Bier aus einem Weinglas.
0: Ach, mehr nicht?
1: Mehr nicht.
4: Nach der Fermentierung kommt das Bier ins Lager.
1: Hier ist es sehr kalt.
4: Es wird eingelagert. Hier ist es sehr kalt. Hier ist die Temperatur eingestellt, die für die Nachgärung des Biers notwendig ist.
0: Wie kalt ist es hier?
4: Hier im Raum sind es 1 bis 2 Grad.
1: Ja, das fühlt man.
4: Ja.
0: Wie im Herbst. Werden hier Proben entnommen? Wie nennt man den Beruf von jemandem, der herumgeht und das Bier probiert?
4: Bierverkoster.
0: Wie viele Bierverkoster arbeiten pro Schicht, also pro 12-Stunden-Schicht?
4: So etwas haben wir hier nicht. Die Proben werden nur im Labor überprüft.
0: Es gibt hier also keine hochprofessionellen Bierverkoster?
4: Nein, hier nicht.
1: Na, jetzt bist du ja hier.
4: Wir haben dafür extra eine Kommission.
0: 4 Personen pro Schicht, das wäre doch was. Jeder 3 bis 4 Stunden.
4: Nein, hier in der Fabrik wird nicht getrunken.
1: Da sind wohl all deine Träume geplatzt.
0: Ich suche mir einen anderen Traumjob.
4: Das Bier kommt dann hierher zur Filterung. Hier wird die Hefe...
1: Das ist hier, richtig?
4: Ja, hier wird die Hefe von der Flüssigkeit getrennt.
1: Die Geräte hier kommen auch alle aus Deutschland. Eure Ausrüstung ist also fast überall aus Deutschland.
4: Ja, sie werden von einem ausgezeichneten Unternehmen namens Filtrox hergestellt. Deutsche haben beim Bierbrauen in Russland eine große Rolle gespielt.
1: Werden wir versuchen, diese Importe zu ersetzen, oder?
4: Zurzeit funktionieren alle Geräte einwandfrei. Hauptsache, wir haben genug Ersatzteile. Wir werden versuchen, alles zu tun, damit die Ausrüstung weiterhin reibungslos funktioniert.
0: Wir ersetzen also die Ersatzteile?
4: Ja, ja. Ja, auf jeden Fall. Uns bleibt keine andere Wahl.
0: Kann das Bier jetzt ausgeschenkt werden?
4: Ja, jetzt, nachdem das Bier...
1: Noch nicht.
4: ...filtriert wurde, kommt es in die Lagertanks und wird von dort zum Filtern weitergeleitet.
0: Auf geht's.
1: Ja, nichts wie hin.
5: Und hier ist schon das fertige Bier nach der Filtration. Es ist also schon bereit, fließt hier durch diese Rohre zum Endverbraucher. Wird natürlich noch verpackt, aber es ist schon fertig und hier drin.
0: Margot, schau mal. Dieser Apparat ist magisch.
1: Wirklich?
0: Leere Flaschen fahren rein,

0: Das alles hier nehmen wir mit.
1: Wie die meisten Betriebe stand auch dieses Unternehmen vor einer Herausforderung. Viele Geräte, Anlagen und Komponenten waren importiert, ebenso auch die Rohstoffe. Um sich von dieser Abhängigkeit zu lösen, brauchte man Zeit und eigene Konzepte. An der Lösung dieser Aufgaben arbeiten bereits die klügsten Köpfe des Landes. Wir sind auf dem richtigen Weg, also immer weiter voran. Die Bierbrauer halten übrigens an ihren jahrhundertealten Traditionen fest. Man hat uns verschiedene Sorten von hellem und dunklem Bier geschenkt, die wir bei passender Gelegenheit auch verkostet haben. Zu unserer Freude bekamen wir auch noch 2 Packungen Kvass geschenkt. Vielen Dank dafür. Was ist das hier?
0: Bier.
1: Unser Weg nach Kudykina Gora führte uns über Starozhilovo. Dort befindet sich ein altes Gestüt, das im Jahr 1893 gegründet wurde. Hier wurden nicht nur Vollblütler für die Rote Armee gezüchtet, sondern auch Kavalleristen sowie die zukünftigen Stars des Pferdesports ausgebildet. Das Unternehmen hat Blüte und Niedergang erlebt. Den vollständigen Verlust des Pferdebestandes und die Wiedergeburt einer einzigartigen Art des russischen Reitpferdes. Wir beschlossen, aus reinem Interesse diesem Ort einen Besuch abzustatten. Und dieser rief bei uns gemischte Gefühle hervor.
0: Wladimir, wenn Sie das Pferd da rufen, kommt es dann zu uns?
2: Eher nicht. Komm her. Komm. Ich bräuchte eine Leine. Ihn so zu führen, tut ihm weh.
0: Er ist ein freier Kerl. Sein Fell fühlt sich sehr weich an. Mein Schöner.
1: Wie geht's dir denn?
2: Wirst du gut gefüttert? Jetzt. Das Futter ist gerade sehr gut. Das Heu ist von hoher Qualität. Und Hafer gibt es auch immer genug. Der einzige Nachteil ist nur, dass es nicht genug Weideflächen gibt. Die Weiden.
0: Warum nicht?
2: Die Weiden sind bei der Pferdezucht von allergrößter Bedeutung.
1: Pachten Sie das Land hier?
2: Nicht ganz. Es ist vielmehr so, dass wir kein Land haben, wo die Pferde weiden können.
0: Man könnte doch meinen, es gibt Weiden, soweit das Auge reicht.
1: So viel Platz.
2: Sie sind alle in Privatbesitz.
0: Aha, daran liegt's also.
2: Ja, sie alle gehören jemandem. Das ganze Land ist jetzt in privater Hand. Früher besaß das Gestüt 6014 Hektar Land. Als ich hier anfing, waren es sogar etwa 10.000 Hektar Land.
1: Es wird auch Geld für eine Sanierung des Gebäudes benötigt, oder?
2: Was die Sanierung angeht, so wird für den ganzen Gutshof und vor allem das Gestüt jedes Jahr eine Auktion organisiert. Und hier gibt es 17 solcher Gebäude. Wir befinden uns in der Reithalle. Sie ist ein Teil dieses ganzen Gestütkomplexes und wurde im Jahr 1893 gebaut.
1: Was passiert mit dem Gebäude, wenn die Sanierung ausbleibt?
2: Wenn es hier keine Pferde mehr gibt, wird das alles hier Stück für Stück zerfallen. Das wäre dann der Ruin.
0: Wie hat sich diese Importsubstitution auf Sie ausgewirkt?
2: Nun,
0: wurden Pferde aus Deutschland hergebracht?
2: Noch vor der Importsubstitution haben Deutschland und ganz Europa hohe Zollgebühren für die Ausfuhr von Pferden aus diesen Ländern eingeführt. Und jetzt ist überhaupt alles verboten. Die Lage sieht so aus, dass wir uns an sie wenden müssen, um an genetisches Material zu kommen. Es ist nämlich so, dass es nach einer gewissen Zeit bei einer großen Anzahl an Paarungen zu Inzucht kommt, also zur Anpaarung verwandter Tiere. Es kommt zur sogenannten Inzuchtdepression. Dadurch werden die Pferde schwächer und weniger leistungsfähig. Das war in diesem Jahr vielleicht einer der Gründe, warum weniger Fohlen zur Welt kamen, wegen der sogenannten Inzuchtdepression.
1: Und was kann jetzt dagegen gemacht werden?
2: Zum einen muss der Genpool erweitert werden, und zwar mit Hilfe von Pferden aus westlicher Zucht. Da führt kein Weg dran vorbei.
1: Ist das heute noch möglich?
2: Zum anderen brauchen wir bei der Züchtung arabische Vollblüter, um bei der Zuchtpopulation für frisches Blut zu sorgen. Man spricht hier von Veredelung.
0: Wie sieht es mit internationalen Wettbewerben aus? Sind für uns da alle Türen verschlossen?
2: Die Leute fahren immer noch in den Westen, zum Beispiel über Finnland. Von meinen Bekannten weiß ich, dass Leute über irgendwelche Umwege trotzdem zu den Wettbewerben fahren und ihre Pferde transportieren.
1: Wie das denn?
2: Alle Pferdehalter sind wie Brüder und helfen einander. Sie sind wie eine richtige Bruderschaft. Alle respektieren einander, auch wenn sie Konkurrenten sind. Trotzdem unterstützen sie einander. Aber

0: Ohne jetzt hochtrabend wirken zu wollen, uns alle eint die Liebe zu den Pferden.
1: Jetzt rein objektiv gefragt. Wie wird das russische Reitpferd in der Welt in dieser Pferdebruderschaft eingeschätzt? Wie wird es bewertet? Was denken da die Profis?
0: Sie sehen es wahrscheinlich als originelle Rasse, da der Bestand dieser Pferderasse verschwindend gering ist. Es wäre daher verfrüht, ihr eine globale Bedeutung zuzuschreiben.
2: Wäre es möglich, die Population zu erhöhen? Was meinen Sie?
0: Natürlich wäre das möglich.
2: Was müsste dafür geschehen?
0: Das Interesse für diese Rasse ist da. Selbst in Deutschland kamen bei den Zuchtschauen Leute auf uns zu, die sich für diese Pferderasse interessierten. Sie brauchten unsere kräftigen und schönen Pferde. Als Pferdepfleger war ich damals Teil des sowjetischen Teams. Im polnischen Olsztyn haben wir den Nations Cup gewonnen. In Leipzig waren wir bei dieser jährlichen Pferdemesse. Dort hat sich allerdings nie jemand für uns interessiert. Aber in Aachen, wo die besten Pferde der Welt versammelt wurden.
2: Ich habe dort gelebt, ziemlich lange sogar.
0: Wo?
2: In Aachen, neben dem Tivoli-Stadion. Ich habe diese Turniere gesehen.
0: Ich war nur ein Junge vom Land, als ich zum ersten Mal dort war. Mich hat die große Anzahl an Autos sehr beeindruckt. Über dem Stadion flog ein Flugzeug mit einem Werbebanner vorbei. Da drauf stand, alle lieben Burgenbrot oder so ähnlich. Als wir wegfuhren, haben sie zum Abschied gewunken. Sie haben uns damals sehr herzlich empfangen. Die Deutschen, ob aus Ost- oder Westdeutschland, haben uns sehr gut behandelt. Und was die Polen angeht, damals besuchten wir uns oft gegenseitig. Wir waren ja praktisch eine Einheit, ein Land.
2: Das kann man sich heute nur schwer vorstellen. Werden wir diese Erfolge wiederholen können? Was meinen Sie?
0: Natürlich, in einem Land mit einem so großen Territorium, so vielen Ressourcen und solchen Landschaften kann man so viele Pferde züchten, wie man will.
1: Wladimir Konstantinowitsch, um das jetzt alles zusammenzufassen.
2: Willst du etwas zusammenfassen?
1: Einerseits gibt uns die Importsubstitution die Möglichkeit, eigene Pferde aufzuziehen. Heißt das so? Pferde aufziehen?
0: Pferde züchten wäre richtiger.
1: Andererseits haben Sie gesagt, dass unbedingt frisches Blut gebraucht wird.
2: Und die Konkurrenz ebenso.
1: Genau, das heißt, uns werden dadurch neue Möglichkeiten eröffnet, uns zu entwickeln. Aber gleichzeitig müssen trotzdem Pferde anderer Rassen eingeführt werden.
0: Natürlich, natürlich.
1: Was sollen wir da machen?
0: Hier ist es eigentlich genauso wie beim internationalen Technologieaustausch. Bei uns ist es nicht anders. Wir können alle voneinander lernen.
2: Während wir uns die Pferde angesehen und über sie gesprochen haben, wurden wir von ein paar Besuchern der Kreml-Reitschule überrascht, die zum Gestüt gekommen waren, um Pferde einzukaufen. Natürlich konnten wir es uns nicht entgehen lassen, uns das Ganze etwas genauer anzuschauen.
1: Das ist ja mal ein Pferd. Es ist defekt. Es grunzt.
3: Du bist hier einer. Kommst du zu mir? Ja? Willst du dich mal umsehen? Du willst dir ansehen, wovor du hier Angst hast? Du bist aber schön.
1: Hallo. Guten Tag. Guten Tag. Ich nehme den. Was kostet er? Wie heißt er?
4: Eastbourne.
1: Eastbourne?
2: Pfeifen wir doch auf das Auto und holen uns zwei Pferde. Hoch zu Ross. Durch Dagestan.
1: Klasse Idee.
3: Also ich fühle mich nur etwas unwohl, ihm den Rücken zuzukehren.
2: Vielleicht kommt er ja angerannt.
3: Ja, möglich ist es.
2: Er ist doch an der Leine.
3: Naja, aber sie wird ihn nicht halten können, wenn er losspurtet.
1: Wir würden gerne ein wenig ihre Zeit beanspruchen. Aida ist ja hier geschäftlich unterwegs.
2: Wir hatten wirklich Glück, dass Sie aus Moskau hierher gekommen sind. Woher kommen Sie?
3: Wir vertreten die Kreml-Reitschule des Zentrums für nationale Traditionen des Reitsports an der WDNH in Moskau. Mein Mann und ich arbeiten mit der größten frei lebenden Pferdeherde in Russland. Wir haben 8 russische Reitpferde. Wir stellen uns einfach in ihre Mitte und geben ihnen nur mit Hand- und Körperbewegungen oder der Chambrere Zeichen. Und die Pferde stellen sich auf verschiedene Weise auf. In jedem Land gibt es gute Pferde und ich denke, dass unsere Pferde den anderen in nichts nachstehen. Sie sind kontaktfreudig, sie haben keine Angst vor mir. Ich bin hier mit wehendem Kleid hereingegangen. Sie alle haben das gesehen, sind aber trotzdem alle auf mich zugegangen.
2: Und haben es bewundert.
3: Ja, aber sie sind alle auf mich zugegangen. Also muss ich sagen, dass es mir sehr gefällt, wie die Pferde hier gezüchtet werden, was zum Beispiel ihren emotionalen Zustand angeht.
2: Unsere Pferde?
3: Ja, unsere Pferde natürlich.
1: Was halten Sie als Profi von der derzeitigen Situation mit den geschlossenen Grenzen und den Problemen beim Import und Export? Werden wir uns weiterentwickeln?
3: Ja, klar doch. Ich habe das ganze Land bereist, von Kaliningrad bis Vladivostok. Wir verfügen über gigantische Ressourcen. Sich in unserem Land nicht weiterzuentwickeln, wäre, gelinde gesagt, merkwürdig.
1: Wird diese Situation die Entwicklung ankurbeln?
3: Natürlich, auf jeden Fall.
2: Auch im Reitsport?
3: Selbstverständlich. Ich kaufe jetzt ja keine ausländischen Pferde, wenn wir unseren eigenen Bestand haben. Unsere Reitschule befindet sich schließlich im Zentrum für nationale Traditionen des Reitsports. Wir fokussieren uns jetzt vor allem auf die Populisierung, auf die Popularisierung unserer Pferderassen. Wir fokussieren uns also ausdrücklich auf einheimische Pferderassen. Wir beschaffen gerade zum Beispiel Mesenski-Pferde oder auch gelockte Zabaykalski-Pferde. Wir sammeln gerade Pferde für unsere Reitschule, die unser Land repräsentieren, die Russland repräsentieren. Damit die Menschen kommen und sich die russischen Pferdearten ansehen können. Genau damit beschäftigen wir uns.
2: Sie sind wirklich schön.
3: Natürlich, ja.
1: Ist die Vorstellung schon zu Ende?
3: Sie bringen gleich noch mehr Pferde.
2: Schauen wir sie uns zusammen an?
3: Ja, wir haben 4 Pferde.
2: Leider benötigt dieses einzigartige Architekturdenkmal dringend eine Generalsanierung. Viele seiner Gebäude befinden sich in einem halb verfallenen Zustand. Derzeit werden in diesem Gestüt Pferde gezüchtet und verkauft. Diese Einnahmen decken gerade einmal die Kosten für das Futter und die Pferdehaltung ab. Es ist offensichtlich, dass das Gestüt aufwendig restauriert werden muss, aber das Unternehmen selbst verfügt dafür nicht über die nötigen Mittel. Wir können nur hoffen, dass sich die hiesigen Behörden dieser Frage annehmen und dieses wertvolle Baudenkmal erhalten bleibt. Können Sie die Pferde vom Sehen her unterscheiden?
0: Nein, mittlerweile nicht mehr.
2: Aber die jeweiligen Pferdehalter kennen ihre Namen?
0: Zu meiner Zeit kannte ich sie alle beim Namen. Diese Pferdeart zeichnet sich durch ihre Störrigkeit aus. Diese Pferde sind sehr willensstark. Wir haben versucht, solche Pferde von der Zuchtwahl auszuschließen. Gutmütigkeit ist ein Merkmal des Selektionsprozesses. Aktuell kaufen immer mehr Privatpersonen Pferde, also Leute, die keine Profis im Umgang mit Pferden sind. Für sie ist es sehr wichtig, dass ihr Pferd gutmütig ist.
2: Die Importsubstitution ist in dieser Branche ein zweischneidiges Schwert. Wie sich herausgestellt hat, muss jedes Gestütz ständig seinen Genpool erweitern. Das bedeutet, dass sie sich zur Beschaffung des Genmaterials an andere Pferdezüchter wenden und Zuchthengste von außerhalb beschaffen müssen. Andernfalls droht eine Inzuchtdepression. Wenn man diese ganze Terminologie beiseite lässt, so ist es für Pferdezüchter unabdingbar, sich mit Pferdezüchtern aus dem Ausland auszutauschen. Dann läuft alles wie geschmiert. Dieser Austausch von Zuchtpferden ist für Pferdezüchter auf der ganzen Welt unerlässlich. So funktioniert die Welt der Pferdezucht.

0: Für uns alle sollte der Besuch im Erlebnispark Udikinagara unser erster werden. Daher waren wir alle gespannt, uns diese ausgeklügelte Mischung aus Wirklichkeit und Fiktion, aus der Realität und den Märchen unserer Kindheit anzusehen. Aber heute war es uns noch nicht möglich, dorthin zu gelangen. Und zwar aus einem sehr einfachen und banalen Grund. Das ist es.
1: Wir sind da.
0: Heute schlafen wir genau hier. Genau an dieser Stelle. Irgendwie kalt hier.
1: Bei Kodikinagora ist alles ausgebucht. Selbstverständlich haben wir das vorausgesehen. Deswegen werden wir unter freiem Himmel schlafen.
0: Unsere Annahme, dass wir früher oder später zelten würden, hat sich bewahrheitet. Dieser Tag sollte genau heute sein, denn das Hotel in Kodikinagora war ausgebucht. Wir hätten dort im Voraus reservieren müssen, was wir natürlich nicht gemacht haben. Naja, zumindest haben wir diese ganze Outdoor-Ausrüstung nicht umsonst mit uns herumgeschleppt. Und ja, ein Zelt aufzustellen ist in der Praxis längst nicht so einfach, wie man meinen könnte. Unter uns gab es keine erfahrenen Wanderer, also mussten wir uns damit ziemlich lange abmühen. Ich selbst zum Glück nicht. So ungeschickt wie ich bin, habe ich das Ganze nur gefilmt. Als wir fertig waren, war es bereits dunkel. Auch wenn die Stadt unser Ein und Alles ist, lassen solche Nächte unter freiem Himmel einen über die Ewigkeit nachdenken. Die stille Nacht, die Sterne und das Lagerfeuer. Im Unterbewusstsein erwacht dadurch etwas Urzeitliches. Und außerdem bewegt sich irgendetwas hinten in den Büschen. Aber ich versuche nicht darüber nachzudenken, sondern nur über die Sterne.

0: Oktober 2023. Der unerwartete Angriff der Hamas auf Israel schockierte die Welt. Zu dieser Zeit rechnete niemand damit, dass die palästinensischen Extremisten so viele moderne Waffen haben würden. Schon kurze Zeit nach dem Angriff bedankten sich die Hamas-Kämpfer fast hämisch bei den USA und der Ukraine für die Feuerkraft, mit der sie Israels Städte überzogen haben.
1: Wir bedanken uns bei der ukrainischen Regierung für diese Waffen. Wir werden sie gegen Israel richten.
0: Wie kommt es, dass im Nahen Osten ständig Waffen aus einem Land auftauchen, dessen Vertreter sich andauernd über mangelnde Munition und militärische Ausrüstung beschweren?
2: Waffen für die Ukraine, Munition für die Ukraine, neue Verteidigungssysteme für die Ukraine.
0: Die Militärhilfen der USA und der Europäischen Union belaufen sich auf Dutzende Milliarden US-Dollar. Aber wo landen diese Lieferungen? Und wer hat überhaupt entschieden, einem Land Waffen zu liefern, das seit fast 30 Jahren einer der größten Knotenpunkte für den illegalen Waffenhandel ist?

0: Guten Abend, Genossen. Wie Sie sicher wissen, wurden wir vor kurzem von einem Unglück heimgesucht, einem Unfall am Atomkraftwerk Tschernobyl.
1: Eine Katastrophe dieses Ausmaßes ist in der Menschheitsgeschichte beispiellos.
2: Die Menschen gingen in den Einsatz, wohl wissend, was sie erwartete.
3: Das ist nicht wie im Krieg. Radioaktivität kann man nicht sehen.
2: Man verstand, dass in der Richtung, in die man rannte, die Radioaktivität hoch war.
4: Radioaktivität verlangt Respekt.
5: Man spürt es nicht, richtig? Es gibt keinen Juckreiz oder so etwas. Man fühlt nur ein wenig Schwäche, Übelkeit und Schwindel.
3: Wir taten unser Bestes. Wir schafften es durch diese Tortur, weil wir zusammenhielten.

0: Wir fahren durch den Bezirk Chojniki in Richtung des weißrussischen Sektors des Sperrgebiets. Die Anlage liegt 7 Kilometer von der weißrussischen Grenze entfernt. Die 30 Kilometer breite Zone erstreckt sich über ukrainisches und weißrussisches Territorium. Im Jahr 1986 wurde das Areal aufgegeben. Die Natur holt es sich zurück. Der Kontrollpunkt Maidan markiert die Grenze zu einem 30 Kilometer breiten Sperrgebiet. Dahinter liegt das Areal, welches im Jahr 1986 evakuiert wurde. Die Sperren und der Stacheldraht befinden sich hier seit der Evakuierung.
1: Die sowjetische Öffentlichkeit wusste am 26. April, dem Tag des Geschehens, noch nichts davon.
2: In dem Jahr kam der Frühling sehr früh. Als es losging, standen die Obstgärten in voller Blüte. Vom Fährhafen von Tschernobyl aus setzten wir über und fuhren nach Kiew, in die Hauptstadt, die große Stadt, um dort ein wenig für die Kinder einzukaufen. Nachdem wir ein paar Geschäfte besuchten, sagten die Fahrer: Lasst uns einen anderen Weg zurücknehmen, nicht durch Tschernobyl. Wir fahren über Narowlja und Pripyat. Ein Polizist in vollem Schutzanzug und mit Atemmaske stoppte uns. Er sagte: Drehen Sie um, im Atomkraftwerk gab es einen Unfall.
3: Was war also passiert? Auf der einen Seite gab es Konstruktionsmängel an den ersten Reaktoren. Der dort im Einsatz befindliche RMBK-Reaktor hatte einen sogenannten positiven Dampfblasenkoeffizient. Einfach gesagt, wenn etwas schief läuft, wenn es eine Fehlfunktion gibt, dann wird das System diese Fehlfunktion noch verschlimmern. Der zweite Faktor war menschliches Versagen. Um eine unkontrollierte Beschleunigung des Reaktors zu vermeiden, waren spezielle Kontrollstäbe eingelassen, die Neutronen aufnehmen sollten. Insgesamt 60 Tonnen davon. Aber der Reaktor wurde zu lange auf zu kleiner Last gefahren, sodass er die Reaktion kaum noch aufrechterhalten konnte. Man versuchte, den Reaktor zu beschleunigen, indem man die Stäbe herauszog. Das darf man niemals tun, aber sie taten es. Und so geriet der Reaktor außer Kontrolle. Weniger als 15 Stäbe im Reaktor zu lassen, ist verboten. Als es zu dem Unfall kam, waren es nur noch 6. Der Leistungssprung war immens. Das Wasser verwandelte sich sofort in Dampf. Als der Bediener sah, dass die Lage außer Kontrolle geriet, drückte er den Notausschalter. Das war der Tropfen, der das Fass zum Überlaufen brachte. Stellen Sie sich vor, Sie fahren in einem Auto mit hoher Geschwindigkeit über einen zugefrorenen See und Sie müssen anhalten. Was tun Sie? Sie treten auf die Bremse. Und nun stellen Sie sich vor, Sie treten voll auf die Bremse, bei hoher Geschwindigkeit auf dem Eis. So etwas Ähnliches passierte hier. Nun begann man, dieselben Stäbe, die man herausgeholt hatte, wieder hineinzufahren. Die ersten 2 Meter der Stäbe absorbieren keine Neutronen, aber sie verdrängen das Wasser, was die Lage noch schlimmer macht. Dieser Zustand dauerte 5 Sekunden. Diese 5 Sekunden führten zu einer thermischen Explosion. Massive Hitze, die sich nicht verteilen kann. Das Graphit fing Feuer und begann zu explodieren.
4: Die ersten Mannschaften, die nach den Explosionen eintrafen, waren die Feuerwehren aus Pripyat und die Werksfeuerwehr des AKW Tschernobyl. Sie arbeiteten lange auf dem Rekorddach, um den Brand zu löschen. Die Feuerwehrmänner taten alles in ihrer Macht Stehende.
3: Sie waren unglaublich schnell vor Ort. Dieses erste Feuer, von dem niemand wusste, was geschehen war oder was beschädigt wurde, nahmen sie sofort in Angriff und löschten es. Es ist eine wahre Heldengeschichte.
5: Ich persönlich schickte die Jungs, die Feuerwehrmänner, mit dem Bus nach Kiew und dann nach Moskau.
6: Es war sowohl eine Klinik als auch ein biophysikalisches Institut. Das Institut befasste sich mit dem Themenbereich der Radioaktivität. Dort arbeitete ich als Krankenschwester. Nach dem Unfall sprach es sich im Krankenhaus schnell herum, dass Verletzte zu uns unterwegs waren. Die ersten 200 Männer waren so verstrahlt, dass sie Selbststrahlung freisetzten. Sie alle wurden an der speziellen Aufnahmestelle aufgenommen und von Kopf bis Fuß rasiert. Hierüber beschwerten sie sich, aber sie gaben Ruhe, nachdem sie begriffen, worum es ging. Sie wurden dekontaminiert. Haare nehmen eine große Menge an Radioaktivität auf und setzen diese wieder frei. Wir durften nicht nach Hause gehen, ohne vorher von den Dosimetristen gemessen worden zu sein. Wenn Strahlung festgestellt wurde, musste man sich so lange waschen, bis das Dosimeter nicht mehr gepiept hat. Selbstverständlich war das furchteinflößend. Man kann es nicht sehen, man kann es nicht fühlen oder riechen. Dennoch machte man sich allerlei Gedanken. Sie waren für ungefähr 2 Monate bei uns. Für jeden Einzelnen ging die Sache unterschiedlich aus. Die 28 Männer, die auf dem Friedhof Mytjeno liegen, starben in unserem Krankenhaus, in unserer Pflege. Die anderen wurden entlassen. Jeder mit unterschiedlichen Schädigungen, je nachdem, wie viel Strahlung man ausgesetzt war. Später wurden sie zu Kontrolluntersuchungen einbestellt. Hallo, ich bin wieder da. Das waren ganz normale zwischenmenschliche Beziehungen.
5: Unsere Einheit wurde am 26. April alarmiert. Wir wussten, dass dort Strahlung gibt. Im Büro des Kommandanten der Sondereinheit schlug das Messgerät aus. Natürlich meldeten wir das an unsere Vorgesetzten.
2: Die Anlage stand in Flammen. Hubschrauber kreisten um den Reaktor wie die Fliegen.
7: Plombe, hier 351, erfordere Erlaubnis zum Einsatz.
3: Absolute Priorität war es, den Reaktor und dessen Kern zu versiegeln, damit nichts weiter entweichen konnte.
1: Hubschrauber warfen von russischen Physikern zusammengestellte Spezialgemische ab, um die Strahlung zu unterdrücken, damit die Arbeiten zur Herstellung eines Sarkophags aufgenommen werden konnten.
3: Sie schufen eine Struktur, Bunker genannt, allgemein als Sarkophag bekannt. Es war eine Glanzleistung der Ingenieurskunst, die in Rekordzeit fertiggestellt wurde. Soweit ich weiß, brauchten sie nur 206 Tage, um die gesamte Anlage zu versiegeln. Die Reaktoreinheit, die Turbinenhalle und den ruinierten Kern selbst.
8: Bis zu 80% der Aufräumkräfte waren Reservisten des Militärs. Wir nannten sie die Partisanen.
9: Die Rekruten wurden gemäß den Regeln des Militärs eingezogen. Sie hatten Zeit, um sich auf den Einsatz im Tschernobyl-Gebiet vorzubereiten.
10: Ich wurde einer chemischen Aufklärungseinheit zugeteilt. Wir fuhren in UAS-Transportern umher. Jedem Mann wurde ein Abschnitt zum Messen gegeben. Messen und melden, hieß es. Es war keine knochenbrechende Arbeit. Wir hatten Ruhetage, Waschtage und so weiter. Es gab auch so eine Art Feldclub. Manchmal kamen die Wissenschaftler zu uns und erklärten uns, wie Radioaktivität funktioniert, damit wir uns nicht allzu große Sorgen machten. Erinnert euch an das, was ihr in der Schule gelernt habt.
4: Sie kamen an und hatten unter diesen Voraussetzungen nie gearbeitet. Also sagten wir ihnen, bleibt in Bewegung, dann kann euch nichts passieren. Das Wichtigste war, dass man nichts verschluckte. Externe Belastung ist nun ja extern. Wenn aber radioaktives Material in einen hineinkommt, dann wird es ernst. Es ist sehr schwierig, das wieder herauszubekommen. Es kann sich 30 bis 40 Jahre festsetzen.
10: Dies ist ein Personendosimeter. Es wurde an der Person getragen und zeichnete die über die Dauer des Einsatzes aufgenommene Strahlendosis auf.
3: Bei der Strahlung kommt es auf die Dosis und den Zeitraum der Belastung an. Wenn die Dosis hoch ist, dann bleibt man nicht stehen. Wenn sie niedrig ist, kann man ein wenig länger verweilen. Einfach ausgedrückt. In den ersten paar Monaten war das Limit 25 Röntgen pro Monat. Später, als die nächsten Gruppen von Aufräumern kamen, galt das Limit nicht für einen, sondern für 3 Monate. Die Einschränkungen wurden also verschärft.
8: Ich sah, wie sie Männer einsetzten, um das Dach von Block 3 zu säubern. Block 3 lag Wand an Wand mit dem zerstörten Reaktor. All die Trümmer gingen dort nieder. Dort ergab die Messung 1770. Das war eine tödliche Dosis. Dort, wo die Trümmer lagen, waren es mal 9 mal 30.
11: Beim Überflug konnte man tatsächlich die Baugruppen, die Blöcke und die Innereien sehen, wie sie verstreut umherlagen. Alles lag frei. Roboter aus Japan und Deutschland wurden gekauft.
1: Man wollte sie ferngesteuert bei verschiedenen Operationen einsetzen.
11: Die Strahlenbelastung war enorm. Zehntausende Röntgen pro Stunde. Die Elektronik fiel aus.
1: Die Roboter stellten sich als nutzlos heraus. Und wenn sie funktionierten, dauerte es sehr lange, bis sie etwas erledigten. Da war man mit einer Schaufel besser bestellt. Die Zeit drängte, also geschah das alles nicht aus Nachlässigkeit heraus.
9: Aus Blei machten sie Schutzanzüge, 3 mm dicke Schilde, um den Rücken und wichtige Organe zu schützen. Es gab Bleibadehosen, die Soldaten nannten sie Eierkörbe. Sie trugen auch Bleihelme und gummierte Schürzen.
12: Lauf über das Dach, dann biege dort ab. Dort gibt es eine kleine Brüstung. Steig darüber und geh bis zum Ende.
8: Man durfte nur 5 bis 7 Minuten auf dem Dach bleiben. Nur Freiwillige wurden dorthin geschickt. Hier sind die Namen der ersten Männer, die hineingingen. Das 25. Chemieschutzregiment aus Sibirien. Sie waren die allerersten. Alle sagten, wer ist der Nächste? Es muss getan werden. Das Land ist in Not. Wenn ich

0: ich nicht gehe, wird ein anderer gehen. Warum andere und nicht ich? Diese Einstellung war weit verbreitet.
1: Auf meinem Monitor hatte ich das komplette Dach im Blick. Ich konnte alles sehen. Und ich sagte Dinge wie: Junge, siehst du diese Graphitstäbe dort, die wie Wühlmäuse auf einem Feld herumliegen? Weg damit! Dann kam das nächste Team, hob die Stäbe auf und warf sie in Reaktor 4. Einige Brennelemente waren ein oder zwei Meter lang. Das größte davon war ein komplettes Bündel von Brennstäben. Einer nahm es, schleppte es hinüber zu Reaktor 4 und warf es hinein. Mein Monitor flackerte. Ich dachte, das war's. Das Ding fliegt in die Luft. Mein Gott, was haben wir getan? Dann legte sich der radioaktive Staub und die Monitore wurden wieder klar. Ich rief: Hurra! Sie machten sich auf den Rückweg. Ich küsste sie. Ich hatte keine Worte. Für mich sind das wahre Helden.
2: Iranische Mode ist ein facettenreiches Phänomen.
3: Ich würde nicht sagen, dass die Mode hier zu 100% durch den Islam geprägt ist. Ich trage moderne Kleidung, die jedoch durch klassische iranische Muster inspiriert wurde. Und ja, ich trage ein Kopftuch.
2: Kann man sagen, dass die Mode im Iran auf einem Code basiert, der über Jahrtausende hinweg geschrieben wurde? Und wo finden wir den Schlüssel, um diesen Code zu entziffern?
4: Durch unser Verständnis von Anstand und Bescheidenheit haben wir Iraner ein einzigartiges Erscheinungsbild geschaffen. Wir bringen einen einmaligen, bescheidenen Stil zum Ausdruck. Eine Art bescheidene Mode.
2: Seit Jahrzehnten ist die Islamische Republik Iran das Ziel westlicher Sanktionen. Wie arbeiten Modeschöpfer unter diesen Bedingungen?
5: Für manche Leute war das komisch. Sie sagten mir: Welcher Mann würde deine Kleidung kaufen wollen? Ist das überhaupt denkbar?
6: Mode im Iran ist durch eine besondere Eigenschaft geprägt. Die außergewöhnliche Fähigkeit, sich nicht nur nach vorne zu bewegen, sondern auch einen Sprung nach vorne zu wagen.
2: Man kann sagen, dass die iranische Mode keine Auseinandersetzung, sondern ein Dialog ist. Ein Dialog zwischen dem, was war, dem, woran man heute glaubt, und dem, wovon man träumt.

0: Wann die Parteiführung von den Geschehnissen erfuhr, ist schwer zu sagen. Hier ist einer der ersten Beschlüsse. Er datiert auf den 28. April. Ein Beschluss des Politbüros des Zentralkomitees der Kommunistischen Partei. Die Regierungskommission, Genosse Scherbina und relevante Partei- und Staatsbehörden werden gemeinsam die Implementierung von Maßnahmen zur Schadensbekämpfung fortsetzen. Sicher war das nicht die erste Entscheidung, denn die Arbeiten waren bereits im Gange. Wir wissen, dass die Evakuierung von Pripyat zu diesem Zeitpunkt bereits begonnen hatte.
1: Die Kontamination war eine der folgenreichsten und großflächigsten Konsequenzen und der Hauptgrund, warum die Menschen zu evakuieren waren. Bei der Explosion des Reaktorkerns wurde dieser freigelegt. Unter Normalbetrieb sind in einem Reaktor, wenn nicht alle, dann zumindest die Hälfte der Elemente des Periodensystems vorhanden. Es kommt zu Transmutationen, also Kernumwandlungen verschiedener Elemente. Als alles freigelegt wurde, zerfielen die meisten dieser Elemente binnen Sekunden oder Minuten. Es gibt aber drei Elemente, die über einen langen Zeitraum hinweg bestimmen, ob ein Gebiet bewohnbar ist oder nicht. Die radioaktiven Isotope Jod, Cäsium und Strontium. Die großen drei.
0: In der Nacht vom 26. auf den 27. April wurden erste Messungen unternommen. Diese zeigten relativ geringe Strahlungswerte in Pripyat. Als die Physiker jedoch ihre Berechnungen durchführten, stellten sie fest, dass sehr bald mit einer weiteren erheblichen Freisetzung von Radioaktivität zu rechnen war. Unter dem Druck der Physiker wurde schließlich am Morgen des 27. April beschlossen, dass Pripyat zu evakuieren sei.
2: Zur Sicherheit der Menschen, insbesondere der Sicherheit aller Kinder, wird die Stadt vorübergehend evakuiert.
0: Den Menschen wurde gesagt, dass die Evakuierung 3 Tage dauern würde. Später beschuldigten viele Einwohner die Behörden, sie hinters Licht geführt zu haben. Die Behauptung, die Evakuierung werde nur 3 Tage dauern, sei ein Trick gewesen, um die Menschen ruhig zu halten. Das stimmt aber nicht. Das Militär dachte tatsächlich, dass die anfängliche Kontamination im Rahmen des üblichen Kernzerfalls innerhalb von 3 Tagen zurückgehen würde, wie bei einer Nuklearexplosion, und dass man das Territorium innerhalb dieses Zeitraums sozusagen hätte aufräumen können.
3: Nach den Atombombenabwürfen auf Hiroshima und Nagasaki wurde in Japan ein nationales Register geschaffen, welches über mehrere Jahrzehnte hinweg die Lebensumstände der Menschen in den betroffenen Gebieten überwachte.
4: Nun ja, in Japan wurde keine einzige Dosis gemessen. Alle Dosen wurden rekonstruiert, also geschätzt. Unsere Dosen wurden aber direkt vor Ort gemessen. Allein daraus lässt sich schließen, dass unsere Aufgabe wesentlich umfassender und komplexer war.
3: Der Unfall ereignete sich am 26. April und nur 1 oder 1,5 Monate später stellte die Führung die Aufgabe der Schaffung einer landesweiten Struktur dieser Art. Diese Arbeit wurde über mehrere Jahre hinweg fortgeführt und findet auch heute noch bis zu einem gewissen Grad innerhalb des Unionsstaates mit Weißrussland statt.
2: Allen Wohngebäuden werden heute, am 27. April, ab 14 Uhr Busse zur Verfügung gestellt.
0: Es war eine gigantische Operation. Eine gigantische logistische Operation. Wenn man von der Bürokratie redet, dem trägen Sowjetapparat, denken Sie mal darüber nach. Die Organisation und Umsetzung einer solchen Evakuierung binnen dieser kurzen Zeit ist wahrlich unvorstellbar.
2: Genossen, da ihr eure Häuser vorübergehend verlasst, vergesst bitte nicht, die Fenster zu schließen und alle Elektro- und Gasgeräte auszuschalten, sowie alle Wasserhähne zu schließen. Bitte bewahren Sie Ruhe.
5: Man läuft durch Pripyat und bekommt das Gefühl, es ist früh am Morgen, ganz früh am Morgen. Und die Regale in den Geschäften sind noch gefüllt. Eine Katze streunt herum, hier und dort ein Hund. Und dann, stellen Sie sich vor, fliegt über einem ein Hubschrauber. Nur wir waren berechtigt, uns dort aufzuhalten. Die Mitarbeiter des Sonderkommandos für Nuklearsicherheit, die Polizei und die Feuerwehr.
6: Wir befinden uns jetzt im Dorf Krasnoselje an der Grenze zum 10-Kilometer-Sperrgebiet. Hier ist die Kontamination mit Plutonium hoch. Plutonium setzt Alpha-Strahlung frei. Sogar in dieser Höhe und trotz des Abschirmeffekts des Schnees messen wir 107 Partikel pro Quadratzentimeter pro Minute. Das liegt deutlich über dem Normalwert. Während der Aufräumarbeiten zogen diese Schlepper einen Lastkahn mit Sand aus Morsur, mit dem der Reaktor zugedeckt wurde. Dies ist nun ihre finale Anlegestelle.
7: In der Zone rund um Tschernobyl, insbesondere in einem Umkreis von 5 bis 10 Kilometern, ging eine große Menge Transuranabfall nieder. Diese Elemente haben eine Halbwertszeit von bis zu 24.500 Jahren. Somit ist es unwahrscheinlich, dass jemals jemand im Umland von Tschernobyl leben wird.
0: Aber die Situation eskaliert weiter. Es gibt zunehmend Daten, die zeigen, dass sich die Situation in eine negative Richtung bewegt. Deshalb wird zu diesem Zeitpunkt die 30-Kilometer-Zone erweitert und mit der stückweisen Evakuierung der Menschen aus dieser Zone begonnen. Bis Ende Mai werden die Menschen das Sperrgebiet verlassen haben.
7: Im Jahr 1986 wurde die kontaminierte Fläche in der Ukraine auf 60.000 Quadratkilometer geschätzt. In Weißrussland waren es 240.000 Quadratkilometer, also ein viermal so großes Territorium, das kontaminiert.

0: miniert war. Hauptsächlich betroffen waren Polesien und das Gebiet Gomel.
1: Dies ist ein kleines Dorf. Es hatte nur 232 Einwohner. Das Dorf besteht aus nur einer Straße. Und hier befinden wir uns in der Grundschule. Die Gasmaske wurde zu einem Symbol der Zone, obwohl während der Evakuierung keine Zivilisten, auch keine Kinder Masken trugen. Nur jene, die an den Aufräumarbeiten direkt vor Ort des Geschehens beteiligt waren, trugen Masken.
2: Am 1. Mai änderte sich die Windrichtung. Ich maß die Strahlung und sie lag bei 4 Milliröntgen. Ich wandte mich an den diensthabenden Offizier und den Polizeichef und sagte, meldet euch. Daraufhin wurde ich zum Gruppenleiter ernannt. Naja, die Gruppe, sie bestand aus nur 2 Leuten. Und dann die Dörfer Chamkov, Masani und Ulasi. Es ergab sich, dass die Leute nicht evakuieren wollten, weil die Umgebung dort sehr schön war. Eichen, Wiesen, Haine. Die Menschen verdienten mit Vieh ihr Geld. In jedem Haushalt gab es 2 oder 3 Kühe. All das wollten die Menschen nicht aufgeben. Also entschied man sich, den Menschen auf der Stelle Geld zu zahlen. Und als die Polizisten mit Taschen voller Geld gemeinsam mit Bankangestellten ankamen, kam Bewegung in die Sache. Die Leute begannen, ihre Kühe hinauszuführen und wurden bezahlt. Sie sahen ein, dass sie das Geld annehmen mussten. Die Situation fühlte sich an wie... Nun ja, wir pflegten zu sagen, der Tschernobyl-Unfall sei wie vor dem Krieg und nach dem Krieg. So sah es aus, denn die Leute führten ihre Kühe und Schweine heraus. Die Schweine schrien. All das wollten die Menschen nicht einfach aufgeben.
3: 40 Jahre. Es fühlt sich an, als sei es gestern gewesen. Es war eine sehr harte und herausfordernde Operation. Die psychologische Komponente spielte auch eine Rolle. Stellen Sie sich vor, wir mussten die Menschen davon überzeugen, alles hinter sich zu lassen. Das war das Erste. Und das Zweite nun, es war kein Krieg. Strahlung kann man nicht sehen.
4: Natürlich dachte die Bevölkerung an ihre Gesundheit. Alle Fragen drehten sich darum, was bedroht uns? Oder woran werden wir erkranken? In den Siedlungen war die Gefahr durch externe Strahlung gering. Die wahre Gefahr lag darin, dass radioaktive Isotope in den Körper gelangten. Durch Milch, Quark, Käse und Kefir, weil die Kühe dort grasten und das kontaminierte Gras fraßen. Und all dies wurde von den Menschen aufgenommen.
5: Sagen Sie mir die Wahrheit. Wie lange habe ich noch zu leben? Muss ich sterben oder nicht? Ich bin erst seit 5 Jahren in Rente. Sagen Sie mir, wie lange jemand unter einer solchen Strahlenbelastung leben kann.
2: Sie kamen und gaben mir einen kompletten Schnellkurs über Strahlung. Cäsium, Strontium, Kalium und Calcium aus dem Periodensystem sind monovalent. Das bedeutet, wenn der Körper einen Mangel an Kalium hat, nimmt er Cäsium auf. Fehlt ihm Calcium, nimmt er Strontium auf. Wenn der Körper über die Nahrung von diesen Elementen genug bekommt, dann ist es möglich, unter einer niedrigen Strahlenbelastung zu leben.
1: Bis 2021 lebte in diesem Dorf einer der letzten Siedler der Zone, Opa Michailo. Er hatte einen Schlaganfall, aber er hatte Handyempfang und konnte Hilfe holen. Danach zog er von hier nach Gomel. Zusammen mit Touristen besuchten wir ihn regelmäßig und schauten nach ihm.
4: Eine der Maßnahmen, um die Bevölkerung vor der Strahlung zu schützen, war die sogenannte Jodprophylaxe. Die Menschen gingen in die Apotheke und erhielten ihre Zuteilung, abhängig von der Anzahl der Familienmitglieder. Für die erste Woche oder so. Selbstverständlich kostenlos.
1: Bis Anfang Mai wurde nur die 30 Kilometer Zone evakuiert. Später ergab eine Untersuchung, dass die hohe Kontamination über das ursprünglich festgelegte 30 Kilometer Sperrgebiet weit hinausging. Insgesamt wurden 116.000 Menschen aus diesen Gebieten evakuiert. Dies ist das Siedlungsgebiet im Distrikt Dobrusch. Wir befinden uns hier 100 Kilometer vom Reaktor entfernt. Bis 1991 wurden weiterhin Umsiedlungszonen dieser Art eingerichtet. Dies ist das Fundament und der Zaun der Kirche des Erzengels Michael. Es ist ein Monument hölzerner Architektur. Um das Monument zu erhalten, wurde es im Jahr 2016 zurückgebaut und in Gomel in der Retschitzki-Straße wieder aufgebaut.
2: Wir Weißrussen kennen das Konzept vom Vaterhaus, dem Haus der Vorfahren. Wenn sich die Menschen nach ihrem kleinen Heimatland, ihrem Vaterhaus, sehnen, kommen sie manchmal hierher. Zum Beispiel kommt eine Frau und sagt: Wissen Sie, ich erinnere mich, wie ich als kleines Mädchen um diese Kirche herumgerannt und hineingegangen bin. Meine Mutter erzählte mir, sie habe in dieser Kirche geheiratet und dass ich darin getauft worden sei. Wir können hierher kommen und es fühlt sich an wie damals, als ich die Kirche als Kind besuchte. So, als besuchte ich mein Dorf. Dies ist eine einzigartige Ikone. Wir nennen sie Retter von Gomel und Tschernobyl. Sie stellt den Herrn Jesus dar, wie er die Opfer der Katastrophe von Tschernobyl beschützt. Man sieht darin das Tschernobyl-Kraftwerk, wie es von einem Stern getroffen wird. Engel sind zu sehen, die das Opfer der Feuerwehrmänner annehmen, die ihr Leben als Erste gaben. Die Engel tragen ihre Seelen wie Opfergaben an den Herrn. Am unteren Rand sieht man jene, die an der Umsiedlung der Kirche von Wilewo nach Gomel beteiligt waren.

0: Spreng es.
1: Es hat noch niemanden Minen gegen Zivilisten produziert. Aber die Ukrainer setzen sie gegen Zivilisten ein.
2: Was ist das, wenn nicht Terrorismus? Hier in der Nähe befindet sich ein Kindergarten und eine Schule.
0: Dieser Gegenstand wurde von Ingenieuren entwickelt, um eine Person zu verkrüppeln.
3: Ich will noch das Ende von diesem ganzen Schlamassel erleben. Es muss ein Tribunal geben.
4: Die meisten Geschosse sind auf Häusern gelandet, in Gärten oder Höfen. Wir gehen große Risiken ein und graben.
1: Alles wird gut werden. Wir werden siegen.
5: Эти русские. Эти русские мальчики не меняются. Война, революция, русская рулетка. Умереть, пока не успел состариться. В 19-м, 20-м, 21-м веке.
6: Wenn man ununterbrochen arbeitet, spielt es keine Rolle, welche Qualifikationen man hat. Die Leute werden sowieso müde. Minenexplosionstraumata sind vorherrschend.
7: Man hat uns sozusagen gezielt mit Mörsergranaten beschossen. Ich wurde dabei leicht an den Beinen getroffen.
6: Die Einstellung der Bewohner zu uns ist im Prinzip positiv. Wir haben keine Feindseligkeiten im Umgang mit ihnen festgestellt.
8: Ich danke Ihnen allen. Auf Wiedersehen.
6: Ein Menschenleben ist ohnehin unbezahlbar. Deshalb behandeln wir, wenn wir arbeiten und zu helfen versuchen, jeden Patienten individuell. Wir setzen unser Wissen ein, um Leben zu retten.

0: Im ersten Jahr nach der Katastrophe wurde eine enorme Leistung erbracht. Binnen eines halben Jahres, vielleicht sogar etwas weniger, war der Reaktor versiegelt. Somit war die hauptsächliche Freigabe radioaktiver Stoffe gestoppt. Es war aber die sekundäre Kontamination, die zu einem großen Problem wurde.
1: Die 30-Kilometer-Zone wurde ebenfalls abgeriegelt. Natürlich war niemandem der Zutritt erlaubt. Warum sollte man die Menschen dort unnötigerweise traumatisieren? Jeder wusste, was er zu tun hatte. Alles war klar definiert. Jeder hatte seine Aufgabe und jeder führte sie aus. Meine Aufgabe war es, Wasser, Luft und Erde zu analysieren. Kontinuierlich überwachten wir die gesamte Lage.
2: Die Handhabung der Katastrophe von Tschernobyl passierte im laufenden Betrieb, da man mit solchen Situationen noch keine Erfahrung hatte.

0: Sobald klar wurde, dass irgendetwas fehlte oder eine Ressource gebraucht wurde, wurde dies unverzüglich zur Verfügung gestellt.
1: Wir mussten viele neue Techniken und Verfahren entwickeln. Allgemein war es so, dass fast jede Maßnahme eine Neuheit war. Denn die Notwendigkeit einer großflächigen Eindämmung radioaktiven Staubs gab es noch nie zuvor. Gemeinsam mit dem Fachbereich Chemie der Moskauer Staatlichen Universität entwickelten wir buchstäblich innerhalb eines Monats ein neues Gemisch, welches es ermöglichte, den Boden über große Flächen hinweg dauerhaft zu stabilisieren. So haben wir die Polymere nah am Geschehen zubereitet. Wir brachten die Reaktanten und mischten die Komponenten in diesen Mischern unter freiem Himmel. Dann gossen wir die Masse in automatische Abfüllanlagen vom Typ ARS-14. Die nötige Technik war vorhanden. Damals waren Mi-26 Hubschrauber im Einsatz, von denen aus wir arbeiteten. Ähnliche Arbeiten wurden von einer auf einem Belaz-Chassis basierenden Maschine ausgeführt. Dort war ein Hydromonitor montiert. Sehen Sie mich zum Vergleich. Hier sieht man im Hintergrund den Reaktor. So haben wir die Dicke der Beschichtung auf sandigem Untergrund bemessen. Das war irgendwo im Umland von Pripyat. Das staatliche Komitee für Hydrometeorologie führte Messungen vor und nach den Anwendungen durch. Unsere Polymere reduzierten die Aerosolkontamination der Luft um 2 Größenordnungen, also um ein Hundertfaches.
2: Im Rahmen meines Einsatzes hielt ich mich in allen wichtigen Bereichen der 30-Kilometer-Zone auf. In der militärischen Spionageabwehr gibt es viele Aufgaben. Eine meiner Hauptaufgaben bestand darin, den gegnerischen Nachrichtendiensten entgegenzuwirken, die sehr daran interessiert waren, herauszufinden, was in Tschernobyl passiert war.
0: Am 29. April 1986 wurde dem Generalsekretär des Zentralkomitees der KPDSU, Michail Gorbatschow, eine mündliche Nachricht von US-Präsident Ronald Reagan übermittelt. Die USA boten sofortige Hilfe an. Reagan wörtlich: Wir können sofort eine Gruppe von Wissenschaftlern des nuklearen Notfallunterstützungsteams entsenden, die dabei helfen könnte, die in den USA vorhandenen Ressourcen zur Gewährleistung der Reaktorsicherheit und zum Schutz der Umwelt zu koordinieren. Allerdings behandelte die Sowjetunion dieses Angebot mit Vorsicht, aus zweierlei Gründen. Auf der einen Seite sind die Nukleartechnik und die Nuklearindustrie in allen Ländern der Welt Bereiche höchster Geheimhaltung. Und die Sowjetunion wollte nicht, wie man so schön sagt, den Fuchs in den Hühnerstall lassen, indem man den USA Zugriff auf die Geheimnisse der sowjetischen Nuklearindustrie gewährte.
3: Außerdem müssen wir uns daran erinnern, in welcher Zeit dies alles geschah. Es war eine Ära der Konfrontation. Gorbatschow hatte gerade erst die Perestroika erklärt und niemand wusste so recht, was damit gemeint war. Zu dem Zeitpunkt herrschte noch immer eine harte Konfrontation zwischen den beiden Staaten. Und falls für deinen Nichtpartner etwas schiefläuft, dann tritt das in vielfältiger Weise zum Vorschein. Vieles ging vor sich. Uns wurde gesagt, dass auch Journalisten aktiv seien. Reporter kamen an, brachten Kameras auf Stativen in Stellung und sammelten an verschiedenen Stellen Informationen, um diese anschließend zu verteilen und zu zeigen, wie die Lage sei.
2: Im Laufe eines Jahres besuchten rund 40 Delegationen aus mehreren Ländern Tschernobyl. Aus den USA, England, Frankreich und Japan. Diese Delegationen bestanden stets aus Spezialisten für Nukleartechnik. Wir wussten aber auch, dass unter den Mitgliedern der Delegationen auch Nachrichtendienstler waren. Aber wir hatten die Anweisung, keine aktiven Maßnahmen zu ergreifen, niemanden festzusetzen, nichts derartiges, sondern alles lediglich zu registrieren und Meldung nach Moskau zu machen. In erster Linie waren sie daran interessiert, wie es zu dem Unfall kam, welche Ausrüstung zum Einsatz kam und was der Ablauf zur Bewältigung der Katastrophe war. Und natürlich auch, wie viele Leute und in welcher Funktion daran beteiligt waren. Und vieles andere mehr. Kurz gesagt, es gab nichts, an dem sie nicht interessiert waren.
3: Nun ja, sie sagten, sie bräuchten diese Informationen, um zu überprüfen, dass alles korrekt ablief, dass wir keine Lügen verbreiteten oder so etwas in der Art. Tatsächlich waren die zur Verfügung gestellten Informationen allumfassend und vollständig. Ich denke, es handelte sich auf deren Seite wohl eher um ein Element der Informationskriegsführung.
2: Während des gesamten Zeitraums kreiste ein Satellit über Tschernobyl. Wir wussten davon nichts. Bei einem Treffen mit dem Direktor des Kernkraftwerks präsentierte ein Vertreter einer amerikanischen Delegation eine Mappe mit Bildern, die von einem erdumkreisenden Satelliten gemacht wurden. Die Bildschärfe war sehr hoch. Nicht, dass wir geschockt gewesen wären, aber wir waren doch sehr überrascht.
4: Alle Welt weiß von der Katastrophe von Tschernobyl, nicht aber von weiteren Vorfällen dieser Art. Noch vor Tschernobyl kam es zum Austritt von radioaktivem Material, sowohl in den USA als auch in Großbritannien. Diesen Vorfällen wurde aber keine große Aufmerksamkeit geschenkt. Leider wurden auch die Erfahrungen im Umgang mit den betroffenen Arealen nicht weiter publik gemacht. Damals versuchten sie, all das zu vertuschen. Nehmen wir Three Mile Island zum Beispiel. Heute kann man darüber lesen, aber zum damaligen Zeitpunkt sagten die Amerikaner, dass es kein Strahlungsleck gegeben habe und dass alles sei unter Kontrolle gewesen und der Umwelt sei kein Schaden entstanden. Aber trotzdem wurde ein Meter Erdboden abgetragen und frische Erde herangeschafft. Neue Bäume und Gras wurden gepflanzt. Erst heute können wir, bis zu einem gewissen Grad, über die Ursachen, Konsequenzen und getroffenen Maßnahmen reden.
0: Die Sowjetunion zeigte sich überaus transparent. Die UdSSR stellte der IAEA das Maximum an Informationen über die Geschehnisse zur Verfügung.
4: Die Untersuchung des Unfalls wurde publik gemacht. Also kann niemand der Sowjetunion unterstellen, sie hätte etwas vorenthalten. Alles war transparent und auch die Berichte über die von der UdSSR getroffenen Maßnahmen standen der internationalen Gemeinschaft zur Verfügung. Es war aber nun einmal so, dass sich die internationalen Beziehungen zum damaligen Zeitpunkt in eine Richtung entwickelten, in der es für unsere sogenannten ausländischen Kollegen und Partner von Vorteil war, das Unglück in den Fokus zu rücken und hervorzuheben.
0: Grundsätzlich war das sowjetische politische System in der Lage, sich mit dieser Herausforderung aus organisatorischer, politischer und bürokratischer Sicht prompt auseinanderzusetzen. Aber in Bezug auf die Verbreitung von Informationen und was die Presse- und Öffentlichkeitsarbeit betraf, war die Sowjetunion schlecht vorbereitet. Informationslücken wurden natürlich sofort durch Gerüchte geschlossen, von einer Küche zur anderen, von einem Schwätzer zum nächsten. Rund um die Geschehnisse gab es eine immense Anzahl von Spekulationen. Damals kursierten Gerüchte von Millionen von Opfern. Die Unfähigkeit, konkrete und verlässliche Zahlen auf glaubwürdige Weise zu vermitteln, sorgte unter der Bevölkerung für eine Welle der Empörung.
5: Ich will, dass mein Kind lebt und gesund ist, dass das Kalzium in seinen Knochen nicht von einer reaktiven Substanz ersetzt oder daran angepasst wurde.
6: Was denken Sie? Sind Sie für oder gegen das Kraftwerk?
7: Wir werden bis zum Ende dagegen kämpfen. Wir sind dagegen.
0: Die Katastrophe von Tschernobyl versetzte der Nuklearindustrie einen schweren taktischen Schlag, da sich unter der Bevölkerung sowohl in Westeuropa als auch in der Sowjetunion eine beträchtliche Furcht vor der Atomenergie herausbildete. In der Folge wurden der Bau und der Betrieb von Kernkraftwerken gedrosselt. Nehmen wir den berüchtigten Baustopp am Kernkraftwerk Krim in der Sowjetunion. Der Bau war fast fertiggestellt und die Anlage stand kurz vor der Inbetriebnahme. Alles war vorbereitet und dennoch wurde es aufgegeben.
8: Dies ist ein Appell der Krim-Vereinigung für Ökologie und Frieden an die Weltgemeinschaft und ein Appell an die Bürger der Sowjetunion. Wie sollen

0: Wenn wir überleben, darum ist das Kernkraftwerk Krim so tödlich.
1: Ich bin ein entschiedener Gegner der Kernenergie, denn wie ich meine, ist die Nukleartechnik komplex und unzuverlässig.

0: Explosionen. Angesichts der Situation am Atomkraftwerk Tschernobyl zogen mehrere Nationen unterschiedliche Schlüsse und schlugen ihre eigenen Wege ein.
1: Nach Tschernobyl gab Deutschland die Abkehr von der Kernenergie bekannt. Heute sind alle Kernreaktoren in Deutschland stillgelegt.
2: Was taten sie? Sie kehrten zur Kohle zurück. Und da die Stromkosten angesichts der derzeitigen Krise drastisch in die Höhe gehen, wissen sie nicht, wie sie damit umgehen sollen.
1: Wenn man natürliche Ressourcen wie beispielsweise Kohle verbrennt, produzieren die Kraftwerke radioaktive Asche. In dieser Asche sind natürliche Radionuklide konzentriert. Diese Rückstände sind, nun, es sind große Mengen. Und da sind die schädlichen Emissionen von CO2 und anderer Elemente nicht mitgezählt. Aufgrund dieser Radionuklide ist die Asche wesentlich schädlicher als ein Atomkraftwerk in Betrieb.
3: Der Westen versucht, Russland zu canceln. Allerdings hat er nicht bedacht, dass genau das die Menschen zusammenschweißt und für russische Unternehmen ein wahres Geschenk ist.
4: Ich schlage dir ein Abenteuer vor. Wir nehmen ein Auto aus einheimischer Produktion und fahren nach Dagestan. Auf dem Weg dorthin schauen wir bei russischen Unternehmen aller Art vorbei, um zu sehen, wie es ihnen geht.
5: Interessant, aber auch ein bisschen beängstigend.
4: 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Wir müssen etwa 6000 Kilometer damit fahren. 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
4: 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Wir können sehr gute Raketen bauen.
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0: lautes Spielen. Der Balalaika ist ein offizieller Bestandteil der russischen Militärdoktrin.
1: Absurd? Ans Absurde grenzt auch die Aussage Angela Merkels, dass hybride Kriegsführung offiziell Teil der russischen Militärdoktrin sei, was ebenfalls viele Leute wütend machte. Die Doktrin wird im Internet veröffentlicht und es findet sich kein Wort davon im Netz. Lassen Sie sich von Fakten leiten, nicht von Emotionen.
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3: Tschernobyl wurde zu einem Scheidepunkt. Es hat sehr wichtige Fragen aufgeworfen. Und dann? Nun, jede Gesellschaft hat diese Fragen auf ihre eigene Weise beantwortet.
4: Unsere ersten Erfahrungen mit japanischen Experten machten wir im Rahmen einer Konferenz zur Schadensbekämpfung der Katastrophe von Tschernobyl in Obninsk im Jahr 1988. An der Konferenz nahm je ein Repräsentant aus allen entwickelten Nuklearstaaten teil. Am Ende der Konferenz wurde ein runder Tisch veranstaltet. Es wurde die Frage gestellt, welchen Nutzen

0: hat ihn in diese Konferenz gebracht. Nun, alle sagten, dass sie etwas über die Aufräumarbeiten und die Entwicklung im Bereich der Technologie gelernt hätten. Der japanische Vertreter sagte aber in äußerst scharfem Ton, nein, diese Konferenz war für uns nicht von Nutzen. Denn das, was in Tschernobyl passiert ist, kann in Japan aufgrund der Unterschiede in der Technologie und der Verantwortung der Mitarbeiter etc. niemals passieren. Nun, 25 Jahre vergingen und dasselbe passierte in Japan. Nur dreimal so gravierend. Auf der INES-Skala der IAEA wurden die Unfälle sowohl in Tschernobyl als auch in Fukushima auf der Höchststufe 7 eingeordnet.
1: All dies wurde durch den Tsunami nur verschlimmert, der die Stromversorgung des Kraftwerks praktisch lahmlegte.
0: Natürlich war die Lage ein Notfall, eine gravierende Situation. Viele Menschen kamen bei dem Tsunami ums Leben. Aber eine Industrieanlage ist nun mal eine Industrieanlage. Sie muss irgendwie gewartet und am Laufen gehalten werden.
2: Wenige wissen, dass sich der Unfall in alten US-amerikanischen Reaktoren ereignete, die im Jahr 1970 für Japan gebaut wurden. Es waren Reaktoren der ersten Generation. In den USA gibt es nur sehr wenige Tsunamis, aber in Japan hat man damit regelmäßig zu tun. Das Projekt umfasste Notstromgeneratoren, um die Stromversorgung im Notfall sicherzustellen. Diese Dieselgeneratoren waren im Keller untergebracht, als die Welle kam. Was wurde wohl als erstes überflutet? Genau, der Keller. Die Anlage war also komplett ohne Strom. Und dann kam eins nach dem anderen. Die Anlage überhitzte und explodierte. Die Reaktorkühlung war ausgefallen.
1: In drei aktiven Bereichen und im Lager für Kernbrennstoff kam es zu einer Kernschmelze.
2: Nachdem die Notstromgeneratoren ausgefallen waren, wurden neue herangeschafft. Diese waren moderner, also passten die Anschlüsse nicht und die Anlagen konnten nicht miteinander verbunden werden. Was machten die Japaner? Sie hatten einen Vertrag über die Entwicklung passender Anschlüsse abgeschlossen und nun verschwendeten sie mehr als einen Tag mit der Bestellung passender Komponenten. Sie hätten lediglich die Kabel durchtrennen und neu verbinden müssen und der Strom wäre geflossen. Aber nein, das wäre gegen die Anweisungen gewesen. Sie verschwendeten einen ganzen Tag, weil es für eine Situation wie diese keine behördlichen Vorgaben gab.
0: Zwischen diesen beiden Unfällen liegen 25 Jahre und der Stand der Technik hat sich unterdessen stark verändert. Aber selbst mit ihrer veralteten Technik war es der Sowjetunion möglich, die Folgen des Unfalls innerhalb von 6 Monaten zu beseitigen, während es in Japan noch immer Leckagen gibt. Den modernen Robotersystemen zum Trotz. Das Problem ist, dass Wasser durch Risse nach außen dringt und in den Ozean fließt. Nun ja, in den vergangenen 15 Jahren hat man sicher einen Weg gefunden, das Problem zu lösen.
3: Die Katastrophe von Tschernobyl gab der Entwicklung von Sicherheitsmaßnahmen und dem Umgang mit radioaktivem Abfall einen wichtigen Impuls. Damals stellte sich die Frage, wie man das Gebiet und dessen Ökologie wiederherstellt.
4: Bis ins Jahr 2025 wurde für die in Weißrussland betroffenen Gebiete ein Landwiederherstellungsprogramm umgesetzt. Die verlassenen Dörfer in den Evakuierungszonen in den Bezirken Dobrusch, Vedka und Tschetscherski wurden begraben. Schweres Gerät wurde aufgefahren, ein tiefer Graben wurde geschaffen und Planierraupen schoben die Häuser hinein.
0: Dort liegt der Boden frei. Wir haben ihn ausgehoben und mit Polymer bedeckt. Das war Teil der Landwiederherstellung. Zumindest haben wir eine Kontaminierung der benachbarten Gegenden verhindert.
5: Wie heißt es so schön? Die Natur holt sich alles zurück. Früher war dies eine landwirtschaftlich genutzte Fläche, die größtenteils entwässert wurde. Dann wurde die Nutzung gestoppt, die Kanäle wurden aufgestaut, um das Wasser zurückzuhalten. Die Natur begann sich zu erholen. Einheimische Spezies kehrten zurück und in 40 Jahren haben wir im Grunde den Reichtum unserer Nationalparks und Naturschutzgebiete in Bezug auf Flora und Fauna wiedererlangt. Der Wisent, der einst hier lebte, wurde wieder angesiedelt. Dies ist ein Belowesch-Wisent. Wir begannen mit nur 16 Tieren, die hierher gebracht wurden. Heute haben wir 225 davon. Es ist eine freilaufende Herde. Das heißt, die Tiere können sich frei bewegen.
4: Wir befinden uns gerade in einem eingezäunten Gehege. Die Wisente sind gerade in ihrem Zuhause, im Wald. Der weißrussische Wisent ist das größte Säugetier in Europa. Sie wiegen bis zu einer Tonne. Das Durchschnittsgewicht liegt bei 750 bis 850 Kilogramm. Nach 9 Monaten Trächtigkeit werden Wisente geboren und nach nur 40 Minuten beginnen die Kälber mit der Herde zu rennen. Wisente sind so gut wie blind. Auf 10 bis 20 Meter können sie lediglich eine verschwommene Silhouette erkennen. Aber sie haben ein sehr gutes Gehör und einen guten Geschmackssinn.
3: Das Atomkraftwerk Tschernobyl verblieb auf der ukrainischen Seite, sodass wir unsere Technik zur Landwiederherstellung nicht weiter einsetzen konnten.
0: Zuletzt war ich dort im Herbst 1991. Im Winter 1991 zerfiel die Sowjetunion und aus politischen Gründen fuhren wir nicht mehr dorthin.
2: Der dritte Reaktorblock am Atomkraftwerk Tschernobyl lief bis 2000 weiter. Solange blieb das Kraftwerk in Betrieb.
1: Herr Präsident der Ukraine, im Einklang mit Ihrer Entscheidung ordne ich hiermit die Stilllegung des Blocks 3 des Atomkraftwerks Tschernobyl an.
6: Verstanden. Reaktor mit Notfallschlüssel 5 abschalten.
7: Ausführen.
0: Das Allrussische Wissenschaftliche Forschungs- und Entwicklungsinstitut für Energietechnologie entwickelte den Sarkophag mit einer großen Sicherheitsspanne. Wie wir sehen, hat er die Erwartungen zu 100% erfüllt. Mit der Unterstützung französischer Unternehmen wurde ein neues Gewölbe für zusätzlichen Schutz vor dem Reaktor gebaut. Es steht noch heute und erfüllt seine Aufgabe.
2: Das ist ein weiterer einzigartiger Entwurf, der bereits in Zusammenarbeit mit den Franzosen erstellt wurde. Er ist noch größer und kann mit einem der größten Fußballstadien der Welt verglichen werden.
8: Wie es so oft ist im Leben. Und jetzt werde ich vielleicht etwas Schockierendes sagen. Tschernobyl hatte einen positiven Effekt. Durch diese schreckliche Erfahrung hat die Menschheit neue technische Vorgaben entwickelt, die einen weiteren Unfall dieser Art unter allen Umständen unmöglich machen werden. Die Erkenntnis aus der Katastrophe von Tschernobyl bot den russischen Nuklearwissenschaftlern die Möglichkeit eines großen Durchbruchs beim Bau moderner Kernkraftwerke.
2: Anfangs war da eine gewisse Romantisierung. Schaut, welche Art von Energie wir in unseren Händen halten. Dann verbrannten wir uns die Finger, insbesondere mit dem Atomkraftwerk Tschernobyl, und begannen, unsere Lektionen zu lernen. Wir überdachten unsere Herangehensweise in diesen Angelegenheiten komplett. Während die Menschheit noch immer damit beschäftigt ist, diese Technologie zu zähmen, mussten wir dafür einen Preis bezahlen. Das Wichtigste ist, dass wir aus unseren Fehlern lernen konnten und diese Energie weise und sicher nutzen. Infolge der Ereignisse haben wir nicht nur all unsere Reaktoren und weitere Strukturen modernisiert und ausgebaut. Wir haben ein eigenes Zentrum, welches die Aufgabe hat, den Betrieb von Kernkraftwerken und Nuklearanlagen kontinuierlich zu überwachen. Das kann man vergleichen mit einem gesunden Mann, dem ein Doktor zur Seite gestellt wurde, der ihn ständig beobachtet und täglich alle möglichen Proben nimmt. Tagtäglich von einer gesunden Person. Das zeigt, wie gut unser Sicherheitssystem heute arbeitet. Wir sind mittlerweile so weit, die 4. Generation von Reaktoren einzuführen. Leider kommen neue Reaktorgenerationen nicht so schnell hervor wie neue iPhones. Erst jetzt erreichen wir die 4. Generation von Reaktoren weltweit. Generatoren der 2. Generation waren im Atomkraftwerk Tschernobyl im Einsatz. Derzeit werden Reaktoren der 4. Generation bereitgestellt. Diese neuen Generatoren haben Kühlelemente aus Blei. Blei brennt nicht und sammelt weniger Strahlung an. Unfälle können in jeder Anlage passieren. Aber mit den Reaktoren der 4. Generation sind sie vergleichbar mit Unfällen in einem Wärmekraftwerk. Falls etwas passieren würde, würden wir es nicht einmal erfahren. Nun ja, falls Blei irgendwo austritt, dann sollte man es einfach nicht anfassen, um sich nicht die Finger zu verbrennen. Das ist alles. Ich meine, das ist es, was derzeit umgesetzt wird. Und im Bereich dieser Technik ist Russland weltweit führend.

0: Wir sind hier, um die Unterstützung des amerikanischen Volkes auszudrücken.
1: Die freie Welt ist an eurer Seite. Amerika ist an eurer Seite.

0: eurer Seite. Ich bin an eurer Seite. Morgen marschieren wir gemeinsam voraus. Wenn das unseren Tod bedeutet, so werden wir diesen Preis zahlen.
1: Im Mai 2014 war es noch unvorstellbar, dass die ukrainische Luftwaffe Städte bombardieren könnte.
2: Hat er etwa geschossen? Bastard.
3: Sie sagen, dass hier nur Terroristen sind. Was für Terroristen?

0: Die ukrainische Regierung ermordet im Donbass seit 8 Jahren ihr eigenes Volk. Es ist erstaunlich, dass die westlichen Medien nicht darüber berichten und 8 Jahre lang nicht darüber berichtet haben.
1: Ich bin seit 5 Minuten hier und in nur 5 Minuten habe ich erfahren, dass die ersten Leichen, die gefunden wurden, enthauptet waren.
0: Ist es das Risiko wert? Viel hängt davon ab, wie man diese Frage beantwortet. Man tut das alles, weil man es tun muss, weil man die Pflicht hat, es zu tun.
2: Der Informationskrieg. Fast alle unabhängigen Journalisten, die aufdeckten, dass die NATO und die USA für die Eskalation der Situation in der Ukraine zu einem militärischen Konflikt verantwortlich waren, fielen ihm zum Opfer.
1: Wir werden diesen Krieg so lange fortführen, wie wir wollen. Und wir werden bis zum letzten Ukrainer kämpfen. Genau das ist die ganze Zeit im Donbass passiert. Das sind keine Objekte, das sind Menschen. Deshalb tue ich, was ich tue. Deshalb bin ich hier.

0: Das Ermittlungszentrum UKR Leaks, dessen Leiter ich bin, führt journalistische Ermittlungen durch, um die Kriegsverbrechen des Kiewer Regimes aufzudecken. Einer meiner Schwerpunkte sind die Operationen der ukrainischen Geheimdienste. Ich kenne ihre Methoden in- und auswendig. Ich weiß, wie sie vorgehen. Als ich von den Aktivitäten des sogenannten russischen Freiwilligenkorps hörte, weckte das meine Neugier. Was ist das für eine Organisation? Wer leitet sie? Wer finanziert sie? Und was für Ziele verfolgt sie? Das russische Freiwilligenkorps ist eine paramilitärische Formierung, die als Teil des Militärnachrichtendienstes der Ukraine auch von diesem gesteuert wird. Die medienwirksamste Aktion des sogenannten RFK war die Operation im März 2024, als die militanten Extremisten behaupteten, ihr Überfall auf das russische Staatsgebiet diene dazu, die Präsidentschaftswahl in Russland zu stören. Um herauszufinden, was diese selbsternannten Befreier wirklich im Schilde führten, entschieden wir uns, den Schauplätzen der Kampfhandlungen in der Nähe der ukrainischen Grenzen einen Besuch abzustatten. Die westlichen Medien, darunter auch die in Kiew, stellten die Aktionen des RFK als bewaffneten Kampf gegen das totalitäre Regime der Russischen Föderation dar. Kämpfer des RFK wurden auch im Frühling 2023 bei einem versuchten Einfall in die Region Bryansk gesehen. Im Mai sowie im Sommer 2023 tauchten sie wieder auf, als sie versuchten, in die Region Belgorod einzufallen.
1: Es ist Zeit für normale russische Bürger zu erkennen, dass sie keine Sklaven sind. Erhebt euch, rebelliert und kämpft. Wir, die Kämpfer des russischen Freiwilligenkorps, nehmen dieses Video in der Bryansk-Region auf. Wir sind nicht als Saboteure hier. Wir kommen als Befreiungsarmee in unsere Heimat.
0: Die letzte ihrer, könnte man sagen, aufsehenerregende Operationen fanden im März 2024 statt, wieder in der Region Belgorod im Kreis Grajvoron.
2: Jemand fliegt.
0: Der Detektor piept, heißt das, hier gibt es Drohnen?
3: Ja, Aufklärungsdrohnen.
0: Es ist also besser, nicht weiter als zur Kirche fahren?
3: Genau, hier ist es nicht sicher.
0: Wir sind auf dem Weg nach Grajovron. Das ist eine Kreisstadt in der Region Belgorod. In diesem Kreis liegt die Siedlung Kosinka, die am 13. und 14. März 2024 von dem sogenannten RFK angegriffen wurde. Wir haben vor, auf eigene Faust nach Kosinka zu fahren, uns ein eigenes Bild von der Lage zu machen und zu sehen, welchen Schaden der RFK-Überfall verursacht hat. Ist das Ihre ruinierte Kirche, die wir gesehen haben?
4: Johannes, der Evangelist, ja.
0: Hat das RFK die Kirche so zusammengeschossen? Sieht aus, als hätten sie direkt mit Panzern draufgeschossen.
4: Wir haben fast einen Tag gebraucht, um den Schutt zu entfernen. Wir saßen alle im Keller, die Gemeindemitglieder, insgesamt 25 Menschen, auch Großmütter, die über 85 Jahre alt waren. Die Großmütter gehen nach oben und sehen, wie eine Drohne ihre Kreise dreht. Es war mitten am Tag, nicht in der Nacht. Ich habe 270 Einschläge innerhalb von 2 Stunden gezählt. Da wurde das Haus, in dem wir ausharrten, beschossen. Sie ließen uns nicht gehen.
0: Die örtliche Kirche war ein bedeutender Orientierungspunkt und gewissermaßen das Ziel des Vorstoßes des russischen Freiwilligenkorps. Eines der Hauptziele der sogenannten Befreier war es, die Kirche im Dorfzentrum von Kosinka zu erreichen und dort die RFK-Flagge zu hissen.
4: Ich war auf dem Weg nach Glotovo. Es war meine 4. oder 5. Fahrt, um die Leute dort rauszuholen. Dort blieben Kinder zurück, 4 Kinder. Ich fahre vor und sehe einen grünen Schützenpanzer. Ich dachte, das wäre einer von uns. Und dann kommt er etwas näher und wie in einem Film über den Zweiten Weltkrieg war da ein deutsches Kreuz aufgemalt. RDK, Wie damals auf Tigerpanzern. Ich dachte also, der muss wohl blind sein. Ich werde einfach dran vorbeischlüpfen, sobald der weiterfährt. Immerhin saß da niemand drauf. Dann kam ein Kosak angefahren, also irgend so ein Großer.
0: Ein großer Panzerwagen.
4: Und am Maschinengewehr saß so ein dunkelhäutiger junger Mann.
0: Sie meinen ein Schwarzer?
4: Ein Schwarzer, ja.
0: Sie haben ihn also mit eigenen Augen gesehen?
4: Ich habe ihn gesehen, da war er etwa 30 Meter von mir entfernt. Ja, das müssen etwa 30 oder 50 Meter gewesen sein. Er hat mich direkt angeschaut. Ich saß in meinem Lada Niva. Er schaute mich an und ich schaute ihn an. Ich fing gerade an zu wenden, als er das Feuer auf mich eröffnete.
0: Das Auto war also absolut zivil, aber es fing ohne Vorwarnung oder sonst was direkt an, darauf zu schießen?
4: Er fing einfach so an zu schießen.
0: Und der Schütze war ein Afroamerikaner?
4: Er war dunkelhäutig, richtig schwarz.
0: Das ist also eine Geschichte aus erster Hand.
4: Dort standen ein paar Pappeln. Er hat auf die Zweige geschossen und sie fielen herunter. Erst danach konnte ich wieder Luft holen.
0: Ein richtiger Adrenalinschub.
4: Mir ist richtig das Herz in die Hose gerutscht.
0: Der französische Journalist und Kolumnist Thierry Pellet hat uns ausführlich über den wachsenden Einfluss narzisstischer Ansichten und der Nazi-Ideologie unter den ukrainischen Soldaten und ausländischen Söldnern, die in der Ukraine kämpfen, berichtet.
3: Ich würde gerne über die Ziele sprechen, die das RFK verfolgt. Im Grunde versuchen diese Leute eine weiße Herrschaftsordnung in allen europäischen Nationen zu errichten. Wir können dasselbe Problem auch in Europa beobachten. Ich nenne das die Entstehung des vierten digitalen Reichs. Diese Leute verwechseln Nationalismus mit Patriotismus. Sie verkörpern nicht die Einheit der Nation. Sie positionieren sich als kriminelle Aktivisten, die man für ihre terroristische Tätigkeit anklagen sollte. Wir sehen also einen Verlust moralischer Grundsätze und einen absoluten Werteverfall. Diese Leute sind nicht mehr als Verbrecher.
4: Wir haben 3 Mehrfamilienhäuser renoviert. Wir haben die Dorfschule renoviert. Das Rehabilitationszentrum, das Gebäude der Dorfverwaltung und das Gemeindezentrum. Können Sie sich das vorstellen? Und am Ende wurde das alles zunichte gemacht. Verstehen Sie? Dieser Ort war... Meine Freunde haben mir gesagt, du hast dir hier ein kleines Stück Himmel aufgebaut. Ein echtes Paradies, wie eine Schweiz im Mini-Format. Die Leute auf der anderen Seite der Grenze waren uns immer freundlich gesinnt. Wir kamen gut miteinander aus und haben uns immer gut verstanden. In meiner Stadt gibt es sehr viele Menschen, die im Nachbarland geboren und aufgewachsen sind. Und auch umgekehrt gibt es Leute, die dorthin gezogen sind, also mit ihrer Familie und allem. So war das. Aber dann hat sich allmählich alles verändert. Ich bin zu ihnen gefahren. Ich dachte, das wären unsere Jungs, also bin ich direkt zu ihnen gefahren. Ich war nicht mehr als 7 Meter von ihnen entfernt.
2: Los!
4: Einer dieser Jungen drehte sich um und fing an zu schießen. Ich dachte, er schießt aufs Auto. Aber er schoss unters Auto. Ich war in meinem Lada Niva.
0: Kurze Frage, womit hat er geschossen?
4: Mit einem Maschinengewehr. Er schoss also unters Auto. Ich machte die Tür auf, setzte einen Fuß aus meinem Wagen und sagte, was macht ihr Jungs denn? Ich war fassungslos. Alle dort kennen mich. Ich war verdutzt. Ich stelle mich also vor. Ich sagte, ich bin der Dorfvorsteher. Genau dann kamen noch 3 Männer hinter dem Zaun hervor. Sie zielten mit ihren Maschinengewehren auf mich und ich sah, dass sie gelbe Armbinden trugen. Die Situation war also folgendermaßen. Am Straßenrand steht ein Panzerwagen. Ich schaue hin und sehe, dass ein Nazi-Kreuz darauf gemalt wurde. Ein Kreuz, wie es auf Tigern und Panthern gemalt wurde.
0: Ja, während dem Krieg.
4: Der Motor des Autos läuft. Ich bin noch mit einem Fuß im Auto. Ich brauche keine Sekunde, um mich zurück ins Auto fallen zu lassen. Ich bin 200 Meter weggefahren und das Auto hat mehrere Maschinengewehrsalven abbekommen. Das Auto war von Kugeln durchsiebt worden. Die Türen, die Fenster und die Stoßstange waren alle dahin. Alles zerstört.
0: Der Dorfvorsteher von Kosinka macht sich natürlich große Sorgen um seinen Heimatort, da nach den Streifzügen dieser sogenannten Befreier der Großteil der Wohngebäude, der Infrastruktur, also auch Kirchen, Schulen etc. jetzt unbewohnbar und unbrauchbar ist. Die sogenannten Befreier hinterließen nichts als Ruinen. Was die nationale Zusammensetzung des sogenannten russischen Freiwilligenkorps angeht, so haben die Einheimischen mit eigenen Augen eine große Anzahl an Ausländern in ihren Reihen gesehen.
1: Ich war hier vom ersten bis zum letzten Tag.
0: Können Sie uns erzählen, was Sie über diese Leute wissen, die sich das russische Freiwilligenkorps nennen?
1: Da waren kaum Russen unter ihnen. Da gab es Ukrainer, Polen. Ein paar Jungs haben sogar zwei Schwarze gesehen, oder?
2: Ja.
1: Am Übergang, am Checkpoint.
0: Aha, war das am Grenzposten?
1: Ja, genau.
0: Und hatten Sie alle RFK-Abzeichen?
1: RFK-Abzeichen, ja.
2: Sie hatten alles im Haus, Möbel, überhaupt alles.
0: Haben Sie eine Basis im Haus eingerichtet?
2: Ja, sie haben alles kaputtgeschlagen. Die Möbel, die Fernsehen, die Schränke, alles, was da war. Einfach alles.
0: Und dann sind Sie gegangen?
2: Dann sind Sie gegangen, ja. Sie kamen her und am nächsten Tag sind Sie weggefahren. Bei mir hat das Dach der Garage gebrannt.
0: Aha.
2: Wir haben Wasser mit Eimern hinschleppen müssen, um das Feuer zu löschen.
1: Sie haben die Autos der Zivilisten genommen und damit Barrieren aufgebaut.
0: Moment, Sie sagen, dass das die Leute waren, die mit dem RFK gekommen sind, richtig?
1: Ja.
0: Sie haben den Zivilisten die Autos weggenommen?
1: Ja. Sie haben sie als Barrikaden benutzt. Überall konnte man die Leute Polnisch sprechen hören.
0: Im Funk oder wo?
1: Im Funkverkehr und online wurde viel gepostet. Als unsere Jungs kamen, um sie zu vertreiben, konnte man überall Polnisch hören.
0: Aha, und Russisch?
1: Nun, Russisch auch, ja.
2: Sie haben sogar auf Telegram gepostet. Da haben Sie auch Englisch gesprochen, wie Amerikaner.
1: Ja, so war es.
0: Das russische Freiwilligenkorps besteht also aus Polen und Schwarzen.
1: Und Schwarzen, ja. Das waren fast alles Schwarze. Da gab es nur wenige Ukrainer.
3: Hey Leute, wir schwärmen hier jetzt ein bisschen aus. Brüder, wir sind Kameraden. Kameraden, Kameraden im Fenster.
1: Wer hat das Kommando?
3: Krakow. Amerikaner.
1: Jungs, Amerikaner rechts von euch.
3: Das nächste Haus ist gesäubert.
0: Die zuverlässigsten und umfassendsten Informationen inklusive Vor- und Nachnamen sowie Wohnorte der Ausländer, die an dieser Operation teilgenommen haben, wurden uns vom Team Track a Nazi Merch zur Verfügung gestellt. Das ist eine internationale Online-Gemeinschaft, die sich darauf spezialisiert, ausländische Söldner aufzudecken, die in der Ukraine

0: Ukraine auf Seiten des Kiewer Regimes kämpfen.
1: Ein markantes Beispiel dafür sind die Mitglieder der sogenannten Normandischen Brigade, einer Einheit ausländischer Söldner, die dem ukrainischen GUR unterstehen. Wir haben herausgefunden, dass diese Einheit im März 2024 an einem Überfall auf die Region Belgorod teilgenommen hat. Drei Kämpfer dieser Einheit wurden auf russischem Territorium getötet. Jean-François Rattel, Deckname Hrulf, aus Quebec, Kanada. Cedric Charles Ump, Deckname Grant, aus Texas, USA. Und Patrick Alexander Diaz, Deckname Pat, aus Göteborg, Schweden. Hrulf beispielsweise wurde von einem russischen Scharfschützen getötet.
2: Jungs, es ist in der 12. Straße.
3: Langer, Langer, der Kommandant ist tot. Kopfschuss. Scheiße, Hrulf hat's erwischt.
4: Wen hat es erwischt, Hrulf?
3: Soll ich's anziehen?
4: Ja, mach.
3: Hrulf ist tot? Hrulf ist tot.
2: Scheiße, der Amerikaner ist tot.
4: Ist nicht wahr.
3: Welcher?
2: Wir hatten auch einen.
3: Das heißt, hier ist Scharfschütze. Das heißt, hier ist Scharfschütze.
0: Wir erreichten den Ort, wo ukrainische Kriegsgefangene festgehalten werden. Setz dich. Also, erzähl mal kurz deine Biografie und wie du im Kraken gelandet bist.
1: Also Kraken, ich scrollte durch Telegram und auf dem Kanal Truha habe ich eine Anzeige gesehen, dass die Krakeneinheit neue Leute rekrutiert. Nur, also ich wusste damals nicht wirklich, was Kraken ist. Das war 2022.
0: Hast du ein Training im Ausland durchlaufen?
1: Ja, das habe ich.
0: Dann erzähl mir mehr darüber.
1: Wir wurden nach Lettland geschickt.
0: Lettland also? Du hast erwähnt, dass Amerikaner gekommen wären.
1: Sie waren immer da.
0: Was haben die Amerikaner euch gegeben?
1: Uns?
0: Was haben sie euch beigebracht?
1: In der zweiten Woche haben wir Waffen bekommen. Sie haben uns M16-Gewehre ausgehändigt, aber alte Modelle. Also alles 5,56 mm.
0: 5,56 mm, also NATO-Munition.
1: Ja, alles 5,56 mm. Wir hatten Daniel Defender-Gewehre, M16, CZ, kurz Langwaffen, SCARS.
0: Was ist mit belgischen FN-Gewehren, belgischen Maschinengewehren?
1: Nun, wir hatten Minimi.
0: Minimi, okay, solche hattet ihr?
1: Wir hatten Minimi-Gewehre, Waffen zur einmaligen Benutzung wie AT-4 Panzerskott.
0: Und NLAWs?
1: Enlos, Apilas und Karl-Gustav-Gewehre.
0: Das ist eine der Trophäen, das unsere Armee nach den Kämpfen mit dem sogenannten RFK im Dorf Kusinka in die Hände gefallen ist. Das ist ein belgisches Maschinengewehr, das von der Fabrique Nationale produziert und Minimi genannt wird. Es wird von vielen westlichen Streitkräften eingesetzt. Ich habe eine Reihe an interessanten Dokumenten in die Hände bekommen können. Das ist eine Genehmigung des staatlichen Exportkontrolldienstes der Ukraine für die Einfuhr von 50 Maschinengewehren Typ M249 im Auftrag der Hauptverwaltung der ukrainischen Militäraufklärung. Als Exporteur fungiert die amerikanische Firma Potomac River Group. Als Importeur ist die ukrainische GmbH Incompass gelistet. Der Kaufvertrag beläuft sich auf eine Summe in Höhe von 677.358 US-Dollar. Hier ist noch eine Genehmigung des staatlichen Exportkontrolldienstes der Ukraine, diesmal für die Lieferung von Glock 19 Pistolen. Der Empfänger ist wieder die Hauptverwaltung der ukrainischen Militäraufklärung. Der Importeur ist die GmbH Incompass mit Sitz in Kiew. Die Rolle des Exporteurs übernimmt hier die tschechische Firma 7,62 SRO. Anhand der Dokumente, die ich erhalten habe, konnte ich den Schluss ziehen, dass Slyuzarenko in Absprache mit den CIA-Offizieren Lance Soliday und Robert Dzialak sowie tschechischen Waffenherstellern ein korruptes Netzwerk aufgebaut hat, um inoffiziell Waffen aus dem Westen in die Ukraine zu liefern. Bemerkenswert ist, dass ein Teil dieser Waffen über Bulgarien in die Hände bewaffneter Verbände fällt, die im Interesse der USA auf der ganzen Welt aktiv sind.
1: Am 24. haben wir über die Operation Kosinka Spodoyushino erfahren. Man hat uns erklärt, warum wir Spodoyushino stürmen würden. Dort gab es einen Checkpoint. Unsere Aufgabe, also die Aufgabe unserer Kompanie, war es, den Checkpoint zu stürmen und dort Fuß zu fassen. Dann würde die nächste Kompanie weiter ins Innere vordringen.
0: Haben Sie euch gesagt, was das Ziel ist, der Sinn der Operation?

0: Aktion?
1: Nun, das war im Vorfeld der Wahlen, also haben sie uns das nicht erklärt. Sie haben nicht gesagt, das müsst ihr wegen dem und dem so machen. Uns war das nicht klar. Wir haben also nicht verstanden, warum wir etwas einnehmen und dort Fuß fassen sollen. Und dann? Was ist der Sinn dabei? Versuchen wir, Territorium zu besetzen oder was? Das waren also eine Art Medienoperationen. Alles rein zur Schau.
0: Welche Abzeichen habt ihr im Kampf getragen?
1: Also den Sturmtruppen wurden RFK-Abzeichen ausgeteilt, damit das nicht nach einem Überfall der GUR aussah, sondern als wäre das RFK so groß und mächtig.
0: Hast du selbst RFK-Truppen gesehen, also mit eigenen Augen?
1: Mit eigenen Augen? Nein, aber ich habe gehört, dass es sie gibt.
2: Wissen Sie, bei uns haben sie genau das Gleiche gemacht. Das war ein CIA-Projekt. Die CIA hat Leute aus dem Ausland hergebracht und sie ausgebildet. Das waren auch Nazis. Es gab ziemlich viele Nazis, vor allem in Kroatien. Sie haben sie ausgebildet und dann als Serben ausgegeben, die gegen andere Serben kämpfen. Aber das Paradebeispiel dafür ist Bosnien. In Bosnien leben Muslime und dort haben sie eine ganze Gruppe Muslime gegen ihre eigenen Leute aufgehetzt. Ihnen ist es egal, wer wen tötet. Sie wollen dafür sorgen, dass sich die Einheimischen im Kriegsgebiet gegenseitig umbringen. Sie stört die große Anzahl an Menschen, die dort leben. Die Bruderschaft zwischen den Völkern ist ihnen ein Dorn im Auge. Das alles steht ihnen einfach im Weg.
0: Erzähl mir bitte, wo ihr die Abzeichen herhattet. Wer hat sie euch ausgehändigt? Wie haben sie euch erklärt, warum ihr das alles machen musstet?
3: Die Abzeichen hat man uns auf dem Schießplatz ausgehändigt, sobald wir angekommen waren. Division hat sie uns ausgehändigt. Das ist der Stabschef.
0: Sein Deckname ist Division?
3: Ja, sein Deckname ist Division. Er ist der Stabschef und er hat uns die Abzeichen gegeben. Sie haben uns gesagt, dass wir dort als russisches Freiwilligenkorps einfallen und diese Abzeichen tragen sollen.
0: Warte, seid ihr nicht eine Einheit der ukrainischen Streitkräfte? Ihr untersteht doch dem GUR, oder? Aber man hat euch gesagt, ihr solltet Abzeichen tragen, um euch als RFK auszugeben?
3: Ja.
0: Hat man euch den Sinn hinter dieser Maskerade erklärt?
3: Nun, sie haben es uns nicht gesagt, aber es war klar, dass... Wir mussten zeigen, dass wir nicht Teil der ukrainischen Streitkräfte sind. Keine Ukrainer, sondern eben das russische Freiwilligenkorps, das reingehen und sein Land befreien wollte und so weiter. Im Grunde war unsere Aufgabe, die Kirche in Kosinka zu erreichen und ein Video zu drehen.
0: Was für eine Art von Video?
3: Also, dass wir das russische Freiwilligenkorps seien und gekommen sind, um...
0: Das waren also die Internationale Legion, die GUR-Bataillone, Bruderschaft, Artan und Kraken, alles Einheiten der ukrainischen Streitkräften. Trugen sie alle RFK-Abzeichen?
3: Ja, alle trugen Abzeichen des russischen Freiwilligenkorps.
0: Was glauben Sie, was steckt dahinter? Warum ist der Westen so beflissen darauf bedacht, seine Hände in Unschuld zu waschen, was seine Verwicklung mit dem RFK angeht.
2: Ich glaube, es geht gar nicht darum, dass sie sich von ihrer Schuld reinwaschen wollen. Dort im Westen müssen sie der Öffentlichkeit zeigen, dass Russland eine Diktatur ist und dass die Menschen im Prinzip gegen Putin sind, dass das alles eine brutale Diktatur ist. Deswegen brauchen sie irgendwelche oppositionellen oder angeblich oppositionellen Kräfte, die zeigen, dass es einen Widerstand gegen Putin gibt und sich praktisch ein Putsch in Russland anbahnt. Sie wollen zeigen, dass die Menschen Putin absetzen wollen. Also brauchen sie solche Kräfte, um auf sie zu zeigen und zu sagen, schaut, da sind sie doch.
4: In der derzeitigen Situation könnt ihr euch in jedem Armeegeschäft jede Art von Militärtechnik kaufen. Also glaube ich nicht, dass das etwas Exotisches ist.
0: Wir hatten einen sehr interessanten Gesprächspartner, den Kommandanten einer Spezialeinheit. Er war der Kommandant einer der Brigaden, die unmittelbar an den Kämpfen im März 24 in der Umgebung des Dorfes Kosinka beteiligt war.
1: Ich weiß, dass das eine ausschließliche medienorientierte Operation war, weil es dort außer Publicity nichts zu erreichen gab. Sie sollten sich also grob gesagt hinstellen und zeigen, wie cool sie doch sind. Los, schaut uns an. Es war einfach dazu da, um in den Medien und im Internet auf dicke Hose zu machen und vorzugeben, dass sie dort etwas erreicht hätten.
0: Haben sie etwas erreicht?
1: Nein.
0: Wie würdest du ihre Verluste während dieser Operation einschätzen? Ich verstehe ja, dass es da keine exakten Zahlen gibt.
1: Schwere Verluste. Ich würde sagen, sie haben schwere Verluste erlitten. Von denen, die beim Überfall dabei waren, sind wahrscheinlich ca. 70% nicht am Ziel angekommen. Sie wurden grob gesagt eliminiert, als sie unser Territorium erreichen wollten. Erst die Nächsten erreichten ihr Zielgebiet.
0: Die nächsten Wellen?
1: Ja, sie hatten sogar Black Hawk-Hubschrauber, die sie unterstützten.
0: Black Hawk-Hubschrauber? Also hat es doch einen gegeben.
1: Das war ein Black Hawk-Hubschrauber, ja, das wurde per Video bestätigt. Der war auch auf dem Videomaterial zu sehen, das den toten Soldaten abgenommen wurde. Die Gefangenen haben es auch bestätigt. Für all das gibt es verlässliche Quellen.
0: Ich habe gehört, sie hatten irgendwelche Probleme mit den Hubschraubern.
1: Ja, genau.
0: Habt ihr sie abgeschossen?
1: Wir haben sie abgeschossen. Einen haben wir auf jeden Fall abgeschossen. Ein Amerikaner auf dem Video, sie sprechen ja Englisch untereinander, sagte einem anderen, Mann, bin ich froh, dass das kein Airsoft ist und ich eine Schutzweste anhabe.
0: Du meinst also?
1: Ja, wir haben uns auch gedacht, was meint der mit Airsoft? Ich hab's überhaupt nicht kapiert.
0: Ist er hergekommen, um Soldat zu spielen?
3: Mir gefällt es, wie wir hier mit den Abzeichen die Teams markieren. Wie beim verdammten Airsoft oder Paintball.
5: Alter, sei froh, dass wir nicht in verdammten Trikots rumlaufen.
3: Wir könnten uns auch aufteilen. Ein Team mit T-Shirts, das andere ohne.
5: Alter!
3: Nein, du kannst kein T-Shirt anziehen. Das ist nicht fair.
6: Hey, kommt ihr?
3: Dumme Frage, aber haben wir das Haus da gesäubert?
7: Ich glaube nicht, dass irgendwelche Überfälle auf russisches Territorium, also auf das echte russische Territorium, ohne Zustimmung aus Washington über die Bühne laufen können. Ich denke nicht, dass das sein kann. Genauso wenig wie ich denke, dass Raketen auf die Strände der Krim abgeschossen werden können, ohne dass die USA dem zustimmen. Ich bin überzeugt, dass die USA über alles, was in der Ukraine passiert, genauestens Bescheid wissen. Ich fürchte, dass sie dieses Spiel auf die Spitze treiben und eine rote Linie nach der anderen überschreiten werden, bis es zu spät ist.
0: Kommt es dann zum Atomkrieg?
7: Es sieht so aus, als ob wir genau darauf zusteuern. Wenn ihr damit prahlen wollt, wie ihr jede rote Linie überschreitet, dann seid nicht überrascht, wenn beim Überschreiten von Linie Nummer 400 Präsident Putin beschließt zu antworten.
0: Während ich Nachforschungen zu den Kriegsverbrechen des Kiewer Regimes anstellte und dabei auch ihren Einsatz von terroristischen Methoden der Kriegsführung untersuchte, wurde ich selbst zum Ziel eines terroristischen Anschlags der Kiewer Geheimdienste. Am 12. April 2024 haben sie versucht, mich mitten in Moskau in meinem eigenen Auto in die Luft zu jagen. Hier parkte mein Auto, als es am 12. April 2024 in die Luft gejagt wurde.
1: Was ist passiert?
0: Ich ging aus dem Haus und stieg ins Auto. Das Auto explodierte, nachdem ich den Motor gestartet hatte. Da ich nicht ernsthaft verletzt war, konnte ich aus dem Auto steigen und den Notdienst anrufen. Ich habe den Krankenwagen gerufen und mir selbst erste Hilfe geleistet. Dann kamen auch schon alle, die kommen mussten. Ich habe kleine Narben an meinem Arm davongetragen und eine kleine Schnittwunde am linken Bein. Ich werde meine Ermittlungen fortsetzen und versuchen, immer tiefer zu graben, immer mehr Beweise ans Tageslicht zu befördern und der Ukraine damit immer schmerzhaftere Schläge zu versetzen. Nach monatelangen investigativen Ermittlungen zu den Aktivitäten des russischen Freiwilligenkorps haben wir folgende Schlüsse gezogen. Erstens, das russische Freiwilligenkorps existiert nicht. Es ist einzig und allein ein mediales Projekt der Hauptverwaltung der ukrainischen Militäraufklärung und westlicher Geheimdienste. Zweitens, das Ziel aller vom RFK durchgeführten Operationen ist es, die öffentliche Meinung im Westen so zu beeinflussen, dass die Menschen dort glauben, es gebe eine bewaffnete Opposition in Russland, die die Regierung in Moskau mit Waffengewalt bekämpft. Drittens, alle RFK-Operationen werden von der Hauptverwaltung der ukrainischen Militäraufklärung und westlichen Geheimdiensten vorbereitet. Viertens, der Überfall während der Präsidentschaftswahlen in Russland im März 2024 wurde von den Amerikanern vorbereitet. Der fünfte und vielleicht wichtigste Punkt ist folgender. Westliche Geheimdienste benutzen Proxys, in diesem Fall den RFK und die Hauptverwaltung der ukrainischen Militäraufklärung, um terroristische Operationen auf dem Territorium Russlands durchzuführen. Das RFK existiert nicht und die westlichen Geheimdienste haben einen Kardinalfehler gemacht, als sie auf solche Verräter gesetzt haben. Diesen Leuten wird sich in Russland niemand anschließen.
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14: Ich schlafe hier. Ich ziehe meine Schuhe an, gehe spazieren, esse. Ich spiele.
15: Das war nicht normal. Die Einschläge kamen uns immer näher.
7: Wir hatten im Flur Kissen und warme Decken, um keine Glasscherben abzubekommen.
16: Wir haben die Kinder sogar angekleidet ins Bett gebracht.
17: Es gab eine riesige Explosion, als ich in Donetsk auf dem Weg zum Tanzkurs war.
7: Man weiß nicht, ob man überlebt oder nicht.
14: Ich weiß nicht, wo meine Eltern sind. Ich habe sie schon lange nicht gesehen.
16: Niemand hat uns gezwungen. Ich bin gegangen, weil ich die Kinder retten wollte.

0: Was kann ich über mich erzählen? Ich bin auch eine Zeit lang im Waisenhaus aufgewachsen. Meine Mutter musste arbeiten. Wir hatten nicht genug Geld. Ich wollte immer viele Kinder haben und allen Kindern helfen. 1993 wurden in Moskau erstmals Kinderheime eingerichtet, die nach Pflegefamilien für die Kinder suchten. Dieses System wurde dann auch in der Ukraine übernommen. In der Ukraine gab es dann also die ersten Pflegeheime. Und wir haben uns eingebracht und uns regelmäßig um ein oder zwei Kinder gekümmert. Mein Mann hatte nichts dagegen und die Kinder auch nicht. Wir haben erst drei Kinder aufgenommen, dann zwei, dann nochmal zwei. Und so kam langsam alles zusammen. Wir hatten eine Vier-Zimmer-Wohnung und dann hat die Stadt uns ein großes Haus gebaut. Dann hat alles angefangen. Als man uns gesagt hat, dass eine große Offensive bevorsteht, wurden wir alle evakuiert, alle Kinderheime.
1: Im Februar 2022 brachte Lydia Kowaljowa, oder Mama Lydia, wie die Kinder sie nennen, zusammen mit ihrer Tochter Natalia ihre eigenen Kinder und ihre 23 Pflegekinder aus Donetsk nach Nowotscherkassk. Sie sagen, dass das ihr Leben gerettet hat.
0: Guten Appetit euch allen. Als wir Donetsk verlassen haben, habe ich all meine Bekannten angerufen und um Hilfe gebeten, damit wir woanders hingehen konnten als in die Auffanglager. Kolja war der Erste, der reagiert hat.
2: Danke, meine Lieben. Wir werden uns ab jetzt um euch kümmern. Alles wird gut werden. Ihr müsst nicht mehr zurück. Das waren noch nicht alle Überraschungen. Hier kommen sie. Lesen Sie, lesen Sie. Kowaljowa Kolomies, VR Donetsk, Donbass in unserem Herzen. Wir hatten eine sehr gute, enge Beziehung zu Mama Lida. Sie sagte mir, dass der Beschuss immer schlimmer wird. Und eines Tages sagte sie, Kolja, wir müssen wahrscheinlich gehen. Ich habe Angst, dass die Kinder sterben werden. Das ist das Zimmer. Es ist genau gleich. Ich glaube, die Kinder werden sie sich selbst aussuchen. Das da kann zum Beispiel ein Zimmer für Mädchen und das da für Jungs sein oder umgekehrt.
0: Er sagte mir, gib mir 3 Tage. Ich habe ein Büro. Ich

0: das umbauen. Also wandte er sich an alle Gruppenchats in Nowotscherkassk. Und wir kamen hierher. Wir wurden spektakulär willkommen geheißen. Ich liebe Turniertänze. Wir haben eine Schule mit einer Turniertanzgruppe und wir melden die Kinder dort direkt an. Wenn sie Spaß daran haben, bleiben sie. Die Mädchen trainieren nun also mit unserem Trainer in Donetsk. Und die Jungs trainieren mit dieser Mascha.
1: Pam, pam, cha-cha, eins. Pam, pam, cha-cha, eins.
0: Wir haben eine großartige Trainerin gefunden. So eine wundervolle Dame. Sie nimmt kein Geld von uns.
1: Cha-cha und eins und zwei und drei. Achtet auf eure Füße. Zwei und drei.

0: Ich habe in den sozialen Medien die Story einer Freiwilligen gesehen, die diesen Kindern hilft. Also habe ich sie angerufen und sagte, kann ich diese Kinder irgendwie kontaktieren? Ich würde sie gern kostenlos in meine Gruppe aufnehmen, damit sie sich von dieser Situation ablenken können, indem sie bei mir tanzen lernen.
1: Ich tanze seit 5 Jahren. Als ich mit 11 Jahren ins Pflegeheim kam, bin ich sofort einer Tanzgruppe beigetreten. Mir wurden verschiedene Möglichkeiten angeboten, Fußball, Boxen, andere Tänze wie Folk und Hip-Hop, aber irgendwie hat mir das hier am besten gefallen.
0: Danke. Rostik, binde deine Schuhe.
2: Ich heiße Rostik. Ich bin 9 Jahre alt. Ich tanze seit 6 Jahren. Und ich habe eine Partnerin.
3: Ich werde in Rostov an einem Turniertanzwettbewerb teilnehmen. Ich hoffe, dass wir die ersten Plätze belegen.
0: Dort findet die allrussische Etappe des RDU-Pokals statt. Das ist ein Ranglistenwettbewerb, bei dem man mehr Punkte verdienen kann, um in eine höhere Klasse aufzusteigen. Ivan, Rostik und Arthur haben in Moskau sehr gut getanzt, also sollten sie gut abschneiden. Ich glaube, sie werden es aufs Podium schaffen.
4: Die Parlamentarische Versammlung des Europarats bezeichnete die Evakuierung von Kindern aus dem Konfliktgebiet als Genozid und führte sogar eine Zahl an. 19.000 Kinder sollen verschleppt worden sein. Mama Lida sagt, dass das nicht wahr ist.
5: Keines der Kinder wurde gewaltsam weggebracht. Das ist nicht wahr. Sie wurden nicht sofort evakuiert. Zuerst hat man versucht, Pflegeeltern für sie alle zu finden. Viele von ihnen, knapp die Hälfte, wurden von Verwandten aus der Ukraine abgeholt. Nein, niemand wurde mit Gewalt zu irgendetwas gezwungen.
4: Doch im März 2023 erließ der Internationale Strafgerichtshof, dessen Jurisdiktion von Russland, den USA und China nicht anerkannt wird, einen Haftbefehl für die russische Kinderrechtsbeauftragte Maria Lvova-Belova.
0: Wie Sie wissen, wurde mir eine unfassbare Zahl zur Last gelegt, 16.000 Kinder. Übrigens sind sie sich immer noch nicht einig darüber, wie groß die Zahl tatsächlich sein soll. Aber wir wissen, dass die Ukraine keine Kinder evakuiert hat. Das war keine Priorität für sie. Beispielsweise haben die ukrainischen Streitkräfte während der aktiven Kämpfe in Mariupol Kinder als lebende Schilde benutzt und sie in Fenster gesteckt, aus denen Scharfschützen feuerten. Wir haben Zeugenaussagen von den Kindern selbst und von ihren nahen Verwandten, die zu dieser Zeit an ihrer Seite waren. In Bachmut haben sie die Evakuierung von Kindern erst ernsthaft erwogen, als es schon für Erwachsene unmöglich war, sich länger dort aufzuhalten.
4: Alexei Joschtschenko und Tatjana Scheremetjewa wissen sehr gut, wie die Ukraine

0: ukrainische Armee Kinder aus Artyomovsk evakuiert hat. Sie haben sich mit Tatjanas Tochter im Keller eines Kindergartens versteckt. Sie haben sich fast 6 Monate lang mit anderen Nachbarn dort aufgehalten.
1: Warum haben sie ihre Tochter versteckt? Und warum taten andere dasselbe?
2: Damit sie nicht gewaltsam weggebracht werden würde.
0: Als ukrainische Soldaten oder Freiwillige in den Keller kamen, versteckten die Eltern ihre Kinder in einem Hinterzimmer.
2: Diana wusste, dass sie still sitzen mussten.
3: Wir haben sie immer gewarnt, wenn jemand kommt, musst du sofort ins Zimmer gehen.
2: Und auch die Erwachsenen wussten, dass wenn Soldaten oder Freiwillige reinkommen, wir uns gegenseitig helfen mussten. Wenn jemand sie sah, mussten wir die Kinder aus dem Zimmer führen. Wir hielten alle zusammen und wir alle kannten die Routine. Wir standen alle zusammen und versteckten die Kinder hinter unserem Rücken, während einer von uns sie aus dem Zimmer führte.
3: Ihr Zimmer war weit hinten und wir haben alle Glühbirnen abgeschraubt, damit es dort dunkel war.
0: Allerdings hat die Armee trotzdem einige Kinder in die Ukraine gebracht. Doch Diana konnte sich verstecken.
4: Es kamen Freiwillige zu uns. Ukrainische Freiwillige. Sie konnten Kinder zwingen, mit ihnen zu gehen. Mit Gewalt.
1: Und du wolltest das nicht?
4: Nein, auf keinen Fall. Ich wollte nicht auf diese Seite evakuiert werden. Ich habe überhaupt keinen Wunsch, dorthin zu gehen.
1: Wie viele andere waren mit euch da unten?
2: 40 Leute. Sie waren alle aus unserer Nachbarschaft, unsere Nachbarn.
1: Es gibt sogenannte Wartende. Sie konnten einem vorwerfen, dass man einer von ihnen ist. Ihr wartet wohl auf die Russen, oder?
2: Ja, sowas gab es oft.
3: Wir hörten das oft. Seid ihr Wartende?
2: Der letzte Soldat, der zu den Leuten im Keller meines Hauses kam, das war kurz vor ihrem Rückzug. Er sagte, okay, Wartende, wenn wir uns zurückziehen, sprengen wir euch mit Granaten in die Luft. So war das.
3: Ihr wartet umsonst.
0: Auch der Leiter der zivil-militärischen Administration von Avdiivka gab im ukrainischen Fernsehen traurig zu, dass die Einwohner frontnaher Städte auf die Ankunft der Russen warten.
5: Ist es inzwischen gelungen, die Minderjährigen zu evakuieren, die sich bislang noch immer an einem der heißesten Bereiche der Front aufgehalten hatten?
1: Leider nein. Es waren ursprünglich 5, aber jetzt sind es 8. Das ist leider wahr. Wir haben 3 weitere gefunden. Ihre Eltern verstecken sie. Sie benehmen sich wie Spione. Erst verstecken sie sie an einem Ort, dann an einem anderen. Und sobald wir sie finden, verstecken sie sie erneut woanders.
0: Alexei, Tatjana und Diana haben lange genug gewartet, um endlich russische Truppen zu sehen. Um genauer zu sein, Soldaten der Wagner-Gruppe.
2: Uns wurde klar, dass die russischen Truppen uns suchen würden. Aber wir haben viele Gerüchte gehört, dass ukrainische Soldaten sich manchmal verkleiden und als Russen ausgeben. Also hatten wir auch Angst. Jedenfalls kam irgendwann ein freundlicher junger Mann und sagte vorsichtig, hallo. Dann kam ein anderer rein. Und sie sagten, hier sind wir. Wir sind hier, um euch abzuholen. Wir führen eine dringende Evakuierung durch. Der Feind wird diesen Ort beschießen. Wenn sie hier bleiben, der Kindergarten ist nicht sicher und es gibt keine Garantie, dass sie überleben werden.
3: Wir hatten eine Tasche wie diese, in die wir unsere Dokumente und Ähnliches gelegt haben. Und wir hatten noch eine wichtige Fracht. Unsere Ratte, die mit uns im Keller gesessen hat. Ansonsten kamen wir nur mit den Winterklamotten heraus, die wir anhatten und sonst nichts.
2: Wir haben viele Kilometer unter Beschuss zurückgelegt. Sie haben uns als Erste evakuiert, weil wir Kinder hatten. Wir waren die erste Familie, die ging. In der Gruppe, die nach uns kam, wurde der Soldat von einem Scharfschützen ins Bein getroffen.
3: Einer der Wagner-Soldaten. Ein Soldat ging voran und 5 Leute folgten ihm. Aber hinter ihnen lief noch ein weiterer Soldat, der sie von vorne und hinten quasi mit seinem Körper gedeckt hat.
0: Solche Geschichten hört man oft. Laut Soldaten der Wagner-Gruppe war bei den Kämpfen um Artyomovsk nicht jede Evakuierung ein Erfolg.
6: Eine Frau kam nachts zu uns und sagte, dass in einem der Treppenhäuser ihres Hauses Geiseln gehalten werden. Wir waren nur 15 Minuten zu spät. Die ukrainischen Soldaten haben 2 Geiseln erschossen. Aber wir konnten die restlichen 4 retten. Wir hatten uns beeilt, aber wir haben es nicht rechtzeitig geschafft. Aber etwa 25 Minuten später haben wir sie eingeholt und sie alle ausgeschaltet.
4: Ich bin einfach gegangen. Ich wusste bereits, dass alles gut werden würde und dass eine gute Zukunft vor uns liegt, in der wir uns vor nichts mehr fürchten werden müssen.

0: Schwäche, Übelkeit und Schwindel.
1: Wir taten unser Bestes. Wir schafften es durch diese Tortur, weil wir zusammenhielten.
2: Aus der New York Times. Die Russen haben ihre Kinder mitgenommen. Diese Mütter haben sie zurückgeholt. Dieser Artikel schildert, wie einige Frauen ihre Kinder wiedergefunden haben, die angeblich gewaltsam weggebracht wurden. Er erzählt die Geschichte von Natalia Schornik und ihrem Sohn Artyom. Die amerikanische Journalistin berichtet, dass Natalia nicht wusste, wo Artyom war und was mit ihm passiert ist.
3: Sie lügt, dreist. Ich habe nämlich noch alle Telefonnummern und Chatverläufe. Seine Mutter war ständig in Kontakt mit uns. Und er hat jede Nacht über mein Telefon, wir hatten hier nämlich damals kein eigenes Telefon, mit seiner Mutter gesprochen. Seine Mutter wusste also bestens Bescheid. Das ist das Zimmer, in dem die Kinder gelebt haben. Das ist das Bett von Artyom Gutarov. Zurzeit, Svetik, schläfst du hier? Ja, oder? Momentan schläft Svetik in diesem Bett. Er hat das Bett neben dem Fenster ausgesucht. Genau in diesem Bett hat er geschlafen. 8 Kinder wurden in die Ukraine übergeben. 5 sind hier bei mir geblieben.
2: Die Direktorin des Internats ist bereit, die 5 Kinder aus Kubjansk ihren Eltern in der Ukraine zu übergeben, sobald sie Kontakt mit ihnen aufnehmen.
3: Dieses Kind könnte schon bald mit seinen Eltern in der Ukraine wiedervereint werden. Wir haben kein Problem damit, die Kinder zurückzugeben. Wenn die Eltern sich melden und ihre Kinder mitnehmen wollen, übergeben wir sie immer ihren gesetzlichen Sorgeberechtigten. Momentan leben hier 70 Kinder. 40 von ihnen waren schon hier, die anderen sind Flüchtlinge. Sie sind Kinder aus dem Internat Irmino, das seit Februar 2022 permanent unter Beschuss war. Diese Kinder sind aus Kupjansk in der Oblast Charkow, die von dort weggebracht wurden, um ihr Leben zu retten. Die Ukraine hat ein Strafverfahren über die Entführung von Kindern eingeleitet. Aber wo sind unsere Kinder? Als in Kiew die Unruhen auf dem Maidan ausgebrochen sind, haben wir unsere Waisenkinder ans Meer geschickt, wie jedes Jahr. Diese Kinder wurden uns nicht zurückgegeben. Mehr als 200 Kinder aus der Volksrepublik Lugansk wurden entführt. Und wo sind diese Kinder danach aufgetaucht? Sie wurden über verschiedene Internate verstreut.
4: Mein Lieblingsfach ist Musik. Ich singe sehr gerne.

0: Ich bin 12.
1: Ja.
0: Mein Name ist Sonja. Ich bin... Sofia Storoschuk.
2: Maxim, was ist dein Name?
3: Maxim.
2: Und dein Nachname?
3: Maxim Storoschuk.
2: Maxim Storoschuk, wie alt bist du?
3: Ich bin 7.
0: Wir waren 3 Tage unterwegs, bis wir hier ankamen. Und als wir ankamen, wurden wir sehr freundlich empfangen.
2: Warum seid ihr hierher gekommen? Warum hat man euch gesagt zu gehen?
0: Weil Krieg ist. Sie sagten uns, packt eure Sachen. Krieg.
2: Sonja, und was ist, wenn jemand deine Eltern findet? Wartest du darauf?
0: Ja, die ganze Zeit. Aber ich denke, dass meine Eltern...

0: Tatjana Viktorowna ist wie eine Mutter für uns.
1: Sie sind für uns wie unsere eigenen kleinen Kinder. Natürlich will jedes Kind seine echte Mutter.

0: Mutter und seinen echten Vater umarmen. Ich hoffe also, dass wir eure Eltern finden werden und ihr alle nach Hause gehen könnt. Um Milchenko zum Beispiel.
1: Seine Eltern wurden gefunden.
0: Ja, genau, sehen Sie. Wir senden Kinder wieder nach Hause und die restlichen Kinder, bis das vorbei ist. Ihr bleibt so lange erstmal hier, damit er gesund und wohlauf bleibt und nicht im Krieg umkommt, der in der Ukraine wütet.
2: Im friedlichen Nowotscherkassk haben Lydias Kinder erst vor kurzem angefangen, den Krieg zu vergessen. Lydia erzählt, dass die Kinder sich am Anfang noch unter ihren Betten versteckten, wenn sie laute Geräusche oder Flugzeuglärm gehört haben.
3: Wir haben hier in Nowotscherkassk eine Bäckerei, die uns Brot bringt. Sie bringen uns auch Wasser aus der Oblast Rostov. Ebenfalls umsonst. Es gibt hier Menschen, die uns helfen und uns die Sachen bringen, die wir brauchen. Das sind sehr viele Menschen. Es würde also eine Weile dauern, sie alle aufzuzählen.
2: Heute erhielt die Kowaljow-Kolomoyes-Familie sogar humanitäre Hilfe aus Deutschland. Beim Entladen der Hilfsgüter verwandelt sich das Zimmer der Kinder in einen kleinen Zirkus.
4: 4 5 Ups, der Stuhl ist hinüber. Hier sind Jacken, Pullover.
3: Zurzeit brauchen sie das alles. Hier, es ist Frühling. Ruf Joscha.
4: Er wird sich freuen.
3: Sie haben deine Größe. 46. Probier sie an.
2: Der Philanthrop wollte sich nicht vorstellen und hat gebeten, ihn stattdessen Dimitri Donskoi zu nennen.
4: Unsere Gruppe besteht aus 20 Familien und ein paar Alleinstehenden. Wir helfen so gut wir können. Unsere Leute sind nicht reich, einige sind sogar relativ arm. Aber wenn wir gebraucht werden, halten wir alle zusammen.
3: Wir wollen am 10. oder 11. losfahren und zwei Kinder abholen. Das sind Kinder aus Donetsk, ohne Eltern. Sobald wir die Dokumente sehen und vorbeikommen, um sie abzuholen, werden sie uns alles über die Kinder erzählen. Vor kurzem hat Natascha sie besucht und kennengelernt. Sie mochte diese Kinder, wobei wir ihnen natürlich so oder so helfen müssen.
2: Natalia, Lydias Tochter, ist unterwegs, um Kinder aus Donetsk zu retten, das unter permanentem Beschuss ist. Sie will sie nach Nowotscherkassk in Sicherheit bringen. Nikolai, ein Freund der Familie, begleitet sie.
0: Wir befinden uns in der Innenstadt von Donetsk. Wir sind hier, um zwei Kinder in unsere große Familie aufzunehmen, Vanya und Alisa. Wir werden alle zusammenleben und uns umeinander kümmern. Das ist mein Freund Nikolai Nikolaevich.
5: Und das ist Vanya?
1: Habt ihr da zwei Betten? Gut.
5: Wir haben drei Kühlschränke, zwei Waschmaschinen und einen Gefrierschrank.
0: Kannst du mit deinen Fingern zählen?
1: 1, 2, 3, 4, 5, 6, 7, 8, 9, 11, 12.
0: Und wo ist die 10?
6: Du hast die 10 und die 7 vergessen. Ah, wir bleiben also nicht in Donetsk?
5: Nein, ihr kommt nach Nowotscherkassk.
0: Vorerst.
5: Sobald wieder Frieden herrscht, könnt ihr zurück nach Donetsk.
3: Nehmen Sie diese Dokumente mit, das ist alles.
0: Jetzt gehört ihr zu mir.
1: Für wie lange?
0: Für immer.
6: Bis Papa uns abholt.
0: Für immer.
1: Wirklich?
0: Ja.
5: Ich werde euch besuchen.
1: Wo ist mein Hut? Mein Hut.
3: Du brauchst ihn nicht, Alisa. Es ist warm draußen.
5: Alles Gute.
6: Auf Wiedersehen.
3: Auf Wiedersehen. Alles Gute euch.
1: Wir sind gestern sogar rausgegangen.
6: Und wir haben jeden Tag gelesen.
1: Hier ist unser Spielplatz.
5: Vorsicht.
6: Ist das Ihr Auto?
5: Ja.
1: Wer sitzt drin?
0: Es ist hier momentan nicht sicher. Die Stadt wird beschossen. Also bringe ich die Kinder nach Nowotscherkassk. Ich denke, es wird ihnen in meiner Familie gut gehen. Ihre Mutter ist leider gestorben. Sie wurden allein gelassen und brauchen Hilfe, um Glück und eine Familie zu finden. Ich glaube, dass sie mich brauchen und ich brauche sie. Nicht wahr, Vanya? Hi.
5: Das ist Alisa.
0: Nehmt Alisa.
5: Und das ist Vanya. Das sind Danja, Ljova, Max.
3: Ihr werdet jetzt hier in unserer Familie leben. Und alles wird gut werden. Verstehst du? Vanya, das ist dein Bett und dein Nachttisch.
6: Wer ist das?
0: Das ist Swiper.
3: Fasst ihn besser nicht an, bevor er sich an euch gewöhnt.
0: Hier, gib mir deine Hand.
3: Passt auf, dass er nicht eure Hand beißt.
6: Swiper, Swiper.
3: Oh, er hat dich sofort akzeptiert. Wo ist mein Mädchen?
0: Alisa ist schon verschwunden, nicht wahr, Swiper?
3: Hier ist dein Bett. Wir werden es gleich ordentlich machen. Wir verschieben es ein wenig, machen es sauber und das Bett gehört dir, okay?
7: Wo wird ihr Nachttisch stehen?
8: Sie wird neben mir schlafen.
3: Ach, mein gutes Mädchen, mach dir keine Sorgen.
0: Sie brauchen Liebe und Respekt. Jedes der Kinder hat einen eigenen Charakter. Jedes Kind braucht einen individuellen Ansatz. Jedes Kind ist ein Mensch und Menschen müssen sich entwickeln. Sie sind alle verschieden und individuell, mit eigenen Bedürfnissen und Wünschen. Ich versuche, ihnen zu helfen. Wir fahren oft zu Wettbewerben. Jetzt ist das alles natürlich etwas schwieriger, weil einige unserer Partnerinnen in Donetsk sind und meine Jungs sind alle in Nowotscherkassk. Wir versuchen, uns in Verbindung zu setzen. Mama Lida ist mit den restlichen Kindern zu Hause in Nowotscherkassk geblieben und wartet mit ihnen auf unseren Sieg. Wir haben ein wenig trainiert und sind bereit, um den Preis zu kämpfen. Nicht wahr? Werden wir gewinnen?
8: Ja.
9: Ja.

0: Die Kinder haben sich großartig geschlagen, gut gemacht. Wir haben alle Preise gewonnen für den ersten, zweiten und dritten Platz. Wir waren sehr gut, wir haben gewonnen.
1: Es ist nicht wahr, dass wir die Kinder gewaltsam irgendwohin weggebracht haben. Sowas kommt nie vor. Wir hatten viele Kinder. 500 oder 600 wurden von Pflegeeltern in Moskau aufgenommen. Einige wurden in Familien aufgenommen. Andere haben einen Vormund bekommen oder kamen in Internate.

Wir sind jetzt eine Familie mit Russland. Und ich glaube, dass wir uns alle als eine gemeinsame Familie vereinen sollten. Und ich glaube, dass diese Familie bald wachsen und gedeihen wird. Wir werden alle in Frieden und Wohlstand leben.

Das Ermittlungszentrum UKR Leaks, dessen Leiter ich bin, führt journalistische Ermittlungen durch, um die Kriegsverbrechen des Kiewer Regimes aufzudecken. Einer meiner Schwerpunkte sind die Operationen der ukrainischen Geheimdienste. Ich kenne ihre Methoden in- und auswendig. Ich weiß, wie sie vorgehen. Als ich von den Aktivitäten des sogenannten russischen Freiwilligenkorps hörte, weckte das meine Neugier. Was ist das für eine Organisation? Wer leitet sie? Wer finanziert sie? Und was für Ziele verfolgt sie?

0: Margot, lass die Jungs hier raus. Hilf mal.
1: Lass sie einfach los.
0: Hier, nimm. Schau mal. Nummer 3.
1: Lass sie einfach los, bitte.
0: Steig ein, sie sind alle weg.
1: Du hast doch bestimmt noch ein paar.
0: Nein, habe ich nicht. Oh Mann. Fahren wir weiter.
1: Ich habe Angst vor denen. Aus Nischni Nowgorod fuhren wir nach Rязань und von dort aus direkt weiter nach Süden zum Ziel unserer Reise. In Rязань wartete aber die schon erwähnte Bierbrauerei auf uns. Also brachen wir voller Vorfreude auf. Von Nischni Nowgorod bis Rязань sind es etwa 420 Kilometer. Wir haben ein paar Tage Zeit, um die Heimat des Dichters Sergei Jesenin zu erkunden und zu sehen, was Rязань für uns in petto hat.
0: Nach Nischni Nowgorod haben wir auf unserer Reise einen Abstecher nach Rязань gemacht.
1: Um was zu tun?
0: Um zu sehen, wo dieses Bier herkommt.
1: Das ist eine russische Brauerei. Die zeichnet sich allein schon dadurch aus, dass man dort alles selbst macht. Außerdem haben wir erfahren, dass 3/4 des Marktes von wem kontrolliert werden?
0: Nicht von Russen?
1: Ganz genau.
0: Craft-Bier-Brauereien gibt es gar nicht so viele, wie man meinen könnte. Die Großkonzerne haben sich die meisten einverleibt.
1: Und von denen gibt es viele.
0: Aber diese Bierbrauer haben sie noch nicht geschluckt und werden das wohl kaum tun.
1: Sie brauen selbst echt russisches Bier. Das werden wir auch gleich hier kaufen und probieren.
0: Zuerst ins Geschäft, dann zur Fabrik.
1: Und dann noch zur Fabrik.
0: Auf geht's.
1: Die Rязаner Brauerei nahm ihre Arbeit im Jahr 1950 auf. Dabei wurde Ausrüstung aus Deutschland verwendet, die als Kriegsbeute nach Russland gelangt war. 1973 startete dann die moderne Produktion der Rязаner Brauereigesellschaft für alkoholische und alkoholfreie Getränke. Heute befindet sich hier die russische Bierbrauereigesellschaft Chmielow. Derzeit erfreuen sich vor allem kleine Kraftbierbrauereien großer Beliebtheit. Fabriken in dieser Größenordnung gibt es daher nur wenige. Gerade das macht diese Brauerei für uns so spannend. Außerdem ist es eine uralte Brauereitradition, Gäste mit Bier zu empfangen. Uralte Traditionen sind schon etwas Tolles. Hallo,
2: guten Tag.
1: Ich heiße Margarita.
2: Vasilisa, ich bin sehr froh, euch hier begrüßen zu dürfen. Hallo.
0: Guten Tag, ich heiße Ilja. Sehr erfreut.
2: Vielen Dank, dass Sie uns besuchen kommen.
0: Immer gern.
2: Herzlich willkommen in der russischen Bierbrauereigesellschaft Chmielow. Gehen wir rein.
0: Eine Brauerei? Ich will zuerst.
1: Ich weiß nicht, ob ich das fragen darf, aber haben irgendwelche Großkonzerne euch angeboten, diese Fabrik aufzukaufen? So wie ich das verstehe, gehen sie gewöhnlich nach diesem Schema vor. Sie kommen in bereits gut laufende Fabriken und bieten an, sie aufzukaufen.
2: Ehrlich gesagt, kann ich persönlich Ihnen diese Frage so genau nicht beantworten. Soweit ich weiß, hat es gewisse Angebote gegeben. Aber die Leitung möchte keine neuen Eigentümer ins Boot holen. Zum Glück kommen wir auch

0: so gut zurecht.
1: Wie wirkt sich die derzeitige Situation auf Ihr Unternehmen aus? Können Sie Vorteile daraus ziehen? Ergibt sich hier eine Chance, sich weiterzuentwickeln?
0: Ja, auf jeden Fall. Die Tatsache, dass sich die größten Produzenten aus dem russischen Markt zurückziehen, kann man natürlich als hervorragende Chance begreifen, unseren Anteil auf dem Markt für Bier zu steigern. Andererseits wurden wir auch mit einer Reihe an Problemen konfrontiert, was die Einfuhr von Rohstoffen und Ersatzteilen angeht.
1: Welche Rohstoffe fehlen denn?
0: Hopfen. Hopfen kaufen wir in Deutschland und Tschechien ein. Außerdem noch Hefe, wenn wir gerade schon von Rohstoffen sprechen. Die Hefe kommt aus Deutschland.
1: Auch aus Deutschland?
0: Ja.
1: Und für die Geräte werden Ersatzteile importiert, richtig?
0: Unsere Ausrüstung kommt aus Tschechien, Deutschland und Italien. Die Kosten für die technische Wartung sind da natürlich in die Höhe geschossen. Beim Import ausländischer Ersatzteile kommt es zu Problemen. Aber wir versuchen, einen Weg zu finden. Was das angeht, sind wir ziemlich optimistisch. Wir versuchen, die Situation irgendwie zu meistern.
1: Welche Alternativen gibt es zu Deutschland und Tschechien?
0: In Russland bietet sich Hopfen aus Tschuwaschien als Alternative an. Leider erfüllt er noch nicht ganz unsere Erwartungen. Daher ist das natürlich alles ziemlich schwierig. Für jedes Bier gibt es außerdem eine eigene Hopfensorte mit jeweils eigenem Mischverhältnis. Diese Rezepte auf verschiedene Weise zu ändern, nimmt selbstverständlich viel Zeit in Anspruch. Noch sind unsere Vorratslager gefüllt. Wir hoffen, dass die Einfuhr aller benötigten Zutaten stabil weiterläuft. Andernfalls werden wir uns nach einer Alternative umsehen.
1: Und die Technik, die Ausrüstung, wie sieht es damit aus?
0: Alles vollständig auszutauschen ist natürlich nicht möglich. Hier geht es vielmehr um die Beschaffung von Ersatzteilen und anderen Komponenten. Da müssen wir versuchen, vergleichbare Ersatzteile zu finden.
1: Die Gesundheitsvorschriften sind in der Brauerei genauso wie in der Käserei. Hände desinfizieren, medizinische Schuhüberzieher an den Füßen und OP-Hauben auf dem Kopf. Schon sind wir bereit für die Führung. Die Fabrik stellte sich tatsächlich als ziemlich groß heraus. Kein Wunder, denn für die Produktion solcher Mengen an Kwas, Wasser und über 15 verschiedener Biersorten braucht man viel Platz.
2: Wir befinden uns gerade bei der Wasseraufbereitungsanlage unserer Produktionsstätte. Hier wird das Wasser für verschiedene technische Prozesse aufbereitet. Diese Anlage haben wir 1998 in Deutschland gekauft. Wir waren das erste und zu dem Zeitpunkt auch das einzige Unternehmen im postsowjetischen Raum, das eine solche Wasseraufbereitungsanlage installieren ließ.
3: Was steht hier?
4: Wasseraufbereitungsanlage.
1: Los, jetzt du.
3: Später vielleicht. Okay, das reicht jetzt.
1: Hier wird also das Wasser aufbereitet und was passiert dann?
2: Hier wird das Wasser für die gesamte Produktion aufbereitet.
3: Was ist das hier eigentlich? Ist das zum Händewaschen?
2: Nein, dieses Wasser kommt aus der Wasserentnahmeanlage, sodass der Bediener hier bei Bedarf eine Probe entnehmen kann.
3: Dieses Wasser kann man also problemlos trinken, ja?
2: Nein.
3: Nein, lieber nicht?
2: Nein.
1: Hab Geduld, wir kommen ja noch zum Bier.
3: Hier gibt es bestimmt irgendwo einen Zapfhahn für Bier.
0: Gehen wir weiter.
1: Ja.
0: Jetzt befinden wir uns im Herzen unserer Brauerei. Das ist die Produktionshalle, wo sich unsere Braukessel befinden.
1: Hier im Herzen riecht es wirklich gut.
3: Es riecht nach Mais.
1: Irgendein süßer, angenehmer Geruch.
3: Kommt mir irgendwie vertraut vor.
0: Nein, das ist kein Mais.
5: Das ist Bierwürze.
3: Bierwürze, echt unglaublich.
5: Die Herstellung der Bierwürze beginnt mit dem sogenannten Maischen. In der Melzerei stellen wir Malz her. Dieses wird mehrmals gefiltert, zerkleinert und mit Wasser vermischt. Im Anschluss wird es etappenweise erhitzt.
1: Was?
3: Was passiert da?
5: Das Malz wird ausgespült und danach etappenweise erhitzt, wobei bestimmte Temperaturpausen eingehalten werden.
1: Und was passiert dort drüben?
5: Eins nach dem anderen.
1: Okay.
5: Sobald die Maische fertig ist, kommt sie in den Filterkessel. Am Kesselboden befinden sich ein Gitter, das wie ein Sieb funktioniert. Dort sammeln sich die Rückstände des Braumalzes an. Dieser sogenannte Treber fungiert als eigener Filter für die Bierwürze. Danach wird die Würze in einem provisorischen Behälter gesammelt, erhitzt und in die Würzepfanne bzw. in den Braukessel geleitet. Hier wird...
1: Oh, da ist Schaum.
5: ...die Brauwürze erhitzt.
1: Viel Schaum.
3: Komm, ich will auch mal.
1: Sieht aus wie Seifenblasen. Wie Seifenblasen.
5: Hier. dauert die Erhitzung etwa eine Stunde.
1: Was war das?
3: Hat jemand Bier geklaut? Ist es hier immer so heiß, auch im Winter?
5: Ja, immer. Auch im Winter natürlich.
3: Klasse.
5: Alle Kessel sind heiß.
3: Hier wollen wohl alle arbeiten, weil es hier heiß ist und gut riecht, oder?
1: Hier riecht es wirklich gut.
5: Hier wollen alle arbeiten.
4: Es gibt hier keine Abteilung, wo niemand arbeiten möchte.
3: Hier wird das Bier noch nicht abgefüllt, oder?
5: Nein, hier gibt es keine Bierkonzentrate. Nicht bei unserer Produktion.
1: Wie lange dauert es, bis das Bier fertig ist?
5: Also zum Beispiel vom Maischen nach traditioneller Art bis zum Abfüllen in die Flaschen sind es etwa 25 Tage.
3: Vasilisia hat gesagt, dass hier in der Brauerei alle Bier trinken. Was ist Ihr Lieblingsbier?
5: Das traditionell gebraute Rejsaner Fassbier. Bei uns wird es erst seit letztem Jahr gebraut.
3: Schmecken die neueren Biersorten am besten?
5: Unter den älteren klassischen Chmeljow-Bieren habe ich auch ein Lieblingsbier. Mir schmeckt das auch sehr gut.
1: Vasilisa und ich haben herausgefunden, dass wir dunkles Bier mögen.
3: Du hast es doch noch gar nicht probiert.
1: Ich mag sowieso dunkles Bier.
4: Wir haben herausgefunden, dass es ihr schmecken wird.
1: Ja, ganz genau.
4: Ich habe ihr eine einzigartige Methode der Bierverkostung gezeigt, die ihr unbedingt gefallen wird.
1: Dabei wird ein Weinglas verwendet.
3: Bier mit Wein mischen?
1: Nein, keine Mischung. Einfach Bier aus einem Weinglas.
3: Ach, mehr nicht?
1: Mehr nicht.
5: Nach der Fermentierung kommt das Bier ins Lager.
1: Hier ist es sehr kalt.
5: Es wird eingelagert. Hier ist es sehr kalt. Hier ist die Temperatur eingestellt, die für die Nachgärung des Biers notwendig ist.
3: Wie kalt ist es hier?
5: Hier im Raum sind es 1 bis 2 Grad.
1: Ja, das fühlt man.
5: Ja.
3: Wie im Herbst. Werden hier Proben entnommen? Wie nennt man den Beruf von jemandem, der herumgeht und das Bier probiert?
5: Bierverkoster.
3: Wie viele Bierverkoster arbeiten pro Schicht, also pro 12-Stunden-Schicht?
5: So etwas haben wir hier nicht. Die Proben werden nur im Labor überprüft.
3: Es gibt hier also keine hochprofessionellen Bierverkoster?
5: Nein, hier nicht.
1: Na, jetzt bist du ja hier.
5: Wir haben dafür extra eine Kommission.
3: 4 Personen pro Schicht, das wäre doch was. Jeder 3 bis 4 Stunden.
5: Nein, hier in der Fabrik wird nicht getrunken.
1: Da sind wohl all deine Träume geplatzt.
3: Ich suche mir einen anderen Traumjob.
5: Das Bier kommt dann hierher zur Filterung. Hier wird die Hefe...
1: Das ist hier, richtig?
5: Ja, hier wird die Hefe von der Flüssigkeit getrennt.
1: Die Geräte hier kommen auch alle aus Deutschland. Eure Ausrüstung ist also fast überall aus Deutschland.
5: Ja, sie werden von einem ausgezeichneten Unternehmen namens Filtrox hergestellt. Deutsche haben beim Bierbrauen in Russland eine große Rolle gespielt.
1: Werden wir versuchen, diese Importe zu ersetzen, oder?
5: Zurzeit funktionieren alle Geräte einwandfrei. Hauptsache, wir haben genug Ersatzteile. Wir werden versuchen, alles zu tun, damit die Ausrüstung weiterhin reibungslos funktioniert.
3: Wir ersetzen also die Ersatzteile?
5: Ja, ja. Ja, auf jeden Fall. Uns bleibt keine andere Wahl.
3: Kann das Bier jetzt ausgeschenkt werden?
5: Ja, jetzt, nachdem das Bier
1: noch nicht
5: filtriert wurde, kommt es in die Lagertanks und wird von dort zum Filtern weitergeleitet.
3: Auf geht's.
1: Ja, nichts wie hin.
6: Und hier ist schon das fertige Bier nach der Filtration. Es ist also schon bereit, fließt hier durch diese Rohre zum Endverbraucher. Wird natürlich noch verpackt, aber es ist schon fertig und hier drin.
3: Margot, schau mal. Dieser Apparat ist magisch.
1: Wirklich?
3: Leere Flaschen fahren rein. Dort werden sie verzaubert. Und hier kommen volle Flaschen raus. Das ist Zauberei.
1: Eine magische Anlage.
3: Ein magischer Apparat. Aber anfassen darf man sie noch nicht.
1: Wann denn?
3: Wie lange muss man warten?
1: Wie lange?
3: Was meinst du?
1: Bis das Etikett drauf ist.
3: Nein, bis man sie gekauft hat. Sie kosten Geld, man muss dafür bezahlen. Sie einfach so zu nehmen, wäre doch Diebstahl. Das alles hier nehmen wir mit.
1: Wie die meisten Betriebe stand auch dieses Unternehmen vor einer Herausforderung. Viele Geräte, Anlagen und Komponenten waren importiert, ebenso auch die Rohstoffe. Um sich von dieser Abhängigkeit zu lösen, brauchte man Zeit und eigene Konzepte. An der Lösung dieser Aufgaben arbeiten bereits die klügsten Köpfe des Landes. Wir sind auf dem richtigen Weg, also immer weiter voran. Die Bierbrauer halten übrigens an ihren jahrhundertealten Traditionen fest. Man hat uns verschiedene Sorten von hellem und dunklem Bier geschenkt, die wir bei passender Gelegenheit auch verkostet haben. Zu unserer Freude bekamen wir auch noch 2 Packungen Kwas geschenkt. Vielen Dank dafür. Was ist das hier?
3: Bier.
1: Unser Weg nach Kudykina Gora führte uns über Starozhilovo. Dort befindet sich ein altes Gestüt, das im Jahr 1893 gegründet wurde. Hier wurden nicht nur Vollblütler für die Rote Armee gezüchtet, sondern auch Kavalleristen sowie die zukünftigen Stars des Pferdesports ausgebildet. Das Unternehmen hat Blüte und Niedergang erlebt. den vollständigen Verlust des Pferdebestandes und die Wiedergeburt einer einzigartigen Art des russischen Reitpferdes. Wir beschlossen, aus reinem Interesse diesem Ort einen Besuch abzustatten. Und dieser rief bei uns gemischte Gefühle hervor.
3: Wladimir, wenn Sie das Pferd da rufen, kommt es dann zu uns?
7: Eher nicht. Komm her. Komm. Ich bräuchte eine Leine. Ihn so zu führen, tut ihm weh.
3: Er ist ein freier Kerl. Sein Fell fühlt sich sehr weich an. Mein Schöner.
1: Wie geht's dir denn?
7: Wirst du gut gefüttert? Jetzt. Das Futter ist gerade sehr gut. Das Heu ist von hoher Qualität. Und Hafer gibt es auch immer genug. Der einzige Nachteil ist nur, dass es nicht genug Weideflächen gibt. Die Weiden.
3: Warum nicht?
7: Die Weiden sind bei der Pferdezucht von allergrößter Bedeutung.
1: Pachten Sie das Land hier?
7: Nicht ganz. Es ist vielmehr so, dass wir kein Land haben, wo die Pferde weiden können.
3: Man könnte doch meinen, es gibt Weiden, soweit das Auge reicht.
1: So viel Platz.
7: Sie sind alle in Privatbesitz.
3: Aha, daran liegt's also.
7: Ja, sie alle gehören jemandem. Das ganze Land ist jetzt in privater Hand. Früher besaß das Gestüt 6014 Hektar Land. Als ich hier anfing, waren es sogar etwa 10.000 Hektar Land.
1: Es wird auch Geld für eine Sanierung des Gebäudes benötigt, oder?
7: Was die Sanierung angeht, so wird für den ganzen Gutshof und vor allem das Gestüt jedes Jahr eine Auktion organisiert. Und hier gibt es 17 solcher Gebäude. Wir befinden uns in der Reithalle. Sie ist ein Teil dieses ganzen Gestütkomplexes und wurde im Jahr 1893 gebaut.
1: Was passiert mit dem Gebäude, wenn die Sanierung ausbleibt?
7: Wenn es hier keine Pferde mehr gibt, wird das alles hier Stück für Stück zerfallen. Das wäre dann der Ruin.
3: Wie hat sich diese Importsubstitution auf Sie ausgewirkt?
7: Nun,
3: wurden Pferde aus Deutschland hergebracht?
7: Noch vor der Importsubstitution haben Deutschland und ganz Europa hohe Zollgebühren für die Ausfuhr von Pferden aus diesen Ländern eingeführt. Und jetzt ist überhaupt alles verboten. Die Lage sieht so aus, dass wir uns an Sie wenden müssen, um an genetisches Material zu kommen. Es ist nämlich so, dass es nach einer gewissen Zeit bei einer großen Anzahl an Paarungen zu Inzucht kommt, also zur Anpaarung verwandter Tiere. Es kommt zur sogenannten Inzuchtdepression. Dadurch werden die Pferde schwächer und weniger leistungsfähig. Das war in diesem Jahr vielleicht einer der Gründe, warum weniger Fohlen zur Welt kamen, wegen der sogenannten Inzuchtdepression.
1: Und was kann jetzt dagegen gemacht werden?
7: Zum einen muss der Genpool erweitert werden, und zwar mit Hilfe von Pferden aus westlicher Zucht. Da führt kein Weg dran vorbei.
1: Ist das heute noch möglich?
7: Zum anderen brauchen wir bei der Züchtung arabische Vollblüter, um bei der Zuchtpopulation für frisches Blut zu sorgen. Man spricht hier von Veredelung.
3: Wie sieht es mit internationalen Wettbewerben aus? Sind für uns da alle Türen verschlossen?
7: Die Leute fahren immer noch in den Westen, zum Beispiel über Finnland. Von meinen Bekannten weiß ich, dass Leute über irgendwelche Umwege trotzdem zu den Wettbewerben fahren und ihre Pferde transportieren.
1: Wie das denn?
7: Alle Pferdehalter sind wie Brüder und helfen einander. Sie sind wie eine richtige Bruderschaft. Alle respektieren einander, auch wenn sie Konkurrenten sind. Trotzdem unterstützen sie einander. Aber ohne jetzt hochtrabend wirken zu wollen, uns alle eint die Liebe zu den Pferden.
3: Jetzt rein objektiv gefragt. Wie wird das russische Reitpferd in der Welt in dieser Pferdebruderschaft eingeschätzt? Wie wird es bewertet? Was denken da die Profis?
7: Sie sehen es wahrscheinlich als originelle Rasse, da der Bestand dieser Pferderasse verschwindend gering ist. Es wäre daher verfrüht, ihr eine globale Bedeutung zuzuschreiben.
1: Wäre es möglich, die Population zu erhöhen? Was meinen Sie?
7: Natürlich wäre das möglich.
1: Was müsste dafür geschehen?
7: Das Interesse für diese Rasse ist da. Selbst in Deutschland kamen bei den Zuchtschauen Leute auf uns zu, die sich für diese Pferderasse interessierten. Sie brauchten unsere kräftigen und schönen Pferde. Als Pferdepfleger war ich damals Teil des sowjetischen Teams. Im polnischen Olsztyn haben wir den Nations Cup gewonnen. In Leipzig waren wir bei dieser jährlichen Pferdemesse. Dort hat sich allerdings nie jemand für uns interessiert. Aber in Aachen, wo die besten Pferde der Welt versammelt wurden.
1: Ich habe dort gelebt, ziemlich lange sogar.
7: Wo?
1: In Aachen, neben dem Tivoli-Stadion. Ich habe diese Turniere gesehen.
7: Ich war nur ein Junge vom Land, als ich zum ersten Mal dort war. Mich hat die große Anzahl an Autos sehr beeindruckt. Über dem Stadion flog ein Flugzeug mit einem Werbebanner vorbei. Da drauf stand, alle lieben Burgenbrot oder so ähnlich. Als wir wegfuhren, haben sie zum Abschied gewunken. Sie haben uns damals sehr herzlich empfangen. Die Deutschen, ob aus Ost- oder Westdeutschland, haben uns sehr gut behandelt. Und was die Polen angeht, damals besuchten wir uns oft gegenseitig. Wir waren ja praktisch eine Einheit, ein Land.
1: Das kann man sich heute nur schwer vorstellen. Werden wir diese Erfolge wiederholen können? Was meinen Sie?
7: Natürlich, in einem Land mit einem so großen Territorium, so vielen Ressourcen und solchen Landschaften kann man so viele Pferde züchten, wie man will.
3: Wladimir Konstantinowitsch, um das jetzt alles zusammenzufassen.
1: Willst du etwas zusammenfassen?
3: Einerseits gibt uns die Importsubstitution die Möglichkeit, eigene Pferde aufzuziehen. Heißt das so? Pferde aufziehen?
7: Pferde züchten wäre richtiger.
3: Andererseits haben Sie gesagt, dass unbedingt frisches Blut gebraucht wird.
1: Und die Konkurrenz ebenso.
3: Genau, das heißt, uns werden dadurch neue Möglichkeiten eröffnet, uns zu entwickeln. Aber gleichzeitig müssen trotzdem Pferde anderer Rassen eingeführt werden.
7: Natürlich, natürlich.
3: Was sollen wir da machen?
7: Hier ist es eigentlich genauso wie beim internationalen Technologieaustausch. Bei uns ist es nicht anders. Wir können alle voneinander lernen.
1: Während wir uns die Pferde angesehen und über sie gesprochen haben, wurden wir von ein paar Besuchern der Kreml-Reitschule überrascht, die zum Gestüt gekommen waren, um Pferde einzukaufen. Natürlich konnten wir es uns nicht entgehen lassen, uns das Ganze etwas genauer anzuschauen.
3: Das ist ja mal ein Pferd. Es ist defekt. Es grunzt.
8: Du bist hier einer. Kommst du zu mir? Ja? Willst du dich mal umsehen? Du willst dir ansehen, wovor du hier Angst hast? Du bist aber schön.
3: Hallo. Guten Tag. Guten Tag. Ich nehme den. Was kostet er? Wie heißt er?
1: Eastbourne.
3: Eastbourne?
1: Pfeifen wir doch auf das Auto und holen uns zwei Pferde. Hoch zu Ross. Durch Dagestan.
3: Klasse Idee.
8: Also ich fühle mich nur etwas unwohl, ihm den Rücken zuzukehren.
1: Vielleicht kommt er ja angerannt.
8: Ja, möglich ist das.
1: Er ist doch an der Leine.
8: Naja, aber sie wird ihn nicht halten können, wenn er losspurtet.
3: Wir würden gerne ein wenig ihre Zeit beanspruchen. Aida ist ja hier geschäftig unterwegs.
1: Wir hatten wirklich Glück, dass Sie aus Moskau hierher gekommen sind. Woher kommen Sie?
8: Wir vertreten die Kreml-Reitschule des Zentrums für nationale Traditionen des Reitsports an der WDNH in Moskau. Mein Mann und ich arbeiten mit der größten frei lebenden Pferdeherde in Russland. Wir haben 8 russische Reitpferde. Wir stellen uns einfach in ihre Mitte und geben ihnen nur mit Hand- und Körperbewegungen oder der Chambrere Zeichen. Und die Pferde stellen sich auf verschiedene Weise auf. In jedem Land gibt es gute Pferde und ich denke, dass unsere Pferde den anderen in nichts nachstehen. Sie sind kontaktfreudig, sie haben keine Angst vor mir. Ich bin hier mit wehendem Kleid hereingegangen. Sie alle haben das gesehen, sind aber trotzdem alle auf mich zugegangen.
1: Und haben es bewundert.
8: Ja, aber sie sind alle auf mich zugegangen. Also muss ich sagen, dass es mir sehr gefällt, wie die Pferde hier gezüchtet werden, was zum Beispiel ihren emotionalen Zustand angeht.
1: Unsere Pferde?
8: Ja, unsere Pferde natürlich.
3: Was halten Sie als Profi von der derzeitigen Situation mit den geschlossenen Grenzen und den Problemen beim Import und Export? Werden wir uns weiterentwickeln?
8: Ja, klar doch. Ich habe das ganze Land bereist, von Kaliningrad bis Vladivostok. Wir verfügen über gigantische Ressourcen. Sich in unserem Land nicht weiterzuentwickeln, wäre, gelinde gesagt, merkwürdig.
3: Wird diese Situation die Entwicklung ankurbeln?
8: Natürlich, auf jeden Fall.
1: Auch im Reitsport?
8: Selbstverständlich. Ich kaufe jetzt ja keine ausländischen Pferde, wenn wir unseren eigenen Bestand haben. Unsere Reitschule befindet sich schließlich im Zentrum für nationale Traditionen des Reitsports. Wir fokussieren uns jetzt vor allem auf die Populisierung, auf die Popularisierung unserer Pferderassen. Wir fokussieren uns also ausdrücklich auf einheimische Pferderassen. Wir beschaffen gerade zum Beispiel Mesenski-Pferde oder auch gelockte Zabaikalski-Pferde.
4: Wir sammeln gerade Pferde für unsere Reitschule, die unser Land repräsentieren, die Russland repräsentieren. Damit die Menschen kommen und sich die russischen Pferdearten ansehen können. Genau damit beschäftigen wir uns.

0: Sie sind wirklich schön.
1: Natürlich, ja.
2: Ist die Vorstellung schon zu Ende?
1: Sie bringen gleich noch mehr Pferde.
0: Schauen wir sie uns zusammen an?
1: Ja, wir haben 4 Pferde.
0: Leider benötigt dieses einzigartige Architekturdenkmal dringend eine Generalsanierung. Viele seiner Gebäude befinden sich in einem halb verfallenen Zustand. Derzeit werden in diesem Gestüt Pferde gezüchtet und verkauft. Diese Einnahmen decken gerade einmal die Kosten für das Futter und die Pferdehaltung ab. Es ist offensichtlich, dass das Gestüt aufwendig restauriert werden muss, aber das Unternehmen selbst verfügt dafür nicht über die nötigen Mittel. Wir können nur hoffen, dass sich die hiesigen Behörden dieser Frage annehmen und dieses wertvolle Baudenkmal erhalten bleibt. Können Sie die Pferde vom Sehen her unterscheiden?
3: Nein, mittlerweile nicht mehr.
0: Aber die jeweiligen Pferdehalter kennen ihre Namen?
3: Zu meiner Zeit kannte ich sie alle beim Namen. Diese Pferdeart zeichnet sich durch ihre Störrigkeit aus. Diese Pferde sind sehr willensstark. Wir haben versucht, solche Pferde von der Zuchtwahl auszuschließen. Gutmütigkeit ist ein Merkmal des Selektionsprozesses. Aktuell kaufen immer mehr Privatpersonen Pferde, also Leute, die keine Profis im Umgang mit Pferden sind. Für sie ist es sehr wichtig, dass ihr Pferd gutmütig ist.
0: Die Importsubstitution ist in dieser Branche ein zweischneidiges Schwert. Wie sich herausgestellt hat, muss jedes Gestütz ständig seinen Genpool erweitern. Das bedeutet, dass sie sich zur Beschaffung des Genmaterials an andere Pferdezüchter wenden und Zuchthengste von außerhalb beschaffen müssen. Andernfalls droht eine Inzuchtdepression. Wenn man diese ganze Terminologie beiseite lässt, so ist es für Pferdezüchter unabdingbar, sich mit Pferdezüchtern aus dem Ausland auszutauschen. Dann läuft alles wie geschmiert. Dieser Austausch von Zupfpferden ist für Pferdezüchter auf der ganzen Welt unerlässlich. So funktioniert die Welt der Pferdezucht.

0: Für uns alle sollte der Besuch im Erlebnispark Udikinagara unser erster werden. Daher waren wir alle gespannt, uns diese ausgeklügelte Mischung aus Wirklichkeit und Fiktion, aus der Realität und den Märchen unserer Kindheit anzusehen. Aber heute war es uns noch nicht möglich, dorthin zu gelangen. Und zwar aus einem sehr einfachen und banalen Grund. Das ist es.
1: Wir sind da.
0: Heute schlafen wir genau hier. Genau an dieser Stelle. Irgendwie kalt hier.
1: Bei Udikinagara ist alles ausgebucht. Selbstverständlich haben wir das vorausgesehen. Deswegen werden wir unter freiem Himmel schlafen.
0: Unsere Annahme, dass wir früher oder später zelten würden, hat sich bewahrheitet. Dieser Tag sollte genau heute sein, denn das Hotel in Udikinagara war ausgebucht. Wir hätten dort im Voraus reservieren müssen, was wir natürlich nicht gemacht haben. Naja, zumindest haben wir diese ganze Outdoor-Ausrüstung nicht umsonst mit uns herumgeschleppt. Und ja, ein Zelt aufzustellen ist in der Praxis längst nicht so einfach, wie man meinen könnte. Unter uns gab es keine erfahrenen Wanderer, also mussten wir uns damit ziemlich lange abmühen. Ich selbst zum Glück nicht. So ungeschickt wie ich bin, habe ich das Ganze nur gefilmt. Als wir fertig waren, war es bereits dunkel. Auch wenn die Stadt unser Ein und Alles ist, lassen solche Nächte unter freiem Himmel einen über die Ewigkeit nachdenken. Die stille Nacht, die Sterne und das Lagerfeuer. Im Unterbewusstsein erwacht dadurch etwas Urzeitliches. Und außerdem bewegt sich irgendetwas hinten in den Büschen. Aber ich versuche nicht darüber nachzudenken, sondern nur über die Sterne.

0: Wenn du zerstörte Kirchen siehst, sage nicht, schau, was die Menschen getan haben, sondern sage, das ist es, wohin uns der Teufel gebracht hat. Verwandle deinen Kummer in geistliche Trauer. Daraus entsteht ein Gebet.
1: Dir wird es kaum auffallen. Ich aber kannte diese Menschen vorher und nachher. Alle haben sich verändert. Ihre Sichtweisen haben sich geändert. Was einst kostbar war, wurde bedeutungslos. Was sie einst nicht wahrnahmen, ist heute kostbar.
2: Wir haben ein tiefgreifendes Verständnis davon, was wahrhafter Frieden bedeutet.
3: Ich denke, der einzige Grund, warum ich überlebte, war der, dass ich betete. Überall um mich herum flog Schrapnell, aber ich bekam keinen Kratzer ab. Es ist ein Wunder.
4: Sehr viele Menschen wurden verwundet. Viele verloren Angehörige. Sie haben sehr viel Leid erfahren und sie brauchen so etwas wie einen geistlichen Wiederaufbau.

0: Jet 3000.
1: Right now we're between.
0: Auch die Aufräumarbeiten. Oh.
2: Step by step.
1: We went to the North Korean.
2: Sehr groß.
0: Oh, jetzt darf er sehr gut.

0: Guten Abend, Genossen. Wie Sie sicher wissen, wurden wir vor kurzem von einem Unglück heimgesucht, einem Unfall am Atomkraftwerk Tschernobyl.
1: Eine Katastrophe dieses Ausmaßes ist in der Menschheitsgeschichte beispiellos.
2: Die Menschen gingen in den Einsatz wohl wissend, was sie erwartete.
3: Das ist nicht wie im Krieg. Radioaktivität kann man nicht sehen.
2: Man verstand, dass in der Richtung, in die man rannte, die Radioaktivität hoch war.
4: Radioaktivität verlangt Respekt.
5: Man spürt es nicht, richtig? Es gibt keinen Juckreiz oder so etwas. Man fühlt nur ein wenig Schwäche, Übelkeit und Schwindel.
3: Wir taten unser Bestes. Wir schafften es durch diese Tortur, weil wir zusammenhielten.

0: Wir fahren durch den Bezirk Chojniki in Richtung des weißrussischen Sektors des Sperrgebiets. Die Anlage liegt 7 Kilometer von der weißrussischen Grenze entfernt. Die 30 Kilometer breite Zone erstreckt sich über ukrainisches und weißrussisches Territorium. Im Jahr 1986 wurde das Areal aufgegeben. Die Natur holt es sich zurück. Der Kontrollpunkt Maidan markiert die Grenze zu einem 30 Kilometer breiten Sperrgebiet. Dahinter liegt das Areal, welches im Jahr 1986 evakuiert wurde. Die Sperren und der Stacheldraht befinden sich hier seit der Evakuierung.
1: Die sowjetische Öffentlichkeit wusste am 26. April, dem Tag des Geschehens, noch nichts davon.
2: In dem Jahr kam der Frühling sehr früh. Als es losging, standen die Obstgärten in voller Blüte. Vom Fährhafen von Tschernobyl aus setzten wir über und fuhren nach Kiew, in die Hauptstadt, die große Stadt, um dort ein wenig für die Kinder einzukaufen. Nachdem wir ein paar Geschäfte besuchten, sagten die Fahrer: "Lasst uns einen anderen Weg zurücknehmen, nicht durch Tschernobyl. Wir fahren über Narowlja und Pripyat." Ein Polizist in vollem Schutzanzug und mit Atemmaske stoppte uns. Er sagte: "Drehen Sie um, im Atomkraftwerk gab es einen Unfall."
3: Was war also passiert? Auf der einen Seite gab es Konstruktionsmängel an den ersten Reaktoren. Der dort im Einsatz befindliche RMBK-Reaktor hatte einen sogenannten positiven Dampfblasenkoeffizient. Einfach gesagt, wenn etwas schief läuft, wenn es eine Fehlfunktion gibt, dann wird das System diese Fehlfunktion noch verschlimmern.

0: Der zweite Faktor war menschliches Versagen. Um eine unkontrollierte Beschleunigung des Reaktors zu vermeiden, waren spezielle Kontrollstäbe eingelassen, die Neutronen aufnehmen sollten. Insgesamt 60 Tonnen davon. Aber der Reaktor wurde zu lange auf zu kleiner Last gefahren, sodass er die Reaktion kaum noch aufrechterhalten konnte. Man versuchte, den Reaktor zu beschleunigen, indem man die Stäbe herauszog. Das darf man niemals tun, aber sie taten es. Und so geriet der Reaktor außer Kontrolle. Weniger als 15 Stäbe im Reaktor zu lassen, ist verboten. Als es zu dem Unfall kam, waren es nur noch 6. Der Leistungssprung war immens. Das Wasser verwandelte sich sofort in Dampf. Als der Bediener sah, dass die Lage außer Kontrolle geriet, drückte er den Notausschalter. Das war der Tropfen, der das Fass zum Überlaufen brachte. Stellen Sie sich vor, Sie fahren in einem Auto mit hoher Geschwindigkeit über einen zugefrorenen See und Sie müssen anhalten. Was tun Sie? Sie treten auf die Bremse. Und nun stellen Sie sich vor, Sie treten voll auf die Bremse, bei hoher Geschwindigkeit auf dem Eis. So etwas Ähnliches passierte hier. Nun begann man, dieselben Stäbe, die man herausgeholt hatte, wieder hineinzufahren. Die ersten 2 Meter der Stäbe absorbieren keine Neutronen, aber sie verdrängen das Wasser, was die Lage noch schlimmer macht. Dieser Zustand dauerte 5 Sekunden. Diese 5 Sekunden führten zu einer thermischen Explosion. Massive Hitze, die sich nicht verteilen kann. Das Graphit fing Feuer und begann zu explodieren.
1: Die ersten Mannschaften, die nach den Explosionen eintrafen, waren die Feuerwehren aus Pripyat und die Werksfeuerwehr des AKW Tschernobyl. Sie arbeiteten lange auf dem Rekorddach, um den Brand zu löschen. Die Feuerwehrmänner taten alles in ihrer Macht Stehende.
0: Sie waren unglaublich schnell vor Ort. Dieses erste Feuer, von dem niemand wusste, was geschehen war oder was beschädigt wurde, nahmen sie sofort in Angriff und löschten es. Es ist eine wahre Heldengeschichte.
2: Ich persönlich schickte die Jungs, die Feuerwehrmänner, mit dem Bus nach Kiew und dann nach Moskau.
3: Es war sowohl eine Klinik als auch ein biophysikalisches Institut. Das Institut befasste sich mit dem Themenbereich der Radioaktivität. Dort arbeitete ich als Krankenschwester. Nach dem Unfall sprach es sich im Krankenhaus schnell herum, dass Verletzte zu uns unterwegs waren. Die ersten 200 Männer waren so verstrahlt, dass sie Selbststrahlung freisetzten. Sie alle wurden an der speziellen Aufnahmestelle aufgenommen und von Kopf bis Fuß rasiert. Hierüber beschwerten sie sich, aber sie gaben Ruhe, nachdem sie begriffen, worum es ging. Sie wurden dekontaminiert. Haare nehmen eine große Menge an Radioaktivität auf und setzen diese wieder frei. Wir durften nicht nach Hause gehen, ohne vorher von den Dosimetristen gemessen worden zu sein. Wenn Strahlung festgestellt wurde, musste man sich so lange waschen, bis das Dosimeter nicht mehr gepiept hat. Selbstverständlich war das furchteinflößend. Man kann es nicht sehen, man kann es nicht fühlen oder riechen. Dennoch machte man sich allerlei Gedanken. Sie waren für ungefähr 2 Monate bei uns. Für jeden Einzelnen ging die Sache unterschiedlich aus. Die 28 Männer, die auf dem Friedhof Mytino liegen, starben in unserem Krankenhaus, in unserer Pflege. Die anderen wurden entlassen. Jeder mit unterschiedlichen Schädigungen, je nachdem, wie viel Strahlung man ausgesetzt war. Später wurden sie zu Kontrolluntersuchungen einbestellt. Hallo, ich bin wieder da. Das waren ganz normale zwischenmenschliche Beziehungen.
2: Unsere Einheit wurde am 26. April alarmiert. Wir wussten, dass dort Strahlung gibt. Im Büro des Kommandanten der Sondereinheit schlug das Messgerät aus. Natürlich meldeten wir das an unsere Vorgesetzten.
4: Die Anlage stand in Flammen. Hubschrauber kreisten um den Reaktor wie die Fliegen.
5: Plombe, hier 351. Erfordere Erlaubnis zum Einsatz.
0: Absolute Priorität war es, den Reaktor und dessen Kern zu versiegeln, damit nichts weiter entweichen konnte.
6: Hubschrauber warfen von russischen Physikern zusammengestellte Spezialgemische ab, um die Strahlung zu unterdrücken, damit die Arbeiten zur Herstellung eines Sarkophags aufgenommen werden konnten.
0: Sie schufen eine Struktur, Bunker genannt, allgemein als Sarkophag bekannt. Es war eine Glanzleistung der Ingenieurskunst, die in Rekordzeit fertiggestellt wurde. Soweit ich weiß, brauchten sie nur 206 Tage, um die gesamte Anlage zu versiegeln. Die Reaktoreinheit, die Turbinenhalle und den ruinierten Kern selbst.
7: Bis zu 80% der Aufräumkräfte waren Reservisten des Militärs. Wir nannten sie die Partisanen.
8: Die Rekruten wurden gemäß den Regeln des Militärs eingezogen. Sie hatten Zeit, um sich auf den Einsatz im Tschernobyl-Gebiet vorzubereiten.
9: Ich wurde einer chemischen Aufklärungseinheit zugeteilt. Wir fuhren in UAS-Transportern umher. Jedem Mann wurde ein Abschnitt zum Messen gegeben. Messen und melden, hieß es. Es war keine knochenbrechende Arbeit. Wir hatten Ruhetage, Waschtage und so weiter. Es gab auch so eine Art Feldclub. Manchmal kamen die Wissenschaftler zu uns und erklärten uns, wie Radioaktivität funktioniert, damit wir uns nicht allzu große Sorgen machten. Erinnert euch an das, was ihr in der Schule gelernt habt.
1: Sie kamen an und hatten unter diesen Voraussetzungen nie gearbeitet. Also sagten wir ihnen, bleibt in Bewegung, dann kann euch nichts passieren. Das Wichtigste war, dass man nichts verschluckte. Externe Belastung ist, nun ja, extern. Wenn aber radioaktives Material in einen hineinkommt, dann wird es ernst. Es ist sehr schwierig, das wieder herauszubekommen. Es kann sich 30 bis 40 Jahre festsetzen.
9: Dies ist ein Personendosimeter. Es wurde an der Person getragen und zeichnete die über die Dauer des Einsatzes aufgenommene Strahlendosis auf.
0: Bei der Strahlung kommt es auf die Dosis und den Zeitraum der Belastung an. Wenn die Dosis hoch ist, dann bleibt man nicht stehen. Wenn sie niedrig ist, kann man ein wenig länger verweilen. Einfach ausgedrückt. In den ersten paar Monaten war das Limit 25 Röntgen pro Monat. Später, als die nächsten Gruppen von Aufräumern kamen, galt das Limit nicht für einen, sondern für 3 Monate. Die Einschränkungen wurden also verschärft.
7: Ich sah, wie sie Männer einsetzten, um das Dach von Block 3 zu säubern. Block 3 lag Wand an Wand mit dem zerstörten Reaktor. All die Trümmer gingen dort nieder. Dort ergab die Messung 1770. Das war eine tödliche Dosis. Dort, wo die Trümmer lagen, waren es mal 9 mal 30.
10: Beim Überflug konnte man tatsächlich die Baugruppen, die Blöcke und die Innereien sehen, wie sie verstreut umherlagen. Alles lag frei. Roboter aus Japan und Deutschland wurden gekauft.
6: Man wollte sie ferngesteuert bei verschiedenen Operationen einsetzen.
10: Die Strahlenbelastung war enorm. Zehntausende Röntgen pro Stunde. Die Elektronik fiel aus.
6: Die Roboter stellten sich als nutzlos heraus. Und wenn sie funktionierten, dauerte es sehr lange, bis sie etwas erledigten. Da war man mit einer Schaufel besser bestellt. Die Zeit drängte, also geschah das alles nicht aus Nachlässigkeit heraus.
8: Aus Blei machten sie Schutzanzüge, 3 Millimeter dicke Schilde, um den Rücken und wichtige Organe zu schützen. Es gab Bleibadehosen. Die Soldaten nannten sie Eierkörbe. Sie trugen auch Bleihelme und gummierte Schürzen.
11: Lauf über das Dach, dann biege dort ab. Dort gibt es eine kleine Brüstung. Steig darüber und geh bis zum Ende.
7: Man durfte nur 5 bis 7 Minuten auf dem Dach bleiben. Nur Freiwillige wurden dorthin geschickt. Hier sind die Namen der ersten Männer, die hineingingen. Das 25. Chemieschutzregiment aus Sibirien. Sie waren die allerersten. Alle sagten, wer ist der Nächste? Es muss getan werden. Das Land ist in Not. Wenn ich nicht gehe, wird ein anderer gehen. Warum andere und nicht ich? Diese Einstellung war weit verbreitet.
8: Auf meinem Monitor hatte ich das komplette Dach im Blick. Ich konnte alles sehen. Und ich sagte Dinge wie, Junge, siehst du diese Graphitstäbe dort, die wie Wühlmäuse auf einem Feld herumliegen? Weg damit. Dann kam das nächste Team, hob die

Dann legte sich der radioaktive Staub und die Monitore wurden wieder klar. Ich rief, Hurra! Sie machten sich auf den Rückweg. Ich küsste sie. Ich hatte keine Worte. Für mich sind das wahre Helden.

0: Nastja, ein Angriff. Ich habe Angst, Nastja. Ich wurde getroffen, Nastja. Ich liege unter Trümmern. Nastja, hilf mir.
1: Die ersten Explosionen. Ich hörte ein Mädchen schreien. Unter den Trümmern hier liegt ein Mädchen. Bitte, holt sie raus.
2: Überall war Blut. Kinder, die bluteten und weinten und schrien.
3: Sie schrie und lief nach draußen. Dort war ein Junge, er legte seine Arme schützend um sie. Sie sagte, Mama, er hielt mich fest und küsste mich auf die Stirn.
0: Wer so etwas tut, ist die Saat des Teufels. Aber wir Russen, glauben an Gott. Wir sind Christen.
4: Es ist eine Katastrophe, eine wirkliche Katastrophe. Kein Kind sollte sterben müssen.

0: Wann die Parteiführung von den Geschehnissen erfuhr, ist schwer zu sagen. Hier ist einer der ersten Beschlüsse. Er datiert auf den 28. April. Ein Beschluss des Politbüros des Zentralkomitees der Kommunistischen Partei. Die Regierungskommission, Genosse Scherbina und relevante Partei- und Staatsbehörden werden gemeinsam die Implementierung von Maßnahmen zur Schadensbekämpfung fortsetzen. Sicher war das nicht die erste Entscheidung, denn die Arbeiten waren bereits im Gange. Wir wissen, dass die Evakuierung von Pripyat zu diesem Zeitpunkt bereits begonnen hatte.
1: Die Kontamination war eine der folgenreichsten und großflächigsten Konsequenzen und der Hauptgrund, warum die Menschen zu evakuieren waren. Bei der Explosion des Reaktorkerns wurde dieser freigelegt. Unter Normalbetrieb sind in einem Reaktor, wenn nicht alle, dann zumindest die Hälfte der Elemente des Periodensystems vorhanden. Es kommt zu Transmutationen, also Kernumwandlungen verschiedener Elemente. Als alles freigelegt wurde, zerfielen die meisten dieser Elemente binnen Sekunden oder Minuten. Es gibt aber drei Elemente, die über einen langen Zeitraum hinweg bestimmen, ob ein Gebiet bewohnbar ist oder nicht. Die radioaktiven Isotope Jod, Cäsium und Strontium, die großen drei.
0: In der Nacht vom 26. auf den 27. April wurden erste Messungen unternommen. Diese zeigten relativ geringe Strahlungswerte in Pripyat. Als die Physiker jedoch ihre Berechnungen durchführten, stellten sie fest, dass sehr bald mit einer weiteren erheblichen Freisetzung von Radioaktivität zu rechnen war. Unter dem Druck der Physiker wurde schließlich am Morgen des 27. April beschlossen, dass Pripyat zu evakuieren sei.

0: zur Sicherheit der Menschen, insbesondere der Sicherheit aller Kinder, wird die Stadt vorübergehend evakuiert.
1: Den Menschen wurde gesagt, dass die Evakuierung 3 Tage dauern würde. Später beschuldigten viele Einwohner die Behörden, sie hinters Licht geführt zu haben. Die Behauptung, die Evakuierung werde nur 3 Tage dauern, sei ein Trick gewesen, um die Menschen ruhig zu halten. Das stimmt aber nicht. Das Militär dachte tatsächlich, dass die anfängliche Kontamination im Rahmen des üblichen Kernzerfalls innerhalb von 3 Tagen zurückgehen würde, wie bei einer Nuklearexplosion, und dass man das Territorium innerhalb dieses Zeitraums sozusagen hätte aufräumen können.
2: Nach den Atombombenabwürfen auf Hiroshima und Nagasaki wurde in Japan ein nationales Register geschaffen, welches über mehrere Jahrzehnte hinweg die Lebensumstände der Menschen in den betroffenen Gebieten überwachte.
3: Nun ja, in Japan wurde keine einzige Dosis gemessen. Alle Dosen wurden rekonstruiert, also geschätzt. Unsere Dosen wurden aber direkt vor Ort gemessen. Allein daraus lässt sich schließen, dass unsere Aufgabe wesentlich umfassender und komplexer war.
2: Der Unfall ereignete sich am 26. April und nur 1 oder 1,5 Monate später stellte die Führung die Aufgabe der Schaffung einer landesweiten Struktur dieser Art. Diese Arbeit wurde über mehrere Jahre hinweg fortgeführt und findet auch heute noch bis zu einem gewissen Grad innerhalb des Unionsstaates mit Weißrussland statt.
0: Allen Wohngebäuden werden heute am 27. April ab 14 Uhr Busse zur Verfügung gestellt.
1: Es war eine gigantische Operation, eine gigantische logistische Operation. Wenn man von der Bürokratie redet, dem trägen Sowjetapparat, denken Sie mal darüber nach. Die Organisation und Umsetzung einer solchen Evakuierung binnen dieser kurzen Zeit ist wahrlich unvorstellbar.
0: Genossen, da ihr eure Häuser vorübergehend verlasst, vergesst bitte nicht, die Fenster zu schließen und alle Elektro- und Gasgeräte auszuschalten, sowie alle Wasserhähne zu schließen. Bitte bewahren Sie Ruhe.
4: Man läuft durch Pripyat und bekommt das Gefühl, es ist früh am Morgen, ganz früh am Morgen. Und die Regale in den Geschäften sind noch gefüllt. Eine Katze streunt herum, hier und dort ein Hund. Und dann, stellen Sie sich vor, fliegt über einem ein Hubschrauber. Nur wir waren berechtigt, uns dort aufzuhalten. Die Mitarbeiter des Sonderkommandos für Nuklearsicherheit, die Polizei und die Feuerwehr.
5: Wir befinden uns jetzt im Dorf Krasnoselje an der Grenze zum 10-Kilometer-Sperrgebiet. Hier ist die Kontamination mit Plutonium hoch. Plutonium setzt Alpha-Strahlung frei. Sogar in dieser Höhe und trotz des Abschirmeffekts des Schnees messen wir 107 Partikel pro Quadratzentimeter pro Minute. Das liegt deutlich über dem Normalwert. Während der Aufräumarbeiten zogen diese Schlepper einen Lastkahn mit Sand aus Morsur, mit dem der Reaktor zugedeckt wurde. Dies ist nun ihre finale Anlegestelle.
6: In der Zone rund um Tschernobyl, insbesondere in einem Umkreis von 5 bis 10 Kilometern, ging eine große Menge Transuranabfall nieder. Diese Elemente haben eine Halbwertszeit von bis zu 24.500 Jahren. Somit ist es unwahrscheinlich, dass jemals jemand im Umland von Tschernobyl leben wird.
1: Aber die Situation eskaliert weiter. Es gibt zunehmend Daten, die zeigen, dass sich die Situation in eine negative Richtung bewegt. Deshalb wird zu diesem Zeitpunkt die 30-Kilometer-Zone erweitert und mit der stückweisen Evakuierung der Menschen aus dieser Zone begonnen. Bis Ende Mai werden die Menschen das Sperrgebiet verlassen haben.
6: Im Jahr 1986 wurde die kontaminierte Fläche in der Ukraine auf 60.000 Quadratkilometer geschätzt. In Weißrussland waren es 240.000 Quadratkilometer, also ein 4-mal so großes Territorium, das kontaminiert war. Hauptsächlich betroffen waren Polesien und das Gebiet Gomel.
5: Dies ist ein kleines Dorf. Es hatte nur 232 Einwohner. Das Dorf besteht aus nur einer Straße und hier befinden wir uns in der Grundschule. Die Gasmaske wurde zu einem Symbol der Zone, obwohl während der Evakuierung keine Zivilisten, auch keine Kinder Masken trugen. Nur jene, die an den Aufräumarbeiten direkt vor Ort des Geschehens beteiligt waren, trugen Masken.
7: Am 1. Mai änderte

0: änderte sich die Windrichtung. Ich maß die Strahlung und sie lag bei 4 Milliröntgen. Ich wandte mich an den diensthabenden Offizier und den Polizeichef und sagte, meldet euch. Daraufhin wurde ich zum Gruppenleiter ernannt. Naja, die Gruppe. Sie bestand aus nur 2 Leuten. Und dann die Dörfer Chamkov, Massani und Ulassi. Es ergab sich, dass die Leute nicht evakuieren wollten, weil die Umgebung dort sehr schön war. Eichen, Wiesen, Haine. Die Menschen verdienten mit Vieh ihr Geld. In jedem Haushalt gab es 2 oder 3 Kühe. All das wollten die Menschen nicht aufgeben. Also entschied man sich, den Menschen auf der Stelle Geld zu zahlen. Und als die Polizisten mit Taschen voller Geld gemeinsam mit Bankangestellten ankamen, kam Bewegung in die Sache. Die Leute begannen, ihre Kühe hinauszuführen und wurden bezahlt. Sie sahen ein, dass sie das Geld annehmen mussten. Die Situation fühlte sich an wie... Nun ja, wir pflegten zu sagen, der Tschernobyl-Unfall sei wie vor dem Krieg und nach dem Krieg. So sah es aus, denn die Leute führten ihre Kühe und Schweine heraus. Die Schweine schrien. All das wollten die Menschen nicht einfach aufgeben.
1: 40 Jahre. Es fühlt sich an, als sei es gestern gewesen. Es war eine sehr harte und herausfordernde Operation. Die psychologische Komponente spielte auch eine Rolle. Stellen Sie sich vor, wir mussten die Menschen davon überzeugen, alles hinter sich zu lassen. Das war das Erste. Und das Zweite nun, es war kein Krieg. Strahlung kann man nicht sehen.
2: Natürlich dachte die Bevölkerung an ihre Gesundheit. Alle Fragen drehten sich darum, was bedroht uns? Oder woran werden wir erkranken? In den Siedlungen war die Gefahr durch externe Strahlung gering. Die wahre Gefahr lag darin, dass radioaktive Isotope in den Körper gelangten. Durch Milch, Quark, Käse und Kefir, weil die Kühe dort grasten und das kontaminierte Gras fraßen. Und all dies wurde von den Menschen aufgenommen.
3: Sagen Sie mir die Wahrheit. Wie lange habe ich noch zu leben? Muss ich sterben oder nicht? Ich bin erst seit 5 Jahren in Rente. Sagen Sie mir, wie lange jemand unter einer solchen Strahlenbelastung leben kann.
0: Sie kamen und gaben mir einen kompletten Schnellkurs über Strahlung. Cäsium, Strontium, Kalium und Calcium aus dem Periodensystem sind monovalent. Das bedeutet, wenn der Körper einen Mangel an Kalium hat, nimmt er Cäsium auf. Fehlt ihm Calcium, nimmt er Strontium auf. Wenn der Körper über die Nahrung von diesen Elementen genug bekommt, dann ist es möglich, unter einer niedrigen Strahlenbelastung zu leben.
4: Bis 2021 lebte in diesem Dorf einer der letzten Siedler der Zone. Opa Michailo. Er hatte einen Schlaganfall, aber er hatte Handyempfang und konnte Hilfe holen. Danach zog er von hier nach Gomel. Zusammen mit Touristen besuchten wir ihn regelmäßig und schauten nach ihm.
2: Eine der Maßnahmen, um die Bevölkerung vor der Strahlung zu schützen, war die sogenannte Jodprophylaxe. Die Menschen gingen in die Apotheke und erhielten ihre Zuteilung, abhängig von der Anzahl der Familienmitglieder. Für die erste Woche oder so. Selbstverständlich kostenlos.
4: Bis Anfang Mai wurde nur die 30 Kilometer Zone evakuiert. Später ergab eine Untersuchung, dass die hohe Kontamination über das ursprünglich festgelegte 30 Kilometer Sperrgebiet weit hinausging. Insgesamt wurden 116.000 Menschen aus diesen Gebieten evakuiert. Dies ist das Siedlungsgebiet im Distrikt Dobrusch. Wir befinden uns hier 100 Kilometer vom Reaktor entfernt. Bis 1991 wurden weiterhin Umsiedlungszonen dieser Art eingerichtet. Dies ist das Fundament und der Zaun der Kirche des Erzengels Michael. Es ist ein Monument hölzerner Architektur. Um das Monument zu erhalten, wurde es im Jahr 2016 zurückgebaut und in Gomel in der Retschitzki-Straße wieder aufgebaut.
0: Wir Weißrussen kennen das Konzept vom Vaterhaus, dem Haus der Vorfahren. Wenn sich die Menschen nach ihrem kleinen Heimatland, ihrem Vaterhaus, sehnen, kommen sie manchmal hierher. Zum Beispiel kommt eine Frau und sagt, wissen Sie, ich erinnere mich, wie ich als kleines Mädchen um diese Kirche herumgerannt und hineingegangen bin. Meine Mutter erzählte mir, sie habe in dieser Kirche geheiratet und dass ich darin getauft worden sei. Wir können hierher kommen und es fühlt sich an wie damals, als ich die Kirche als Kind besuchte. So, als besuchte ich mein Dorf. Dies ist eine einzigartige Ikone. Wir nennen sie Retter von Gomel und Tschernobyl. Sie stellt den Herrn Jesus dar, wie er die Opfer der Katastrophe von Tschernobyl beschützt. Man sieht darin, dass Tschernobyl-Kraftwerk wie es von einem Stern getroffen wird. Engel sind zu sehen, die das Opfer der Feuerwehrmänner annehmen, die ihr Leben als Erste gaben. Die Engel tragen ihre Seelen wie Opfergaben an den Herrn. Am unteren Rand sieht man jene, die an der Umsiedlung der Kirche von Wielewo nach Gomel beteiligt waren.

0: Dieses Forschungsschiff ist jetzt auf einer sehr ungewöhnlichen Mission. Es soll sich einen Monat lang mit dem Eis treiben lassen.
1: Wir arbeiten in einer neuen Art von Station. Schiff und Eis, das ist unser Zuhause für die nächsten Tage, vielleicht Monate. Also macht euch bereit für die Drift.
2: Atmosphärentests der Erdoberflächenschicht, der Grenzschicht und die Ionosphäre.
0: Wir registrierten Temperatur, Salzgehalt, Druck, die Strömungsgeschwindigkeit und Richtung sowie hydrophysikalische Eigenschaften.
3: Am liebsten würde ich herumlaufen und schreien. Das Eis ist gebrochen. Da ist er. Ich sehe ihn.
4: Da vor dem Haus?
2: Auf der einen Seite waren Häuser und auf der anderen Seite die Pavillons.
0: Ich hatte keine Angst, weil ich nicht wusste, wovor.

0: Im ersten Jahr nach der Katastrophe wurde eine enorme Leistung erbracht. Binnen eines halben Jahres, vielleicht sogar etwas weniger, war der Reaktor versiegelt. Somit war die hauptsächliche Freigabe radioaktiver Stoffe gestoppt. Es war aber die sekundäre Kontamination, die zu einem großen Problem wurde.
1: Die 30-Kilometer-Zone wurde ebenfalls abgeriegelt. Natürlich war niemandem der Zutritt erlaubt. Warum sollte man die Menschen dort unnötigerweise traumatisieren? Jeder wusste, was er zu tun hatte. Alles war klar definiert. Jeder hatte seine Aufgabe und jeder führte sie aus. Meine Aufgabe war es, Wasser, Luft und Erde zu analysieren. Kontinuierlich überwachten wir die gesamte Lage.
2: Die Handhabung der Katastrophe von Tschernobyl passierte im laufenden Betrieb, da man mit solchen Situationen noch keine Erfahrung hatte. Sobald klar wurde, dass irgendetwas fehlte oder eine Ressource gebraucht wurde, wurde dies unverzüglich zur Verfügung gestellt.
0: Wir mussten viele neue Techniken und Verfahren entwickeln. Allgemein war es so, dass fast jede Maßnahme eine Neuheit war. Denn die Notwendigkeit einer großflächigen Eindämmung radioaktiven Staubs gab es noch nie zuvor. Gemeinsam mit dem Fachbereich Chemie der Moskauer Staatlichen Universität entwickelten wir buchstäblich innerhalb eines Monats ein neues Gemisch, welches es ermöglichte, den Boden über große Flächen hinweg dauerhaft zu stabilisieren. So haben wir die Polymere nah am Geschehen zubereitet. Wir brachten die Reaktanten und mischten die Komponenten in diesen Mischern unter freiem Himmel. Dann gossen wir die Masse in automatische Abfüllanlagen vom Typ ARS-14. Die nötige Technik war vorhanden. Damals waren Mi-26 Hubschrauber im Einsatz, von denen aus wir arbeiteten. Ähnliche Arbeiten wurden von einer auf einem Belaz-Chassis basierenden Maschine ausgeführt. Dort war ein Hydromonitor montiert. Sehen Sie mich zum Vergleich. Hier sieht man im Hintergrund den Reaktor. So haben wir die Dicke der Beschichtung auf sandigem Untergrund bemessen. Das war irgendwo im Umland von Pripyat. Das staatliche Komitee für Hydrometeorologie führte Messungen vor und nach den Anwendungen durch. Unsere Polymere reduzierten die Aerosolkontamination der Luft um 2 Größenordnungen, also um ein Hundertfaches.
3: Im Rahmen meines Einsatzes hielt ich mich in allen wichtigen Bereichen der 30-Kilometer-Zone auf. In der militärischen Spionageabwehr

0: Daher gibt es viele Aufgaben. Eine meiner Hauptaufgaben bestand darin, den gegnerischen Nachrichtendiensten entgegenzuwirken, die sehr daran interessiert waren, herauszufinden, was in Tschernobyl passiert war.
1: Am 29. April 1986 wurde dem Generalsekretär des Zentralkomitees der KPDSU, Michail Gorbatschow, eine mündliche Nachricht von US-Präsident Ronald Reagan übermittelt. Die USA boten sofortige Hilfe an. Reagan wörtlich: Wir können sofort eine Gruppe von Wissenschaftlern des nuklearen Notfallunterstützungsteams entsenden, die dabei helfen könnte, die in den USA vorhandenen Ressourcen zur Gewährleistung der Reaktorsicherheit und zum Schutz der Umwelt zu koordinieren. Allerdings behandelte die Sowjetunion dieses Angebot mit Vorsicht, aus zweierlei Gründen. Auf der einen Seite sind die Nukleartechnik und die Nuklearindustrie in allen Ländern der Welt Bereiche höchster Geheimhaltung. Und die Sowjetunion wollte nicht, wie man so schön sagt, den Fuchs in den Hühnerstall lassen, indem man den USA Zugriff auf die Geheimnisse der sowjetischen Nuklearindustrie gewährte.
2: Außerdem müssen wir uns daran erinnern, in welcher Zeit dies alles geschah. Es war eine Ära der Konfrontation. Gorbatschow hatte gerade erst die Perestroika erklärt und niemand wusste so recht, was damit gemeint war. Zu dem Zeitpunkt herrschte noch immer eine harte Konfrontation zwischen den beiden Staaten. Und falls für deinen Nichtpartner etwas schiefläuft, dann tritt das in vielfältiger Weise zum Vorschein. Vieles ging vor sich. Uns wurde gesagt, dass auch Journalisten aktiv seien. Reporter kamen an, brachten Kameras auf Stativen in Stellung und sammelten an verschiedenen Stellen Informationen, um diese anschließend zu verteilen und zu zeigen, wie die Lage sei.
0: Im Laufe eines Jahres besuchten rund 40 Delegationen aus mehreren Ländern Tschernobyl. Aus den USA, England, Frankreich und Japan. Diese Delegationen bestanden stets aus Spezialisten für Nukleartechnik. Wir wussten aber auch, dass unter den Mitgliedern der Delegationen auch Nachrichtendienstler waren. Aber wir hatten die Anweisung, keine aktiven Maßnahmen zu ergreifen, niemanden festzusetzen. Nichts derartiges, sondern alles lediglich zu registrieren und Meldung nach Moskau zu machen. In erster Linie waren sie daran interessiert, wie es zu dem Unfall kam, welche Ausrüstung zum Einsatz kam und was der Ablauf zur Bewältigung der Katastrophe war. Und natürlich auch, wie viele Leute und in welcher Funktion daran beteiligt waren. Und vieles andere mehr. Kurz gesagt, es gab nichts, an dem sie nicht interessiert waren.
2: Nun ja, sie sagten, sie bräuchten diese Informationen, um zu überprüfen, dass alles korrekt ablief, dass wir keine Lügen verbreiteten oder so etwas in der Art. Tatsächlich waren die zur Verfügung gestellten Informationen allumfassend und vollständig. Ich denke, es handelte sich auf deren Seite wohl eher um ein Element der Informationskriegsführung.
0: Während des gesamten Zeitraums kreiste ein Satellit über Tschernobyl. Wir wussten davon nichts. Bei einem Treffen mit dem Direktor des Kernkraftwerks präsentierte ein Vertreter einer amerikanischen Delegation eine Mappe mit Bildern, die von einem erdumkreisenden Satelliten gemacht wurden. Die Bildschärfe war sehr hoch. Nicht, dass wir geschockt gewesen wären, aber wir waren doch sehr überrascht.
3: Alle Welt weiß von der Katastrophe von Tschernobyl, nicht aber von weiteren Vorfällen dieser Art. Noch vor Tschernobyl kam es zum Austritt von radioaktivem Material, sowohl in den USA als auch in Großbritannien. Diesen Vorfällen wurde aber keine große Aufmerksamkeit geschenkt. Leider wurden auch die Erfahrungen im Umgang mit den betroffenen Arealen nicht weiter publik gemacht. Damals versuchten sie, all das zu vertuschen. Nehmen wir Three Mile Island zum Beispiel. Heute kann man darüber lesen, aber zum damaligen Zeitpunkt sagten die Amerikaner, dass es kein Strahlungsleck gegeben habe und dass alles sei unter Kontrolle gewesen und der Umwelt sei kein Schaden entstanden. Aber trotzdem wurde ein Meter Erdboden abgetragen und frische Erde herangeschafft. Neue Bäume und Gras wurden gepflanzt. Erst heute können wir, bis zu einem gewissen Grad, über die Ursachen, Konsequenzen und getroffenen Maßnahmen reden.
1: Die Sowjetunion zeigte sich überaus transparent. Die UdSSR stellte der IAEA das Maximum an Informationen über die Geschehnisse zur Verfügung.
3: Die Untersuchung des Unfalls wurde publik gemacht. Also kann niemand der Sowjetunion unterstellen, sie hätte etwas vorenthalten. Alles war transparent und auch die Berichte über die von der UdSSR getroffenen Maßnahmen standen der internationalen Gemeinschaft zur Verfügung. Es war aber nun einmal so, dass sich die internationalen Beziehungen zum damaligen Zeitpunkt in eine Richtung entwickelten, in der es für unsere sogenannten ausländischen Kollegen und Partner von Vorteil war, das Unglück in den Fokus zu rücken und hervorzuheben.
1: Grundsätzlich war das sowjetische politische System in der Lage, sich mit dieser Herausforderung aus organisatorischer, politischer und bürokratischer Sicht prompt auseinanderzusetzen. Aber in Bezug auf die Verbreitung von Informationen und was die Presse- und Öffentlichkeitsarbeit betraf, war die Sowjetunion schlecht vorbereitet. Informationslücken wurden natürlich sofort durch Gerüchte geschlossen, von einer Küche zur anderen, von einem Schwätzer zum nächsten. Rund um die Geschehnisse gab es eine immense Anzahl von Spekulationen. Damals kursierten Gerüchte von Millionen von Opfern. Die Unfähigkeit, konkrete und verlässliche Zahlen auf glaubwürdige Weise zu vermitteln, sorgte unter der Bevölkerung für eine Welle der Empörung.
4: Ich will, dass mein Kind lebt und gesund ist, dass das Kalzium in seinen Knochen nicht von einer reaktiven Substanz ersetzt oder daran angepasst wurde.
5: Was denken Sie? Sind Sie für oder gegen das Kraftwerk?
6: Wir werden bis zum Ende dagegen kämpfen. Wir sind dagegen.
1: Die Katastrophe von Tschernobyl versetzte der Nuklearindustrie einen schweren taktischen Schlag, da sich unter der Bevölkerung sowohl in Westeuropa als auch in der Sowjetunion eine beträchtliche Furcht vor der Atomenergie herausbildete. In der Folge wurden der Bau und der Betrieb von Kernkraftwerken gedrosselt. Nehmen wir den berüchtigten Baustopp am Kernkraftwerk Krim in der Sowjetunion. Der Bau war fast fertiggestellt und die Anlage stand kurz vor der Inbetriebnahme. Alles war vorbereitet und dennoch wurde es aufgegeben.
7: Dies ist ein Appell der Krim-Vereinigung für Ökologie und Frieden an die Weltgemeinschaft und ein Appell an die Bürger der Sowjetunion. Wie sollen wir überleben? Darum ist das Kernkraftwerk Krim so tödlich.
8: Ich bin ein entschiedener Gegner der Kernenergie, denn wie ich meine, ist die Nukleartechnik komplex und unzuverlässig. Dies führt zu Tragödien wie der Katastrophe in Tschernobyl.
9: Dies ist vor allem ein gewöhnlicher Fall von Strahlenangst, weil in den Köpfen gewöhnlicher Menschen jeder Vorfall an einem Kernreaktor mit dem Bild einer nuklearen Explosion oder mit Atomwaffen in Verbindung gebracht wird. Obwohl so etwas nicht passiert. Selbst in Tschernobyl gab es keine Nuklearexplosion. Es war eine thermische Explosion.
1: Angesichts der Situation am Atomkraftwerk Tschernobyl zogen mehrere Nationen unterschiedliche Schlüsse und schlugen ihre eigenen Wege ein.
10: Nach Tschernobyl gab Deutschland die Abkehr von der Kernenergie bekannt. Heute sind alle Kernreaktoren in Deutschland stillgelegt.
2: Was taten sie? Sie kehrten zur Kohle zurück. Und da die Stromkosten angesichts der derzeitigen Krise drastisch in die Höhe gehen, wissen sie nicht, wie sie damit umgehen sollen.
10: Wenn man natürliche Ressourcen wie beispielsweise Kohle verbrennt, produzieren die Kraftwerke radioaktive Asche. In dieser Asche sind natürliche Radionuklide konzentriert. Diese Rückstände sind, nun, es sind große Mengen. Und da sind die schädlichen Emissionen von CO2 und anderer Elemente nicht mitgezählt. Aufgrund dieser Radionuklide ist die Asche wesentlich schädlicher als ein Atomkraftwerk in Betrieb.
11: Der Westen versucht, Russland zu canceln. Allerdings hat er nicht bedacht, dass genau das die Menschen zusammenschweißt und für russische Unternehmen ein wahres Geschenk ist.
12: Ich schlage dir ein Abenteuer vor. Wir nehmen ein Auto aus einheimischer Produktion und fahren nach Dagestan. Auf dem Weg dorthin schauen wir bei russischen Unternehmen aller Art vorbei, um zu sehen, wie es ihnen geht.
13: Interessant, aber auch ein bisschen beängstigend.
12: Bist du etwa eine Spaßbremse? Zweifelst du etwa an der russischen Autoindustrie? Wir werden sehen. Wir müssen etwa 6000 Kilometer damit fahren. Verschwende die Milch doch nicht. Stell doch was drunter oder trink direkt draus. Was ist das da vorne?
14: Das ist unser Käseschmierroboter.
12: Socken.
13: Übrigens, Russen machen sehr gute Socken, finde ich, mit Humor.
12: Und was machen Russen schlecht? Wir können sehr gute Raketen bauen.
13: Raketen, Socken.
15: Ich schlafe hier. Ich ziehe meine Schuhe an, gehe spazieren, esse. Ich spiele.
16: Es gab eine riesige Explosion, als ich in Donetsk auf dem Weg zum Tanzkurs war.
10: Warum haben Sie Ihre Tochter versteckt?
16: Damit sie nicht gewaltsam weggebracht werden würde. Ukrainische Freiwillige. Sie konnten Kinder zwingen, mit ihnen zu gehen. Mit Gewalt.
15: Ich weiß nicht, wo meine Eltern sind. Ich habe sie schon lange nicht gesehen.
16: Ich bin gegangen, weil ich die Kinder retten wollte.
17: Man weiß nicht, ob man überlebt oder nicht.

0: Tschernobyl wurde zu einem Scheidepunkt. Es hat sehr wichtige Fragen aufgeworfen. Und dann? Nun, jede Gesellschaft hat diese Fragen auf ihre eigene Weise beantwortet.
1: Unsere ersten Erfahrungen mit japanischen Experten machten wir im Rahmen einer Konferenz zur Schadensbekämpfung der Katastrophe von Tschernobyl in Obninsk im Jahr 1988. An der Konferenz nahm je ein Repräsentant aus allen entwickelten Nuklearstaaten teil. Am Ende der Konferenz wurde ein runder Tisch veranstaltet. Es wurde die Frage gestellt, welchen Nutzen hat Ihnen diese Konferenz gebracht? Nun, alle sagten, dass sie etwas über die Aufräumarbeiten und die Entwicklung im Bereich der Technologie gelernt hätten. Der japanische Vertreter sagte aber in äußerst scharfem Ton, nein, diese Konferenz war für uns nicht von Nutzen. Denn das, was in Tschernobyl passiert ist, kann in Japan aufgrund der Unterschiede in der Technologie und der Verantwortung der Mitarbeiter etc. niemals passieren. Nun, 25 Jahre vergingen und dasselbe passierte in Japan. Nur dreimal so gravierend. Auf der INES-Skala der IAEA wurden die Unfälle sowohl in Tschernobyl als auch in Fukushima auf der Höchststufe 7 eingeordnet.
2: All dies wurde durch den Tsunami nur verschlimmert, der die Stromversorgung des Kraftwerks praktisch lahmlegte.
1: Natürlich war die Lage ein Notfall, eine gravierende Situation. Viele Menschen kamen bei dem Tsunami ums Leben. Aber eine Industrieanlage ist nun mal eine Industrieanlage. Sie muss irgendwie gewartet und am Laufen gehalten werden.
3: Wenige wissen, dass sich der Unfall in alten US-amerikanischen Reaktoren ereignete, die im Jahr 1970 für Japan gebaut wurden. Es waren Reaktoren der ersten Generation. In den USA gibt es nur sehr wenige Tsunamis, aber in Japan hat man damit regelmäßig zu tun. Das Projekt umfasste Notstromgeneratoren, um die Stromversorgung im Notfall sicherzustellen. Diese Dieselgeneratoren waren im Keller untergebracht, als die Welle kam. Was wurde wohl als erstes überflutet? Genau, der Keller. Die Anlage war also komplett ohne Strom. Und dann kam eins nach dem anderen. Die Anlage überhitzte und explodierte. Die Reaktorkühlung war ausgefallen.
2: In drei aktiven Bereichen und im Lager für Kernbrennstoff kam es zu einer Kernschmelze.
3: Nachdem die Notstromgeneratoren ausgefallen waren, wurden neue herangeschafft. Diese waren moderner, also passten die Anschlüsse nicht und die Anlagen konnten nicht miteinander verbunden werden. Was machten die Japaner? Sie hatten einen Vertrag über die Entwicklung passender Anschlüsse abgeschlossen und nun verschwendeten sie mehr als einen Tag mit der Bestellung passender Komponenten. Sie hätten lediglich die Kabel durchtrennen und neu verbinden müssen und der Strom wäre geflossen. Aber nein, das wäre gegen die Anweisungen gewesen. Sie verschwendeten einen ganzen Tag, weil es für eine Situation wie diese keine behördlichen Vorgaben gab.
1: Zwischen diesen beiden Unfällen liegen 25 Jahre und der Stand der Technik hat sich unterdessen stark verändert. Aber selbst mit ihrer veralteten Technik war es der Sowjetunion möglich, die Folgen des Unfalls innerhalb von 6 Monaten zu beseitigen, während es in Japan noch immer Leckagen gibt. Den modernen Robotersystemen zum Trotz. Das Problem ist, dass Wasser durch Risse nach außen dringt und in den Ozean fließt. Nun ja, in den vergangenen 15 Jahren hat man sicher einen Weg gefunden, das Problem zu lösen.
4: Die Katastrophe von Tschernobyl gab der Entwicklung von Sicherheitsmaßnahmen und dem Umgang mit radioaktivem Abfall einen wichtigen Impuls. Damals stellte sich die Frage, wie man das Gebiet und dessen Ökologie wiederherstellt.
5: Bis ins Jahr 2025 wurde für die in Weißrussland betroffenen Gebiete ein Landwiederherstellungsprogramm umgesetzt. Die verlassenen Dörfer in den Evakuierungszonen in den Bezirken Dobrusch, Vedka und Tschetscherski wurden begraben. Schweres Gerät wurde aufgefahren, ein tiefer Graben wurde geschaffen und Planierraupen schoben die Häuser hinein.
1: Dort liegt der Boden frei. Wir haben ihn ausgehoben und mit Polymer bedeckt. Das war Teil der Landwiederherstellung. Zumindest haben wir eine Kontaminierung der benachbarten Gegenden verhindert.
6: Wie heißt es so schön? Die Natur holt sich alles zurück. Früher war dies eine landwirtschaftlich genutzte Fläche, die größtenteils entwässert wurde. Dann wurde die Nutzung gestoppt Die Kanäle wurden aufgestaut, um das Wasser zurückzuhalten. Die Natur begann sich zu erholen. Einheimische Spezies kehrten zurück und in 40 Jahren haben wir im Grunde den Reichtum unserer Nationalparks und Naturschutzgebiete in Bezug auf Flora und Fauna wiedererlangt. Der Wisent, der einst hier lebte, wurde wieder angesiedelt. Dies ist ein Belovej-Wisent. Wir begannen mit nur 16 Tieren, die hierher gebracht wurden. Heute haben wir 225 davon. Es ist eine freilaufende Herde. Das heißt, die Tiere können sich frei bewegen.
5: Wir befinden uns gerade in einem eingezäunten Gehege. Die Wisente sind gerade in ihrem Zuhause, im Wald. Der weißrussische Wisent ist das größte Säugetier in Europa. Sie wiegen bis zu einer Tonne. Das Durchschnittsgewicht liegt bei 750 bis 850 Kilogramm. Nach 9 Monaten Trächtigkeit werden Wisente geboren und nach nur 40 Minuten beginnen die Kälber mit der Herde zu rennen. Wisente sind so gut wie blind. Auf 10 bis 20 Meter können sie lediglich eine verschwommene Silhouette erkennen. Aber sie haben ein sehr gutes Gehör und einen guten Geschmackssinn.
4: Das Atomkraftwerk Tschernobyl verblieb auf der ukrainischen Seite, sodass wir unsere Technik zur Landwiederherstellung nicht weiter einsetzen konnten.
1: Zuletzt war ich dort im Herbst 1991. Im Winter 1991 zerfiel die Sowjetunion und aus politischen Gründen fuhren wir nicht mehr dorthin.
3: Der dritte Reaktorblock am Atomkraftwerk Tschernobyl lief bis 2000 weiter. Solange blieb das Kraftwerk in Betrieb.
2: Herr Präsident der Ukraine, im Einklang mit Ihrer Entscheidung ordne ich hiermit die Stilllegung des Blocks 3 des Atomkraftwerks Tschernobyl an.
7: Verstanden. Reaktor mit Notfallschlüssel 5 abschalten.
8: Ausführen.
1: Das Allrussische Wissenschaftliche Forschungs- und Entwicklungsinstitut für Energietechnologie entwickelte den Sarkophag mit einer großen Sicherheitsspanne. Wie wir sehen, hat er die Erwartungen zu 100% erfüllt. Mit der Unterstützung französischer Unternehmen wurde ein neues Gewölbe für zusätzlichen Schutz vor dem Reaktor gebaut. Es steht noch heute und erfüllt seine Aufgabe.
3: Das ist ein weiterer einzigartiger Entwurf, der bereits in Zusammenarbeit mit den Franzosen erstellt wurde. Er ist noch größer und kann mit einem der größten Fußballstadien der Welt verglichen werden.
0: Wie es so oft ist im Leben. Und jetzt werde ich vielleicht etwas Schockierendes sagen. Tschernobyl hatte einen positiven Effekt. Durch diese schreckliche Erfahrung hat die Menschheit neue technische Vorgaben entwickelt, die einen weiteren Unfall dieser Art unter allen Umständen unmöglich machen werden. Die Erkenntnis aus der Katastrophe von Tschernobyl bot den russischen Nuklearwissenschaftlern die Möglichkeit eines großen Durchbruchs beim Bau moderner Kernkraftwerke.

0: Kernkraftwerke.
1: Anfangs war da eine gewisse Romantisierung. Schaut, welche Art von Energie wir in unseren Händen halten. Dann verbrannten wir uns die Finger, insbesondere mit dem Atomkraftwerk Tschernobyl, und begannen, unsere Lektionen zu lernen. Wir überdachten unsere Herangehensweise in diesen Angelegenheiten komplett. Während die Menschheit noch immer damit beschäftigt ist, diese Technologie zu zähmen, mussten wir dafür einen Preis bezahlen. Das Wichtigste ist, dass wir aus unseren Fehlern lernen konnten und diese Energie weise und sicher nutzen. Infolge der Ereignisse haben wir nicht nur all unsere Reaktoren und weitere Strukturen modernisiert und ausgebaut. Wir haben ein eigenes Zentrum, welches die Aufgabe hat, den Betrieb von Kernkraftwerken und Nuklearanlagen kontinuierlich zu überwachen. Das kann man vergleichen mit einem gesunden Mann, dem ein Doktor zur Seite gestellt wurde, der ihn ständig beobachtet und täglich alle möglichen Proben nimmt. Tagtäglich von einer gesunden Person. Das zeigt, wie gut unser Sicherheitssystem heute arbeitet. Wir sind mittlerweile so weit, die vierte Generation von Reaktoren einzuführen. Leider kommen neue Reaktorgenerationen nicht so schnell hervor wie neue iPhones. Erst jetzt erreichen wir die vierte Generation von Reaktoren weltweit. Generatoren der zweiten Generation waren im Atomkraftwerk Tschernobyl im Einsatz. Derzeit werden Reaktoren der vierten Generation bereitgestellt. Diese neuen Generatoren haben Kühlelemente aus Blei. Blei brennt nicht und sammelt weniger Strahlung an. Unfälle können in jeder Anlage passieren. Aber mit den Reaktoren der vierten Generation sind sie vergleichbar mit Unfällen in einem Wärmekraftwerk. Falls etwas passieren würde, würden wir es nicht einmal erfahren. Nun ja, falls Blei irgendwo austritt, dann sollte man es einfach nicht anfassen, um sich nicht die Finger zu verbrennen. Das ist alles. Ich meine, das ist es, was derzeit umgesetzt wird. Und im Bereich dieser Technik ist Russland weltweit führend.

0: Der bedeutendste Gerichtsprozess der Weltgeschichte. Die Strafverfolgung der Kriegsverbrecher des Dritten Reiches.
1: Die sowjetische Anklage verfügt über umfangreiches Beweismaterial, das dem Gericht vorgelegt wird.
0: Innerhalb von 10 Monaten wurden genügend Beweise gesammelt, sodass heute, 80 Jahre später, niemand mehr daran zweifeln kann, dass Faschismus und Nationalsozialismus das größte Übel sind, das der menschliche Geist hervorbringen konnte. Die Hauptanklagepunkte lauteten Verbrechen gegen den Frieden, Verbrechen gegen die Menschlichkeit und Kriegsverbrechen.
2: Der Begriff Völkermord wurde nicht in das Urteil des Nürnberger Tribunals aufgenommen.
3: Im Rechtsspruch der Nürnberger Prozesse wird jedoch anerkannt, dass es einen Plan gab, die besetzten Gebiete der Sowjetunion von ihrer ursprünglichen Bevölkerung zu säubern, um sie anschließend durch Deutsche zu kolonisieren.
4: Der große Vaterländische Krieg war in der Tat ein Krieg, in dem die physische Vernichtung der Völker der UdSSR auf dem Spiel stand.

0: RT behaupten, Händewaschen sei wenig hilfreich gegen Covid-19.
1: Wirklich.
2: Leider löste diese falsche Meldung der Bild-Zeitung zwar Emotionen, aber keinen gesunden Menschenverstand aus. Doch es war Professor Bob Arnott, der gesagt hat, Sie können sich den ganzen Tag lang die Hände waschen, doch Sie werden trotzdem das Coronavirus bekommen, wenn jemand in Ihrer Nähe hustet. Lassen Sie sich von Fakten leiten, nicht von Emotionen.
1: 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Kritisch bleiben.

0: und führt journalistische Ermittlungen durch, um die Kriegsverbrechen des Kiewer Regimes aufzudecken. Einer meiner Schwerpunkte sind die Operationen der ukrainischen Geheimdienste. Ich kenne ihre Methoden in- und auswendig. Ich weiß, wie sie vorgehen. Als ich von den Aktivitäten des sogenannten russischen Freiwilligenkorps hörte, weckte das meine Neugier. Was ist das für eine Organisation? Wer leitet sie? Wer finanziert sie? Und was für Ziele verfolgt sie? Das russische Freiwilligenkorps ist eine paramilitärische Formierung, die als Teil des Militärnachrichtendienstes der Ukraine auch von diesem gesteuert wird. Die medienwirksamste Aktion des sogenannten RFK war die Operation im März 2024, als die militanten Extremisten behaupteten, ihr Überfall auf das russische Staatsgebiet diene dazu, die Präsidentschaftswahl in Russland zu stören. Um herauszufinden, was diese selbsternannten Befreier wirklich im Schilde führten, entschieden wir uns, den Schauplätzen der Kampfhandlungen in der Nähe der ukrainischen Grenzen einen Besuch abzustatten. Die westlichen Medien, darunter auch die in Kiew, stellten die Aktionen des RFK als bewaffneten Kampf gegen das totalitäre Regime der Russischen Föderation dar. Kämpfer des RFK wurden auch im Frühling 2023 bei einem versuchten Einfall in die Region Bryansk gesehen. Im Mai sowie im Sommer 2023 tauchten sie wieder auf, als sie versuchten, in die Region Belgorod einzufallen.
1: Es ist Zeit für normale russische Bürger zu erkennen, dass sie keine Sklaven sind. Erhebt euch, rebelliert und kämpft. Wir, die Kämpfer des russischen Freiwilligenkorps, nehmen dieses Video in der Bryansk-Region auf. Wir sind nicht als Saboteure hier, wir kommen als Befreiungsarmee in unsere Heimat.
0: Die letzte ihrer, könnte man sagen, aufsehenerregende Operationen fanden im März 2024 statt, wieder in der Region Belgorod im Kreis Krajivoron.
2: Jemand fliegt.
0: Der Detektor piept, heißt das, hier gibt es Drohnen?
3: Ja, Aufklärungsdrohnen.
0: Es ist also besser, nicht weiter als zur Kirche fahren?
3: Genau, hier ist es nicht sicher.
0: Wir sind auf dem Weg nach Krajivoron. Das ist eine Kreisstadt in der Region Belgorod. In diesem Kreis liegt die Siedlung Kosinka, die am 13. und 14. März 2024 von dem sogenannten RFK angegriffen wurde. Wir haben vor, auf eigene Faust nach Kosinka zu fahren, uns ein eigenes Bild von der Lage zu machen und zu sehen, welchen Schaden der RFK-Überfall verursacht hat. Ist das Ihre ruinierte Kirche, die wir gesehen haben?
4: Johannes, der Evangelist, ja.
0: Hat das RFK die Kirche so zusammengeschossen? Sieht aus, als hätten sie direkt mit Panzern draufgeschossen.
4: Wir haben fast einen Tag gebraucht, um den Schutt zu entfernen. Wir saßen alle im Keller, die Gemeindemitglieder, insgesamt 25 Menschen, auch Großmütter, die über 85 Jahre alt waren. Die Großmütter gehen nach oben und sehen, wie eine Drohne ihre Kreise dreht. Es war mitten am Tag, nicht in der Nacht. Ich habe 270 Einschläge innerhalb von 2 Stunden gezählt. Da wurde das Haus, in dem wir ausharrten, beschossen. Sie ließen uns nicht gehen.
0: Die örtliche Kirche war ein bedeutender Orientierungspunkt und gewissermaßen das Ziel des Vorstoßes des russischen Freiwilligenkorps. Eines der Hauptziele der sogenannten Befreier war es, die Kirche im Dorfzentrum von Kosinka zu erreichen und dort die RFK-Flagge zu hissen.
4: Ich war auf dem Weg nach Glotovo. Es war meine 4. oder 5. Fahrt, um die Leute dort rauszuholen. Dort blieben Kinder zurück, 4 Kinder. Ich fahre vor und sehe einen grünen Schützenpanzer. Ich dachte, das wäre einer von uns. Und dann kommt er etwas näher und wie in einem Film über den Zweiten Weltkrieg war da ein deutsches Kreuz aufgemalt. Wie damals auf Tigerpanzern. Ich dachte also, der muss wohl blind sein. Ich werde einfach dran vorbeischlüpfen, sobald der weiterfährt. Immerhin saß da niemand drauf. Dann kam ein Kosak angefahren, also irgend so ein Großer.
0: Ein großer Panzerwagen.
4: Und am Maschinengewehr saß so ein dunkelhäutiger junger Mann.
0: Sie meinen ein Schwarzer?
4: Ein Schwarzer, ja.
0: Sie haben ihn also mit eigenen Augen gesehen?
4: Ich habe ihn gesehen, da war er etwa 30 Meter von mir entfernt. Ja, das müssen etwa 30 oder 50 Meter gewesen sein. Er hat mich direkt angeschaut. Ich saß in meinem Lada Niva. Er schaute mich an und ich schaute ihn an. Ich fing gerade an zu wenden, als er das Feuer auf mich eröffnete.
0: Das Auto war also absolut zivil, aber es fing ohne Vorwarnung oder sonst was direkt an, darauf zu schießen?
4: Er fing einfach so an zu schießen.
0: Und der Schütze war ein Afroamerikaner.
4: Er war dunkelhäutig, richtig schwarz.
0: Das ist also eine Geschichte aus erster Hand.
4: Dort standen ein paar Pappeln. Er hat auf die Zweige geschossen und sie fielen herunter. Erst danach konnte ich wieder Luft holen.
0: Ein richtiger Adrenalinschub.
4: Mir ist richtig das Herz in die Hose gerutscht.
0: Der französische Journalist und Kolumnist Thierry Pellet hat uns ausführlich über den wachsenden Einfluss narzisstischer Ansichten und der Nazi-Ideologie unter den ukrainischen Soldaten und ausländischen Söldnern, die in der Ukraine kämpfen, berichtet.
3: Ich würde gerne über die Ziele sprechen, die das RFK verfolgt. Im Grunde versuchen diese Leute eine weiße Herrschaftsordnung in allen europäischen Nationen zu errichten. Wir können dasselbe Problem auch in Europa beobachten. Ich nenne das die Entstehung des vierten digitalen Reichs. Diese Leute verwechseln Nationalismus mit Patriotismus. Sie verkörpern nicht die Einheit der Nation. Sie positionieren sich als kriminelle Aktivisten, die man für ihre terroristische Tätigkeit anklagen sollte. Wir sehen also einen Verlust moralischer Grundsätze und einen absoluten Werteverfall. Diese Leute sind nicht mehr als Verbrecher.
4: Wir haben 3 Mehrfamilienhäuser renoviert. Wir haben die Dorfschule renoviert. Das Rehabilitationszentrum, das Gebäude der Dorfverwaltung und das Gemeindezentrum. Können Sie sich das vorstellen? Und am Ende wurde das alles zunichte gemacht. Verstehen Sie? Dieser Ort war... Meine Freunde haben mir gesagt, du hast dir hier ein kleines Stück Himmel aufgebaut. Ein echtes Paradies, wie eine Schweiz im Mini-Format. Die Leute auf der anderen Seite der Grenze waren uns immer freundlich gesinnt. Wir kamen gut miteinander aus und haben uns immer gut verstanden. In meiner Stadt gibt es sehr viele Menschen, die im Nachbarland geboren und aufgewachsen sind. Und auch umgekehrt gibt es Leute, die dorthin gezogen sind, also mit ihrer Familie und allem. So war das. Aber dann hat sich allmählich alles verändert. Ich bin zu ihnen gefahren. Ich dachte, das wären unsere Jungs, also bin ich direkt zu ihnen gefahren. Ich war nicht mehr als 7 Meter von ihnen entfernt.
2: Los!
4: Einer dieser Jungen drehte sich um und fing an zu schießen. Ich dachte, er schießt aufs Auto. Aber er schoss unters Auto. Ich war in meinem Lada Niva.
0: Kurze Frage, womit hat er geschossen?
4: Mit einem Maschinengewehr. Er schoss also unters Auto. Ich machte die Tür auf, setzte einen Fuß aus meinem Wagen und sagte, was macht ihr Jungs denn? Ich war fassungslos. Alle dort kennen mich. Ich war verdutzt. Ich stelle mich also vor. Ich sagte, ich bin der Dorfvorsteher. Genau dann kamen noch 3 Männer hinter dem Zaun hervor. Sie zielten mit ihren Maschinengewehren auf mich und ich sah, dass sie gelbe Armbinden trugen. Die Situation war also folgendermaßen. Am Straßenrand steht ein Panzerwagen. Ich schaue hin und sehe, dass ein Nazi-Kreuz darauf gemalt wurde. Ein Kreuz, wie es auf Tigern und Panthern gemalt wurde.
0: Ja, während dem Krieg.
4: Der Motor des Autos läuft. Ich bin noch mit einem Fuß im Auto. Ich brauche keine Sekunde, um mich zurück ins Auto fallen zu lassen. Ich bin 200 Meter weggefahren und das Auto hat mehrere Maschinengewehrsalven abbekommen. Das Auto war von Kugeln durchsiebt worden. Die Türen, die Fenster und die Stoßstange waren alle dahin. Alles zerstört.
0: Der Dorfvorsteher von Kosinka macht sich natürlich große Sorgen um seinen Heimatort, da nach den Streifzügen dieser sogenannten Befreier der Großteil der Wohngebäude, der Infrastruktur, also auch Kirchen, Schulen etc. jetzt unbewohnbar und unbrauchbar ist. Die sogenannten Befreier hinterließen nichts als Ruinen. Was die nationale Zusammensetzung des sogenannten russischen Freiwilligenkorps angeht, so haben die Einheimischen mit eigenen Augen eine große Anzahl an Ausländern in ihre

0: Rhein gesehen. Ich war hier vom ersten bis zum letzten Tag. Können Sie uns erzählen, was Sie über diese Leute wissen, die sich das russische Freiwilligenkorps nennen? Da waren kaum Russen unter ihnen. Da gab es Ukrainer, Polen. Ein paar Jungs haben sogar zwei Schwarze gesehen, oder?
1: Ja.
0: Am Übergang, am Checkpoint.
2: Aha, war das am Grenzposten?
0: Ja, genau.
2: Und hatten Sie alle RFK-Abzeichen?
0: RFK-Abzeichen, ja.
1: Sie hatten alles im Haus, Möbel, überhaupt alles.
2: Haben Sie eine Basis im Haus eingerichtet?
1: Ja, sie haben alles kaputtgeschlagen. Die Möbel, die Fernsehen, die Schränke, alles, was da war. Einfach alles.
2: Und dann sind Sie gegangen?
1: Dann sind Sie gegangen, ja. Sie kamen her und am nächsten Tag sind Sie weggefahren. Bei mir hat das Dach der Garage gebrannt.
2: Aha.
1: Wir haben Wasser mit Eimern hinschleppen müssen, um das Feuer zu löschen.
0: Sie haben die Autos der Zivilisten genommen und damit Barrieren aufgebaut.
2: Moment, Sie sagen, dass das die Leute waren, die mit dem RFK gekommen sind, richtig?
0: Ja.
2: Sie haben den Zivilisten die Autos weggenommen?
0: Ja. Sie haben sie als Barrikaden benutzt. Überall konnte man die Leute Polnisch sprechen hören.
2: Im Funk oder wo?
0: Im Funkverkehr und online wurde viel gepostet. Als unsere Jungs kamen, um sie zu vertreiben, konnte man überall Polnisch hören.
2: Aha, und Russisch?
0: Nun, Russisch auch, ja.
1: Sie haben sogar auf Telegram gepostet. Da haben Sie auch Englisch gesprochen, wie Amerikaner.
0: Ja, so war es.
2: Das russische Freiwilligenkorps besteht also aus Polen und Schwarzen.
0: Und Schwarzen, ja. Das waren fast alles Schwarze. Da gab es nur wenige Ukrainer.
3: Hey Leute, wir schwärmen hier jetzt ein bisschen aus. Brüder, wir sind Kameraden. Kameraden im Fenster.
0: Wer hat das Kommando?
3: Krakow. Amerikaner.
0: Jungs, Amerikaner rechts von euch.
3: Das nächste Haus ist gesäubert.
2: Die zuverlässigsten und umfassendsten Informationen inklusive Vor- und Nachnamen sowie Wohnorte der Ausländer, die an dieser Operation teilgenommen haben, wurden uns vom Team Track a Nazi Merch zur Verfügung gestellt. Das ist eine internationale Online-Gemeinschaft, die sich darauf spezialisiert, ausländische Söldner aufzudecken, die in der Ukraine auf Seiten des Kiewer Regimes kämpfen.
4: Ein markantes Beispiel dafür sind die Mitglieder der sogenannten Normandischen Brigade, einer Einheit ausländischer Söldner, die dem ukrainischen GUR unterstehen. Wir haben herausgefunden, dass diese Einheit im März 2024 an einem Überfall auf die Region Belgorod teilgenommen hat. Drei Kämpfer dieser Einheit wurden auf russischem Territorium getötet. Jean-François Rattel, Deckname Hrulf, aus Quebec, Kanada. Cedric Charles Ump, Deckname Grant, aus Texas, USA. Und Patrick Alexander Diaz, Deckname Pat, aus Göteborg, Schweden. Hrulf beispielsweise wurde von einem russischen Scharfschützen getötet.
3: Jungs, es ist in der 12. Straße.
0: Langer, der Kommandant ist tot. Kopfschuss. Scheiße, Rolf hat's erwischt.
1: Wen hat es erwischt?
3: Rolf.
0: Soll ich's anziehen?
3: Ja, mach.
0: Rolf ist tot.
3: Scheiße, der Amerikaner ist tot.
1: Ist nicht wahr.
0: Welcher?
3: Wir hatten auch einen.
0: Das heißt, hier ist Scharfschütze.
2: Wir erreichten den Ort, wo ukrainische Kriegsgefangene festgehalten werden. Setz dich. Also, erzähl mal kurz deine Biografie und wie du im Kraken gelandet bist.
4: Also Kraken, ich scrollte durch Telegram und auf dem Kanal Truha habe ich eine Anzeige gesehen, dass die Krakeneinheit neue Leute rekrutiert. Nur, also ich wusste damals nicht wirklich, was Kraken ist. Das war 2022.
2: Hast du ein Training im Ausland durchlaufen?
4: Ja, das habe ich.
2: Dann erzähl mir mehr darüber.
4: Wir wurden nach Lettland geschickt.
2: Lettland also? Du hast erwähnt, dass Amerikaner gekommen wären.
4: Sie waren immer da.
2: Was haben die Amerikaner euch gegeben?
4: Uns?
2: Was haben sie euch beigebracht?
4: In der zweiten Woche haben wir Waffen bekommen. Sie haben uns M16-Gewehre ausgehändigt, aber alte Modelle. Also alles 5,56 mm.
2: 5,56 mm, also NATO-Munition.
4: Ja, alles 5,56 mm. Wir hatten Daniel Defender-Gewehre, M16, CZ, kurz Langwaffen, SCARs.

0: Krieg national produziert und Minimi genannt wird. Es wird von vielen westlichen Streitkräften eingesetzt. Ich habe eine Reihe an interessanten Dokumenten in die Hände bekommen können. Das ist eine Genehmigung des staatlichen Exportkontrolldienstes der Ukraine für die Einfuhr von 50 Maschinengewehren Typ M249 im Auftrag der Hauptverwaltung der ukrainischen Militäraufklärung. Als Exporteur fungiert die amerikanische Firma Potomac River Group. Als Importeur ist die ukrainische GmbH Incompass gelistet. Der Kaufvertrag beläuft sich auf eine Summe in Höhe von 677.358 US-Dollar. Hier ist noch eine Genehmigung des staatlichen Exportkontrolldienstes der Ukraine, diesmal für die Lieferung von Glock 19-Pistolen. Der Empfänger ist wieder die Hauptverwaltung der ukrainischen Militäraufklärung. Der Importeur ist die GmbH Incompass mit Sitz in Kiew. Die Rolle des Exporteurs übernimmt hier die tschechische Firma 7,62 SRO. Anhand der Dokumente, die ich erhalten habe, konnte ich den Schluss ziehen, dass Slyuzarenko in Absprache mit den CIA-Offizieren Lance Soliday und Robert Dzialak sowie tschechischen Waffenherstellern ein korruptes Netzwerk aufgebaut hat, um inoffiziell Waffen aus dem Westen in die Ukraine zu liefern. Bemerkenswert ist, dass ein Teil dieser Waffen über Bulgarien in die Hände bewaffneter Verbände fällt, die im Interesse der USA auf der ganzen Welt aktiv sind.
1: Am 24. haben wir über die Operation Kosinka Spodoyushino erfahren. Man hat uns erklärt, warum wir Spodoyushino stürmen würden. Dort gab es einen Checkpoint. Unsere Aufgabe, also die Aufgabe unserer Kompanie, war es, den Checkpoint zu stürmen und dort Fuß zu fassen. Dann würde die nächste Kompanie weiter ins Innere vordringen.
0: Haben Sie euch gesagt, was das Ziel ist, der Sinn der Operation?
1: Nun, das war im Vorfeld der Wahlen, also haben sie uns das nicht erklärt. Sie haben nicht gesagt, das müsst ihr wegen dem und dem so machen. Uns war das nicht klar. Wir haben also nicht verstanden, warum wir etwas einnehmen und dort Fuß fassen sollen. Und dann? Was ist der Sinn dabei? Versuchen wir, Territorium zu besetzen oder was? Das waren also eine Art Medienoperationen. Alles rein zur Schau.
0: Welche Abzeichen habt ihr im Kampf getragen?
1: Also den Sturmtruppen wurden RFK-Abzeichen ausgeteilt, damit das nicht nach einem Überfall der GUR aussah, sondern als wäre das RFK so groß und mächtig.
0: Hast du selbst RFK-Truppen gesehen, also mit eigenen Augen?
1: Mit eigenen Augen? Nein, aber ich habe gehört, dass es sie gibt.
2: Wissen Sie, bei uns haben sie genau das Gleiche gemacht. Das war ein CIA-Projekt. Die CIA hat Leute aus dem Ausland hergebracht und sie ausgebildet. Das waren auch Nazis. Es gab ziemlich viele Nazis, vor allem in Kroatien. Sie haben sie ausgebildet und dann als Serben ausgegeben, die gegen andere Serben kämpfen. Aber das Paradebeispiel dafür ist Bosnien. In Bosnien leben Muslime und dort haben sie eine ganze Gruppe Muslime gegen ihre eigenen Leute aufgehetzt. Ihnen ist es egal, wer wen tötet. Sie wollen dafür sorgen, dass sich die Einheimischen im Krieg Kriegsgebiet gegenseitig umbringen. Sie stört die große Anzahl an Menschen, die dort leben. Die Bruderschaft zwischen den Völkern ist ihnen ein Dorn im Auge. Das alles steht ihnen einfach im Weg.
0: Erzähl mir bitte, wo ihr die Abzeichen herhattet. Wer hat sie euch ausgehändigt? Wie haben sie euch erklärt, warum ihr das alles machen musstet?
3: Die Abzeichen hat man uns auf dem Schießplatz ausgehändigt, sobald wir angekommen waren. Division hat sie uns ausgehändigt. Das ist der Stabschef.
0: Sein Deckname ist Division?
3: Ja, sein Deckname ist Division. Er ist der Stabschef und er hat uns die Abzeichen gegeben. Sie haben uns gesagt, dass wir dort als russisches Freiwilligenkorps einfallen und diese Abzeichen tragen sollen.
0: Warte, seid ihr nicht eine Einheit der ukrainischen Streitkräfte? Ihr untersteht doch dem GUR, oder? Aber man hat euch gesagt, ihr solltet Abzeichen tragen, um euch als RFK auszugeben?
3: Ja.
0: Hat man euch den Sinn hinter dieser Maskerade erklärt?
3: Nun, sie haben es uns nicht gesagt, aber es war klar, dass... Wir mussten zeigen, dass wir nicht Teil der ukrainischen Streitkräfte sind. Keine Ukrainer, sondern eben das russische Freiwilligenkorps, das reingehen und sein Land befreien wollte und so weiter. Im Grunde war unsere Aufgabe, die Kirche in Kosinka zu erreichen und ein Video zu drehen.
0: Was für eine Art von Video?
3: Also, dass wir das russische Freiwilligenkorps seien und gekommen sind, um...
0: Das waren also die Internationale Legion, die GUR-Bataillone, Bruderschaft, Artan und Kraken. Alles Einheiten der ukrainischen Streitkräften. Trugen sie alle RFK-Abzeichen?
3: Ja, alle trugen Abzeichen des russischen Freiwilligenkorps.
0: Was glauben Sie, was steckt dahinter? Warum ist der Westen so beflissen darauf bedacht, seine Hände in Unschuld zu waschen, was seine Verwicklung mit dem RFK angeht.
2: Ich glaube, es geht gar nicht darum, dass sie sich von ihrer Schuld reinwaschen wollen. Dort im Westen müssen sie der Öffentlichkeit zeigen, dass Russland eine Diktatur ist und dass die Menschen im Prinzip gegen Putin sind.

0: dass das alles eine brutale Diktatur ist. Deswegen brauchen sie irgendwelche oppositionellen oder angeblich oppositionellen Kräfte, die zeigen, dass es einen Widerstand gegen Putin gibt und sich praktisch ein Putsch in Russland anbahnt. Sie wollen zeigen, dass die Menschen Putin absetzen wollen. Also brauchen sie solche Kräfte, um auf sie zu zeigen und zu sagen, schaut, da sind sie doch.
1: In der derzeitigen Situation könnt ihr euch in jedem Armeegeschäft jede Art von Militärtechnik kaufen. Also glaube ich nicht, dass das etwas Exotisches ist.
2: Wir hatten einen sehr interessanten Gesprächspartner, den Kommandanten einer Spezialeinheit. Er war der Kommandant einer der Brigaden, die unmittelbar an den Kämpfen im März 24 in der Umgebung des Dorfes Kosinka beteiligt war.
3: Ich weiß, dass das eine ausschließliche medienorientierte Operation war, weil es dort außer Publicity nichts zu erreichen gab. Sie sollten sich also grob gesagt hinstellen und zeigen, wie cool sie doch sind. Los, schaut uns an. Es war einfach dazu da, um in den Medien und im Internet auf dicke Hose zu machen und vorzugeben, dass sie dort etwas erreicht hätten.
2: Haben sie etwas erreicht?
3: Nein.
2: Wie würdest du ihre Verluste während dieser Operation einschätzen? Ich verstehe ja, dass es da keine exakten Zahlen gibt.
3: Schwere Verluste. Ich würde sagen, sie haben schwere Verluste erlitten. Von denen, die beim Überfall dabei waren, sind wahrscheinlich ca. 70% nicht am Ziel angekommen. Sie wurden grob gesagt eliminiert, als sie unser Territorium erreichen wollten. Erst die Nächsten erreichten ihr Zielgebiet.
2: Die nächsten Wellen?
3: Ja, sie hatten sogar Black Hawk-Hubschrauber, die sie unterstützten.
2: Black Hawk-Hubschrauber? Also hat es doch einen gegeben.
3: Das war ein Black Hawk-Hubschrauber, ja, das wurde per Video bestätigt. Der war auch auf dem Videomaterial zu sehen, das den toten Soldaten abgenommen wurde. Die Gefangenen haben es auch bestätigt. Für all das gibt es verlässliche Quellen.
2: Ich habe gehört, sie hatten irgendwelche Probleme mit den Hubschraubern.
3: Ja, genau.
2: Habt ihr sie abgeschossen?
3: Wir haben sie abgeschossen. Einen haben wir auf jeden Fall abgeschossen. Ein Amerikaner auf dem Video, sie sprechen ja Englisch untereinander, sagte einem anderen, Mann, bin ich froh, dass das kein Airsoft ist und ich eine Schutzweste anhabe.
2: Du meinst also?
3: Ja, wir haben uns auch gedacht, was meint der mit Airsoft? Ich hab's überhaupt nicht kapiert.
2: Ist er hergekommen, um Soldat zu spielen?
4: Mir gefällt es, wie wir hier mit den Abzeichen die Teams markieren. Wie beim verdammten Airsoft oder Paintball. Team Dedication.
5: Alter, sei froh, dass wir nicht in verdammten Trikots rumlaufen.
4: Wir könnten uns auch aufteilen. Ein Team mit T-Shirts, das andere ohne.
5: Alter!
4: Nein, du kannst kein T-Shirt anziehen, das ist nicht fair.
6: Hey, kommt ihr?
4: Dumme Frage, aber haben wir das Haus da gesäubert?
7: Ich glaube nicht, dass irgendwelche Überfälle auf russisches Territorium, also auf das echte russische Territorium, ohne Zustimmung aus Washington über die Bühne laufen können. Ich denke nicht, dass das sein kann. Genauso wenig wie ich denke, dass Raketen auf die Strände der Krim abgeschossen werden können, ohne dass die USA dem zustimmen. Ich bin überzeugt, dass die USA über alles, was in der Ukraine passiert, genauestens Bescheid wissen. Ich fürchte, dass sie dieses Spiel auf die Spitze treiben und eine rote Linie nach der anderen überschreiten werden, bis es zu spät ist.
2: Kommt es dann zum Atomkrieg?
7: Es sieht so aus, als ob wir genau darauf zusteuern. Wenn ihr damit prahlen wollt, wie ihr jede rote Linie überschreitet, dann seid nicht überrascht, wenn beim Überschreiten von Linie Nummer 400 Präsident Putin beschließt zu antworten.
2: Während ich Nachforschungen zu den Kriegsverbrechen des Kiewer Regimes anstellte und dabei auch ihren Einsatz von terroristischen Methoden der Kriegsführung untersuchte, wurde ich selbst zum Ziel eines terroristischen Anschlags der Kiewer Geheimdienste. Am 12. April 2024 haben sie versucht, mich mitten in Moskau in meinem eigenen Auto in die Luft zu jagen. Hier parkte mein Auto, als es am 12. April 2024 in die Luft gejagt wurde.
3: Was ist passiert?
2: Ich ging aus dem Haus und stieg ins Auto. Das Auto explodierte, nachdem ich den Motor gestartet hatte. Da ich nicht ernsthaft verletzt war, konnte ich aus dem Auto steigen und den Notdienst anrufen. Ich habe den Krankenwagen gerufen und mir selbst erste Hilfe geleistet. Dann kamen auch schon alle, die kommen mussten. Ich habe kleine Narben an meinem Arm davongetragen und eine kleine Schnittwunde am linken Bein. Ich werde meine Ermittlungen fortsetzen und versuchen, immer tiefer zu graben, immer mehr Beweise ans Tageslicht zu befördern und der Ukraine damit immer schmerzhaftere Schläge zu versetzen. Nach monatelangen investigativen Ermittlungen zu den Aktivitäten des russischen Freiwilligenkorps haben wir folgende Schlüsse gezogen. Erstens, das russische Freiwilligenkorps existiert nicht. Es ist einzig und allein ein mediales Projekt der Hauptverwaltung, der ukrainischen Militäraufklärung und westlicher Geheimdienste. Zweitens, das Ziel aller vom RFK durchgeführten Operationen ist es, die öffentliche Meinung im Westen so zu beeinflussen, dass die Menschen dort glauben, es gebe eine bewaffnete Opposition in Russland, die die Regierung in Moskau mit Waffengewalt bekämpft. Drittens, alle RFK-Operationen werden von der Hauptverwaltung der ukrainischen Militäraufklärung und westlichen Geheimdiensten vorbereitet. Viertens, der Überfall während der Präsidentschaftswahlen in Russland im März 2024 wurde von den Amerikanern vorbereitet. Der fünfte und vielleicht wichtigste Punkt ist folgender. Westliche Geheimdienste benutzen Proxys, in diesem Fall den RFK und die Hauptverwaltung der ukrainischen Militäraufklärung, um terroristische Operationen auf dem Territorium Russlands durchzuführen. Das RFK existiert nicht und die westlichen Geheimdienste haben einen Kardinalfehler gemacht, als sie auf solche Verräter gesetzt haben. Diesen Leuten wird sich in Russland niemand anschließen.
4: Der Tag des Sieges ist Russlands wichtigster und heiligster Nationalfeiertag. Vor 80 Jahren, nach dem Sieg über Nazi-Deutschland, marschierten die Helden, die diesen historischen Sieg in vier langen und brutalen Jahren errungen hatten, triumphierend über dieses Kopfsteinpflaster.
8: Kameraden der Roten Armee und der Roten Marine, Waffenbrüder, ich grüße euch und beglückwünsche euch zu eurem großen Sieg über den deutschen Imperialismus.
9: An der Parade nahmen die Soldaten von den 10 Fronten teil, an denen der große Vaterländische Krieg gewonnen wurde.
10: Mehr als 35.000 Soldaten wurden ausgewählt.
9: In der Roten Armee kämpften Angehörige aller Ethnien. Es war wichtig, die Einheit und den multinationalen Charakter des Landes hervorzuheben.
10: Diesen großartigen Menschen, diesen Helden, gedenken wir heute. Nee.

0: Ich schlafe hier. Ich ziehe meine Schuhe an, gehe spazieren, esse. Ich spiele.
1: Das war nicht normal. Die Einschläge kamen uns immer näher.
2: Wir hatten im Flur Kissen und warme Decken, um keine Glasscherben abzubekommen.
3: Wir haben die Kinder sogar angekleidet ins Bett gebracht.
4: Es gab eine riesige Explosion, als ich in Donetsk auf dem Weg zum Tanzkurs war.
2: Man weiß nicht, ob man überlebt oder nicht.
0: Ich weiß nicht, wo meine Eltern sind. Ich habe sie schon lange nicht gesehen.
3: Niemand hat uns gezwungen. Ich bin gegangen, weil ich die Kinder retten wollte.

Was kann ich über mich erzählen? Ich bin auch eine Zeit lang im Waisenhaus aufgewachsen. Meine Mutter musste arbeiten. Wir hatten nicht genug Geld. Ich wollte immer viele Kinder haben und allen Kindern helfen. 1993 wurden in Moskau erstmals Kinderheime eingerichtet, die nach Pflegefamilien für die Kinder suchten. Dieses System wurde dann auch in der Ukraine übernommen. In der Ukraine gab es dann also die ersten Pflegeheime. Und wir haben uns eingebracht und uns regelmäßig um ein oder zwei Kinder gekümmert. Mein Mann hatte nichts dagegen und die Kinder auch nicht. Wir haben erst drei Kinder aufgenommen, dann zwei, dann nochmal zwei. Und so kam langsam alles zusammen. Wir hatten eine Vierzimmerwohnung und dann hat die Stadt uns

0: ein großes Haus gebaut. Dann hat alles angefangen. Als man uns gesagt hat, dass eine große Offensive bevorsteht, wurden wir alle evakuiert, alle Kinderheime.
1: Im Februar 2022 brachte Lidia Kowaljowa, oder Mama Lidia, wie die Kinder sie nennen, zusammen mit ihrer Tochter Natalia ihre eigenen Kinder und ihre 23 Pflegekinder aus Donetsk nach Nowotscherkassk. Sie sagen, dass das ihr Leben gerettet hat.
0: Guten Appetit euch allen. Als wir Donetsk verlassen haben, habe ich all meine Bekannten angerufen und um Hilfe gebeten, damit wir woanders hingehen konnten als in die Auffanglager. Kolja war der Erste, der reagiert hat.
2: Danke, meine Lieben. Wir werden uns ab jetzt um euch kümmern. Alles wird gut werden. Ihr müsst nicht mehr zurück. Das waren noch nicht alle Überraschungen. Hier kommen sie. Lesen Sie, lesen Sie. Kowaljowa Kolomies, VR Donetsk, Donbass in unserem Herzen. Wir hatten eine sehr gute, enge Beziehung zu Mama Lida. Sie sagte mir, dass der Beschuss immer schlimmer wird. Und eines Tages sagte sie, Kolja, wir müssen wahrscheinlich gehen. Ich habe Angst, dass die Kinder sterben werden. Das ist das Zimmer. Es ist genau gleich. Ich glaube, die Kinder werden sie sich selbst aussuchen. Das da kann zum Beispiel ein Zimmer für Mädchen und das da für Jungs sein oder umgekehrt.
0: Er sagte mir, gib mir 3 Tage. Ich habe ein Büro. Ich werde es umbauen. Also warnte er sich an alle Gruppenchats in Nowotscherkassk. Und wir kamen hierher. Wir wurden spektakulär willkommen geheißen. Ich liebe Turniertänze. Wir haben eine Schule mit einer Turniertanzgruppe und wir melden die Kinder dort direkt an. Wenn sie Spaß daran haben, bleiben sie. Die Mädchen trainieren nun also mit unserem Trainer in Donetsk. Und die Jungs trainieren mit dieser Mascha.
3: Pam, pam, cha-cha, eins. Pam, pam, cha-cha, eins.
0: Wir haben eine großartige Trainerin gefunden. So eine wundervolle Dame. Sie nimmt kein Geld von uns.
3: Cha-cha und eins und zwei und drei. Achtet auf eure Füße. Zwei und drei.

0: Ich habe in den sozialen Medien die Story einer Freiwilligen gesehen, die diesen Kindern hilft. Also habe ich sie angerufen und sagte, kann ich diese Kinder irgendwie kontaktieren? Ich würde sie gern kostenlos in meine Gruppe aufnehmen, damit sie sich von dieser Situation ablenken können, indem sie bei mir tanzen lernen.
1: Ich tanze seit 5 Jahren. Als ich mit 11 Jahren ins Pflegeheim kam, bin ich sofort einer Tanzgruppe beigetreten. Mir wurden verschiedene Möglichkeiten angeboten, Fußball, Boxen, andere Tänze wie Folk und Hip-Hop, aber irgendwie hat mir das hier am besten gefallen.
0: Danke, Rostik, binde deine Schuhe.
2: Ich heiße Rostik, ich bin 9 Jahre alt. Ich tanze seit 6 Jahren und ich habe eine Partnerin.
3: Ich werde in Rostov an einem Turniertanzwettbewerb teilnehmen. Ich hoffe, dass wir die ersten Plätze belegen.
0: Dort findet die allrussische Etappe des RDU-Pokals statt. Das ist ein Ranglistenwettbewerb, bei dem man mehr Punkte verdienen kann, um in eine höhere Klasse aufzusteigen. Ivan, Rostik und Arthur haben in Moskau sehr gut getanzt, also sollten sie gut abschneiden. Ich glaube, sie werden es aufs Podium schaffen.
4: Die Parlamentarische Versammlung des Europarats bezeichnete die Evakuierung von Kindern aus dem Konfliktgebiet als Genozid und führte sogar eine Zahl an. 19.000 Kinder sollen verschleppt worden sein. Mama Lida sagt, dass das nicht wahr ist.
5: Keines der Kinder wurde gewaltsam weggebracht.

0: Das ist nicht wahr. Sie wurden nicht sofort evakuiert. Zuerst hat man versucht, Pflegeeltern für sie alle zu finden. Viele von ihnen, knapp die Hälfte, wurden von Verwandten aus der Ukraine abgeholt. Nein, niemand wurde mit Gewalt zu irgendetwas gezwungen.
1: Doch im März 2023 erließ der Internationale Strafgerichtshof, dessen Jurisdiktion von Russland, den USA und China nicht anerkannt wird, einen Haftbefehl für die russische Kinderrechtsbeauftragte Maria Lvova-Belova.
2: Wie Sie wissen, wurde mir eine unfassbare Zahl zur Last gelegt, 16.000 Kinder. Übrigens sind sie sich immer noch nicht einig darüber, wie groß die Zahl tatsächlich sein soll. Aber wir wissen, dass die Ukraine keine Kinder evakuiert hat. Das war keine Priorität für sie. Beispielsweise haben die ukrainischen Streitkräfte während der aktiven Kämpfe in Mariupol Kinder als lebende Schilde benutzt und sie in Fenster gesteckt, aus denen Scharfschützen feuerten. Wir haben Zeugenaussagen von den Kindern selbst und von ihren nahen Verwandten, die zu dieser Zeit an ihrer Seite waren. In Bachmut haben sie die Evakuierung von Kindern erst ernsthaft erwogen, als es schon für Erwachsene unmöglich war, sich länger dort aufzuhalten.
1: Alexei Ioschtschenko und Tatjana Scheremetjewa wissen sehr gut, wie die ukrainische Armee Kinder aus Artjomowsk evakuiert hat. Sie haben sich mit Tatjanas Tochter im Keller eines Kindergartens versteckt. Sie haben sich fast 6 Monate lang mit anderen Nachbarn dort aufgehalten.
3: Warum haben Sie Ihre Tochter versteckt? Und warum taten andere dasselbe?
0: Damit sie nicht gewaltsam weggebracht werden würde.
1: Als ukrainische Soldaten oder Freiwillige in den Keller kamen, versteckten die Eltern ihre Kinder in einem Hinterzimmer.
0: Diana wusste, dass sie still sitzen mussten.
4: Wir haben sie immer gewarnt, wenn jemand kommt, musst du sofort ins Zimmer gehen.
0: Und auch die Erwachsenen wussten, dass wenn Soldaten oder Freiwillige reinkommen, wir uns gegenseitig helfen mussten. Wenn jemand sie sah, mussten wir die Kinder aus dem Zimmer führen. Wir hielten alle zusammen und wir alle kannten die Routine. Wir standen alle zusammen und versteckten die Kinder hinter unserem Rücken, während einer von uns sie aus dem Zimmer führte.
4: Ihr Zimmer war weit hinten und wir haben alle Glühbirnen abgeschraubt, damit es dort dunkel war.
1: Allerdings hat die Armee trotzdem einige Kinder in die Ukraine gebracht. Doch Diana konnte sich verstecken.
5: Es kamen Freiwillige zu uns. Ukrainische Freiwillige. Sie konnten Kinder zwingen, mit ihnen zu gehen. Mit Gewalt.
3: Und du wolltest das nicht?
5: Nein, auf keinen Fall. Ich wollte nicht auf diese Seite evakuiert werden. Ich habe überhaupt keinen Wunsch, dorthin zu gehen.
3: Wie viele andere waren mit euch da unten?
0: 40 Leute. Sie waren alle aus unserer Nachbarschaft, unsere Nachbarn.
3: Es gibt sogenannte Wartende. Sie konnten einem vorwerfen, dass man einer von ihnen ist. Ihr wartet wohl auf die Russen, oder?
0: Ja, sowas gab es oft.
4: Wir hörten das oft. Seid ihr Wartende?
0: Der letzte Soldat, der zu den Leuten im Keller meines Hauses kam, das war kurz vor ihrem Rückzug. Er sagte, okay, Wartende, wenn wir uns zurückziehen, sprengen wir euch mit Granaten in die Luft. So war das.
4: Ihr wartet umsonst.
1: Auch der Leiter der zivil-militärischen Administration von Avdiivka gab im ukrainischen Fernsehen traurig zu, dass die Einwohner frontnaher Städte auf die Ankunft der Russen warten.
2: Ist es inzwischen gelungen, die Minderjährigen zu evakuieren, die sich bislang noch immer an einem der heißesten Bereiche der Front aufgehalten hatten?
3: Leider nein. Es waren ursprünglich 5, aber jetzt sind es 8. Das ist leider wahr. Wir haben 3 weitere gefunden. Ihre Eltern verstecken sie. Sie benehmen sich wie Spione. Erst verstecken sie sie an einem Ort, dann an einem anderen. Und sobald wir sie finden, verstecken sie sie erneut woanders.
1: Alexei, Tatjana und Diana haben lange genug gewartet, um endlich russische Truppen zu sehen. Um genauer zu sein, Soldaten der Wagner-Gruppe.
0: Uns wurde klar, dass die russischen Truppen uns suchen würden. Aber wir haben viele Gerüchte gehört, dass ukrainische Soldaten sich manchmal verkleiden und als Russen ausgeben. Also hatten wir auch Angst. Jedenfalls kam irgendwann ein freundlicher junger Mann und sagte vorsichtig, hallo. Dann kam ein anderer rein. Und sie sagten, hier sind wir. Wir sind hier, um euch abzuholen. Wir führen eine dringende Evakuierung durch. Der Feind wird diesen Ort beschießen. Wenn sie hier bleiben, der Kindergarten ist nicht sicher und es gibt keine Garantie, dass sie überleben werden.
4: Wir hatten eine Tasche wie diese, in die wir unsere Dokumente und Ähnliches gelegt haben. Und wir hatten noch eine wichtige Fracht. Unsere Ratte, die mit uns im Keller gesessen hat. Ansonsten kamen wir nur mit den Winterkleidern.

0: Klamotten heraus, die wir anhatten und sonst nichts.
1: Wir haben viele Kilometer unter Beschuss zurückgelegt. Sie haben uns als Erste evakuiert, weil wir Kinder hatten. Wir waren die erste Familie, die ging. In der Gruppe, die nach uns kam, wurde der Soldat von einem Scharfschützen ins Bein getroffen.
0: Einer der Wagner-Soldaten. Ein Soldat ging voran und 5 Leute folgten ihm. Aber hinter ihnen lief noch ein weiterer Soldat, der sie von vorne und hinten quasi mit seinem Körper gedeckt hat.
2: Solche Geschichten hört man oft. Laut Soldaten der Wagner-Gruppe war bei den Kämpfen um Artyomovsk nicht jede Evakuierung ein Erfolg.
3: Eine Frau kam nachts zu uns und sagte, dass in einem der Treppenhäuser ihres Hauses Geiseln gehalten werden. Wir waren nur 15 Minuten zu spät. Die ukrainischen Soldaten haben 2 Geiseln erschossen. Aber wir konnten die restlichen 4 retten. Wir hatten uns beeilt, aber wir haben es nicht rechtzeitig geschafft. Aber etwa 25 Minuten später haben wir sie eingeholt und sie alle ausgeschaltet.
4: Ich bin einfach gegangen. Ich wusste bereits, dass alles gut werden würde und dass eine gute Zukunft vor uns liegt, in der wir uns vor nichts mehr fürchten werden müssen.

0: Ich bin hier, um zu versuchen, 70 Meter tief zu tauchen. Meine Freunde haben lange versucht, mich zum Tauchen unter dem Eis zu überreden. Ich mochte die Kälte nie. Ich beschloss, es auszuprobieren, nur um zu sehen, wie es sich anfühlt, im kalten Wasser zu tauchen, unter Eis. Ich will einen Meter tiefer tauchen als der Rekordhalter.
1: 3, 2, 1. Los!
2: Lautes Spielen. Der Balalaika ist ein offizieller Bestandteil der russischen Militärdoktrin.
3: Absurd? Ans Absurde grenzt auch die Aussage Angela Merkels, dass hybride Kriegsführung offiziell Teil der russischen Militärdoktrin sei, was ebenfalls viele Leute wütend machte. Die Doktrin wird im Internet veröffentlicht und es findet sich kein Wort davon im Netz. Lassen Sie sich von Fakten leiten, nicht von Emotionen.
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5: Aus der New York Times. Die Russen haben ihre Kinder mitgenommen. Diese Mütter haben sie zurückgeholt. Dieser Artikel schildert, wie einige Frauen ihre Kinder wiedergefunden haben, die angeblich gewaltsam weggebracht wurden. Er erzählt die Geschichte von Natalia Schornik und ihrem Sohn Artyom. Die amerikanische Journalistin berichtet, dass Natalia nicht wusste, wo Artyom war und was mit ihm passiert ist.
6: Sie lügt, dreist. Ich habe nämlich noch alle Telefonnummern und Chatverläufe. Seine Mutter war ständig in Kontakt mit uns. Und er hat jede Nacht über mein Telefon, wir hatten hier nämlich damals kein eigenes Telefon, mit seiner Mutter gesprochen. Seine Mutter wusste also bestens Bescheid. Das ist das Zimmer, in dem die Kinder gelebt haben. Das ist das Bett von Artyom Gutarov. Zurzeit, Svetik, schläfst du hier? Ja, oder? Momentan schläft Svetik in diesem Bett. Er hat das Bett neben dem Fenster ausgesucht. Genau in diesem Bett hat er geschlafen. 8 Kinder wurden in die Ukraine übergeben. 5 sind hier bei mir geblieben.
5: Die Direktorin des Internats ist bereit, die 5 Kinder aus Kubjansk ihren Eltern in der Ukraine zu übergeben, sobald sie Kontakt mit ihnen aufnehmen.
6: Dieses Kind könnte schon bald mit seinen Eltern in der Ukraine wiedervereint werden. Wir haben kein Problem damit, die Kinder zurückzugeben. Wenn die Eltern sich melden und ihre Kinder mitnehmen wollen, übergeben wir sie immer ihren gesetzlichen Sorgeberechtigten. Momentan leben hier 70 Kinder. 40 von ihnen waren schon hier, die anderen sind Flüchtlinge. Sie sind Kinder aus dem Internat Irmino, das seit Februar 2022 permanent unter Beschuss war. Diese Kinder sind aus Kupjansk in der Oblast Charkow, die von dort weggebracht wurden, um ihr Leben zu retten. Die Ukraine hat ein Strafverfahren über die Entführung von Kindern eingeleitet. Aber wo sind unsere Kinder? Als in Kiew die Unruhen auf dem Maidan ausgebrochen sind, haben wir unsere Waisenkinder ans Meer geschickt, wie jedes Jahr. Diese Kinder wurden uns nicht zurückgegeben. Mehr als 200 Kinder aus der Volksrepublik Lugansk wurden entführt. Und wo sind diese Kinder danach aufgetaucht? Sie wurden über verschiedene Internate verstreut.
7: Mein Lieblingsfach ist Musik. Ich singe sehr gerne.

0: Ich bin 12.
1: Ja.
0: Mein Name ist Sonja. Ich bin... Sofia Storoschuk.
2: Maxim, was ist dein Name?
3: Maxim.
2: Und dein Nachname?
3: Maxim Storoschuk.
2: Maxim Storoschuk, wie alt bist du?
3: Ich bin 7.
0: Wir waren 3 Tage unterwegs, bis wir hier ankamen. Und als wir ankamen, wurden wir sehr freundlich empfangen.
2: Warum seid ihr hierher gekommen? Warum hat man euch gesagt zu gehen?
0: Weil Krieg ist. Sie sagten uns, packt eure Sachen. Krieg.
2: Sonja, und was ist, wenn jemand deine Eltern findet? Wartest du darauf?
0: Ja, die ganze Zeit. Aber ich denke, dass meine Eltern...

0: Tatjana Viktorowna ist wie eine Mutter für uns.
1: Sie sind für uns wie unsere eigenen kleinen Kinder. Natürlich will jedes Kind seine echte Mutter und seinen echten Vater umarmen. Ich hoffe also, dass wir eure Eltern finden werden und ihr alle nach Hause gehen könnt. Um Milchenko zum Beispiel.
0: Seine Eltern wurden gefunden.
1: Ja, genau, sehen Sie. Wir senden Kinder wieder nach Hause und die restlichen Kinder, bis das vorbei ist. Ihr bleibt so lange erstmal hier, damit ihr gesund und wohlauf bleibt und nicht im Krieg umkommt, der in der Ukraine wütet.
2: Im friedlichen Nowotscherkassk haben Lydias Kinder erst vor kurzem angefangen, den Krieg zu vergessen. Lydia erzählt, dass die Kinder sich am Anfang noch unter ihren Betten versteckten, wenn sie laute Geräusche oder Flugzeuglärm gehört haben.
3: Wir haben hier in Nowotscherkassk eine Bäckerei, die uns Brot bringt. Sie bringen uns auch Wasser aus der Oblast Rostow. Ebenfalls umsonst. Es gibt hier Menschen, die uns helfen und uns die Sachen bringen, die wir brauchen. Das sind sehr viele Menschen. Es würde also eine Weile dauern, sie alle aufzuzählen.
2: Heute erhielt die Kowaljow-Kolomoyes-Familie sogar humanitäre Hilfe aus Deutschland. Beim Entladen der Hilfsgüter verwandelt sich das Zimmer der Kinder in einen kleinen Zirkus.
4: 4, 5. Ups, der Stuhl ist hinüber. Hier sind Jacken, Pullover.
3: Zurzeit brauchen sie das alles. Hier, es ist Frühling. Ruf Joscha.
4: Er wird sich freuen.
3: Sie haben deine Größe. 46. Probier sie an.
2: Der Philanthrop wollte sich nicht vorstellen und hat gebeten, ihn stattdessen Dimitri Donskoi zu nennen.
4: Unsere Gruppe besteht aus 20 Familien und ein paar Alleinstehenden. Wir helfen so gut wir können. Unsere Leute sind nicht reich, einige sind sogar relativ arm.

0: Aber wenn wir gebraucht werden, halten wir alle zusammen.
1: Wir wollen am 10. oder 11. losfahren und zwei Kinder abholen. Das sind Kinder aus Donetsk, ohne Eltern. Sobald wir die Dokumente sehen und vorbeikommen, um sie abzuholen, werden sie uns alles über die Kinder erzählen. Vor kurzem hat Natascha sie besucht und kennengelernt. Sie mochte diese Kinder, wobei wir ihnen natürlich so oder so helfen müssen.
2: Natalia, Lydias Tochter, ist unterwegs, um Kinder aus Donetsk zu retten, das unter permanentem Beschuss ist. Sie will sie nach Nowotscherkassk in Sicherheit bringen. Nikolai, ein Freund der Familie, begleitet sie.
3: Wir befinden uns in der Innenstadt von Donetsk. Wir sind hier, um zwei Kinder in unsere große Familie aufzunehmen, Vanya und Alisa. Wir werden alle zusammenleben und uns umeinander kümmern. Das ist mein Freund Nikolai Nikolaevich.
4: Und das ist Vanya?
5: Habt ihr da zwei Betten? Gut.
4: Wir haben drei Kühlschränke, zwei Waschmaschinen und einen Gefrierschrank.
3: Kannst du mit deinen Fingern zählen?
5: 1, 2, 3, 4, 5, 6, 7, 8, 9, 11, 12.
3: Und wo ist die 10?
6: Du hast die 10 und die 7 vergessen. Ah, wir bleiben also nicht in Donetsk?
4: Nein, ihr kommt nach Nowotscherkassk.
3: Vorerst.
4: Sobald wieder Frieden herrscht, könnt ihr zurück nach Donetsk.
1: Nehmen Sie diese Dokumente mit, das ist alles.
3: Jetzt gehört ihr zu mir.
5: Für wie lange?
3: Für immer.
6: Bis Papa uns abholt.
3: Für immer.
5: Wirklich?
3: Ja.
4: Ich werde euch besuchen.
5: Wo ist mein Hut? Mein Hut.
1: Du brauchst ihn nicht, Alisa. Es ist warm draußen.
4: Alles Gute.
6: Auf Wiedersehen.
1: Auf Wiedersehen. Alles Gute euch.
5: Wir sind gestern sogar rausgegangen.
6: Und wir haben jeden Tag gelesen.
5: Hier ist unser Spielplatz.
4: Vorsicht.
6: Ist das Ihr Auto?
4: Ja.
5: Wer sitzt drin?
3: Es ist hier momentan nicht sicher. Die Stadt wird beschossen. Also bringe ich die Kinder nach Nowotscherkassk. Ich denke, es wird ihnen in meiner Familie gut gehen. Ihre Mutter ist leider gestorben. Sie wurden allein gelassen und brauchen Hilfe, um Glück und eine Familie zu finden. Ich glaube, dass sie mich brauchen und ich brauche sie. Nicht wahr, Vanya? Hi.
4: Das ist Alisa.
3: Nehmt Alisa.
4: Und das ist Vanya. Das sind Danya, Ljova, Max.
1: Ihr werdet jetzt hier in unserer Familie leben. Und alles wird gut werden. Verstehst du? Vanya, das ist dein Bett und dein Nachttisch.
6: Wer ist das?
3: Das ist Swiper.
1: Fasst ihn besser nicht an, bevor er sich an euch gewöhnt.
3: Hier, gib mir deine Hand.
1: Passt auf, dass er nicht eure Hand beißt.
6: Swiper, Swiper.
1: Oh, er hat dich sofort akzeptiert. Wo ist mein Mädchen?
3: Alisa ist schon verschwunden, nicht wahr, Swiper?
1: Hier ist dein Bett. Wir werden es gleich ordentlich machen. Wir verschieben es ein wenig, machen es sauber und das Bett gehört dir, okay?
7: Wo wird ihr Nachttisch stehen?
8: Sie wird neben mir schlafen.
1: Ach, mein gutes Mädchen, mach dir keine Sorgen.
3: Sie brauchen Liebe und Respekt. Jedes der Kinder hat einen eigenen Charakter. Jedes Kind braucht einen individuellen Ansatz. Jedes Kind ist ein Mensch und Menschen müssen sich entwickeln. Sie sind alle verschieden und individuell, mit eigenen Bedürfnissen und Wünschen. Ich versuche, ihnen zu helfen. Wir fahren oft zu Wettbewerben. Jetzt ist das alles natürlich etwas schwieriger, weil einige unserer Partnerinnen in Donetsk sind und meine Jungs sind alle in Nowotscherkassk. Wir versuchen, uns in Verbindung zu setzen. Mama Lida ist mit den restlichen Kindern zu Hause in Nowotscherkassk geblieben und wartet mit ihnen auf unseren Sieg Wir haben ein wenig trainiert und sind bereit, um den Preis zu kämpfen. Nicht wahr? Werden wir gewinnen?
9: Ja.
5: Ja.

0: Die Kinder haben sich großartig geschlagen, gut gemacht. Wir haben alle Preise gewonnen für den ersten, zweiten und dritten Platz. Wir waren sehr gut, wir haben gewonnen.
1: Es ist nicht wahr, dass wir die Kinder gewaltsam irgendwohin weggebracht haben. Sowas kommt nie vor. Wir hatten viele Kinder. 500 oder 600 wurden von Pflegeeltern in Moskau aufgenommen. Einige wurden in Familien aufgenommen. Andere haben einen Vormund bekommen oder kamen in Internate.

Wir sind jetzt eine Familie mit Russland. Und ich glaube, dass wir uns alle als eine gemeinsame Familie vereinen sollten. Und ich glaube, dass diese Familie bald wachsen und gedeihen wird. Wir werden alle in Frieden und Wohlstand leben.

0: das erste staatliche Blasorchester der Sowjetunion, abgekürzt das Gosduch. Nur die besten Musiker durften dort spielen.
1: Die bloße Menge der Musik, die sie gespielt haben, ist selbst heute noch erstaunlich. Alle Traditionen unseres heutigen Blasorchesters haben ihre Wurzeln genau dort.
0: Juli 1941. Die Wehrmacht rückt unaufhaltsam auf Moskau vor. Als Reaktion darauf beginnen sich in der Stadt Volksmilizdivisionen zu bilden.
2: Ihnen war bewusst, dass das ganze Land in Lebensgefahr schwebte. Und ich glaube, das hat sie motiviert, sich freiwillig zu melden.
0: Das staatliche Blasorchester des Kremls bereitet sich auf einen ganz besonderen Auftritt vor. Ein Konzert ohne Publikum, zu Ehren der Gefallenen. Hier, nahe Wjasma, sind die meisten der Musiker ums Leben gekommen.
3: Es ist eine große Ehre für uns, nicht nur aufzutreten, sondern auch den Musikern Tribut zu zollen, die hier ihr Leben gaben, damit wir leben und ihre Arbeit fortsetzen können.

0: Margo, lass die Jungs hier raus. Hilf mal.
1: Lass sie einfach los.
0: Hier, nimm. Schau mal. Nummer 3.
1: Lass sie einfach los, bitte.
0: Steig ein, sie sind alle weg.
1: Du hast doch bestimmt noch ein paar.
0: Nein, habe ich nicht. Oh Mann. Fahren wir weiter.
1: Ich habe Angst vor denen. Aus Nischni Nowgorod fuhren wir nach Rязань und von dort aus direkt weiter nach Süden zum Ziel unserer Reise. In Rязань wartete aber die schon erwähnte Bierbrauerei auf uns. Also brachen wir voller Vorfreude auf. Von Nischni Nowgorod bis Rязань sind es etwa 420 Kilometer. Wir haben ein paar Tage Zeit, um die Heimat des Dichters Sergei Jesenin zu erkunden und zu sehen, was Rязань für uns in petto hat.
0: Nach Nischni Nowgorod haben wir auf unserer Reise einen Abstecher nach Rязань gemacht.
1: Um was zu tun?
0: Um zu sehen, wo dieses Bier herkommt.
1: Das ist eine russische Brauerei. Die zeichnet sich allein schon dadurch aus, dass man dort alles selbst macht. Außerdem haben wir erfahren, dass 3/4 des Marktes von wem kontrolliert werden?
0: Nicht von Russen?
1: Ganz genau.
0: Craft-Bier-Brauereien gibt es gar nicht so viele, wie man meinen könnte. Die Großkonzerne haben sich die meisten einverleibt.
1: Und von denen gibt es viele.
0: Aber diese Bierbrauer haben sie noch nicht geschluckt und werden das wohl kaum tun.
1: Sie brauen selbst echt russisches Bier. Das werden wir auch gleich hier kaufen und probieren.
0: Zuerst ins Geschäft, dann zur Fabrik.
1: Und dann noch zur Fabrik.
0: Auf geht's.
1: Die Rязаньer Brauerei nahm ihre Arbeit im Jahr 1950 auf. Dabei wurde Ausrüstung aus Deutschland verwendet, die als Kriegsbeute nach Russland gelangt war. 1973 startete dann die moderne Produktion der Rязаньer Brauereigesellschaft für alkoholische und alkoholfreie Getränke. Heute befindet sich hier die russische Bierbrauereigesellschaft Chmelow. Derzeit erfreuen sich vor allem kleine Kraftbierbrauereien großer Beliebtheit. Fabriken in dieser Größenordnung gibt es daher nur wenige. Gerade das macht diese Brauerei für uns so spannend. Außerdem ist es eine uralte Brauereitradition, Gäste mit Bier zu empfangen. Uralte Traditionen sind schon etwas Tolles. Hallo,
2: guten Tag.
1: Ich heiße Margarita.
2: Vasilisa, ich bin sehr froh, euch hier begrüßen zu dürfen. Hallo.
0: Guten Tag, ich heiße Ilja. Sehr erfreut.
2: Vielen Dank, dass Sie uns besuchen kommen.
0: Immer gern.
2: Herzlich willkommen in der russischen Bierbrauereigesellschaft Chmelyov. Gehen wir rein.
0: Eine Brauerei? Ich will zuerst.
1: Ich weiß nicht, ob ich das fragen darf, aber haben irgendwelche Großkonzerne euch angeboten, diese Fabrik aufzukaufen? So wie ich das verstehe, gehen sie gewöhnlich nach diesem Schema vor. Sie kommen in bereits gut laufende Fabriken und bieten an, sie aufzukaufen.
2: Ehrlich gesagt, kann ich persönlich Ihnen diese Frage so genau nicht beantworten. Soweit ich weiß, hat es gewisse Angebote gegeben. Aber die Leitung möchte keine neuen Eigentümer ins Boot holen. Zum Glück kommen wir auch so gut zurecht.
1: Wie wirkt sich die derzeitige Situation auf Ihr Unternehmen aus? Können Sie Vorteile daraus ziehen? Ergibt sich hier eine Chance, sich weiterzuentwickeln?
2: Ja, auf jeden Fall. Die Tatsache, dass sich die größten Produzenten aus dem russischen Markt zurückziehen, kann man natürlich als hervorragende Chance begreifen, unseren Anteil auf dem Markt für Bier zu steigern. Andererseits wurden wir auch mit einer Reihe an Problemen konfrontiert, was die Einfuhr von Rohstoffen und Ersatzteilen angeht.
1: Welche Rohstoffe fehlen denn?
2: Hopfen. Hopfen kaufen wir in Deutschland und Tschechien ein. Außerdem noch Hefe, wenn wir gerade schon von Rohstoffen sprechen. Die Hefe kommt aus Deutschland.
1: Auch aus Deutschland?
2: Ja.
1: Und für die Geräte werden Ersatzteile importiert, richtig?
2: Unsere Ausrüstung kommt aus Tschechien, Deutschland und Italien. Die Kosten für die technische Wartung sind da natürlich in die Höhe geschossen. Beim Import ausländischer Ersatzteile kommt es zu Problemen. Aber wir versuchen, einen Weg zu finden. Was das angeht, sind wir ziemlich optimistisch. Wir versuchen, die Situation irgendwie zu meistern.
1: Welche Alternativen gibt es zu Deutschland und Tschechien?
2: In Russland bietet sich Hopfen aus Tschuwaschien als Alternative an. Leider erfüllt er noch nicht ganz unsere Erwartungen. Daher ist das natürlich alles ziemlich schwierig. Für jedes Bier gibt es außerdem eine eigene Hopfensorte mit jeweils eigenem Mischverhältnis. Diese Rezepte auf verschiedene Weise

0: zu ändern, nimmt selbstverständlich viel Zeit in Anspruch. Noch sind unsere Vorratslager gefüllt. Wir hoffen, dass die Einfuhr aller benötigten Zutaten stabil weiterläuft. Andernfalls werden wir uns nach einer Alternative umsehen.
1: Und die Technik, die Ausrüstung, wie sieht es damit aus?
0: Alles vollständig auszutauschen ist natürlich nicht möglich. Hier geht es vielmehr um die Beschaffung von Ersatzteilen und anderen Komponenten. Da müssen wir versuchen, vergleichbare Ersatzteile zu finden.
1: Die Gesundheitsvorschriften sind in der Brauerei genauso wie in der Käserei. Hände desinfizieren, medizinische Schuhüberzieher an den Füßen und OP-Hauben auf dem Kopf. Schon sind wir bereit für die Führung. Die Fabrik stellte sich tatsächlich als ziemlich groß heraus. Kein Wunder, denn für die Produktion solcher Mengen an Kwas, Wasser und über 15 verschiedene Biersorten braucht man viel Platz.
2: Wir befinden uns gerade bei der Wasseraufbereitungsanlage unserer Produktionsstätte. Hier wird das Wasser für verschiedene technische Prozesse aufbereitet. Diese Anlage haben wir 1998 in Deutschland gekauft. Wir waren das erste und zu dem Zeitpunkt auch das einzige Unternehmen im postsowjetischen Raum, das eine solche Wasseraufbereitungsanlage installieren ließ.
3: Was steht hier?
4: Wasseraufbereitungsanlagen.
1: Los, jetzt du.
3: Später vielleicht. Okay, das reicht jetzt.
1: Hier wird also das Wasser aufbereitet und was passiert dann?
2: Hier wird das Wasser für die gesamte Produktion aufbereitet.
3: Was ist das hier eigentlich? Ist das zum Händewaschen?
2: Nein, dieses Wasser kommt aus der Wasserentnahmeanlage, sodass der Bediener hier bei Bedarf eine Probe entnehmen kann.
3: Dieses Wasser kann man also problemlos trinken, ja?
2: Nein.
3: Nein, lieber nicht?
2: Nein.
1: Hab Geduld, wir kommen ja noch zum Bier.
3: Hier gibt es bestimmt irgendwo einen Zapfhahn für Bier.
0: Gehen wir weiter.
1: Ja.
0: Jetzt befinden wir uns im Herzen unserer Brauerei. Das ist die Produktionshalle, wo sich unsere Braukessel befinden.
1: Hier im Herzen riecht es wirklich gut.
3: Es riecht nach Mais.
1: Irgendein süßer, angenehmer Geruch.
3: Kommt mir irgendwie vertraut vor.
0: Nein, das ist kein Mais.
5: Das ist Bierwürze.
3: Bierwürze, echt unglaublich.
5: Die Herstellung der Bierwürze beginnt mit dem sogenannten Maischen. In der Melzerei stellen wir Malz her. Dieses wird mehrmals gefiltert, zerkleinert und mit Wasser vermischt. Im Anschluss wird es etappenweise erhitzt.
1: Was?
3: Was passiert da?
5: Das Malz wird ausgespült und danach etappenweise erhitzt, wobei bestimmte Temperaturpausen eingehalten werden.
1: Und was passiert dort drüben?
5: Eins nach dem anderen.
1: Okay.
5: Sobald die Maische fertig ist, kommt sie in den Filterkessel. Am Kesselboden befinden sich ein Gitter, das wie ein Sieb funktioniert. Dort sammeln sich die Rückstände des Braumalzes an. Dieser sogenannte Treber fungiert als eigener Filter für die Bierwürze. Danach wird die Würze in einem provisorischen Behälter gesammelt, erhitzt und in die Würzepfanne bzw. in den Braukessel geleitet. Hier wird...
1: Oh, da ist Schaum.
5: ...die Brauwürze erhitzt.
1: Viel Schaum.
3: Komm, ich will auch mal.
1: Sieht aus wie Seifenblasen. Wie Seifenblasen.
5: Hier dauert die Erhitzung etwa eine Stunde.
1: Was war das?
3: Hat jemand Bier geklaut? Ist es hier immer so heiß, auch im Winter?
5: Ja, immer. Auch im Winter natürlich.
3: Klasse.
5: Alle Kessel sind heiß.
3: Hier wollen wohl alle arbeiten, weil es hier heiß ist und gut riecht, oder?
1: Hier riecht es wirklich gut.
5: Hier wollen alle arbeiten.
0: Es gibt hier keine Abteilung, wo niemand arbeiten möchte.
3: Hier wird das Bier noch nicht abgefüllt, oder?
5: Nein, hier gibt es keine Bierkonzentrate. Nicht bei unserer Produktion.
1: Wie lange dauert es, bis das Bier fertig ist?
5: Also zum Beispiel vom Maischen nach traditioneller Art bis zum Abfüllen in die Flaschen sind es etwa 25 Tage.
3: Vasilisia hat gesagt, dass hier in der Brauerei alle Bier trinken. Was ist Ihr Lieblingsbier?
5: Das traditionell gebraute Rejsaner Fassbier. Bei uns wird es erst seit letztem Jahr gebraut.
3: Schmecken die neueren Biersorten am besten?
5: Unter den älteren klassischen Chmeljov-Bieren habe ich auch ein Lieblingsbier. Mir schmeckt das auch sehr gut.
1: Vasilisa und ich haben herausgefunden, dass wir dunkles Bier mögen.
3: Du hast es doch noch gar nicht probiert.
1: Ich mag sowieso dunkles Bier.
0: Wir haben herausgefunden, dass es ihr schmecken wird.
1: Ja, ganz genau.
0: Ich habe ihr eine einzigartige Methode der Bierverkostung gezeigt, die ihr unbedingt gefallen wird.
1: Dabei wird ein Weinglas verwendet.
3: Bier mit Wein mischen?
1: Nein, keine Mischung. Einfach Bier aus einem Weinglas.
3: Ach, mehr nicht?
1: Mehr nicht.
5: Nach der Fermentierung kommt das Bier ins Lager.
1: Hier ist es sehr kalt.
5: Es wird eingelagert. Hier ist es sehr kalt. Hier ist die Temperatur eingestellt, die für die Nachgärung des Biers notwendig ist.
3: Wie kalt ist es hier?
5: Hier im Raum sind es 1 bis 2 Grad.
1: Ja, das fühlt man.
5: Ja.
3: Wie im Herbst. Werden hier Proben entnommen? Wie nennt man den Beruf von jemandem, der herumgeht und das Bier probiert?
5: Bierverkoster.
3: Wie viele Bierverkoster arbeiten pro Schicht, also pro 12-Stunden-Schicht?
5: So etwas haben wir hier nicht. Die Proben werden nur im Labor überprüft.
3: Es gibt hier also keine hochprofessionellen Bierverkoster?
5: Nein, hier nicht.
1: Na, jetzt bist du ja hier.
5: Wir haben dafür extra eine Kommission.
3: 4 Personen pro Schicht, das wäre doch was. Jeder 3 bis 4 Stunden.
5: Nein, hier in der Fabrik wird nicht getrunken.
1: Das sind wohl all deine Träume geplatzt.
3: Ich suche mir einen anderen Traumjob.
5: Das Bier kommt dann hierher zur Filterung. Hier wird die Hefe...
1: Das ist hier, richtig?
5: Ja, hier wird die Hefe von der Flüssigkeit getrennt.
1: Die Geräte hier kommen auch alle aus Deutschland. Eure Ausrüstung ist also fast überall aus Deutschland.
5: Ja, sie werden von einem ausgezeichneten Unternehmen namens Filtrox hergestellt. Deutsche haben beim Bierbrauen in Russland eine große Rolle gespielt.
1: Werden wir versuchen, diese Importe zu ersetzen, oder?
5: Zurzeit funktionieren alle Geräte einwandfrei. Hauptsache, wir haben genug Ersatzteile. Wir werden versuchen, alles zu tun, damit die Ausrüstung weiterhin reibungslos funktioniert.
3: Wir ersetzen also die Ersatzteile?
5: Ja, ja. Ja, auf jeden Fall. Uns bleibt keine andere Wahl.
3: Kann das Bier jetzt ausgeschenkt werden?
5: Ja, jetzt, nachdem das Bier
1: noch nicht
5: filtriert wurde, kommt es in die Lagertanks und wird von dort zum Filtern weitergeleitet.
3: Auf geht's.
1: Ja, nichts wie hin.
4: Und hier ist schon das fertige Bier nach der Filtration. Es ist also schon bereit, fließt hier durch diese Rohre zum Endverbraucher. Wird natürlich noch verpackt, aber es ist schon fertig und hier drin.
3: Margo, schau mal. Dieser Apparat ist magisch.
1: Wirklich?
3: Leere Flaschen fahren rein. Dort werden sie verzaubert. Und hier kommen volle Flaschen raus. Das ist Zauberei.
1: Eine magische Anlage.
3: Ein magischer Apparat. Aber anfassen darf man sie noch nicht.
1: Wann denn?
3: Wie lange muss man warten?
1: Wie lange?
3: Was meinst du?
1: Bis das Etikett drauf ist.
3: Nein, bis man sie gekauft hat. Sie kosten Geld, man muss dafür bezahlen. Sie einfach so zu nehmen, wäre doch Diebstahl. Das alles hier nehmen wir mit.
1: Wie die meisten Betriebe stand auch dieses Unternehmen vor einer Herausforderung. Viele Geräte, Anlagen und Komponenten waren importiert, ebenso auch die Rohstoffe. Um sich von dieser Abhängigkeit zu lösen, brauchte man Zeit und eigene Konzepte. An der Lösung dieser Aufgaben arbeiten bereits die klügsten Köpfe des Landes. Wir sind auf dem richtigen Weg, also immer weiter voran. Die Bierbrauer halten übrigens an ihren jahrhundertealten Traditionen fest. Man hat uns verschiedene Sorten von hellem und dunklem Bier geschenkt, die wir bei passender Gelegenheit auch verkostet haben. Zu unserer Freude bekamen wir auch noch 2 Packungen Kvass geschenkt. Vielen Dank dafür. Was ist das hier?
3: Bier.
1: Unser Weg nach Kudykina Gora führte uns über Starozhilovo. Dort befindet sich ein altes Gestüt, das im Jahr 1893 gegründet wurde. Hier wurden nicht nur Vollblütler für die Rote Armee gezüchtet, sondern auch Kavalleristen sowie die zukünftigen Stars des Pferdesports ausgebildet. Das Unternehmen hat Blüte und Niedergang erlebt. Den vollständigen Verlust des Pferdebestandes und die Wiedergeburt einer einzigartigen Art des russischen Reitpferdes. Wir beschlossen, aus reinem Interesse diesem Ort einen Besuch abzustatten. Und dieser rief bei uns gemischte Gefühle hervor.
3: Wladimir, wenn Sie das Pferd da rufen, kommt es dann zu uns?
6: Eher nicht. Komm her. Komm, komm. Ich bräuchte eine Leine. Ihn so zu führen, tut ihm weh.
3: Er ist ein freier Kerl. Sein Fell fühlt sich sehr weich an. Mein Schöner.
1: Wie geht's dir denn?
6: Wirst du gut gefüttert? Jetzt. Das Futter ist gerade sehr gut. Das Heu ist von hoher Qualität. Und Hafer gibt es auch immer genug. Der einzige Nachteil ist nur, dass es nicht genug Weideflächen gibt. Die Weiden.
3: Warum nicht?
6: Die Weiden sind bei der Pferdezucht von allergrößter Bedeutung.
1: Pachten Sie das Land hier?
6: Nicht ganz. Es ist vielmehr so, dass wir kein Land haben, wo die Pferde weiden können.
3: Man könnte doch meinen, es gibt Weiden, soweit das Auge reicht.
1: So viel Platz.
6: Sie sind alle in Privatbesitz.
3: Aha, daran liegt's also.
6: Ja, sie alle gehören jemandem. Das ganze Land ist jetzt in privater Hand. Früher besaß das Gestüt 6014 Hektar Land. Als ich hier anfing, waren es sogar etwa 10.000 Hektar Land.
1: Es wird auch Geld für eine Sanierung des Gebäudes benötigt, oder?
6: Was

Die Sanierung angeht, so wird für den ganzen Gutshof und vor allem das Gestüt jedes Jahr eine Auktion organisiert. Und hier gibt es 17 solcher Gebäude. Wir befinden uns in der Reihe.

0: Deutschland hergebracht?
1: Noch vor der Importsubstitution haben Deutschland und ganz Europa hohe Zollgebühren für die Ausfuhr von Pferden aus diesen Ländern eingeführt. Und jetzt ist überhaupt alles verboten. Die Lage sieht so aus, dass wir uns an sie wenden müssen, um an genetisches Material zu kommen. Es ist nämlich so, dass es nach einer gewissen Zeit bei einer großen Anzahl an Paarungen zu Inzucht kommt, also zur Anpaarung verwandter Tiere. Es kommt zur sogenannten Inzuchtdepression. Dadurch werden die Pferde schwächer und weniger leistungsfähig. Das war in diesem Jahr vielleicht einer der Gründe, warum weniger Fohlen zur Welt kamen, wegen der sogenannten Inzuchtdepression.
2: Und was kann jetzt dagegen gemacht werden?
1: Zum einen muss der Genpool erweitert werden, und zwar mit Hilfe von Pferden aus westlicher Zucht. Da führt kein Weg dran vorbei.
2: Ist das heute noch möglich?
1: Zum anderen brauchen wir bei der Züchtung arabische Vollblüter, um bei der Zuchtpopulation für frisches Blut zu sorgen. Man spricht hier von Veredelung.
0: Wie sieht es mit internationalen Wettbewerben aus? Sind für uns da alle Türen verschlossen?
1: Die Leute fahren immer noch in den Westen, zum Beispiel über Finnland. Von meinen Bekannten weiß ich, dass Leute über irgendwelche Umwege trotzdem zu den Wettbewerben fahren und ihre Pferde transportieren.
2: Wie das denn?
1: Alle Pferdehalter sind wie Brüder und helfen einander. Sie sind wie eine richtige Bruderschaft. Alle respektieren einander, auch wenn sie Konkurrenten sind. Trotzdem unterstützen sie einander. Aber ohne jetzt hochtrabend wirken zu wollen, uns alle eint die Liebe zu den Pferden.
0: Jetzt rein objektiv gefragt. Wie wird das russische Reitpferd in der Welt in dieser Pferdebruderschaft eingeschätzt? Wie wird das bewertet? Was denken da die Profis?
1: Sie sehen es wahrscheinlich als originelle Rasse, da der Bestand dieser Pferderasse verschwindend gering ist. Es wäre daher verfrüht, ihr eine globale Bedeutung zuzuschreiben.
2: Wäre es möglich, die Population zu erhöhen? Was meinen Sie?
1: Natürlich wäre das möglich.
2: Was müsste dafür geschehen?
1: Das Interesse für diese Rasse ist da. Selbst in Deutschland kamen bei den Zuchtschauen Leute auf uns zu, die sich für diese Pferderasse interessierten. Sie brauchten unsere kräftigen und schönen Pferde. Als Pferdepfleger war ich damals Teil des sowjetischen Teams. Im polnischen Olsztyn haben wir den Nations Cup gewonnen. In Leipzig waren wir bei dieser jährlichen Pferdemesse. Dort hat sich allerdings nie jemand für uns interessiert. Aber in Aachen, wo die besten Pferde der Welt versammelt wurden.
2: Ich habe dort gelebt, ziemlich lange sogar.
1: Wo?
2: In Aachen, neben dem Tivoli-Stadion. Ich habe diese Turniere gesehen.
1: Ich war nur ein Junge vom Land, als ich zum ersten Mal dort war. Mich hat die große Anzahl an Autos sehr beeindruckt. Über dem Stadion flog ein Flugzeug mit einem Werbebanner vorbei. Da drauf stand, alle lieben Burgenbrot oder so ähnlich. Als wir wegfuhren, haben sie zum Abschied gewunken. Sie haben uns damals sehr herzlich empfangen. Die Deutschen, ob aus Ost- oder Westdeutschland, haben uns sehr gut behandelt. Und was die Polen angeht, damals besuchten wir uns oft gegenseitig. Wir waren ja praktisch eine Einheit, ein Land.
2: Das kann man sich heute nur schwer vorstellen. Werden wir diese Erfolge wiederholen können? Was meinen Sie?
1: Natürlich, in einem Land mit einem so großen Territorium, so vielen Ressourcen und solchen Landschaften kann man so viele Pferde züchten, wie man will.
0: Wladimir Konstantinowitsch, um das jetzt alles zusammenzufassen.
2: Willst du etwas zusammenfassen?
0: Einerseits gibt uns die Importsubstitution die Möglichkeit, eigene Pferde aufzuziehen. Heißt das so? Pferde aufziehen?
1: Pferde züchten wäre richtiger.
0: Andererseits haben Sie gesagt, dass unbedingt frisches Blut gebraucht wird.
2: Und die Konkurrenz ebenso.
0: Genau, das heißt, uns werden dadurch neue Möglichkeiten eröffnet, uns zu entwickeln. Aber gleichzeitig müssen trotzdem Pferde anderer Rassen eingeführt werden.
1: Natürlich, natürlich.
0: Was sollen wir da machen?
1: Hier ist es eigentlich genauso wie beim internationalen Technologieaustausch. Bei uns ist es nicht anders. Wir können alle voneinander lernen.
2: Während wir uns die Pferde angesehen und über sie gesprochen haben, wurden wir von ein paar Besuchern der Kreml-Reitschule überrascht, die zum Gestüt gekommen waren, um Pferde einzukaufen. Natürlich konnten wir es uns nicht entgehen lassen, uns das Ganze etwas genauer anzuschauen.
0: Das ist ja mal ein Pferd. Es ist defekt, es grunzt.
3: Du bist hier einer. Kommst du zu mir, ja? Willst du dich mal umsehen? Du willst dir ansehen, wovor du hier Angst hast? Du bist aber schön.
0: Hallo, guten Tag. Guten Tag.

0: Ich nehme den. Was kostet er? Wie heißt er?
1: Eastbourne.
0: Eastbourne?
1: Pfeifen wir doch auf das Auto und holen uns 2 Pferde. Hoch zu Ross. Durch Dagestan.
0: Klasse Idee.
2: Also ich fühle mich nur etwas unwohl, ihm den Rücken zuzukehren.
1: Vielleicht kommt er ja angerannt.
2: Ja, möglich ist das.
1: Er ist doch an der Leine.
2: Naja, aber sie wird ihn nicht halten können, wenn er losspurtet.
0: Wir würden gern ein wenig ihre Zeit beanspruchen. Aida ist ja hier geschäftlich unterwegs.
1: Wir hatten wirklich Glück, dass sie aus Moskau hierher gekommen sind. Woher kommen sie?
2: Wir vertreten die Kreml-Reitschule des Zentrums für nationale Traditionen des Reitsports an der WDNH in Moskau. Mein Mann und ich arbeiten mit der größten freilebenden Pferdeherde in Russland. Wir haben 8 russische Reitpferde. Wir stellen uns einfach in ihre Mitte und geben ihnen nur mit Hand- und Körperbewegungen oder der Chambrere Zeichen. Und die Pferde stellen sich auf verschiedene Weise auf. In jedem Land gibt es gute Pferde und ich denke, dass unsere Pferde den anderen in nichts nachstehen. Sie sind kontaktfreudig, sie haben keine Angst vor mir. Ich bin hier mit wehendem Kleid hereingegangen. Sie alle haben das gesehen, sind aber trotzdem alle auf mich zugegangen.
1: Und haben es bewundert.
2: Ja, aber sie sind alle auf mich zugegangen. Also muss ich sagen, dass es mir sehr gefällt, wie die Pferde hier gezüchtet werden, was zum Beispiel ihren emotionalen Zustand angeht.
1: Unsere Pferde?
2: Ja, unsere Pferde natürlich.
0: Was halten Sie als Profi von der derzeitigen Situation mit den geschlossenen Grenzen und den Problemen beim Import und Export? Werden wir uns weiterentwickeln?
2: Ja, klar doch. Ich habe das ganze Land bereist, von Kaliningrad bis Vladivostok. Wir verfügen über gigantische Ressourcen. Sich in unserem Land nicht weiterzuentwickeln wäre, gelinde gesagt, merkwürdig.
0: Wird diese Situation die Entwicklung ankurbeln?
2: Natürlich, auf jeden Fall.
1: Auch im Reitsport?
2: Selbstverständlich. Ich kaufe jetzt ja keine ausländischen Pferde, wenn wir unseren eigenen Bestand haben. Unsere Reitschule befindet sich schließlich im Zentrum für nationale Traditionen des Reitsports. Wir fokussieren uns jetzt vor allem auf die Populisierung, auf die Popularisierung unserer Pferderassen. Wir fokussieren uns also ausdrücklich auf einheimische Pferderassen. Wir beschaffen gerade zum Beispiel Mesenski-Pferde oder auch gelockte Zabaykalski-Pferde. Wir sammeln gerade Pferde für unsere Reitschule, die unser Land repräsentieren, die Russland repräsentieren. Damit die Menschen kommen und sich die russischen Pferdearten ansehen können. Genau damit beschäftigen wir uns.
1: Sie sind wirklich schön.
2: Natürlich, ja.
0: Ist die Vorstellung schon zu Ende?
2: Sie bringen gleich noch mehr Pferde.
1: Schauen wir sie uns zusammen an?
2: Ja, wir haben 4 Pferde.
1: Leider benötigt dieses einzigartige Architekturdenkmal dringend eine Generalsanierung. Viele seiner Gebäude befinden sich in einem halb verfallenen Zustand. Derzeit werden in diesem Gestüt Pferde gezüchtet und verkauft. Diese Einnahmen decken gerade einmal die Kosten für das Futter und die Pferdehaltung ab. Es ist offensichtlich, dass das Gestüt aufwendig restauriert werden muss, aber das Unternehmen selbst verfügt dafür nicht über die nötigen Mittel. Wir können nur hoffen, dass sich die hiesigen Behörden dieser Frage annehmen und dieses wertvolle Baudenkmal erhalten bleibt. Können Sie die Pferde vom Sehen her unterscheiden?
3: Nein, mittlerweile nicht mehr.
1: Aber die jeweiligen Pferdehalter kennen ihre Namen?
3: Zu meiner Zeit kannte ich sie alle beim Namen. Diese Pferdeart zeichnet sich durch ihre Störrigkeit aus. Diese Pferde sind sehr willensstark. Wir haben versucht, solche Pferde von der Zuchtwahl auszuschließen. Gutmütigkeit ist ein Merkmal des Selektionsprozesses. Aktuell kaufen immer mehr Privatpersonen Pferde, also Leute, die keine Profis im Umgang mit Pferden sind. Für sie ist es sehr wichtig, dass ihr Pferd gutmütig ist.
1: Die Importsubstitution ist in dieser Branche ein zweischneidiges Schwert. Wie sich herausgestellt hat, muss jedes Gestütz ständig seinen Genpool erweitern. Das bedeutet, dass sie sich zur Beschaffung des Genmaterials an andere Pferdezüchter wenden und Zuchthengste von außerhalb beschaffen müssen. Andernfalls droht eine Inzuchtdepression. Wenn man diese ganze Terminologie beiseite lässt, so ist es für Pferdezüchter unabdingbar, sich mit Pferdezüchtern aus dem Ausland auszutauschen. Dann läuft alles wie geschmiert. Dieser Austausch von Zupfpferden ist für Pferdezüchter auf der ganzen Welt unerlässlich. So funktioniert die Welt der Pferdezucht.

0: Für uns alle sollte der Besuch im Erlebnispark Udikinagara unser erster werden. Daher waren wir alle gespannt, uns diese ausgeklügelte Mischung aus Wirklichkeit und Fiktion, aus der Realität und den Märchen unserer Kindheit anzusehen. Aber heute war es uns noch nicht möglich, dorthin zu gelangen. Und zwar aus einem sehr einfachen und banalen Grund. Das ist es.
1: Wir sind da.
0: Heute schlafen wir genau hier. Genau an dieser Stelle. Irgendwie kalt hier.
1: Bei Kudikinagora ist alles ausgebucht. Selbstverständlich haben wir das vorausgesehen. Deswegen werden wir unter freiem Himmel schlafen.
0: Unsere Annahme, dass wir früher oder später zelten würden, hat sich bewahrheitet. Dieser Tag sollte genau heute sein, denn das Hotel in Kudikinagora war ausgebucht. Wir hätten dort im Voraus reservieren müssen, was wir natürlich nicht gemacht haben. Naja, zumindest haben wir diese ganze Outdoor-Ausrüstung nicht umsonst mit uns herumgeschleppt. Und ja, ein Zelt aufzustellen ist in der Praxis längst nicht so einfach, wie man meinen könnte. Unter uns gab es keine erfahrenen Wanderer, also mussten wir uns damit ziemlich lange abmühen. Ich selbst zum Glück nicht. So ungeschickt wie ich bin, habe ich das Ganze nur gefilmt. Als wir fertig waren, war es bereits dunkel. Auch wenn die Stadt unser Ein und Alles ist, lassen solche Nächte unter freiem Himmel einen über die Ewigkeit nachdenken. Die stille Nacht, die Sterne und das Lagerfeuer. Im Unterbewusstsein erwacht dadurch etwas Urzeitliches. Und außerdem bewegt sich irgendetwas hinten in den Büschen. Aber ich versuche nicht darüber nachzudenken, sondern nur über die Sterne.

Das Ermittlungszentrum UKR Leaks, dessen Leiter ich bin, führt journalistische Ermittlungen durch, um die Kriegsverbrechen des Kiewer Regimes aufzudecken. Einer meiner Schwerpunkte sind die Operationen der ukrainischen Geheimdienste. Ich kenne ihre Methoden in- und auswendig. Ich weiß, wie sie vorgehen. Als ich von den Aktivitäten des sogenannten russischen Freiwilligenkorps hörte, weckte das meine Neugier. Was ist das für eine Organisation? Wer leitet sie? Wer finanziert sie? Und was für Ziele verfolgt sie?

0: Guten Abend, Genossen. Wie Sie sicher wissen, wurden wir vor kurzem von einem Unglück heimgesucht, einem Unfall am Atomkraftwerk Tschernobyl.
1: Eine Katastrophe dieses Ausmaßes ist in der Menschheitsgeschichte beispiellos.
2: Die Menschen gingen in den Einsatz wohl wissend, was sie erwartete.
3: Das ist nicht wie im Krieg. Radioaktivität kann man nicht sehen.
2: Man verstand, dass in der Richtung, in die man rannte, die Radioaktivität hoch war.
4: Radioaktivität verlangt Respekt.
5: Man spürt es nicht, richtig? Es gibt keinen Juckreiz oder so etwas. Man fühlt nur ein wenig Schwäche, Übelkeit und Schwindel.
3: Wir taten unser Bestes. Wir schafften es durch diese Tortur, weil wir zusammenhielten.

0: Wir fahren durch den Bezirk Chojniki in Richtung des weißrussischen Sektors des Sperrgebiets. Die Anlage liegt 7 Kilometer von der weißrussischen Grenze entfernt. Die 30 Kilometer breite Zone erstreckt sich über ukrainisches und weißrussisches Territorium. Im Jahr 1986 wurde das Areal aufgegeben. Die Natur holt es sich zurück. Der Kontrollpunkt Maidan markiert die Grenze zu einem 30 Kilometer breiten Sperrgebiet. Dahinter liegt das Areal, welches im Jahr 1986 evakuiert wurde. Die Sperren und der Stacheldraht befinden sich hier seit der Evakuierung.
1: Die sowjetische Öffentlichkeit wusste am 26. April, dem Tag des Geschehens, noch nichts davon.
2: In dem Jahr kam der Frühling sehr früh. Als es losging, standen die Obstgärten in voller Blüte. Vom Fährhafen von Tschernobyl aus setzten wir über und fuhren nach Kiew. In die Hauptstadt, die große Stadt, um dort ein wenig für die Kinder einzukaufen. Nachdem wir ein paar Geschäfte besuchten, sagten die Fahrer: Lasst uns einen anderen Weg zurücknehmen, nicht durch Tschernobyl. Wir fahren über Narowlja und Pripyat. Ein Polizist in vollem Schutzanzug und mit Atemmaske stoppte uns. Er sagte: Drehen Sie um, im Atomkraftwerk gab es einen Unfall.
3: Was war also passiert? Auf der einen Seite gab es Konstruktionsmängel an den ersten Reaktoren. Der dort im Einsatz befindliche RMBK-Reaktor hatte einen sogenannten positiven Dampfblasenkoeffizient. Einfach gesagt, wenn etwas schief läuft, wenn es eine Fehlfunktion gibt, dann wird das System diese Fehlfunktion noch verschlimmern. Der zweite Faktor war menschliches Versagen. Um eine unkontrollierte Beschleunigung des Reaktors zu vermeiden, waren spezielle Kontrollstäbe eingelassen, die Neutronen aufnehmen sollten. Insgesamt 60 Tonnen davon. Aber der Reaktor wurde zu lange auf zu kleiner Last gefahren, sodass er die Reaktion kaum noch aufrechterhalten konnte. Man versuchte, den Reaktor zu beschleunigen, indem man die Stäbe herauszog. Das darf man niemals tun, aber sie taten es. Und so geriet der Reaktor außer Kontrolle. Weniger als 15 Stäbe im Reaktor zu lassen, ist verboten. Als es zu dem Unfall kam, waren es nur noch 6. Der Leistungssprung war immens. Das Wasser verwandelte sich sofort in Dampf. Als der Bediener sah, dass die Lage außer Kontrolle geriet, drückte er den Notausschalter. Das war der Tropfen, der das Fass zum Überlaufen brachte. Stellen Sie sich vor, Sie fahren in einem Auto mit hoher Geschwindigkeit über einen zugefrorenen See und Sie müssen anhalten. Was tun Sie? Sie treten auf die Bremse. Und nun stellen Sie sich vor, Sie treten voll auf die Bremse, bei hoher Geschwindigkeit auf dem Eis. So etwas Ähnliches passierte hier. Nun begann man, dieselben Stäbe, die man herausgeholt hatte, wieder hineinzufahren. Die ersten 2 Meter der Stäbe absorbieren keine Neutronen, aber sie verdrängen das Wasser, was die Lage noch schlimmer macht. Dieser Zustand dauerte 5 Sekunden. Diese 5 Sekunden führten zu einer thermischen Explosion. Massive Hitze, die sich nicht verteilen kann. Das Graphit fing Feuer und begann zu explodieren.
4: Die ersten Mannschaften, die nach den Explosionen eintrafen, waren die Feuerwehren aus Pripyat und die Werksfeuerwehr des AKW Tschernobyl. Sie arbeiteten lange auf dem Rekorddach, um den Brand zu löschen. Die Feuerwehrmänner taten alles in ihrer Macht Stehende.
3: Sie waren unglaublich schnell vor Ort. Dieses erste Feuer, von dem niemand wusste, was geschehen war oder was beschädigt wurde, nahmen sie sofort in Angriff und löschten es. Es ist eine wahre Heldengeschichte.
0: Ich persönlich schickte die Jungs, die Feuerwehrmänner, mit dem Bus nach Kiew und dann nach Moskau.

0: Es war sowohl eine Klinik als auch ein biophysikalisches Institut. Das Institut befasste sich mit dem Themenbereich der Radioaktivität. Dort arbeitete ich als Krankenschwester. Nach dem Unfall sprach es sich im Krankenhaus schnell herum, dass Verletzte zu uns unterwegs waren. Die ersten 200 Männer waren so verstrahlt, dass sie Selbststrahlung freisetzten. Sie alle wurden an der speziellen Aufnahmestelle aufgenommen und von Kopf bis Fuß rasiert. Hierüber beschwerten sie sich, aber sie gaben Ruhe, nachdem sie begriffen, worum es ging. Sie wurden dekontaminiert. Haare nehmen eine große Menge an Radioaktivität auf und setzen diese wieder frei. Wir durften nicht nach Hause gehen, ohne vorher von den Dosimetristen gemessen worden zu sein. Wenn Strahlung festgestellt wurde, musste man sich so lange waschen, bis das Dosimeter nicht mehr gepiept hat. Selbstverständlich war das furchteinflößend. Man kann es nicht sehen, man kann es nicht fühlen oder riechen. Dennoch machte man sich allerlei Gedanken. Sie waren für ungefähr 2 Monate bei uns. Für jeden Einzelnen ging die Sache unterschiedlich aus. Die 28 Männer, die auf dem Friedhof Mytino liegen, starben in unserem Krankenhaus, in unserer Pflege. Die anderen wurden entlassen. Jeder mit unterschiedlichen Schädigungen, je nachdem, wie viel Strahlung man ausgesetzt war. Später wurden sie zu Kontrolluntersuchungen einbestellt. Hallo, ich bin wieder da. Das waren ganz normale zwischenmenschliche Beziehungen.
1: Unsere Einheit wurde am 26. April alarmiert. Wir wussten, dass dort Strahlung gibt. Im Büro des Kommandanten der Sondereinheit schlug das Messgerät aus. Natürlich meldeten wir das an unsere Vorgesetzten.
2: Die Anlage stand in Flammen. Hubschrauber kreisten um den Reaktor wie die Fliegen.
3: Plombe, hier 351, erfordere Erlaubnis zum Einsatz.
4: Absolute Priorität war es, den Reaktor und dessen Kern zu versiegeln, damit nichts weiter entweichen konnte.
5: Hubschrauber warfen von russischen Physikern zusammengestellte Spezialgemische ab, um die Strahlung zu unterdrücken, damit die Arbeiten zur Herstellung eines Sarkophags aufgenommen werden konnten.
4: Sie schufen eine Struktur, Bunker genannt, allgemein als Sarkophag bekannt. Es war eine Glanzleistung der Ingenieurskunst, die in Rekordzeit fertiggestellt wurde. Soweit ich weiß, brauchten sie nur 206 Tage, um die gesamte Anlage zu versiegeln. Die Reaktoreinheit, die Turbinenhalle und den ruinierten Kern selbst.
6: Bis zu 80% der Aufräumkräfte waren Reservisten des Militärs. Wir nannten sie die Partisanen.
7: Die Rekruten wurden gemäß den Regeln des Militärs eingezogen. Sie hatten Zeit, um sich auf den Einsatz im Tschernobyl-Gebiet vorzubereiten.
8: Ich wurde einer chemischen Aufklärungseinheit zugeteilt. Wir fuhren in UAS-Transportern umher. Jedem Mann wurde ein Abschnitt zum Messen gegeben. Messen und melden, hieß es. Es war keine knochenbrechende Arbeit. Wir hatten Ruhetage, Waschtage und so weiter. Es gab auch so eine Art Feldclub. Manchmal kamen die Wissenschaftler zu uns und erklärten uns, wie Radioaktivität funktioniert, damit wir uns nicht allzu große Sorgen machten. Erinnert euch an das, was ihr in der Schule gelernt habt.
9: Sie kamen an und hatten unter diesen Voraussetzungen nie gearbeitet. Also sagten wir ihnen, bleibt in Bewegung, dann kann euch nichts passieren. Das Wichtigste war, dass man nichts verschluckte. Externe Belastung ist nun ja extern. Wenn aber radioaktives Material in einen hineinkommt, dann wird es ernst. Es ist sehr schwierig, das wieder herauszubekommen. Es kann sich 30 bis 40 Jahre festsetzen.
8: Dies ist ein Personendosimeter. Es wurde an der Person getragen und zeichnete die über die Dauer des Einsatzes aufgenommene Strahlendosis auf.
4: Bei der Strahlung kommt es auf die Dosis und den Zeitraum der Belastung an. Wenn die Dosis hoch ist, dann bleibt man nicht stehen. Wenn sie niedrig ist, kann man ein wenig länger verweilen. Einfach ausgedrückt. In den ersten paar Monaten war das Limit 25 Röntgen pro Monat. Später, als die nächsten Gruppen von Aufräumern kamen, galt das Limit nicht für einen, sondern für 3 Monate. Die Einschränkungen wurden also verschärft.
6: Ich sah, wie sie Männer einsetzten.

0: Arbeiten setzten, um das Dach von Block 3 zu säubern. Block 3 lag Wand an Wand mit dem zerstörten Reaktor. All die Trümmer gingen dort nieder. Dort ergab die Messung 1770. Das war eine tödliche Dosis. Dort, wo die Trümmer lagen, waren es mal 9 mal 30.
1: Beim Überflug konnte man tatsächlich die Baugruppen, die Blöcke und die Innereien sehen, wie sie verstreut umherlagen. Alles lag frei. Roboter aus Japan und Deutschland wurden gekauft.
2: Man wollte sie ferngesteuert bei verschiedenen Operationen einsetzen.
1: Die Strahlenbelastung war enorm. Zehntausende Röntgen pro Stunde. Die Elektronik fiel aus.
2: Die Roboter stellten sich als nutzlos heraus. Und wenn sie funktionierten, dauerte es sehr lange, bis sie etwas erledigten. Da war man mit einer Schaufel besser bestellt. Die Zeit drängte, also geschah das alles nicht aus Nachlässigkeit heraus.
3: Aus Blei machten sie Schutzanzüge, 3 mm dicke Schilde, um den Rücken und wichtige Organe zu schützen. Es gab Bleibadehosen, die Soldaten nannten sie Eierkörbe. Sie trugen auch Bleihelme und gummierte Schürzen.
4: Lauf über das Dach, dann biege dort ab. Dort gibt es eine kleine Brüstung. Steig darüber und geh bis zum Ende.
0: Man durfte nur 5 bis 7 Minuten auf dem Dach bleiben. Nur Freiwillige wurden dorthin geschickt. Hier sind die Namen der ersten Männer, die hineingingen. Das 25. Chemieschutzregiment aus Sibirien. Sie waren die allerersten. Alle sagten, wer ist der Nächste? Es muss getan werden. Das Land ist in Not. Wenn ich nicht gehe, wird ein anderer gehen. Warum andere und nicht ich? Diese Einstellung war weit verbreitet.
3: Auf meinem Monitor hatte ich das komplette Dach im Blick. Ich konnte alles sehen. Und ich sagte Dinge wie: Junge, siehst du diese Graphitstäbe dort, die wie Wühlmäuse auf einem Feld herumliegen? Weg damit! Dann kam das nächste Team, hob die Stäbe auf und warf sie in Reaktor 4. Einige Brennelemente waren 1 oder 2 Meter lang. Das größte davon war ein komplettes Bündel von Brennstäben. Einer nahm es, schleppte es hinüber zu Reaktor 4 und warf es hinein. Mein Monitor flackerte. Ich dachte, das war's. Das Ding fliegt in die Luft. Mein Gott, was haben wir getan? Dann legte sich der radioaktive Staub und die Monitore wurden wieder klar. Ich rief, Hurra! Sie machten sich auf den Rückweg. Ich küsste sie. Ich hatte keine Worte. Für mich sind das wahre Helden.
5: Heute Morgen um 4 Uhr attackierten die deutschen Streitkräfte die Grenzen der Sowjetunion.
6: Der Krieg brach aus. Alle Jungs meldeten sich zum Dienst.
7: Ich sagte, ich muss an die Front. Ich habe 3 Brüder dort. Sie waren aber bereits ums Leben gekommen.
8: Wir versorgten nicht sehr viele Wunden, hauptsächlich Frostbeulen. Sie amputierten Arme und Beine.
6: Ich erreichte das andere Ufer. Plötzlich riefen sie, runter, runter, du bist in ein Minenfeld geraten.
7: Der Funker wurde getötet, der Ladekanonier wurde ebenfalls getötet. Und dann, bumm, das war's, ich wurde bewusstlos.
8: Sie sagten Dinge wie, Schwester, geben Sie mir eine Spritze, damit ich sterben kann. Man versuchte, sie zu beruhigen. Deine Familie wartet auf dich.
7: Kolja, aber du wurdest doch getötet. Du wurdest an der Front getötet. Ich sagte, Mutter, ich bin's, Kolja, dein Sohn, ich lebe. Ein
9: 1, 2, 3, 4, 5, 6, 7, 8.

0: 9. Wir sind vollzählig. Andrei Semaschkin, Anastasia Semaschkin und die Kinder der Familie. Wir leben auf Kamtschatka und widmen uns einer traditionellen Wirtschaftsform, der Schlittenhundezucht.
1: Bei meinem ersten Rennen war ich schwanger. Ich wurde Dritte.
2: Mein Name ist Salman. Ich bin der Vater der Familie. 10 Kinder? Wir haben mit einem oder zwei schon genug. Und ihr, wie schafft ihr das? Tatsächlich ist es aber gar nicht so schwer. Kinder zu haben ist sehr schön. Egal, aus welchem Blickwinkel man es sieht. Es macht das Leben interessanter.
3: Die Familie Czerniawski. Larissa, meine Ehefrau. Jevdokia, unsere Tochter. Ich habe Sterne auf der Schulterklappe, einen Säbel und ein Pferd. Gott schenkte mir Kinder. Ich habe alles. Der Samen wurde gesät. Wie wohl die Ernte aussehen wird? Nun, ich vertraue darauf, dass der Herr es gibt.
2: Wann die Parteiführung von den Geschehnissen erfuhr, ist schwer zu sagen. Hier ist einer der ersten Beschlüsse. Er datiert auf den 28. April. Ein Beschluss des Politbüros des Zentralkomitees der Kommunistischen Partei. Die Regierungskommission, Genosse Scherbina und relevante Partei- und Staatsbehörden werden gemeinsam die Implementierung von Maßnahmen zur Schadensbekämpfung fortsetzen. Sicher war das nicht die erste Entscheidung, denn die Arbeiten waren bereits im Gange. Wir wissen, dass die Evakuierung von Pripyat zu diesem Zeitpunkt bereits begonnen hatte.
3: Die Kontamination war eine der folgenreichsten und großflächigsten Konsequenzen und der Hauptgrund, warum die Menschen zu evakuieren waren. Bei der Explosion des Reaktorkerns wurde dieser freigelegt. Unter Normalbetrieb sind in einem Reaktor, wenn nicht alle, dann zumindest die Hälfte der Elemente des Periodensystems vorhanden. Es kommt zu Transmutationen, also Kernumwandlungen verschiedener Elemente. Als alles freigelegt wurde, zerfielen die meisten dieser Elemente binnen Sekunden oder Minuten. Es gibt aber 3 Elemente, die über einen langen Zeitraum hinweg bestimmen, ob ein Gebiet bewohnbar ist oder nicht. Die radioaktiven Isotope Jod, Cäsium und Strontium. Die großen 3.
2: In der Nacht vom 26. auf den 27. April wurden erste Messungen unternommen. Diese zeigten relativ geringe Strahlungswerte in Pripyat. Als die Physiker jedoch ihre Berechnungen durchführten, stellten sie fest, dass sehr bald mit einer weiteren erheblichen Freisetzung von Radioaktivität zu rechnen war. Unter dem Druck der Physiker wurde schließlich am Morgen des 27. April beschlossen, dass Pripyat zu evakuieren sei.
4: Zur Sicherheit der Menschen, insbesondere der Sicherheit aller Kinder, wird die Stadt vorübergehend evakuiert.
2: Den Menschen wurde gesagt, dass die Evakuierung 3 Tage dauern würde. Später beschuldigten viele Einwohner die Behörden, sie hinters Licht geführt zu haben. Die Behauptung, die Evakuierung werde nur 3 Tage dauern, sei ein Trick gewesen, um die Menschen ruhig zu halten. Das stimmt aber nicht. Das Militär dachte tatsächlich, dass die anfängliche Kontamination im Rahmen des üblichen Kernzerfalls innerhalb von 3 Tagen zurückgehen würde, wie bei einer Nuklearexplosion, und dass man das Territorium innerhalb dieses Zeitraums sozusagen hätte aufräumen können.
5: Nach den Atombombenabwürfen auf Hiroshima und Nagasaki wurde in Japan ein nationales Register geschaffen, welches über mehrere Jahrzehnte hinweg die Lebensumstände der Menschen in den betroffenen Gebieten überwachte.
6: Nun ja, in Japan wurde keine einzige Dosis gemessen. Alle Dosen wurden rekonstruiert, also geschätzt. Unsere Dosen wurden aber direkt vor Ort gemessen. Allein daraus lässt sich schließen, dass unsere Aufgabe wesentlich umfassender und komplexer war.
5: Der Unfall ereignete sich am 26. April und nur einen oder anderthalb Monate später stellte die Führung die Aufgabe der Schaffung einer landesweiten Struktur dieser Art. Diese Arbeit wurde über mehrere Jahre hinweg fortgeführt und findet auch heute noch bis zu einem gewissen Grad innerhalb des Unionsstaates mit Weißrussland statt.
4: Allen Wohngebäuden werden heute am 27. April ab 14 Uhr Busse zur Verfügung gestellt.
2: Es war eine gigantische Operation. Eine gigantische logistische Operation. Wenn man von der Bürokratie redet, dem trägen Sowjetapparat, denken Sie mal darüber nach. Die Organisation und Umsetzung einer solchen Evakuierung binnen dieser kurzen Zeit ist wahrlich unvorstellbar.
4: Genossen, da ihr eure Häuser vorübergehend verlasst, vergesst bitte nicht, die Fenster zu schließen und alle Elektro- und Gasgeräte auszuschalten, sowie alle Wasserhähne zu schließen. Bitte bewahren Sie Ruhe.
7: Man läuft durch Pripyat und bekommt das Gefühl, es ist früh am Morgen, ganz früh am Morgen. Und die Regale in den Geschäften sind noch gefüllt. Eine Katze streunt herum, hier und dort ein Hund. Und dann, stellen Sie sich vor, fliegt über einem ein Hubschrauber. Nur wir waren berechtigt, uns dort aufzuhalten. Die Mitarbeiter des Sonderkommandos für Nuklearsicherheit, die Polizei und die Feuerwehr.
8: Wir befinden uns jetzt im Dorf Krasnoselje an der Grenze zum 10-Kilometer-Sperrgebiet. Hier ist die Kontamination mit Plutonium hoch. Plutonium setzt Alpha-Strahlung frei. Sogar in dieser Höhe und trotz des Abschirmeffekts des Schnees messen wir 107 Partikel pro Quadratzentimeter pro Minute. Das liegt deutlich über dem Normalwert. Während der Aufräumarbeiten zogen diese Schlepper einen Lastkahn mit Sand aus Morsur, mit dem der Reaktor zugedeckt wurde. Dies ist nun ihre finale Anlegestelle.
9: In der Zone rund um Tschernobyl, insbesondere in einem Umkreis von 5 bis 10 Kilometern, ging eine große Menge Transuranabfall nieder. Diese Elemente haben eine Halbwertszeit von bis zu 24.500 Jahren. Somit ist es unwahrscheinlich, dass jemals jemand im Umland von Tschernobyl leben wird.
2: Aber die Situation eskaliert weiter. Es gibt zunehmend Daten, die zeigen, dass sich die Situation in eine negative Richtung bewegt. Deshalb wird zu diesem Zeitpunkt die 30-Kilometer-Zone erweitert und mit der stückweisen Evakuierung der Menschen aus dieser Zone begonnen. Bis Ende Mai werden die Menschen das Sperrgebiet verlassen haben.
9: Im Jahr 1986 wurde die kontaminierte Fläche in der Ukraine auf 60.000 Quadratkilometer geschätzt. In Weißrussland waren es 240.000 Quadratkilometer, also ein viermal so großes Territorium, das kontaminiert war. Hauptsächlich betroffen waren Polesien und das Gebiet Gomel.
8: Dies ist ein kleines Dorf. Es hatte nur 232 Einwohner. Das Dorf besteht aus nur einer Straße und hier befinden wir uns in der Grundschule. Die Gasmaske wurde zu einem Symbol der Zone, obwohl während der Evakuierung keine Zivilisten, auch keine Kinder Masken trugen. Nur jene, die an den Aufräumarbeiten direkt vor Ort des Geschehens beteiligt waren, trugen Masken.
10: Am 1. Mai änderte sich die Windrichtung. Ich maß die Strahlung und sie lag bei 4 Milliröntgen. Ich wandte mich an den diensthabenden Offizier und den Polizeichef und sagte, meldet euch. Daraufhin wurde ich zum Gruppenleiter ernannt. Naja, die Gruppe, sie bestand aus nur 2 Leuten. Und dann die Dörfer Chamkov, Masani und Ulasi. Es ergab sich, dass die Leute nicht evakuieren wollten, weil die Umgebung dort sehr schön war. Eichen, Wiesen, Haine. Die Menschen verdienten mit Vieh ihr Geld. In jedem Haushalt gab es 2 oder 3 Kühe. All das wollten die Menschen nicht aufgeben. Also entschied man sich, den Menschen auf der Stelle Geld zu zahlen. Und als die Polizisten mit Taschen voller Geld gemeinsam mit Bankangestellten ankamen, kam Bewegung in die Sache. Die Leute begannen, ihre Kühe hinauszuführen und wurden bezahlt. Sie sahen ein, dass sie das Geld annehmen mussten. Die Situation fühlte sich an wie... Nun ja, wir pflegten zu sagen, der Tschernobyl-Unfall sei wie vor dem Krieg und nach dem Krieg. So sah es aus, denn die Leute führten ihre Kühe und Schweine heraus. Die Schweine schrien. All das wollten die Menschen nicht einfach aufgeben.
6: 40 Jahre. Es fühlt sich an, als sei es gestern gewesen. Es war eine sehr harte und herausfordernde Operation. Die psychologische Komponente spielte auch eine Rolle. Stellen Sie sich vor, wir mussten die Menschen davon überzeugen, alles hinter sich zu lassen. Das war das Erste. Und das Zweite nun, es war kein Krieg. Strahlung kann man nicht sehen.
11: Natürlich dachte die Bevölkerung an ihre Gesundheit. Alle Fragen drehten sich darum, was bedroht uns? Oder woran werden wir erkranken? In den Siedlungen war die Gefahr durch externe Strahlung gering. Die wahre Gefahr lag darin, dass radioaktive Isotope in den Körper gelangten. Durch Milch, Quark, Käse und Kefir, weil die Kühe dort grasten und das kontaminierte Gras fraßen. Und all dies wurde von den Menschen aufgenommen.
12: Sagen Sie mir die Wahrheit. Wie lange habe ich noch zu leben? Muss ich sterben oder nicht? Ich bin erst seit 5 Jahren in Rente. Sagen Sie mir, wie lange jemand unter einer solchen Strahlenbelastung leben kann.
10: Sie kamen und gaben mir einen kompletten Schnellkurs über Strahlung. Cäsium, Strontium, Kalium und Calcium aus dem Periodensystem sind monovalent. Das bedeutet, wenn der Körper einen Mangel an Kalium hat, nimmt er Cäsium auf. Fehlt ihm Calcium, nimmt er Strontium auf. Wenn der Körper über die Nahrung von diesen Elementen genug bekommt, dann ist es möglich, unter einer niedrigen Strahlenbelastung zu leben.
8: Bis 2021 lebte in diesem Dorf einer der letzten Siedler der Zone, Opa Michailo. Er hatte einen Schlaganfall, aber er hatte Handyempfang und konnte Hilfe holen. Danach zog er von hier nach Gomel. Zusammen mit Touristen besuchten wir ihn regelmäßig und schauten nach ihm.
11: Eine der Maßnahmen, um die Bevölkerung vor der Strahlung zu schützen, war die sogenannte Jodprophylaxe. Die Menschen gingen in die Apotheke und erhielten ihre Zuteilung, abhängig von der Anzahl der Familienmitglieder. Für die erste Woche oder so. Selbstverständlich kostenlos.
8: Bis Anfang Mai wurde nur die 30 Kilometer Zone evakuiert. Später ergab eine Untersuchung, dass die hohe Kontamination über das ursprünglich festgelegte 30 Kilometer Sperrgebiet weit hinausging. Insgesamt wurden 116.000 Menschen aus diesen Gebieten evakuiert. Dies ist das Siedlungsgebiet im Distrikt Dobrusch. Wir befinden uns hier 100 Kilometer vom Reaktor entfernt. Bis 1991 wurden weiterhin Umsiedlungszonen dieser Art eingerichtet. Dies ist das Fundament und der Zaun der Kirche des Erzengels Michael. Es ist ein Monument hölzerner Architektur. Um das Monument zu erhalten, wurde es im Jahr 2016 zurückgebaut und in Gomel in der Retschitzki-Straße wieder aufgebaut.
10: Wir Weißrussen kennen das Konzept vom Vaterhaus, dem Haus der Vorfahren. Wenn sich die Menschen nach ihrem kleinen Heimatland, ihrem Vaterhaus, sehnen, kommen sie manchmal hierher. Zum Beispiel kommt eine Frau und sagt, wissen Sie, ich erinnere mich, wie ich als kleines Mädchen um diese Kirche herumgerannt und hineingegangen bin. Meine Mutter erzählte mir, sie habe in dieser Kirche geheiratet und dass ich darin getauft worden sei. Wir können hierher kommen und es fühlt sich an wie damals, als ich die Kirche als Kind besuchte. So, als besuchte ich mein Dorf. Dies ist eine einzigartige Ikone. Wir nennen sie Retter von Gomel und Tschernobyl. Sie stellt den Herrn Jesus dar, wie er die Opfer der Katastrophe von Tschernobyl beschützt. Man sieht darin, dass Tschernobyl-Kraftwerk, wie es von einem Stern getroffen wird. Engel sind zu sehen, die das Opfer der Feuerwehrmänner annehmen, die ihr Leben als Erste gaben. Die Engel tragen ihre Seelen wie Opfergaben an den Herrn. Am unteren Rand sieht man jene, die an der Umsiedlung der Kirche von Wilewo nach Gomel beteiligt waren.

0: Ich schlafe hier. Ich ziehe meine Schuhe an, gehe spazieren, esse. Ich spiele.
1: Es gab eine riesige Explosion, als ich in Donetsk auf dem Weg zum Tanzkurs war.
2: Warum haben Sie Ihre Tochter versteckt?
1: Damit sie nicht gewaltsam weggebracht werden würde. Ukrainische Freiwillige. Sie konnten Kinder zwingen, mit ihnen zu gehen. Mit Gewalt.
0: Ich weiß nicht, wo meine Eltern sind. Ich habe sie schon lange nicht gesehen.
1: Ich bin gegangen, weil ich die Kinder retten wollte.
2: Man weiß nicht, ob man überlebt oder nicht.

0: Im ersten Jahr nach der Katastrophe wurde eine enorme Leistung erbracht. Binnen eines halben Jahres, vielleicht sogar etwas weniger, war der Reaktor versiegelt. Somit war die hauptsächliche Freigabe radioaktiver Stoffe gestoppt. Es war aber die sekundäre Kontamination, die zu einem großen Problem wurde.
1: Die 30-Kilometer-Zone wurde ebenfalls abgeriegelt. Natürlich war niemandem der Zutritt erlaubt. Warum sollte man die Menschen dort unnötigerweise traumatisieren? Jeder wusste, was er zu tun hatte. Alles war klar definiert. Jeder hatte seine Aufgabe und jeder führte sie aus. Meine Aufgabe war es, Wasser, Luft und Erde zu analysieren. Kontinuierlich überwachten wir die gesamte Lage.
2: Die Handhabung der Katastrophe von Tschernobyl passierte im laufenden Betrieb, da man mit solchen Situationen noch keine Erfahrung hatte. Sobald klar wurde, dass irgendetwas fehlte oder eine Ressource gebraucht wurde, wurde dies unverzüglich zur Verfügung gestellt.
0: Wir mussten viele neue Techniken und Verfahren entwickeln. Allgemein war es so, dass fast jede Maßnahme eine Neuheit war. Denn die Notwendigkeit einer großflächigen Eindämmung radioaktiven Staubs gab es noch nie zuvor. Gemeinsam mit dem Fachbereich Chemie der Moskauer Staatlichen Universität entwickelten wir buchstäblich innerhalb eines Monats ein neues Gemisch, welches es ermöglichte, den Boden über große Flächen hinweg dauerhaft zu stabilisieren. So haben wir die Polymere nah am Geschehen zubereitet. Wir brachten die Reaktanten und mischten die Komponenten in diesen Mischern unter freiem Himmel. Dann gossen wir die Masse in automatische Abfüllanlagen vom Typ ARS-14. Die nötige Technik war vorhanden. Damals waren Mi-26 Hubschrauber im Einsatz, von denen aus wir arbeiteten. Ähnliche Arbeiten wurden von einer auf einem Belaz-Chassis basierenden Maschine ausgeführt. Dort war ein Hydromonitor montiert. Sehen Sie mich zum Vergleich. Hier sieht man im Hintergrund den Reaktor. So haben wir die Dicke der Beschichtung auf sandigem Untergrund bemessen. Das war irgendwo im Umland von Pripyat. Das staatliche Komitee für Hydrometeorologie führte Messungen vor und nach den Anwendungen durch. Unsere Polymere reduzierten die Aerosolkontamination der Luft um 2 Größenordnungen, also um ein Hundertfaches.
3: Im Rahmen meines Einsatzes hielt ich mich in allen wichtigen Bereichen der 30-Kilometer-Zone auf. In der militärischen Spionageabwehr gibt es viele Aufgaben. Eine meiner Hauptaufgaben bestand darin, den gegnerischen Nachrichtendiensten entgegenzuwirken, die sehr daran interessiert waren, herauszufinden, was in Tschernobyl passiert war.
2: Am 29. April 1986 wurde dem Generalsekretär des Zentralkomitees der KP-DSU, Michail Gorbatschow, eine mündliche Nachricht von US-Präsident Ronald Reagan übermittelt. Die USA boten sofortige Hilfe an. Reagan wörtlich: Wir können sofort eine Gruppe von Wissenschaftlern des nuklearen Notfallunterstützungsteams entsenden, die dabei helfen könnte, die in den USA vorhandenen Ressourcen zur Gewährleistung der Reaktorsicherheit und zum Schutz der Umwelt zu koordinieren. Allerdings behandelte die Sowjetunion dieses Angebot mit Vorsicht, aus zweierlei Gründen. Auf der einen Seite sind die Nukleartechnik und die Nuklearindustrie in allen Ländern der Welt Bereiche höchster Geheimhaltung. Und die Sowjetunion wollte nicht, wie man so schön sagt, den Fuchs in den Hühnerstall lassen, indem man den USA Zugriff auf die Geheimnisse der sowjetischen Nuklearindustrie gewährte.
4: Außerdem müssen wir uns daran erinnern, in welcher Zeit dies alles geschah. Es war eine Ära der Konfrontation. Gorbatschow hatte gerade erst die Perestroika erklärt und niemand wusste so recht, was damit gemeint war. Zu dem Zeitpunkt herrschte noch immer eine harte Konfrontation zwischen den beiden Staaten. Und falls für deinen Nichtpartner etwas schiefläuft, dann tritt das in vielfältiger Weise zum Vorschein. Vieles ging vor sich. Uns wurde gesagt, dass auch Journalisten aktiv seien. Reporter kamen an, brachten Kameras auf Stativen in Stellung und sammelten an verschiedenen Stellen Informationen, um diese anschließend zu verteilen und zu zeigen, wie die Lage sei.
3: Im Laufe eines Jahres besuchten rund 40 Delegationen aus mehreren Ländern Tschernobyl. Aus den USA, England, Frankreich und Japan. Diese Delegationen bestanden stets aus Spezialisten für Nukleartechnik. Wir wussten aber auch, dass unter den Mitgliedern der Delegationen auch Nachrichtendienstler waren. Aber wir hatten die Anweisung, keine aktiven Maßnahmen zu ergreifen, niemanden festzusetzen, nichts derartiges, sondern alles lediglich zu registrieren und Meldung nach Moskau zu machen. In erster Linie waren sie daran interessiert, wie es zu dem Unfall kam, welche Ausrüstung zum Einsatz kam und was der Ablauf zur Bewältigung der Katastrophe war. Und natürlich auch, wie viele Leute und in welcher Funktion daran beteiligt waren. Und vieles andere mehr. Kurz gesagt, es gab nichts, an dem sie nicht interessiert waren.
4: Nun ja, sie sagten, sie bräuchten diese Informationen, um zu überprüfen, dass alles korrekt ablief, dass wir keine Lügen verbreiteten oder so etwas in der Art. Tatsächlich waren die zur Verfügung gestellten Informationen allumfassend und vollständig. Ich denke, es handelte sich auf deren Seite wohl eher um ein Element der Informationskriegsführung.
3: Während des gesamten Zeitraums kreiste ein Satellit über Tschernobyl. Wir wussten davon nichts. Bei einem Treffen mit dem Direktor des Kernkraftwerks präsentierte ein Vertreter einer amerikanischen Delegation eine Mappe mit Bildern, die von einem erdumkreisenden Satelliten gemacht wurden. Die Bildschärfe war sehr hoch. Nicht, dass wir geschockt gewesen wären, aber wir waren doch sehr überrascht.
5: Alle Welt weiß von der Katastrophe von Tschernobyl, nicht aber von weiteren Vorfällen dieser Art. Noch vor Tschernobyl kam es zum Austritt von radioaktivem Material, sowohl in den USA als auch in Großbritannien. Diesen Vorfällen wurde aber keine große Aufmerksamkeit geschenkt. Leider wurden auch die Erfahrungen im Umgang mit den betroffenen Arealen nicht weiter publik gemacht. Damals versuchten sie, all das zu vertuschen. Nehmen wir Three Mile Island zum Beispiel. Heute kann man darüber lesen, aber zum damaligen Zeitpunkt sagten die Amerikaner, dass es kein Strahlungsleck gegeben habe und dass alles sei unter Kontrolle gewesen und der Umwelt sei kein Schaden entstanden. Aber trotzdem wurde ein Meter Erdboden abgetragen und frische Erde herangeschafft. Neue Bäume und Gras wurden gepflanzt. Erst heute können wir, bis zu einem gewissen Grad, über die Ursachen, Konsequenzen und getroffenen Maßnahmen reden.
2: Die Sowjetunion zeigte sich überaus transparent. Die UdSSR stellte der IAEA das Maximum an Informationen über die Geschehnisse zur Verfügung.
5: Die Untersuchung des Unfalls wurde publik gemacht. Also kann niemand der Sowjetunion unterstellen, sie hätte etwas vorenthalten. Alles war transparent und auch die Berichte über die von der UdSSR getroffenen Maßnahmen standen der internationalen Gemeinschaft zur Verfügung. Es war aber nun einmal so, dass sich die internationalen Beziehungen zum damaligen Zeitpunkt in eine Richtung entwickelten, in der es für unsere sogenannten ausländischen Kollegen und Partner von Vorteil war, das Unglück in den Fokus zu rücken und hervorzuheben.
2: Grundsätzlich war das sowjetische politische System in der Lage, sich mit dieser Herausforderung aus organisatorischer, politischer und bürokratischer Sicht prompt auseinanderzusetzen. Aber in Bezug auf die Verbreitung von Informationen und was die Presse- und Öffentlichkeitsarbeit betraf, war die Sowjetunion schlecht vorbereitet. Informationslücken wurden natürlich sofort durch Gerüchte geschlossen, von einer Küche zur anderen, von einem Schwätzer zum nächsten. Rund um die Geschehnisse gab es eine immense Anzahl von Spekulationen. Damals kursierten Gerüchte von Millionen von Opfern. Die Unfähigkeit, konkrete und verlässliche Zahlen auf glaubwürdige Weise zu vermitteln, sorgte unter der Bevölkerung für eine Welle der Empörung.
6: Ich will, dass mein Kind lebt und gesund ist, dass das Kalzium in seinen Knochen nicht von einer reaktiven Substanz ersetzt oder daran angepasst wurde.
7: Was denken Sie? Sind Sie für oder gegen das Kraftwerk?
8: Wir werden bis zum Ende dagegen kämpfen. Wir sind dagegen.
2: Die Katastrophe von Tschernobyl versetzte der Nuklearindustrie einen schweren taktischen Schlag, da sich unter der Bevölkerung sowohl in Westeuropa als auch in der Sowjetunion eine beträchtliche Furcht vor der Atomenergie herausbildete. In der Folge wurden der Bau und der Betrieb von Kernkraftwerken gedrosselt. Nehmen wir den berüchtigten Baustopp am Kernkraftwerk Krim in der Sowjetunion. Der Bau war fast fertiggestellt und die Anlage stand kurz vor der Inbetriebnahme. Alles war vorbereitet und dennoch wurde es aufgegeben.
5: Dies ist ein Appell der Krim-Vereinigung für Ökologie und Frieden an die Weltgemeinschaft und ein Appell an die Bürger der Sowjetunion. Wie sollen wir überleben? Darum ist das Kernkraftwerk Krim so tödlich.
9: Ich bin ein entschiedener Gegner der Kernenergie, denn wie ich meine, ist die Nukleartechnik komplex und unzuverlässig. Dies führt zu Tragödien wie der Katastrophe in Tschernobyl.
10: Dies ist vor allem ein gewöhnlicher Fall von Strahlenangst, weil in den Köpfen gewöhnlicher Menschen jeder Vorfall an einem Kernreaktor mit dem Bild einer nuklearen Explosion oder mit Atomwaffen in Verbindung gebracht wird. Obwohl so etwas nicht passiert. Selbst in Tschernobyl gab es keine Nuklearexplosion. Es war eine thermische Explosion.
2: Angesichts der Situation am Atomkraftwerk Tschernobyl zogen mehrere Nationen unterschiedliche Schlüsse und schlugen ihre eigenen Wege ein.
0: Nach Tschernobyl gab Deutschland die Abkehr von der Kernenergie bekannt. Heute sind alle Kernreaktoren in Deutschland stillgelegt.
4: Was taten Sie? Sie kehrten zur Kohle zurück. Und da die Stromkosten angesichts der derzeitigen Krise drastisch in die Höhe gehen, wissen Sie nicht, wie Sie damit umgehen sollen.
0: Wenn man natürliche Ressourcen wie beispielsweise Kohle verbrennt, produzieren die Kraftwerke radioaktive Asche. In dieser Asche sind natürliche Radionuklide konzentriert. Diese Rückstände sind, nun, es sind große Mengen. Und da sind die schädlichen Emissionen von CO2 und anderer Elemente nicht mitgezählt. Aufgrund dieser Radionuklide ist die Asche wesentlich schädlicher als ein Atomkraftwerk in Betrieb.

0: Der Westen versucht, Russland zu canceln. Allerdings hat er nicht bedacht, dass genau das die Menschen zusammenschweißt und für russische Unternehmen ein wahres Geschenk ist.
1: Ich schlage dir ein Abenteuer vor. Wir nehmen ein Auto aus einheimischer Produktion und fahren nach Dagestan. Auf dem Weg dorthin schauen wir bei russischen Unternehmen aller Art vorbei, um zu sehen, wie es ihnen geht.
2: Interessant, aber auch ein bisschen beängstigend.
1: Bist du etwa eine Spaßbremse? Zweifelst du etwa an der russischen Autoindustrie? Wir werden sehen. Wir müssen etwa 6000 Kilometer damit fahren. Verschwende die Milch doch nicht. Stell doch was drunter oder trink direkt draus. Was ist das da vorne?
3: Das ist unser Käseschmierroboter.
1: Socken.
2: Übrigens, Russen machen sehr gute Socken, finde ich, mit Humor.
1: Und was machen Russen schlecht? Wir können sehr gute Raketen bauen.
2: Raketen, Socken.

0: Tschernobyl wurde zu einem Scheidepunkt. Es hat sehr wichtige Fragen aufgeworfen. Und dann? Nun, jede Gesellschaft hat diese Fragen auf ihre eigene Weise beantwortet.
1: Unsere ersten Erfahrungen mit japanischen Experten machten wir im Rahmen einer Konferenz zur Schadensbekämpfung der Katastrophe von Tschernobyl in Obninsk im Jahr 1988. An der Konferenz nahm je ein Repräsentant aus allen entwickelten Nuklearstaaten teil. Am Ende der Konferenz wurde ein runder Tisch veranstaltet. Es wurde die Frage gestellt, welchen Nutzen hat Ihnen diese Konferenz gebracht? Nun, alle sagten, dass sie etwas über die Aufräumarbeiten und die Entwicklung im Bereich der Technologie gelernt hätten. Der japanische Vertreter sagte aber in äußerst scharfem Ton, nein, diese Konferenz war für uns nicht von Nutzen. Denn das, was in Tschernobyl passiert ist, kann in Japan aufgrund der Unterschiede

0: All dies wurde durch den Tsunami nur verschlimmert, der die Stromversorgung des Kraftwerks praktisch lahmlegte.
1: Natürlich war die Lage ein Notfall, eine gravierende Situation. Viele Menschen kamen bei dem Tsunami ums Leben. Aber eine Industrieanlage ist nun mal eine Industrieanlage. Sie muss irgendwie gewartet und am Laufen gehalten werden.
2: Wenige wissen, dass sich der Unfall in alten US-amerikanischen Reaktoren ereignete, die im Jahr 1970 für Japan gebaut wurden. Es waren Reaktoren der ersten Generation. In den USA gibt es nur sehr wenige Tsunamis, aber in Japan hat man damit regelmäßig zu tun. Das Projekt umfasste Notstromgeneratoren, um die Stromversorgung im Notfall sicherzustellen. Diese Dieselgeneratoren waren im Keller untergebracht, als die Welle kam. Was wurde wohl als erstes überflutet? Genau, der Keller. Die Anlage war also komplett ohne Strom. Und dann kam eins nach dem anderen. Die Anlage überhitzte und explodierte. Die Reaktorkühlung war ausgefallen.
0: In drei aktiven Bereichen und im Lager für Kernbrennstoff kam es zu einer Kernschmelze.
2: Nachdem die Notstromgeneratoren ausgefallen waren, wurden neue herangeschafft. Diese waren moderner, also passten die Anschlüsse nicht und die Anlagen konnten nicht miteinander verbunden werden. Was machten die Japaner? Sie hatten einen Vertrag über die Entwicklung passender Anschlüsse abgeschlossen und nun verschwendeten sie mehr als einen Tag mit der Bestellung passender Komponenten. Sie hätten lediglich die Kabel durchtrennen und neu verbinden müssen und der Strom wäre geflossen. Aber nein, das wäre gegen die Anweisungen gewesen. Sie verschwendeten einen ganzen Tag, weil es für eine Situation wie diese keine behördlichen Vorgaben gab.
1: Zwischen diesen beiden Unfällen liegen 25 Jahre und der Stand der Technik hat sich unterdessen stark verändert. Aber selbst mit ihrer veralteten Technik war es der Sowjetunion möglich, die Folgen des Unfalls innerhalb von 6 Monaten zu beseitigen, während es in Japan noch immer Leckagen gibt. Den modernen Robotersystemen zum Trotz. Das Problem ist, dass Wasser durch Risse nach außen dringt und in den Ozean fließt. Nun ja, in den vergangenen 15 Jahren hat man sicher einen Weg gefunden, das Problem zu lösen.
3: Die Katastrophe von Tschernobyl gab der Entwicklung von Sicherheitsmaßnahmen und dem Umgang mit radioaktivem Abfall einen wichtigen Impuls. Damals stellte sich die Frage, wie man das Gebiet und dessen Ökologie wiederherstellt.
4: Bis ins Jahr 2025 wurde für die in Weißrussland betroffenen Gebiete ein Landwiederherstellungsprogramm umgesetzt. Die verlassenen Dörfer in den Evakuierungszonen in den Bezirken Dobrusch, Vedka und Tschetscherski wurden begraben. Schweres Gerät wurde aufgefahren, ein tiefer Graben wurde geschaffen und Planierraupen schoben die Häuser hinein.
1: Dort liegt der Boden frei. Wir haben ihn ausgehoben und mit Polymer bedeckt. Das war Teil der Landwiederherstellung. Zumindest haben wir eine Kontaminierung der benachbarten Gegenden verhindert.
5: Wie heißt es so schön? Die Natur holt sich alles zurück. Früher war dies eine landwirtschaftlich genutzte Fläche, die größtenteils entwässert wurde. Dann wurde die Nutzung gestoppt, die Kanäle wurden aufgestaut, um das Wasser zurückzuhalten. Die Natur begann sich zu erholen. Einheimische Spezies kehrten zurück und in 40 Jahren haben wir im Grunde den Reichtum unserer Nationalparks und Naturschutzgebiete in Bezug auf Flora und Fauna wiedererlangt. Der Wisent, der einst hier lebte, wurde wieder angesiedelt. Dies ist ein Belowesch-Wisent. Wir begannen mit nur 16 Tieren, die hierher gebracht wurden. Heute haben wir 225 davon. Es ist eine freilaufende Herde. Das heißt, die Tiere können sich frei bewegen.
4: Wir befinden uns gerade in einem eingezäunten Gehege. Die Wisente sind gerade in ihrem Zuhause, im Wald. Der weißrussische Wisent ist das größte Säugetier in Europa. Sie wiegen bis zu einer Tonne. Das Durchschnittsgewicht liegt bei 750 bis 850 Kilogramm. Nach 9 Monaten Trächtigkeit werden Wisente geboren und nach nur 40 Minuten beginnen die Kälber mit der Herde zu rennen. Wisente sind so gut wie blind. Auf 10 bis 20 Meter können sie lediglich eine verschwommene Silhouette erkennen. Aber sie haben ein sehr gutes Gehör und einen guten Geschmackssinn.
3: Das Atomkraftwerk Tschernobyl verblieb auf der ukrainischen Seite, sodass wir unsere Technik zur Landwiederherstellung nicht weiter einsetzen konnten.
1: Zuletzt war ich dort im Herbst 1991. Im Winter 1991 zerfiel die Sowjetunion und aus politischen Gründen fuhren wir nicht mehr dorthin.

0: Der dritte Reaktorblock am Atomkraftwerk Tschernobyl lief bis 2000 weiter. Solange blieb das Kraftwerk in Betrieb.
1: Herr Präsident der Ukraine, im Einklang mit Ihrer Entscheidung ordne ich hiermit die Stilllegung des Blocks 3 des Atomkraftwerks Tschernobyl an.
2: Verstanden. Reaktor mit Notfallschlüssel 5 abschalten.
3: Ausführen.
4: Das Allrussische Wissenschaftliche Forschungs- und Entwicklungsinstitut für Energietechnologie entwickelte den Sarkophag mit einer großen Sicherheitsspanne. Wie wir sehen, hat er die Erwartungen zu 100% erfüllt. Mit der Unterstützung französischer Unternehmen wurde ein neues Gewölbe für zusätzlichen Schutz vor dem Reaktor gebaut. Es steht noch heute und erfüllt seine Aufgabe.
0: Das ist ein weiterer einzigartiger Entwurf, der bereits in Zusammenarbeit mit den Franzosen erstellt wurde. Er ist noch größer und kann mit einem der größten Fußballstadien der Welt verglichen werden.
5: Wie es so oft ist im Leben. Und jetzt werde ich vielleicht etwas Schockierendes sagen. Tschernobyl hatte einen positiven Effekt. Durch diese schreckliche Erfahrung hat die Menschheit neue technische Vorgaben entwickelt, die einen weiteren Unfall dieser Art unter allen Umständen unmöglich machen werden. Die Erkenntnis aus der Katastrophe von Tschernobyl bot den russischen Nuklearwissenschaftlern die Möglichkeit eines großen Durchbruchs beim Bau moderner Kernkraftwerke.
0: Anfangs war da eine gewisse Romantisierung. Schaut, welche Art von Energie wir in unseren Händen halten. Dann verbrannten wir uns die Finger, insbesondere mit dem Atomkraftwerk Tschernobyl, und begannen, unsere Lektionen zu lernen. Wir überdachten unsere Herangehensweise in diesen Angelegenheiten komplett. Während die Menschheit noch immer damit beschäftigt ist, diese Technologie zu zähmen, mussten wir dafür einen Preis bezahlen. Das Wichtigste ist, dass wir aus unseren Fehlern lernen konnten und diese Energie weise und sicher nutzen. Infolge der Ereignisse haben wir nicht nur all unsere Reaktoren und weitere Strukturen modernisiert und ausgebaut. Wir haben ein eigenes Zentrum, welches die Aufgabe hat, den Betrieb von Kernkraftwerken und Nuklearanlagen kontinuierlich zu überwachen. Das kann man vergleichen mit einem gesunden Mann, dem ein Doktor zur Seite gestellt wurde, der ihn ständig beobachtet und täglich alle möglichen Proben nimmt. Tagtäglich von einer gesunden Person. Das zeigt, wie gut unser Sicherheitssystem heute arbeitet. Wir sind mittlerweile so weit, die vierte Generation von Reaktoren einzuführen. Leider kommen neue Reaktorgenerationen nicht so schnell hervor wie neue iPhones. Erst jetzt erreichen wir die vierte Generation von Reaktoren weltweit. Generatoren der zweiten Generation waren im Atomkraftwerk Tschernobyl im Einsatz. Derzeit werden Reaktoren der vierten Generation bereitgestellt. Diese neuen Generatoren haben Kühlelemente aus Blei. Blei brennt nicht und sammelt weniger Strahlung an. Unfälle können in jeder Anlage passieren. Aber mit den Reaktoren der vierten Generation sind sie vergleichbar mit Unfällen in einem Wärmekraftwerk. Falls etwas passieren würde, würden wir es nicht einmal erfahren. Nun ja, falls Blei irgendwo austritt, dann sollte man es einfach nicht anfassen, um sich nicht die Finger zu verbrennen. Das ist alles. Ich meine, das ist es, was derzeit umgesetzt wird. Und im Bereich dieser Technik ist Russland weltweit führend.

0: Eine perforierende Schusswunde. Ich tue alles dafür, dass die Menschen sicher sind und am Leben bleiben.
1: Zielen! Feuer!
2: 2014 wurde ein Bus mit Flüchtlingen aus Gorlovka beschossen und brannte aus. Meine Kinder haben wie durch ein Wunder überlebt. Jeder an meiner Stelle hätte also wahrscheinlich dasselbe getan.
0: Schussposition einnehmen. Bereit zum Zielen? Los geht's. Mir macht das immer Spaß, denn jeder Schuss bringt uns dem Sieg näher.
3: Auf geht's. Natürlich habe ich Angst, aber ich habe meine Entscheidung getroffen. Ich bin hier. Manchmal spielen meine Nerven verrückt. Ich möchte weinen, aber ich kann es nicht zeigen. Ich möchte, dass die Jungs mit guter Laune in die Schlacht ziehen.

0: Ja, ich setze mein Leben aufs Spiel. Aber ich habe ein Ziel. Wenn wir es jetzt nicht beenden, wird es noch schlimmer werden. Wir müssen siegen.
1: Oktober 2023. Der unerwartete Angriff der Hamas auf Israel schockierte die Welt. Zu dieser Zeit rechnete niemand damit, dass die palästinensischen Extremisten so viele moderne Waffen haben würden. Schon kurze Zeit nach dem Angriff bedankten sich die Hamas-Kämpfer fast hämisch bei den USA und der Ukraine für die Feuerkraft, mit der sie Israels Städte überzogen haben.
2: Wir bedanken uns bei der ukrainischen Regierung für diese Waffen. Wir werden sie gegen Israel richten.
1: Wie kommt es, dass im Nahen Osten ständig Waffen aus einem Land auftauchen, dessen Vertreter sich andauernd über mangelnde Munition und militärische Ausrüstung beschweren?
3: Waffen für die Ukraine, Munition für die Ukraine, neue Verteidigungssysteme für die Ukraine.
1: Die Militärhilfen der USA und der Europäischen Union belaufen sich auf Dutzende Milliarden US-Dollar. Aber wo landen diese Lieferungen? Und wer hat überhaupt entschieden, einem Land Waffen zu liefern, das seit fast 30 Jahren einer der größten Knotenpunkte für den illegalen Waffenhandel ist?

0: Das Ermittlungszentrum UKR Leaks, dessen Leiter ich bin, führt journalistische Ermittlungen durch, um die Kriegsverbrechen des Kiewer Regimes aufzudecken. Einer meiner Schwerpunkte sind die Operationen der ukrainischen Geheimdienste. Ich kenne ihre Methoden in- und auswendig. Ich weiß, wie sie vorgehen. Als ich von den Aktivitäten des sogenannten russischen Freiwilligenkorps hörte, weckte das meine Neugier. Was ist das für eine Organisation? Wer leitet sie? Wer finanziert sie? Und was für Ziele verfolgt sie? Das russische Freiwilligenkorps ist eine paramilitärische Formierung, die als Teil des Militärnachrichtendienstes der Ukraine auch von diesem gesteuert wird. Die medienwirksamste Aktion des sogenannten RFK war die Operation im März 2024, als die militanten Extremisten behaupteten, ihr Überfall auf das russische Staatsgebiet diene dazu, die Präsidentschaftswahl in Russland zu stören. Um herauszufinden, was diese selbsternannten Befreier wirklich im Schilde führten, entschieden wir uns, den Schauplätzen der Kampfhandlungen in der Nähe der ukrainischen Grenzen einen Besuch abzustatten. Die westlichen Medien, darunter auch die in Kiew, stellten die Aktionen des RFK als bewaffneten Kampf gegen das totalitäre Regime der Russischen Föderation dar. Kämpfer des RFK wurden auch im Frühling 2023 bei einem versuchten Einfall in die Region Bryansk gesehen. Im Mai sowie im Sommer 2023 tauchten sie wieder auf, als sie versuchten, in die Region Belgorod einzufallen.
1: Es ist Zeit für normale russische Bürger zu erkennen, dass sie keine Sklaven sind. Erhebt euch, rebelliert und kämpft. Wir, die Kämpfer des russischen Freiwilligenkorps, nehmen dieses Video in der Bryansk-Region auf. Wir sind nicht als Saboteure hier. Wir kommen als Befreiungsarmee in unsere Heimat.
0: Die letzte ihrer, könnte man sagen, aufsehenerregende Operationen fanden im März 2024 statt, wieder in der Region Belgorod im Kreis Grajvoron.
2: Jemand fliegt.
0: Der Detektor piept, heißt das, hier gibt es Drohnen?
3: Ja, Aufklärungsdrohnen.
0: Es ist also besser, nicht weiter als zur Kirche fahren?
3: Genau, hier ist es nicht sicher.
0: Wir sind auf dem Weg nach Grajovron. Das ist eine Kreisstadt in der Region Belgorod. In diesem Kreis liegt die Siedlung Kosinka, die am 13. und 14. März 2024 von dem sogenannten RFK angegriffen wurde. Wir haben vor, auf eigene Faust nach Kosinka zu fahren, uns ein eigenes Bild von der Lage zu machen und zu sehen, welchen Schaden der RFK-Überfall verursacht hat. Ist das Ihre ruinierte Kirche, die wir gesehen haben?
2: Johannes, der Evangelist, ja.
0: Hat das RFK die Kirche so zusammengeschossen? Sieht aus, als hätten sie direkt mit Panzern draufgeschossen.
2: Wir haben fast einen Tag gebraucht, um den Schutt zu entfernen. Wir saßen alle im Keller, die Gemeindemitglieder, insgesamt 25 Menschen, auch Großmütter, die über 85 Jahre alt waren. Die Großmütter gehen nach oben und sehen, wie eine Drohne ihre Kreise dreht. Es war mitten am Tag, nicht in der Nacht. Ich habe 270 Einschläge innerhalb von 2 Stunden gezählt. Da wurde das Haus, in dem wir ausharrten, beschossen. Sie ließen uns nicht gehen.
0: Die örtliche Kirche war ein bedeutender Orientierungspunkt und gewissermaßen das Ziel des Vorstoßes des russischen Freiwilligenkorps. Eines der Hauptziele der sogenannten Befreier war es, die Kirche im Dorfzentrum von Kosinka zu erreichen und dort die RFK-Flagge zu hissen.
2: Ich war auf dem Weg nach Glotovo. Es war meine 4. oder 5. Fahrt, um die Leute dort rauszuholen. Dort blieben Kinder zurück, 4 Kinder. Ich fahre vor und sehe einen grünen Schützenpanzer. Ich dachte, das wäre einer von uns. Und dann kommt er etwas näher und wie in einem Film über den Zweiten Weltkrieg war da ein deutsches Kreuz aufgemalt. Wie damals auf Tigerpanzern. Ich dachte also, der muss wohl blind sein. Ich werde einfach dran vorbeischlüpfen, sobald der weiterfährt. Immerhin saß da niemand drauf. Dann kam ein Kosak angefahren, also irgend so ein Großer.
0: Ein großer Panzerwagen.
2: Und am Maschinengewehr saß so ein dunkelhäutiger junger Mann.
0: Sie meinen ein Schwarzer?
2: Ein Schwarzer, ja.
0: Sie haben ihn also mit eigenen Augen gesehen?
2: Ich habe ihn gesehen, da war er etwa 30 Meter von mir entfernt. Ja, das müssen etwa 30 oder 50 Meter gewesen sein. Er hat mich direkt angeschaut. Ich saß in meinem Lada Niva. Er schaute mich an und ich schaute ihn an. Ich fing gerade an zu wenden, als er das Feuer auf mich eröffnete.
0: Das Auto war also absolut zivil, aber es fing ohne Vorwarnung oder sonst was direkt an, darauf zu schießen?
2: Er fing einfach so an zu schießen.
0: Und der Schütze war ein Afroamerikaner.
2: Er war dunkelhäutig, richtig schwarz.
0: Das ist also eine Geschichte aus erster Hand.
2: Dort standen ein paar Pappeln. Er hat auf die Zweige geschossen und sie fielen herunter. Erst danach konnte ich wieder Luft holen.
0: Ein richtiger Adrenalinschub.
2: Mir ist richtig das Herz in die Hose gerutscht.
0: Der französische Journalist und Kolumnist Thierry Pellet hat uns ausführlich über den wachsenden Einfluss narzisstischer Ansichten und der Nazi-Ideologie unter den ukrainischen Soldaten und ausländischen Söldnern, die in der Ukraine kämpfen, berichtet.
3: Ich würde gerne über die Ziele sprechen, die das RFK verfolgt. Im Grunde versuchen diese Leute eine weiße Herrschaftsordnung in allen europäischen Nationen zu errichten. Wir können dasselbe Problem auch in Europa beobachten. Ich nenne das die Entstehung des vierten digitalen Reichs. Diese Leute verwechseln Nationalismus mit Patriotismus. Sie verkörpern nicht die Einheit der Nation. Sie positionieren sich als kriminelle Aktivisten, die man für ihre terroristische Tätigkeit anklagen sollte. Wir sehen also einen Verlust moralischer Grundsätze und einen absoluten Werteverfall. Diese Leute sind nicht mehr als Verbrecher.
2: Wir haben 3 Mehrfamilienhäuser renoviert. Wir haben die Dorfschule renoviert. Das Rehabilitationszentrum, das Gebäude der Dorfverwaltung und das Gemeindezentrum. Können Sie sich das vorstellen? Und am Ende wurde das alles zunichte gemacht. Verstehen Sie? Dieser Ort war... Meine Freunde haben mir gesagt, du hast dir hier ein kleines...

0: Stück Himmel aufgebaut. Ein echtes Paradies, wie eine Schweiz im Mini-Format. Die Leute auf der anderen Seite der Grenze waren uns immer freundlich gesinnt. Wir kamen gut miteinander aus und haben uns immer gut verstanden. In meiner Stadt gibt es sehr viele Menschen, die im Nachbarland geboren und aufgewachsen sind. Und auch umgekehrt gibt es Leute, die dorthin gezogen sind, also mit ihrer Familie und allem. So war das. Aber dann hat sich allmählich alles verändert. Ich bin zu ihnen gefahren. Ich dachte, das wären unsere Jungs, also bin ich direkt zu ihnen gefahren. Ich war nicht mehr als 7 Meter von ihnen entfernt.
1: Los!
0: Einer dieser Jungen drehte sich um und fing an zu schießen. Ich dachte, er schießt aufs Auto. Aber er schoss unters Auto. Ich war in meinem Lada Niva.
2: Kurze Frage, womit hat er geschossen?
0: Mit einem Maschinengewehr. Er schoss also unters Auto. Ich machte die Tür auf, setzte einen Fuß aus meinem Wagen und sagte, was macht ihr Jungs denn? Ich war fassungslos. Alle dort kennen mich. Ich war verdutzt. Ich stelle mich also vor. Ich sagte, ich bin der Dorfvorsteher. Genau dann kamen noch 3 Männer hinter dem Zaun hervor. Sie zielten mit ihren Maschinengewehren auf mich und ich sah, dass sie gelbe Armbinden trugen. Die Situation war also folgendermaßen. Am Straßenrand steht ein Panzerwagen. Ich schaue hin und sehe, dass ein Nazi-Kreuz darauf gemalt wurde. Ein Kreuz, wie es auf Tigern und Panthern gemalt wurde.
2: Ja, ja, während dem Krieg.
0: Der Motor des Autos läuft. Ich bin noch mit einem Fuß im Auto. Ich brauche keine Sekunde, um mich zurück ins Auto fallen zu lassen. Ich bin 200 Meter weggefahren und das Auto hat mehrere Maschinengewehrsalven abbekommen. Das Auto war von Kugeln durchsiebt worden. Die Türen, die Fenster und die Stoßstange waren alle dahin, alles zerstört.
2: Der Dorfvorsteher von Kosinka macht sich natürlich große Sorgen um seinen Heimatort, da nach den Streifzügen dieser sogenannten Befreier der Großteil der Wohngebäude, der Infrastruktur, also auch Kirchen, Schulen etc. jetzt unbewohnbar und unbrauchbar ist. Die sogenannten Befreier hinterließen nichts als Ruinen. Was die nationale Zusammensetzung des sogenannten russischen Freiwilligenkorps angeht, so haben die Einheimischen mit eigenen Augen eine große Anzahl an Ausländern in ihren Reihen gesehen.
3: Ich war hier vom ersten bis zum letzten Tag.
2: Können Sie uns erzählen, was Sie über diese Leute wissen, die sich das russische Freiwilligenkorps nennen?
3: Da waren kaum Russen unter ihnen. Da gab es Ukrainer, Polen. Ein paar Jungs haben sogar 2 Schwarze gesehen, oder?
1: Ja.
3: Am Übergang, am Checkpoint.
2: Aha, war das am Grenzposten?
3: Ja, ja, genau.
2: Und hatten sie alle RFK-Abzeichen?
3: RFK-Abzeichen, ja.
1: Sie hatten alles im Haus, Möbel, überhaupt alles.
2: Haben Sie eine Basis im Haus eingerichtet?
1: Ja, sie haben alles kaputtgeschlagen. Die Möbel, die Fernsehen, die Schränke, alles, was da war. Einfach alles.
2: Und dann sind Sie gegangen?
1: Dann sind Sie gegangen, ja. Sie kamen her und am nächsten Tag sind Sie weggefahren. Bei mir hat das Dach der Garage gebrannt.
2: Aha.
1: Wir haben Wasser mit Eimern hinschleppen müssen, um das Feuer zu löschen.
3: Sie haben die Autos der Zivilisten genommen und damit Barrieren aufgebaut.
2: Moment, Sie sagen, dass das die Leute waren, die mit dem RFK gekommen sind, richtig?
3: Ja, ja.
2: Sie haben den Zivilisten die Autos weggenommen.
3: Ja, sie haben sie als Barrikaden benutzt. Überall konnte man die Leute Polnisch sprechen hören.
2: Im Funk oder wo?
3: Im Funkverkehr und online wurde viel gepostet. Als unsere Jungs kamen, um sie zu vertreiben, konnte man überall Polnisch hören.
2: Aha, und Russisch?
3: Nun, Russisch auch, ja.
1: Sie haben sogar auf Telegram gepostet. Da haben Sie auch Englisch gesprochen, wie Amerikaner.
3: Ja, ja, so war es.
2: Das russische Freiwilligenkorps besteht also aus Polen und Schwarzen.
3: Und Schwarzen, ja. Das waren fast alles Schwarze. Da gab es nur wenige Ukrainer.
4: Hey Leute, wir schwärmen hier jetzt ein bisschen aus. Brüder, wir sind Kameraden. Kameraden, Kameraden im Fenster.
5: Wer hat das Kommando?
4: Krakow. Amerikaner.
5: Jungs, Amerikaner rechts von euch.
4: Das nächste Haus ist gesäubert.
2: Die zuverlässigsten und umfassendsten Informationen inklusive Vor- und Nachnamen sowie Wohnorte der Ausländer, die an dieser Operation teilgenommen haben, wurden uns vom Team Track a Nazi Merch zur Verfügung gestellt. Das ist eine internationale Online-Gemeinschaft, die sich darauf spezialisiert, ausländische Söldner aufzudecken, die in der Ukraine auf Seiten des Kiewer Regimes kämpfen.
0: Ein markantes Beispiel dafür sind die Mitglieder der sogenannten Normandischen Brigade, einer Einheit ausländischer Söldner, die dem ukrainischen GUR

0: unterstehen. Wir haben herausgefunden, dass diese Einheit im März 2024 an einem Überfall auf die Region Belgorod teilgenommen hat. Drei Kämpfer dieser Einheit wurden auf russischem Territorium getötet. Jean-François Rattel, Deckname Hrulf, aus Quebec, Kanada. Cedric Charles Umb, Deckname Grant, aus Texas, USA. Und Patrick Alexander Diaz, Deckname Pat, aus Göteborg, Schweden. Hrulf beispielsweise wurde von einem russischen Scharfschützen getötet.
1: Jungs, es ist in der 12. Straße.
2: Langer, Langer, der Kommandant ist tot. Kopfschuss. Scheiße, Hrulf hat's erwischt.
3: Wen hat es erwischt, Hrulf?
2: Soll ich's anziehen?
3: Ja, mach.
2: Hrulf ist tot? Hrulf ist tot.
1: Scheiße, der Amerikaner ist tot.
3: Ist nicht wahr.
2: Welcher?
1: Wir hatten auch einen.
2: Das heißt, hier ist Scharfschütze. Das heißt, hier ist Scharfschütze.
4: Wir erreichten den Ort, wo ukrainische Kriegsgefangene festgehalten werden. Setz dich. Also, erzähl mal kurz deine Biografie und wie du im Kraken gelandet bist.
0: Also Kraken, ich scrollte durch Telegram und auf dem Kanal Truha habe ich eine Anzeige gesehen, dass die Krakeneinheit neue Leute rekrutiert. Nur, also ich wusste damals nicht wirklich, was Kraken ist. Das war 2022.
4: Hast du ein Training im Ausland durchlaufen?
0: Ja, das habe ich.
4: Dann erzähl mir mehr darüber.
0: Wir wurden nach Lettland geschickt.
4: Lettland also. Du hast erwähnt, dass Amerikaner gekommen wären.
0: Sie waren immer da.
4: Was haben die Amerikaner euch gegeben?
0: Uns?
4: Was haben sie euch beigebracht?
0: In der zweiten Woche haben wir Waffen bekommen. Sie haben uns M16-Gewehre ausgehändigt, aber alte Modelle. Also alles 5,56 mm.
4: 5,56 mm, also NATO-Munition.
0: Ja, alles 5,56 mm. Wir hatten Daniel Defender-Gewehre, M16, CZ, kurz Langwaffen, SCARS.
4: Was ist mit belgischen FN-Gewehren, belgischen Maschinengewehren?
0: Nun, wir hatten Minimi.
4: Minimi, okay, solche hattet ihr?
0: Wir hatten Minimi-Gewehre, Waffen zur einmaligen Benutzung wie AT-4 Panzerskott.
4: Und N-Laws?
0: N-Laws, Apilas und Karl-Gustav-Gewehre.
4: Das ist eine der Trophäen, das unsere Armee nach den Kämpfen mit dem sogenannten RFK im Dorf Kusinka in die Hände gefallen ist. Das ist ein belgisches Maschinengewehr, das von der Fabrique Nationale produziert und Minimi genannt wird. Es wird von vielen westlichen Streitkräften eingesetzt. Ich habe eine Reihe an interessanten Dokumenten in die Hände bekommen können. Das ist eine Genehmigung des staatlichen Exportkontrolldienstes der Ukraine für die Einfuhr von 50 Maschinengewehren Typ M249 im Auftrag der Hauptverwaltung der ukrainischen Militäraufklärung. Als Exporteur fungiert die amerikanische Firma Potomac River Group. Als Importeur ist die ukrainische GmbH Incompass gelistet. Der Kaufvertrag beläuft sich auf eine Summe in Höhe von 677.358 US-Dollar. Hier ist noch eine Genehmigung des staatlichen Exportkontrolldienstes der Ukraine, diesmal für die Lieferung von Glock 19 Pistolen. Der Empfänger ist wieder die Hauptverwaltung der ukrainischen Militäraufklärung. Der Importeur ist die GmbH Incompass mit Sitz in Kiew. Die Rolle des Exporteurs übernimmt hier die tschechische Firma 7,62 SRO. Anhand der Dokumente, die ich erhalten habe, konnte ich den Schluss ziehen, dass Slyuzarenko in Absprache mit den CIA-Offizieren Lance Soliday und Robert Dzialak sowie tschechischen Waffenherstellern ein korruptes Netzwerk aufgebaut hat, um inoffiziell Waffen aus dem Westen in die Ukraine zu liefern. Bemerkenswert ist, dass ein Teil dieser Waffen über Bulgarien in die Hände bewaffneter Verbände fällt, die im Interesse der USA auf der ganzen Welt aktiv sind.
0: Am 24. haben wir über die Operation Kosinka Spodoyushino erfahren. Man hat uns erklärt, warum wir Spodoyushino stürmen würden. Dort gab es einen Checkpoint. Unsere Aufgabe, also die Aufgabe unserer Kompanie, war es, den Checkpoint zu stürmen und dort Fuß zu fassen. Dann würde die nächste Kompanie weiter ins Innere vordringen.
4: Haben Sie euch gesagt, was das Ziel ist, der Sinn der Operation?
0: Nun, das war im Vorfeld der Wahlen, also haben sie uns das nicht erklärt. Sie haben nicht gesagt, das müsst ihr wegen dem und dem so machen. Uns war das nicht klar. Wir haben also nicht verstanden, warum wir etwas einnehmen und dort Fuß fassen sollen. Und dann? Was ist der Sinn dabei? Versuchen wir, Territorium zu besetzen oder was? Das waren also eine Art Medienoperationen. Alles rein zur Schau.
4: Welche Abzeichen habt ihr im Kampf getragen?
0: Also den Sturmtruppen wurden RFK-Abzeichen ausgeteilt, damit das nicht nach einem Überfall der GUR aussah, sondern als wäre das RFK so groß und mächtig.
4: Hast du selbst RFK-Truppen gesehen, also mit eigenen Augen?
0: Mit eigenen Augen? Nein, aber ich habe gehört, dass es sie gibt.
5: Wissen Sie, bei uns haben sie genau das Gleiche gemacht. Das war ein CIA-Projekt. Die CIA hat Leute aus dem Ausland hergebracht und sie ausgebildet. Das waren auch Nazis. Es gab ziemlich viele Nazis, vor allem in Kroatien. Sie haben sie ausgebildet und dann als Serben ausgegeben, die gegen andere Serben kämpfen. Aber das Paradebeispiel dafür ist Bosnien. In Bosnien leben Muslime und dort haben sie eine ganze Gruppe Muslime gegen ihre eigenen Leute aufgehetzt. Ihnen ist es egal, wer wen tötet. Sie wollen dafür sorgen, dass sich die Einheimischen im Kriegsgebiet gegenseitig umbringen. Sie stört die große Anzahl an Menschen, die dort leben. Die Bruderschaft zwischen den Völkern ist ihnen ein Dorn im Auge. Das alles steht ihnen einfach im Weg.
4: Erzähl mir bitte, wo ihr die Abzeichen herhattet. Wer hat sie euch ausgehändigt? Wie haben sie euch erklärt, warum ihr das alles machen musstet?
1: Die Abzeichen hat man uns auf dem Schießplatz ausgehändigt, sobald wir angekommen waren. Division hat sie uns ausgehändigt. Das ist der Stabschef.
4: Sein Deckname ist Division?
1: Ja, sein Deckname ist Division. Er ist der Stabschef und er hat uns die Abzeichen gegeben. Sie haben uns gesagt, dass wir dort als russisches Freiwilligenkorps einfallen und diese Abzeichen tragen sollen.
4: Warte, seid ihr nicht eine Einheit der ukrainischen Streitkräfte? Ihr untersteht doch dem GUR, oder? Aber man hat euch gesagt, ihr solltet Abzeichen tragen, um euch als RFK auszugeben?
1: Ja.
4: Hat man euch den Sinn hinter dieser Maskerade erklärt?
1: Nun, sie haben es uns nicht gesagt, aber es war klar, dass... Wir mussten zeigen, dass wir nicht Teil der ukrainischen Streitkräfte sind. Keine Ukrainer, sondern eben das russische Freiwilligenkorps, das reingehen und sein Land befreien wollte und so weiter. Im Grunde war unsere Aufgabe, die Kirche in Kosinka zu erreichen und ein Video zu drehen.
4: Was für eine Art von Video?
1: Also, dass wir das russische Freiwilligenkorps seien und gekommen sind, um...
4: Das waren also die Internationale Legion, die GUR-Bataillone, Bruderschaft, Artan und Kraken. Alles Einheiten der ukrainischen Streitkräften. Trugen sie alle RFK-Abzeichen?
1: Ja, alle trugen Abzeichen des russischen Freiwilligenkorps.
4: Was glauben Sie, was steckt dahinter? Warum ist der Westen so beflissen darauf bedacht, seine Hände in Unschuld zu waschen, was seine Verwicklung mit dem RFK angeht.
5: Ich glaube, es geht gar nicht darum, dass sie sich von ihrer Schuld reinwaschen wollen. Dort im Westen müssen sie der Öffentlichkeit zeigen, dass Russland eine Diktatur ist und dass die Menschen im Prinzip gegen Putin sind, dass das alles eine brutale Diktatur ist. Deswegen brauchen sie irgendwelche oppositionellen oder angeblich oppositionellen Kräfte, die zeigen, dass es einen Widerstand gegen Putin gibt und sich praktisch ein Putsch in Russland anbahnt. Sie wollen zeigen, dass die Menschen Putin absetzen wollen. Also brauchen sie solche Kräfte, um auf sie zu zeigen und zu sagen, schaut, da sind sie doch.
6: In der derzeitigen Situation könnt ihr euch in jedem Armeegeschäft jede Art von Militärtechnik kaufen. Also glaube ich nicht, dass das etwas Exotisches ist.
4: Wir hatten einen sehr interessanten Gesprächspartner, den Kommandanten einer Spezialeinheit. Er war der Kommandant einer der Brigaden, die unmittelbar an den Kämpfen im März 24 in der Umgebung des Dorfes Kosinka beteiligt war.
0: Ich weiß, dass das eine ausschließliche medienorientierte Operation war, weil es dort außer Publicity nichts zu erreichen gab. Sie sollten sich also grob gesagt hinstellen und zeigen, wie cool sie doch sind. Los, schaut uns an. Es war einfach dazu da, um in den Medien und im Internet auf dicke Hose zu machen und vorzugeben, dass sie dort etwas erreicht hätten.
4: Haben sie etwas erreicht?
0: Nein.
4: Wie würdest du ihre Verluste während dieser Operation einschätzen? Ich verstehe ja, dass es da keine exakten Zahlen gibt.
0: Schwere Verluste. Ich würde sagen, sie haben schwere Verluste erlitten. Von denen, die beim Überfall dabei waren, sind wahrscheinlich ca. 70% nicht am Ziel angekommen. Sie wurden grob gesagt eliminiert, als sie unser Territorium erreichen wollten. Erst die Nächsten erreichten ihr Zielgebiet.
4: Die nächsten Wellen?
0: Ja, sie hatten sogar Black Hawk-Hubschrauber, die sie unterstützten.
4: Black Hawk-Hubschrauber? Also hat es doch einen gegeben.
0: Das war ein Black Hawk-Hubschrauber, ja, das wurde per Video bestätigt. Der war auch auf dem Videomaterial zu sehen, das den toten Soldaten abgenommen wurde. Die Gefangenen haben es auch bestätigt. Für all das gibt es verlässliche Quellen.
4: Ich habe gehört, sie hatten irgendwelche Probleme mit den Hubschraubern.
0: Ja, genau.
4: Habt ihr sie abgeschossen?
0: Wir haben sie abgeschossen. Einen haben wir auf jeden Fall abgeschossen. Ein Amerikaner auf dem Video, sie sprechen ja Englisch untereinander, sagte einem anderen, Mann, bin ich froh, dass das kein Airsoft ist und ich eine Schutzweste anhabe.
4: Du meinst also?
0: Ja, wir haben uns auch gedacht, was meint der mit Airsoft? Ich hab's überhaupt nicht kapiert.
4: Ist er hergekommen, um Soldat zu spielen?
1: Mir gefällt es, wie wir hier mit den Abzeichen die Teams markieren. Wie beim verdammten Airsoft oder Paintball.
2: Alter, sei froh, dass wir nicht in verdammten Trikots rumlaufen.
1: Wir könnten uns auch aufteilen. Ein Team mit T-Shirts, das andere ohne.
2: Alter!
1: Nein, du kannst kein T-Shirt anziehen, das ist nicht fair.
3: Hey, kommt ihr?
1: Dumme Frage, aber haben wir das Haus da gesäubert?
7: Ich glaube nicht, dass irgendwelche Überfälle auf russisches Territorium, also auf das echte russische Territorium, ohne Zustimmung aus Washington über die Bühne laufen können. Ich denke nicht, dass das sein kann. Genauso wenig wie ich denke, dass Raketen auf die Strände der Krim abgeschossen werden können, ohne dass die USA dem zustimmen. Ich bin überzeugt, dass die USA über alles, was in der Ukraine passiert, genauestens Bescheid wissen. Ich fürchte, dass sie dieses Spiel auf die Spitze treiben und eine rote Linie nach der anderen überschreiten werden, bis es zu spät ist.
4: Kommt es dann zum Atomkrieg?
7: Es sieht so aus, als ob wir genau darauf zusteuern. Wenn ihr damit prahlen wollt, wie ihr jede rote Linie überschreitet, dann seid nicht überrascht, wenn beim Überschreiten von Linie Nummer 400 Präsident Putin beschließt zu antworten.
4: Während ich Nachforschungen zu den Kriegsverbrechen des Kiewer Regimes anstellte und dabei auch ihren Einsatz von terroristischen Methoden der Kriegsführung untersuchte, wurde ich selbst zum Ziel eines terroristischen Anschlags der Kiewer Geheimdienste. Am 12. April 2024 haben sie versucht, mich mitten in Moskau in meinem eigenen Auto in die Luft zu jagen. Hier parkte mein Auto, als es am 12. April 2024 in die Luft gejagt wurde.
0: Was ist passiert?
4: Ich ging aus dem Haus und stieg ins Auto. Das Auto explodierte, nachdem ich den Motor gestartet hatte. Da ich nicht ernsthaft verletzt war, konnte ich aus dem Auto steigen und den Notdienst anrufen. Ich habe den Krankenwagen gerufen und mir selbst erste Hilfe geleistet. Dann kamen auch schon alle, die kommen mussten. Ich habe kleine Narben an meinem Arm davongetragen und eine kleine Schnittwunde am linken Bein. Ich werde meine Ermittlungen fortsetzen und versuchen, immer tiefer zu graben, immer mehr Beweise ans Tageslicht zu befördern und der Ukraine damit immer schmerzhaftere Schläge zu versetzen. Nach monatelangen investigativen Ermittlungen zu den Aktivitäten des russischen Freiwilligenkorps haben wir folgende Schlüsse gezogen. Erstens, das russische Freiwilligenkorps existiert nicht. Es ist einzig und allein ein mediales Projekt der Hauptverwaltung, der ukrainischen Militäraufklärung und westlicher Geheimdienste. Zweitens, das Ziel aller vom RFK durchgeführten Operationen ist es, die öffentliche Meinung im Westen so zu beeinflussen, dass die Menschen dort glauben, es gäbe eine bewaffnete Opposition in Russland, die die Regierung in Moskau mit Waffengewalt bekämpft. Drittens, alle RFK-Operationen werden von der Hauptverwaltung der ukrainischen Militäraufklärung und westlichen Geheimdiensten vorbereitet. Viertens, der Überfall während der Präsidentschaftswahlen in Russland im März 2024 wurde von den Amerikanern vorbereitet. Der fünfte und vielleicht wichtigste Punkt ist folgender. Westliche Geheimdienste benutzen Proxys, in diesem Fall den RFK und die Hauptverwaltung der ukrainischen Militäraufklärung, um terroristische Operationen auf dem Territorium Russlands durchzuführen. Das RFK existiert nicht und die westlichen Geheimdienste haben einen Kardinalfehler gemacht, als sie auf solche Verräter gesetzt haben. Diesen Leuten wird sich in Russland niemand anschließen.
8: Iranische Mode ist ein facettenreiches Phänomen. Ich würde nicht sagen, dass die Mode hier zu 100% durch den Islam geprägt ist. Ich trage moderne Kleidung, die jedoch durch klassische iranische Muster inspiriert wurde. Und ja, ich trage ein Kopftuch.
9: Kann man sagen, dass die Mode im Iran auf einem Code basiert, der über Jahrtausende hinweg geschrieben wurde? Und wo finden wir den Schlüssel, um diesen Code zu entziffern?
10: Durch unser Verständnis von Anstand und Bescheidenheit haben wir Iraner ein einzigartiges Erscheinungsbild geschaffen. Wir bringen einen einmaligen, bescheidenen Stil zum Ausdruck. Eine Art bescheidene Mode.
9: Seit Jahrzehnten ist die Islamische Republik Iran das Ziel westlicher Sanktionen. Wie arbeiten Modeschöpfer unter diesen Bedingungen?
11: Für manche Leute war das komisch. Sie sagten mir, welcher Mann würde deine Kleidung kaufen wollen? Ist das überhaupt denkbar?
12: Mode im Iran ist durch eine besondere Eigenschaft geprägt. Die außergewöhnliche Fähigkeit, sich nicht nur nach vorne zu bewegen, sondern auch einen Sprung nach vorne zu wagen.
9: Man kann sagen, dass die iranische Mode keine Auseinandersetzung, sondern ein Dialog ist. Ein Dialog zwischen dem, was war, dem, woran man heute glaubt und dem, wovon man träumt.
13: Spreng es!
14: Es hat noch niemanden Minen gegen Zivilisten produziert. Aber die Ukrainer setzen sie gegen Zivilisten ein.
15: Was ist das, wenn nicht Terrorismus? Hier in der Nähe befindet sich ein Kindergarten und eine Schule.
16: Dieser Gegenstand wurde von Ingenieuren entwickelt, um eine Person zu verkrüppeln.
17: Ich will noch das Ende von diesem ganzen Schlamassel erleben. Es muss ein Tribunal geben.
18: Die meisten Geschosse sind auf Häusern gelandet, in Gärten oder Höfen. Wir gehen große Risiken ein und graben.
14: Alles wird gut werden. Wir werden siegen.

0: Ich schlafe hier. Ich ziehe meine Schuhe an, gehe spazieren, esse. Ich spiele.
1: Das war nicht normal. Die Einschläge kamen uns immer näher.
2: Wir hatten im Flur Kissen und warme Decken, um keine Glasscherben abzubekommen.
3: Wir haben die Kinder sogar angekleidet ins Bett gebracht.
4: Es gab eine riesige Explosion, als ich in Donetsk auf dem Weg zum Tanzkurs war.
2: Man weiß nicht, ob man überlebt oder nicht.
0: Ich weiß nicht, wo meine Eltern sind. Ich habe sie schon lange nicht gesehen.
3: Niemand hat uns gezwungen. Ich bin gegangen, weil ich die Kinder retten wollte.

0: Was kann ich über mich erzählen? Ich bin auch eine Zeit lang im Waisenhaus aufgewachsen. Meine Mutter musste arbeiten. Wir hatten nicht genug Geld. Ich wollte immer viele Kinder haben und allen Kindern helfen. 1993 wurden in Moskau erstmals Kinderheime eingerichtet, die nach Pflegefamilien für die Kinder suchten. Dieses System wurde dann auch in der Ukraine übernommen. In der Ukraine gab es dann also die ersten Pflegeheime. Und wir haben uns eingebracht und uns regelmäßig um ein oder zwei Kinder gekümmert. Mein Mann hatte nichts dagegen und die Kinder auch nicht. Wir haben erst drei Kinder aufgenommen, dann zwei, dann nochmal zwei. Und so kam langsam alles zusammen. Wir hatten eine Vier-Zimmer-Wohnung und dann hat die Stadt uns ein großes Haus gebaut. Dann hat alles angefangen. Als man uns gesagt hat, dass eine große Offensive bevorsteht, wurden wir alle evakuiert, alle Kinderheime.
1: Im Februar 2022 brachte Lydia Kowaljowa, oder Mama Lydia, wie die Kinder sie nennen, zusammen mit ihrer Tochter Natalia ihre eigenen Kinder und ihre 23 Pflegekinder aus Donetsk nach Nowotscherkassk. Sie sagen, dass das ihr Leben gerettet hat.
0: Guten Appetit euch allen. Als wir Donetsk verlassen haben, habe ich all meine Bekannten angerufen und um Hilfe gebeten, damit wir woanders hingehen konnten als in die Auffanglager. Kolja war der Erste, der reagiert hat.
2: Danke, meine Lieben. Wir werden uns ab jetzt um euch kümmern. Alles wird gut werden. Ihr müsst nicht mehr zurück. Das waren noch nicht alle Überraschungen. Hier kommen sie. Lesen Sie, lesen Sie. Kowaljowa Kolomies, VR Donetsk, Donbass in unserem Herzen. Wir hatten eine sehr gute, enge Beziehung zu Mama Lida. Sie sagte mir, dass der Beschuss immer schlimmer wird. Und eines Tages sagte sie, Kolja, wir müssen wahrscheinlich gehen. Ich habe Angst, dass die Kinder sterben werden. Das ist das Zimmer. Es ist genau gleich. Ich glaube, die Kinder werden sie sich selbst aussuchen. Das da kann zum Beispiel ein Zimmer für Mädchen und das da für Jungs sein oder umgekehrt.
0: Er sagte mir, gib mir drei Tage. Ich habe ein Büro. Ich werde es umbauen. Also warnte er sich an alle Gruppenchats in Nowotscherkassk. Und wir kamen hierher. Wir wurden spektakulär willkommen geheißen. Ich liebe Turniertänze. Wir haben eine Schule mit einer Turniertanzgruppe und wir melden die Kinder dort direkt an. Wenn sie Spaß daran haben, bleiben sie. Die Mädchen trainieren nun also mit unserem Trainer in Donetsk. Und die Jungs trainieren mit dieser Mascha.
3: Pam, pam, cha-cha, eins. Pam, pam, cha-cha, eins.
0: Wir haben eine großartige Trainerin gefunden. So eine wundervolle Dame. Sie nimmt kein Geld von uns.
3: Cha-cha und eins und zwei und drei. Achtet auf eure Füße. Zwei und drei.

0: Ich habe in den sozialen Medien die Story einer Freiwilligen gesehen, die diesen Kindern hilft. Also habe ich sie angerufen und sagte, kann ich diese Kinder irgendwie kontaktieren? Ich würde sie gern kostenlos in meine Gruppe aufnehmen, damit sie sich von dieser Situation ablenken können, indem sie bei mir tanzen lernen.
1: Ich tanze seit 5 Jahren. Als ich mit 11 Jahren ins Pflegeheim kam, bin ich sofort einer Tanzgruppe beigetreten. Mir wurden verschiedene Möglichkeiten angeboten, Fußball, Boxen, andere Tänze wie Folk und Hip-Hop, aber irgendwie hat mir das hier am besten gefallen.
0: Danke, Rostik, binde deine Schuhe.
2: Ich heiße Rostik, ich bin 9 Jahre alt. Ich tanze seit 6 Jahren und ich habe eine Partnerin.
3: Ich werde in Rostov an einem Turniertanzwettbewerb teilnehmen. Ich hoffe, dass wir die ersten Plätze belegen.
0: Dort findet die allrussische Etappe des RDU-Pokals statt. Das ist ein Ranglistenwettbewerb, bei dem man mehr Punkte verdienen kann, um in eine höhere Klasse aufzusteigen. Ivan, Rostik und Arthur haben in Moskau sehr gut getanzt, also sollten sie gut abschneiden. Ich glaube, sie werden es aufs Podium schaffen.
4: Die Parlamentarische Versammlung des Europarats bezeichnete die Evakuierung von Kindern aus dem Konfliktgebiet als Genozid und führte sogar eine Zahl an. 19.000 Kinder sollen verschleppt worden sein. Mama Lida sagt, dass das nicht wahr ist.
5: Keines der Kinder wurde gewaltsam weggebracht. Das ist nicht wahr. Sie wurden nicht sofort evakuiert. Zuerst hat man versucht, Pflegeeltern für sie alle zu finden. Viele von ihnen, knapp die Hälfte, wurden von Verwandten aus der Ukraine abgeholt. Nein, niemand wurde mit Gewalt zu irgendetwas gezwungen.
4: Doch im März 2023 erließ der Internationale Strafgerichtshof, dessen Jurisdiktion von Russland, den USA und China nicht anerkannt wird, einen Haftbefehl für die russische Kinderrechtsbeauftragte Maria Lvova-Belova.
0: Wie Sie wissen, wurde mir eine unfassbare Zahl zur Last gelegt, 16.000 Kinder. Übrigens sind sie sich immer noch nicht einig darüber, wie groß die Zahl tatsächlich sein soll. Aber wir wissen, dass die Ukraine keine Kinder evakuiert hat. Das war keine Priorität für sie. Beispielsweise haben die ukrainischen Streitkräfte während der aktiven Kämpfe in Mariupol Kinder als lebende Schilde benutzt und sie in Fenster gesteckt, aus denen Scharfschützen feuerten. Wir haben Zeugenaussagen von den Kindern selbst und von ihren nahen Verwandten, die zu dieser Zeit an ihrer Seite waren. In Bachmut haben sie die Evakuierung von Kindern erst ernsthaft erwogen, als es schon für Erwachsene unmöglich war, sich länger dort aufzuhalten.
4: Alexei Ioschtschenko und Tatjana Scheremetjeva wissen sehr gut, wie die ukrainische Armee Kinder aus Artyomovsk evakuiert hat. Sie haben sich mit Tatjanas Tochter im Keller eines Kindergartens versteckt. Sie haben sich fast 6 Monate lang mit anderen Nachbarn dort aufgehalten.
6: Warum haben sie ihre Tochter versteckt? Und warum taten andere dasselbe?
5: Damit sie nicht gewaltsam weggebracht werden würde.
4: Als ukrainische Soldaten oder Freiwillige in den Keller kamen, versteckten die Eltern ihre Kinder in einem Hinterzimmer.
5: Diana wusste, dass sie still sitzen mussten.
7: Wir haben sie immer gewarnt, wenn jemand kommt, musst du sofort ins Zimmer gehen.
5: Und auch die Erwachsenen wussten, dass wenn Soldaten oder Freiwillige reinkommen, wir uns gegenseitig helfen mussten. Wenn jemand sie sah, mussten wir die Kinder aus dem Zimmer führen. Wir hielten alle zusammen und wir alle kannten die Routine. Wir standen alle zusammen und versteckten die Kinder hinter unserem Rücken, während einer von uns sie aus dem Zimmer führte.
7: Ihr Zimmer war weit hinten und wir haben alle Glühbirnen abgeschraubt, damit es dort dunkel war.
4: Allerdings hat die Armee trotzdem einige Kinder in die Ukraine gebracht. Doch Diana konnte sich verstecken.
2: Es kamen Freiwillige zu uns, ukrainische Freiwillige. Sie konnten Kinder zwingen, mit ihnen zu gehen. Mit Gewalt.
6: Und du wolltest das nicht.
2: Nein, auf keinen Fall. Ich wollte nicht auf diese Seite evakuiert werden. Ich habe überhaupt keinen Wunsch, dorthin zu gehen.
6: Wie viele andere waren mit euch da unten?
5: 40 Leute. Sie waren alle aus unserer Nachbarschaft, unsere Nachbarn.
6: Es gibt sogenannte Wartende. Sie konnten einem vorwerfen, dass man einer von ihnen ist. Ihr wartet wohl auf die Russen, oder?
5: Ja, sowas gab es oft.
7: Wir hörten das oft. Seid ihr Wartende?
5: Der letzte Soldat, der zu den Leuten im Keller meines Hauses kam, das war kurz vor ihrem Rückzug. Er sagte, okay, Wartende, wenn wir uns zurückziehen, springen wir euch mit Granaten in die Luft. So war das.
7: Ihr wartet umsonst.
4: Auch der Leiter der zivil-militärischen Administration von Avdiivka gab im ukrainischen Fernsehen traurig zu, dass die Einwohner frontnaher Städte auf die Ankunft der Russen warten.
0: Ist es inzwischen gelungen, die Minderjährigen zu evakuieren, die sich bislang noch immer an einem der heißesten Bereiche der Front aufgehalten hatten?
6: Leider nein. Es waren ursprünglich 5, aber jetzt sind es 8. Das ist leider wahr. Wir haben 3 weitere gefunden. Ihre Eltern verstecken sie. Sie benehmen sich wie Spione. Erst verstecken sie sie an einem Ort, dann an einem anderen. Und sobald wir sie finden, verstecken sie sie erneut woanders.
4: Alexei, Tatjana und Diana haben lange genug gewartet, um endlich russische Truppen zu sehen. Um genauer zu sein, Soldaten der Wagner-Gruppe.
5: Uns wurde klar, dass die russischen Truppen uns suchen würden. Aber wir haben viele Gerüchte gehört, dass ukrainische Soldaten sich manchmal verkleiden und als Russen ausgeben. Also hatten wir auch Angst. Jedenfalls kam irgendwann ein freundlicher junger Mann und sagte vorsichtig, hallo. Dann kam ein anderer rein. Und sie sagten, hier sind wir. Wir sind hier, um euch abzuholen. Wir führen eine dringende Evakuierung durch. Der Feind wird diesen Ort beschießen, wenn sie hier bleiben. Der Kindergarten ist nicht sicher und es gibt keine Garantie, dass sie überleben werden.
7: Wir hatten eine Tasche wie diese, in die wir unsere Dokumente und Ähnliches gelegt haben. Und wir hatten noch eine wichtige Fracht. Unsere Ratte, die mit uns im Keller gesessen hat. Ansonsten kamen wir nur mit den Winterklamotten heraus, die wir anhatten, und sonst nichts.
5: Wir haben viele Kilometer unter Beschuss zurückgelegt. Sie haben uns als Erste evakuiert, weil wir Kinder hatten. Wir waren die erste Familie, die ging. In der Gruppe, die nach uns kam, wurde der Soldat von einem Scharfschützen ins Bein getroffen.
7: Einer der Wagner-Soldaten. Ein Soldat ging voran und 5 Leute folgten ihm. Aber hinter ihnen lief noch ein weiterer Soldat, der sie von vorne und hinten quasi mit seinem Körper gedeckt hat.
4: Solche Geschichten hört man oft. Laut Soldaten der Wagner-Gruppe war bei den Kämpfen um Artyomovsk nicht jede Evakuierung ein Erfolg.
8: Eine Frau kam nachts zu uns und sagte, dass in einem der Treppenhäuser ihres Hauses Geiseln gehalten werden. Wir waren nur 15 Minuten zu spät. Die ukrainischen Soldaten haben 2 Geiseln erschossen. Aber wir konnten die restlichen 4 retten. Wir hatten uns beeilt, aber wir haben es nicht rechtzeitig geschafft. Aber etwa 25 Minuten später haben wir sie eingeholt und sie alle ausgeschaltet.
2: Ich bin einfach gegangen. Ich wusste bereits, dass alles gut werden würde und dass eine gute Zukunft vor uns liegt, in der wir uns vor nichts mehr fürchten werden müssen.

0: Guten Abend, Genossen. Wie Sie sicher wissen, wurden wir vor kurzem von einem Unglück heimgesucht. Einem Unfall am Atomkraftwerk Tschernobyl.
1: Eine Katastrophe dieses Ausmaßes ist in der Menschheitsgeschichte beispiellos.
2: Die Menschen gingen in den Einsatz, wohl wissend, was sie erwartete.
3: Das ist nicht wie im Krieg. Radioaktivität kann man nicht sehen.
2: Man verstand, dass in der Richtung, in die man rannte, die Radioaktivität hoch war.
4: Radioaktivität verlangt Respekt.
5: Man spürt es nicht, richtig? Es gibt keinen Juckreiz oder so etwas. Man fühlt nur ein wenig Schwäche, Übelkeit und Schwindel.
3: Wir taten unser Bestes. Wir schafften es durch diese Tortur, weil wir zusammenhielten.
6: Эти русские. Эти русские мальчики не меняются. Война, революция, русская рулетка. Умереть, пока не успел состариться. В 19-м, 20-м, 21-м веке.
7: Wenn man ununterbrochen arbeitet, spielt es keine Rolle, welche Qualifikationen man hat. Die Leute werden sowieso müde. Minenexplosionstraumata sind vorherrschend.
8: Man hat uns sozusagen gezielt mit Mörsergranaten beschossen. Ich wurde dabei leicht an den Beinen getroffen.
7: Die Einstellung der Bewohner zu uns ist im Prinzip positiv. Wir haben keine Feindseligkeiten im Umgang mit ihnen festgestellt.
9: Ich danke Ihnen allen. Auf Wiedersehen.
7: Ein Menschenleben ist ohnehin unbezahlbar. Deshalb behandeln wir, wenn wir arbeiten und zu helfen versuchen, jeden Patienten individuell. Wir setzen unser Wissen ein, um Leben zu retten.
10: Aus der New York Times. Die Russen haben ihre Kinder mitgenommen. Diese Mütter haben sie zurückgeholt. Dieser Artikel schildert, wie einige Frauen ihre Kinder wiedergefunden haben, die angeblich gewaltsam weggebracht wurden. Er erzählt die Geschichte von Natalia Schornik und ihrem Sohn Artyom. Die amerikanische Journalistin berichtet, dass Natalia nicht wusste, wo Artyom war und was mit ihm passiert ist.
11: Sie lügt, dreist. Ich habe nämlich noch alle Telefonnummern und Chatverläufe. Seine Mutter war ständig in Kontakt mit uns. Und er hat jede Nacht über mein Telefon, wir hatten hier nämlich damals kein eigenes Telefon, mit seiner Mutter gesprochen. Seine Mutter wusste also bestens Bescheid. Das ist das Zimmer, in dem die Kinder gelebt haben. Das ist das Bett von Artyom Gutarov. Zurzeit, Svetik, schläfst du hier? Ja, oder? Momentan schläft Svetik in diesem Bett. Er hat das Bett neben dem Fenster ausgesucht. Genau in diesem Bett hat er geschlafen. 8 Kinder wurden in die Ukraine übergeben. 5 sind hier bei mir geblieben.
10: Die Direktorin des Internats ist bereit, die 5 Kinder aus Kubjansk ihren Eltern in der Ukraine zu übergeben, sobald sie Kontakt mit ihnen aufnehmen.
11: Dieses Kind könnte schon bald mit seinen Eltern in der Ukraine wiedervereint werden. Wir haben kein Problem damit, die Kinder zurückzugeben. Wenn die Eltern sich melden und ihre Kinder mitnehmen wollen, übergeben wir sie immer ihren gesetzlichen Sorgeberechtigten. Momentan leben hier 70 Kinder. 40 von ihnen waren schon hier, die anderen sind Flüchtlinge. Sie sind Kinder aus dem Internat Irmino, das seit Februar 2022 permanent unter Beschuss war. Diese Kinder sind aus Kupjansk in der Oblast Charkow, die von dort weggebracht wurden, um ihr Leben zu retten. Die Ukraine hat ein Strafverfahren über die Entführung von Kindern eingeleitet. Aber wo sind unsere Kinder? Als in Kiew die Unruhen auf dem Maidan ausgebrochen sind, haben wir unsere Waisenkinder ans Meer geschickt, wie jedes Jahr.

0: Ich bin 12.
1: Ja.
0: Mein Name ist Sonja. Ich bin... Sofia Storoschuk.
2: Maxim, was ist dein Name?
3: Maxim.
2: Und dein Nachname?
3: Maxim Storoschuk.
2: Maxim Storoschuk, wie alt bist du?
3: Ich bin 7.
0: Wir waren 3 Tage unterwegs, bis wir hier ankamen. Und als wir ankamen, wurden wir sehr freundlich empfangen.
2: Warum seid ihr hierher gekommen? Warum hat man euch gesagt zu gehen?
0: Weil Krieg ist. Sie sagten uns, packt eure Sachen. Krieg.
2: Sonja, und was ist, wenn jemand deine Eltern findet? Wartest du darauf?
0: Ja, die ganze Zeit. Aber ich denke, dass meine Eltern...

0: Tatjana Viktorowna ist wie eine Mutter für uns.
1: Sie sind für uns wie unsere eigenen kleinen Kinder. Natürlich will jedes Kind seine echte Mutter und seinen echten Vater umarmen. Ich hoffe also, dass wir eure Eltern finden werden und ihr alle nach Hause gehen könnt. Умельченко zum Beispiel.
0: Seine Eltern wurden gefunden.
1: Ja, genau, sehen Sie. Wir senden Kinder wieder nach Hause und die restlichen Kinder, bis das vorbei ist. Ihr bleibt so lange erstmal hier, damit ihr gesund und wohlauf bleibt und nicht im Krieg umkommt, der in der Ukraine wütet.
2: Im friedlichen Nowotscherkassk haben Lydias Kinder erst vor kurzem angefangen, den Krieg zu vergessen. Lydia erzählt, dass die Kinder sich am Anfang noch unter ihren Betten versteckten, wenn sie laute Geräusche oder Flugzeuglärm gehört haben.
3: Wir haben hier in Nowotscherkassk eine Bäckerei, die uns Brot bringt. Sie bringen uns auch Wasser aus der Oblast Rostov. Ebenfalls umsonst. Es gibt hier Menschen, die uns helfen und uns die Sachen bringen, die wir brauchen. Das sind sehr viele Menschen. Es würde also eine Weile dauern, sie alle aufzuzählen.
2: Heute erhielt die Kowaljow-Kolomoyes-Familie sogar humanitäre Hilfe aus Deutschland. Beim Entladen der Hilfsgüter verwandelt sich das Zimmer der Kinder in einen kleinen Zirkus.
4: 4, 5. Ups, der Stuhl ist hinüber. Hier sind Jacken, Pullover.
3: Zurzeit brauchen sie das alles. Hier, es ist Frühling. Ruf Joscha.
4: Er wird sich freuen.
3: Sie haben deine Größe. 46. Probier sie an.
2: Der Philanthrop wollte sich nicht vorstellen und hat gebeten, ihn stattdessen Dimitri Donskoi zu nennen.
4: Unsere Gruppe besteht aus 20 Familien und ein paar Alleinstehenden. Wir helfen so gut wir können. Unsere Leute sind nicht reich, einige sind sogar relativ arm. Aber wenn wir gebraucht werden, halten wir alle zusammen.
3: Wir wollen am 10. oder 11. losfahren und zwei Kinder abholen. Das sind Kinder aus Donetsk, ohne Eltern. Sobald wir die Dokumente sehen und vorbeikommen, um sie abzuholen, werden sie uns alles über die Kinder erzählen. Vor kurzem hat Natascha sie besucht und kennengelernt. Sie mochte diese Kinder, wobei wir ihnen natürlich so oder so helfen müssen.
2: Natalia, Lydias Tochter, ist unterwegs, um Kinder aus Donetsk zu retten, das unter permanentem Beschuss ist. Sie will sie nach Nowotscherkassk in Sicherheit bringen. Nikola.

0: vorbei. Ein Freund der Familie begleitet sie.
1: Wir befinden uns in der Innenstadt von Donetsk. Wir sind hier, um zwei Kinder in unsere große Familie aufzunehmen, Vanya und Alisa. Wir werden alle zusammenleben und uns umeinander kümmern. Das ist mein Freund Nikolai Nikolaevich.
2: Und das ist Vanya?
3: Habt ihr da zwei Betten? Gut.
2: Wir haben drei Kühlschränke, zwei Waschmaschinen und einen Gefrierschrank.
1: Kannst du mit deinen Fingern zählen?
3: 1, 2, 3, 4, 5, 6, 7, 8, 9, 11, 12.
1: Und wo ist die 10?
4: Du hast die 10 und die 7 vergessen. Ah, wir bleiben also nicht in Donetsk?
2: Nein, ihr kommt nach Novocherkassk.
1: Vorerst.
2: Sobald wieder Frieden herrscht, könnt ihr zurück nach Donetsk.
5: Nehmen Sie diese Dokumente mit, das ist alles.
1: Jetzt gehört ihr zu mir.
3: Für wie lange?
1: Für immer.
4: Bis Papa uns abholt.
1: Für immer.
3: Wirklich?
1: Ja.
2: Ich werde euch besuchen.
3: Wo ist mein Hut? Mein Hut.
5: Du brauchst ihn nicht, Alisa. Es ist warm draußen.
2: Alles Gute.
6: Auf Wiedersehen.
5: Auf Wiedersehen. Alles Gute euch.
3: Wir sind gestern sogar rausgegangen.
4: Und wir haben jeden Tag gelesen.
3: Hier ist unser Spielplatz.
2: Vorsicht.
4: Ist das Ihr Auto?
2: Ja.
3: Wer sitzt drin?
1: Es ist hier momentan nicht sicher. Die Stadt wird beschossen. Also bringe ich die Kinder nach Novocherkassk. Ich denke, es wird ihnen in meiner Familie gut gehen. Ihre Mutter ist leider gestorben. Sie wurden allein gelassen und brauchen Hilfe, um Glück und eine Familie zu finden. Ich glaube, dass sie mich brauchen und ich brauche sie. Nicht wahr, Vanya? Hi.
2: Das ist Alisa.
1: Nehmt Alisa.
2: Und das ist Vanya. Das sind Danya, Ljova, Max.
5: Ihr werdet jetzt hier in unserer Familie leben. Und alles wird gut werden. Verstehst du? Vanya, das ist dein Bett und dein Nachttisch.
4: Wer ist das?
1: Das ist Swiper.
5: Fasst ihn besser nicht an, bevor er sich an euch gewöhnt.
1: Hier, gib mir deine Hand.
5: Passt auf, dass er nicht eure Hand beißt.
4: Swiper, Swiper.
5: Oh, er hat dich sofort akzeptiert. Wo ist mein Mädchen?
1: Alisa ist schon verschwunden, nicht wahr, Swiper?
5: Hier ist dein Bett. Wir werden es gleich ordentlich machen. Wir verschieben es ein wenig, machen es sauber und das Bett gehört dir, okay?
7: Wo wird ihr Nachttisch stehen?
8: Sie wird neben mir schlafen.
5: Ach, mein gutes Mädchen, mach dir keine Sorgen.
1: Sie brauchen Liebe und Respekt. Jedes der Kinder hat einen eigenen Charakter. Jedes Kind braucht einen individuellen Ansatz. Jedes Kind ist ein Mensch und Menschen müssen sich entwickeln. Sie sind alle verschieden und individuell, mit eigenen Bedürfnissen und Wünschen. Ich versuche, ihnen zu helfen. Wir fahren oft zu Wettbewerben. Jetzt ist das alles natürlich etwas schwieriger, weil einige unserer Partnerinnen in Donetsk sind und meine Jungs sind alle in Novocherkassk. Wir versuchen, uns in Verbindung zu setzen. Mama Lida ist mit den restlichen Kindern zu Hause in Novocherkassk geblieben und wartet mit ihnen auf unseren Sieg. Wir haben ein wenig trainiert und sind bereit, um den Preis zu kämpfen. Nicht wahr? Werden wir gewinnen?
8: Ja.
3: Ja.

0: Platz. Wir waren sehr gut. Wir haben gewonnen.
1: Es ist nicht wahr, dass wir die Kinder gewaltsam irgendwohin weggebracht haben. Sowas kommt nie vor. Wir hatten viele Kinder. 500 oder 600 wurden von Pflegeeltern in Moskau aufgenommen. Einige wurden in Familien aufgenommen. Andere haben einen Vormund bekommen oder kamen in Internate.

Wir sind jetzt eine Familie mit Russland. Und ich glaube, dass wir uns alle als eine gemeinsame Familie vereinen sollten. Und ich glaube, dass diese Familie bald wachsen und gedeihen wird. Wir werden alle in Frieden und Wohlstand leben.

0: Marco, lass die Jungs hier raus. Hilf mal.
1: Lass sie einfach los.
0: Hier, nimm. Schau mal. Nummer 3.
1: Lass sie einfach los, bitte.
0: Steig ein, sie sind alle weg.
1: Du hast doch bestimmt noch ein paar.
0: Nein, habe ich nicht.

0: Oh Mann. Fahren wir weiter.
1: Ich habe Angst vor denen. Aus Nischni Nowgorod fuhren wir nach Rязань und von dort aus direkt weiter nach Süden zum Ziel unserer Reise. In Rязань wartete aber die schon erwähnte Bierbrauerei auf uns. Also brachen wir voller Vorfreude auf. Von Nischni Nowgorod bis Rязань sind es etwa 420 Kilometer. Wir haben ein paar Tage Zeit, um die Heimat des Dichters Sergei Jesenin zu erkunden und zu sehen, was Rязань für uns in petto hat.
0: Nach Nischni Nowgorod haben wir auf unserer Reise einen Abstecher nach Rязань gemacht.
1: Um was zu tun?
0: Um zu sehen, wo dieses Bier herkommt.
1: Das ist eine russische Brauerei. Die zeichnet sich allein schon dadurch aus, dass man dort alles selbst macht. Außerdem haben wir erfahren, dass 3/4 des Marktes von wem kontrolliert werden?
0: Nicht von Russen?
1: Ganz genau.
0: Craft-Bier-Brauereien gibt es gar nicht so viele, wie man meinen könnte. Die Großkonzerne haben sich die meisten einverleibt.
1: Und von denen gibt es viele.
0: Aber diese Bierbrauer haben sie noch nicht geschluckt und werden das wohl kaum tun.
1: Sie brauen selbst echt russisches Bier. Das werden wir auch gleich hier kaufen und probieren.
0: Zuerst ins Geschäft, dann zur Fabrik.
1: Und dann noch zur Fabrik.
0: Auf geht's.
1: Die Rязаньer Brauerei nahm ihre Arbeit im Jahr 1950 auf. Dabei wurde Ausrüstung aus Deutschland verwendet, die als Kriegsbeute nach Russland gelangt waren. 1973 startete dann die moderne Produktion der Rязаньer Brauereigesellschaft für alkoholische und alkoholfreie Getränke. Heute befindet sich hier die russische Bierbrauereigesellschaft Chmielow. Derzeit erfreuen sich vor allem kleine Kraftbierbrauereien großer Beliebtheit. Fabriken in dieser Größenordnung gibt es daher nur wenige. Gerade das macht diese Brauerei für uns so spannend. Außerdem ist es eine uralte Brauereitradition, Gäste mit Bier zu empfangen. Uralte Traditionen sind schon etwas Tolles.
2: Hallo.
3: Guten Tag.
1: Ich heiße Margarita.
3: Vasilisa, ich bin sehr froh, euch hier begrüßen zu dürfen. Hallo.
0: Guten Tag, ich heiße Ilja. Sehr erfreut.
3: Vielen Dank, dass Sie uns besuchen kommen.
0: Immer gern.
3: Herzlich willkommen in der russischen Bierbrauereigesellschaft Chmielow. Gehen wir rein.
0: Eine Brauerei? Ich will zuerst.
1: Ich weiß nicht, ob ich das fragen darf, aber haben irgendwelche Großkonzerne euch angeboten, diese Fabrik aufzukaufen? So wie ich das verstehe, gehen sie gewöhnlich nach diesem Schema vor. Sie kommen in bereits gut laufende Fabriken und bieten an, sie aufzukaufen.
3: Ehrlich gesagt, kann ich persönlich Ihnen diese Frage so genau nicht beantworten. Soweit ich weiß, hat es gewisse Angebote gegeben. Aber die Leitung möchte keine neuen Eigentümer ins Boot holen. Zum Glück kommen wir auch so gut zurecht.
1: Wie wirkt sich die derzeitige Situation auf Ihr Unternehmen aus? Können Sie Vorteile daraus ziehen? Ergibt sich hier eine Chance, sich weiterzuentwickeln?
3: Ja, auf jeden Fall. Die Tatsache, dass sich die größten Produzenten aus dem russischen Markt zurückziehen, kann man natürlich als hervorragende Chance begreifen, unseren Anteil auf dem Markt für Bier zu steigern. Andererseits wurden wir auch mit einer Reihe an Problemen konfrontiert, was die Einfuhr von Rohstoffen und Ersatzteilen angeht.
1: Welche Rohstoffe fehlen denn?
3: Hopfen. Hopfen kaufen wir in Deutschland und Tschechien ein. Außerdem noch Hefe, wenn wir gerade schon von Rohstoffen sprechen. Die Hefe kommt aus Deutschland.
1: Auch aus Deutschland?
3: Ja.
1: Und für die Geräte werden Ersatzteile importiert, richtig?
3: Unsere Ausrüstung kommt aus Tschechien, Deutschland und Italien. Die Kosten für die technische Wartung sind da natürlich in die Höhe geschossen. Beim Import ausländischer Ersatzteile kommt es zu Problemen. Aber wir versuchen, einen Weg zu finden. Was das angeht, sind wir ziemlich optimistisch. Wir versuchen, die Situation irgendwie zu meistern.
1: Welche Alternativen gibt es zu Deutschland und Tschechien?
3: In Russland bietet sich Hopfen aus Tschuwaschien als Alternative an. Leider erfüllt er noch nicht ganz unsere Erwartungen. Daher ist das natürlich alles ziemlich schwierig. Für jedes Bier gibt es außerdem eine eigene Hopfensorte mit jeweils eigenem Mischverhältnis. Diese Rezepte auf verschiedene Weise zu ändern, nimmt selbstverständlich viel Zeit in Anspruch. Noch sind unsere Vorratslager gefüllt. Wir hoffen, dass die Einfuhr aller benötigten Zutaten stabil weiterläuft. Andernfalls werden wir uns nach einer Alternative umsehen.
1: Und die Technik, die Ausrüstung, wie sieht es damit aus?
3: Alles vollständig auszutauschen ist natürlich nicht möglich. Hier geht es vielmehr um die Beschaffung von Ersatzteilen und anderen Komponenten. Da müssen wir versuchen, vergleichbare Ersatzteile zu finden.
1: Die Gesundheitsvorschriften sind in der Brauerei genauso wie in der Käserei. Hände desinfizieren, medizinische Schuhüberzieher an den Füßen und OP-Hauben auf dem Kopf. Schon sind wir bereit für die Führung. Die Fabrik stellte sich tatsächlich als ziemlich groß heraus. Kein Wunder, denn für die Produktion solcher Mengen an Kwas, Wasser und über 15 verschiedene Biersorten braucht man viel Platz.
2: Wir befinden uns gerade bei der Wasseraufbereitungsanlage unserer Produktionsstätte. Hier wird das Wasser für verschiedene technische Prozesse aufbereitet. Diese Anlage haben wir 1998 in Deutschland gekauft. Wir waren das erste und zu dem Zeitpunkt auch das einzige Unternehmen im postsowjetischen Raum, das eine solche Wasseraufbereitungsanlage installieren ließ.
0: Was steht hier?
4: Wasseraufbereitungsanlage.
5: Los, jetzt du.
0: Später vielleicht. Okay, das reicht jetzt.
5: Hier wird also das Wasser aufbereitet und was passiert dann?
2: Hier wird das Wasser für die gesamte Produktion aufbereitet.
0: Was ist das hier eigentlich? Ist das zum Händewaschen?
2: Nein, dieses Wasser kommt aus der Wasserentnahmeanlage, sodass der Bediener hier bei Bedarf eine Probe entnehmen kann.
0: Dieses Wasser kann man also problemlos trinken, ja?
2: Nein.
0: Nein, lieber nicht?
2: Nein.
5: Hab Geduld, wir kommen ja noch zum Bier.
0: Hier gibt es bestimmt irgendwo einen Zapfhahn für Bier.
3: Gehen wir weiter.
5: Ja.
3: Jetzt befinden wir uns im Herzen unserer Brauerei. Das ist die Produktionshalle, wo sich unsere Braukessel befinden.
5: Hier im Herzen riecht es wirklich gut.
0: Es riecht nach Mais.
5: Irgendein süßer, angenehmer Geruch.
0: Kommt mir irgendwie vertraut vor.
3: Nein, das ist kein Mais.
6: Das ist Bierwürze.
0: Bierwürze, echt unglaublich.
6: Die Herstellung der Bierwürze beginnt mit dem sogenannten Maischen. In der Melzerei stellen wir Malz her. Dieses wird mehrmals gefiltert, zerkleinert und mit Wasser vermischt. Im Anschluss wird es etappenweise erhitzt.
5: Was?
0: Was passiert da?
6: Das Malz wird ausgespült und danach etappenweise erhitzt, wobei bestimmte Temperaturpausen eingehalten werden.
5: Und was passiert dort drüben?
6: Eins nach dem anderen.
5: Okay.
6: Sobald die Maische fertig ist, kommt sie in den Filterkessel. Am Kesselboden befinden sich ein Gitter, das wie ein Sieb funktioniert. Dort sammeln sich die Rückstände des Braumalzes an. Dieser sogenannte Treber fungiert als eigener Filter für die Bierwürze. Danach wird die Würze in einem provisorischen Behälter gesammelt, erhitzt und in die Würzepfanne bzw. in den Braukessel geleitet. Hier wird...
5: Oh, da ist Schaum.
6: ...die Brauwürze erhitzt.
5: Viel Schaum.
0: Komm, ich will auch mal.
5: Sieht aus wie Seifenblasen. Wie Seifenblasen.
6: Hier. Dauert die Erhitzung etwa eine Stunde.
5: Was war das?
0: Hat jemand Bier geklaut? Ist es hier immer so heiß, auch im Winter?
6: Ja, immer. Auch im Winter natürlich.
0: Klasse.
6: Alle Kessel sind heiß.
0: Hier wollen wohl alle arbeiten, weil es hier heiß ist und gut riecht, oder?
5: Hier riecht es wirklich gut.
6: Hier wollen alle arbeiten.
3: Es gibt hier keine Abteilung, wo niemand arbeiten möchte.
0: Hier wird das Bier noch nicht abgefüllt, oder?
6: Nein, hier gibt es keine Bierkonzentrate. Nicht bei unserer Produktion.
5: Wie lange dauert es, bis das Bier fertig ist?
6: Also zum Beispiel vom Maischen nach traditioneller Art bis zum Abfüllen in die Flaschen sind es etwa 25 Tage.
0: Vasilisia hat gesagt, dass hier in der Brauerei alle Bier trinken. Was ist Ihr Lieblingsbier?
6: Das traditionell gebraute Rejsaner Fassbier. Bei uns wird es erst seit letztem Jahr gebraut.
0: Schmecken die neueren Biersorten am besten?
6: Unter den älteren klassischen Chmeljov-Bieren habe ich auch ein Lieblingsbier. Mir schmeckt das auch sehr gut.
5: Vasilisa und ich haben herausgefunden, dass wir dunkles Bier mögen.
0: Du hast es doch noch gar nicht probiert.
5: Ich mag sowieso dunkles Bier.
3: Wir haben herausgefunden, dass es ihr schmecken wird.
5: Ja, ganz genau.
3: Ich habe ihr eine einzigartige Methode der Bierverkostung gezeigt, die ihr unbedingt gefallen wird.
5: Dabei wird ein Weinglas verwendet.
0: Bier mit Wein mischen?
5: Nein, keine Mischung. Einfach Bier aus einem Weinglas.
0: Ach, mehr nicht?
5: Mehr nicht.
6: Nach der Fermentierung kommt das Bier ins Lager.
5: Hier ist es sehr kalt.
6: Es wird eingelagert. Hier ist es sehr kalt. Hier ist die Temperatur eingestellt, die für die Nachgärung des Biers notwendig ist.
0: Wie kalt ist es hier?
6: Hier im Raum sind es 1 bis 2 Grad.
5: Ja, das fühlt man.
6: Ja.
0: Wie im Herbst. Werden hier Proben entnommen? Wie nennt man den Beruf von jemandem, der herumgeht und das Bier probiert?
6: Bierverkoster.
0: Wie viele Bierverkoster arbeiten pro Schicht, also pro 12-Stunden-Schicht?
6: So etwas haben wir hier nicht. Die Proben werden nur im Labor überprüft.
0: Es gibt hier also keine hochprofessionellen Bierverkoster?
6: Nein, hier nicht.
5: Na, jetzt bist du ja hier.
6: Wir haben dafür extra eine Kommission.
0: 4 Personen pro Schicht, das wäre doch was. Jeder 3 bis 4 Stunden.
6: Nein, hier in der Fabrik wird nicht getrunken.
5: Da sind wohl all deine Träume geplatzt.
0: Ich suche mir einen anderen Traumjob.
6: Das Bier kommt dann hierher zur Filterung. Hier wird die Hefe...
5: Das ist hier, richtig?
6: Ja, hier wird die Hefe von der Flüssigkeit getrennt.
5: Die Geräte hier kommen auch alle aus Deutschland. Eure Ausrüstung ist also fast überall aus Deutschland.

0: Ja, sie werden von einem ausgezeichneten Unternehmen namens Filtrox hergestellt. Deutsche haben beim Bierbrauen in Russland eine große Rolle gespielt.
1: Werden wir versuchen, diese Importe zu ersetzen, oder?
0: Zurzeit funktionieren alle Geräte einwandfrei. Hauptsache, wir haben genug Ersatzteile. Wir werden versuchen, alles zu tun, damit die Ausrüstung weiterhin reibungslos funktioniert.
2: Wir ersetzen also die Ersatzteile?
0: Ja. Ja, auf jeden Fall. Uns bleibt keine andere Wahl.
2: Kann das Bier jetzt ausgeschenkt werden?
0: Ja, jetzt, nachdem das Bier
1: noch nicht
0: filtriert wurde, kommt es in die Lagertanks und wird von dort zum Filtern weitergeleitet.
2: Auf geht's.
1: Ja, nichts wie hin.
3: Und hier ist schon das fertige Bier nach der Filtration. Es ist also schon bereit, fließt hier durch diese Rohre zum Endverbraucher. Wird natürlich noch verpackt, aber es ist schon fertig und hier drin.
2: Margo, schau mal. Dieser Apparat ist magisch.
1: Wirklich?
2: Leere Flaschen fahren rein. Dort werden sie verzaubert. Und hier kommen volle Flaschen raus. Das ist Zauberei.
1: Eine magische Anlage.
2: Ein magischer Apparat. Aber anfassen darf man sie noch nicht.
1: Wann denn?
2: Wie lange muss man warten?
1: Wie lange?
2: Was meinst du?
1: Bis das Etikett drauf ist.
2: Nein, bis man sie gekauft hat. Sie kosten Geld, man muss dafür bezahlen. Sie einfach so zu nehmen, wäre doch Diebstahl. Das alles hier nehmen wir mit.
1: Wie die meisten Betriebe stand auch dieses Unternehmen vor einer Herausforderung. Viele Geräte, Anlagen und Komponenten waren importiert, ebenso auch die Rohstoffe. Um sich von dieser Abhängigkeit zu lösen, brauchte man Zeit und eigene Konzepte. An der Lösung dieser Aufgaben arbeiten bereits die klügsten Köpfe des Landes. Wir sind auf dem richtigen Weg, also immer weiter voran. Die Bierbrauer halten übrigens an ihren jahrhundertealten Traditionen fest. Man hat uns verschiedene Sorten von hellem und dunklem Bier geschenkt, die wir bei passender Gelegenheit auch verkostet haben. Zu unserer Freude bekamen wir auch noch 2 Packungen Kwas geschenkt. Vielen Dank dafür. Was ist das hier?
2: Bier.
1: Unser Weg nach Kudykina Gora führte uns über Starozhilovo. Dort befindet sich ein altes Gestüt, das im Jahr 1893 gegründet wurde. Hier wurden nicht nur Vollblütler für die Rote Armee gezüchtet, sondern auch Kavalleristen sowie die zukünftigen Stars des Pferdesports ausgebildet. Das Unternehmen hat Blüte und Niedergang erlebt. Den vollständigen Verlust des Pferdebestandes und die Wiedergeburt einer einzigartigen Art des russischen Reitpferdes. Wir beschlossen, aus reinem Interesse diesem Ort einen Besuch abzustatten. Und dieser rief bei uns gemischte Gefühle hervor.
2: Wladimir, wenn Sie das Pferd da rufen, kommt es dann zu uns?
4: Eher nicht. Komm her. Komm. Ich bräuchte eine Leine. Ihn so zu führen, tut ihm weh.
2: Er ist ein freier Kerl. Sein Fell fühlt sich sehr weich an. Mein Schöner.
1: Wie geht's dir denn?
4: Wirst du gut gefüttert? Jetzt. Das Futter ist gerade sehr gut. Das Heu ist von hoher Qualität. Und Hafer gibt es auch immer genug. Der einzige Nachteil ist nur, dass es nicht genug Weideflächen gibt. Die Weiden.
2: Warum nicht?
4: Die Weiden sind bei der Pferdezucht von allergrößter Bedeutung.
1: Pachten Sie das Land hier?
4: Nicht ganz. Es ist vielmehr so, dass wir kein Land haben, wo die Pferde weiden können.
2: Man könnte doch meinen, es gibt Weiden, soweit das Auge reicht.
1: So viel Platz.
4: Sie sind alle in Privatbesitz.
2: Aha, daran liegt's also.
4: Ja, sie alle gehören jemandem. Das ganze Land ist jetzt in privater Hand. Früher besaß das Gestüt 6014 Hektar Land. Als ich hier anfing, waren es sogar etwa 10.000 Hektar Land.
1: Es wird auch Geld für eine Sanierung des Gebäudes benötigt, oder?
4: Was die Sanierung angeht, so wird für den ganzen Gutshof und vor allem das Gestüt jedes Jahr eine Auktion organisiert. Und hier gibt es 17 solcher Gebäude. Wir befinden uns in der Reithalle. Sie ist ein Teil dieses ganzen Gestütkomplexes und wurde im Jahr 1893 gebaut.
1: Was passiert mit dem Gebäude, wenn die Sanierung ausbleibt?
4: Wenn es hier keine Pferde mehr gibt, wird das alles hier Stück für Stück zerfallen. Das wäre dann der Ruin.
2: Wie hat sich diese Importsubstitution auf Sie ausgewirkt?
4: Nun,
2: wurden Pferde aus Deutschland hergebracht?
4: Noch vor der Importsubstitution haben Deutschland und ganz Europa hohe Zollgebühren für die Ausfuhr von Pferden aus diesen Ländern eingeführt. Und jetzt ist überhaupt alles

0: verboten. Die Lage sieht so aus, dass wir uns an sie wenden müssen, um an genetisches Material zu kommen. Es ist nämlich so, dass es nach einer gewissen Zeit bei einer großen Anzahl an Paarungen zu Inzucht kommt, also zur Anpaarung verwandter Tiere. Es kommt zur sogenannten Inzuchtdepression. Dadurch werden die Pferde schwächer und weniger leistungsfähig. Das war in diesem Jahr vielleicht einer der Gründe, warum weniger Fohlen zur Welt kamen, wegen der sogenannten Inzuchtdepression.
1: Und was kann jetzt dagegen gemacht werden?
0: Zum einen muss der Genpool erweitert werden, und zwar mit Hilfe von Pferden aus westlicher Zucht. Da führt kein Weg dran vorbei.
1: Ist das heute noch möglich?
0: Zum anderen brauchen wir bei der Züchtung arabische Vollblüter, um bei der Zuchtpopulation für frisches Blut zu sorgen. Man spricht hier von Veredelung.
2: Wie sieht es mit internationalen Wettbewerben aus? Sind für uns da alle Türen verschlossen?
0: Die Leute fahren immer noch in den Westen, zum Beispiel über Finnland. Von meinen Bekannten weiß ich, dass Leute über irgendwelche Umwege trotzdem zu den Wettbewerben fahren und ihre Pferde transportieren.
1: Wie das denn?
0: Alle Pferdehalter sind wie Brüder und helfen einander. Sie sind wie eine richtige Bruderschaft. Alle respektieren einander, auch wenn sie Konkurrenten sind. Trotzdem unterstützen sie einander. Aber ohne jetzt hochtrabend wirken zu wollen, uns alle eint die Liebe zu den Pferden.
2: Jetzt rein objektiv gefragt. Wie wird das russische Reitpferd in der Welt in dieser Pferdebruderschaft eingeschätzt? Wie wird es bewertet? Was denken da die Profis?
0: Sie sehen es wahrscheinlich als originelle Rasse, da der Bestand dieser Pferderasse verschwindend gering ist. Es wäre daher verfrüht, ihr eine globale Bedeutung zuzuschreiben.
1: Wäre es möglich, die Population zu erhöhen? Was meinen Sie?
0: Natürlich wäre das möglich.
1: Was müsste dafür geschehen?
0: Das Interesse für diese Rasse ist da. Selbst in Deutschland kamen bei den Zuchtschauen Leute auf uns zu, die sich für diese Pferderasse interessierten. Sie brauchten unsere kräftigen und schönen Pferde. Als Pferdepfleger war ich damals Teil des sowjetischen Teams. Im polnischen Olsztyn haben wir den Nations Cup gewonnen. In Leipzig waren wir bei dieser jährlichen Pferdemesse. Dort hat sich allerdings nie jemand für uns interessiert. Aber in Aachen, wo die besten Pferde der Welt versammelt wurden.
1: Ich habe dort gelebt, ziemlich lange sogar.
0: Wo?
1: In Aachen, neben dem Tivoli-Stadion. Ich habe diese Turniere gesehen.
0: Ich war nur ein Junge vom Land, als ich zum ersten Mal dort war. Mich hat die große Anzahl an Autos sehr beeindruckt. Über dem Stadion flog ein Flugzeug mit einem Werbebanner vorbei. Da drauf stand, alle lieben Burgenbrot oder so ähnlich. Als wir wegfuhren, haben sie zum Abschied gewunken. Sie haben uns damals sehr herzlich empfangen. Die Deutschen, ob aus Ost- oder Westdeutschland, haben uns sehr gut behandelt. Und was die Polen angeht, damals besuchten wir uns oft gegenseitig. Wir waren ja praktisch eine Einheit, ein Land.
1: Das kann man sich heute nur schwer vorstellen. Werden wir diese Erfolge wiederholen können? Was meinen Sie?
0: Natürlich, in einem Land mit einem so großen Territorium, so vielen Ressourcen und solchen Landschaften kann man so viele Pferde züchten, wie man will.
2: Wladimir Konstantinowitsch, um das jetzt alles zusammenzufassen.
1: Willst du etwas zusammenfassen?
2: Einerseits gibt uns die Importsubstitution die Möglichkeit, eigene Pferde aufzuziehen. Heißt das so? Pferde aufziehen?
0: Pferde züchten wäre richtiger.
2: Andererseits haben Sie gesagt, dass unbedingt frisches Blut gebraucht wird.
1: Und die Konkurrenz ebenso.
2: Genau, das heißt, uns werden dadurch neue Möglichkeiten eröffnet, uns zu entwickeln. Aber gleichzeitig müssen trotzdem Pferde anderer Rassen eingeführt werden.
0: Natürlich, natürlich.
2: Was sollen wir da machen?
0: Hier ist es eigentlich genauso wie beim internationalen Technologieaustausch. Bei uns ist es nicht anders. Wir können alle voneinander lernen.
1: Während wir uns die Pferde angesehen und über sie gesprochen haben, wurden wir von ein paar Besuchern der Kreml-Reitschule überrascht, die zum Gestüt gekommen waren, um Pferde einzukaufen. Natürlich konnten wir es uns nicht entgehen lassen, uns das Ganze etwas genauer anzuschauen.
2: Das ist ja mal ein Pferd. Es ist defekt. Es grunzt.
3: Du bist hier einer. Kommst du zu mir, ja? Willst du dich mal umsehen? Du willst dir ansehen, wovor du hier Angst hast? Du bist aber schön.
2: Hallo. Guten Tag. Guten Tag. Ich nehme den. Was kostet er? Wie heißt er?
4: Eastbourne.
2: Eastbourne?
1: Pfeifen wir doch auf das Auto und holen uns zwei Pferde. hoch zu Ross, durch Dagestan.
2: Klasse Idee.
3: Also ich fühle mich nur etwas unwohl, ihm den Rücken zuzukehren.
1: Vielleicht kommt er ja angerannt.
3: Ja, möglich ist das.
1: Er ist doch an der Leine.
3: Naja, aber sie wird ihn nicht halten können, wenn er losspurtet.
2: Wir würden gern ein wenig ihre Zeit beanspruchen. Aida ist ja hier geschäftig unterwegs.
1: Wir hatten wirklich Glück, dass Sie aus Moskau hierher gekommen sind. Woher kommen Sie?
3: Wir vertreten die Kreml-Reitschule des Zentrums für nationale Traditionen des Reitsports an der WDNH in Moskau. Mein Mann und ich arbeiten mit der größten freilebenden Pferdeherde in Russland. Wir haben 8 russische Reitpferde. Wir stellen uns einfach in ihre Mitte und geben ihnen nur mit Hand- und Körperbewegungen oder der Chambrere Zeichen. Und die Pferde stellen sich auf verschiedene Weise auf. In jedem Land gibt es gute Pferde und ich denke, dass unsere Pferde den anderen in nichts nachstehen. Sie sind kontaktfreudig, sie haben keine Angst vor mir. Ich bin hier mit wehendem Kleid hereingegangen. Sie alle haben das gesehen, sind aber trotzdem alle auf mich zugegangen.
1: Und haben es bewundert.
3: Ja, aber sie sind alle auf mich zugegangen. Also muss ich sagen, dass es mir sehr gefällt, wie die Pferde hier gezüchtet werden, was zum Beispiel ihren emotionalen Zustand angeht.
1: Unsere Pferde?
3: Ja, unsere Pferde natürlich.
2: Was halten Sie als Profi von der derzeitigen Situation mit den geschlossenen Grenzen und den Problemen beim Import und Export? Werden wir uns weiterentwickeln?
3: Ja, klar doch. Ich habe das ganze Land bereist, von Kaliningrad bis Vladivostok. Wir verfügen über gigantische Ressourcen. Sich in unserem Land nicht weiterzuentwickeln wäre, gelinde gesagt, merkwürdig.
2: Wird diese Situation die Entwicklung ankurbeln?
3: Natürlich, auf jeden Fall.
1: Auch im Reitsport?
3: Selbstverständlich. Ich kaufe jetzt ja keine ausländischen Pferde, wenn wir unseren eigenen Bestand haben. Unsere Reitschule befindet sich schließlich im Zentrum für nationale Traditionen des Reitsports. Wir fokussieren uns jetzt vor allem auf die Populisierung, auf die Popularisierung unserer Pferderassen. Wir fokussieren uns also ausdrücklich auf einheimische Pferderassen. Wir beschaffen gerade zum Beispiel Mesenski-Pferde oder auch gelockte Zabaykalski-Pferde. Wir sammeln gerade Pferde für unsere Reitschule, die unser Land repräsentieren, die Russland repräsentieren. Damit die Menschen kommen und sich die russischen Pferdearten ansehen können. Genau damit beschäftigen wir uns.
1: Sie sind wirklich schön.
3: Natürlich, ja.
2: Ist die Vorstellung schon zu Ende?
3: Sie bringen gleich noch mehr Pferde.
1: Schauen wir sie uns zusammen an?
3: Ja, wir haben 4 Pferde.
1: Leider benötigt dieses einzigartige Architekturdenkmal dringend eine Generalsanierung. Viele seiner Gebäude befinden sich in einem halb verfallenen Zustand. Derzeit werden in diesem Gestüt Pferde gezüchtet und verkauft. Diese Einnahmen decken gerade einmal die Kosten für das Futter und die Pferdehaltung ab. Es ist offensichtlich, dass das Gestüt aufwendig restauriert werden muss, aber das Unternehmen selbst verfügt dafür nicht über die nötigen Mittel. Wir können nur hoffen, dass sich die hiesigen Behörden dieser Frage annehmen und dieses wertvolle Baudenkmal erhalten bleibt. Können Sie die Pferde vom Sehen her unterscheiden?
0: Nein, mittlerweile nicht mehr.
1: Aber die jeweiligen Pferdehalter kennen ihre Namen?
0: Zu meiner Zeit kannte ich sie alle beim Namen. Diese Pferdeart zeichnet sich durch ihre Störrigkeit aus. Diese Pferde sind sehr willensstark. Wir haben versucht, solche Pferde von der Zuchtwahl auszuschließen. Gutmütigkeit ist ein Merkmal des Selektionsprozesses. Aktuell kaufen immer mehr Privatpersonen Pferde, also Leute, die keine Profis im Umgang mit Pferden sind. Für sie ist es sehr wichtig, dass ihr Pferd gutmütig ist.
1: Die Importsubstitution ist in dieser Branche ein zweischneidiges Schwert. Wie sich herausgestellt hat, muss jedes Gestütz ständig seinen Genpool erweitern. Das bedeutet, dass sie sich zur Beschaffung des Genmaterials an andere Pferdezüchter wenden und Zuchthengste von außerhalb beschaffen müssen. Andernfalls droht eine Inzuchtdepression. Wenn man diese ganze Terminologie beiseite lässt, so ist es für Pferdezüchter unabdingbar, sich mit Pferdezüchtern aus dem Ausland auszutauschen. Dann läuft alles wie geschmiert. Dieser Austausch von Zuchtpferden ist für Pferdezüchter auf der ganzen Welt unerlässlich. So funktioniert die Welt der Pferdezucht.

0: Für uns alle sollte der Besuch im Erlebnispark Udikinagara unser erster werden. Daher waren wir alle gespannt, uns diese ausgeklügelte Mischung aus Wirklichkeit und Fiktion, aus der Realität und den Märchen unserer Kindheit anzusehen. Aber heute war es uns noch nicht möglich, dorthin zu gelangen. Und zwar aus einem sehr einfachen und banalen Grund. Das ist es.
1: Wir sind da.
0: Heute schlafen wir genau hier. Genau an dieser Stelle. Irgendwie kalt hier.
1: Bei Kodikinagora ist alles ausgebucht. Selbstverständlich haben wir das vorausgesehen. Deswegen werden wir unter freiem Himmel schlafen.
0: Unsere Annahme, dass wir früher oder später zelten würden, hat sich bewahrheitet. Dieser Tag sollte genau heute sein, denn das Hotel in Kodikinagora war ausgebucht. Wir hätten dort im Voraus reservieren müssen, was wir natürlich nicht gemacht haben. Naja, zumindest haben wir diese ganze Outdoor-Ausrüstung nicht umsonst mit uns herumgeschleppt. Und ja, ein Zelt aufzustellen ist in der Praxis längst nicht so einfach, wie man meinen könnte. Unter uns gab es keine erfahrenen Wanderer, also mussten wir uns damit ziemlich lange abmühen. Ich selbst zum Glück nicht. So ungeschickt wie ich bin, habe ich das Ganze nur gefilmt. Als wir fertig waren, war es bereits dunkel. Auch wenn die Stadt unser Ein und Alles ist, lassen solche Nächte unter freiem Himmel einen über die Ewigkeit nachdenken. Die stille Nacht, die Sterne und das Lagerfeuer. Im Unterbewusstsein erwacht dadurch etwas Urzeitliches. Und außerdem bewegt sich irgendetwas hinten in den Büschen. Aber ich versuche nicht darüber nachzudenken, sondern nur über die Sterne.

0: Wir sind hier, um die Unterstützung des amerikanischen Volkes auszudrücken.
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3: Guten Abend, Genossen. Wie Sie sicher wissen, wurden wir vor kurzem von einem Unglück heimgesucht. Einem Unfall am Atomkraftwerk Tschernobyl.
4: Eine Katastrophe dieses Ausmaßes ist in der Menschheitsgeschichte beispiellos.

0: Die Menschen gingen in den Einsatz, wohl wissend, was sie erwartete.
1: Das ist nicht wie im Krieg. Radioaktivität kann man nicht sehen.
0: Man verstand, dass in der Richtung, in die man rannte, die Radioaktivität hoch war.
2: Radioaktivität verlangt Respekt.
3: Man spürt es nicht, richtig? Es gibt keinen Juckreiz oder so etwas. Man fühlt nur ein wenig Schwäche, Übelkeit und Schwindel.
1: Wir taten unser Bestes. Wir schafften es durch diese Tortur, weil wir zusammenhielten.

0: Wir fahren durch den Bezirk Chojniki in Richtung des weißrussischen Sektors des Sperrgebiets. Die Anlage liegt 7 Kilometer von der weißrussischen Grenze entfernt. Die 30 Kilometer breite Zone erstreckt sich über ukrainisches und weißrussisches Territorium. Im Jahr 1986 wurde das Areal aufgegeben. Die Natur holt es sich zurück. Der Kontrollpunkt Maidan markiert die Grenze zu einem 30 Kilometer breiten Sperrgebiet. Dahinter liegt das Areal, welches im Jahr 1986 evakuiert wurde. Die Sperren und der Stacheldraht befinden sich hier seit der Evakuierung.
1: Die sowjetische Öffentlichkeit wusste am 26. April, dem Tag des Geschehens, noch nichts davon.
2: In dem Jahr kam der Frühling sehr früh. Als es losging, standen die Obstgärten in voller Blüte. Vom Fährhafen von Tschernobyl aus setzten wir über und fuhren nach Kiew. In die Hauptstadt, die große Stadt, um dort ein wenig für die Kinder einzukaufen. Nachdem wir ein paar Geschäfte besuchten, sagten die Fahrer, lasst uns einen anderen Weg zurücknehmen, nicht durch Tschernobyl. Wir fahren über Narowlja und Pripyat. Ein Polizist in vollem Schutzanzug und mit Atemmaske stoppte uns. Er sagte, drehen Sie um, im Atomkraftwerk gab es einen Unfall.
3: Was war also passiert? Auf der einen Seite gab es Konstruktionsmängel an den ersten Reaktoren. Der dort im Einsatz befindliche RMBK-Reaktor hatte einen sogenannten positiven Dampfblasenkoeffizient. Einfach gesagt, wenn etwas schief läuft, wenn es eine Fehlfunktion gibt, dann wird das System diese Fehlfunktion noch verschlimmern. Der zweite Faktor war menschliches Versagen. Um eine unkontrollierte Beschleunigung des Reaktors zu vermeiden, waren spezielle Kontrollstäbe eingelassen, die Neutronen aufnehmen sollten. Insgesamt 60 Tonnen davon. Aber der Reaktor wurde zu lange auf zu kleiner Last gefahren, sodass er die Reaktion kaum noch aufrechterhalten konnte. Man versuchte, den Reaktor zu beschleunigen, indem man die Stäbe herauszog. Das darf man niemals tun, aber sie taten es. Und so geriet der Reaktor außer Kontrolle. Weniger als 15 Stäbe im Reaktor zu lassen, ist verboten. Als es zu dem Unfall kam, waren es nur noch 6. Der Leistungssprung war immens. Das Wasser verwandelte sich sofort in Dampf. Als der Bediener sah, dass die Lage außer Kontrolle geriet, drückte er den Notausschalter. Das war der Tropfen, der das Fass zum Überlaufen brachte. Stellen Sie sich vor, Sie fahren in einem Auto mit hoher Geschwindigkeit über einen zugefrorenen See und Sie müssen anhalten. Was tun Sie? Sie treten auf die Bremse. Und nun stellen Sie sich vor, Sie treten voll auf die Bremse, bei hoher Geschwindigkeit auf dem Eis. So etwas Ähnliches passierte hier. Nun begann man, dieselben Stäbe, die man herausgeholt hatte, wieder hineinzufahren. Die ersten 2 Meter der Stäbe absorbieren keine Neutronen, aber sie verdrängen das Wasser, was die Lage noch schlimmer macht. Dieser Zustand dauerte 5 Sekunden. Diese 5 Sekunden führten zu einer thermischen Explosion. Massive Hitze, die sich nicht verteilen kann. Das Graphit fing Feuer und begann zu explodieren.
4: Die ersten Mannschaften, die nach den Explosionen eintrafen, waren die Feuerwehren aus Pripyat und die Werksfeuerwehr des AKW Tschernobyl. Sie arbeiteten lange auf dem Rekorddach, um den Brand zu löschen. Die Feuerwehrmänner taten alles in ihrer Macht Stehende.
3: Sie waren unglaublich schnell vor Ort. Dieses erste Feuer, von dem niemand wusste, was geschehen war oder was beschädigt wurde, nahmen sie sofort in Angriff und löschten es.

0: Es ist eine wahre Heldengeschichte.
1: Ich persönlich schickte die Jungs, die Feuerwehrmänner, mit dem Bus nach Kiew und dann nach Moskau.
2: Es war sowohl eine Klinik als auch ein biophysikalisches Institut. Das Institut befasste sich mit dem Themenbereich der Radioaktivität. Dort arbeitete ich als Krankenschwester. Nach dem Unfall sprach es sich im Krankenhaus schnell herum, dass Verletzte zu uns unterwegs waren. Die ersten 200 Männer waren so verstrahlt, dass sie Selbststrahlung freisetzten. Sie alle wurden an der speziellen Aufnahmestelle aufgenommen und von Kopf bis Fuß rasiert. Hierüber beschwerten sie sich, aber sie gaben Ruhe, nachdem sie begriffen, worum es ging. Sie wurden dekontaminiert. Haare nehmen eine große Menge an Radioaktivität auf und setzen diese wieder frei. Wir durften nicht nach Hause gehen, ohne vorher von den Dosimetristen gemessen worden zu sein. Wenn Strahlung festgestellt wurde, musste man sich so lange waschen, bis das Dosimeter nicht mehr gepiept hat. Selbstverständlich war das furchteinflößend. Man kann es nicht sehen, man kann es nicht fühlen oder riechen. Dennoch machte man sich allerlei Gedanken. Sie waren für ungefähr 2 Monate bei uns. Für jeden Einzelnen ging die Sache unterschiedlich aus. Die 28 Männer, die auf dem Friedhof Mytino liegen, starben in unserem Krankenhaus, in unserer Pflege. Die anderen wurden entlassen. Jeder mit unterschiedlichen Schädigungen, je nachdem, wie viel Strahlung man ausgesetzt war. Später wurden sie zu Kontrolluntersuchungen einbestellt. Hallo, ich bin wieder da. Das waren ganz normale zwischenmenschliche Beziehungen.
1: Unsere Einheit wurde am 26. April alarmiert. Wir wussten, dass dort Strahlung gibt. Im Büro des Kommandanten der Sondereinheit schlug das Messgerät aus. Natürlich meldeten wir das an unsere Vorgesetzten.
3: Die Anlage stand in Flammen. Hubschrauber kreisten um den Reaktor wie die Fliegen.
4: Plombe, hier 351, erfordere Erlaubnis zum Einsatz.
0: Absolute Priorität war es, den Reaktor und dessen Kern zu versiegeln, damit nichts weiter entweichen konnte.
5: Hubschrauber warfen von russischen Physikern zusammengestellte Spezialgemische ab, um die Strahlung zu unterdrücken, damit die Arbeiten zur Herstellung eines Sarkophags aufgenommen werden konnten.
0: Sie schufen eine Struktur, Bunker genannt, allgemein als Sarkophag bekannt. Es war eine Glanzleistung der Ingenieurskunst, die in Rekordzeit fertiggestellt wurde. Soweit ich weiß, brauchten sie nur 206 Tage, um die gesamte Anlage zu versiegeln. Die Reaktoreinheit, die Turbinenhalle und den ruinierten Kern selbst.
6: Bis zu 80% der Aufräumkräfte waren Reservisten des Militärs. Wir nannten sie die Partisanen.
7: Die Rekruten wurden gemäß den Regeln des Militärs eingezogen. Sie hatten Zeit, um sich auf den Einsatz im Tschernobyl-Gebiet vorzubereiten.
8: Ich wurde einer chemischen Aufklärungseinheit zugeteilt. Wir fuhren in UAS-Transportern umher. Jedem Mann wurde ein Abschnitt zum Messen gegeben. Messen und melden, hieß es. Es war keine knochenbrechende Arbeit. Wir hatten Ruhetage, Waschtage und so weiter. Es gab auch so eine Art Feldclub. Manchmal kamen die Wissenschaftler zu uns und erklärten uns, wie Radioaktivität funktioniert, damit wir uns nicht allzu große Sorgen machten. Erinnert euch an das, was ihr in der Schule gelernt habt.
9: Sie kamen an und hatten unter diesen Voraussetzungen nie gearbeitet. Also sagten wir ihnen, bleibt in Bewegung, dann kann euch nichts passieren. Das Wichtigste war, dass man nichts verschluckte. Externe Belastung ist nun ja extern. Wenn aber radioaktives Material in einen hineinkommt, dann wird es ernst. Es ist sehr schwierig, das wieder herauszubekommen. Es kann sich 30 bis 40 Jahre festsetzen.
8: Dies ist ein Personendosimeter. Es wurde an der Person getragen und zeichnete die über die Dauer des Einsatzes aufgenommene Strahlendosis auf.
0: Bei der Strahlung kommt es auf die Dosis und den Zeitraum der Belastung an. Wenn die Dosis hoch ist, dann bleibt man nicht stehen. Wenn sie niedrig ist, kann man ein wenig länger verweilen. Einfach ausgedrückt. In den ersten paar Monaten war das Limit 25 Röntgen pro Monat. Später, als die nächsten Gruppen von Aufräumern kamen, galt das Limit nicht für einen, sondern für 3 Monate. Die Einschränkungen wurden also verschärft.
6: Ich sah, wie sie Männer einsetzten, um das Dach von Block 3 zu säubern. Block 3 lag Wand an Wand mit dem zerstörten Reaktor. All die Trümmer gingen dort nieder. Dort ergab die Messung 1770. Das war eine tödliche Dosis. Dort, wo die Trümmer lagen, waren es mal 9 mal 30.
10: Beim Überflug konnte man tatsächlich die Baugruppen, die Blöcke und die Innereien sehen, wie sie verstreut umherlagen. Alles lag frei. Roboter aus Japan und Deutschland wurden gekauft.
5: Man wollte sie ferngesteuert bei verschiedenen Operationen einsetzen.
10: Die Strahlenbelastung war enorm. Zehntausende Röntgen pro Stunde. Die Elektronik fiel aus.
5: Die Roboter stellten sich als nutzlos heraus. Und wenn sie funktionierten, dauerte es sehr lange, bis sie etwas erledigten. Da war man mit einer Schaufel besser bestellt. Die Zeit drängte, also geschah das alles nicht aus Nachlässigkeit heraus.
7: Aus Blei machten sie Schutzanzüge, 3 mm dicke Schilde, um den Rücken und wichtige Organe zu schützen. Es gab Bleibadehosen. Die Soldaten nannten sie Eierkörbe. Sie trugen auch Bleihelme und gummierte Schürzen.
11: Lauf über das Dach, dann biege dort ab. Dort gibt es eine kleine Brüstung. Steig darüber und geh bis zum Ende.
6: Man durfte nur 5 bis 7 Minuten auf dem Dach bleiben. Nur Freiwillige wurden dorthin geschickt. Hier sind die Namen der ersten Männer, die hineingingen. Das 25. Chemieschutzregiment aus Sibirien. Sie waren die allerersten. Alle sagten, wer ist der Nächste? Es muss getan werden. Das Land ist in Not. Wenn ich nicht gehe, wird ein anderer gehen. Warum andere und nicht ich? Diese Einstellung war weit verbreitet.
7: Auf meinem Monitor hatte ich das komplette Dach im Blick. Ich konnte alles sehen. Und ich sagte Dinge wie: Junge, siehst du diese Graphitstäbe dort, die wie Wühlmäuse auf einem Feld herumliegen? Weg damit! Dann kam das nächste Team, hob die Stäbe auf und warf sie in Reaktor 4. Einige Brennelemente waren 1 oder 2 Meter lang. Das größte davon war ein komplettes Bündel von Brennstäben. Einer nahm es, schleppte es hinüber zu Reaktor 4 und warf es hinein. Mein Monitor flackerte. Ich dachte, das war's. Das Ding fliegt in die Luft. Mein Gott, was haben wir getan? Dann legte sich der radioaktive Staub und die Monitore wurden wieder klar. Ich rief: Hurra! Sie machten sich auf den Rückweg. Ich küsste sie. Ich hatte keine Worte. Für mich sind das wahre Helden.

0: Die ukrainische Regierung ermordet im Donbass seit 8 Jahren ihr eigenes Volk. Es ist erstaunlich, dass die westlichen Medien nicht darüber berichten und 8 Jahre lang nicht darüber berichtet haben.
1: Ich bin seit 5 Minuten hier und in nur 5 Minuten habe ich erfahren, dass die ersten Leichen, die gefunden wurden, enthauptet waren.
0: Ist es das Risiko wert? Viel hängt davon ab, wie man diese Frage beantwortet. Man tut das alles, weil man es tun muss, weil man die Pflicht hat, es zu tun.
2: Der Informationskrieg. Fast alle unabhängigen Journalisten, die aufdeckten, dass die NATO und die USA für die Eskalation der Situation in der Ukraine zu einem militärischen Konflikt verantwortlich waren, fielen ihm zum Opfer.
1: Wir werden diesen Krieg so lange fortführen, wie wir wollen. Und wir werden bis zum letzten Ukrainer kämpfen. Genau das ist die ganze Zeit im Donbass passiert. Das sind keine Objekte, das sind Menschen. Deshalb tue ich, was ich tue. Deshalb bin ich hier.

0: Maßnahmen zur Schadensbekämpfung fortsetzen. Sicher war das nicht die erste Entscheidung, denn die Arbeiten waren bereits im Gange. Wir wissen, dass die Evakuierung von Pripyat zu diesem Zeitpunkt bereits begonnen hatte.
1: Die Kontamination war eine der folgenreichsten und großflächigsten Konsequenzen und der Hauptgrund, warum die Menschen zu evakuieren waren. Bei der Explosion des Reaktorkerns wurde dieser freigelegt. Unter Normalbetrieb sind in einem Reaktor, wenn nicht alle, dann zumindest die Hälfte der Elemente des Periodensystems vorhanden. Es kommt zu Transmutationen, also Kernumwandlungen verschiedener Elemente. Als alles freigelegt wurde, zerfielen die meisten dieser Elemente binnen Sekunden oder Minuten. Es gibt aber drei Elemente, die über einen langen Zeitraum hinweg bestimmen, ob ein Gebiet bewohnbar ist oder nicht. Die radioaktiven Isotope Jod, Cäsium und Strontium. Die großen drei.
0: In der Nacht vom 26. auf den 27. April wurden erste Messungen unternommen. Diese zeigten relativ geringe Strahlungswerte in Pripyat. Als die Physiker jedoch ihre Berechnungen durchführten, stellten sie fest, dass sehr bald mit einer weiteren erheblichen Freisetzung von Radioaktivität zu rechnen war. Unter dem Druck der Physiker wurde schließlich am Morgen des 27. April beschlossen, dass Pripyat zu evakuieren sei.
2: Zur Sicherheit der Menschen, insbesondere der Sicherheit aller Kinder, wird die Stadt vorübergehend evakuiert.
0: Den Menschen wurde gesagt, dass die Evakuierung 3 Tage dauern würde. Später beschuldigten viele Einwohner die Behörden, sie hinters Licht geführt zu haben. Die Behauptung, die Evakuierung werde nur 3 Tage dauern, sei ein Trick gewesen, um die Menschen ruhig zu halten. Das stimmt aber nicht. Das Militär dachte tatsächlich, dass die anfängliche Kontamination im Rahmen des üblichen Kernzerfalls innerhalb von 3 Tagen zurückgehen würde, wie bei einer Nuklearexplosion, und dass man das Territorium innerhalb dieses Zeitraums sozusagen hätte aufräumen können.
3: Nach den Atombombenabwürfen auf Hiroshima und Nagasaki wurde in Japan ein nationales Register geschaffen, welches über mehrere Jahrzehnte hinweg die Lebensumstände der Menschen in den betroffenen Gebieten überwachte.
4: Nun ja, in Japan wurde keine einzige Dosis gemessen. Alle Dosen wurden rekonstruiert, also geschätzt. Unsere Dosen wurden aber direkt vor Ort gemessen. Allein daraus lässt sich schließen, dass unsere Aufgabe wesentlich umfassender und komplexer war.
3: Der Unfall ereignete sich am 26. April und nur einen oder anderthalb Monate später stellte die Führung die Aufgabe der Schaffung einer landesweiten Struktur dieser Art. Diese Arbeit wurde über mehrere Jahre hinweg fortgeführt und findet auch heute noch bis zu einem gewissen Grad innerhalb des Unionsstaates mit Weißrussland statt.
2: Allen Wohngebäuden werden heute am 27. April ab 14 Uhr Busse zur Verfügung gestellt.
0: Es war eine gigantische Operation. Eine gigantische logistische Operation. Wenn man von der Bürokratie redet, dem trägen Sowjetapparat, denken Sie mal darüber nach. Die Organisation und Umsetzung einer solchen Evakuierung binnen dieser kurzen Zeit ist wahrlich unvorstellbar.
2: Genossen, da ihr eure Häuser vorübergehend verlasst, vergesst bitte nicht, die Fenster zu schließen und alle Elektro- und Gasgeräte auszuschalten, sowie alle Wasserhähne zu schließen. Bitte bewahren Sie Ruhe.
5: Man läuft durch Pripyat und bekommt das Gefühl, es ist früh am Morgen, ganz früh am Morgen. Und die Regale in den Geschäften sind noch gefüllt. Eine Katze streunt herum, hier und dort ein Hund. Und dann, stellen Sie sich vor, fliegt über einem ein Hubschrauber. Nur wir waren berechtigt, uns dort aufzuhalten. Die Mitarbeiter des Sonderkommandos für Nuklearsicherheit, die Polizei und die Feuerwehr.
6: Wir befinden uns jetzt im Dorf Krasnoselje an der Grenze zum 10-Kilometer-Sperrgebiet. Hier ist die Kontamination mit Plutonium hoch. Plutonium setzt Alpha-Strahlung frei. Sogar in dieser Höhe und trotz des Abschirmeffekts des Schnees messen wir 107 Partikel pro Quadratzentimeter pro Minute. Das liegt deutlich über dem Normalwert. Während der Aufräumarbeiten zogen diese Schlepper einen Lastkahn mit Sand aus Morsur, mit dem der Reaktor zugedeckt wurde. Dies ist nun ihre finale Anwendung.

0: Anlegestelle.
1: In der Zone rund um Tschernobyl, insbesondere in einem Umkreis von 5 bis 10 Kilometern, ging eine große Menge Transuranabfall nieder. Diese Elemente haben eine Halbwertszeit von bis zu 24.500 Jahren. Somit ist es unwahrscheinlich, dass jemals jemand im Umland von Tschernobyl leben wird.
2: Aber die Situation eskaliert weiter. Es gibt zunehmend Daten, die zeigen, dass sich die Situation in eine negative Richtung bewegt. Deshalb wird zu diesem Zeitpunkt die 30-Kilometer-Zone erweitert und mit der stückweisen Evakuierung der Menschen aus dieser Zone begonnen. Bis Ende Mai werden die Menschen das Sperrgebiet verlassen haben.
1: Im Jahr 1986 wurde die kontaminierte Fläche in der Ukraine auf 60.000 Quadratkilometer geschätzt. In Weißrussland waren es 240.000 Quadratkilometer, also ein viermal so großes Territorium, das kontaminiert war. Hauptsächlich betroffen waren Polesien und das Gebiet Gomel.
0: Dies ist ein kleines Dorf. Es hatte nur 232 Einwohner. Das Dorf besteht aus nur einer Straße und hier befinden wir uns in der Grundschule. Die Gasmaske wurde zu einem Symbol der Zone, obwohl während der Evakuierung keine Zivilisten, auch keine Kinder Masken trugen. Nur jene, die an den Aufräumarbeiten direkt vor Ort des Geschehens beteiligt waren, trugen Masken.
3: Am 1. Mai änderte sich die Windrichtung. Ich maß die Strahlung und sie lag bei 4 Milliröntgen. Ich wandte mich an den diensthabenden Offizier und den Polizeichef und sagte, meldet euch. Daraufhin wurde ich zum Gruppenleiter ernannt. Naja, die Gruppe, sie bestand aus nur 2 Leuten. Und dann die Dörfer Chamkov, Masani und Ulasi. Es ergab sich, dass die Leute nicht evakuieren wollten, weil die Umgebung dort sehr schön war. Eichen, Wiesen, Haine. Die Menschen verdienten mit Vieh ihr Geld. In jedem Haushalt gab es 2 oder 3 Kühe. All das wollten die Menschen nicht aufgeben. Also entschied man sich, den Menschen auf der Stelle Geld zu zahlen. Und als die Polizisten mit Taschen voller Geld gemeinsam mit Bankangestellten ankamen, kam Bewegung in die Sache. Die Leute begannen, ihre Kühe hinauszuführen und wurden bezahlt. Sie sahen ein, dass sie das Geld annehmen mussten. Die Situation fühlte sich an wie... Nun ja, wir pflegten zu sagen, der Tschernobyl-Unfall sei wie vor dem Krieg und nach dem Krieg. So sah es aus, denn die Leute führten ihre Kühe und Schweine heraus. Die Schweine schrien. All das wollten die Menschen nicht einfach aufgeben.
4: 40 Jahre. Es fühlt sich an, als sei es gestern gewesen. Es war eine sehr harte und herausfordernde Operation. Die psychologische Komponente spielte auch eine Rolle. Stellen Sie sich vor, wir mussten die Menschen davon überzeugen, alles hinter sich zu lassen. Das war das Erste. Und das Zweite nun, es war kein Krieg. Strahlung kann man nicht sehen.
5: Natürlich dachte die Bevölkerung an ihre Gesundheit. Alle Fragen drehten sich darum, was bedroht uns? Oder woran werden wir erkranken? In den Siedlungen war die Gefahr durch externe Strahlung gering. Die wahre Gefahr lag darin, dass radioaktive Isotope in den Körper gelangten. Durch Milch, Quark, Käse und Kefir, weil die Kühe dort grasten und das kontaminierte Gras fraßen. Und all dies wurde von den Menschen aufgenommen.
6: Sagen Sie mir die Wahrheit. Wie lange habe ich noch zu leben? Muss ich sterben oder nicht? Ich bin erst seit 5 Jahren in Rente. Sagen Sie mir, wie lange jemand unter einer solchen Strahlenbelastung leben kann.
3: Sie kamen und gaben mir einen kompletten Schnellkurs über Strahlung. Cäsium, Strontium, Kalium und Calcium aus dem Periodensystem sind monovalent. Das bedeutet, wenn der Körper einen Mangel an Kalium hat, nimmt er Cäsium auf. Fehlt ihm Calcium, nimmt er Strontium auf. Wenn der Körper über die Nahrung von diesen Elementen genug bekommt, dann ist es möglich, unter einer niedrigen Strahlenbelastung zu leben.
0: Bis 2021 lebte in diesem Dorf einer der letzten Siedler der Zone, Opa Michailo. Er hatte einen Schlaganfall, aber er hatte Handyempfang und konnte Hilfe holen. Danach zog er von hier nach Gomel. Zusammen mit Touristen besuchten wir ihn regelmäßig und schauten nach ihm.
5: Eine der Maßnahmen, um die Bevölkerung vor der Strahlung zu schützen, war die sogenannte Jodprophylaxe. Die Menschen gingen in die Apotheke und erhielten ihre Zuteilung, abhängig von der Anzahl der Familienmitglieder. Für die erste Woche oder so. Selbstverständlich kostenlos.
0: Bis Anfang Mai wurde nur die 30-Kilometer-Zone evakuiert.

0: reagiert. Später ergab eine Untersuchung, dass die hohe Kontamination über das ursprünglich festgelegte 30 Kilometer Sperrgebiet weit hinausging. Insgesamt wurden 116.000 Menschen aus diesen Gebieten evakuiert. Dies ist das Siedlungsgebiet im Distrikt Dobrusch. Wir befinden uns hier 100 Kilometer vom Reaktor entfernt. Bis 1991 wurden weiterhin Umsiedlungszonen dieser Art eingerichtet. Dies ist das Fundament und der Zaun der Kirche des Erzengels Michael. Es ist ein Monument hölzerner Architektur. Um das Monument zu erhalten, wurde es im Jahr 2016 zurückgebaut und in Gomel in der Retschitzki-Straße wieder aufgebaut.
1: Wir Weißrussen kennen das Konzept vom Vaterhaus, dem Haus der Vorfahren. Wenn sich die Menschen nach ihrem kleinen Heimatland, ihrem Vaterhaus, sehnen, kommen sie manchmal hierher. Zum Beispiel kommt eine Frau und sagt: Wissen Sie, ich erinnere mich, wie ich als kleines Mädchen um diese Kirche herumgerannt und hineingegangen bin. Meine Mutter erzählte mir, sie habe in dieser Kirche geheiratet und dass ich darin getauft worden sei. Wir können hierher kommen und es fühlt sich an wie damals, als ich die Kirche als Kind besuchte. So, als besuchte ich mein Dorf. Dies ist eine einzigartige Ikone. Wir nennen sie Retter von Gomel und Tschernobyl. Sie stellt den Herrn Jesus dar, wie er die Opfer der Katastrophe von Tschernobyl beschützt. Man sieht darin das Tschernobyl-Kraftwerk, wie es von einem Stern getroffen wird. Engel sind zu sehen, die das Opfer der Feuerwehrmänner annehmen, die ihr Leben als Erste gaben. Die Engel tragen ihre Seelen wie Opfergaben an den Herrn. Am unteren Rand sieht man jene, die an der Umsiedlung der Kirche von Wilewo nach Gomel beteiligt waren.

0: Hallo, ich bin Anton Rogatschow und zusammen mit Rassia Beyond haben wir uns eine interessante Challenge ausgedacht. 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
5: 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Lassen Sie sich von Fakten leiten, nicht von Emotionen.
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6: Im ersten Jahr nach der Katastrophe wurde eine enorme Leistung erbracht. Binnen eines halben Jahres, vielleicht sogar etwas weniger, war der Reaktor versiegelt. Somit war die hauptsächliche Freigabe radioaktiver Stoffe gestoppt. Es war aber die sekundäre Kontamination, die zu einem großen Problem wurde.
7: Die 30-Kilometer-Zone wurde ebenfalls abgeriegelt. Natürlich war niemandem der Zutritt erlaubt. Warum sollte man die Menschen dort unnötigerweise traumatisieren? Jeder wusste, was er zu tun hatte. Alles war klar definiert. Jeder hatte seine Aufgabe und jeder führte sie aus. Meine Aufgabe war es, Wasser, Luft und Erde zu analysieren. Kontinuierlich überwachten wir die gesamte Lage.
8: Die Handhabung der Katastrophe von Tschernobyl passierte im laufenden Betrieb, da man mit solchen Situationen noch keine Erfahrung hatte. Sobald klar wurde, dass irgendetwas fehlte oder eine Ressource gebraucht

0: wurde, wurde dies unverzüglich zur Verfügung gestellt.
1: Wir mussten viele neue Techniken und Verfahren entwickeln. Allgemein war es so, dass fast jede Maßnahme eine Neuheit war. Denn die Notwendigkeit einer großflächigen Eindämmung radioaktiven Staubs gab es noch nie zuvor. Gemeinsam mit dem Fachbereich Chemie der Moskauer Staatlichen Universität entwickelten wir buchstäblich innerhalb eines Monats ein neues Gemisch, welches es ermöglichte, den Boden über große Flächen hinweg dauerhaft zu stabilisieren. So haben wir die Polymere nah am Geschehen zubereitet. Wir brachten die Reaktanten und mischten die Komponenten in diesen Mischern unter freiem Himmel. Dann gossen wir die Masse in automatische Abfüllanlagen vom Typ ARS-14. Die nötige Technik war vorhanden. Damals waren Mi-26 Hubschrauber im Einsatz, von denen aus wir arbeiteten. Ähnliche Arbeiten wurden von einer auf einem Belaz-Chassis basierenden Maschine ausgeführt. Dort war ein Hydromonitor montiert. Sehen Sie mich zum Vergleich. Hier sieht man im Hintergrund den Reaktor. So haben wir die Dicke der Beschichtung auf sandigem Untergrund bemessen. Das war irgendwo im Umland von Pripyat. Das staatliche Komitee für Hydrometeorologie führte Messungen vor und nach den Anwendungen durch. Unsere Polymere reduzierten die Aerosolkontamination der Luft um 2 Größenordnungen, also um ein Hundertfaches.
2: Im Rahmen meines Einsatzes hielt ich mich in allen wichtigen Bereichen der 30-Kilometer-Zone auf. In der militärischen Spionageabwehr gibt es viele Aufgaben. Eine meiner Hauptaufgaben bestand darin, den gegnerischen Nachrichtendiensten entgegenzuwirken, die sehr daran interessiert waren, herauszufinden, was in Tschernobyl passiert war.
0: Am 29. April 1986 wurde dem Generalsekretär des Zentralkomitees der KPDSU, Michail Gorbatschow, eine mündliche Nachricht von US-Präsident Ronald Reagan übermittelt. Die USA boten sofortige Hilfe an. Reagan wörtlich: Wir können sofort eine Gruppe von Wissenschaftlern des nuklearen Notfallunterstützungsteams entsenden, die dabei helfen könnte, die in den USA vorhandenen Ressourcen zur Gewährleistung der Reaktorsicherheit und zum Schutz der Umwelt zu koordinieren. Allerdings behandelte die Sowjetunion dieses Angebot mit Vorsicht, aus zweierlei Gründen. Auf der einen Seite sind die Nukleartechnik und die Nuklearindustrie in allen Ländern der Welt Bereiche höchster Geheimhaltung. Und die Sowjetunion wollte nicht, wie man so schön sagt, den Fuchs in den Hühnerstall lassen, indem man den USA Zugriff auf die Geheimnisse der sowjetischen Nuklearindustrie gewährte.
3: Außerdem müssen wir uns daran erinnern, in welcher Zeit dies alles geschah. Es war eine Ära der Konfrontation. Gorbatschow hatte gerade erst die Perestroika erklärt und niemand wusste so recht, was damit gemeint war. Zu dem Zeitpunkt herrschte noch immer eine harte Konfrontation zwischen den beiden Staaten. Und falls für deinen Nichtpartner etwas schiefläuft, dann tritt das in vielfältiger Weise zum Vorschein. Vieles ging vor sich. Uns wurde gesagt, dass auch Journalisten aktiv seien. Reporter kamen an, brachten Kameras auf Stativen in Stellung und sammelten an verschiedenen Stellen Informationen, um diese anschließend zu verteilen und zu zeigen, wie die Lage sei.
2: Im Laufe eines Jahres besuchten rund 40 Delegationen aus mehreren Ländern Tschernobyl. Aus den USA, England, Frankreich und Japan. Diese Delegationen bestanden stets aus Spezialisten für Nukleartechnik. Wir wussten aber auch, dass unter den Mitgliedern der Delegationen auch Nachrichtendienstler waren. Aber wir hatten die Anweisung, keine aktiven Maßnahmen zu ergreifen, niemanden festzusetzen, nichts derartiges, sondern alles lediglich zu registrieren und Meldung nach Moskau zu machen. In erster Linie waren sie daran interessiert, wie es zu dem Unfall kam, welche Ausrüstung zum Einsatz kam und was der Ablauf zur Bewältigung der Katastrophe war. Und natürlich auch, wie viele Leute und in welcher Funktion daran beteiligt waren. Und vieles andere mehr. Kurz gesagt, es gab nichts, an dem sie nicht interessiert waren.
3: Nun ja, sie sagten, sie bräuchten diese Informationen, um zu überprüfen, dass alles korrekt ablief, dass wir keine Lügen verbreiteten oder so etwas in der Art. Tatsächlich waren die zur Verfügung gestellten Informationen allumfassend und vollständig. Ich denke, es handelte sich auf deren Seite wohl eher um ein Element der Informationskriegsführung.
2: Während des gesamten Zeitraums kreiste ein Satellit über Tschernobyl. Wir wussten davon nichts. Bei einem Treffen mit dem Direktor des Kernkraftwerks präsentierte ein Vertreter einer amerikanischen Delegation eine Mappe mit Bildern, die von einem erdumkreisenden Satelliten gemacht wurden. Die Bildschärfe war sehr hoch. Nicht, dass wir geschockt gewesen wären, aber wir waren doch sehr überrascht.
4: Alle Welt weiß von der Katastrophe von Tschernobyl, nicht aber von weiteren Vorfällen dieser Art. Noch vor Tschernobyl kam es zum Austritt von radioaktivem Material, sowohl in den USA als auch in Großbritannien. Diesen Vorfällen wurde aber keine große Aufmerksamkeit geschenkt. Leider wurden auch die Erfahrungen im Umgang mit den betroffenen Arealen nicht weiter publik gemacht. Damals versuchten sie, all das zu vertuschen. Nehmen wir Three Mile Island zum Beispiel. Heute kann man darüber lesen, aber zum damaligen Zeitpunkt sagten die Amerikaner, dass es kein Strahlungsleck gegeben habe und dass alles sei unter Kontrolle gewesen und der Umwelt sei kein Schaden entstanden. Aber trotzdem wurde ein Meter Erdboden abgetragen und frische Erde herangeschafft. Neue Bäume und Gras wurden gepflanzt. Erst heute können wir, bis zu einem gewissen Grad, über die Ursachen, Konsequenzen und getroffenen Maßnahmen reden.
0: Die Sowjetunion zeigte sich überaus transparent. Die UdSSR stellte der IAEA das Maximum an Informationen über die Geschehnisse zur Verfügung.
4: Die Untersuchung des Unfalls wurde publik gemacht. Also kann niemand der Sowjetunion unterstellen, sie hätte etwas vorenthalten. Alles war transparent und auch die Berichte über die von der UdSSR getroffenen Maßnahmen standen der internationalen Gemeinschaft zur Verfügung. Es war aber nun einmal so, dass sich die internationalen Beziehungen zum damaligen Zeitpunkt in eine Richtung entwickelten, in der es für unsere sogenannten ausländischen Kollegen und Partner von Vorteil war, das Unglück in den Fokus zu rücken und hervorzuheben.
0: Grundsätzlich war das sowjetische politische System in der Lage, sich mit dieser Herausforderung aus organisatorischer, politischer und bürokratischer Sicht prompt auseinanderzusetzen. Aber in Bezug auf die Verbreitung von Informationen und was die Presse- und Öffentlichkeitsarbeit betraf, war die Sowjetunion schlecht vorbereitet. Informationslücken wurden natürlich sofort durch Gerüchte geschlossen, von einer Küche zur anderen, von einem Schwätzer zum nächsten. Rund um die Geschehnisse gab es eine immense Anzahl von Spekulationen. Damals kursierten Gerüchte von Millionen von Opfern. Die Unfähigkeit, konkrete und verlässliche Zahlen auf glaubwürdige Weise zu vermitteln, sorgte unter der Bevölkerung für eine Welle der Empörung.
5: Ich will, dass mein Kind lebt und gesund ist, dass das Kalzium in seinen Knochen nicht von einer reaktiven Substanz ersetzt oder daran angepasst wurde.
6: Was denken Sie? Sind Sie für oder gegen das Kraftwerk?
7: Wir werden bis zum Ende dagegen kämpfen. Wir sind dagegen.
0: Die Katastrophe von Tschernobyl versetzte der Nuklearindustrie einen schweren taktischen Schlag, da sich unter der Bevölkerung sowohl in Westeuropa als auch in der Sowjetunion eine beträchtliche Furcht vor der Atomenergie herausbildete. In der Folge wurden der Bau und der Betrieb von Kernkraftwerken gedrosselt. Nehmen wir den berüchtigten Baustopp am Kernkraftwerk Krim in der Sowjetunion. Der Bau war fast fertiggestellt und die Anlage stand kurz vor der Inbetriebnahme. Alles war vorbereitet und dennoch wurde es aufgegeben.
4: Dies ist ein Appell der Krim-Vereinigung für Ökologie und Frieden an die Weltgemeinschaft und ein Appell an die Bürger der Sowjetunion. Wie sollen wir überleben? Darum ist das Kernkraftwerk Krim so tödlich.
2: Ich

0: ein entschiedener Gegner der Kernenergie. Denn wie ich meine, ist die Nukleartechnik komplex und unzuverlässig. Dies führt zu Tragödien wie der Katastrophe in Tschernobyl.
1: Dies ist vor allem ein gewöhnlicher Fall von Strahlenangst, weil in den Köpfen gewöhnlicher Menschen jeder Vorfall an einem Kernreaktor mit dem Bild einer nuklearen Explosion oder mit Atomwaffen in Verbindung gebracht wird. Obwohl so etwas nicht passiert. Selbst in Tschernobyl gab es keine Nuklearexplosion. Es war eine thermische Explosion.
2: Angesichts der Situation am Atomkraftwerk Tschernobyl zogen mehrere Nationen unterschiedliche Schlüsse und schlugen ihre eigenen Wege ein.
3: Nach Tschernobyl gab Deutschland die Abkehr von der Kernenergie bekannt. Heute sind alle Kernreaktoren in Deutschland stillgelegt.
4: Was taten sie? Sie kehrten zur Kohle zurück. Und da die Stromkosten angesichts der derzeitigen Krise drastisch in die Höhe gehen, wissen sie nicht, wie sie damit umgehen sollen.
3: Wenn man natürliche Ressourcen wie beispielsweise Kohle verbrennt, produzieren die Kraftwerke radioaktive Asche. In dieser Asche sind natürliche Radionuklide konzentriert. Diese Rückstände sind, nun, es sind große Mengen. Und da sind die schädlichen Emissionen von CO2 und anderer Elemente nicht mitgezählt. Aufgrund dieser Radionuklide ist die Asche wesentlich schädlicher als ein Atomkraftwerk in Betrieb.
2: Der Donbass. Hier teilt die Frontlinie die Welt. Jenseits davon werden Häuser zu Ruinen und Kirchen zu stummen Zeugen der Tragödie.
5: Am 24. Februar 2022 fanden wir uns um 6 Uhr morgens am Kloster ein. Es gab einen Knall, eine Granate. Wir verstanden sehr genau, dass der Krieg begonnen hatte.
1: Es war wie eine Mondlandschaft. Krater neben Krater. Manchmal träume ich noch davon. Wie kann man so etwas vergessen?
4: Sie stellten Mörser auf und beschossen die Kirche. Einfach so, ohne jeglichen Grund. Nichts konnte gerettet werden.
2: Jetzt findet im Donbass eine groß angelegte Wiederherstellung der geistlichen Zentren statt. 16 orthodoxe Stätten wurden bereits wiederhergestellt.
6: Eine Kirche ist das geistliche Herz einer Stadt. Solange dieses Herz schlägt, gibt es Leben.

0: Jet. Mein Auge. Auf die Aufräumarbeiten. Step by step.
1: We went to the North Korean.
2: Tschernobyl wurde zu einem Scheidepunkt. Es hat sehr wichtige Fragen aufgeworfen. Und dann? Nun, jede Gesellschaft hat diese Fragen auf ihre eigene Weise beantwortet.
3: Unsere ersten Erfahrungen mit japanischen Experten machten wir im Rahmen einer Konferenz zur Schadensbekämpfung der Katastrophe von Tschernobyl in Obninsk im Jahr 1988. An der Konferenz nahm je ein Repräsentant aus allen entwickelten Nuklearstaaten teil. Am Ende der Konferenz wurde ein runder Tisch veranstaltet. Es wurde die Frage gestellt, welchen Nutzen hat Ihnen diese Konferenz gebracht? Nun, alle sagten, dass sie etwas über die Aufräumarbeiten und die Entwicklung im Bereich der Technologie gelernt hätten. Der japanische Vertreter sagte aber in äußerst scharfem Ton, nein, diese Konferenz war für uns nicht von Nutzen. Denn das, was in Tschernobyl passiert ist, kann in Japan aufgrund der Unterschiede in der Technologie und der Verantwortung der Mitarbeiter etc. niemals passieren. Nun, 25 Jahre vergingen und dasselbe passierte in Japan. Nur dreimal so gravierend. Auf der INES-Skala der IAEA wurden die Unfälle sowohl in Tschernobyl als auch in Fukushima auf der Höchststufe 7 eingeordnet.
4: All dies wurde durch den Tsunami nur verschlimmert, der die Stromversorgung des Kraftwerks praktisch lahmlegte.

0: Natürlich war die Lage ein Notfall, eine gravierende Situation. Viele Menschen kamen bei dem Tsunami ums Leben. Aber eine Industrieanlage ist nun mal eine Industrieanlage. Sie muss irgendwie gewartet und am Laufen gehalten werden.
1: Wenige wissen, dass sich der Unfall in alten US-amerikanischen Reaktoren ereignete, die im Jahr 1970 für Japan gebaut wurden. Es waren Reaktoren der ersten Generation. In den USA gibt es nur sehr wenige Tsunamis, aber in Japan hat man damit regelmäßig zu tun. Das Projekt umfasste Notstromgeneratoren, um die Stromversorgung im Notfall sicherzustellen. Diese Dieselgeneratoren waren im Keller untergebracht, als die Welle kam. Was wurde wohl als erstes überflutet? Genau, der Keller. Die Anlage war also komplett ohne Strom. Und dann kam eins nach dem anderen. Die Anlage überhitzte und explodierte. Die Reaktorkühlung war ausgefallen.
2: In drei aktiven Bereichen und im Lager für Kernbrennstoff kam es zu einer Kernschmelze.
1: Nachdem die Notstromgeneratoren ausgefallen waren, wurden neue herangeschafft. Diese waren moderner, also passten die Anschlüsse nicht und die Anlagen konnten nicht miteinander verbunden werden. Was machten die Japaner? Sie hatten einen Vertrag über die Entwicklung passender Anschlüsse abgeschlossen und nun verschwendeten sie mehr als einen Tag mit der Bestellung passender Komponenten. Sie hätten lediglich die Kabel durchtrennen und neu verbinden müssen und der Strom wäre geflossen. Aber nein, das wäre gegen die Anweisungen gewesen. Sie verschwendeten einen ganzen Tag, weil es für eine Situation wie diese keine behördlichen Vorgaben gab.
0: Zwischen diesen beiden Unfällen liegen 25 Jahre und der Stand der Technik hat sich unterdessen stark verändert. Aber selbst mit ihrer veralteten Technik war es der Sowjetunion möglich, die Folgen des Unfalls innerhalb von 6 Monaten zu beseitigen, während es in Japan noch immer Leckagen gibt. Den modernen Robotersystemen zum Trotz. Das Problem ist, dass Wasser durch Risse nach außen dringt und in den Ozean fließt. Nun ja, in den vergangenen 15 Jahren hat man sicher einen Weg gefunden, das Problem zu lösen.
3: Die Katastrophe von Tschernobyl gab der Entwicklung von Sicherheitsmaßnahmen und dem Umgang mit radioaktivem Abfall einen wichtigen Impuls. Damals stellte sich die Frage, wie man das Gebiet und dessen Ökologie wiederherstellt.
4: Bis ins Jahr 2025 wurde für die in Weißrussland betroffenen Gebiete ein Landwiederherstellungsprogramm umgesetzt. Die verlassenen Dörfer in den Evakuierungszonen in den Bezirken Dobrusch, Vetka und Tschetscherski wurden begraben. Schweres Gerät wurde aufgefahren, ein tiefer Graben wurde geschaffen und Planierraupen schoben die Häuser hinein.
0: Dort liegt der Boden frei. Wir haben ihn ausgehoben und mit Polymer bedeckt. Das war Teil der Landwiederherstellung. Zumindest haben wir eine Kontaminierung der benachbarten Gegenden verhindert.
5: Wie heißt es so schön? Die Natur holt sich alles zurück. Früher war dies eine landwirtschaftlich genutzte Fläche, die größtenteils entwässert wurde. Dann wurde die Nutzung gestoppt, die Kanäle wurden aufgestaut, um das Wasser zurückzuhalten. Die Natur begann sich zu erholen. Einheimische Spezies kehrten zurück und in 40 Jahren haben wir im Grunde den Reichtum unserer Nationalparks und Naturschutzgebiete in Bezug auf Flora und Fauna wiedererlangt. Der Wisent, der einst hier lebte, wurde wieder angesiedelt. Dies ist ein Belowesch-Wisent. Wir begannen mit nur 16 Tieren, die hierher gebracht wurden. Heute haben wir 225 davon. Es ist eine freilaufende Herde. Das heißt, die Tiere können sich frei bewegen.
4: Wir befinden uns gerade in einem eingezäunten Gehege. Die Wisente sind gerade in ihrem Zuhause, im Wald. Der weißrussische Wisent ist das größte Säugetier in Europa. Sie wiegen bis zu einer Tonne. Das Durchschnittsgewicht liegt bei 750 bis 850 Kilogramm. Nach 9 Monaten Trächtigkeit werden Wisente geboren und nach nur 40 Minuten beginnen die Kälber mit der Herde zu rennen. Wisente sind so gut wie blind. Auf 10 bis 20 Meter können sie lediglich eine verschwommene Silhouette erkennen. Aber sie haben ein sehr gutes Gehör und einen guten Geschmackssinn.
3: Das Atomkraftwerk Tschernobyl verblieb auf der ukrainischen Seite, sodass wir unsere Technik zur Landwiederherstellung nicht weiter einsetzen konnten.
0: Zuletzt war ich dort im Herbst 1991. Im Winter 1991 zerfiel die Sowjetunion und aus politischen Gründen fuhren wir nicht mehr dorthin.
1: Der dritte Reaktorblock am Atomkraftwerk Tschernobyl lief bis 2000 weiter. Solange blieb das Kraftwerk in Betrieb.

0: Trieb. Herr Präsident der Ukraine, im Einklang mit Ihrer Entscheidung ordne ich hiermit die Stilllegung des Blocks 3 des Atomkraftwerks Tschernobyl an.
1: Verstanden. Reaktor mit Notfallschlüssel 5 abschalten.
2: Ausführen.
3: Das Allrussische Wissenschaftliche Forschungs- und Entwicklungsinstitut für Energietechnologie entwickelte den Sarkophag mit einer großen Sicherheitsspanne. Wie wir sehen, hat er die Erwartungen zu 100% erfüllt. Mit der Unterstützung französischer Unternehmen wurde ein neues Gewölbe für zusätzlichen Schutz vor dem Reaktor gebaut. Es steht noch heute und erfüllt seine Aufgabe.
4: Das ist ein weiterer einzigartiger Entwurf, der bereits in Zusammenarbeit mit den Franzosen erstellt wurde. Er ist noch größer und kann mit einem der größten Fußballstadien der Welt verglichen werden.
5: Wie es so oft ist im Leben. Und jetzt werde ich vielleicht etwas Schockierendes sagen. Tschernobyl hatte einen positiven Effekt. Durch diese schreckliche Erfahrung hat die Menschheit neue technische Vorgaben entwickelt, die einen weiteren Unfall dieser Art unter allen Umständen unmöglich machen werden. Die Erkenntnis aus der Katastrophe von Tschernobyl bot den russischen Nuklearwissenschaftlern die Möglichkeit eines großen Durchbruchs beim Bau moderner Kernkraftwerke.
4: Anfangs war da eine gewisse Romantisierung. Schaut, welche Art von Energie wir in unseren Händen halten. Dann verbrannten wir uns die Finger, insbesondere mit dem Atomkraftwerk Tschernobyl, und begannen, unsere Lektionen zu lernen. Wir überdachten unsere Herangehensweise in diesen Angelegenheiten komplett. Während die Menschheit noch immer damit beschäftigt ist, diese Technologie zu zähmen, mussten wir dafür einen Preis bezahlen. Das Wichtigste ist, dass wir aus unseren Fehlern lernen konnten und diese Energie weise und sicher nutzen. Infolge der Ereignisse haben wir nicht nur all unsere Reaktoren und weitere Strukturen modernisiert und ausgebaut. Wir haben ein eigenes Zentrum, welches die Aufgabe hat, den Betrieb von Kernkraftwerken und Nuklearanlagen kontinuierlich zu überwachen. Das kann man vergleichen mit einem gesunden Mann, dem ein Doktor zur Seite gestellt wurde, der ihn ständig beobachtet und täglich alle möglichen Proben nimmt. Tagtäglich von einer gesunden Person. Das zeigt, wie gut unser Sicherheitssystem heute arbeitet. Wir sind mittlerweile so weit, die vierte Generation von Reaktoren einzuführen. Leider kommen neue Reaktorgenerationen nicht so schnell hervor wie neue iPhones. Erst jetzt erreichen wir die vierte Generation von Reaktoren weltweit. Generatoren der zweiten Generation waren im Atomkraftwerk Tschernobyl im Einsatz. Derzeit werden Reaktoren der vierten Generation bereitgestellt. Diese neuen Generatoren haben Kühlelemente aus Blei. Blei brennt nicht und sammelt weniger Strahlung an. Unfälle können in jeder Anlage passieren. Aber mit den Reaktoren der vierten Generation sind sie vergleichbar mit Unfällen in einem Wärmekraftwerk. Falls etwas passieren würde, würden wir es nicht einmal erfahren. Nun ja, falls Blei irgendwo austritt, dann sollte man es einfach nicht anfassen, um sich nicht die Finger zu verbrennen. Das ist alles. Ich meine, das ist es, was derzeit umgesetzt wird. Und im Bereich dieser Technik ist Russland weltweit führend.

0: Der Westen versucht, Russland zu canceln. Allerdings hat er nicht bedacht, dass genau das die Menschen zusammenschweißt und für russische Unternehmen ein wahres Geschenk ist.
1: Ich schlage dir ein Abenteuer vor. Wir nehmen ein Auto aus einheimischer Produktion und fahren nach Dagestan. Auf dem Weg dorthin schauen wir bei russischen Unternehmen aller Art vorbei, um zu sehen, wie es ihnen geht.
2: Interessant, aber auch ein bisschen beängstigend.
1: Bist du etwa eine Spaßbremse? Zweifelst du etwa an der russischen Autoindustrie? Wir werden sehen. Wir müssen etwa 6000 Kilometer damit fahren. Verschwende die Milch doch nicht. Stell doch was drunter oder trink direkt raus. Was ist das da vorne?
3: Das ist unser Käseschmierroboter.
1: Socken.
2: Übrigens, Russen machen sehr gute Socken, finde ich, mit Humor.
1: Und was machen Russen schlecht? Wir können sehr gute Raketen bauen.

0: Nastja, ein Angriff. Ich habe Angst, Nastja. Ich wurde getroffen, Nastja. Ich liege unter Trümmern. Nastja, hilf mir.
1: Die ersten Explosionen. Ich hörte ein Mädchen schreien. Unter den Trümmern hier liegt ein Mädchen. Bitte, holt sie raus.
2: Überall war Blut. Kinder, die bluteten und weinten und schrien.
3: Sie schrie und lief nach draußen. Dort war ein Junge, er legte seine Arme schützend um sie. Sie sagte, Mama, er hielt mich fest und küsste mich auf die Stirn.
0: Wer so etwas tut, ist die Saat des Teufels. Aber wir Russen, glauben an Gott. Wir sind Christen.
4: Es ist eine Katastrophe, eine wirkliche Katastrophe. Kein Kind sollte sterben müssen.

0: zum Dialog gezwungen. Es waren Bitten von Kollegen, die Außenminister Jordan Wadephul zu dem Treffen zwischen mit seinem russischen Amtskollegen am Rande der UN-Generalversammlung motivierte. Dies erklärte Wadephul selbst und merkte an, die Europäer wollten der USA bei den Verhandlungen mit Moskau nicht das Feld überlassen. Nein zur Neutralität. Die Schweizer haben über die Zukunft ihrer Neutralität abgestimmt. Zwei Drittel lehnen eine strengere Auslegung des Konzepts ab. Die Initiative der Organisation Pro Schweiz war vor allem aufgrund der Übernahme der EU-Sanktionen gegen Russland durch die Schweiz ins Leben gerufen worden. Anti-Regierungsdemo. In München sind Menschen gegen die Politik der Regierung von Kanzler Merz auf die Straße gegangen. Sie machen ihn für das Scheitern der Reformen und die entstandenen Probleme verantwortlich und fordern Neuwahlen. Schönen guten Abend und herzlich willkommen bei TDE. Mein Name ist Vadim Ivanov und wir starten in diese Stunde mit unseren Nachrichten und den Themen der Woche am Sonntag. Bundesaußenminister Jordan Wadephul möchte nicht, dass die Europäer den Austausch mit Russland vollständig den Amerikanern überlassen. So begründete Wadephul seine Entscheidung, sich mit seinem russischen Amtskollegen Sergej Lavrov zum Gespräch am Rande der UN-Generalversammlung zu treffen.
1: Ich bin einerseits von zahlreichen Kollegen gebeten worden, offen zu sein für Gespräche, die geraten haben, dass man zu irgendeinem Zeitpunkt auch wieder direkt miteinander reden muss. Und ich möchte auch nicht, dass wir Europäer den Amerikanern den kompletten Austausch mit Russland überlassen. Deswegen habe ich gesprochen.
0: Die Außenminister Russlands und Deutschlands führten gestern das erste bilaterale Gespräch seit 2022. Im Verlauf des Treffens erörterten Lavrov und Wadephul die bilateralen Beziehungen sowie die Lage rund um die Ukraine. Später merkte der russische Außenminister an, dass er beim Treffen nichts Neues erfahren habe. Wie die Sprecherin des russischen Außenministeriums Maria Sacharowa erklärte, habe Wadephul bei dem etwa 20-minütigen Gespräch schamhaft mit einem Notizblock einen Bericht über die Inszenierung der ukrainischen Neonazis in Butscha verdeckt. Im Bericht werden Fakten zur Aufdeckung der False Flag durch das Kiewer Regime und den Westen dargelegt. Im Anschluss an das Treffen erklärte Wadephul, Russland müsse beweisen, ob es Frieden wolle. Die Sprecherin des russischen Außenministeriums Maria Sacharowa kommentierte später diese Äußerung mit einem Zitat aus dem Evangelium nach Matthäus.
2: Ihr sollt das Heiligtum nicht den Hunden geben und eure Perlen nicht vor die Säue werfen, auf dass sie dieselben nicht zertreten mit ihren Füßen und sich wenden und euch zerreißen. Das sage ich ihm als Mitglied der CDU, damit er einen Anlass hat, sich mit dem Evangelium auseinanderzusetzen, da er ja ein Christdemokrat ist.
0: Warum hat Deutschland ein Treffen mit dem russischen Außenminister beantragt? Diese Frage haben wir mit dem AfD-Bundestagsabgeordneten Dr. Rainer Rothfuss besprochen. Er ist überzeugt, dass hinter diesem Schritt der Wunsch der regierenden Partei CDU steht, vor dem Hintergrund der Popularität der AfD bei den Wählern zu punkten.
3: Die CDU-Strategen sich natürlich jetzt fragen, was können wir tun? Unser Russland ist böse Narrativ, zieht wohl nicht mehr, befriedigt die Wähler nicht mehr. Sie rennen alle zur AfD. Also lasst uns doch wenigstens den Eindruck erwecken, dass wir auch Diplomatie suchen. Und dieses Gespräch kann jetzt Wadephul ständig als quasi Beleg im Parlament vorbringen, in Medien vorbringen. Wir suchen ja Gesprächskanäle. Und das ist vor allem zur Rechtfertigung vor den eigenen Wählern gedacht, um ihnen eben entgegnen zu können, dass die AfD da gar nicht mehr machen könnte, denn sie versuchen ja schon alles. Aber wenn man natürlich in diplomatische Gespräche hineingeht, ohne überhaupt zu verstehen, was Diplomatie bedeutet, nämlich dass man die verschiedenen Standpunkte auslotet, zur Kenntnis nimmt und die Differenzen auslotet und versucht, sie zu überbrücken durch gewisse Maßnahmen, dann ist das keine Diplomatie, sondern das ist Täuschung, allenfalls Fassadendiplomatie, das heißt politisch motiviertes Theater.
0: Vor dem Hintergrund des Zusammenbruchs der Zivilwirtschaft in den westlichen Ländern aufgrund der ineffizienten Politik der letzten Jahre setzen Politiker auf die Schaffung eines äußeren Feindes, meint der Bundestagsabgeordnete Dr. Rainer Rothfuss.
3: Jetzt versuchen sie auf Rüstungsindustrie zu setzen. Das geht aber nur, indem sie dem Wähler verkaufen, wir werden ganz schlimm bedroht und müssen deswegen alles auf eine Karte setzen, Rüstung, uns dafür verschulden. Und das ist keine gute Entwicklung. Also von daher würde ich sagen, keinerlei Fortschritte. Es ist Augenwischerei, es ist Blenderei und es ist deswegen auch so gefährlich, weil die Bundesregierung weiterhin jetzt besonders aggressiv gegen Russland vorgehen kann und dann immer darauf verweisen kann in allen Talkshows im Fernsehen. Aber wir haben ja die Diplomatie und das Gespräch gesucht.
0: Zwei Drittel der Schweizer sind gegen eine striktere Auslegung der Neutralität. Das hat die heutige Volksabstimmung ergeben. Bei einer Neutralitätsinitiative zeichnet sich ein deutliches Nein ab. 70,2% der Schweizer Stimmberechtigten lehnen die Vorlage ab. 29,8% stimmten dafür. Die Initiative wollte die immerwährende und bewaffnete Neutralität der Schweiz in der Verfassung festschreiben. Außerdem sollte die Zusammenarbeit mit Militärbündnissen wie der NATO eingeschränkt werden. Auch Sanktionen gegen andere Staaten wären nur noch unter bestimmten Bedingungen möglich gewesen. Die Initiative stammte von der Organisation Pro Schweiz und wurde unter anderem vom SVP-Gründer Christoph Blocher unterstützt. Anlass für die Initiative war unter anderem die Übernahme der EU-Sanktionen gegen Russland durch die Schweiz. Die Vorlage wurde von der Schweizer Regierung und der Mehrheit der großen Parteien abgelehnt. Die Befürworter der Vorlage sahen darin Konkretisierung der Neutralität des Landes. Eine von ihnen ist die SVP-Nationalrätin Monika Rüger.
4: Ich glaube einfach, weil die Neutralität für uns, für das Volk so irgendwie selbstverständlich daherkam und man gar nicht genau erklären konnte sich selber, dass eben, wenn man will neutral sein, man eben auch nicht auf allen Hochzeiten tanzen darf. Und ich denke, das ist schon auch ein Problem, dass man die Neutralität nicht für sich selber definieren kann. Und darum bedauere ich das sehr, denn gerade Putin hat ja diese Woche gezeigt, was eben er von der Schweiz hält, dass sie nicht neutral ist und dass er Nestlé sanktionieren, respektive enteignen möchte, weil wir nicht mehr neutral sind.
0: Die Schweizer haben eine strengere Auslegung ihrer Neutralität nun abgelehnt. Was steckt hinter diesem Ergebnis und was bedeutet das für die Rolle der Schweiz als neutraler Staat? Darüber sprechen wir jetzt live mit dem Gründer des Forum Geopolitiker, Dr. Peter Hensler. Herr Hensler, ich grüße Sie.
5: Guten Abend.
0: Herr Hensler, wie bewerten Sie die Initiative der Vereinigung Pro Schweiz, diese Volksabstimmung unter anderem über die Neutralität der Schweiz zu organisieren?
5: Ja, das war eine klare Reaktion auf die Übernahme der EU-Sanktionen gegen Russland im März 2022. Und ich möchte hier etwas ausholen. Die Schweiz hat in ihrer Verfassung die Neutralität bezüglich der Aufgaben des Bundesrats und der Bundesversammlung bereits schon 1848 verankert gehabt. Wobei der Begriff Neutralität nicht näher definiert wurde und das ist meines Erachtens auch gar nicht nötig, weil es bedeutet Nichtzugehörigkeit, Nichtunterstützung einer Kriegspartei und Unparteilichkeit. Unparteilichkeit bedeutet, wie schwanger sein oder nicht schwanger sein, man ist es oder man ist es nicht. Und die Schweiz ist es heute ganz sicher nicht mehr. Aber diese Entwicklung der Unterwanderung der Neutralität oder der Aufweichung der Neutralität, die begann eigentlich schon 2002 mit dem Beitritt der Schweiz zur UNO. Und die Ironie der Geschichte liegt darin, dass die Schweiz ihre Neutralität letztendlich Zar Alexander I. zu verdanken hat, der sich dafür beim Wiener Kongress 1815 eingesetzt hat.
0: Ja. Die Mehrheit der Schweizer hat ja dabei nun eine strengere Auslegung der Neutralität abgelehnt. Es handelt sich im Grunde um die sogenannte kooperative Neutralität, die von nun mehr währt. Was bedeutet das für das internationale Image der Schweiz als neutralen Staat?
5: Ja, ich möchte zuerst auf den Abstimmungskampf hinweisen. Im Abstimmungskampf wurde die Russophobie in der Schweiz auf ein neues Niveau angehoben. Initiativgegner publizierten Plakate mit dem Slogan «Milliarden für Putins Krieg». Wie wenn bei Annahme der Initiative die Schweiz Milliarden an Russland bezahlt hätte. Das Niveau der Abstimmungskampagne der Gegner war meines Erachtens unterirdisch und leider muss ich statuieren, dass die 70-prozentige Ablehnung der Initiative auch ein Gradmesser der Russophobie in der Schweiz darstellt. Und ich glaube nicht, das war ein Verlust oder der Initiativbefürworter, sondern damit hat die Schweiz klar verloren. Wir sind uns gar nicht bewusst, viele Schweizer sind sich gar nicht bewusst, wie weit wir profitiert haben mit der Neutralität. Wir wurden verschont vom Ersten und Zweiten Weltkrieg aufgrund unserer Neutralität. Und ob die Schweiz neutral ist oder nicht, das bestimmen nicht wir als Schweizer, sondern die anderen Länder. Und hier verweise ich auf eine Aussage von Maria Sacharowa vom Februar 2023, wo sie sagte, die sich den illegalen, einseitigen, antirussischen Sanktionen des Westens angeschlossen hat, ist nach unserem Verständnis kein neutraler Staat mehr und kann keine Vermittlerrolle bei der Lösung der Ukraine-Krise beanspruchen. Diese Konsequenzen sind ja bereits eingetroffen. Die Schweiz wird in wichtigen Verhandlungen als Vermittlerin nicht mehr beigezogen. Wichtige Verhandlungen finden in anderen Ländern statt, wie zum Beispiel in den Vereinigten Arabischen Emiraten oder in der Türkei.
0: Herr Ensler, das war ja eine wichtige These, die Sie erwähnt haben, dass nicht die Schweizer selbst ja bestimmen, ob sie neutral sind oder nicht, sondern die anderen Länder. Und gerade daher die nächste Frage, wie bewerten Sie diese These der Gegner, dass ja eine starre Auslegung der Neutralität die Handlungsfähigkeit der Schweiz unnötigerweise einschränke?
5: Die Aufgabe der Neutralität durch die Schweizerische Regierung hat die außen- und sicherheitspolitische Handlungsfähigkeit der Schweiz komplett zerstört. Das sind sich die Damen und Herren in Bern gar nicht bewusst, denn jetzt sind sie komplett abhängig von der Außenpolitik der EU und auch der Amerikaner. Und sie werden als Vermittlerin von niemandem mehr ernst genommen. Sie hätten, wenn sie die Neutralität aufrechterhalten hätten, hätten sie eine Vermittlerrolle einnehmen können und sie wären sowohl von Russland als auch der Ukraine und auch vom Rest der Welt, von den großen mächtigen Ländern der Welt, sicher ernst genommen worden. Und das ist nicht mehr der Fall. Wir werden nicht mehr ernst genommen.
0: Dr. Peter Hensler, der Gründer und Autor von forumgeopolitiker.com. Herr Hensler, vielen Dank für diesen Moment.
5: Herzlichen Dank für die Einladung.
0: In München hat ein regierungskritischer Protest stattgefunden. Die Menschen gingen auf die Straße, um ihre Unzufriedenheit mit der Politik der Regierung von Kanzler Merz zum Ausdruck zu bringen. Die Demonstranten forderten den Rücktritt der Regierung von Bundeskanzler Friedrich Merz. Die Teilnehmer kritisierten vor allem die Wirtschafts- und Sozialpolitik des Kanzlers. Einige Teilnehmer empörten sich zudem über den feindseligen Kurs gegenüber Russland. Andere Stimmen bemängelten die finanzielle Unterstützung der Ukraine. Auch der AfD-Bundestagsabgeordnete Rainer Rothfuss war bei der Demonstration dabei. Er meint, die Veränderungen in der politischen Landschaft Deutschlands rechtfertigten die Forderung nach Neuwahlen.
6: Es gab starke Verschiebungen in der politischen Landschaft Deutschlands und das Parlament repräsentiert nicht mehr wirklich das Volk aktuell. Deswegen ist die Forderung völlig legitim. Wenn eine Regierung sich auf Mehrheiten stützt, die nicht mehr da sind in Umfragen, weil die Politik einfach keine Unterstützung findet, dann sollte man den Mut haben und einfach das Volk wieder wählen lassen und Richtungsentscheidungen vornehmen zu lassen. Ganz klar, die Russlandpolitik, es geht gar nicht, dass er bei der Nord Stream-Sprengung wegschaut und sagt, ja, wir müssen die Ermittlungen abwarten, die seit 4 Jahren laufen. Heute ist der 4. Jahrestag der Nord Stream-Sprengung. Und beim Leipziger Drohnenfake, sage ich mal, da werden sofort Schritte unternommen, feindlichster Art gegen Russland, Konsulatsschließung etc. Das geht gar nicht. Er riskiert eine Eskalation mit Russland, mit seiner Rüstungsinitiative, die gesamte Wirtschaft immer stärker auf Kriegskurs umzuschwenken. Das ist eine Gefahr. Da liegt keine Zukunft drin.
0: Andere Demonstranten machen klar, dass die Reformen der Merz-Regierung gescheitert seien und ihre Politik den Interessen des eigenen Volkes entgegenliefern.
7: Wenn der plant ja bestimmte Sachen, also die ja auch schon durchgegangen sind, wie die Gesundheitsreform, das ist eine Katastrophe im Grunde. Also wenn man sich das anschaut, was nächstes Jahr dann abgehen wird, das ist nicht mehr verantwortbar. Es ist unser Personal, die Politiker sind unser Personal. Er handelt halt nicht in unserem Sinne, weil der arbeitet komplett gegen unser Volk. Deswegen gehen wir auf die Straße. Und ich merke, es wird immer schlechter. Ich bin selbstständiger Schlosser, es wird nichts mehr gebaut, weil die Leute kein Geld mehr haben. Wir merken das selber bei uns im Betrieb. Im Gegensatz zu denen da drüben, die nie gearbeitet haben oder auch nie arbeiten werden. Das ist der Unterschied.
8: Der Merz hält sich mehr für den Ukrainer als das deutsche Volk. Und der verschenkt ja unser Geld alles an Ukraine und an andere Länder. Die haben den Audi, musst du springen, der kriegt sein ganzes Geld. Und die Deutschen haben kein Geld mehr. Also bei uns hat man kein Geld mehr, Sachen zum Finanzieren, wie Sachen zum Richten, Sanieren und so Zeug. Oder Wohnungen bauen und für die Ukrainer kann man alles bauen. Die einfachen Ukrainer werden an die Front schicken, um Krieg aufrechtzuerhalten, damit der Selenskyj und seine Bande sich die Taschen vollstopfen kann. Wenn der Krieg vorbei ist, gibt es keine Kohle mehr und die sitzen auf dem Trockenen.
9: Die Mehrheit will eine Neuwahl, das hat man jetzt auch in Sachsen-Anhalt gesehen oder auch in Mecklenburg-Vorpommern oder auch in Berlin, wo die AfD immer höher wird. Die Leute wollen von diesen Altparteien nicht mehr verarscht werden. Die merken es langsam alle, dass sie verarscht werden von dieser Politik. Das Tankrabatt finde ich auch sehr lächerlich, was sie jetzt machen. Dann auch das, was jetzt alles verkürzt wird für Familien, Kinder und auch Sozialberufe und so Sachen. Ich finde es einfach unglaublich, das ist nicht mehr tragbar. Deshalb fordern wir von München Zeit Gesicht, auch, dass die Politik komplett jetzt zurücktritt, nicht erst 2009.

0: zu kommen und auf jedem Infostand ist das Thema Frieden ein sehr wichtiges Thema für die Leute gewesen. Ich habe da jetzt keine Prozente zu, aber das ist gefühlt auf jedem Infostand angesprochen worden. Es ist hier eine Kriegsangst. Wir wollen hier, dass der Krieg zwischen Russland und der Ukraine beendet wird am Verhandlungstisch. Und wir wollen uns nicht hier in einen Krieg ziehen lassen. Wenn wir dann hören, dass es heißt, wir müssten kriegstüchtig werden, da stellen sich uns, ich sage das jetzt mal so ein bisschen spitz, die Nackenhaare hoch. Das ist etwas, wo die Leute hier tatsächlich Angst vor haben. Und das ist etwas, wo wir die Einzigen sind oder waren, das BSW, die jetzt nicht in den Landtag gekommen sind, die haben sich auch ganz klar für diesen Frieden ausgesprochen. Aber diese beiden Parteien waren die einzigen, die das so deutlich gemacht haben. Und alles dieses zusammen, also es ist nicht ein einziger Grund, der uns so stark gemacht hat. Und alles dieses sind aber Gründe, warum wir diesen Zuspruch so hoch bekommen haben.
1: Vor 4 Jahren kam es zu einem groß angelegten Sabotageakt an der europäischen Gasinfrastruktur. Er beeinträchtigt die Energiesicherheit der Region und insbesondere Deutschlands erheblich. Und das bis heute. Die Rede ist natürlich von der Sprengung der Nord Stream Pipelines, die bis heute nicht vollständig aufgeklärt ist. Am 26. September 2022 wurden auf dem Grund der Ostsee 2 russische Exportgasleitungen nach Europa Nord Stream 1 und 2 gesprengt. 3 der 4 Leitungsstränge wurden dabei beschädigt. Russland leitete ein Verfahren wegen internationalem Terrorismus ein. Die Ermittlungen zu dem Vorfall wurden bis zur Übergabe des Falls an Deutschland im Jahr 2024 von gleich 3 Ländern durchgeführt, Dänemark, Schweden und Deutschland selbst. Obwohl Russland wiederholt Zugang zu den Explosionsorten beantragt hatte, wurde es nicht zur Teilnahme an diesen Ermittlungen zugelassen. Wie die russische Botschaft in Deutschland anmerkt, sind noch immer zentrale Fragen unbeantwortet.
2: 4 Jahre nach dem präzedenzlosen Terroranschlag auf die größte Anlage der europäischen Gasinfrastruktur bleiben zentrale Fragen zu den Tätern, Auftraggebern und Nutznießern der Sabotageakte nach wie vor unbeantwortet. Die Suche nach Sündenböcken geht schleppend voran. Das Thema wird aus der öffentlichen Wahrnehmung allmählich verdrängt. Die deutsche Bundesregierung, die sonst so schnell und bereitwillig Russland die Schuld in die Schuhe schiebt, zeigt sich mit Blick auf die nachgewiesenen Terroranschläge auf die Nord Stream Pipelines erstaunlich zurückhaltend.
1: Im Laufe der langen Ermittlungen gelang es, einige mutmaßliche Täter ausfindig zu machen. Die Ermittler gehen davon aus, dass an der Sprengung insgesamt 7 Ukrainer beteiligt waren. Bislang wurden jedoch erst 2 von ihnen festgenommen. Einer von ihnen, Sergei Kuznetsov, wurde im August letzten Jahres in Italien festgenommen. Die deutschen Ermittler betrachten ihn als Organisator und Anführer der Sabotagegruppe. In diesem Jahr, nach seiner Auslieferung an Deutschland, wurde er offiziell angeklagt. Die Ermittler kamen zum Schluss, dass seine Gruppe im Auftrag ukrainischer Staatsstrukturen handelte. Die Auslieferung des 2. Verdächtigen, Wladimir Jouravlev, von Kroatien nach Deutschland, wurde unterdessen gerade erst genehmigt. Nach Angaben der deutschen Generalstaatsanwaltschaft handelt es sich bei ihm um einen Berufstaucher, der an der Anbringung der Sprengsätze beteiligt gewesen sein soll. Die Sprengung der Nord Stream Pipelines war nicht nur der größte Terroranschlag auf die kritische Infrastruktur in der Geschichte Deutschlands, sondern auch ein Wendepunkt für die deutsche Konjunktur, meint der AfD-Bundestagsabgeordnete Marc Bernhardt.
3: Ja, man muss natürlich sagen, das ist der größte Terroranschlag auf eine kritische Infrastruktur in der Geschichte der Bundesrepublik Deutschland. Wenn Nord Stream heute noch intakt wäre, dann könnten wir 60% des deutschen Erdgasbedarfs über diese Pipeline beziehen. Günstiges und sicheres Erdgas. Jetzt haben wir uns natürlich abhängig gemacht oder wurden wir abhängig gemacht durch diesen Terroranschlag von teurem LNG-Gas, was natürlich dazu geführt hat, dass die Heizkosten massiv gestiegen sind, die Inflation in Deutschland, dass es zu einer Deindustrialisierung kommt, weil es zu einem massiven Anstieg der Energiekosten gekommen ist, den wir so in dieser Form mit der Pipeline sicherlich nicht gesehen hätten. Sämtliche parlamentarischen Anfragen, die wir jetzt in den letzten 4 Jahren zu diesem Thema gestellt haben, wurden von der Regierung stets abgeblockt mit dem Hinweis auf laufende Ermittlungen. Es wurde auch nicht versucht oder das unterstützt, dass man auf internationaler Ebene beispielsweise eine Untersuchungskommission der Vereinten Nationen einsetzt. Es wurde überhaupt keine Anstrengungen unternommen, um eben die Tat

0: Verdächtigen zu ermitteln, um den Sachverhalt aufzuklären. Und daran kann man schon ganz klar sehen, dass es keinerlei Interesse der alten Bundesregierung, aber auch der neuen Bundesregierung an der Aufklärung dieser Vorfälle besteht.
1: Bernhard unterstreicht zudem, dass die unterschiedlichen Reaktionen der Bundesregierung im Falle der Nord Stream-Sprengung und bei dem Drohnenvorfall in Leipzig ein Ausdruck der Doppelmoral seien. Russland wurde ohne konkrete Beweise für den Drohnenvorfall verantwortlich gemacht. In Reaktion darauf wurde unter anderem die diplomatische Vertretung in Bonn geschlossen. Ganz anders sieht es bei der Nord Stream-Sabotage aus, trotz ukrainischer Beteiligung.
0: Das ist ein typischer Doppelmoralstandard, der hier gefahren wird. Passt der Täter vielleicht in das Feindbild, das man gemacht hat, dann macht man sofort politische Statements. Also da waren ja Statements nach einem Tag da, ohne irgendwelche konkreten Beweise wurde einfach Russland beschuldigt. Während wir jetzt zum Beispiel bei der Nord Stream-Sprengung, selbst als wirkliche Beweise vorliegen, wo es um Tatverdächtige ging, dass die Tat eben von Ukrainern vermutlich durchgeführt wurde, überhaupt keine politischen Reaktionen erfolgt sind. Es werden weiter Waffen in die Ukraine geliefert, Millionen oder Milliarden von Euro von deutschem Steuergeld dorthin gebracht, ohne dass es irgendeine Konsequenz hat. Und wir sagen, wir brauchen dringend einen Untersuchungsausschuss Nord Stream, aber auch einen Untersuchungsausschuss Leipzig sozusagen, damit diese Vorfälle objektiv aufgeklärt werden. Denn eine souveräne Nation, eine souveräne Regierung, die muss natürlich sich gegen Angriffe von außen immer wehren. Und zwar egal, ob das in das Freund-Feind-Schema der Regierung passt oder nicht. Und deswegen muss Deutschland hier souverän handeln, souverän und entschieden handeln.
1: Das waren die TD-Nachrichten mit den Themen der Woche. Anschließend kommt hier die Dokumentation Wölfe im Schafspelz. Ich bin Vadim Ivanov und um 18 Uhr wieder für Sie da. Bleiben Sie dran.

0: Der bedeutendste Gerichtsprozess der Weltgeschichte. Die Strafverfolgung der Kriegsverbrecher des Dritten Reiches.
1: Die sowjetische Anklage verfügt über umfangreiches Beweismaterial, das dem Gericht vorgelegt wird.
0: Innerhalb von 10 Monaten wurden genügend Beweise gesammelt, sodass heute, 80 Jahre später, niemand mehr daran zweifeln kann, dass Faschismus und Nationalsozialismus das größte Übel sind, das der menschliche Geist hervorbringen konnte. Die Hauptanklagepunkte lauteten Verbrechen gegen den Frieden, Verbrechen gegen die Menschlichkeit und Kriegsverbrechen.
2: Der Begriff Völkermord wurde nicht in das Urteil des Nürnberger Tribunals aufgenommen.
3: Im Rechtsspruch der Nürnberger Prozesse wird jedoch anerkannt, dass es einen Plan gab, die besetzten Gebiete der Sowjetunion von ihrer ursprünglichen Bevölkerung zu säubern, um sie anschließend durch Deutsche zu kolonisieren.
4: Der große Vaterländische Krieg war in der Tat ein Krieg, in dem die physische Vernichtung der Völker der UdSSR auf dem Spiel stand.
0: Der Tag des Sieges ist Russlands wichtigster und heiligster Nationalfeiertag. Vor 80 Jahren, nach dem Sieg über Nazi-Deutschland, marschierten die Helden, die diesen historischen Sieg in 4 langen und brutalen Jahren errungen hatten, triumphierend über dieses Kopfsteinpflaster.
5: Kameraden der Roten Armee und der Roten Marine, Waffenbrüder, ich grüße euch und beglückwünsche euch zu eurem großen Sieg über den deutschen Imperialismus.
1: An der Parade nahmen die Soldaten von den 10 Fronten teil, an denen der große Vaterländische Krieg gewonnen wurde.
6: Mehr als 35.000 Soldaten wurden ausgewählt.
1: In der Roten Armee kämpften Angehörige aller Ethnien. Es war wichtig, die Einheit und den multinationalen Charakter des Landes hervorzuheben.
6: Diesen großartigen Menschen, diesen Helden, gedenken wir heute.

0: Prozessermittlungszentrum UKR Leaks, dessen Leiter ich bin, führt journalistische Ermittlungen durch, um die Kriegsverbrechen des Kiewer Regimes aufzudecken. Einer meiner Schwerpunkte sind die Operationen der ukrainischen Geheimdienste. Ich kenne ihre Methoden in- und auswendig. Ich weiß, wie sie vorgehen. Als ich von den Aktivitäten des sogenannten russischen Freiwilligenkorps hörte, weckte das meine Neugier. Was ist das für eine Organisation? Wer leitet sie? Wer finanziert sie? Und was für Ziele verfolgt sie? Das russische Freiwilligenkorps ist eine paramilitärische Formierung, die als Teil des Militärnachrichtendienstes der Ukraine auch von diesem gesteuert wird. Die medienwirksamste Aktion des sogenannten RFK war die Operation im März 2024, als die militanten Extremisten behaupteten, ihr Überfall auf das russische Staatsgebiet diene dazu, die Präsidentschaftswahl in Russland zu stören. Um herauszufinden, was diese selbsternannten Befreier wirklich im Schilde führten, entschieden wir uns, den Schauplätzen der Kampfhandlungen in der Nähe der ukrainischen Grenzen einen Besuch abzustatten. Die westlichen Medien, darunter auch die in Kiew, stellten die Aktionen des RFK als bewaffneten Kampf gegen das totalitäre Regime der Russischen Föderation dar. Kämpfer des RFK wurden auch im Frühling 2023 bei einem versuchten Einfall in die Region Bryansk gesehen. Im Mai sowie im Sommer 2023 tauchten sie wieder auf, als sie versuchten, in die Region Belgorod einzufallen.
1: Es ist Zeit für normale russische Bürger zu erkennen, dass sie keine Sklaven sind. Erhebt euch, rebelliert und kämpft. Wir, die Kämpfer des russischen Freiwilligenkorps, nehmen dieses Video in der Bryansk-Region auf. Wir sind nicht als Saboteure hier. Wir kommen als Befreiungsarmee in unsere Heimat.
0: Die letzte ihrer, könnte man sagen, aufsehenerregende Operationen fanden im März 2024 statt, wieder in der Region Belgorod im Kreis Krajivoron.
2: Jemand fliegt.
0: Der Detektor piept, heißt das, hier gibt es Drohnen?
3: Ja, Aufklärungsdrohnen.
0: Es ist also besser, nicht weiter als zur Kirche fahren?
3: Genau, hier ist es nicht sicher.
0: Wir sind auf dem Weg nach Krajivoron. Das ist eine Kreisstadt in der Region Belgorod. In diesem Kreis liegt die Siedlung Kosinka, die am 13. und 14. März 2024 von dem sogenannten RFK angegriffen wurde. Wir haben vor, auf eigene Faust nach Kosinka zu fahren, uns ein eigenes Bild von der Lage zu machen und zu sehen, welchen Schaden der RFK-Überfall verursacht hat. Ist das Ihre ruinierte Kirche, die wir gesehen haben?
4: Johannes, der Evangelist, ja.
0: Hat das RFK die Kirche so zusammengeschossen? Sieht aus, als hätten sie direkt mit Panzern draufgeschossen.
4: Wir haben fast einen Tag gebraucht, um den Schutt zu entfernen. Wir saßen alle im Keller, die Gemeindemitglieder, insgesamt 25 Menschen, auch Großmütter, die über 85 Jahre alt waren. Die Großmütter gehen nach oben und sehen, wie eine Drohne ihre Kreise dreht. Es war mitten am Tag, nicht in der Nacht. Ich habe 270 Einschläge innerhalb von 2 Stunden gezählt. Da wurde das Haus, in dem wir ausharrten, beschossen. Sie ließen uns nicht gehen.
0: Die örtliche Kirche war ein bedeutender Orientierungspunkt und gewissermaßen das Ziel des Vorstoßes des russischen Freiwilligenkorps. Eines der Hauptziele der sogenannten Befreier war es, die Kirche im Dorfzentrum von Kosinka zu erreichen und dort die RFK-Flagge zu hissen.
4: Ich war auf dem Weg nach Glotovo. Es war meine 4. oder 5. Fahrt, um die Leute dort rauszuholen. Dort blieben Kinder zurück, 4 Kinder. Ich fahre vor und sehe einen grünen Schützenpanzer. Ich dachte, das wäre einer von uns. Und dann kommt er etwas näher und wir...

0: In einem Film über den Zweiten Weltkrieg war da ein deutsches Kreuz aufgemalt. Wie damals auf Tigerpanzern. Ich dachte also, der muss wohl blind sein. Ich werde einfach dran vorbeischlüpfen, sobald der weiterfährt. Immerhin saß da niemand drauf. Dann kam ein Kosak angefahren, also irgend so ein Großer.
1: Ein großer Panzerwagen.
0: Und am Maschinengewehr saß so ein dunkelhäutiger junger Mann.
1: Sie meinen ein Schwarzer?
0: Ein Schwarzer, ja.
1: Sie haben ihn also mit eigenen Augen gesehen?
0: Ich habe ihn gesehen, da war er etwa 30 Meter von mir entfernt. Ja, das müssen etwa 30 oder 50 Meter gewesen sein. Er hat mich direkt angeschaut. Ich saß in meinem Lada Niva. Er schaute mich an und ich schaute ihn an. Ich fing gerade an zu wenden, als er das Feuer auf mich eröffnete.
1: Das Auto war also absolut zivil, aber es fing ohne Vorwarnung oder sonst was direkt an, darauf zu schießen?
0: Er fing einfach so an zu schießen.
1: Und der Schütze war ein Afroamerikaner.
0: Er war dunkelhäutig, richtig schwarz.
1: Das ist also eine Geschichte aus erster Hand.
0: Dort standen ein paar Pappeln. Er hat auf die Zweige geschossen und sie fielen herunter. Erst danach konnte ich wieder Luft holen.
1: Ein richtiger Adrenalinschub.
0: Mir ist richtig das Herz in die Hose gerutscht.
1: Der französische Journalist und Kolumnist Thierry Pellet hat uns ausführlich über den wachsenden Einfluss narzisstischer Ansichten und der Nazi-Ideologie unter den ukrainischen Soldaten und ausländischen Söldnern, die in der Ukraine kämpfen, berichtet.
2: Ich würde gerne über die Ziele sprechen, die das RFK verfolgt. Im Grunde versuchen diese Leute eine weiße Herrschaftsordnung in allen europäischen Nationen zu errichten. Wir können dasselbe Problem auch in Europa beobachten. Ich nenne das die Entstehung des vierten digitalen Reichs. Diese Leute verwechseln Nationalismus mit Patriotismus. Sie verkörpern nicht die Einheit der Nation. Sie positionieren sich als kriminelle Aktivisten, die man für ihre terroristische Tätigkeit anklagen sollte. Wir sehen also einen Verlust moralischer Grundsätze und einen absoluten Werteverfall. Diese Leute sind nicht mehr als Verbrecher.
0: Wir haben 3 Mehrfamilienhäuser renoviert. Wir haben die Dorfschule renoviert. Das Rehabilitationszentrum, das Gebäude der Dorfverwaltung und das Gemeindezentrum. Können Sie sich das vorstellen? Und am Ende wurde das alles zunichte gemacht. Verstehen Sie? Dieser Ort war... Meine Freunde haben mir gesagt, du hast dir hier ein kleines Stück Himmel aufgebaut. Ein echtes Paradies, wie eine Schweiz im Mini-Format. Die Leute auf der anderen Seite der Grenze waren uns immer freundlich gesinnt. Wir kamen gut miteinander aus und haben uns immer gut verstanden. In meiner Stadt gibt es sehr viele Menschen, die im Nachbarland geboren und aufgewachsen sind. Und auch umgekehrt gibt es Leute, die dorthin gezogen sind, also mit ihrer Familie und allem. So war das. Aber dann hat sich allmählich alles verändert. Ich bin zu ihnen gefahren. Ich dachte, das wären unsere Jungs, also bin ich direkt zu ihnen gefahren. Ich war nicht mehr als 7 Meter von ihnen entfernt.
3: Los!
0: Einer dieser Jungen drehte sich um und fing an zu schießen. Ich dachte, er schießt aufs Auto. Aber er schoss unters Auto. Ich war in meinem Lada Niva.
1: Kurze Frage, womit hat er geschossen?
0: Mit einem Maschinengewehr. Er schoss also unters Auto. Ich machte die Tür auf, setzte einen Fuß aus meinem Wagen und sagte, was macht ihr Jungs denn? Ich war fassungslos. Alle dort kennen mich. Ich war verdutzt. Ich stelle mich also vor. Ich sagte, ich bin der Dorfvorsteher. Genau dann kamen noch 3 Männer hinter dem Zaun hervor. Sie zielten mit ihren Maschinengewehren auf mich und ich sah, dass sie gelbe Armbinden trugen. Die Situation war also folgendermaßen. Am Straßenrand steht ein Panzerwagen. Ich schaue hin und sehe, dass ein Nazi-Kreuz darauf gemalt wurde. Ein Kreuz, wie es auf Tigern und Panthern gemalt wurde.
1: Ja, während dem Krieg.
0: Der Motor des Autos läuft. Ich bin noch mit einem Fuß im Auto. Ich brauche keine Sekunde, um mich zurück ins Auto fallen zu lassen. Ich bin 200 Meter weggefahren und das Auto hat mehrere Maschinengewehrsalven abbekommen. Das Auto war von Kugeln durchsiebt worden. Die Türen, die Fenster und die Stoßstange waren alle dahin. Alles zerstört.
1: Der Dorfvorsteher von Kosinka macht sich natürlich große Sorgen um seinen Heimatort, da nach den Streifzügen dieser sogenannten Befreier der Großteil der Wohngebäude, der Infrastruktur, also auch Kirchen, Schulen etc. jetzt unbewohnbar und unbrauchbar ist. Die sogenannten Befreier hinterließen nichts als Ruinen. Was die nationale Zusammensetzung des sogenannten russischen Freiwilligenkorps angeht, so haben die Einheimischen mit eigenen Augen eine große Anzahl an Ausländern in ihren Reihen gesehen.
3: Ich war hier vom ersten bis zum letzten Tag.
1: Können Sie uns erzählen, was Sie über diese Leute wissen, die sich das russische Freiwilligenkorps nennen?
3: Da waren kaum Russen unter ihnen. Da gab es Ukrainer, Polen. Ein paar Jungs haben sogar zwei Schwarze gesehen, oder?
4: Ja.
3: Am Übergang, am Checkpoint.
1: Aha, war das am Grenzposten?
3: Ja, genau.
1: Und hatten Sie alle RFK-Abzeichen?
3: RFK-Abzeichen, ja.
4: Sie hatten alles im Haus, Möbel, überhaupt alles.
1: Haben Sie eine Basis im Haus eingerichtet?
4: Ja, sie haben alles kaputtgeschlagen. Die Möbel, die Fernsehen, die Schränke, alles, was da war. Einfach alles.
1: Und dann sind Sie gegangen?
4: Dann sind Sie gegangen, ja. Sie kamen her und am nächsten Tag sind Sie weggefahren. Bei mir hat das Dach der Garage gebrannt.
1: Aha.
4: Wir haben Wasser mit Eimern hinschleppen müssen, um das Feuer zu löschen.
3: Sie haben die Autos der Zivilisten genommen und damit Barrieren aufgebaut.
1: Moment, Sie sagen, dass das die Leute waren, die mit dem RFK gekommen sind, richtig?
3: Ja.
1: Sie haben den Zivilisten die Autos weggenommen?
3: Ja. Sie haben sie als Barrikaden benutzt. Überall konnte man die Leute Polnisch sprechen hören.
1: Im Funk oder wo?
3: Im Funkverkehr und online wurde viel gepostet. Als unsere Jungs kamen, um sie zu vertreiben, konnte man überall Polnisch hören.
1: Aha, und Russisch?
3: Nun, Russisch auch, ja.
4: Sie haben sogar auf Telegram gepostet. Da haben Sie auch Englisch gesprochen, wie Amerikaner.
3: Ja, so war es.
1: Das russische Freiwilligenkorps besteht also aus Polen und Schwarzen.
3: Und Schwarzen, ja. Das waren fast alles Schwarze. Da gab es nur wenige Ukrainer.
2: Hey Leute, wir schwärmen hier jetzt ein bisschen aus. Brüder, wir sind Kameraden. Kameraden im Fenster.
3: Wer hat das Kommando?
2: Krakow. Amerikaner.
3: Jungs, Amerikaner rechts von euch.
2: Das nächste Haus ist gesäubert.
1: Die zuverlässigsten und umfassendsten Informationen inklusive Vor- und Nachnamen sowie Wohnorte der Ausländer, die an dieser Operation teilgenommen haben, wurden uns vom Team Track a Nazi Merch zur Verfügung gestellt. Das ist eine internationale Online-Gemeinschaft, die sich darauf spezialisiert, ausländische Söldner aufzudecken, die in der Ukraine auf Seiten des Kiewer Regimes kämpfen.
0: Ein markantes Beispiel dafür sind die Mitglieder der sogenannten Normandischen Brigade, einer Einheit ausländischer Söldner, die dem ukrainischen GUR unterstehen. Wir haben herausgefunden, dass diese Einheit im März 2024 an einem Überfall auf die Region Belgorod teilgenommen hat. Drei Kämpfer dieser Einheit wurden auf russischem Territorium getötet. Jean-François Rattel, Deckname Hrulf, aus Quebec, Kanada. Cedric Charles Ump, Deckname Grant, aus Texas, USA. Und Patrick Alexander Diaz, Deckname Pat, aus Göteborg, Schweden. Hrulf beispielsweise wurde von einem russischen Scharfschützen getötet.
2: Jungs, es ist in der 12. Straße.
3: Langer, der Kommandant ist tot. Kopfschuss. Scheiße, Rolf hat's erwischt.
4: Wen hat es erwischt?
2: Rolf.
3: Soll ich's anziehen?
2: Ja, mach.
3: Rolf ist tot.
2: Scheiße, der Amerikaner ist tot.
4: Ist nicht wahr.
3: Welcher?
2: Wir hatten auch einen.
3: Das heißt, hier ist Scharfschütze.
1: Wir erreichten den Ort, wo ukrainische Kriegsgefangene festgehalten werden. Setz dich. Also, erzähl mal kurz deine Biografie und wie du im Kraken gelandet bist.
0: Also Kraken, ich scrollte durch Telegram und auf dem Kanal Truha habe ich eine Anzeige gesehen, dass die Krakeneinheit neue Leute rekrutiert. Nur, also ich wusste damals nicht wirklich, was Kraken ist. Das war 2022.
1: Hast du ein Training im Ausland durchlaufen?
0: Ja, das habe ich.
1: Dann erzähl mir mehr darüber.
0: Wir wurden nach Lettland geschickt.
1: Lettland also. Du hast erwähnt, dass Amerikaner gekommen wären.
0: Sie waren immer da.
1: Was haben die Amerikaner euch gegeben?
0: Uns?
1: Was haben sie euch beigebracht?

0: gemacht. In der zweiten Woche haben wir Waffen bekommen. Sie haben uns M16-Gewehre ausgehändigt, aber alte Modelle. Also alles 5,56 mm.
1: 5,56 mm, also NATO-Munition.
0: Ja, alles 5,56 mm. Wir hatten Daniel Defender-Gewehre, M16, CZ, kurz Langwaffen, SCARS.
1: Was ist mit belgischen FN-Gewehren, belgischen Maschinengewehren?
0: Nun, wir hatten Minimi.
1: Minimi, okay, solche hattet ihr?
0: Wir hatten Minimi-Gewehre, Waffen zur einmaligen Benutzung wie AT-4 Panzerskott.
1: Und N-Laws?
0: N-Laws, Apilas und Karl-Gustav-Gewehre.
1: Das ist eine der Trophäen, das unsere Armee nach den Kämpfen mit dem sogenannten RFK im Dorf Kusinka in die Hände gefallen ist. Das ist ein belgisches Maschinengewehr, das von der Fabrique Nationale produziert und Minimi genannt wird. Es wird von vielen westlichen Streitkräften eingesetzt. Ich habe eine Reihe an interessanten Dokumenten in die Hände bekommen können. Das ist eine Genehmigung des staatlichen Exportkontrolldienstes der Ukraine für die Einfuhr von 50 Maschinengewehren Typ M249 im Auftrag der Hauptverwaltung der ukrainischen Militäraufklärung. Als Exporteur fungiert die amerikanische Firma Potomac River Group. Als Importeur ist die ukrainische GmbH Incompass gelistet. Der Kaufvertrag beläuft sich auf eine Summe in Höhe von 677.358 US-Dollar. Hier ist noch eine Genehmigung des staatlichen Exportkontrolldienstes der Ukraine, diesmal für die Lieferung von Glock 19 Pistolen. Der Empfänger ist wieder die Hauptverwaltung der ukrainischen Militäraufklärung. Der Importeur ist die GmbH Incompass mit Sitz in Kiew. Die Rolle des Exporteurs übernimmt hier die tschechische Firma 7,62 SRO. Anhand der Dokumente, die ich erhalten habe, konnte ich den Schluss ziehen, dass Slyuzarenko in Absprache mit den CIA-Offizieren Lance Soliday und Robert Dzialak sowie tschechischen Waffenherstellern ein korruptes Netzwerk aufgebaut hat, um inoffiziell Waffen aus dem Westen in die Ukraine zu liefern. Bemerkenswert ist, dass ein Teil dieser Waffen über Bulgarien in die Hände bewaffneter Verbände fällt, die im Interesse der USA auf der ganzen Welt aktiv sind.
0: Am 24. haben wir über die Operation Kosinka Spodoyushino erfahren. Man hat uns erklärt, warum wir Spodoyushino stürmen würden. Dort gab es einen Checkpoint. Unsere Aufgabe, also die Aufgabe unserer Kompanie, war es, den Checkpoint zu stürmen und dort Fuß zu fassen. Dann würde die nächste Kompanie weiter ins Innere vordringen.
1: Haben Sie euch gesagt, was das Ziel ist, der Sinn der Operation?
0: Nun, das war im Vorfeld der Wahlen, also haben sie uns das nicht erklärt. Sie haben nicht gesagt, das müsst ihr wegen dem und dem so machen. Uns war das nicht klar. Wir haben also nicht verstanden, warum wir etwas einnehmen und dort Fuß fassen sollen. Und dann? Was ist der Sinn dabei? Versuchen wir, Territorium zu besetzen oder was? Das waren also eine Art Medienoperationen. Alles rein zur Schau.
1: Welche Abzeichen habt ihr im Kampf getragen?
0: Also den Sturmtruppen wurden RFK-Abzeichen ausgeteilt, damit das nicht nach einem Überfall der GUR aussah, sondern als wäre das RFK so groß und mächtig.
1: Hast du selbst RFK-Truppen gesehen, also mit eigenen Augen?
0: Mit eigenen Augen? Nein, aber ich habe gehört, dass es sie gibt.
2: Wissen Sie, bei uns haben sie genau das Gleiche gemacht. Das war ein CIA-Projekt. Die CIA hat Leute aus dem Ausland hergebracht und sie ausgebildet. Das waren auch Nazis. Es gab ziemlich viele Nazis, vor allem in Kroatien. Sie haben sie ausgebildet und dann als Serben ausgegeben, die gegen andere Serben kämpfen. Aber das Paradebeispiel dafür ist Bosnien. In Bosnien leben Muslime und dort haben sie eine ganze Gruppe Muslime gegen ihre eigenen Leute aufgehetzt. Ihnen ist es egal, wer wen tötet. Sie wollen dafür sorgen, dass sich die Einheimischen im Kriegsgebiet gegenseitig umbringen. Sie stört die große Anzahl an Menschen, die dort leben. Die Bruderschaft zwischen den Völkern ist ihnen ein Dorn im Auge. Das alles steht ihnen einfach im Weg.
1: Erzähl mir bitte, wo ihr die Abzeichen herhattet. Wer hat sie euch ausgehändigt? Wie haben sie euch erklärt, warum ihr das alles machen musstet?
3: Die Abzeichen hat man uns auf dem Schießplatz ausgehändigt, sobald wir angekommen waren. Division hat sie uns ausgehändigt. Das ist der Stabschef.
1: Sein Deckname ist Division?
3: Ja, sein Deckname ist Division. Er ist der Stabschef und er hat uns die Abzeichen gegeben. Sie haben uns gesagt, dass wir dort als russisches Freiwilligenkorps einfallen und diese Abzeichen tragen sollen.
1: Warte, seid ihr nicht eine Einheit der ukrainischen Streitkräfte? Ihr untersteht doch dem GUR, oder? Aber man hat euch gesagt, ihr solltet Abzeichen tragen, um euch als RFK auszugeben?
3: Ja.
1: Hat man euch den Sinn hinter dieser Maskerade erklärt?
3: Nun, sie haben es uns nicht gesagt, aber es war klar, dass... Wir mussten zeigen, dass wir nicht Teil der ukrainischen Streitkräfte sind. Keine Ukrainer, sondern eben das russische Freiwilligenkorps, das reingehen und sein Land befreien wollte und so weiter. Im Grunde war unsere Aufgabe, die Kirche in Kosinka zu erreichen und ein Video zu drehen.
1: Was für eine Art von Video?
3: Also, dass wir das russische Freiwilligenkorps seien und gekommen sind, um...
1: Das waren also die Internationale Legion, die GUR-Bataillone, Bruderschaft, Artan und Kraken. Alles Einheiten der ukrainischen Streitkräften. Trugen sie alle RFK-Abzeichen?
3: Ja, alle trugen Abzeichen des russischen Freiwilligenkorps.
1: Was glauben Sie, was steckt dahinter? Warum ist der Westen so beflissen darauf bedacht, seine Hände in Unschuld zu waschen, was seine Verwicklung mit dem RFK angeht.
2: Ich glaube, es geht gar nicht darum, dass sie sich von ihrer Schuld reinwaschen wollen. Dort im Westen müssen sie der Öffentlichkeit zeigen, dass Russland eine Diktatur ist und dass die Menschen im Prinzip gegen Putin sind, dass das alles eine brutale Diktatur ist. Deswegen brauchen sie irgendwelche oppositionellen oder angeblich oppositionellen Kräfte, die zeigen, dass es einen Widerstand gegen Putin gibt und sich praktisch ein Putsch in Russland anbahnt. Sie wollen zeigen, dass die Menschen Putin absetzen wollen. Also brauchen sie solche Kräfte, um auf sie zu zeigen und zu sagen, schaut, da sind sie doch.
4: In der derzeitigen Situation könnt ihr euch in jedem Armeegeschäft jede Art von Militärtechnik kaufen. Also glaube ich nicht, dass das etwas Exotisches ist.
1: Wir hatten einen sehr interessanten Gesprächspartner, den Kommandanten einer Spezialeinheit. Er war der Kommandant einer der Brigaden, die unmittelbar an den Kämpfen im März 24 in der Umgebung des Dorfes Kosinka beteiligt war.
0: Ich weiß, dass das eine ausschließliche medienorientierte Operation war, weil es dort außer Publicity nichts zu erreichen gab. Sie sollten sich also grob gesagt hinstellen und zeigen, wie cool sie doch sind. Los, schaut uns an. Es war einfach dazu da, um in den Medien und im Internet auf dicke Hose zu machen und vorzugeben, dass sie dort etwas erreicht hätten.
1: Haben Sie etwas erreicht?
0: Nein.
1: Wie würdest du Ihre Verluste während dieser Operation einschätzen? Ich verstehe ja, dass es da keine exakten Zahlen gibt.
0: Schwere Verluste. Ich würde sagen, sie haben schwere Verluste erlitten. Von denen, die beim Überfall dabei waren, sind wahrscheinlich ca. 70% nicht am Ziel angekommen. Sie wurden grob gesagt eliminiert, als sie unser Territorium erreichen wollten. Erst die Nächsten erreichten ihr Zielgebiet.
1: Die nächsten Wellen?
0: Ja, sie hatten sogar Black Hawk-Hubschrauber, die sie unterstützten.
1: Black Hawk-Hubschrauber? Also hat es doch einen gegeben.
0: Das war ein Black Hawk-Hubschrauber, ja, das wurde per Video bestätigt. Der war auch auf dem Videomaterial zu sehen, das den toten Soldaten abgenommen wurde. Die Gefangenen haben es auch bestätigt. Für all das gibt es verlässliche Quellen.
1: Ich habe gehört, Sie hatten irgendwelche Probleme mit den Hubschraubern.
0: Ja, genau.
1: Habt ihr sie abgeschossen?
0: Wir haben sie abgeschossen. Einen haben wir auf jeden Fall abgeschossen. Ein Amerikaner auf dem Video, sie sprechen ja Englisch untereinander, sagte einem anderen, Mann, bin ich froh, dass das kein Airsoft ist und ich eine Schutzweste anhabe.
1: Du meinst also...
0: Ja, wir haben uns auch gedacht, was meint der mit Airsoft? Ich hab's überhaupt nicht kapiert.
1: Ist der hergekommen, um Soldat zu spielen?
3: Mir gefällt es, wie wir hier mit den Abzeichen die Teams markieren. Wie beim verdammten Airsoft oder Paintball. Team Dedication.
5: Alter, sei froh, dass wir nicht in verdammten Trikots rumlaufen.
3: Wir könnten uns auch aufteilen. Ein Team mit T-Shirts, das andere ohne.
5: Alter!
3: Nein, du kannst kein T-Shirt anziehen, das ist nicht fair.
4: Hey, kommt ihr?
3: Dumme Frage, aber haben wir das Haus da gesäubert?
6: Ich glaube nicht, dass irgendwelche Überfälle auf russisches Territorium, also auf das echte russische Territorium, ohne Zustimmung aus Washington über die Bühne laufen können. Ich denke nicht, dass das sein kann. Genauso wenig wie ich denke, dass Raketen auf die Strände der Krim abgeschossen werden können, ohne dass die USA dem zustimmen. Ich bin überzeugt, dass die USA über alles, was in der Ukraine passiert, genauestens Bescheid wissen. Ich fürchte, dass sie dieses Spiel auf die Spitze treiben und eine rote Linie nach der anderen überschreiten werden, bis es zu spät ist.
1: Kommt es dann zum Atomkrieg?
6: Es sieht so aus, als ob wir genau darauf zusteuern. Wenn ihr damit prahlen wollt, wie ihr jede rote Linie überschreitet, dann seid nicht überrascht, wenn beim Überschreiten von Linie Nummer 400 Präsident Putin beschließt zu antworten.
1: Während ich Nachforschungen zu den Kriegsverbrechen des Kiewer Regimes anstellte und dabei auch ihren Einsatz von terroristischen Methoden der Kriegsführung untersuchte, wurde ich selbst zum Ziel eines terroristischen Anschlags der Kiewer Geheimdienste. Am 12. April 2024 haben sie versucht, mich mitten in Moskau in meinem eigenen Auto in die Luft zu jagen. Hier parkte mein Auto, als es am 12. April 2024 in die Luft gejagt wurde.
0: Was ist passiert?
1: Ich ging aus dem Haus und stieg ins Auto. Das Auto explodierte, nachdem ich den Motor gestartet hatte. Da ich nicht ernsthaft verletzt war, konnte ich aus dem Auto steigen und den Notdienst anrufen. Ich habe den Krankenwagen gerufen und mir selbst erste Hilfe geleistet. Dann kamen auch schon alle, die kommen mussten. Ich habe kleine Narben an meinem Arm davongetragen und eine kleine Schnittwunde am linken Bein. Ich werde meine Ermittlungen fortsetzen und versuchen, immer tiefer zu graben, immer mehr Beweise ans Tageslicht zu befördern und der Ukraine damit immer schmerzhaftere Schläge zu versetzen. Nach monatelangen investigativen Ermittlungen zu den Aktivitäten des russischen Freiwilligenkorps haben wir folgende Schlüsse gezogen. Erstens, das russische Freiwilligenkorps existiert nicht. Es ist einzig und allein ein mediales Projekt der Hauptverwaltung, der ukrainischen Militäraufklärung und westlicher Geheimdienste. Zweitens, das Ziel aller vom RFK durchgeführten Operationen ist es, die öffentliche Meinung im Westen so zu beeinflussen, dass die Menschen dort glauben, es gebe eine bewaffnete Opposition in Russland, die die Regierung in Moskau mit Waffengewalt bekämpft. Drittens, alle RFK-Operationen werden von der Hauptverwaltung der ukrainischen Militäraufklärung und westlichen Geheimdiensten vorbereitet. Viertens, der Überfall. Während der Präsidentschaftswahlen in Russland im März 2024 wurde von den Amerikanern vorbereitet. Der fünfte und vielleicht wichtigste Punkt ist folgender. Westliche Geheimdienste benutzen Proxys, in diesem Fall den RFK und die Hauptverwaltung der ukrainischen Militäraufklärung, um terroristische Operationen auf dem Territorium Russlands durchzuführen. Das RFK existiert nicht und die westlichen Geheimdienste haben einen Kardinalfehler gemacht, als sie auf solche Verräter gesetzt haben. Diesen Leuten wird sich in Russland niemand anschließen.

0: Oktober 2023. Der unerwartete Angriff der Hamas auf Israel schockierte die Welt. Zu dieser Zeit rechnete niemand damit, dass die palästinensischen Extremisten so viele moderne Waffen haben würden. Schon kurze Zeit nach dem Angriff bedankten sich die Hamas-Kämpfer fast hämisch bei den USA und der Ukraine für die Feuerkraft, mit der sie Israels Städte überzogen haben.
1: Wir bedanken uns bei der ukrainischen Regierung für diese Waffen. Wir werden sie gegen Israel richten.
0: Wie kommt es, dass im Nahen Osten ständig Waffen aus einem Land auftauchen, dessen Vertreter sich andauernd über mangelnde Munition und militärische Ausrüstung beschweren?
2: Waffen für die Ukraine, Munition für die Ukraine, neue Verteidigungssysteme für die Ukraine.
0: Die Militärhilfen der USA und der Europäischen Union belaufen sich auf Dutzende Milliarden US-Dollar. Aber wo landen diese Lieferungen? Und wer hat überhaupt entschieden, einem Land Waffen zu liefern, das seit fast 30 Jahren einer der größten Knotenpunkte für den illegalen Waffenhandel ist?
3: Wir sind hier, um die Unterstützung des amerikanischen Volkes auszudrücken.
4: Die freie Welt ist an eurer Seite. Amerika ist an eurer Seite. Ich bin an eurer Seite. Morgen marschieren wir gemeinsam voraus. Wenn das unseren Tod bedeutet, so werden wir diesen Preis zahlen.
5: Im Mai 2014 war es noch unvorstellbar, dass die ukrainische Luftwaffe Städte bombardieren könnte.
6: Hat er etwa geschossen? Bastard.
7: Sie sagen, dass hier nur Terroristen sind. Was für Terroristen?

0: Der Donbass. Hier teilt die Frontlinie die Welt. Jenseits davon werden Häuser zu Ruinen und Kirchen zu stummen Zeugen der Tragödie.
1: Am 24. Februar 2022 fanden wir uns um 6 Uhr morgens am Kloster ein. Es gab einen Knall, eine Granate. Wir verstanden sehr genau, dass der Krieg begonnen hatte.
2: Es war wie eine Mondlandschaft. Krater neben Krater. Manchmal träume ich noch davon. Wie kann man so etwas vergessen?
3: Sie stellten Mörser auf und beschossen die Kirche. Einfach so, ohne jeglichen Grund. Nichts konnte gerettet werden.
0: Jetzt findet im Donbass eine groß angelegte Wiederherstellung der geistlichen Zentren statt. 16 orthodoxe Stätten wurden bereits wiederhergestellt.
4: Eine Kirche ist das geistliche Herz einer Stadt. Solange dieses Herz schlägt, gibt es Leben.

0: zum Dialog gezwungen. Es waren Bitten von Kollegen, die Außenminister Jörn Wadephul zu dem Treffen mit seinem russischen Amtskollegen am Rande der UN-Generalversammlung motivierte. Dies erklärte Wadephul selbst und merkte an, die Europäer wollten der USA bei den Verhandlungen mit Moskau nicht das Feld überlassen. Nein zur Neutralität. Die Schweizer haben über die Zukunft ihrer Neutralität abgestimmt. Zwei Drittel lehnen eine strengere Auslegung des Konzepts ab. Die Initiative der Organisation Pro Schweiz war vor allem aufgrund der Übernahme der EU-Sanktionen gegen Russland durch die Schweiz ins Leben gerufen worden. Anti-Regierungsdemo. In München sind Menschen gegen die Politik der Regierung von Kanzler Merz auf die Straße gegangen. Sie machen ihn für das Scheitern der Reformen und die entstandenen Probleme verantwortlich und fordern Neuwahlen. Guten Abend und herzlich willkommen bei TDE. Mein Name ist Wladimir Iwanow und es geht wieder los. Bundesaußenminister Jörn Wadephul möchte nicht, dass die Europäer den Austausch mit Russland vollständig den Amerikanern überlassen. So begründete er seine Entscheidung, sich mit seinem russischen Amtskollegen Sergej Lavrov zum Gespräch am Rande der UNO-Generalversammlung zu treffen.
1: Ich bin einerseits von zahlreichen Kollegen gebeten worden, offen zu sein für Gespräche, die geraten haben, dass man zu irgendeinem Zeitpunkt auch wieder direkt miteinander reden muss. Und ich möchte auch nicht, dass wir Europäer den Amerikanern den kompletten Austausch mit Russland überlassen. Und deswegen habe ich gesprochen.
0: Die Außenminister der beiden Länder führten gestern das erste bilaterale Gespräch seit 2022. Im Verlauf des Treffens erörterten Lavrov und Wadephul die bilateralen Beziehungen sowie die Lage rund um die Ukraine. Später merkte der russische Außenminister an, dass er beim Treffen nichts Neues erfahren habe. Wie die Sprecherin des russischen Außenministeriums Maria Sacharowa erklärte, habe Wadephul bei dem etwa 20-minütigen Gespräch schamhaft mit einem Notizblock einen Bericht über die Inszenierung der ukrainischen Neonazis in Butscha verdeckt. Im Bericht werden Fakten zur Aufdeckung der False Flag durch das Kiewer Regime und den Westen dargelegt. Im Anschluss an das Treffen erklärte Wadephul, Russland müsse beweisen, ob es Frieden wolle. Die Sprecherin des russischen Außenministeriums Maria Sacharowa kommentierte später diese Äußerung mit einem Zitat aus dem Evangelium nach Matthäus.
2: Ihr sollt das Heiligtum nicht den Hunden geben und eure Perlen nicht vor die Säue werfen, auf dass sie dieselben nicht zertreten mit ihren Füßen und sich wenden und euch zerreißen. Das sage ich ihm als Mitglied der CDU, damit er einen Anlass hat, sich mit dem Evangelium auseinanderzusetzen, da er ja ein Christdemokrat ist.
0: Warum hat Deutschland ein Treffen mit dem russischen Außenminister beantragt? Diese Frage haben wir mit dem AfD-Bundestagsabgeordneten Dr. Rainer Rothfuss besprochen. Er ist überzeugt, dass hinter diesem Schritt der Wunsch der regierenden Partei CDU steht, vor dem Hintergrund der Popularität der AfD bei den Wählern zu punkten.
3: Die CDU-Strategen sich natürlich jetzt fragen, was können wir tun? Unser Russland ist böse Narrativ, zieht wohl nicht mehr, befriedigt die Wähler nicht mehr. Sie rennen alle zur AfD. Also lasst uns doch wenigstens den Eindruck erwecken, dass wir auch Diplomatie suchen. Und dieses Gespräch kann jetzt Wadephul ständig als quasi Beleg im Parlament vorbringen, in Medien vorbringen. Wir suchen ja Gesprächskanäle. Und das ist vor allem zur Rechtfertigung vor den eigenen Wählern gedacht, um ihnen eben entgegnen zu können, dass die AfD da gar nicht mehr machen könnte, denn sie versuchen ja schon alles. Aber wenn man natürlich in diplomatische Gespräche hineingeht, ohne überhaupt zu verstehen, was Diplomatie bedeutet, nämlich dass man die verschiedenen Standpunkte auslotet, zur Kenntnis nimmt und die Differenzen auslotet und versucht, sie zu überbrücken durch gewisse Maßnahmen, dann ist das keine Diplomatie, sondern das ist Täuschung, allenfalls Fassadendiplomatie, das heißt politisch motiviertes Theater.
0: Angesichts des Zusammenbruchs der Zivilwirtschaft in den westlichen Ländern aufgrund der ineffizienten Politik der letzten Jahre setzen Politiker auf die Schaffung eines äußeren Feindes, meint der Bundestagsabgeordnete Dr. Rainer Rothfuss.
3: Jetzt versuchen sie auf Rüstungsindustrie zu setzen. Das geht aber nur, indem sie dem Wähler verkaufen, wir werden ganz schlimm bedroht und müssen deswegen alles auf eine Karte setzen, Rüstung, uns dafür verschulden. Und das ist keine gute Entwicklung. Also von daher würde ich sagen, keinerlei Fortschritte. Es ist Augenwischerei. Es ist Blenderei und es ist deswegen auch so gefährlich, weil die Bundesregierung weiterhin jetzt besonders aggressiv gegen Russland vorgehen kann und dann immer darauf verweisen kann in allen Talkshows im Fernsehen. Aber wir haben ja die Diplomatie und das Gespräch gesucht.
0: Zwei Drittel der Schweizer sind gegen eine striktere Auslegung der Neutralität. Das hat die heutige Volksabstimmung ergeben. Bei der Neutralitätsinitiative zeichnet sich ein deutliches Nein ab. 70,2% der Schweizer Stimmberechtigten lehnten die Vorlage ab, 29,8% stimmten dafür. Die Initiative wollte die immerwährende und bewaffnete Neutralität der Schweiz in der Verfassung festschreiben. Außerdem sollte die Zusammenarbeit mit Militärbündnissen wie der NATO eingeschränkt werden. Auch Sanktionen gegen andere Staaten wären nur noch unter bestimmten Bedingungen möglich gewesen. Die Initiative stammte von der Organisation Pro Schweiz und wurde unter anderem vom SVP-Gründer Christoph Blocher unterstützt. Anlass für die Initiative war unter anderem die Übernahme der EU-Sanktionen gegen Russland durch die Schweiz. Die Vorlage wurde von der Schweizer Regierung und der Mehrheit der großen Parteien abgelehnt. Die Befürworter der Vorlage sahen darin Konkretisierung der Neutralität des Landes. Eine von ihnen ist die SVP-Nationalrätin Monika Rüger.
4: Ich glaube einfach, weil die Neutralität für uns, für das Volk so irgendwie selbstverständlich daherkam und man gar nicht genau erklären konnte sich selber, dass eben, wenn man will neutral sein, man eben auch nicht auf allen Hochzeiten tanzen darf. Und ich denke, das ist schon auch ein Problem, dass man die Neutralität nicht für sich selber definieren kann. Und darum bedauere ich das sehr, denn gerade Putin hat ja diese Woche gezeigt, was eben er von der Schweiz hält, dass sie nicht neutral ist und dass er Nestlé sanktionieren, respektive enteignen möchte, weil wir nicht mehr neutral sind.
0: Die Mehrheit der Schweizer hat dabei nun eine strengere Auslegung der Neutralität abgelehnt. Was steckt hinter diesem Ergebnis und was bedeutet das für die Rolle der Schweiz als neutraler Staat? Darüber sprachen wir mit dem Herausgeber von Forum Geopolitiker Dr. Peter Hensler.
5: Ja, ich möchte zuerst auf den Abstimmungskampf hinweisen. Im Abstimmungskampf wurde die Russophobie in der Schweiz auf ein neues Niveau angehoben. Initiativgegner publizierten Plakate mit dem Slogan «Milliarden für Putins Krieg», wie wenn bei Annahme der Initiative die Schweiz Milliarden an Russland bezahlt hätte. Das Niveau der Abstimmungskampagne der Gegner war meines Erachtens unterirdisch und leider muss ich statuieren, dass die 70-prozentige Ablehnung der Initiative auch ein Gradmesser der Russophobie in der Schweiz darstellt. Und ob die Schweiz neutral ist oder nicht, das bestimmen nicht wir als Schweizer, sondern die anderen Länder.

0: Und hier verweise ich auf eine Aussage von Maria Sachavara vom Februar 2023, wo sie sagte, die sich den illegalen, einseitigen, antirussischen Sanktionen des Westens angeschlossen hat, ist nach unserem Verständnis kein neutraler Staat mehr und kann keine Vermittlerrolle bei der Lösung der Ukraine-Krise beanspruchen.
1: In München hatte ein regierungskritischer Protest stattgefunden. Die Menschen gingen auf die Straße, um ihre Unzufriedenheit mit der Politik der Regierung von Kanzler Friedrich Merz zum Ausdruck zu bringen. Die Demonstranten forderten den Rücktritt der Regierung von Bundeskanzler Merz. Die Teilnehmer kritisierten vor allem die Wirtschafts- und Sozialpolitik des Kanzlers. Einige Teilnehmer empörten sich zudem über den feindseligen Kurs gegenüber Russland. Andere Stimmen bemängelten die finanzielle Unterstützung der Ukraine. Auch der AfD-Bundestagsabgeordnete Rainer Rothfuss war bei der Demonstration dabei. Er meint, die Veränderungen in der politischen Landschaft Deutschlands rechtfertigten die Forderungen nach Neuwahlen.
2: Es gab starke Verschiebungen in der politischen Landschaft Deutschlands und das Parlament repräsentiert nicht mehr wirklich das Volk aktuell. Deswegen ist die Forderung völlig legitim. Wenn eine Regierung sich auf Mehrheiten stützt, die nicht mehr da sind in Umfragen, weil die Politik einfach keine Unterstützung findet, dann sollte man den Mut haben und einfach das Volk wieder wählen lassen und Richtungsentscheidungen vornehmen zu lassen. Ganz klar, die Russlandpolitik, es geht gar nicht, dass er bei der Nord Stream-Sprengung wegschaut und sagt, ja, wir müssen die Ermittlungen abwarten, die seit 4 Jahren laufen. Heute ist der 4. Jahrestag der Nord Stream-Sprengung. Und beim Leipziger Drohnenfake, sage ich mal, da werden sofort Schritte unternommen, feindlichster Art gegen Russland, Konsulatsschließung etc. Das geht gar nicht. Er riskiert eine Eskalation mit Russland, mit seiner Rüstungsinitiative, die gesamte Wirtschaft immer stärker auf Kriegskurs umzuschwenken. Das ist eine Gefahr. Da liegt keine Zukunft drin.
1: Andere Demonstranten machen klar, dass die Reformen der Merz-Regierung gescheitert seien und ihre Politik den Interessen des eigenen Volkes entgegenliefe.
3: Wenn der plant ja bestimmte Sachen, also die ja auch schon durchgegangen sind, wie die Gesundheitsreform, das ist eine Katastrophe im Grunde. Also wenn man sich das anschaut, was nächstes Jahr dann abgehen wird, das ist nicht mehr verantwortbar. Es ist unser Personal, die Politiker sind unser Personal. Er handelt halt nicht in unserem Sinne, weil der arbeitet komplett gegen unser Volk. Deswegen gehen wir auf die Straße und ich merke, es wird immer schlechter. Ich bin selbstständiger Schlosser, es wird nichts mehr gebaut, weil die Leute kein Geld mehr haben. Wir merken das selber. Bei uns im Betrieb. Im Gegensatz zu denen da drüben, die nie gearbeitet haben oder auch nie arbeiten werden. Das ist der Unterschied.
4: Der Merz hält sich mehr für den Ukrainer als das deutsche Volk. Und der verschenkt ja unser Geld alles an die Ukrainer und an andere Länder. Die haben den auch, muss nur springen, der kriegt sein ganzes Geld. Und die Deutschen haben kein Geld mehr. Also bei uns hat man kein Geld mehr, Sachen zum Finanzieren, wie Sachen zum Richten, Sanieren und so Zeug. Oder Wohnungen bauen und für die Ukrainer kann man alles bauen. Die einfachen Ukrainer werden an die Front schicken, um Krieg aufrechtzuerhalten, damit der Selenskyj und seine Bande sich die Taschen vollstopfen kann. Wenn der Krieg vorbei ist, gibt es keine Kohle mehr und die sitzen auf dem Trockenen.
5: Die Mehrheit will eine Neuwahl, das hat man jetzt auch in Sachsen-Anhalt gesehen oder auch in Mecklenburg-Vorpommern oder auch in Berlin, wo die AfD immer höher wird. Die Leute wollen von diesen Altparteien nicht mehr verarscht werden. Die merken es langsam alle, dass sie verarscht werden von dieser Politik. Das Tankrabatt finde ich auch sehr lächerlich, was sie jetzt machen. Dann auch das, was jetzt alles verkürzt wird für Familien, Kinder und auch Sozialberufe und so Sachen. Ich finde es einfach unglaublich, das ist nicht mehr tragbar. Deshalb fordern wir von München Zeit Gesicht auch, dass die Politik komplett jetzt zurücktritt, nicht erst 2029. Deutschland braucht einen Neustart, der Merz schafft es nicht mehr. Also er schafft es nicht mehr.
1: Der stellvertretende Landesvorsitzende der AfD in Mecklenburg-Vorpommern, Michael Kasch, hob hervor, das Thema Frieden sei für die deutschen Bürger von großer Bedeutung. Menschen würden sich für ein Ende des Krieges zwischen Russland und der Ukraine aussprechen. Sie hätten Angst vor dem Krieg und wollten nicht, dass Deutschland hineingezogen werde, bilanzierte Kasch.
6: Wenn ich unterwegs bin in Stralsund, ich habe das sehr viel gemacht vor der Wahl, dass ich Infostände gemacht habe, um mit den Bürgern ins Gespräch zu kommen. Und auf jedem Infostand ist das Thema Frieden ein sehr wichtiges Thema für die Leute gewesen. Ich habe da jetzt keine Prozente zu, aber das ist gefühlt auf jedem Infostand angesprochen worden. Es ist hier eine Kriegsangst. Wir wollen hier, dass der Krieg zwischen Russland und der Ukraine beendet wird am Verhandlungstisch. Wir wollen uns nicht hier in einen Krieg ziehen lassen. Wenn wir dann hören, dass es heißt, wir müssten kriegstüchtig werden, da stellen sich uns, ich sage das jetzt mal so ein bisschen,

0: und spitzt die Nackenhaare hoch. Das ist etwas, wo die Leute hier tatsächlich Angst vor haben. Und das ist etwas, wo wir die Einzigen sind oder waren, das BSW, die jetzt nicht in den Landtag gekommen sind. Die haben sich auch ganz klar für diesen Frieden ausgesprochen. Aber diese beiden Parteien waren die Einzigen, die das so deutlich gemacht haben. Und alles dieses zusammen, also es ist nicht ein einziger Grund, der uns so stark gemacht hat. Und alles dieses sind aber Gründe, warum wir diesen Zuspruch so hoch bekommen haben.
1: Vor 4 Jahren kam es zu einem groß angelegten Sabotageakt an der europäischen Gasinfrastruktur. Er beeinträchtigt die Energiesicherheit der Region und insbesondere Deutschlands erheblich und das bis heute. Die Rede ist natürlich von der Sprengung der Nord Stream Pipelines, die bis heute nicht vollständig aufgeklärt ist. Am 26. September 2022 wurden auf dem Grund der Ostsee 2 russische Exportgasleitungen nach Europa, Nord Stream 1 und 2, gesprengt. 3 der 4 Leitungsstränge wurden dabei beschädigt. Russland leitete ein Verfahren wegen internationalem Terrorismus ein. Die Ermittlungen zu dem Vorfall wurden bis zur Übergabe des Falls an Deutschland im Jahr 2024 von gleich 3 Ländern durchgeführt: Dänemark, Schweden und Deutschland selbst. Obwohl Russland wiederholt Zugang zu den Explosionsorten beantragt hatte, wurde es nicht zur Teilnahme an diesen Ermittlungen zugelassen. Wie die russische Botschaft in Deutschland anmerkt, sind noch immer zentrale Fragen unbeantwortet.
2: 4 Jahre nach dem präzedenzlosen Terroranschlag auf die größte Anlage der europäischen Gasinfrastruktur bleiben zentrale Fragen zu den Tätern, Auftraggebern und Nutznießern der Sabotageakte nach wie vor unbeantwortet. Die Suche nach Sündenböcken geht schleppend voran. Das Thema wird aus der öffentlichen Wahrnehmung allmählich verdrängt. Die deutsche Bundesregierung, die sonst so schnell und bereitwillig Russland die Schuld in die Schuhe schiebt, zeigt sich mit Blick auf die nachgewiesenen Terroranschläge auf die Nord Stream Pipelines erstaunlich zurückhaltend.
1: Im Laufe der langen Ermittlungen gelang es, einige mutmaßliche Täter ausfindig zu machen. Die Ermittler gehen davon aus, dass an der Sprengung insgesamt 7 Ukrainer beteiligt waren. Bislang wurden nur 2 von ihnen festgenommen. Eine von ihnen, Sergej Kuznetsov, wurde im August 2025 in Italien festgenommen. Die deutschen Ermittler betrachten ihn als Organisator und Anführer der Sabotagegruppe. Im laufenden Jahr nach seiner Auslieferung nach Deutschland wurde er offiziell angeklagt. Die Ermittler kamen zum Schluss, dass seine Gruppe im Auftrag ukrainische Staatsstrukturen handelte. Die Auslieferung des 2. Verdächtigen, Wladimir Joablev, von Kroatien nach Deutschland wurde unterdessen gerade erst genehmigt. Nach Angaben der deutschen Generalstaatsanwaltschaft handelt es sich bei ihm um einen Berufstaucher, der an der Anbringung der Sprengsätze beteiligt gewesen sein soll. Die Sprengungen der Nord Stream Pipelines waren nicht nur der größte Terroranschlag auf die kritische Infrastruktur in der Geschichte Deutschlands, sondern auch ein Wendepunkt für die deutsche Konjunktur, meint der AfD-Bundestagsabgeordnete Marc Bernhard.
3: Ja, man muss natürlich sagen, das ist der größte Terroranschlag auf eine kritische Infrastruktur in der Geschichte der Bundesrepublik Deutschland. Wenn Nord Stream heute noch intakt wäre, dann könnten wir 60% des deutschen Erdgasbedarfs über diese Pipeline beziehen. Günstiges und sicheres Erdgas. Jetzt haben wir uns natürlich abhängig gemacht oder wurden wir abhängig gemacht durch diesen Terroranschlag von teurem LNG-Gas, was natürlich dazu geführt hat, dass die Heizkosten massiv gestiegen sind, die Inflation in Deutschland, dass es zu einer Deindustrialisierung kommt, weil es zu einem massiven Anstieg der Energiekosten gekommen ist, den wir so in dieser Form mit der Pipeline sicherlich nicht gesehen hätten. Sämtliche parlamentarischen Anfragen, die wir jetzt in den letzten 4 Jahren zu diesem Thema gestellt haben, wurden von der Regierung stets abgeblockt mit dem Hinweis auf laufende Ermittlungen. Es wurde auch nicht versucht oder das unterstützt, dass man auf internationaler Ebene beispielsweise eine Untersuchungskommission der Vereinten Nationen einsetzt. Es wurde überhaupt keine Anstrengungen unternommen, um eben die Tatverdächtigen zu ermitteln, um den Sachverhalt aufzuklären. Und daran kann man schon ganz klar sehen, dass es keinerlei Interesse der alten Bundesregierung, aber auch der neuen Bundesregierung an der Aufklärung dieser Vorfälle besteht.
1: Bernhard unterstreicht zudem, dass die unterschiedlichen Reaktionen der Bundesregierung im Falle der Nord Stream-Sprengung und bei dem Drohnenvorfall in Leipzig ein Ausdruck der Doppelmoral seien. Russland wurde ohne konkrete Beweise für den Drohnenvorfall verantwortlich gemacht. In Reaktion darauf wurde unter anderem die diplomatische Vertretung in Bonn geschlossen. Ganz anders sieht es bei der Nord Stream

0: Nord-Stream-Sprengung, selbst als wirkliche Beweise vorliegen, wo es um Tatverdächtige ging, dass die Tat eben von Ukrainern vermutlich durchgeführt wurde, überhaupt keine politischen Reaktionen erfolgt sind. Es werden weiter Waffen in die Ukraine geliefert, Millionen oder Milliarden von Euro von deutschem Steuergeld dorthin gebracht, ohne dass es irgendeine Konsequenz hat. Und wir sagen, wir brauchen dringend einen Untersuchungsausschuss Nord Stream, aber auch einen Untersuchungsausschuss Leipzig sozusagen, damit diese Vorfälle objektiv aufgeklärt werden. Denn eine souveräne Nation, eine souveräne Regierung, die muss natürlich sich gegen Angriffe von außen immer wehren. Und zwar egal, ob das in das Freund-Feind-Schema der Regierung passt oder nicht. Und deswegen muss Deutschland hier souverän handeln, souverän und entschieden handeln.
1: Gestern ist in St. Petersburg das 12. Internationale Forum der Vereinigten Kulturen zu Ende gegangen. Diese große Veranstaltung bildete einen der zentralen Höhepunkte des in Russland ausgerufenen Jahres der Einheit der Völker. Als einzigartige Plattform für den interkulturellen Dialog brachte das dreitägige Forum über 2.500 Teilnehmer aus 73 Ländern und 7 internationalen Organisationen zusammen. Das diesjährige Leitmotiv des Forums lautete Vereinigte Kulturen, gemeinsame Werte. Zu den zentralen Diskussionsthemen gehörten außerdem die Bewahrung des kulturellen Erbes und der kulturellen Souveränität, die Entwicklung der internationalen humanitären Zusammenarbeit, der Einfluss neuer Technologien und der künstlichen Intelligenz auf Kultur- und Kreativwirtschaft sowie Bildung im Kulturbereich und weitere Themen. Im Rahmen einer Sitzung zur internationalen Theaterkooperation sprach auch der Präsident der chinesischen Zentralen Hochschule für Dramaturgie, Xu Yongsheng. Er erklärte, dass chinesische Studenten dank gemeinsamer Bildungsplattformen die russische Kultur besser verstehen lernen.
2: Gemeinsam mit Russland und anderen Ländern rufen wir zahlreiche Bildungsplattformen ins Leben. In den letzten Jahren haben die Zentrale Hochschule für Dramaturgie Chinas und die Russische Akademie für Theaterkunst GITIS ein spezifisches Programm entwickelt. Auf regelmäßiger Basis finden Arbeits- und Studienbesuche statt. Unsere Studenten reisen nach Russland, um das Theaterwesen zu studieren. Sie nehmen am Unterricht teil und besuchen Theateraufführungen sowie Inszenierungen. Es gibt hier zahlreiche Studiengänge, Schauspielkunst, Regie, Dramaturgie, die Geschichte des russischen Theaters und der russischen Literatur sowie viele weitere Fachbereiche, die unsere Kultur enorm bereichern. Dank dieser Ausbildung erlangen die chinesischen Studenten ein größeres, besseres und tieferes Verständnis für das russische Theater und lernen neue Kunstformen kennen.
1: Am Freitag fand zudem die Abschlusssitzung unter dem Vorsitz der russischen stellvertretenden Ministerpräsidentin und Vorsitzenden des Organisationskomitees des Forums Tatjana Golikova statt. Im Zuge der Abschlusssitzung bezeichnete die Politikerin die Kultur als universelles Instrument für den Dialog und hob die Bedeutung des Erhalts des kulturellen Erbes hervor.
3: Die Kultur ist ein universelles Instrument, das in der Lage ist, einen Dialog aufzubauen. Sie bringt die besten Qualitäten im Menschen zum Vorschein und vermittelt ihnen jene Werte, die von unseren Vorfahren verankert wurden. Daher ist der Erhalt des kulturellen Erbes eines der Schlüsselthemen, das uns alle bewegt. Wir erhalten es nicht bloß als Geschenk früherer Generationen. Wir entdecken und erschaffen es selbst. Es ist eine strategische Ressource für die Entwicklung von Regionen, für soziale Stabilität, für die Ausprägung bürgerlicher Identität sowie für den Schutz der kulturellen Souveränität. Das kulturelle Erbe muss nicht nur bewahrt, sondern auch für die Bürger maximal zugänglich gemacht werden. Es gilt, das Erbe zu einem lebendigen Element nicht nur der Kultur, sondern auch der Bildung, des Tourismus, der Kreativwirtschaft und der IT-Technologien zu machen.
1: Darüber hinaus nehmen auch Vertreter ausländischer Delegationen an der Abschlusssitzung teil. Unter ihnen war der iranische Minister für Kultur und islamische Führung Abbas Salehi. Ihm zufolge können sich der Iran, Russland und andere Länder durch ihr kulturelles Erbe in globale Dialoge einbringen.
2: Der Iran, Russland und all die anderen Länder, die an diesem bedeutenden Forum teilnehmen, können sich durch ihr Erbe in globale Dialoge über Gerechtigkeit, Toleranz, Menschenwürde, Familie, Geistigkeit, Frieden und Dutzende andere Themen einbringen. Die Ideen berühmter Philosophen und Dichter sowie die Umfrage

0: Die umfassenden und vielfältigen Werke iranischer Künstler besitzen allesamt das Potenzial, den Dialog mit der Welt mitzugestalten.
1: Am letzten Tag des Forums fand auch die Sitzung Russland als Teil der Weltkultur, untrennbarer Bestandteil oder Cancel Culture statt. Im Zuge der Diskussion erörterten die Teilnehmer, welche bedeutende Rolle die russische Kultur weltweit einnimmt und weshalb es so falsch wie unmöglich ist, sie auszulöschen. So erklärte beispielsweise Pierre de Gaulle, der stellvertretende Vorsitzende der Jury der Stiftung des Internationalen Tolstoi-Friedenspreises und der Enkel des französischen Präsidenten Charles de Gaulle, er sei bereits seit seiner Kindheit tief von der russischen Kultur geprägt.
0: Ich möchte die Bedeutung der russischen Kultur in Frankreich betonen, denn sie dringt tief in den Geist eines jeden Franzosen ein. Es ist unmöglich, die Kultur irgendeines Landes auszulöschen. Das wäre gleichbedeutend damit, die Seelen der Menschen auszulöschen. Das ist blanker Unsinn und absolut unmöglich. Als ich aufwuchs, liefen bei uns zu Hause Aufnahmen von Strawinsky, Tschaikowski und Rimski-Korsakow. Durch diese Musik habe ich eine fantastische, unglaubliche Welt entdeckt, die später durch die russische Literatur ergänzt wurde, die übrigens bis heute von vielen Franzosen gelesen wird. Uns verbindet so vieles. Geschichte und Kultur lassen sich weder rückgängig machen noch ausradieren.
1: Das waren die TD-Nachrichten mit den Themen der Woche am Sonntag. Anschließend kommt hier die Dokumentation Donbass, zweite Kindheit. Ich bin Vadim Ivanov und um 19 Uhr wieder für Sie da. Bleiben Sie dran.
2: Ich bin hier, um zu versuchen, 70 Meter tief zu tauchen. Meine Freunde haben lange versucht, mich zum Tauchen unter dem Eis zu überreden. Ich mochte die Kälte nie. Ich beschloss, es auszuprobieren, nur um zu sehen, wie es sich anfühlt, im kalten Wasser zu tauchen, unter Eis. Ich will einen Meter tiefer tauchen als der Rekordhalter.
3: 3, 2, 1, los!

0: Ich schlafe hier. Ich ziehe meine Schuhe an, gehe spazieren, esse. Ich spiele.
1: Das war nicht normal. Die Einschläge kamen uns immer näher.
2: Wir hatten im Flur Kissen und warme Decken, um keine Glasscherben abzubekommen.
3: Wir haben die Kinder sogar angekleidet ins Bett gebracht.
4: Es gab eine riesige Explosion, als ich in Donetsk auf dem Weg zum Tanzkurs war.
2: Man weiß nicht, ob man überlebt oder nicht.
0: Ich weiß nicht, wo meine Eltern sind. Ich habe sie schon lange nicht gesehen.
3: Niemand hat uns gezwungen. Ich bin gegangen, weil ich die Kinder retten wollte. Was kann ich über mich erzählen? Ich bin auch eine Zeit lang im Waisenhaus aufgewachsen. Meine Mutter musste arbeiten. Wir hatten nicht genug Geld. Ich wollte immer viele Kinder haben und allen Kindern helfen. 1993 wurden in Moskau erstmals Kinderheime eingerichtet, die nach Pflegefamilien für die Kinder suchten. Dieses System wurde dann auch in der Ukraine übernommen. In der Ukraine gab es dann also die ersten Pflegeheime. Und wir haben uns eingebracht und uns regelmäßig um ein oder zwei Kinder gekümmert. Mein Mann hatte nichts dagegen und die Kinder auch nicht. Wir haben erst drei Kinder aufgenommen, dann zwei, dann nochmal zwei. Und so kam langsam alles zusammen. Wir hatten eine Vier-Zimmer-Wohnung und dann hat die Stadt uns ein großes Haus gebaut. Dann hat alles angefangen. Als man uns gesagt hat, dass eine große Offensive bevorsteht, wurden wir alle evakuiert, alle Kinderheime.
5: Im Februar 2022 brachte Lydia Kowaljowa, oder Mama Lydia, wie die Kinder sie nennen, zusammen mit ihrer Tochter Natalia ihre eigenen Kinder und ihre 23 Pflegekinder aus Donetsk nach Nowotscherkassk. Sie sagen, dass das ihr Leben gerettet hat.
3: Guten Appetit euch allen. Als wir Donetsk verlassen haben, habe ich all meine Bekannten angerufen und um Hilfe gebeten, damit wir woanders hingehen konnten als in die Auffanglager. Kolja war der Erste, der reagiert hat.
6: Danke, meine Lieben. Wir werden uns ab jetzt um euch kümmern. Alles wird gut werden. Ihr müsst nicht mehr zurück. Das waren noch nicht alle Überraschungen. Hier kommen sie. Lesen Sie, lesen Sie. Kowaljowa Kolomies, VR Donetsk, Donbass in unserem Herzen. Wir hatten eine sehr gute, enge Beziehung zu Mama Lida. Sie sagte mir, dass der Beschuss immer schlimmer wird. Und eines Tages sagte sie, Kolja, wir müssen wahrscheinlich gehen. Ich habe Angst, dass die Kinder sterben werden. Das ist das Zimmer. Es ist genau gleich. Ich glaube, die Kinder werden sie sich selbst aussuchen. Das da kann zum Beispiel ein Zimmer für Mädchen und das da für Jungs sein oder umgekehrt.
3: Er sagte mir, gib mir 3 Tage. Ich habe ein Büro. Ich werde es umbauen. Also warnte er sich an alle Gruppenchats in Nowotscherkassk. Und wir kamen hierher. Wir wurden spektakulär willkommen geheißen. Ich liebe Turniertänze. Wir haben eine Schule mit einer Turniertanzgruppe und wir melden die Kinder dort direkt an. Wenn sie Spaß daran haben, bleiben sie. Die Mädchen trainieren nun also mit unserem Trainer in Donetsk. Und die Jungs trainieren mit dieser Mascha.
7: Pam, pam, cha, cha, eins. Pam, pam, cha, cha, eins.
3: Wir haben eine großartige Trainerin gefunden. So eine wundervolle Dame. Sie nimmt kein Geld von uns.
7: Cha-cha und eins und zwei und drei. Achtet auf eure Füße. Zwei und drei.

0: Ich habe in den sozialen Medien die Story einer Freiwilligen gesehen, die diesen Kindern hilft. Also habe ich sie angerufen und sagte, kann ich diese Kinder irgendwie kontaktieren? Ich würde sie gern kostenlos in meine Gruppe aufnehmen, damit sie sich von dieser Situation ablenken können, indem sie bei mir tanzen lernen.
1: Ich tanze seit 5 Jahren. Als ich mit 11 Jahren ins Pflegeheim kam, bin ich sofort einer Tanzgruppe beigetreten. Mir wurden verschiedene Möglichkeiten angeboten, Fußball, Boxen, andere Tänze wie Folk und Hip-Hop, aber irgendwie hat mir das hier am besten gefallen.
0: Danke. Rostik, binde deine Schuhe.
2: Ich heiße Rostik. Ich bin 9 Jahre alt. Ich tanze seit 6 Jahren. Und ich habe eine Partnerin.
3: Ich werde in Rostov an einem Turniertanzwettbewerb teilnehmen. Ich hoffe, dass wir die ersten Plätze belegen.
0: Dort findet die allrussische Etappe des RDU-Pokals statt. Das ist ein Ranglistenwettbewerb, bei dem man mehr Punkte verdienen kann, um in eine höhere Klasse aufzusteigen. Ivan Rostik und Artur haben in Moskau sehr gut getanzt, also sollten sie gut abschneiden. Ich glaube, sie werden es aufs Podium schaffen.
4: Die Parlamentarische Versammlung des Europarats bezeichnete die Evakuierung von Kindern aus dem Konfliktgebiet als Genozid und führte sogar eine Zahl an. 19.000 Kinder sollen verschleppt worden sein. Mama Lida sagt, dass das nicht wahr ist.
5: Keine

0: Eins der Kinder wurde gewaltsam weggebracht. Das ist nicht wahr. Sie wurden nicht sofort evakuiert. Zuerst hat man versucht, Pflegeeltern für sie alle zu finden. Viele von ihnen, knapp die Hälfte, wurden von Verwandten aus der Ukraine abgeholt. Nein, niemand wurde mit Gewalt zu irgendetwas gezwungen.
1: Doch im März 2023 erließ der Internationale Strafgerichtshof, dessen Jurisdiktion von Russland, den USA und China nicht anerkannt wird, einen Haftbefehl für die russische Kinderrechtsbeauftragte Maria Lvova-Belova.
2: Wie Sie wissen, wurde mir eine unfassbare Zahl zur Last gelegt, 16.000 Kinder. Übrigens sind sie sich immer noch nicht einig darüber, wie groß die Zahl tatsächlich sein soll. Aber wir wissen, dass die Ukraine keine Kinder evakuiert hat. Das war keine Priorität für sie. Beispielsweise haben die ukrainischen Streitkräfte während der aktiven Kämpfe in Mariupol Kinder als lebende Schilde benutzt und sie in Fenster gesteckt, aus denen Scharfschützen feuerten. Wir haben Zeugenaussagen von den Kindern selbst und von ihren nahen Verwandten, die zu dieser Zeit an ihrer Seite waren. In Bachmut haben sie die Evakuierung von Kindern erst ernsthaft erwogen, als es schon für Erwachsene unmöglich war, sich länger dort aufzuhalten.
1: Alexei Ioschtschenko und Tatjana Scheremetjewa wissen sehr gut, wie die ukrainische Armee Kinder aus Artyomowsk evakuiert hat. Sie haben sich mit Tatjanas Tochter im Keller eines Kindergartens versteckt. Sie haben sich fast 6 Monate lang mit anderen Nachbarn dort aufgehalten.
3: Warum haben sie ihre Tochter versteckt? Und warum taten andere dasselbe?
0: Damit sie nicht gewaltsam weggebracht werden würde.
1: Als ukrainische Soldaten oder Freiwillige in den Keller kamen, versteckten die Eltern ihre Kinder in einem Hinterzimmer.
0: Diana wusste, dass sie still sitzen mussten.
4: Wir haben sie immer gewarnt, wenn jemand kommt, musst du sofort ins Zimmer gehen.
0: Und auch die Erwachsenen wussten, dass wenn Soldaten oder Freiwillige reinkommen, wir uns gegenseitig helfen mussten. Wenn jemand sie sah, mussten wir die Kinder aus dem Zimmer führen. Wir hielten alle zusammen und wir alle kannten die Routine. Wir standen alle zusammen und versteckten die Kinder hinter unserem Rücken, während einer von uns sie aus dem Zimmer führte.
4: Ihr Zimmer war weit hinten und wir haben alle Glühbirnen abgeschraubt, damit es dort dunkel war.
1: Allerdings hat die Armee trotzdem einige Kinder in die Ukraine gebracht. Doch Diana konnte sich verstecken.
5: Es kamen Freiwillige zu uns, ukrainische Freiwillige. Sie konnten Kinder zwingen, mit ihnen zu gehen. Mit Gewalt.
3: Und du wolltest das nicht?
5: Nein, auf keinen Fall. Ich wollte nicht auf diese Seite evakuiert werden. Ich habe überhaupt keinen Wunsch, dorthin zu gehen.
3: Wie viele andere waren mit euch da unten?
0: 40 Leute. Sie waren alle aus unserer Nachbarschaft, unsere Nachbarn.
3: Es gibt sogenannte Wartende. Sie konnten einem vorwerfen, dass man einer von ihnen ist. Ihr wartet wohl auf die Russen, oder?
0: Ja, sowas gab es oft.
4: Wir hörten das oft. Seid ihr Wartende?
0: Der letzte Soldat, der zu den Leuten im Keller meines Hauses kam, das war kurz vor ihrem Rückzug. Er sagte, okay, Wartende, wenn wir uns zurückziehen, springen wir euch mit Granaten in die Luft. So war das.
4: Ihr wartet umsonst.
1: Auch der Leiter der zivil-militärischen Administration von Avdiivka gab im ukrainischen Fernsehen traurig zu, dass die Einwohner frontnaher Städte auf die Ankunft der Russen warten.
2: Ist es inzwischen gelungen, die Minderjährigen zu evakuieren, die sich bislang noch immer an einem der heißesten Bereiche der Front aufgehalten hatten?
3: Leider nein. Es waren ursprünglich 5, aber jetzt sind es 8. Das ist leider wahr. Wir haben 3 weitere gefunden. Ihre Eltern verstecken sie. Sie benehmen sich wie Spione. Erst verstecken sie sie an einem Ort, dann an einem anderen. Und sobald wir sie finden, verstecken sie sie erneut woanders.
1: Alexei, Tatjana und Diana haben lange genug gewartet, um endlich russische Truppen zu sehen. Um genauer zu sein, Soldaten der Wagner-Gruppe.
0: Uns wurde klar, dass die russischen Truppen uns suchen würden. Aber wir haben viele Gerüchte gehört, dass ukrainische Soldaten sich manchmal verkleiden und als Russen ausgeben. Also hatten wir auch Angst. Jedenfalls kam irgendwann ein freundlicher junger Mann und sagte vorsichtig, hallo. Dann kam ein anderer rein. Und sie sagten, hier sind wir. Wir sind hier, um euch abzuholen. Wir führen eine dringende Evakuierung durch. Der Feind wird diesen Ort beschießen. Wenn sie hier bleiben, der Kindergarten ist nicht sicher und es gibt keine Garantie, dass sie überleben werden.
4: Wir hatten eine Tasche wie diese, in die wir unsere Dokumente und Ähnliches gelegt haben. Und wir hatten noch eine wichtige Fracht. unsere Ratte, die mit uns im Keller gesessen hat. Ansonsten kamen wir nur mit den Winterklamotten heraus, die wir anhatten, und sonst nichts.
0: Wir haben viele Kilometer unter Beschuss zurückgelegt. Sie haben uns als Erste evakuiert, weil wir Kinder hatten. Wir waren die erste Familie, die ging. In der Gruppe, die nach uns kam, wurde der Soldat von einem Scharfschützen ins Bein getroffen.
4: Einer der Wagner-Soldaten. Ein Soldat ging voran und fünf Leute folgten ihm. Aber hinter ihnen lief noch ein weiterer Soldat, der sie von vorne und hinten quasi mit seinem Körper gedeckt hat.
1: Solche Geschichten hört man oft. Laut Soldaten der Wagner-Gruppe war bei den Kämpfen um Artjomovsk nicht jede Evakuierung ein Erfolg.
6: Eine Frau kam nachts zu uns und sagte, dass in einem der Treppenhäuser ihres Hauses Geiseln gehalten werden. Wir waren nur 15 Minuten zu spät. Die ukrainischen Soldaten haben zwei Geiseln erschossen. Aber wir konnten die restlichen vier retten. Wir hatten uns beeilt, aber wir haben es nicht rechtzeitig geschafft. Aber etwa 25 Minuten später haben wir sie eingeholt und sie alle ausgeschaltet.
7: Ich bin einfach gegangen. Ich wusste bereits, dass alles gut werden würde und dass eine gute Zukunft vor uns liegt, in der wir uns vor nichts mehr fürchten werden müssen.
8: Das erste staatliche Blasorchester der Sowjetunion, abgekürzt das Gosduch. Nur die besten Musiker durften dort spielen.
9: Die bloße Menge der Musik, die sie gespielt haben, ist selbst heute noch erstaunlich. Alle Traditionen unseres heutigen Blasorchesters haben ihre Wurzeln genau dort.
8: Juli 1941. Die Wehrmacht rückt unaufhaltsam auf Moskau vor. Als Reaktion darauf beginnen sich in der Stadt Volksmilizdivisionen zu bilden.
10: Ihnen war bewusst, dass das ganze Land in Lebensgefahr schwebte. Und ich glaube, das hat sie motiviert, sich freiwillig zu melden.
8: Das staatliche Blasorchester des Kremls bereitet sich auf einen ganz besonderen Auftritt vor. Ein Konzert ohne Publikum, zu Ehren der Gefallenen. Hier, nahe Wjasma, sind die meisten der Musiker ums Leben gekommen.
4: Es ist eine große Ehre für uns, nicht nur aufzutreten, sondern auch den Musikern Tribut zu zollen, die hier ihr Leben gaben, damit wir leben und ihre Arbeit fortsetzen können.

0: aus der New York Times. Die Russen haben ihre Kinder mitgenommen. Diese Mütter haben sie zurückgeholt. Dieser Artikel schildert, wie einige Frauen ihre Kinder wiedergefunden haben, die angeblich gewaltsam weggebracht wurden. Er erzählt die Geschichte von Natalia Schornik und ihrem Sohn Artyom. Die amerikanische Journalistin berichtet, dass Natalia nicht wusste, wo Artyom war und was mit ihm passiert ist.
1: Sie lügt, dreist. Ich habe nämlich noch alle Telefonnummern und Chatverläufe. Seine Mutter war ständig in Kontakt mit uns. Und er hat jede Nacht über mein Telefon, wir hatten hier nämlich damals kein eigenes Telefon, mit seiner Mutter gesprochen. Seine Mutter wusste also bestens Bescheid. Das ist das Zimmer, in dem die Kinder gelebt haben. Das ist das Bett von Artyom Gutarov. Zurzeit, Svetik, schläfst du hier? Ja, oder? Momentan schläft Svetik in diesem Bett. Er hat das Bett neben dem Fenster ausgesucht. Genau in diesem Bett hat er geschlafen. 8 Kinder wurden in die Ukraine übergeben. 5 sind hier bei mir geblieben.
0: Die Direktorin des Internats ist bereit, die 5 Kinder aus Kubjansk ihren Eltern in der Ukraine zu übergeben, sobald sie Kontakt mit ihnen aufnehmen.
1: Dieses Kind könnte schon bald mit seinen Eltern in der Ukraine wiedervereint werden. Wir haben kein Problem damit, die Kinder zurückzugeben. Wenn die Eltern sich melden und ihre Kinder mitnehmen wollen, übergeben wir sie immer ihren gesetzlichen Sorgeberechtigten. Momentan leben hier 70 Kinder. 40 von ihnen waren schon hier, die anderen sind Flüchtlinge. Sie sind Kinder aus dem Internat Irmino, das seit Februar 2022 permanent unter Beschuss war.

0: Diese Kinder sind aus Kupjansk in der Oblast Charkow, die von dort weggebracht wurden, um ihr Leben zu retten. Die Ukraine hat ein Strafverfahren über die Entführung von Kindern eingeleitet. Aber wo sind unsere Kinder? Als in Kiew die Unruhen auf dem Maidan ausgebrochen sind, haben wir unsere Waisenkinder ans Meer geschickt, wie jedes Jahr. Diese Kinder wurden uns nicht zurückgegeben. Mehr als 200 Kinder aus der Volksrepublik Lugansk wurden entführt. Und wo sind diese Kinder danach aufgetaucht? Sie wurden über verschiedene Internate verstreut.
1: Mein Lieblingsfach ist Musik. Ich singe sehr gerne.

0: Ich bin 12.
1: Ja.
0: Mein Name ist Sonja. Ich bin... Sofia Storoschuk.
2: Maxim, was ist dein Name?
3: Maxim.
2: Und dein Nachname?
3: Maxim Storoschuk.
2: Maxim Storoschuk, wie alt bist du?
3: Ich bin 7.
0: Wir waren 3 Tage unterwegs, bis wir hier ankamen. Und als wir ankamen, wurden wir sehr freundlich empfangen.
2: Warum seid ihr hierher gekommen? Warum hat man euch gesagt zu gehen?
0: Weil Krieg ist. Sie sagten uns, packt eure Sachen. Krieg.
2: Sonja, und was ist, wenn jemand deine Eltern findet? Wartest du darauf?
0: Ja, die ganze Zeit. Aber ich denke, dass meine Eltern...

0: Tatjana Viktorowna ist wie eine Mutter für uns.
1: Sie sind für uns wie unsere eigenen kleinen Kinder. Natürlich will jedes Kind seine echte Mutter und seinen echten Vater umarmen. Ich hoffe also, dass wir eure Eltern finden werden und ihr alle nach Hause gehen könnt. Um Milchenko zum Beispiel.
0: Seine Eltern wurden gefunden.
1: Ja, genau, sehen Sie. Wir senden Kinder wieder nach Hause und die restlichen Kinder, bis das vorbei ist. Ihr bleibt so lange erstmal hier, damit ihr gesund und wohlauf bleibt und nicht im Krieg umkommt, der in der Ukraine wütet.
2: Im friedlichen Nowotscherkassk haben Lydias Kinder erst vor kurzem angefangen, den Krieg zu vergessen. Lydia erzählt, dass die Kinder sich am Anfang noch unter ihren Betten versteckten, wenn sie laute Geräusche oder Flugzeuglärm gehört haben.
3: Wir haben hier in Nowotscherkassk eine Bäckerei, die uns Brot bringt. Sie bringen uns auch Wasser aus der Oblast Rostov. Ebenfalls umsonst. Es gibt hier Menschen, die uns helfen und uns die Sachen bringen, die wir brauchen. Das sind sehr viele Menschen. Es würde also eine Weile dauern, sie alle aufzuzählen.
2: Heute erhielt die Kowaljow-Kolomoyes-Familie sogar humanitäre Hilfe aus Deutschland. Beim Entladen der Hilfsgüter verwandelt sich das Zimmer der Kinder in einen kleinen Zirkus.
4: 4, 5. Ups, der Stuhl ist hinüber. Hier sind Jacken, Pullover.
3: Zurzeit brauchen sie das alles. Hier, es ist Frühling. Ruf Joscha.
4: Er wird sich freuen.
3: Sie haben deine Größe. 46. Probier sie an.
2: Der Philanthrop wollte sich nicht vorstellen und hat gebeten, ihn stattdessen Dimitri Donskoi zu nennen.
4: Unsere Gruppe besteht aus 20 Familien und ein paar Alleinstehenden. Wir helfen so gut wir können. Unsere Leute sind nicht reich, einige sind sogar relativ arm. Aber wenn wir gebraucht werden, halten wir alle zusammen.
3: Wir wollen am 10. oder 11. losfahren und zwei Kinder abholen. Das sind Kinder aus Donetsk, ohne Eltern. Sobald wir die Dokumente sehen und vorbeikommen, um sie abzuholen, werden sie uns alles über die Kinder erzählen. Vor kurzem hat Natascha sie besucht und kennengelernt. Sie mochte diese Kinder, wobei wir ihnen natürlich so oder so helfen müssen.
2: Natalia, Lydias Tochter, ist unterwegs, um Kinder aus Donetsk zu retten, das unter permanentem Beschuss ist. Sie will sie nach Nowotscherkassk in Sicherheit bringen. Nikolai, ein Freund der Familie, begleitet sie.
1: Wir befinden uns in der Innenstadt von Donetsk. Wir sind hier, um zwei Kinder in unsere große Familie aufzunehmen, Vanya und Alisa. Wir werden alle zusammenleben und uns umeinander kümmern. Das ist mein Freund Nikolai Nikolaevich.
5: Und das ist Vanya?
0: Habt ihr da zwei Betten? Gut.
5: Wir haben drei Kühlschränke, zwei Waschmaschinen und einen Gefrierschrank.
1: Kannst du mit deinen Fingern zählen?
0: 1, 2, 3, 4, 5, 6, 7, 8, 9, 11, 12.
1: Und wo ist die 10?
6: Du hast die 10 und die 7 vergessen. Ah, wir bleiben also nicht in Donetsk?
5: Nein, ihr kommt nach Nowotscherkassk.
1: Vorerst.
5: Sobald wieder Frieden herrscht, könnt ihr zurück nach Donetsk.
3: Nehmen Sie diese Dokumente mit, das ist alles.
1: Jetzt gehört ihr zu mir.
0: Für wie lange?
1: Für immer.
6: Bis Papa uns abholt.
1: Für immer.
0: Wirklich?
1: Ja.
5: Ich werde euch besuchen.
0: Wo ist mein Hut? Mein Hut.
3: Du brauchst ihn nicht, Alisa. Es ist warm draußen.
5: Alles Gute.
6: Auf Wiedersehen.
3: Auf Wiedersehen. Alles Gute euch.
0: Wir sind gestern sogar rausgegangen.
6: Und wir haben jeden Tag gelesen.
0: Hier ist unser Spielplatz.
5: Vorsicht.
6: Ist das Ihr Auto?
5: Ja.
0: Wer sitzt drin?
1: Es ist hier momentan nicht sicher. Die Stadt wird beschossen. Also bringe ich die Kinder nach Nowotscherkassk. Ich denke, es wird ihnen in meiner Familie gut gehen. Ihre Mutter ist leider gestorben. Sie wurden allein gelassen und brauchen Hilfe, um Glück und eine Familie zu finden. Ich glaube, dass sie mich brauchen und ich brauche sie. Nicht wahr, Vanya? Hi.
5: Das ist Alisa.
1: Nehmt Alisa.
5: Und das ist Vanya. Das sind Danja, Ljova, Max.
3: Ihr werdet jetzt hier in unserer Familie leben. Und alles wird gut werden. Verstehst du? Vanya, das ist dein Bett und dein Nachttisch.
6: Wer ist das?
1: Das ist Swiper.
3: Fasst ihn besser nicht an, bevor er sich an euch gewöhnt.
1: Hier, gib mir deine Hand.
3: Passt auf, dass er nicht eure Hand beißt.
6: Swiper, Swiper.
3: Oh, er hat dich sofort akzeptiert. Wo ist mein Mädchen?
1: Alisa ist schon verschwunden, nicht wahr, Swiper?
3: Hier ist dein Bett. Wir werden es gleich ordentlich machen. Wir verschieben es ein wenig, machen es sauber und das Bett gehört dir, okay?
7: Wo wird ihr Nachttisch stehen?
8: Sie wird neben mir schlafen.
3: Ach, mein gutes Mädchen, mach dir keine Sorgen.
1: Sie brauchen Liebe und Respekt. Jedes der Kinder hat einen eigenen Charakter. Jedes Kind braucht einen individuellen Ansatz. Jedes Kind ist ein Mensch und Menschen müssen sich entwickeln. Sie sind alle verschieden und individuell, mit eigenen Bedürfnissen und Wünschen. Ich versuche, ihnen zu helfen. Wir fahren oft zu Wettbewerben. Jetzt ist das alles natürlich etwas schwieriger, weil einige unserer Partnerinnen in Donetsk sind und meine Jungs sind alle in Nowotscherkassk. Wir versuchen, uns in Verbindung zu setzen.

0: Mama Lida ist mit den restlichen Kindern zu Hause in Novocherkassk geblieben und wartet mit ihnen auf unseren Sieg. Wir haben ein wenig trainiert und sind bereit, um den Preis zu kämpfen. Nicht wahr? Werden wir gewinnen?
1: Ja.
2: Ja.

0: Die Kinder haben sich großartig geschlagen, gut gemacht. Wir haben alle Preise gewonnen für den ersten, zweiten und dritten Platz. Wir waren sehr gut, wir haben gewonnen.
1: Es ist nicht wahr, dass wir die Kinder gewaltsam irgendwohin weggebracht haben. Sowas kommt nie vor. Wir hatten viele Kinder. 500 oder 600 wurden von Pflegeeltern in Moskau aufgenommen. Einige wurden in Familien aufgenommen. Andere haben einen Vormund bekommen oder kamen in Internate.

Wir sind jetzt eine Familie mit Russland. Und ich glaube, dass wir uns alle als eine gemeinsame Familie vereinen sollten. Und ich glaube, dass diese Familie bald wachsen und gedeihen wird. Wir werden alle in Frieden und Wohlstand leben.

0: Spreng es.
1: Es hat noch niemanden Minen gegen Zivilisten produziert. Aber die Ukrainer setzen sie gegen Zivilisten ein.
2: Was ist das, wenn nicht Terrorismus? Hier in der Nähe befindet sich ein Kindergarten und eine Schule.
3: Dieser Gegenstand wurde von Ingenieuren entwickelt, um eine Person zu verkrüppeln.
4: Ich will noch das Ende von diesem ganzen Schlamassel erleben. Es muss ein Tribunal geben.
5: Die meisten Geschosse sind auf Häusern gelandet, in Gärten oder Höfen. Wir gehen große Risiken ein und graben.
1: Alles wird gut werden. Wir werden siegen.
6: Der Donbass. Hier teilt die Frontlinie die Welt. Jenseits davon werden Häuser zu Ruinen und Kirchen zu stummen Zeugen der Tragödie.
7: Am 24. Februar 2022 fanden wir uns um 6 Uhr morgens am Kloster ein. Es gab einen Knall, eine Granate. Wir verstanden sehr genau, dass der Krieg begonnen hatte.
8: Es war wie eine Mondlandschaft. Krater neben Krater. Manchmal träume ich noch davon. Wie kann man so etwas vergessen?
9: Sie stellten Mörser auf und beschossen die Kirche. Einfach so, ohne jeglichen Grund. Nichts konnte gerettet werden.
6: Jetzt findet im Donbass eine groß angelegte Wiederherstellung der geistlichen Zentren statt. 16 orthodoxe Stätten wurden bereits wiederhergestellt.
10: Eine Kirche ist das geistliche Herz einer Stadt. Solange dieses Herz schlägt, gibt es Leben.
1: Heute Morgen um 4 Uhr attackierten die deutschen Streitkräfte die Grenzen der Sowjetunion.
6: Der Krieg brach aus. Alle Jungs meldeten sich zum Dienst.
10: Ich sagte, ich muss an die Front. Ich habe 3 Brüder dort. Sie waren aber bereits ums Leben gekommen.
11: Wir versorgten nicht sehr viele Wunden, hauptsächlich Frostbeulen. Sie amputierten Arme und Beine.
6: Ich erreichte das andere Ufer. Plötzlich riefen sie, runter, runter, du bist in ein Minenfeld geraten.
10: Der Funker wurde getötet, der Ladekanonier wurde ebenfalls getötet. Und dann, bumm, das war's, ich wurde bewusstlos.
11: Sie sagten Dinge wie, Schwester, geben Sie mir eine Spritze, damit ich sterben kann. Man versuchte sie zu beruhigen, deine Familie wartet auf dich.
10: Kolja, aber du wurdest doch getötet. Du wurdest an der Front getötet. Ich sagte, Mutter, ich bin's, Kolja, dein Sohn. Ich lebe,

0: zum Dialog gezwungen. Es waren Bitten von Kollegen, die Außenminister Jörn Barnevoll zu dem Treffen mit seinem russischen Amtskollegen am Rande der UN-Generalversammlung motivierte. Dies erklärte Barnevoll selbst und merkte an, die Europäer wollten den USA bei den Verhandlungen mit Moskau nicht das Feld überlassen. Nein zur Neutralität. Die Schweizer haben über ihre Zukunft, über die Zukunft ihrer Neutralität abgestimmt. Zwei Drittel lehnen eine strengere Auslegung des Konzepts ab. Die Initiative der Organisation Pro Schweiz war vor allem aufgrund der Übernahme der EU-Sanktionen gegen Russland durch die Schweiz ins Leben gerufen worden. Die Würfel sind gefallen. Die CDU ist bei der Wahl zum Landtag in Mecklenburg-Vorpommern gescheitert, bei der sie lediglich 4,9% erhalten hat. Die AfD hingegen liegt bereits in einem zweiten Bundesland an erster Stelle und hat damit die SPD überholt. Berlin hat gewählt. Während die AfD in der deutschen Hauptstadt Rekordwerte erzielt, liegt die Linke dennoch an der Spitze. Ihr Erfolg sorgt jedoch in Kreisen der Sicherheitsbehörden für Besorgnis. Guten Abend und herzlich willkommen bei TDM. Mein Name ist Wladimir Iwanow und los geht's wieder. Das Treffen mit dem russischen Außenminister habe nach Bitten vieler Kollegen stattgefunden. So begründete Bundesaußenminister Jörn Barnevoll seine Entscheidung, sich am Rande der UN-Generalversammlung mit seinem russischen Amtskollegen Sergej Lavrov zu einem Gespräch zu treffen.
1: Ich bin einerseits von zahlreichen Kollegen gebeten worden, offen zu sein für Gespräche, die geraten haben, dass man zu irgendeinem Zeitpunkt auch wieder direkt miteinander reden muss. Und ich möchte auch nicht, dass wir Europäer den Amerikanern den kompletten Austausch mit Russland überlassen. Und deswegen habe ich gesprochen.
0: Die Außenminister Russlands und Deutschlands führten gestern das erste bilaterale Gespräch seit 2022. Im Verlauf des Treffens erörterten Lavrov und Barnevoll die bilateralen Beziehungen sowie die Lage rund um die Ukraine. Später merkte der russische Außenminister an, dass er beim Treffen nichts Neues erfahren habe. Wie die russische Außenamtssprecherin Maria Sacharowa erklärte, habe Barnevoll bei dem etwa 20-minütigen Gespräch schamhaft mit einem Notizblock einen Bericht über die Inszenierung der Ukraine Neonazis in Butscha verdeckt. Im Bericht werden Fakten zur Aufdeckung der False Flag durch das Kiewer Regime und den Westen dargelegt. Thank you. Im Anschluss an das Treffen erklärte Barnevoll, Russland müsse beweisen, ob es Frieden wolle. Die Sprecherin des russischen Außenministeriums Maria Sacharowa kommentierte später diese Äußerung mit einem Zitat aus dem Matthäusevangelium.
2: Ihr sollt das Heiligtum nicht den Hunden geben und eure Perlen nicht vor die Säue werfen, auf dass sie dieselben nicht zertreten mit ihren Füßen und sich wenden und euch zerreißen. Das sage ich ihm als Mitglied der CDU, damit er einen Anlass hat, sich mit dem Evangelium auseinanderzusetzen, da er ja ein Christdemokrat ist.
0: Warum hat Deutschland ein Treffen mit dem russischen Außenminister beantragt? Diese Frage haben wir mit dem AfD-Bundestagsabgeordneten Dr. Rainer Rothfuß besprochen. Er ist überzeugt, dass hinter diesem Schritt der Wunsch der regierenden Partei CDU steht, vor dem Hintergrund der Popularität der AfD bei den Wählern zu punkten.
3: Die CDU-Strategen sich natürlich jetzt fragen, was können wir tun? Unser Russland ist böse Narrativ. Zieht wohl nicht mehr, befriedigt die Wähler nicht mehr. Sie rennen alle zur AfD. Also lasst uns doch wenigstens den Eindruck erwecken, dass wir auch Diplomatie suchen. Und dieses Gespräch kann jetzt Barnevoll ständig als quasi Beleg im Parlament vorbringen, in Medien vorbringen. Wir suchen ja Gesprächskanäle. Und das ist vor allem zur Rechtfertigung vor den eigenen Wählern gedacht, um ihnen eben entgegnen zu können, dass die AfD da gar nicht mehr machen könnte, denn sie versuchen ja schon alles. Aber wenn man natürlich in diplomatische Gespräche hineingeht, ohne überhaupt zu verstehen, was Diplomatie bedeutet, nämlich dass man die verschiedenen Standpunkte auslotet, zur Kenntnis nimmt und die Differenzen auslotet und versucht, sie zu überbrücken durch gewisse Maßnahmen, dann ist das keine Diplomatie, sondern das ist Täuschung, allenfalls Fassadendiplomatie, das heißt politisch motiviertes Theater.
0: Vor dem Hintergrund des Zusammenbruchs der Zivilwirtschaft in den westlichen Ländern aufgrund der ineffizienten Politik der letzten Jahre setzen Politiker auf die Schaffung eines äußeren Feindes, meint der Bundestagsabgeordnete Dr. Rainer Rothfuss.
3: Jetzt versuchen sie auf Rüstungsindustrie zu setzen. Das geht aber nur, indem sie dem Wähler verkaufen, wir werden ganz schlimm bedroht und müssen deswegen alles auf eine Karte setzen, Rüstung, uns dafür verschulden. Und das ist keine gute Entwicklung. Also von daher würde ich sagen, keinerlei Fortschritte. Es ist Augenwischerei, es ist Blenderei und es ist deswegen auch so gefährlich, weil die Bundesregierung weiterhin jetzt besonders aggressiv gegen Russland vorgehen kann und dann immer darauf verweisen kann in allen Talkshows im Fernsehen. Aber wir haben ja die Diplomatie und das Gespräch gesucht.
0: Zwei Drittel der Schweizer sind gegen eine striktere Auslegung der Neutralität. Das hat die heutige Volksabstimmung gezeigt. Bei der Neutralitätsinitiative zeichnet sich ein deutliches Nein ab. 70,2% der Schweizer Stimmberechtigten lehnten die Vorlage ab. 29,8% stimmten dafür. Auch sagten alle Stände Nein gegen die Initiative. Die Neutralitätsinitiative wollte die immerwährende und bewaffnete Neutralität der Schweiz in der Verfassung festschreiben. Außerdem sollte die Zusammenarbeit mit Militärbündnissen wie der NATO eingeschränkt werden. Auch Sanktionen gegen andere Staaten wären nur noch unter bestimmten Bedingungen möglich gewesen. Die Initiative stammte von der Organisation Pro Schweiz und wurde unter anderem vom SVP-Gründer Christoph Blocher unterstützt. Anlass für die Initiative war unter anderem die Übernahme der EU-Sanktionen gegen Russland durch die Schweiz. Die Vorlage wurde von der Schweizer Regierung und der Mehrheit der großen Parteien abgelehnt. Die Befürworter der Vorlage sahen darin Konkretisierung der Neutralität des Landes. Eine von ihnen ist die SVP-Nationalrätin Monika Rüger.
4: Ich glaube einfach, weil die Neutralität für uns, für das Volk so irgendwie selbstverständlich daherkam und man gar nicht genau erklären konnte sich selber, dass eben, wenn man will neutral sein, man eben auch nicht auf allen Hochzeiten tanzen darf. Und ich denke, das ist schon auch ein Problem, dass man die Neutralität nicht für sich selber definieren kann. Und darum bedauere ich das sehr, denn gerade Putin hat ja diese Woche gezeigt, was eben er von der Schweiz hält, dass sie nicht neutral ist und dass er Nestlé sanktionieren respektive enteignen möchte, weil wir nicht mehr neutral sind.
0: Die Mehrheit der Schweizer hat dabei nun eine strengere Auslegung der Neutralität abgelehnt. Was steckt hinter diesem Ergebnis und was bedeutet das für die Rolle der Schweiz als neutraler Staat? Darüber sprachen wir mit dem Herausgeber von Forum Geopolitica, Dr. Peter Henseler.
5: Ja, ich möchte zuerst auf den Abstimmungskampf hinweisen. Im Abstimmungskampf wurde die Russophobie in der Schweiz auf ein neues Niveau angehoben. Initiativgegner publizierten Plakate mit dem Slogan «Milliarden für Putins Krieg». Wie wenn bei Annahme der Initiative die Schweiz Milliarden an Russland bezahlt hätte. Das Niveau der Abstimmungskampagne der Gegner war meines Erachtens unterirdisch und leider muss ich statuieren, dass die 70-prozentige Ablehnung der Initiative auch ein Gradmesser der Russophobie in der Schweiz darstellt. Und ob die Schweiz neutral ist oder nicht, das bestimmen nicht wir als Schweizer, sondern die anderen Länder. Und hier verweise ich auf eine Aussage von Maria Sacharowa vom Februar 2023, wo sie sagte, die sich den illegalen einseitigen antirussischen Sanktionen des Westens angeschlossen hat, ist nach unserem Verständnis kein neutraler Staat mehr und kann keine Vermittlerrolle bei der Lösung der Ukraine-Krise beanspruchen.
0: In München hat ein regierungskritischer Protest stattgefunden. Die Menschen gingen auf die Straße, um ihre Unzufriedenheit mit der Politik der Regierung von Kanzler Merz zum Ausdruck zu bringen. Die Demonstranten forderten den Rücktritt der Regierung von Bundeskanzler Friedrich Merz. Die Teilnehmer kritisierten vor allem die Wirtschafts- und Sozialpolitik des Kanzlers. Einige Teilnehmer empörten sich zudem über den feindseligen Kurs gegenüber Russland. Andere Stimmen bemängelten die finanzielle Unterstützung der Ukraine. Auch der AfD-Bundestagsabgeordnete Rainer Rothfuß war auf der Demonstration. Er meint, die Veränderungen in der politischen Landschaft Deutschlands rechtfertigten die Forderungen nach Neuwahlen.
6: Es gab starke Verschiebungen in der politischen Landschaft Deutschlands und das Parlament repräsentiert nicht mehr wirklich das Volk aktuell. Deswegen ist die Forderung völlig legitim. Wenn eine Regierung sich auf Mehrheiten stützt, die nicht mehr da sind in Umfragen, weil die Politik einfach keine Unterstützung findet, dann sollte man den Mut haben und einfach das Volk wieder wählen lassen und Richtungsentscheidungen vornehmen zu lassen. Ganz klar, die Russlandpolitik, es geht gar nicht, dass er bei der Nord Stream-Sprengung wegschaut und sagt, ja, wir müssen die Ermittlungen abwarten, die seit 4 Jahren laufen. Heute ist der 4. Jahrestag der Nord Stream-Sprengung. Und beim Leipziger Drohnenfake, sage ich mal, da werden sofort Schritte unternommen, feindlichster Art gegen Russland, Konsulatsschließung etc. Das geht gar nicht. Er riskiert eine Eskalation mit Russland, mit seiner Rüstungsinitiative, die gesamte Wirtschaft immer stärker auf Kriegskurs umzuschwenken. Das ist eine Gefahr. Da liegt keine Zukunft drin.
0: Andere Demonstranten machen klar, dass die Reformen der Merz-Regierung gescheitert seien und ihre Politik den Interessen des eigenen Volkes entgegenliefe.
7: Wenn der Plan, der bestimmte Sachen, also die ja auch schon durchgegangen sind, wie die Gesundheitsreform, das ist eine Katastrophe im Grunde. Also wenn man sich das anschaut, was nächstes Jahr dann abgehen wird, das ist nicht mehr verantwortbar. Es ist unser Personal. Die Politiker sind unser Personal. Er handelt halt nicht in unserem Sinne, weil der arbeitet komplett gegen unser Volk. Deswegen gehen wir auf die Straße. Und ich merke, es wird immer schlechter. Ich bin selbstständiger Schlosser. Es wird nichts mehr gebaut, weil die Leute kein Geld mehr haben. Wir merken das selber bei uns im Betrieb. Im Gegensatz zu denen da drüben, die nie gearbeitet haben oder auch nie arbeiten werden. Das ist der Unterschied.
8: Der Matz hält sich mehr für den Ukrainer als das deutsche Volk. Und der verschenkt ja unser Geld alles an Ukrainer und an andere Länder. Die haben den Audi, musst du springen, der kriegt sein ganzes Geld. Und die Deutschen haben kein Geld mehr. Also bei uns hat man kein Geld mehr, Sachen zum Finanzieren, wie Sachen zum Richten, Sanieren und so Zeug. Oder Wohnungen bauen. Und für die Ukrainer kann man alles bauen. Die einfachen Ukrainer werden an die Front schicken, um Krieg aufrechtzuerhalten, damit der Selenskyj und seine Bande sich die Taschen vollstopfen kann. Wenn der Krieg vorbei ist, gibt es kein Kohle mehr und die sitzen auf dem Trockenen.
9: Die Mehrheit will eine Neuwahl. Das hat man jetzt auch in Sachsen-Anhalt gesehen oder auch in Mecklenburg-Vorpommern oder auch in Berlin, wo die AfD immer höher wird. Die Leute wollen von diesen Altparteien nicht mehr verarscht werden. Die merken es langsam alle, dass sie verarscht werden von dieser Politik. Das Tankrabatt finde ich auch sehr lächerlich, was sie jetzt machen. Dann auch das, was jetzt alles verkürzt wird für Familien, Kinder und auch Sozialberufe und so Sachen. Ich finde es einfach unglaublich. Das ist nicht mehr tragbar. Deshalb fordern wir von München zeigt Gesicht. Auch, dass die Politik komplett jetzt zurücktritt, nicht erst 2029. Deutschland braucht einen Neustart, der Merz schafft es nicht mehr. Also er schafft es nicht mehr.
0: Der stellvertretende Landesvorsitzende der AfD in Mecklenburg-Vorpommern, Michael Kasch, hob hervor, das Thema Frieden sei für die deutschen Bürger von großer Bedeutung. Menschen würden sich für ein Ende des Krieges zwischen Russland und der Ukraine aussprechen. Sie hatten Angst vor dem Krieg und wollten nicht, dass Deutschland hineingezogen werde, bilanzierte Kasch.
10: Wenn ich unterwegs bin in Stralsund, ich habe das sehr viel gemacht vor der Wahl, dass ich Infostände gemacht habe, um mit den Bürgern ins Gespräch zu kommen. Und auf jedem Infostand ist das Thema Frieden ein sehr wichtiges Thema für die Leute gewesen. Ich habe da jetzt keine Prozente zu, aber das ist gefühlt auf jedem Infostand angesprochen worden. Es ist hier eine Kriegsangst. Wir wollen hier, dass der Krieg zwischen Russland und der Ukraine beendet wird am Verhandlungstisch. Wir wollen uns nicht hier in einen Krieg ziehen lassen. Wenn wir dann hören, dass es heißt, wir müssten kriegstüchtig werden, da stellen sich uns, ich sage das jetzt mal so ein bisschen spitz, die Nackenhaare hoch. Das ist etwas, wo die Leute hier tatsächlich Angst vor haben und das ist etwas, wo wir die Einzigen sind oder waren, das BSW, die jetzt nicht in den Landtag gekommen sind, die haben sich auch ganz klar für diesen Frieden ausgesprochen. Aber diese beiden Parteien waren die einzigen, die das so deutlich gemacht haben. Und alles dieses zusammen, also es ist nicht ein einziger Grund, der uns so stark gemacht hat. Und alles dieses sind aber Gründe, warum wir diesen Zuspruch so hoch bekommen haben.
0: Mecklenburg-Vorpommern hat bei der Landtagswahl abgestimmt. Mecklenburg-Vorpommern hat abgestimmt und die vorläufigen amtlichen Endergebnisse liegen vor. Eine der wohl größten Sensationen des Wahlherbstes. Die CDU scheidet zum ersten Mal in ihrer Geschichte aus dem Landtag von Mecklenburg-Vorpommern aus, da sie an der 5%-Hürde scheiterte. Noch am Wahltag bezeichnete Bundeskanzler Friedrich Merz dieses Ergebnis als Desaster. Die AfD erhielt die Mehrheit der Stimmen, 38,2%. Im Vergleich zur Landtagswahl 2021 konnte die Partei ihr Ergebnis mehr als verdoppeln. Die SPD von Ministerpräsidentin Manuela Schwesig landete mit 35,5% auf Platz 2, musste jedoch Verluste hinnehmen. Im Jahr 2021 kam sie noch auf 39,6%. Drittstärkste Kraft hinter AfD und SPD wird die Linkspartei mit 6,5%. Die Grünen haben die 5%-Hürde knapp überschritten. Die Sitzverteilung im Parlament sieht somit wie folgt aus. Insgesamt umfasst der Landtag 71 Sitze. Die AfD erhält 32 Sitze und gewinnt 18 neue Sitze hinzu. Die SPD verliert 5 Sitze und kommt auf 29. Die Linke hat 4 Sitze verloren und verfügt nun über 5. Die Grünen konnten ihre Position halten und behalten 5 Sitze. Der Landtag muss spätestens 30 Tage nach der Wahl erstmals zusammentreten. Das BSW hat bei der Landtagswahl in Mecklenburg-Vorpommern die 5%-Hürde nur knapp verfehlt. Bis zuletzt hofft die Partei noch auf den Einzug in den Landtag. Bei der Wahlparty zieht das BSW eine positive Bilanz des Wahlkampfes. Nach dem vorläufigen Ergebnis liegt das BSW bei 4,8%. Trotz des knappen Ergebnisses sieht sich das BSW als politische Kraft, mit der auch künftig gerechnet werden müsse. Im Wahlkampf setzte das BSW vor allem auf das Thema Frieden und kritisierte die Aufrüstung. Nach Angaben der Spitzenkandidatin Sabine Firnhaber spürt die Partei bei diesem Thema viel Zustimmung.
11: Ich denke, wir haben auf jeden Fall ein sehr gutes Ergebnis, auch wenn wir es jetzt vielleicht knapp nicht schaffen sollten. Aber wir sind eigentlich noch sehr optimistisch, dass es noch klappt. Die Erfahrung machen wir eigentlich nicht. Also wir haben schon große Zustimmung, gerade auch das Thema Frieden. Das treibt viele Leute um. Die machen sich wirklich Sorgen jetzt über diese ganze Hochrüstung, die passiert, ob sich eventuell doch Russland davon bedroht fühlen könnte und Deutschland auch mit in den Krieg hineingezogen wird. Das ist schon etwas, was die Menschen auch wirklich umtreibt und wo wir merken, dass wir da auch viel Zuspruch bekommen. Aber es ist halt eben auch nicht von der Hand zu weisen, dass eben auch Kampagnen gegen uns gefahren wurden. Nicht nur von den anderen Parteien, sondern eben auch von den Medien teilweise. Und das zeichnet sich natürlich dann eben auch in so einem Wahlergebnis.
0: Auch für die AfD bedeutet diese Landtagswahl eine historische Zäsur. Erstmals wird sie die stärkste Fraktion in Mecklenburg-Vorpommern. Die AfD verfolgte die Auszählung der Ergebnisse während einer Wahlparty in der Schweriner Gaststätte Seeterrassen. Unter den Anwesenden befanden sich führende Politiker der Partei, darunter der Co-Vorsitzende Tino Chrupalla und der Spitzenkandidat Leif Rickholm. Heute fand eine Bundespressekonferenz in Berlin mit der AfD-Spitze statt. Die Co-Vorsitzende Alice Weidel betonte, dass die AfD schon das zweite Mal in Folge so große Zustimmung bei den Landtagswahlen erhält. Das Scheitern der CDU hat Weidel vor allem mit der Brandmauer zur AfD erklärt.
12: Und es ist der zweite Landtagswahlsieg hintereinander für die Alternative für Deutschland, der uns natürlich unglaublich freut als Partei. Und das zeigt doch hier ganz klar, dass wir die CDU als Volkspartei abgelöst haben, die erstmalig überhaupt in ihrer Geschichte in einem Parlament gar nicht mehr vertreten ist. Auch das ist das Ergebnis einer sehr unintelligenten Brandmauerpolitik. Und

0: ausgewertet. Tatsächlich hat die Partei jedoch 5 Sitze im Landtag verloren. So visiert Manuela Schwesig Sondierungsgespräche über eine mögliche Koalition mit Grünen und Linken an. Angesichts der Verluste seiner Partei fordert SPD-Generalsekretär Tim Klüssendorf eine Kursänderung der schwarz-roten Bundesregierung. Und diese Veränderungen sollten strukturell sein.
1: Ich denke, dass die Bundesregierung insgesamt jetzt sich hinterfragen muss, und ich habe das nach der Wahl in Sachsen-Anhalt schon gesagt, dass diese Reformdiskussion, die wir in den vergangenen Monaten geführt haben, wo es aber häufig eigentlich nur um Kürzungen ging und gar nicht so sehr um die strukturellen Reformen, die unser Land dringend braucht und diese Veränderung, die wir auch dringend mit auch auf die Beine stellen wollen, dass wir diese Diskussion jetzt intensiv führen, dass es gar nicht darum geht, das zu hinterfragen, ob es Veränderungen braucht, sondern vor allen Dingen, wie es diese Veränderungen braucht, und dass man eben nicht mit dem Kopf durch die Wand kann und einfach so weitermachen kann wie bisher. Ich glaube, das ist eine ganz klare Botschaft.
0: Die Wahl zum Abgeordnetenhaus von Berlin hat die SPD aber wirklich enttäuscht. Die Parteivorsitzende der SPD, Bärbel Baas, schätzt die Ergebnisse ihrer Partei als die bisher schlechtesten ein. Aus den Wahlkämpfen könne man folgenden Schluss ziehen: Die Menschen sind mit den anstehenden Reformen nicht zufrieden, so die Politikerin.
2: Wir müssen uns auf die Themen Wirtschaft, Arbeit konzentrieren, um auch die AfD zu stellen. Das ist der wichtige Punkt, den wir auch aus diesen Wahlkämpfen lernen. Auf der anderen Seite haben wir natürlich auch in Berlin ein nicht einfaches Ergebnis. Und es ist uns aber wichtig, dass wir auch damit umgehen. Das muss man so sagen, in Berlin das schlechteste Ergebnis für die SPD. Das ist nicht unser Anspruch. Wir wollen in dieser Bundeshauptstadt auch wieder nach vorne kommen. Und deshalb auch an Steffen Krach und die Entscheidungen, die jetzt anstehen, wünschen wir natürlich auch viel Erfolg. Und wir wollen auch den Rückenwind dafür geben. Den hat es in den Wahlkämpfen insgesamt aus Berlin nicht immer gegeben. Deshalb müssen wir natürlich auch die richtigen Schlüsse daraus ziehen. Für uns ist klar, wir haben Verantwortung in der Bundesregierung übernommen. Wir sind in dieser Koalition und wir wollen das auch beibehalten. Dennoch muss man aus den Wahlkämpfen die Analyse auch ziehen, dass die Menschen mit den anstehenden Reformen nicht zufrieden sind.
0: Dramatisch fällt das Ergebnis für die CDU aus. Mit 4,9% verfehlt sie die 5%-Hürde und verpasst somit erstmals in einem Bundesland den Einzug in den Landtag. Eine solche Wahlschlappe für die CDU sorgte in den deutschen Medien für großes Aufsehen. Die Öffentlichkeit beschäftigt vor allem die Frage, wie sich diese Ergebnisse auf die Bundesregierung und insbesondere auf Bundeskanzler Merz auswirken werden. Der Kanzler betonte noch am Wahltag, dass er nicht vorhabe, sein Amt niederzulegen. Diese Entscheidung von Merz wird in einigen Medien als politischer Selbstmord bezeichnet, da andere der Ansicht sind, dass Merz lediglich Zeit schinde in der Hoffnung, dass es ihm gelingen wird, Reformen durchzusetzen, die seine Umfragewerte wieder anheben würden. Nach den innerparteilichen Gesprächen räumte Merz ein, dass die Parteimitglieder zu vielen Fragen keine zufriedenstellenden Antworten hätten, die Partei jedoch alles in ihrer Macht Stehende tun werde, um ihren politischen Kurs zu stabilisieren.
3: Es ist richtig, dass die Wahlergebnisse nichts ändern an den Problemen unseres Landes, die wir lösen müssen. Wir sehen gleichzeitig, dass unser politisches Tempo und der Zwang auch zu Kompromissen in der Bevölkerung Sorgen auslösen, ja teilweise offenen Widerstand. Deswegen wollen wir klar machen und müssen wir auch klar machen, wie wichtig Stabilität und ein klarer Kurs sind. Das habe ich gestern Abend in meinem Statement auch versucht deutlich zu machen. Gleichwohl, auch das reicht nicht aus. Für die Partei, für die CDU stellen sich jetzt grundsätzliche und auch sehr langfristige Fragen. Wir haben deshalb genau dies im Präsidium verabredet, dass wir darüber sprechen, dass wir darüber intensiv beraten, wo wir stehen, wo wir hinwollen und wo wir nicht bleiben können, so wie wir heute aufgestellt sind. Wir werden über die Arbeit und die Struktur der Partei sprechen, über unser Programm und über das Profil der CDU. Wir haben, um es offen zu sagen, auf zu viele Fragen keine zufriedenstellenden Antworten mehr. Und das werden wir und das müssen wir ändern.
0: Der FDP-Landtagsabgeordnete in Mecklenburg-Vorpommern, Robert Schnell, ist der Ansicht, dass die CDU ihren Wahlkampf darauf ausgerichtet habe, die Wähler davon abzuhalten, für die AfD zu stimmen. Ihnen selbst habe man jedoch keine konkreten Alternativen angeboten. Der Politiker fasste zusammen, dass es dem Kanzler offenbar egal sei, was sein Volk denke, und dass er sich nicht um

0: dessen Probleme kümmere.
1: Zum Thema CDU auf Landesebene, ich meine, ich wurde von der Journalistin gefragt, ob ich der Meinung bin, dass die CDU die richtigen Themen gesetzt hat. Ich habe ihr geantwortet, was für eine Themen, die suche ich noch, weil wir hatten große Plakate, wie Herr Peters Fischbrötchen gegessen hat. Wir hatten Plakate, wie auf der einen Seite Rot und Blau gegeneinander gekämpft haben. Aber ja, was will mir die CDU damit sagen? Also, und einfach nur zu sagen, ich bin gegen die AfD, dann haben die Leute das gemacht, was sie gemacht haben, dann haben sie andere Parteien gewählt und haben gesagt, gegen die AfD, da kann ich auch eine andere Partei wählen, da muss ich nicht CDU wählen. Es gab de facto keine Inhalte, außer dass man irgendwie die AfD verhindern will und dass man Fischbrötchen isst. Und die sind ja auch an diesen Missständen schuld. Also wir haben einen Kanzler Merz, der gestern ganz dickbräsig sagt, nö, Rücktritt. Ich sage es mit meinen Worten, ne, stark vereinfacht, nee, Rücktritt sehe ich gar nicht ein. Ne, er sitzt da und weiß genau, er wird nicht wiedergewählt als Kanzler. Er weiß, die Vertrauensfrage, die würde er wahrscheinlich zu 95% verlieren. Und er sagt, das ist ihm alles egal. Also die Menschen sind ihm egal, die Sorgen sind ihm egal. Und er sagt, ich bin jetzt hier 4 Jahre gewählt, ich bin jetzt noch 2,5 Jahre euer Kanzler. Und das meine ich vorhin, er kann sich nicht in die Lage der Menschen hineinversetzen. Er hat kein Gespür mehr für das Volk. Und das ist gefährlich, wenn ein Kanzler überhaupt nicht mehr, also keine Bindung mehr, keine Beziehung mehr hat für Stimmung im Volk hat.
0: Die Ergebnisse der Wahl zum Abgeordnetenhaus in Berlin stehen fest. Die Linke ist die stärkste Kraft, während die schwarz-rote Koalition aus CDU und SPD ihre Mehrheit verliert. Den vorläufigen Ergebnissen zufolge hat die Linke die Wahl zum Abgeordnetenhaus in Berlin klar gewonnen. Die Partei mit Spitzenkandidatin Elif Herralp liegt auf dem ersten Platz mit 25,7% der Stimmen. Bei der Berlin-Wahl 2023 erzielte die Linke 12,2% der Stimmen und hat damit ihr Ergebnis mehr als verdoppelt. Die AfD kommt auf mehr als 16%, ihr bestes Ergebnis bei einer Abgeordnetenhauswahl. Die CDU mit dem Spitzenkandidaten Stefan Evers hat erhebliche Verluste hinnehmen müssen. Mit 18,8% belegte sie den zweiten Platz. Das BSW konnte mit 4,7% die 5%-Hürde nicht überwinden. Das Abgeordnetenhaus in Berlin besteht aus mindestens 130 Abgeordneten. Nach vorläufigen Ergebnissen werden derzeit 158 Abgeordnete ins Parlament einziehen. In diesem Fall sind für die Bildung einer Regierungsmehrheit mindestens 80 Mandate erforderlich. Von den insgesamt 158 Sitzen gehen 47 an die Linke und 34 an die CDU. Die AfD bekommt dabei 29 Sitze im Abgeordnetenhaus. Die Linke feierte bereits ihren Wahlsieg, wobei die Parteispitzenkandidatin in Berlin, Elif Herralp, vor jubelnden Anhängern eine Rede hielt. Sie dankte den Einwohnern für ihre Unterstützung.
2: Liebe Berlinerinnen, liebe Berliner, ab heute verändern wir gemeinsam unser Berlin und machen es zu einem besseren Ort. Alle zusammen! Ich danke euch, wir danken euch für euer Vertrauen. Und ich danke natürlich meiner großartigen Partei mit ihren 19.000 Mitgliedern und den vielen, vielen anderen Menschen, die uns unterstützt haben, weil sie Hoffnung auf ein besseres, ein bezahlbares Berlin, wo alle Menschen in Würde leben kommen, hatten. Vielen Dank euch!
0: Und das war es mal wieder mit den RTL-Nachrichten und den Themen der Woche am Sonntag. Abschließend kommt hier die Sendung Russland danach. Ich bin Vadim Ivanov und wir sehen uns um 20 Uhr wieder. Bis dann.

0: 1, 2, 3, 4, 5, 6, 7, 8, 9. Wir sind vollzählig. Andrei Semaschkin, Anastasia Semaschkin und die Kinder der Familie. Wir leben auf Kamtschatka und widmen uns einer traditionellen Wirtschaftsform, der Schlittenhundezucht.
1: Bei meinem ersten Rennen war ich schwanger. Ich wurde Dritte.
2: Mein Name ist Salman. Ich bin der Vater der Familie. 10 Kinder? Wir haben mit einem oder zwei schon genug. Und ihr, wie schafft ihr das? Tatsächlich ist es aber gar nicht so schwer. Kinder zu haben ist sehr schön. Egal, aus welchem Blickwinkel man es sieht. Es macht das Leben interessanter.
3: Die Familie Czerniawski. Larissa, meine Ehefrau. Jevdokia, unsere Tochter. Ich habe Sterne auf der Schulterklappe, einen Säbel und ein Pferd. Gott schenkte mir Kinder. Ich habe alles. Der Samen wurde gesät. Wie wohl die Ernte aussehen wird? Nun, ich vertraue darauf, dass der Herr es gibt.
4: Auf die Aufräumarbeiten.

0: Margot, lass die Jungs hier raus. Hilf mal.
1: Lass sie einfach los.
0: Hier, nimm. Schau mal. Nummer 3.
1: Lass sie einfach los, bitte.
0: Steig ein, sie sind alle weg.
1: Du hast doch bestimmt noch ein paar.
0: Nein, habe ich nicht. Oh Mann. Fahren wir weiter.
1: Ich habe Angst vor denen. Aus Nischni Nowgorod fuhren wir nach Rязань und von dort aus direkt weiter nach Süden zum Ziel unserer Reise. In Rязань wartete aber die schon erwähnte Bierbrauerei auf uns. Also brachen wir voller Vorfreude auf. Von Nischni Nowgorod bis Rязань sind es etwa 420 Kilometer. Wir haben ein paar Tage Zeit, um die Heimat des Dichters Sergei Jesenin zu erkunden und zu sehen, was Rязань für uns in petto hat.
0: Nach Nischni Nowgorod haben wir auf unserer Reise einen Abstecher nach Rязань gemacht.
1: Um was zu tun?
0: Um zu sehen, wo dieses Bier herkommt.
1: Das ist eine russische Brauerei. Die zeichnet sich allein schon dadurch aus, dass man dort alles selbst macht. Außerdem haben wir erfahren, dass 3/4 des Marktes von wem kontrolliert werden?
0: Nicht von Russen?
1: Ganz genau.
0: Craft-Bier-Brauereien gibt es gar nicht so viele, wie man meinen könnte. Die Großkonzerne haben sich die meisten einverleibt.
1: Und von denen gibt es viele.
0: Aber diese Bierbrauer haben sie noch nicht geschluckt und werden das wohl kaum tun.
1: Sie brauen selbst echt russisches Bier. Das werden wir auch gleich hier kaufen und probieren.
0: Zuerst ins Geschäft, dann zur Fabrik.
1: Und dann noch zur Fabrik.
0: Auf geht's.
1: Die Rязаner Brauerei nahm ihre Arbeit im Jahr 1950 auf. Dabei wurde Ausrüstung aus Deutschland verwendet, die als Kriegsbeute nach Russland gelangt war. 1973 startete dann die moderne Produktion der Rязаner Brauereigesellschaft für alkoholische und alkoholfreie Getränke. Heute befindet sich hier die russische Bierbrauereigesellschaft Chmelow. Derzeit erfreuen sich vor allem kleine Kraftbierbrauereien großer Beliebtheit. Fabriken in dieser Größenordnung gibt es daher nur wenige. Gerade das macht diese Brauerei für uns so spannend. Außerdem ist es eine uralte Brauereitradition, Gäste mit Bier zu empfangen. Uralte Traditionen sind schon etwas Tolles.
2: Hallo.
3: Guten Tag.
1: Ich heiße Margarita.
3: Vasilisa, ich bin sehr froh, euch hier begrüßen zu dürfen. Hallo.
0: Guten Tag, ich heiße Ilja. Sehr erfreut.
3: Vielen Dank, dass Sie uns besuchen kommen.
0: Immer gern.
3: Herzlich willkommen in der russischen Bierbrauereigesellschaft Chmelow. Gehen wir rein.
0: Eine Brauerei? Ich will zuerst.
1: Ich weiß nicht, ob ich das fragen darf, aber haben irgendwelche Großkonzerne euch angeboten, diese Fabrik aufzukaufen? So wie ich das verstehe, gehen sie gewöhnlich nach diesem Schema vor. Sie kommen in bereits gut laufende Fabriken und bieten an, sie aufzukaufen.
3: Ehrlich gesagt, kann ich persönlich Ihnen diese Frage so genau nicht beantworten. Soweit ich weiß, hat es gewisse Angebote gegeben. Aber die Leitung möchte keine neuen Eigentümer ins Boot holen. Zum Glück kommen wir auch so gut zurecht.
1: Wie wirkt sich die derzeitige Situation auf Ihr Unternehmen aus? Können Sie Vorteile daraus ziehen? Ergibt sich hier eine Chance, sich weiterzuentwickeln?
3: Ja, auf jeden Fall. Die Tatsache, dass sich die größten Produzenten aus dem russischen Markt zurückziehen, kann man natürlich als hervorragende Chance begreifen, unseren Anteil auf dem Markt für Bier zu steigern. Andererseits wurden wir auch mit einer Reihe an Problemen konfrontiert, was die Einfuhr von Rohstoffen und Ersatzteilen angeht.
1: Welche Rohstoffe fehlen denn?
3: Hopfen. Hopfen kaufen wir in Deutschland und Tschechien ein. Außerdem noch Hefe, wenn wir gerade schon von Rohstoffen sprechen. Die Hefe kommt aus Deutschland.
1: Auch aus Deutschland?
3: Ja.
1: Und für die Geräte werden Ersatzteile importiert, richtig?
3: Unsere Ausrüstung kommt aus Tschechien, Deutschland und Italien. Die Kosten für die technische Wartung sind da natürlich in die Höhe geschossen. Beim Import ausländischer Ersatzteile kommt es zu Problemen. Aber wir versuchen, einen Weg zu finden. Was das angeht, sind wir ziemlich optimistisch. Wir versuchen, die Situation irgendwie zu meistern.
1: Welche Alternativen gibt es zu Deutschland und Tschechien?
3: In Russland bietet sich Hopfen aus Tschuwaschien als Alternative an. Leider erfüllt er noch nicht ganz unsere Erwartungen. Daher ist das natürlich alles ziemlich schwierig. Für jedes Bier gibt es außerdem eine eigene Hopfensorte mit jeweils eigenem Mischverhältnis. Diese Rezepte auf verschiedene Weise zu ändern, nimmt selbstverständlich viel Zeit in Anspruch. Noch sind unsere Vorratslager gefüllt. Wir hoffen, dass die Einfuhr aller benötigten Zutaten stabil weiterläuft. Andernfalls werden wir uns nach einer Alternative umsehen.
1: Und die Technik, die Ausrüstung, wie sieht es damit aus?
3: Alles vollständig auszutauschen ist natürlich nicht möglich. Hier geht es vielmehr um die Beschaffung von Ersatzteilen und anderen Komponenten. Da müssen wir versuchen, vergleichbare Ersatzteile zu finden.
1: Die Gesundheitsvorschriften sind in der Brauerei genauso wie in der Käserei. Hände desinfizieren, medizinische Schuhe überziehen an den Füßen und OP-Hauben auf dem Kopf. Schon sind wir bereit für die Führung. Die Fabrik stellte sich tatsächlich als ziemlich groß heraus. Kein Wunder, denn für die Produktion solcher Mengen an Kwas, Wasser und über 15 verschiedene Biersorten braucht man viel Platz.
2: Wir befinden uns gerade bei der Wasseraufbereitungsanlage unserer Produktionsstätte. Hier wird das Wasser für verschiedene technische Prozesse aufbereitet. Diese Anlage haben wir 1998 in Deutschland gekauft. Wir waren das erste und zu dem Zeitpunkt auch das einzige Unternehmen im postsowjetischen Raum, das eine solche Wasseraufbereitungsanlage installieren ließ.
0: Was steht hier?
4: Wasseraufbereitungsanlagen.
1: Los, jetzt du.
0: Später vielleicht. Okay, das reicht jetzt.
1: Hier wird also das Wasser aufbereitet und was passiert dann?
2: Hier wird das Wasser für die gesamte Produktion aufbereitet.
0: Was ist das hier eigentlich? Ist das zum Händewaschen?
2: Nein, dieses Wasser kommt aus der Wasserentnahmeanlage, sodass der Bediener hier bei Bedarf eine Probe entnehmen kann.
0: Dieses Wasser kann man also problemlos trinken, ja?
2: Nein.
0: Nein, lieber nicht?
2: Nein.
1: Hab Geduld, wir kommen ja noch zum Bier.
0: Hier gibt es bestimmt irgendwo einen Zapfhahn für Bier.
3: Gehen wir weiter.
1: Ja.
3: Jetzt befinden wir uns im Herzen unserer Brauerei. Das ist die Produktionshalle, wo sich unsere Braukessel befinden.
1: Hier im Herzen riecht es wirklich gut.
0: Es riecht nach Mais.
1: Irgendein süßer, angenehmer Geruch.
0: Kommt mir irgendwie vertraut vor.
3: Nein, das ist kein Mais.
5: Das ist Bierwürze.
0: Bierwürze, echt unglaublich.
5: Die Herstellung der Bierwürze beginnt mit dem sogenannten Maischen. In der Melzerei stellen wir Malz her. Dieses wird mehrmals gefiltert, zerkleinert und mit Wasser vermischt. Im Anschluss wird es etappenweise erhitzt.
1: Was?
0: Was passiert da?
5: Das Malz wird ausgespült und danach etappenweise erhitzt, wobei bestimmte Temperaturpausen eingehalten werden.
1: Und was passiert dort drüben?
5: Eins nach dem anderen.
1: Okay.
5: Sobald die Maische fertig ist, kommt sie in den Filterkessel. Am Kesselboden befinden sich ein Gitter, das wie ein Sieb funktioniert. Dort sammeln sich die Rückstände des Braumalzes an. Dieser sogenannte Treber fungiert als eigener Filter für die Bierwürze. Danach wird die Würze in einem provisorischen Behälter gesammelt, erhitzt und in die Würzepfanne bzw. in den Braukessel geleitet. Hier wird,
1: oh, da ist Schaum,
5: die Brauwürze erhitzt.
1: Viel Schaum.
0: Komm, ich will auch mal.
1: Sieht aus wie Seifenblasen. Wie Seifenblasen.
5: Hier dauert die Erhitzung etwa eine Stunde.
1: Was war das?
0: Hat jemand Bier geklaut? Ist es hier immer so heiß, auch im Winter?
5: Ja, immer. Auch im Winter natürlich.
0: Klasse.
5: Alle Kessel sind heiß.
0: Hier wollen wohl alle arbeiten, weil es hier heiß ist und gut riecht, oder?
1: Hier riecht es wirklich gut.
5: Hier wollen alle arbeiten.
3: Es gibt hier keine Abteilung, wo niemand arbeiten möchte.
0: Hier wird das Bier noch nicht abgefüllt, oder?
5: Nein, hier gibt es keine Bierkonzentrate. Nicht bei unserer Produktion.
1: Wie lange dauert es, bis das Bier fertig ist?
5: Also zum Beispiel vom Maischen nach traditioneller Art bis zum Abfüllen in die Flaschen sind es etwa 25 Tage.
0: Vasilisia hat gesagt, dass hier in der Brauerei alle Bier trinken. Was ist Ihr Lieblingsbier?
5: Das traditionell gebraute Reisaner Fassbier. Bei uns wird es erst seit letztem Jahr gebraut.
0: Schmecken die neueren Biersorten am besten?
5: Unter den älteren klassischen Chmeljow-Bieren habe ich auch ein Lieblingsbier. Mir schmeckt das auch sehr gut.
1: Vasilisa und ich haben herausgefunden, dass wir dunkles Bier mögen.
0: Du hast es doch noch gar nicht probiert.
1: Ich mag sowieso dunkles Bier.
3: Wir haben herausgefunden, dass es ihr schmecken wird.
1: Ja, ganz genau.
3: Ich habe ihr eine einzigartige Methode der Bierverkostung gezeigt, die ihr unbedingt gefallen wird.
1: Dabei wird ein Weinglas verwendet.
0: Bier mit Wein mischen?
1: Nein, keine Mischung. Einfach Bier aus einem Weinglas.
0: Ach, mehr nicht?
1: Mehr nicht.
5: Nach der Fermentierung kommt das Bier ins Lager.
1: Hier ist es sehr kalt.
5: Es wird eingelagert. Hier ist es sehr kalt. Hier ist die Temperatur eingestellt, die für die Nachgärung des Biers notwendig ist.
0: Wie kalt ist es hier?
5: Hier im Raum sind es 1 bis 2 Grad.
1: Ja, das fühlt man.
5: Ja.
0: Wie im Herbst. Werden hier Proben entnommen? Wie nennt man den Beruf von jemandem, der herumgeht und das Bier probiert?
5: Bierverkoster.
0: Wie viele Bierverkoster arbeiten pro Schicht, also pro 12-Stunden-Schicht?
5: So etwas haben wir hier nicht. Die Proben werden nur im Labor überprüft.
0: Es gibt hier also keine hochprofessionellen Bierverkoster?
5: Nein, hier nicht.
1: Na, jetzt bist du ja hier.
5: Wir haben dafür extra eine Kommission.
0: 4 Personen pro Schicht, das wäre doch was. Jeder 3 bis 4 Stunden.
5: Nein, hier in der Fabrik wird nicht getrunken.
1: Da sind wohl all deine Träume geplatzt.
0: Ich suche mir einen anderen Traumjob.
5: Das Bier kommt dann hierher zur Filterung. Hier wird die Hefe...
1: Das ist hier, richtig?
5: Ja, hier wird die Hefe von der Flüssigkeit getrennt.
1: Die Geräte hier kommen auch alle aus Deutschland. Eure Ausrüstung ist also fast überall aus Deutschland.
5: Ja, sie werden von einem ausgezeichneten Unternehmen namens Filtrox hergestellt. Deutsche haben beim Bierbrauen in Russland eine große Rolle gespielt.
1: Werden wir versuchen, diese Importe zu ersetzen, oder?
5: Zurzeit funktionieren alle Geräte einwandfrei. Hauptsache, wir haben genug Ersatzteile. Wir werden versuchen, alles zu tun, damit die Ausrüstung weiterhin reibungslos funktioniert.
0: Wir ersetzen also die Ersatzteile?
5: Ja, ja. Ja, auf jeden Fall. Uns bleibt keine andere Wahl.
0: Kann das Bier jetzt ausgeschenkt werden?
5: Ja, jetzt, nachdem das Bier
1: noch nicht
5: filtriert wurde, kommt es in die Lagertanks und wird von dort zum Filtern weitergeleitet.
0: Auf geht's.
1: Ja, nichts wie hin.
4: Und hier ist schon das fertige Bier nach der Filtration. Es ist also schon bereit, fließt hier durch diese Rohre zum Endverbraucher. Wird natürlich noch verpackt, aber es ist schon fertig und hier drin.
0: Margo, schau mal. Dieser Apparat ist magisch.
1: Wirklich?
0: Leere Flaschen fahren rein. Dort werden sie verzaubert. Und hier kommen volle Flaschen raus. Das ist Zauberei.
1: Eine magische Anlage.
0: Ein magischer Apparat. Aber anfassen darf man sie noch nicht.
1: Wann denn?
0: Wie lange muss man warten?
1: Wie lange?
0: Was meinst du?
1: Bis das Etikett drauf ist.
0: Nein, bis man sie gekauft hat. Sie kosten Geld, man muss dafür bezahlen. Sie einfach so zu nehmen, wäre doch Diebstahl. Das alles hier nehmen wir mit.
1: Wie die meisten Betriebe stand auch dieses Unternehmen vor einer Herausforderung. Viele Geräte, Anlagen und Komponenten waren importiert, ebenso auch die Rohstoffe. Um sich von dieser Abhängigkeit zu lösen, brauchte man Zeit und eigene Konzepte. An der Lösung dieser Aufgaben arbeiten bereits die klügsten Köpfe des Landes. Wir sind auf dem richtigen Weg, also immer weiter voran. Die Bierbrauer halten übrigens an ihren jahrhundertealten Traditionen fest. Man hat uns verschiedene Sorten von hellem und dunklem Bier geschenkt, die wir bei passender Gelegenheit auch verkostet haben. Zu unserer Freude bekamen wir auch noch 2 Packungen Kwas geschenkt. Vielen Dank dafür. Was ist das hier?
0: Bier.
1: Unser Weg nach Kudykina Gora führte uns über Starozhilovo. Dort befindet

0: sich ein altes Gestüt, das im Jahr 1893 gegründet wurde. Hier wurden nicht nur Vollblütler für die Rote Armee gezüchtet, sondern auch Kavalleristen sowie die zukünftigen Stars des Pferdesports ausgebildet. Das Unternehmen hat Blüte und Niedergang erlebt. Den vollständigen Verlust des Pferdebestandes und die Wiedergeburt einer einzigartigen Art des russischen Reitpferdes. Wir beschlossen, aus reinem Interesse diesem Ort einen Besuch abzustatten. Und dieser rief bei uns gemischte Gefühle hervor.
1: Wladimir, wenn Sie das Pferd da rufen, kommt es dann zu uns?
2: Eher nicht. Komm her. Komm, komm. Ich bräuchte eine Leine. Ihn so zu führen, tut ihm weh.
1: Er ist ein freier Kerl. Sein Fell fühlt sich sehr weich an. Mein Schöner.
0: Wie geht's dir denn?
2: Wirst du gut gefüttert? Jetzt. Das Futter ist gerade sehr gut. Das Heu ist von hoher Qualität. Und Hafer gibt es auch immer genug. Der einzige Nachteil ist nur, dass es nicht genug Weideflächen gibt. Die Weiden.
1: Warum nicht?
2: Die Weiden sind bei der Pferdezucht von allergrößter Bedeutung.
0: Pachten Sie das Land hier?
2: Nicht ganz. Es ist vielmehr so, dass wir kein Land haben, wo die Pferde weiden können.
1: Man könnte doch meinen, es gibt Weiden, soweit das Auge reicht.
0: So viel Platz.
2: Sie sind alle in Privatbesitz.
1: Aha, daran liegt's also.
2: Ja, sie alle gehören jemandem. Das ganze Land ist jetzt in privater Hand. Früher besaß das Gestüt 6014 Hektar Land. Als ich hier anfing, waren es sogar etwa 10.000 Hektar Land.
0: Es wird auch Geld für eine Sanierung des Gebäudes benötigt, oder?
2: Was die Sanierung angeht, so wird für den ganzen Gutshof und vor allem das Gestüt jedes Jahr eine Auktion organisiert. Und hier gibt es 17 solcher Gebäude. Wir befinden uns in der Reithalle. Sie ist ein Teil dieses ganzen Gestütkomplexes und wurde im Jahr 1893 gebaut.
0: Was passiert mit dem Gebäude, wenn die Sanierung ausbleibt?
2: Wenn es hier keine Pferde mehr gibt, wird das alles hier Stück für Stück zerfallen. Das wäre dann der Ruin.
1: Wie hat sich diese Importsubstitution auf Sie ausgewirkt?
2: Nun,
1: wurden Pferde aus Deutschland hergebracht?
2: Noch vor der Importsubstitution haben Deutschland und ganz Europa hohe Zollgebühren für die Ausfuhr von Pferden aus diesen Ländern eingeführt. Und jetzt ist überhaupt alles verboten. Die Lage sieht so aus, dass wir uns an Sie wenden müssen, um an genetisches Material zu kommen. Es ist nämlich so, dass es nach einer gewissen Zeit bei einer großen Anzahl an Paarungen zu Inzucht kommt, also zur Anpaarung verwandter Tiere. Es kommt zur sogenannten Inzuchtdepression. Dadurch werden die Pferde schwächer und weniger leistungsfähig. Das war in diesem Jahr vielleicht einer der Gründe, warum weniger Fohlen zur Welt kamen, wegen der sogenannten Inzuchtdepression.
0: Und was kann jetzt dagegen gemacht werden?
2: Zum einen muss der Genpool erweitert werden, und zwar mit Hilfe von Pferden aus westlicher Zucht. Da führt kein Weg dran vorbei.
0: Ist das heute noch möglich?
2: Zum anderen brauchen wir bei der Züchtung arabische Vollblüter, um bei der Zuchtpopulation für frisches Blut zu sorgen. Man spricht hier von Veredelung.
1: Wie sieht es mit internationalen Wettbewerben aus? Sind für uns da alle Türen verschlossen?
2: Die Leute fahren immer noch in den Westen, zum Beispiel über Finnland. Von meinen Bekannten weiß ich, dass Leute über irgendwelche Umwege trotzdem zu den Wettbewerben fahren und ihre Pferde transportieren.
0: Wie das denn?
2: Alle Pferdehalter sind wie Brüder und helfen einander. Sie sind wie eine richtige Bruderschaft. Alle respektieren einander, auch wenn sie Konkurrenten sind. Trotzdem unterstützen sie einander. Aber ohne jetzt hochtrabend wirken zu wollen, uns alle eint die Liebe zu den Pferden.
1: Jetzt rein objektiv gefragt. Wie wird das russische Reitpferd in der Welt in dieser Pferdebruderschaft eingeschätzt? Wie wird das bewertet? Was denken da die Profis?
2: Sie sehen es wahrscheinlich als originelle Rasse, da der Bestand dieser Pferderasse verschwindend gering ist. Es wäre daher verfrüht, ihr eine globale Bedeutung zuzuschreiben.
0: Wäre es möglich, die Population zu erhöhen? Was meinen Sie?
2: Natürlich wäre das möglich.
0: Was müsste dafür geschehen?
2: Das Interesse für diese Rasse ist da. Selbst in Deutschland kamen bei den Zuchtschauen Leute auf uns zu, die sich für diese Pferderasse interessierten. Sie brauchten unsere kräftigen und schönen Pferde. Als Pferdepfleger war ich damals Teil des sowjetischen Teams. Im polnischen Olsztyn haben wir den Nations Cup gewonnen. In Leipzig waren wir bei

0: dieser jährlichen Pferdemesse. Dort hat sich allerdings nie jemand für uns interessiert. Aber in Aachen, wo die besten Pferde der Welt versammelt wurden.
1: Ich habe dort gelebt, ziemlich lange sogar.
0: Wo?
1: In Aachen, neben dem Tivoli-Stadion. Ich habe diese Turniere gesehen.
0: Ich war nur ein Junge vom Land, als ich zum ersten Mal dort war. Mich hat die große Anzahl an Autos sehr beeindruckt. Über dem Stadion flog ein Flugzeug mit einem Werbebanner vorbei. Da drauf stand, alle lieben Burgenbrot oder so ähnlich. Als wir wegfuhren, haben sie zum Abschied gewunken. Sie haben uns damals sehr herzlich empfangen. Die Deutschen, ob aus Ost- oder Westdeutschland, haben uns sehr gut behandelt. Und was die Polen angeht, damals besuchten wir uns oft gegenseitig. Wir waren ja praktisch eine Einheit, ein Land.
1: Das kann man sich heute nur schwer vorstellen. Werden wir diese Erfolge wiederholen können? Was meinen Sie?
0: Natürlich, in einem Land mit einem so großen Territorium, so vielen Ressourcen und solchen Landschaften kann man so viele Pferde züchten, wie man will.
2: Wladimir Konstantinowitsch, um das jetzt alles zusammenzufassen.
1: Willst du etwas zusammenfassen?
2: Einerseits gibt uns die Importsubstitution die Möglichkeit, eigene Pferde aufzuziehen. Heißt das so? Pferde aufziehen?
0: Pferde züchten wäre richtiger.
2: Andererseits haben Sie gesagt, dass unbedingt frisches Blut gebraucht wird.
1: Und die Konkurrenz ebenso.
2: Genau, das heißt, uns werden dadurch neue Möglichkeiten eröffnet, uns zu entwickeln. Aber gleichzeitig müssen trotzdem Pferde anderer Rassen eingeführt werden.
0: Natürlich, natürlich.
2: Was sollen wir da machen?
0: Hier ist es eigentlich genauso wie beim internationalen Technologieaustausch. Bei uns ist es nicht anders. Wir können alle voneinander lernen.
1: Während wir uns die Pferde angesehen und über sie gesprochen haben, wurden wir von ein paar Besuchern der Kreml-Reitschule überrascht, die zum Gestüt gekommen waren, um Pferde einzukaufen. Natürlich konnten wir es uns nicht entgehen lassen, uns das Ganze etwas genauer anzuschauen.
2: Das ist ja mal ein Pferd. Es ist defekt, es grunzt.
3: Du bist hier einer. Kommst du zu mir, ja? Willst du dich mal umsehen? Du willst dir ansehen, wovor du hier Angst hast? Du bist aber schön.
2: Hallo, guten Tag. Guten Tag. Ich nehme den. Was kostet er? Wie heißt er?
4: Eastbourne.
2: Eastbourne?
1: Pfeifen wir doch auf das Auto und holen uns zwei Pferde. Hoch zu Ross. Durch Dagestan.
2: Klasse Idee.
3: Also ich fühle mich nur etwas unwohl, ihm den Rücken zuzukehren.
1: Vielleicht kommt er ja angerannt.
3: Ja, möglich ist es.
1: Er ist doch an der Leine.
3: Naja, aber sie wird ihn nicht halten können, wenn er losspurtet.
2: Wir würden gerne ein wenig ihre Zeit beanspruchen. Aida ist ja hier geschäftlich unterwegs.
1: Wir hatten wirklich Glück, dass Sie aus Moskau hierher gekommen sind. Woher kommen Sie?
3: Wir vertreten die Kreml-Reitschule des Zentrums für nationale Traditionen des Reitsports an der WDNH in Moskau. Mein Mann und ich arbeiten mit der größten frei lebenden Pferdeherde in Russland. Wir haben 8 russische Reitpferde. Wir stellen uns einfach in ihre Mitte und geben ihnen nur mit Hand- und Körperbewegungen oder der Chambrere Zeichen. Und die Pferde stellen sich auf verschiedene Weise auf. In jedem Land gibt es gute Pferde und ich denke, dass unsere Pferde den anderen in nichts nachstehen. Sie sind kontaktfreudig, sie haben keine Angst vor mir. Ich bin hier mit wehendem Kleid hereingegangen. Sie alle haben das gesehen, sind aber trotzdem alle auf mich zugegangen.
1: Und haben es bewundert.
3: Ja, aber sie sind alle auf mich zugegangen. Also muss ich sagen, dass es mir sehr gefällt, wie die Pferde hier gezüchtet werden, was zum Beispiel ihren emotionalen Zustand angeht.
1: Unsere Pferde?
3: Ja, unsere Pferde natürlich.
2: Was halten Sie als Profi von der derzeitigen Situation mit den geschlossenen Grenzen und den Problemen beim Import und Export? Werden wir uns weiterentwickeln?
3: Ja, klar doch. Ich habe das ganze Land bereist, von Kaliningrad bis Vladivostok. Wir verfügen über gigantische Ressourcen. Sich in unserem Land nicht weiterzuentwickeln, wäre, gelinde gesagt, merkwürdig.
2: Wird diese Situation die Entwicklung ankurbeln?
3: Natürlich, auf jeden Fall.
1: Auch im Reitsport?
3: Selbstverständlich. Ich kaufe jetzt ja keine ausländischen Pferde, wenn wir unseren eigenen Bestand haben. Unsere Reitschule befindet sich schließlich im Zentrum für nationale Traditionen des Reitsports. Wir fokussieren uns jetzt vor allem auf die Populisierung, auf die Popularisierung unserer Pferderassen. Wir fokussieren uns also ausdrücklich auf einheimische Pferderassen. Wir beschaffen gerade zum Beispiel Mesenski-Pferde oder auch gelockte Zabaykalski-Pferde.

0: Wir sammeln gerade Pferde für unsere Reitschule, die unser Land repräsentieren, die Russland repräsentieren. Damit die Menschen kommen und sich die russischen Pferdearten ansehen können. Genau damit beschäftigen wir uns.
1: Sie sind wirklich schön.
0: Natürlich, ja.
2: Ist die Vorstellung schon zu Ende?
0: Sie bringen gleich noch mehr Pferde.
1: Schauen wir sie uns zusammen an?
0: Ja, wir haben 4 Pferde.
1: Leider benötigt dieses einzigartige Architekturdenkmal dringend eine Generalsanierung. Viele seiner Gebäude befinden sich in einem halb verfallenen Zustand. Derzeit werden in diesem Gestüt Pferde gezüchtet und verkauft. Diese Einnahmen decken gerade einmal die Kosten für das Futter und die Pferdehaltung ab. Es ist offensichtlich, dass das Gestüt aufwendig restauriert werden muss, aber das Unternehmen selbst verfügt dafür nicht über die nötigen Mittel. Wir können nur hoffen, dass sich die hiesigen Behörden dieser Frage annehmen und dieses wertvolle Baudenkmal erhalten bleibt. Können Sie die Pferde vom Sehen her unterscheiden?
3: Nein, mittlerweile nicht mehr.
1: Aber die jeweiligen Pferdehalter kennen ihre Namen?
3: Zu meiner Zeit kannte ich sie alle beim Namen. Diese Pferdeart zeichnet sich durch ihre Störrigkeit aus. Diese Pferde sind sehr willensstark. Wir haben versucht, solche Pferde von der Zuchtwahl auszuschließen. Gutmütigkeit ist ein Merkmal des Selektionsprozesses. Aktuell kaufen immer mehr Privatpersonen Pferde, also Leute, die keine Profis im Umgang mit Pferden sind. Für sie ist es sehr wichtig, dass ihr Pferd gutmütig ist.
1: Die Importsubstitution ist in dieser Branche ein zweischneidiges Schwert. Wie sich herausgestellt hat, muss jedes Gestütz ständig seinen Genpool erweitern. Das bedeutet, dass sie sich zur Beschaffung des Genmaterials an andere Pferdezüchter wenden und Zuchthengste von außerhalb beschaffen müssen. Andernfalls droht eine Inzuchtdepression. Wenn man diese ganze Terminologie beiseite lässt, so ist es für Pferdezüchter unabdingbar, sich mit Pferdezüchtern aus dem Ausland auszutauschen. Dann läuft alles wie geschmiert. Dieser Austausch von Zuchtpferden ist für Pferdezüchter auf der ganzen Welt unerlässlich. So funktioniert die Welt der Pferdezucht.

0: Für uns alle sollte der Besuch im Erlebnispark Udikinagara unser erster werden. Daher waren wir alle gespannt, uns diese ausgeklügelte Mischung aus Wirklichkeit und Fiktion, aus der Realität und den Märchen unserer Kindheit anzusehen. Aber heute war es uns noch nicht möglich, dorthin zu gelangen. Und zwar aus einem sehr einfachen und banalen Grund. Das ist es.
1: Wir sind da.
0: Heute schlafen wir genau hier. Genau an dieser Stelle. Irgendwie kalt hier.
1: Bei Kudikinagora ist alles ausgebucht. Selbstverständlich haben wir das vorausgesehen. Deswegen werden wir unter freiem Himmel schlafen.
0: Unsere Annahme, dass wir früher oder später zelten würden, hat sich bewahrheitet. Dieser Tag sollte genau heute sein, denn das Hotel in Kudikinagora war ausgebucht. Wir hätten dort im Voraus reservieren müssen, was wir natürlich nicht gemacht haben. Naja, zumindest haben wir diese ganze Outdoor-Ausrüstung nicht umsonst mit uns herumgeschleppt. Und ja, ein Zelt aufzustellen ist in der Praxis längst nicht so einfach, wie man meinen könnte. Unter uns gab es keine erfahrenen Wanderer, also mussten wir uns damit ziemlich lange abmühen. Ich selbst zum Glück nicht. So ungeschickt wie ich bin, habe ich das Ganze nur gefilmt. Als wir fertig waren, war es bereits dunkel. Auch wenn die Stadt unser Ein und Alles ist, lassen solche Nächte unter freiem Himmel einen über die Ewigkeit nachdenken. Die stille Nacht, die Sterne und das Lagerfeuer. Im Unterbewusstsein erwacht dadurch etwas Urzeitliches. Und außerdem bewegt sich irgendetwas hinten in den Büschen. Aber ich versuche nicht darüber nachzudenken, sondern nur über die Sterne.

0: zum Dialog gezwungen. Es waren Bitten von Kollegen, die Außenminister Jörn Wadephul zum Treffen mit seinem russischen Amtskollegen am Rande der UN-Generalversammlung motivierte. Dies erklärte Wadephul selbst und merkte an, die Europäer wollten die USA bei den Verhandlungen mit Moskau nicht das Feld überlassen. Nein zur Neutralität. Die Schweizer haben über ihre Zukunft und über ihre Neutralität abgestimmt. Zwei Drittel lehnen eine strengere Auslegung des Konzepts ab. Die Initiative der Organisation Pro Schweiz war vor allem aufgrund der Übernahme der EU-Sanktionen gegen Russland durch die Schweiz ins Leben gerufen worden. Die Würfel sind gefallen. Die CDU ist bei der Wahl zum Landtag in Mecklenburg-Vorpommern gescheitert, bei der sie lediglich 4,9% erhalten hat. Die AfD hingegen liegt bereits in einem zweiten Bundesland an erster Stelle und hat damit die SPD überholt. Berlin hat gewählt. Während die AfD in der deutschen Hauptstadt Rekordwerte erzielt, liegt die Linke dennoch an der Spitze. Ihr Erfolg sorgt jedoch in Kreisen der Sicherheitsbehörden für Besorgnis. Guten Abend und herzlich willkommen bei Today. Mein Name ist Vadim Ivanov und wir beginnen diese Stunde mit unseren Nachrichten und den Themen der Woche am Sonntag. Das Treffen mit dem russischen Außenminister auf Anregung von Kollegen hat stattgefunden, den Dialog wieder aufzunehmen. So begründete Bundesaußenminister Jörn Wadephul seine Entscheidung, sich am Rande der UN-Generalversammlung mit seinem russischen Amtskollegen Sergei Lavrov zu einem Gespräch zu treffen.
1: Ich bin einerseits von zahlreichen Kollegen gebeten worden, offen zu sein für Gespräche, die geraten haben, dass man zu irgendeinem Zeitpunkt auch wieder direkt miteinander reden muss. Und ich möchte auch nicht, dass wir Europäer den Amerikanern den kompletten Austausch mit Russland überlassen. Und deswegen habe ich gesprochen.
0: Die Außenminister Russlands und Deutschlands führten gestern das erste bilaterale Gespräch seit 2022. Im Verlauf des Treffens erörterten Lavrov und Wadephul die bilateralen Beziehungen sowie die Lage rund um die Ukraine. Später merkte der russische Außenminister an, dass er bei dem Treffen nichts Neues erfahren habe. Wie die Außenamtssprecherin Maria Sacharowa erklärte, habe Wadephul bei dem etwa 20-minütigen Gespräch schamhaft mit einem Notizblock einen Bericht über die Inszenierung der ukrainischen Neonazis in Butscha verdeckt. Im Bericht werden Fakten zur Aufdeckung der False Flag durch das Kiewer Regime und den Westen dargelegt. Im Anschluss an das Treffen erklärte Wadephul, Russland müsse beweisen, ob es Frieden wolle. Die Sprecherin des russischen Außenamtes, Maria Sacharowa, kommentierte später diese Äußerung mit einem Zitat aus dem Matthäus-Evangelium.
2: Ihr sollt das Heiligtum nicht den Hunden geben und eure Perlen nicht vor die Säue werfen, auf dass sie dieselben nicht zertreten mit ihren Füßen und sich wenden und euch zerreißen. Das sage ich ihm als Mitglied der CDU, damit er einen Anlass hat, sich mit dem Evangelium auseinanderzusetzen, da er ja ein Christdemokrat ist.
0: Warum hat Deutschland ein Treffen mit dem russischen Außenminister beantragt? Diese Frage haben wir mit dem AfD-Bundestagsabgeordneten Dr. Rainer Rothfuß besprochen. Er ist überzeugt, dass hinter diesem Schritt der Wunsch der regierenden Partei CDU steht, vor dem Hintergrund der Popularität der AfD bei den Wahlen zu punkten.
3: Die CDU-Strategen sich natürlich jetzt fragen, was können wir tun? Unser Russland ist böse Narrativ, zieht wohl nicht mehr, befriedigt die Wähler nicht mehr. Sie rennen alle zur AfD. Also lasst uns doch wenigstens den Eindruck erwecken, dass wir auch Diplomatie suchen. Und dieses Gespräch kann jetzt Wadephul ständig als quasi Beleg im Parlament vorbringen, in Medien vorbringen. Wir suchen ja Gesprächskanäle. Und das ist vor allem zur Rechtfertigung vor den eigenen Wählern gedacht, um ihnen eben entgegnen zu können, dass die AfD da gar nicht mehr machen könnte, denn sie versuchen ja schon alles. Aber wenn man natürlich in diplomatische Gespräche

0: hineingeht, ohne überhaupt zu verstehen, was Diplomatie bedeutet, nämlich dass man die verschiedenen Standpunkte auslotet, zur Kenntnis nimmt und die Differenzen auslotet und versucht, sie zu überbrücken durch gewisse Maßnahmen, dann ist das keine Diplomatie, sondern das ist Täuschung, allenfalls Fassadendiplomatie, das heißt politisch motiviertes Theater.
1: Vor dem Hintergrund des Zusammenbruchs der Zivilwirtschaft in den westlichen Ländern aufgrund der ineffizienten Politik der letzten Jahre setzen Politiker auf die Schaffung eines äußeren Feindes, meint der Bundestagsabgeordnete Dr. Rainer Rothfuß.
0: Jetzt versuchen sie auf Rüstungsindustrie zu setzen, das geht aber nur, indem sie dem Wähler verkaufen, wir werden ganz schlimm bedroht und müssen deswegen alles auf eine Karte setzen, Rüstung, uns dafür verschulden. Und das ist keine gute Entwicklung, also von daher würde ich sagen, keinerlei Fortschritte, es ist Augenwischerei, es ist Blenderei und es ist deswegen auch so gefährlich, weil die Bundesregierung weiterhin jetzt besonders aggressiv gegen Russland vorgehen kann und dann immer darauf verweisen kann in allen Talkshows im Fernsehen, aber wir haben ja die Diplomatie und das Gespräch gesucht.
1: Zwei Drittel der Schweizer sind gegen eine striktere Auslegung der Neutralität. Das hat die heutige Volksabstimmung ergeben. Bei der Neutralitätsinitiative zeichnet sich ein deutliches Nein ab. 70,2% der Schweizer Stimmberechtigten lehnten die Vorlage ab. 29,8% stimmten dafür. Auch sagten alle Stände Nein gegen die Initiative. Die Neutralitätsinitiative wollte die immerwährende und bewaffnete Neutralität der Schweiz in der Verfassung festschreiben. Außerdem sollte die Zusammenarbeit mit Militärbündnissen wie der NATO eingeschränkt werden. Auch Sanktionen gegen andere Staaten wären nur noch unter bestimmten Bedingungen möglich gewesen. Die Initiative stammte von der Organisation Pro Schweiz und wurde unter anderem vom SVP-Gründer Christoph Blocher unterstützt. Anlass für die Initiative war unter anderem die Übernahme der EU-Sanktionen gegen Russland durch die Schweiz. Die Vorlage wurde von der Schweizer Regierung und der Mehrheit der großen Parteien abgelehnt. Die Befürworter der Vorlage sahen darin Konkretisierung der Neutralität des Landes. Eine von ihnen ist die SVP-Nationalrätin Monika Rüger.
2: Ich glaube einfach, weil die Neutralität für uns, für das Volk so irgendwie selbstverständlich daherkam und man gar nicht genau erklären konnte sich selber, dass eben, wenn man will neutral sein, man eben auch nicht auf allen Hochzeiten tanzen darf. Und ich denke, das ist schon auch ein Problem, dass man die Neutralität nicht für sich selber definieren kann. Und darum bedauere ich das sehr, denn gerade Putin hat ja diese Woche gezeigt, was eben er von der Schweiz hält, dass sie nicht neutral ist und dass er Nestlé sanktionieren, respektive enteignen möchte, weil wir nicht mehr neutral sind.
1: Auch die Anwohner einer Schweizer Stadt äußerten sich zu der Initiative und zur Frage der Neutralität ihres Landes.
3: Das ist eine historische Abstimmung. Und wer jetzt lächelt, wird im Nachhinein in 2-3 Jahren sehen, es war eine historische Abstimmung. Die Jungen, die jetzt so abnicken, die werden sehen, sie werden in den Militärdienst müssen, auch die Frauen, weil die NATO braucht Menschenfutter für ihre Kriege. Ja, so ist es. Und Geld. Sie wollen das Geld der Schweizer Banken, um die NATO aufblähen und größer machen. Wir wollen nicht die NATO füttern, wollen wir nicht. Wir wollen uns weder direkt noch indirekt am Krieg beteiligen. Wir sind die kleine Schweiz. Wir schaffen auf Frieden hin. Wir wollen Frieden.
4: Ich finde immer bei diesen Initiativen das Wichtigste, die Diskussion. Es ist eine neue Situation, dass wir wieder Krieg haben. Ich habe immer gedacht, das ist jetzt vorbei. Also muss man jetzt auch wieder, wie gehen wir damit um? Und ganz neutral waren wir noch nie. Wir hatten auch, und es ist sehr vielschichtig. Und ich finde das Wichtigste.
1: Die Mehrheit der Schweizer hat dabei nun eine strengere Auslegung der Neutralität abgelehnt. Was steckt hinter diesem Ergebnis und was bedeutet das für die Rolle der Schweiz als neutraler Staat? Darüber sprachen wir mit dem Herausgeber von Forum Geopolitiker Dr. Peter Henseler.
5: Ja, ich möchte zuerst auf den Abstimmungskampf hinweisen.

0: da wo im Abstimmungskampf wurde die Russophobie in der Schweiz auf ein neues Niveau angehoben. Initiativgegner publizierten Plakate mit dem Slogan Milliarden für Putins Krieg, wie wenn bei Annahme der Initiative die Schweiz Milliarden an Russland bezahlt hätte. Das Niveau der Abstimmungskampagne der Gegner war meines Erachtens unterirdisch und leider muss ich statuieren, dass die 70-prozentige Ablehnung der Initiative auch ein Gradmesser der Russophobie in der Schweiz darstellt. Und ob die Schweiz neutral ist oder nicht, das bestimmen nicht wir als Schweizer, sondern die anderen Länder. Und hier verweise ich auf eine Aussage von Maria Sacharowa vom Februar 2023, wo sie sagte, die sich den illegalen, einseitigen, antirussischen Sanktionen des Westens angeschlossen hat, ist nach unserem Verständnis kein neutraler Staat mehr und kann keine Vermittlerrolle bei der Lösung der Ukraine-Krise beanspruchen.
1: In München hat ein regierungskritischer Protest stattgefunden. Die Menschen gingen auf die Straße, um ihre Unzufriedenheit mit der Politik der Regierung von Kanzler Merz zum Ausdruck zu bringen. Die Demonstranten forderten den Rücktritt der Regierung von Bundeskanzler Merz. Die Teilnehmer kritisierten vor allem die Wirtschafts- und Sozialpolitik des Kanzlers. Einige Teilnehmer empörten sich zudem über den feindseligen Kurs gegenüber Russland. Andere Stimmen bemängelten die finanzielle Unterstützung der Ukraine. Auch der AfD-Bundestagsabgeordnete Rainer Rothfuss war auf der Demonstration und meint, die Veränderungen in der politischen Landschaft Deutschlands rechtfertigten die Forderungen nach Neuwahlen.
2: Es gab starke Verschiebungen in der politischen Landschaft Deutschlands und das Parlament repräsentiert nicht mehr wirklich das Volk aktuell. Deswegen ist die Forderung völlig legitim. Wenn eine Regierung sich auf Mehrheiten stützt, die nicht mehr da sind in Umfragen, weil die Politik einfach keine Unterstützung findet, dann sollte man den Mut haben und einfach das Volk wieder wählen lassen und Richtungsentscheidungen vornehmen zu lassen. Ganz klar, die Russlandpolitik, es geht gar nicht, dass er bei der Nord Stream-Sprengung wegschaut und sagt, ja, wir müssen die Ermittlungen abwarten, die seit 4 Jahren laufen. Heute ist der 4. Jahrestag der Nord Stream-Sprengung. Und beim Leipziger Drohnenfake, sage ich mal, da werden sofort Schritte unternommen, feindlichster Art gegen Russland, Konsulatsschließung etc. Das geht gar nicht. Er riskiert eine Eskalation mit Russland, mit seiner Rüstungsinitiative, die gesamte Wirtschaft immer stärker auf Kriegskurs umzuschwenken. Das ist eine Gefahr, da liegt keine Zukunft drin.
1: Andere Demonstranten machen klar, dass die Reformen der Merz-Regierung gescheitert seien und ihre Politik den Interessen des eigenen Volkes entgegenliefe.
3: Wenn der Plan, der bestimmte Sachen, also die ja auch schon durchgegangen sind, wie die Gesundheitsreform, das ist eine Katastrophe im Grunde. Also wenn man sich das anschaut, was nächstes Jahr dann abgehen wird, das ist nicht mehr verantwortbar. Es ist unser Personal. Die Politiker sind unser Personal. Er handelt halt nicht in unserem Sinne, weil der arbeitet komplett gegen unser Volk. Deswegen gehen wir auf die Straße. Und ich merke, es wird immer schlechter. Ich bin selbstständiger Schlosser. Es wird nichts mehr gebaut, weil die Leute kein Geld mehr haben. Wir merken das selber bei uns im Betrieb. Im Gegensatz zu denen da drüben, die nie gearbeitet haben oder auch nie arbeiten werden. Das ist der Unterschied.
4: Der Merz hält sich mehr für den Ukrainer als das deutsche Volk. Und der verschenkt ja unser Geld alles an die Ukrainer und an andere Länder. Die haben ihn auch, muss nur springen, der kriegt sein ganzes Geld. Und die Deutschen haben kein Geld mehr. Also bei uns hat man kein Geld mehr, Sachen zum Finanzieren, wie Sachen zum Richten, Sanieren und so Zeug. Oder Wohnungen bauen, und für die Ukrainer kann man alles bauen. Die einfachen Ukrainer werden an die Front schicken, um Krieg aufrechtzuerhalten, damit der Selenskyj und seine Bande sich die Taschen vollstopfen kann. Wenn der Krieg vorbei ist, gibt es keine Kohle mehr und die sitzen auf dem Trockenen.
5: Die Mehrheit will eine Neuwahl, das hat man jetzt auch in Sachsen-Anhalt gesehen oder auch in Mecklenburg-Vorpommern oder auch in Berlin, wo die AfD immer höher wird. Die Leute wollen von diesen Altparteien nicht mehr verarscht werden. Die merken es langsam alle, dass sie verarscht werden von dieser Politik. Das Tankrabatt finde ich auch sehr lächerlich, was sie jetzt machen. Dann auch das, was jetzt alles verkürzt wird für Familien, Kinder und auch Sozialberufe und so Sachen. Ich finde es einfach unglaublich, das ist nicht mehr tragbar. Deshalb fordern wir von München zeigt Gesicht. Auch, dass die Politik komplett jetzt zurücktritt, nicht erst 2029. Deutschland braucht einen Neustart, der Merz schafft es nicht mehr. Also er schafft es nicht mehr.
1: Der stellvertretende Landesvorsitzende der AfD in Mecklenburg-Vorpommern, Michael Kasch, hob hervor, das Thema Frieden sei für die deutschen Bürger von großer Bedeutung. Menschen würden sich für ein Ende des Krieges zwischen Russland und der Ukraine aussprechen. Sie hätten Angst vor dem Krieg und wollten nicht, dass Deutschland hineingezogen werde, bilanzierte Kasch.
6: Wenn ich unterwegs bin in Stralsund, ich habe das sehr viel gemacht vor der Wahl, dass ich Infostände gemacht habe, um mit den Bürgern ins Gespräch zu kommen. Und auf jedem Infostand ist das Thema Frieden ein sehr wichtiges Thema für die Leute gewesen. Ich habe da jetzt keine Prozente zu, aber das ist gefühlt auf jedem Infostand angesprochen worden. Es ist hier eine Kriegsangst. Wir wollen hier, dass der Krieg zwischen Russland und der Ukraine beendet wird am Verhandlungstisch. Wir wollen uns nicht hier in einen Krieg ziehen lassen. Wenn wir dann hören, dass es heißt, wir müssten kriegstüchtig werden, da stellen sich uns, ich sage das jetzt mal so ein bisschen spitz, die Nackenhaare hoch. Das ist etwas, wo die Leute hier tatsächlich Angst vor haben. Und das ist etwas, wo wir die Einzigen sind oder waren, das BSW, die jetzt nicht in den Landtag gekommen sind, die haben sich auch ganz klar für diesen Frieden ausgesprochen. Aber diese beiden Parteien waren die einzigen, die das so deutlich gemacht haben. Und alles dieses zusammen, also es ist nicht ein einziger Grund, der uns so stark gemacht hat. Und alles dieses sind aber Gründe, warum wir diesen Zuspruch so hoch bekommen haben.
1: Mecklenburg-Vorpommern hat bei der Landtagswahl abgestimmt. Die vorläufigen amtlichen Endergebnisse liegen vor. Eine der wohl größten Sensationen des Wahlherbstes. Die CDU scheidet zum ersten Mal in ihrer Geschichte aus dem Landtag von Mecklenburg-Vorpommern aus, da sie an der 5%-Hürde scheiterte. Noch am Wahltag bezeichnete Bundeskanzler Friedrich Merz dieses Ergebnis als Desaster. Die AfD erhielt die Mehrheit der Stimmen, 38,2%. Im Vergleich zur Landtagswahl 2021 konnte die Partei ihr Ergebnis mehr als verdoppeln. Die SPD von Ministerpräsidentin Manuela Schwesig landete mit 35,5% auf Platz 2, musste jedoch Verluste hinnehmen. 2021 kam sie noch auf 39,6%. Drittstärkste Kraft hinter AfD und SPD wird die Linkspartei mit 6,5%. Die Grünen haben die 5%-Hürde knapp überschritten. Die Sitzverteilung im Parlament sieht somit wie folgt aus. Insgesamt umfasst der Landtag 71 Sitze. Die AfD erhält 32 und gewinnt 18 Neusitze hinzu. Die SPD verliert 5 und kommt auf 29 Sitze. Die Linke hat 4 Sitze verloren und verfügt nun über 5 Sitze. Die Grünen konnten ihre Position halten und behalten 5 Sitze. Der Landtag muss spätestens 30 Tage nach der Wahl erstmals zusammentreten. Das BSW verfehlt bei der Landtagswahl in Mecklenburg-Vorpommern die 5%-Hürde nur knapp. Bis zuletzt hofft die Partei noch auf den Einzug in den Landtag. Bei der Wahlparty zieht das BSW eine positive Bilanz des Wahlkampfes. Nach dem vorläufigen Ergebnis liegt das BSW bei 4,8%. Trotz des knappen Ergebnisses sieht sich das BSW als politische Kraft, mit der auch künftig gerechnet werden müsse. Im Wahlkampf setzte das BSW vor allem auf das Thema Frieden und kritisierte die Aufrüstung. Nach Angaben der Spitzenkandidatin Sabine Firnhaber spürt die Partei bei diesem Thema viel Zustimmung.
7: Ich denke, wir haben auf jeden Fall ein sehr gutes Ergebnis, auch wenn wir es jetzt vielleicht knapp nicht schaffen sollten. Aber wir sind eigentlich noch sehr optimistisch, dass es noch klappt. Die Erfahrung machen wir eigentlich nicht. Also wir haben schon große Zustimmung, gerade auch das Thema Frieden. Das treibt viele Leute um. Die machen sich wirklich Sorgen jetzt über diese ganze Hochrüstung, die passiert, ob sich eventuell doch Russland davon bedroht fühlen könnte und Deutschland auch mit in den Krieg hineingezogen wird. Das ist schon etwas, was die Menschen auch wirklich umtreibt und wo wir merken, dass wir da auch viel Zuspruch bekommen. Aber es ist halt eben auch nicht von der Hand zu weisen, dass eben auch Kampagnen gegen uns gefahren wurden, nicht nur von den anderen Parteien, sondern eben auch von den Medien teilweise. Und das zeichnet sich natürlich dann eben auch in so einem Wahlergebnis.
1: Auch für die AfD bedeutet diese Landtagswahl eine historische Zäsur. Erstmals wird sie die stärkste Fraktion in Mecklenburg-Vorpommern. Die AfD verfolgte die Auszählung der Ergebnisse bei einer Wahlparty in der Schweriner Gaststätte Seeterrassen. Unter den Anwesenden befanden sich führende Politiker der Partei, darunter der Co-Vorsitzende Tino Chrupalla und der Spitzenkandidat Leif Erik Holm. Auf der Bundespressekonferenz in Berlin betonte die Co-Vorsitzende Alice Weidel, dass es bereits der zweite Erdrutsch

Rutschsieg der AfD bei Landtagswahlen war. Das Scheitern der CDU erklärte Weidel vor allem mit der Brandmauer zur AfD.

0: das Ergebnis einer sehr unintelligenten Brandmauerpolitik und muss sich die CDU entscheiden, wie sie jetzt weitermachen will.
1: Für die SPD ist an diesem 20. September 2026 eine Ära zu Ende gegangen. Erstmals seit 1998 ist die Partei nicht mehr stärkste Kraft in Mecklenburg-Vorpommern. Die Sozialdemokraten mit ihrer Spitzenkandidatin Ministerpräsidentin Manuela Schwesig gehen als zweiter Sieger vom Platz. Allein schon deshalb, weil Schwesig den zweiten Platz mit geringem Abstand zur AfD belegen konnte, werden ihre Ergebnisse als Erfolg gewertet. Tatsächlich hat die Partei jedoch 5 Sitze im Landtag verloren. So visiert Manuela Schwesig Sondierungsgespräche über eine mögliche Koalition mit Grünen und Linken an. Angesichts der Verluste seiner Partei fordert SPD-Generalsekretär Tim Klüssendorf eine Kursänderung der schwarz-roten Bundesregierung. Und diese Veränderungen sollten strukturell sein.
2: Ich denke, dass die Bundesregierung insgesamt jetzt sich hinterfragen muss, und ich habe das nach der Wahl in Sachsen-Anhalt schon gesagt, dass diese Reformdiskussion, die wir in den vergangenen Monaten geführt haben, wo es aber häufig eigentlich nur um Kürzungen ging und gar nicht so sehr um die strukturellen Reformen, die unser Land dringend braucht und diese Veränderung, die wir auch dringend mit auch auf die Beine stellen wollen, dass wir diese Diskussion jetzt intensiv führen, dass es gar nicht darum geht, das zu hinterfragen, ob es Veränderungen braucht, sondern vor allen Dingen, wie es diese Veränderungen braucht, und dass man eben nicht mit dem Kopf durch die Wand kann und einfach so weitermachen kann wie bisher. Ich glaube, das ist eine ganz klare Botschaft.
1: Die Wahl zum Abgeordnetenhaus von Berlin hat die SPD aber wirklich enttäuscht. Die Parteivorsitzende der SPD, Bärbel Bas, schätzt die Ergebnisse ihrer Partei als die bisher schlechtesten ein. Aus den Wahlkämpfen könne man folgenden Schluss ziehen: Die Menschen sind mit den anstehenden Reformen nicht zufrieden, so die Politikerin.
3: Wir müssen uns auf die Themen Wirtschaft, Arbeit konzentrieren, um auch die AfD zu stellen. Das ist der wichtige Punkt, den wir auch aus diesen Wahlkämpfen lernen. Auf der anderen Seite haben wir natürlich auch in Berlin ein nicht einfaches Ergebnis. Und es ist uns aber wichtig, dass wir auch damit umgehen. Das ist, das muss man so sagen, in Berlin das schlechteste Ergebnis für die SPD. Das ist nicht unser Anspruch. Wir wollen in dieser Bundeshauptstadt auch wieder nach vorne kommen. Und deshalb auch an Steffen Krach und die Entscheidungen, die jetzt anstehen, wünschen wir natürlich auch viel Erfolg. Und wir wollen auch den Rückenwind dafür geben. Den hat es in den Wahlkämpfen insgesamt aus Berlin nicht immer gegeben. Deshalb müssen wir natürlich auch die richtigen Schlüsse daraus ziehen. Für uns ist klar, wir haben Verantwortung in der Bundesregierung übernommen. Wir sind in dieser Koalition und wir wollen das auch beibehalten. Dennoch muss man aus den Wahlkämpfen die Analyse auch ziehen, dass die Menschen mit den anstehenden Reformen nicht zufrieden sind.
1: Dramatisch fällt das Ergebnis für die CDU aus. Mit 4,9% verfehlt sie die 5%-Hürde und verpasst somit erstmals in einem Bundesland den Einzug in den Landtag. Eine solche Wahlschlappe für die CDU sorgte in den deutschen Medien für großes Aufsehen. Die Öffentlichkeit beschäftigt vor allem die Frage, wie sich diese Ergebnisse auf die Bundesregierung und insbesondere auf Bundeskanzler Merz auswirken werden. Der Kanzler betonte noch am Wahltag, dass er nicht vorhabe, sein Amt niederzulegen. Diese Entscheidung von Merz wird in einigen Medien als politischer Selbstmord bezeichnet, während andere der Ansicht sind, dass Merz lediglich Zeit schinde in der Hoffnung, dass es ihm gelingen wird, Reformen durchzusetzen, die seine Umfragewerte wieder anheben würden. Nach den innerparteilichen Gesprächen räumte Merz ein, dass die Parteimitglieder zu vielen Fragen keine zufriedenstellenden Antworten hätten. Die Partei jedoch alles in ihrer Macht Stehende tun werde, um ihren politischen Kurs zu stabilisieren.
4: Es ist richtig, dass die Wahlergebnisse nichts ändern an den Problemen unseres Landes, die wir lösen müssen. Wir sehen gleichzeitig, dass unser politisches Tempo und der Zwang auch zu Kompromissen in der Bevölkerung Sorgen auslösen, ja teilweise offenen Widerstand. Deswegen wollen wir klar machen und müssen wir auch klar machen, wie wichtig Stabilität und ein klarer Kurs sind. Das habe ich gestern Abend in meinem Statement auch versucht deutlich zu machen. Gleichwohl, auch das reicht nicht aus. Für die Partei, für die CDU stellen sich jetzt grundsätzliche und auch sehr langfristige Fragen. Wir haben deshalb genau dies im Präsidium verabredet, dass wir darüber sprechen, dass wir darüber intensiv beraten, wo wir stehen, wo wir hinwollen und wo wir nicht bleiben können, so wie wir heute aufgestellt sind. Wir werden über

0: die Arbeit und die Struktur der Partei sprechen, über unser Programm und über das Profil der CDU. Wir haben, um es offen zu sagen, auf zu viele Fragen keine zufriedenstellenden Antworten mehr. Und das werden wir und das müssen wir ändern.
1: Die Ergebnisse der Wahl zum Abgeordnetenhaus in Berlin stehen fest. Die Linke ist die stärkste Kraft, während die schwarz-rote Koalition aus CDU und SPD ihre Mehrheit verliert. Den vorläufigen Ergebnissen zufolge hat die Linke die Wahl zum Abgeordnetenhaus in Berlin klar gewonnen. Die Partei mit Spitzenkandidatin Elif Feralp liegt auf dem ersten Platz mit 25,7% der Stimmen. Bei der Berlin-Wahl 2023 erzielte die Linke 12,2% der Stimmen und hat damit ihr Ergebnis mehr als verdoppelt. Der AfD kommt auf mehr als 16%, ihr bestes Ergebnis bei einer Abgeordnetenhauswahl. Die CDU mit dem Spitzenkandidaten Stefan Evers hat erhebliche Verluste hinnehmen müssen. Mit 18,8% belegte sie den zweiten Platz. Das BSW konnte mit 4,7% die 5%-Hürde nicht überwinden. Das Abgeordnetenhaus in Berlin besteht aus mindestens 130 Abgeordneten. Nach vorläufigen Ergebnissen werden derzeit 158 Abgeordnete ins Parlament einziehen. In diesem Fall sind für die Bildung einer Regierungsmehrheit mindestens 80 Mandate erforderlich. Von den insgesamt 158 Sitzen gehen 47 an die Linke und 34 an die CDU. Die AfD bekommt dabei 29 Sitze im Abgeordnetenhaus. Die Linke feierte ihren Wahlsieg, wobei die Parteispitzenkandidatin in Berlin, Elif Feralp, vor jubelnden Anhängern eine Rede hielt. Sie dankte den Einwohnern für ihre Unterstützung.
2: Liebe Berlinerinnen, liebe Berliner, ab heute verändern wir gemeinsam unser Berlin und machen es zu einem besseren Ort. Alle zusammen! Ich danke euch, wir danken euch für euer Vertrauen. Und ich danke natürlich meiner großartigen Partei mit ihren 19.000 Mitgliedern und den vielen, vielen anderen Menschen, die uns unterstützt haben, weil sie Hoffnung auf ein bestes, ein bezahlbares Berlin, wo alle Menschen in Würde leben können, hatten. Vielen Dank euch!
1: Das waren die TDN-Nachrichten. Anschließend kommt hier die Sendung Realpolitik mit Alexander von Bismarck. Ich bin Vladimir Anoff und um 21 Uhr wieder für Sie da. Bleiben Sie dran.

Liebe Zuschauer, ich begrüße Sie wieder zu einer Folge Realpolitik mit Alexander von Bismarck. Heute besprechen wir natürlich die Wahlen in Mecklenburg-Vorpommern und Berlin, auch ein bisschen Sachsen-Anhalt und von dem Carsten Breuer, dem Bundeswehr-Generalinspekteur, ein komisches Wort, aber ist so, Carsten Breuer, der sagt, die Menschen in Deutschland sollen sich auf einen Krieg vorbereiten. Fangen dann mal an mit den Wahlen in Mecklenburg-Vorpommern. Das Handelsblatt titelt: Historischer Absturz. CDU scheitert an 5%-Hürde. Ja, nach den Worten von Merz kann man sagen, 95,1% haben die CDU nicht gewählt. Also die CDU ist abgestraft worden nach Strich und Faden. Woher kommt das? Na klar, in erster Linie, da brauchen wir nicht drum herum zu reden, geht es um die Bundespolitik, gar nicht mal so um die Landespolitik. Und klar, dass da Merz mit seiner Regierung und mit der SPD abgestraft wurde. Und die Manuela Schwesig, die Ministerpräsidentin von der SPD, ja, die hat natürlich deshalb, der Amtsbonus war da, aber sie hat gegen die Bundesregierung gekeilt. Sie hat gesagt, das, was da passiert, geht nicht mit uns. Damit hat sie natürlich eigentlich eine Gegenposition.

zur Bundesregierung aufgenommen. Und natürlich die AfD ging als Sieger hervor. Jetzt muss man abwarten, ob wieder die Tricksereien hinter den Kulissen, SPD mit den Linken und Grünen, einen eigenen Landtagspräsident stellen und nicht, wie es sonst üblich ist, dass die Mehrheit einer Partei den Landtagspräsidenten stellt. Die AfD hat nun mal mehr bekommen als die SPD, steht also weit vorne, ganz weit vorne im Sinne der CDU sowieso. Die AfD ist mittlerweile wechselt die CDU ab. Sie vertritt die konservativen Werte. Die CDU ist eben nach links abgerutscht, überholt zum Teil auch die SPD schon links. Und natürlich, die Bürger wollen das nicht. Sie möchten einen Politikwechsel endlich in Berlin haben. Die Reformen, die da immer wieder neu diskutiert werden, stehen natürlich im Vordergrund. Die kommen da nicht voran. Aber wir sehen hier ein Phänomen, wie, die versuchen es ja schon in Sachsen-Anhalt, sie versuchen das woanders, dass hier die Demokratie ausgehebelt wird. Das, was die Mehrheit der Bürger wollen, wird nicht durchgeführt. Was hat das noch mit Demokratie oder mit den Wahlen? Die Parteien stört das sehr, dass es Wähler gibt, die anders voten, als sie selber gerne machen wollen. Man sieht, dass man die Politik nicht auf die Wähler hört. Man sieht, dass die Politik, die, wie es sonst früher üblich gewesen ist, dass natürlich die Mehrheit in erster Linie sieht, wie kann man eine neue Regierung machen. Aber hier geht es in der jetzigen Form, die Verlierer machen die Politik. Die Verlierer sollen die Regierung stellen. Also es ist eigentlich schon dramatisch, was unsere Demokratie aushalten soll. Die Wähler müssen wahrscheinlich noch deutlicher wählen, um klarzumachen, das, was die augenblickliche Politik mit den Altparteien macht, nicht gewollt wird und ein Politikwechsel endlich herbeigeführt werden muss. Es ist einfach nur traurig, dass das so passiert. Und ja, hält das unsere Demokratie noch aus? Man kann es nur hoffen, dass endlich mal auch geguckt wird, was wollen die Bürger wirklich. Die CDU ist natürlich in Vollpanik und hält natürlich alles fest, was sie noch festhalten kann, weil sie merkt, sie dust komplett ab. Und man merkt, die Brandmauer ist das Wort des Jahres, wo Leute wegen der Brandmauer die CDU verlassen und zum Teil eben zur AfD überwechseln. Das ist die Konsequenz, wenn man eben so starr an Sachen festhält und sich nicht mehr bewegt. Und konservativ heißt, man muss sich auch bewegen. Aber nicht in irgendeine Richtung, die Bürger nicht wollen, sondern auf den Bürger zu. Man muss mit denen mehr sprechen, man muss mehr zuhören, was eigentlich gewollt wird. Und ich komme nachher noch mal später dazu, dass wir das, was der Staat eigentlich für eine wichtigste Aufgabe hat, erfüllt das nicht mehr. Und das merken die Menschen und deshalb wählen sie auch nicht mehr die Altparteien. Aber die Altparteien klammern sich richtig fest. Wir kommen dann zur Wahl in Berlin. ZDF heute, Wahl in Berlin. Linke deutlich vor CDU, AfD vor Grünen und SPD. Und auch hier gilt das Wort von Friedrich Merz. 80% haben die CDU nicht gewählt. Sie stellten den Bürgermeister in Berlin. Ob das jetzt durch Tricks wieder anders läuft, weiß kein Mensch. Aber es gibt zwei Möglichkeiten. Die linke Regierung mit der Linkspartei an der Spitze oder aber CDU, SPD und Grüne. Das hätte auch eine Mehrheit. Man wird sehen, was in den nächsten Tagen und Wochen passiert. Aber die Trickserei, die in der Politik vorgeht, dann ist es eben so, wenn eine Mehrheit
in einer Stadt sagt, wir wollen eine andere Politik haben, ja, dann muss man damit leben. Dass die Linkspartei eine Vergesellschaftung will, hat sie immer gesagt. Dass sie die Wohnungsbaugesellschaften verstaatlichen will, das ist klar. Sie will dadurch Mieten herunterbringen in Berlin, was natürlich völlig daneben ist. Es wird keine neue Wohnung entstehen durch eine Vergesellschaftung. Es gibt von Wohnungsbaugesellschaften, es gibt von Immobilienunternehmern klare Vorstellungen, wie man neue Wohnungen bauen könnte. Mit dem Staat zusammen, dass man hier auch gerade die Leute in ein Vermögen hineinbringt, die sonst nur mieten. Denn wenn jemand eine Eigentumswohnung hat oder ein Haus hat, braucht er sich darum nicht mehr zu kümmern, wie die Mieten sind. Weil dann legt er seine eigenen Sachen fest, was er machen muss. Und da braucht es eine Hilfe von den Banken, vom Staat, dass das auch geschieht. Man kann die Grunderwerbsteuer runterfahren und den gerade zu Beginn, gerade für junge Menschen, die Nebenkosten senken in der Form, dass man nicht diese ganzen Kosten vorab mit dem Eigenkapital bezahlt und den Rest mit teuren Krediten der Banken. Da muss man ansetzen, da könnte man vieles machen. Aber wir werden sehen, was in Berlin in den nächsten Wochen passiert, ob die Linkspartei voranschreitet, dann werden wir sehen. Aber hieran merkt man doch ganz klar, die Wähler wollen die Altparteien nicht mehr. Deshalb haben sie natürlich die Linken gewählt. Deshalb haben sie auch die AfD gewählt. Die Altparteien schließen sich zu Verliererparteien zusammen, um im Grunde der Bevölkerung zu sagen, Wähler, eigentlich brauchen wir euch gar nicht. Ihr stört nur. Wir wollen eine Politik machen, die wir für richtig halten und nicht, was ihr wollt. Das wird mittlerweile abgestraft. Daran sollten mal einige nachdenken. Die nächsten Wahlen, die wir in Nordrhein-Westfalen haben, in dem größten, bevölkerungsreichsten Bundesland, werden sehen, die Umfragen sehen schon sehr aus, dass die CDU auch da verliert. Und das sollte sich die CDU mal auf ihre Fahnen schreiben, dass da etwas anderes passieren wird, als sie sich das vorstellt. Wir kommen dann zur Landtagswahl in Sachsen-Anhalt, MDR. AfD-Landtagspräsident und BSW-Vize. Verständigung über Landtagsposten zeichnen sich ab. Die AfD und BSW haben sich geeinigt, dass die AfD einen Landtagspräsidenten haben soll und die BSW einen Vizepräsidenten. Der dritte Posten, der zweite Vizepräsident, könnte von der CDU kommen. Das ist eine Frage, vielleicht bleibt er auch leer. Denn die Tricksereien, die vorher gemacht worden sind von den Altparteien, keinen Vizeposten an die AfD zu geben, kann natürlich zum Bumerang jetzt werden, dass die BSW und AfD zusammen sagen, okay, wir wählen keinen CDU-Mann in den Vizeposten. Das sollten sich mal die ganzen Parteien, die sagen, wir sind die demokratische Mitte. Je mehr sie das sagen, sind sie es doch gar nicht mehr. Sie haben gar keine Mitte. Sie werden zur Randpartei. Sie sollten mal die Spielregeln, die sich die Demokratie in den Parlamenten gegeben haben, sollten sie mal festhalten und nicht nach ihrem Gutdünken immer wieder ändern. Das fällt irgendwann ihnen selbst auf die Füße und wird zum Bumerang. Das ist ein Punkt, den die Wähler mittlerweile ganz klar merken. Und wenn das so weitergeht, werden die gesamten Altparteien zu Mini-Parteien verkümmern. Da wird die Linke natürlich nach vorne gehen. Da wird die AfD natürlich nach vorne gehen. Da merkt man dann die beiden Pole, auch in der Bevölkerung, dass man sagt, man braucht eigentlich zwei Pole. Eine konservative Partei und eine eher linke Partei, wenn man das so bezeichnen will. Denn hier gehen dann die großen Differenzen, wo man dann sagt,
was ist für die Bevölkerung am wichtigsten, wo will sie eher hinsteuern, so wie es in vielen anderen Ländern gibt, dass es zwei Blöcke gibt. Aber hier geht ja alles durcheinander. Die CDU mit Linken, und wir sehen es doch, die CDU überholt zum großen Teil die SPD. Deshalb strafen die Wähler die CDU auch ab. Und Merz muss immer verbessert werden, was er sagt. Das hören wir jeden Tag, dass andere CDU-Mitglieder erklären müssen, was er eigentlich gemeint hat, wenn er irgendwas sagt. Und wir werden das in nächster Zeit im Bundestag, wenn es um die Reformen geht, werden wir sicherlich davon hören, was dort passiert. Die Merz hat ja schon angekündigt, wir müssen was verändern, wir müssen vielleicht auf die SPD noch weiter zugehen. Genau das Gegenteil will die Bevölkerung. Zur Tagesschau. Kabinett bringt Tankrabatt auf den Weg. Ab 1. Oktober soll 17 Cent weniger an Benzin und Diesel kosten. Das ist doch eine Lachnummer. Die Menschen auf dem Land brauchen das Auto. Wie sollen sie sonst zur Arbeit kommen? Wir haben dort keinen Personennahverkehr im Wesentlichen. Die paar Busse, die manchmal fahren, weil sie die Schüler zur Schule bringen, hilft doch der Bevölkerung nicht, die arbeitet. Die arbeitende Bevölkerung braucht das Auto in vielen Bereichen, um von A nach B zu kommen. Wir sehen das durch die gesamte Infrastruktur der Bahn, dass da eine lange Zeit auch Strecken gesperrt werden und die Leute das Auto brauchen. Ein Busersatzverkehr bringt nicht immer das. Wir kriegen das gerade in Sachsen-Anhalt mit, wo große Strecken gesperrt werden sollen für 14 Monate. Das muss man sich mal auf der Zunge zergehen lassen. Die brauchen 14 Monate, um etwas wieder zu renovieren und zu machen. 17 Cent. Und wenn man dann noch sieht, dass für viele Firmen, es sind eigentlich nur 14 Cent, weil sie die Mehrwertsteuer nicht bezahlen, Firmen, Speditionen, das reicht doch hinten und vorne nicht aus. Wir merken, dass die Energiepolitik, die die Bundesregierung betreibt, uns komplett, oder die EU kann man mit hineinnehmen, komplett uns auf die Füße fällt. Es geht immer in erster Linie für alle Menschen, für alle Firmen, um die katastrophale Energiepolitik der Bundesregierung. Ja, wir haben künstlich selber das Gas von Russland abgedreht. Kein Öl sollen wir mehr aus Russland kriegen. Und. Wir merken doch, dass die ganzen Sanktionen gegen unsere eigene Wirtschaft und gegen unsere eigene Bevölkerung läuft. Und wir merken es jetzt bei den Reformen, wo sie nicht wissen, wie müssen wir jetzt reagieren, damit die Bevölkerung wieder auf unsere Seite kommt. Die junge CDU, die Jungen in der CDU wollen Reform so schnell wie möglich. Aber was sagt Merz? Viele Menschen sollen sich auf Einschränkungen und Kürzungen einstellen. Genau das Gegenteil war angekündigt worden. Mit Reformen sollen Bürger entlastet werden, sollen Firmen entlastet werden, damit sie wieder konkurrenzfähig auf dem Weltmarkt sind. Genau das Gegenteil passiert mit diesen Reformen. Ich weiß nicht, was die Politiker im Bundestag über Reformen denken. Reformen heißt auch, einen Schritt auf die Menschen zu gehen und sie in eine Position bringen, dass sie normal von ihrem Verdienten, von ihrer harten Arbeit auch leben können. Und genau das Gegenteil passiert hier. Es wird hier keine Steuerentlastung geben, sondern eher eine Steuererhöhung. Das rechnen uns alle vor. Wir wissen, dass die vielen Kosten, Tabaksteuer, Alkoholsteuer, Zuckersteuer und was es alles noch gibt, die lassen sich ja immer wieder neue Abgaben einfallen. Unglaublich. Und wenn wir dann nochmal sehen, dass beim Tanken die CO2-Steuer und auch die Spritsteuer abschaffen, dann haben wir eine Entlastung, aber doch nicht mit 17 Cent pro Liter. Und die Reformen sollten endlich eine Entlastung bringen. Vielleicht setzt sich ja der Parlamentskreis Mittelstand mit Christian von Stetten durch, der immer gesagt hat, wir
sind gegen Steuererhöhung. Die SPD will natürlich immer Steuererhöhung, weil sie nie genug Geld hat. Und mit dem Haushalt nochmal wieder neue Schulden aufnehmen, genau das Gegenteil will der Parlamentskreis Mittelstand der CDU. Mal sehen, was hieraus wird. Ob wir doch höhere Steuern, doch mehr Schulden wieder kriegen, das werden wir in den nächsten Wochen sehen. Man kann nur hoffen, dass die irgendwann mal die Bundestagsabgeordneten zur Vernunft kommen. Vielleicht brauchen wir Neuwahlen, aber ich glaube, die Abgeordneten haben alle Angst vor Neuwahlen, weil dann fliegt die Hälfte raus aus dem Bundestag, von den Altparteien wohlbemerkt. Und die Linke wird zunehmen, die AfD wird zunehmen und die anderen werden ablosen. Deshalb klammern sie sich an diesem unbedingt fest. Wir kommen jetzt zur Welt. Carsten Breuer. Sonst sind wir zum Scheitern verurteilt. Generalinspekteur fordert Kraftakt der Gesellschaft. Carsten Breuer, Bundeswehr-Generalinspekteur, will eure Söhne an die Ostflanke. Unvorstellbar, was hier passiert. Menschen sollen uns auf einen Krieg vorbereiten. Ich frage mich, ist das unsere Politik, die wir in Deutschland betreiben wollen? Unverständlich. Und dazu kommt noch eins, dass ja in Litauen 1000 Soldaten fehlen, sagt Pistorius. Und wir haben keine Freiwilligen, die sich dort mehr melden. Wir müssen zwangsweise 1000 Soldaten dorthin schicken. Wird das alles vorbereitet? Das, was wir hinter den Kulissen gar nicht mitkriegen? Unglaublich. Und dann kommt noch hinzu, dass die 18-Jährigen jetzt gemustert werden sollen und nicht erst, was man ja gesagt hat, man will das im nächsten Jahr, Mitte nächsten Jahres tun. Nein, sie sollen jetzt schon gemustert werden, ob man sie braucht oder nicht. Dann kommt hinzu, dass natürlich die Soldaten, die in Litauen sind, einen Hintergrund haben, einen Migrationshintergrund haben von Weißrussland, Belarus oder Russland, dass die, da ist man sich sehr uneinig, was macht man mit denen? Die soll man lieber da rausnehmen. Wir brauchen ganz klare, die eben diesen Hintergrund nicht haben. Wir brauchen andere Soldaten da. Also wir merken, was hier hinter den Kulissen, was die Mehrheit der Menschen nicht mitbekommen, dass die Bundesregierung und mit CDU und SPD uns auf einen Krieg vorbereiten. Und wenn man das sieht, dass mehr im Vordergrund steht, Russland zu zerstören, anstatt den Menschen in der Ukraine zu helfen, indem man Diplomatie und Gespräche in den Vordergrund stellt und nicht diese aggressive Aufrüstungspolitik, wann merken das eigentlich die Abgeordneten im Bundestag, was dort passiert? Wachen die nicht mal auf? Sind sie alle für einen Krieg? Da muss man doch den Finger in die Wunde legen von den Medien, was hier vorangeht. Es ist nur unvorstellbar, was in dieser Zeit hier aufgerüstet wird an Sprache. Wir brauchen doch endlich die Diplomatie, die im Vordergrund stehen sollte. Wir haben ein Friedensprojekt Europa gegründet. Wir haben ein Friedensprojekt mit dem Grundgesetz gegründet. Mann, jetzt wird genau das umgedreht. Lernen wir aus der Geschichte nicht mehr, was hier vorbereitet wird von der deutschen Regierung mit dem Militär an der Spitze. Die Formulierung dieser Menschen ist nicht mehr zu ertragen. Ich glaube, das muss deutlicher werden in vielen Medien, dass wir Menschen benutzt werden, um eine Regierung und so und die Bundeswehr in eine kriegerische Auseinandersetzung zu treiben. Man will wohl den Krieg nach Deutschland holen. Man will wohl hier, weil man nicht mehr weiß,
wie es mit der Innenpolitik und mit der EU richtig weitergeht. Will man wohl hier kriegerische Auseinandersetzungen haben, damit es man ablenkt, damit wir auch keine Wahlen mehr haben, so wie in der Ukraine, damit wir hier, und man muss doch den Menschen in der Ukraine helfen, indem das alles mal so schnell wie möglich beendet wird. Der Einzige, der das noch immer im Vordergrund sieht, man kann nur hoffen, dass er sich durchsetzt, ist Trump. Der will die Gespräche.

Er will den Ukraine-Krieg so schnell wie möglich beenden. Das merkt man von den Deutschen und von den EU-Ländern nicht. Das ist mehr als traurig. Wir kommen dann zum Spiegel. EU kündigt nach Duma-Wahl in Russland weitere Sanktionen an. Für die EU war das natürlich keine Wahl in Russland, weil man Oppositionelle ausgeschaltet hat. Kennen wir da nicht irgendwas auch aus Niedersachsen, dass Menschen ausgeschaltet worden sind ohne ein Gericht, sondern nur durch einen Wahlausschuss, die nicht zur Wahl antreten durften? Kennen wir das nicht in Deutschland? Also das glaube ich, wenn man das mal wirklich genau analysiert, werden wir merken, dass das diese Äußerungen, die man überall anderen Ländern gegenüber bringt, da finden gar keine Wahlen statt, dass das uns wohl auf die Füße fällt und das zu einem Bumerang wird. Wenn das Gerichte mal überprüfen sollten, dann sieht das wahrscheinlich ganz anders aus. Aber man will es ja gar nicht erst an die Gerichte groß herantragen und dann dauert das lange, dann sind schon Wahlen gewesen und dann sind die Menschen, die nicht zur Wahl antreten durften, weil der Wahlausschuss das beschlossen hat. Das nennt sich bei uns noch Demokratie. Demokratie der Altparteien, so wie sie sie versteht, nennen sie ja unsere Demokratie. Meine Demokratie ist das nicht mehr. Das, was die Altparteien mit unserer Demokratie machen, ist genau das Gegenteil, was die Menschen an Demokratie verstehen. Alle Parteien, die nicht verboten sind, alle Menschen, die darin sind und kandidieren, sind zur Wahl zuzulassen. Und das in Deutschland nicht, auch nicht mehr passiert, finde ich fatal. Wir kommen dann zum Deutschlandfunk. Ukraine-Hilfe. Merz ruft EU-Partner zu mehr Engagement auf. Will Merz, so wie er es mit Deutschland macht, finanziell andere Länder in der EU finanziell in den Ruin treiben? So wie er Deutschland finanziell in den Ruin treibt? Billionen werden für Waffen ausgegeben. Billionen für einen Krieg, der nicht gewonnen werden kann gegen Russland. Das muss man doch wissen. Das sind doch Fakten, die man aus der Geschichte kennt. Und gegen die größte Atommacht der Welt und das größte Land der Welt. Man kann nur noch den Kopf schütteln, was wir für Regierungen in der EU haben. Mittlerweile gibt es schon mehrere Länder, die ja schon auch in der Bürokratie gesagt haben, macht mal Pause. Kann doch nicht wahr sein, dass wir nur noch immer Vorschriften kriegen. Und das passiert auch mit den ganzen Geldern, die für die Ukraine gebracht werden sollen. Und wir wissen doch genau, dass natürlich die Milliarden, die da reingegeben werden, dass die irgendwo auch in Löcher fallen. Die EU hat schon wieder 3,3 Milliarden freigegeben für die Ukraine. Und Deutschland verzichtet darauf, dass die Gelder, die man der Ukraine gegeben hat, dass die Ukraine zurückzahlen muss. Hier passiert was mitten in Europa, was wir alle ganz sensibel mal begleiten müssen. Es ist einfach nur traurig, was hier passiert. Und wenn man dann auch ein, zwei Länder mal hört, gerade Italien hat es wieder angekündigt, sie wollen wieder russisches Gas einkaufen. Sie wollen wieder, natürlich, wenn das Ganze sich beruhigt hat. Wir merken, dass die Sanktionen, die die Regierungen und die EU laufend erhöht, sie werden nicht mehr so einig sein, weil sie merken, es hat überhaupt gar keinen Zweck, diese Sanktionen gegen Russland. Und man will immer noch Russland zerstören. Ich glaube, da sind irgendwelche Gehirnwindungen im Kopf nicht ganz richtig. Und man kann nur hoffen, dass gerade in dieser
Form der Aufrüstung, dass die jungen Menschen, die auf einmal gemustert werden sollen, dass die jungen Menschen aufwachen und dass sie anders denken, dass sie sind anders aufgewachsen, friedlicher aufgewachsen, internationaler aufgewachsen. Die jungen Menschen brauchen doch eine Perspektive der Zukunft und der Friedlichkeit. Sie sollten ihre Stimme erheben und sagen, da machen wir nicht mehr mit. Und viele junge Menschen tun das schon. Sie gehen teilweise auf die Straße, äußern sich und sagen, wir brauchen diese Hochrüstung. Brauchen wir nicht. Wir möchten friedlich mit anderen Menschen, mit unseren Nachbarn zusammenleben. Und deshalb kann ich nur sagen zum Abschluss, wir brauchen endlich, ich werde nie aufhören, immer dafür wieder zu werben. Wir brauchen endlich auch unter den Abgeordneten im Bundestag mehr Diplomatie, miteinander sprechen, miteinander überlegen, was kann man dazu tun, damit wir die anderen jungen Menschen in der Ukraine auch helfen und auch die anderen jungen Menschen auf der russischen Seite. Wir brauchen die Auseinandersetzung dieser jungen Menschen nicht. Wir brauchen ihr Gespräche. Und man kann nur hoffen, dass Trump die beiden Streithähne zusammenbringt und hier ein bisschen mehr hilft zugunsten auch unserer jungen Menschen, zugunsten der nächsten Generation und übernächsten Generation, und dass das Schuldenmachen für Waffen aufhört. Ich hoffe, es hat Ihnen gefallen, wieder dabei zu sein bei Alexander von Bismarck Realpolitik. Ich hoffe, Sie schalten das nächste Mal wieder ein.

0: Der Westen versucht, Russland zu canceln. Allerdings hat er nicht bedacht, dass genau das die Menschen zusammenschweißt und für russische Unternehmen ein wahres Geschenk ist.
1: Ich schlage dir ein Abenteuer vor. Wir nehmen ein Auto aus einheimischer Produktion und fahren nach Dagestan. Auf dem Weg dorthin schauen wir bei russischen Unternehmen aller Art vorbei, um zu sehen, wie es ihnen geht.
2: Interessant, aber auch ein bisschen beängstigend.
1: Bist du etwa eine Spaßbremse? Zweifelst du etwa an der russischen Autoindustrie? Wir werden sehen. Wir müssen etwa 6000 Kilometer damit fahren. Verschwende die Milch doch nicht. Stell doch was drunter oder trink direkt draus. Was ist das da vorne?
3: Das ist unser Käseschmierroboter.
1: Socken.
2: Übrigens, Russen machen sehr gute Socken, finde ich, mit Humor.
1: Und was machen Russen schlecht? Wir können sehr gute Raketen bauen.
2: Raketen, Socken.
4: Das erste staatliche Blasorchester der Sowjetunion, abgekürzt das Großduch. Nur die besten Musiker durften dort spielen.
5: Die bloße Menge der Musik, die sie gespielt haben, ist selbst heute noch erstaunlich. Alle Traditionen unseres heutigen Blasorchesters haben ihre Wurzeln genau dort.
4: Juli 1941. Die Wehrmacht rückt unaufhaltsam auf Moskau vor. Als Reaktion darauf beginnen sich in der Stadt Volksmilizdivisionen zu bilden.
6: Ihnen war bewusst, dass das ganze Land in Lebensgefahr schwebte. Und ich glaube, das hat sie motiviert, sich freiwillig zu melden.
4: Das staatliche Blasorchester des Kremls bereitet sich auf einen ganz besonderen Auftritt vor. Ein Konzert ohne Publikum, zu Ehren der Gefallenen. Hier, nahe Wjasma, sind die meisten der Musiker ums Leben gekommen.
7: Es ist eine große Ehre für uns, nicht nur aufzutreten, sondern auch den Musikern Tribut zu zollen, die hier ihr Leben gaben, damit wir leben und ihre Arbeit fortsetzen können.

0: zum Dialog gezwungen. Es waren Bitten von Kollegen, die Außenminister Jan Wadefull zum Treffen mit seinem russischen Amtskollegen am Rande der UN-Generalversammlung motivierte. Dies erklärte Wadefull selbst und merkte an, die Europäer wollten den USA bei den Verhandlungen mit Moskau nicht das Feld überlassen. Nein zur Neutralität. Die Schweizer haben über die Zukunft ihrer Neutralität abgestimmt. Zwei Drittel lehnen eine strengere Auslegung des Konzepts ab. Die Initiative der Organisation Pro Schweiz war vor allem aufgrund der Übernahme der EU-Sanktionen gegen Russland durch die Schweiz ins Leben gerufen worden. Anti-Regierungsdemo. In München sind Menschen gegen die Politik der Regierung von Kanzler Friedrich Merz auf die Straße gegangen. Sie machen ihn für das Scheitern der Reformen und die entstandenen Probleme verantwortlich und fordern Neuwahlen. Guten Abend und herzlich willkommen bei TDE. Mein Name ist Vadim Ivanov und es geht wieder los. Das Treffen mit dem russischen Außenminister auf Anregung von Kollegen hat stattgefunden, den Dialog wieder aufzunehmen. So begründete Bundesaußenminister Jan Wadefull seine Entscheidung, sich am Rande der UN-Generalversammlung mit seinem russischen Amtskollegen Sergej Lavrov zu einem Gespräch zu treffen.
1: Ich bin einerseits von zahlreichen Kollegen gebeten worden, offen zu sein für Gespräche, die geraten haben, dass man zu irgendeinem Zeitpunkt auch wieder direkt miteinander reden muss. Und ich möchte auch nicht, dass wir Europäer den Amerikanern den kompletten Austausch mit Russland überlassen. Und deswegen habe ich gesprochen.
0: Die Außenminister Russlands und Deutschlands führten gestern das erste bilaterale Gespräch seit 2022. Im Verlauf des Treffens erörterten Lavrov und Wadefull die bilateralen Beziehungen sowie die Lage rund um die Ukraine. Später merkte der russische Außenminister an, dass er beim Treffen nichts Neues erfahren habe. Wie die Sprecherin des russischen Außenministeriums Maria Sacharowa erklärte, habe Wadefull beim etwa 20-minütigen Gespräch schamhaft mit einem Notizblock einen Bericht über die Inszenierung der ukrainischen Neonazis in Butscha verdeckt. Im Bericht werden Fakten zur Aufdeckung der False Flag durch das Kiewer Regime und den Westen dargelegt.
2: Thank you very much, the media. Thank you so much. Thank you.
0: Im Anschluss an das Treffen erklärte Jan Wadefull, Russland müsse beweisen, ob es Frieden wolle. Die Sprecherin des russischen Außenministeriums Maria Sacharowa kommentierte später diese Äußerung mit einem Zitat aus dem Matthäus-Evangelium.
3: Ihr sollt das Heiligtum nicht den Hunden geben und eure Perlen nicht vor die Säue werfen, auf dass sie dieselben nicht zertreten mit ihren Füßen und sich wenden und euch zerreißen. Das sage ich ihm als Mitglied der CDU, damit er einen Anlass hat, sich mit dem Evangelium auseinanderzusetzen, da er ja ein Christdemokrat ist.
0: Warum hat Deutschland ein Treffen mit dem russischen Außenminister beantragt? Diese Frage haben wir mit dem AfD-Bundestagsabgeordneten Dr. Rainer Rothfuss besprochen. Er ist überzeugt, dass hinter diesem Schritt der Wunsch der regierenden Partei CDU steht, vor dem Hintergrund der Popularität der AfD bei den Wählern zu punkten.
4: Die CDU-Strategen sich natürlich jetzt fragen, was können wir tun? Unser Russland ist böse Narrativ, zieht wohl nicht mehr, befriedigt die Wähler nicht mehr. Sie rennen alle zur AfD. Also lasst uns doch wenigstens den Eindruck erwecken, dass wir auch Diplomatie suchen. Und dieses Gespräch kann jetzt Wadefull ständig als quasi Beleg im Parlament vorbringen, in Medien vorbringen. Wir suchen ja Gesprächskanäle. Und das ist vor allem zur Rechtfertigung vor den eigenen Wählern gedacht, um ihnen eben entgegnen zu können, dass die AfD da gar nicht mehr machen könnte, denn sie versuchen ja schon alles. Aber wenn man natürlich in diplomatische Gespräche hineingeht, ohne überhaupt zu verstehen, was Diplomatie bedeutet, nämlich dass man die verschiedenen Standpunkte auslotet, zur Kenntnis nimmt und die Differenzen auslotet und versucht, sie zu überbrücken durch gewisse Maßnahmen, dann ist das keine Diplomatie, sondern das ist Täuschung, allenfalls Fassadendiplomatie, das heißt politisch motiviertes Theater.
0: Angesichts des Zusammenbruchs der Zivilwirtschaft in den westlichen Ländern aufgrund der ineffizienten Politik der letzten Jahre setzen Politiker auf die Schaffung eines äußeren Feindes, meint der Bundestagsabgeordnete Dr. Rainer Rothfuß.
4: Jetzt versuchen sie auf Rüstungsindustrie zu setzen. Das geht aber nur, indem sie dem Wähler verkaufen, wir werden ganz schlimm bedroht und müssen deswegen alles auf eine Karte setzen, Rüstung, uns dafür verschulden. Und das ist keine gute Entwicklung. Also von daher würde ich sagen, keinerlei Fortschritte. Es ist Augenwischerei, es ist Blenderei und es ist deswegen auch so gefährlich, weil die Bundesregierung weiterhin jetzt besonders aggressiv gegen Russland vorgehen kann und dann immer darauf verweisen kann in allen Talkshows, im Fernsehen. Aber wir haben ja die Diplomatie und das Gespräch gesucht.
0: Zwei Drittel der Schweizer sind gegen eine striktere Auslegung der Neutralität. Das hat die heutige Volksabstimmung ergeben. Bei der Neutralitätsinitiative zeichnet sich ein deutliches Nein ab. 70,2% der Schweizer Stimmberechtigten lehnten die Vorlage ab. 29,8% stimmten dafür. Auch sagten alle Stände Nein gegen die Initiative. Die Neutralitätsinitiative wollte die immerwährende und bewaffnete Neutralität der Schweiz in der Verfassung festschreiben. Außerdem sollte die Zusammenarbeit mit Militärbündnissen wie der NATO eingeschränkt werden. Auch Sanktionen gegen andere Staaten wären nur noch unter bestimmten Bedingungen möglich gewesen. Die Initiative stammte von der Organisation Pro Schweiz und wurde unter anderem vom SVP-Gründer Christoph Blocher unterstützt. Anlass für die Initiative war unter anderem die Übernahme der EU-Sanktionen gegen Russland durch die Schweiz. Die Vorlage wurde von der Schweizer Regierung und der Mehrheit der großen Parteien abgelehnt. Die Befürworter der Vorlage sahen darin Konkretisierung der Neutralität des Landes. Eine von ihnen ist die SVP-Nationalrätin Monika Rüger.
5: Ich glaube einfach, weil die Neutralität für uns, für das Volk so irgendwie selbstverständlich daherkam und man gar nicht genau erklären konnte sich selber, dass eben, wenn man will neutral sein, man eben auch nicht auf allen Hochzeiten tanzen darf. Und ich denke, das ist schon auch ein Problem, dass man die Neutralität nicht für sich selber definieren kann. Und darum bedauere ich das sehr, denn gerade Putin hat ja diese Woche gezeigt, was eben er von der Schweiz hält, dass sie nicht neutral ist und dass er Nestlé sanktionieren, respektive enteignen möchte, weil wir nicht mehr neutral sind.
0: Der Schweizer Historiker und Friedensforscher Daniele Ganser kritisiert die fortbestehende Sanktionspolitik der Schweiz gegenüber Russland. Er sieht darin einen Widerspruch zur Schweizer Neutralität und erklärt, warum er die Folgen der Volksabstimmung kritisch bewertet.
6: Die Schweizer Neutralität geht auf das Jahr 1516 zurück und ist seit 1848 in der Verfassung festgehalten. Sie besagt, dass die Schweiz keinem Militärbündnis beitritt und sich nicht an den Kriegen anderer Staaten beteiligt. Auch nach dem Nein an der Urne wird die Schweiz nicht der NATO oder der EU beitreten. Aber sie führt ihren Wirtschaftskrieg gegen Russland fort, was ich für falsch halte, weil damit die Neutralität verletzt wird. Der Tag wird kommen, wo sich die Schweiz bei Russland entschuldigen muss, weil man dem Druck aus den USA und der EU nicht widerstanden und die strikte Neutralität verteidigt hat.
0: Auch die Anwohner einer Schweizer Stadt äußerten sich zu der Initiative und zur Frage der Neutralität ihres Landes.
7: Das ist eine historische Abstimmung. Und wer jetzt lächelt, wird im Nachhinein in 2-3 Jahren sehen, es war eine historische Abstimmung. Die Jungen, die jetzt so abnicken, die werden sehen, sie werden in den Militärdienst müssen, auch die Frauen, weil die NATO braucht Menschenfutter für ihre Kriege. Ja, so ist es. Und Geld. Sie wollen das Geld der Schweizer Banken, um die NATO aufblähen und größer machen. Wir wollen nicht die NATO füttern, wollen wir nicht. Wir wollen uns weder direkt noch indirekt am Krieg beteiligen. Wir sind die kleine Schweiz. Wir schaffen auf Frieden hin. Wir wollen Frieden.
8: Ich finde immer bei diesen Initiativen das Wichtigste, die Diskussion. Es ist eine neue Situation, dass wir wieder Krieg haben. Ich habe immer gedacht, das ist jetzt vorbei. Also muss man jetzt auch wieder, wie gehen wir damit um? Und ganz neutral waren wir noch nie. Wir hatten auch, und es ist sehr vielschichtig. Und ich finde das Wichtigste.
0: Die Mehrheit der Schweizer hat dabei nun eine strengere Auslegung der Neutralität abgelehnt. Was steckt hinter diesem Ergebnis und was bedeutet das für die Rolle der Schweiz als neutraler Staat? Darüber sprachen wir mit dem Herausgeber von Forum Geopolitica, Dr. Peter Henseler.

0: Ja, ich möchte zuerst auf den Abstimmungskampf hinweisen. Im Abstimmungskampf wurde die Russophobie in der Schweiz auf ein neues Niveau angehoben. Initiativgegner publizierten Plakate mit dem Slogan Milliarden für Putins Krieg, wie wenn bei Annahme der Initiative die Schweiz Milliarden an Russland bezahlt hätte. Das Niveau der Abstimmungskampagne der Gegner war meines Erachtens unterirdisch und leider muss ich statuieren, dass die 70-prozentige Ablehnung der Initiative auch ein Gradmesser der Russophobie in der Schweiz darstellt. Und ob die Schweiz neutral ist oder nicht, das bestimmen nicht wir als Schweizer, sondern die anderen Länder. Und hier verweise ich auf eine Aussage von Maria Sacharowa vom Februar 2023, wo sie sagte, die sich den illegalen, einseitigen antirussischen Sanktionen des Westens angeschlossen hat, ist nach unserem Verständnis kein neutraler Staat mehr und kann keine Vermittlerrolle bei der Lösung der Ukraine-Krise beanspruchen.
1: In München hat ein regierungskritischer Protest stattgefunden. Die Menschen gingen auf die Straße, um ihre Unzufriedenheit mit der Politik der Regierung von Kanzler Friedrich Merz zum Ausdruck zu bringen. Die Demonstranten forderten den Rücktritt der Regierung von Bundeskanzler Merz. Die Teilnehmer kritisierten vor allem die Wirtschafts- und Sozialpolitik des Kanzlers. Einige empörten sich zudem über den feindseligen Kurs gegenüber Russland. Andere Stimmen bemängelten die finanzielle Unterstützung der Ukraine. Auch der AfD-Bundestagsabgeordnete Rainer Rothfuss war bei der Demonstration dabei. Er meint, die Veränderungen in der politischen Landschaft Deutschlands rechtfertigten die Forderungen nach Neuwahlen.
2: Es gab starke Verschiebungen in der politischen Landschaft Deutschlands und das Parlament repräsentiert nicht mehr wirklich das Volk aktuell. Deswegen ist die Forderung völlig legitim. Wenn eine Regierung sich auf Mehrheiten stützt, die nicht mehr da sind in Umfragen, weil die Politik einfach keine Unterstützung findet, dann sollte man den Mut haben und einfach das Volk wieder wählen lassen und Richtungsentscheidungen vornehmen zu lassen. Ganz klar, die Russlandpolitik, es geht gar nicht, dass er bei der Nord Stream-Sprengung wegschaut und sagt, ja, wir müssen die Ermittlungen abwarten, die seit 4 Jahren laufen. Heute ist der 4. Jahrestag der Nord Stream-Sprengung. Und beim Leipziger Drohnenfake, sage ich mal, da werden sofort Schritte unternommen, feindlichster Art gegen Russland, Konsulatsschließung etc. Das geht gar nicht. Er riskiert eine Eskalation mit Russland, mit seiner Rüstungsinitiative, die gesamte Wirtschaft immer stärker auf Kriegskurs umzuschwenken. Das ist eine Gefahr, da liegt keine Zukunft drin.
1: Andere Demonstranten machen klar, dass die Reformen der Merz-Regierung gescheitert seien und ihre Politik den Interessen des eigenen Volkes entgegenliefern.
3: Wenn der plant ja bestimmte Sachen, also die ja auch schon durchgegangen sind, wie die Gesundheitsreform, das ist eine Katastrophe im Grunde. Also wenn man sich das anschaut, was nächstes Jahr dann abgehen wird, das ist nicht mehr verantwortbar. Es ist unser Personal. Die Politiker sind unser Personal. Er handelt halt nicht in unserem Sinne, weil der arbeitet komplett gegen unser Volk. Deswegen gehen wir auf die Straße. Und ich merke, es wird immer schlechter. Ich bin selbstständiger Schlosser. Es wird nichts mehr gebaut, weil die Leute kein Geld mehr haben. Wir merken das selber bei uns im Betrieb. Im Gegensatz zu denen da drüben, die nie gearbeitet haben oder auch nie arbeiten werden. Das ist der Unterschied.
4: Der Matz hält sich mehr für den Ukrainer als das deutsche Volk. Und der verschenkt ja unser Geld alles an Ukraine und an andere Länder. Die haben den auch, die musst du springen, der kriegt sein ganzes Geld. Und die Deutschen haben kein Geld mehr. Also bei uns hat man kein Geld mehr, Sachen zum Finanzieren, wie Sachen zum Richten, Sanieren und so Zeug. Oder Wohnungen bauen. Und für die Ukrainer kann man alles bauen. Die einfachen Ukrainer werden an die Front schicken, um Krieg aufrechtzuerhalten, damit der Zelensky und seine Bande sich die Taschen vollstopfen kann. Wenn der Krieg vorbei ist, gibt es keine Kohle mehr und die sitzen auf dem Trockenen.
5: Die Mehrheit will eine Neuwahl. Das hat man jetzt auch in Sachsen-Anhalt gesehen oder auch in Mecklenburg-Vorpommern oder auch in Berlin, wo die AfD immer höher wird. Die Leute wollen von diesen Altparteien nicht mehr verarscht werden. Die merken es langsam alle, dass sie verarscht werden von dieser Politik. Das Tankrabatt finde ich auch sehr lächerlich, was sie jetzt machen. Dann auch das, was jetzt alles verkürzt wird für Familien, Kinder und auch Sozialberufe und so Sachen. Ich finde es einfach unglaublich. Das ist nicht mehr tragbar. Deshalb fordern wir von München zeigt Gesicht. Auch, dass die Politik komplett jetzt zurücktritt, nicht erst 2029. Deutschland braucht einen Neustart, der Merz schafft es nicht mehr. Also er schafft es nicht mehr.
1: Die Der stellvertretende Landesvorsitzende der AfD in Mecklenburg-Vorpommern, Michael Kasch, hob hervor, das Thema Frieden sei für die deutschen Bürger von großer Bedeutung. Menschen würden sich für ein Ende des Krieges zwischen Russland und der Ukraine aussprechen. Sie hätten Angst vor dem Krieg und wollten nicht, dass Deutschland hineingezogen werde, bilanzierte Kasch.
6: Wenn ich unterwegs bin in Stralsund, ich habe das sehr viel gemacht vor der Wahl, dass ich Infostände gemacht habe, um mit den Bürgern ins Gespräch zu kommen. Und auf jedem Infostand ist das Thema Frieden ein sehr wichtiges Thema für die Leute gewesen. Ich habe da jetzt keine Prozente zu, aber das ist gefühlt auf jedem Infostand angesprochen worden. Es ist hier eine Kriegsangst. Wir wollen hier, dass der Krieg zwischen Russland und der Ukraine beendet wird am Verhandlungstisch. Wir wollen uns nicht hier in einen Krieg ziehen lassen. Wenn wir dann hören, dass es heißt, wir müssten kriegstüchtig werden, da stellen sich uns, ich sage das jetzt mal so ein bisschen spitz, die Nackenhaare hoch. Das ist etwas, wo die Leute hier tatsächlich Angst vor haben. Und das ist etwas, wo wir die Einzigen sind oder waren, das BSW, die jetzt nicht in den Landtag gekommen sind, die haben sich auch ganz klar für diesen Frieden ausgesprochen. Aber diese beiden Parteien waren die Einzigen, die das so deutlich gemacht haben. Und alles dieses zusammen, also es ist nicht ein einziger Grund, der uns so stark gemacht hat. Und alles dieses sind aber Gründe, warum wir diesen Zuspruch so hoch bekommen haben.
1: Der Militarisierungskurs der Bundesregierung trifft bei der Jugend auf Widerstand. Heute gehen Schüler erneut bundesweit auf die Straße, um gegen eine mögliche Wehrpflicht zu demonstrieren. Laut der Initiative Schulstreik gegen Wehrpflicht sollen in ganz Deutschland rund 100 Kundgebungen geplant sein. Die Zahl der Protestteilnehmer betrage über 45.000. Im Januar trat das Gesetz über den neuen Wehrdienst in Kraft, das eine verpflichtende Musterung junger Männer ab dem Jahrgang 2008 zum Ziel hat. Sollten die Ziele bei den Rekrutierungszahlen verfehlt werden, kann der Bundestag über eine Wehrpflicht entscheiden. Schüler, die an der Demonstration in Köln teilgenommen haben, bringen ihre Unzufriedenheit mit der aktuellen Politik der Bundesregierung zum Ausdruck.
7: Lasst uns nicht in ihre Kriege einspannen, wenn es um unsere Zukunft geht. Wir wissen, warum dieser Krieg vorbereitet wird. Es ist klar, dass Friedrich Merz und die gesamte Regierung nicht in unserem Interesse handelt. Wir wollen nicht auf Jugendliche schießen, die das Pech hatten, auf der falschen Seite einer Grenze geboren zu sein. Wir wollen nicht in einen Krieg ziehen, in dem wir nichts gewinnen, aber alles verlieren.
8: An unseren Schulen wird immer mehr für die Bundeswehr propagiert. Veteranen und Jugendoffiziere besuchen regelmäßig unsere Schulen für Veranstaltungen. Aber wenn wir für den Streik werben, werden wir direkt weggeschickt. Unsere Schulen nennen sich humanistisch, kümmert sich aber weder um Mündigkeit noch um Selbstbestimmung. Unsere Schule nennt sich Schule mit Courage, aber wirbt mit Gewalt, Krieg und Gehorsam. Unsere Schule nennt sich neutral, aber unser Schulleiter ist ein NATO-Veteran. Wir dürfen uns niemals einreden lassen, dass Sicherheit durch Aufrüstung, Kriegsinvestitionen entsteht. Unsere Schulen müssen ein Ort des Friedens und des Denkens werden, kein Ort der Kriegspropaganda.
9: Aber wir, die Jugend, wollen nicht für Merz, Pistorius und alle anderen Kriegstreiber im Schützengraben unser Ende finden. Wir wollen nicht in heruntergekoppelten Schulen Unterricht machen müssen, weil das Geld, das für Reparaturen nötig gewesen wäre, bereits in einen neuen Panzer gesteckt wurde.
1: Auch in Hamburg fand eine ähnliche Kundgebung statt. Die Schüler zeigten sich besorgt über das neue Wehrdienstgesetz und protestierten dagegen. Nach ersten Schätzungen nahmen mehrere hundert Menschen daran teil. Schüler und ihre Eltern sind der Meinung, dass es jetzt an der Zeit sei, Maßnahmen zu ergreifen, solange man noch kann.
10: Also wir sind hier, um ein viertes Mal bundesweit gegen die Wiedereinführung der Wehrpflicht, gegen die Aufrüstung zu demonstrieren. Ein besonderer Anlass für uns ist jetzt der frühzeitige Start der Zwangsmusterung. Die waren ja eigentlich erst für nächstes Jahr angesetzt. Jetzt werden sie schon überall dort durchgeführt, wo die Bundeswehr Kapazitäten findet. Wir sehen da, die Bundesregierung hat es sehr eilig mit der Aufrüstung. Wir sehen, es geht nicht, wie immer gesagt, um Freiwilligkeit, sondern es geht um Pflicht. Und wir sehen, worauf uns diese Pflicht vorbereiten soll. Denn hier in Hamburg wird mit dem Bundeswehrmanöver Red Storm Charlie der Kriegsfall geprobt. Gestern Abend wurde geprobt, wie man Demonstrationen wie die unsere niederschlagen könnte. Das geht in uns in eine ganz falsche Richtung. Hier werden unsere Rechte, unsere Interessen und unsere Zukunft angegriffen.
11: Weil ich ein Kind habe und ich möchte nicht erleben, dass mein Kind in Kriege geschickt wird von Politikern, wie wir sie gerade in Deutschland haben. Und diese Politiker sind aus meiner Sicht verantwortungslos, skrupellos, teilweise korrupt. Ich sage es Ihnen ganz offen. Und ich schäme mich für unsere Regierung schon seit mehreren Jahren, auch im Ausland. Mein Problem ist einfach, dass wir hier nicht gehört werden, eingeschüchtert werden. Wir sind hier nur noch praktisch eine Demokratie, die keine ist, aus meiner Sicht.

0: Die bundesweiten Proteste, darunter auch die Schulstreiks gegen die Militarisierungspolitik der Bundesregierung, zeigten ganz deutlich, Deutschland wolle keinen Krieg, meint der Soziologe Martin Dolzer.
1: Wir sehen momentan, dass in Anbetracht der Militarisierungspolitik, die die Bundesregierung vorantreibt, große Proteste bundesweit stattfinden, zum Beispiel am heutigen Tag der Schülerstreik. Hier in Hamburg ist zudem das NATO-Manöver Red Storm Charlie momentan in Gange, wo ganz deutlich wird, dass auf der einen Seite die Bundesregierung unter Kanzler Merz, mitgetragen von den Sozialdemokraten, die Bundesrepublik immer weiter militarisieren möchte, eine Wehrpflicht einführen möchte, Schritt für Schritt, für die Schülerinnen und Schüler, die jetzt in das Erwachsenenalter übergehen. Wir sehen das auf der einen Seite und wir sehen das als Friedensbewegung mit großer, großer Sorge. Auch die Schülerinnen und Schüler sagen, nein, das ist nicht unser Krieg, in den ihr da gehen wollt. Das ist ein Krieg in der Ukraine, zwischen Ukraine und Russland, oder auch der Iran-Krieg oder Israels Vernichtungspolitik gegenüber den Palästinensern im Gazastreifen. Das ist alles etwas, was von einem großen Teil der bundesdeutschen Gesellschaft eigentlich nicht gewollt ist. Man sieht das an den Schülerstreiks, die ganz klar formulieren, wir wollen diesen Krieg nicht, es ist nicht unser Krieg. Wir wollen eine gute Bildung, wir wollen gute Erziehung, wir wollen ausreichende Finanzierung des Sozialstaates und gute Renten, anstatt in diesen Krieg zu gehen.
0: Obwohl die führenden russischen Politiker schon mehrfach gesagt haben, Russland will keinen Krieg gegen Europa, werde das Land immer wieder als Feind stilisiert. Laut Dolzer will die Bundesregierung mit diesem Szenario seine Militarisierungspolitik rechtfertigen.
1: Es wird hier ja Russland als Feind stilisiert. Nein, Russland ist nicht unser Feind. Russland möchte auch die NATO nicht angreifen. Man muss ja nur die Äußerungen der führenden russischen Politikerinnen und Politiker hören. Das ist ein Szenario, was relativ großer Unfug ist, was aber aufgebaut wird, um zu rechtfertigen diese Militarisierung. Wir sollten einen anderen Weg gehen. Da haben wir als Friedensbewegung Vorschläge dafür. Deutschland kann ein neutraler Staat werden. Deutschland kann auch abseits davon eine Friedenskraft sein, die im Rahmen der Vereinten Nationen dafür wirkt, dass alle Länder weltweit respektvoll mit Handelsbeziehungen auf Augenhöhe und mit im Rahmen der internationalen Regulierung wie Völkerrecht, Genfer Konvention und so weiter miteinander leben.
0: Nach dem Wahlsieg der Linken im Berliner Abgeordnetenhaus, deren Programm unter anderem die Verstaatlichung von Immobilien der Großkonzerne vorsieht, beschloss Bundeskanzler Merz, ein Gesetz zum Verbot solcher Enteignungen durchzusetzen.
2: Es geht gar nicht mal nur darum, hier in Berlin etwas zu verbieten. Es geht vor allem darum, an die internationalen Investoren eine klare Botschaft zu senden, die da lautet, es gibt in Deutschland keine Enteignungen von privatem Eigentum. Das ist gerade für den Investitionsstandort Deutschland von größter Relevanz und deswegen machen wir dieses Gesetz. Die Diskussion in Berlin, die wird weitergehen und die Linke wird das weiter betreiben. Sie wird es am Ende gar nicht bezahlen können. Aber die Botschaft, die damit verbunden ist, hat im Ausland und im Inland so verheerende Wirkungen gehabt, dass wir das durch ein Gesetz hier klarstellen wollen, dass das nicht zulässig ist. Und ich denke, wir werden da auch relativ schnell jetzt zu einer Entscheidung in der Koalition kommen.
0: Zuvor erklärten linken Politiker, dass ihre Partei beabsichtige, große Immobilienkonzerne in Berlin so schnell wie möglich in staatliches Eigentum zu überführen. Der linken Spitzenkandidatin in Berlin, Elli Ferrer, sprach von 8 Konzernen, von denen jeder mehr als 3.000 Wohnungen besitzt. Auf diese Weise müssten tausende Wohnungen, die sich in Privatbesitz befinden, in den Besitz des Landes übergehen. Um dieses Ziel zu erreichen, müsste das Land eine Einrichtung des öffentlichen Rechtes gründen. Diese Einrichtung würde Kredite aufnehmen, bestimmte Wohnungsbestände gegen Entschädigung erwerben und diese anschließend verwalten. Die Linkspartei plant, die Entschädigungssummen deutlich unter dem Marktwert festzulegen, zwischen 8 und 18 Milliarden Euro, um den Erwerb durch Kredite finanzieren zu können, ohne die Mieten erhöhen zu müssen. Der Vorsitzende

0: Vorsitzender der Linken im Bundestag Sören Pellmann erklärte zudem, dass Bundeskanzler Friedrich Merz die Interessen der Mieter missachte.
1: Der Kanzler fällt den Mieterinnen und Mietern im Land eiskalt in den Rücken. Er zeigt erneut, dass er meilenweit weg von den Nöten der Menschen ist. Statt zur Kenntnis zu nehmen, dass seine Politik des sozialen Kahlschlags und der Tatenlosigkeit gegen den Mietenhorror gestern zweimal abgewehrt wurde, legt er heute so richtig nach. So dreist wie Merz hat wohl noch nie ein Kanzler die Interessen von Mietabzockern vertreten und die Menschen mit ihrer Wohnungs- und Mietennot im Stich gelassen.
0: In Berlin liegt ein großer Teil des Immobilienbestandes in den Händen großer Konzerne, insbesondere von BlackRock, was bereits seit 2020 bekannt ist. Dies geht aus einer offiziellen Erklärung der Bundesregierung auf Anfrage der Linken hervor.
1: Der amerikanische Vermögensverwalter BlackRock ist an insgesamt 57 namhaften deutschen Aktiengesellschaften beteiligt. Eine detaillierte Liste dieser Beteiligungen enthält die Antwort der Bundesregierung auf eine kleine Anfrage der Fraktion Die Linke. Daraus ergibt sich, dass besonders hohe Beteiligungen von BlackRock an deutschen Wohnungsbaugesellschaften bestehen. So hält der amerikanische Vermögensverwalter an der Deutsche Wohnen 10,58%, an der LEG Immobilien 7,7%, an Vonovia 7,62% und an der TAG Immobilien 6,26%.
0: Über die Blockierung der Verstaatlichung von Wohnraum durch die Merz-Regierung sprachen wir mit Dr. Werner Rügemer, Mitglied im Beirat der World Association for Political Economy. Er erklärte, dass die CDU dieses Gesetz noch vor den Wahlen initiiert habe.
2: Die Merz-Regierung hatte schon vor den Wahlen ein Gesetz initiiert, das genau eine Vergesellschaftung, Verstaatlichung von Wohnungen verhindern soll. Und die CDU-Regierung in Berlin hat ja schon in den letzten 5 Jahren ebenfalls die Ausführung, die Umsetzung der Volksabstimmung von 2021 zur Vergesellschaftung von Deutsche Wohnen verhindert. Also diese Verhinderung einer gültigen Volksabstimmung, diese läuft schon seit 5 Jahren. Und man muss ja dazu sagen, dass die CDU, aber auch in ihren Landesregierungen und auch natürlich eine Regierung unter CDU-Kanzler Merz überhaupt für Privatisierungen sind und gegen Verstaatlichung. Und zwar in allen Bereichen der öffentlichen Daseinsvorsorge, bei der Bahn, im öffentlichen Verkehr, im Gesundheitswesen, auch in der Wissenschaft und bei den Renten.
0: Das waren die TD-Nachrichten mit den Themen der Woche am Sonntag. Anschließend kommt hier die Dokumentation Tschernobyl – Lehren für die Menschheit. Ich bin Vadim Ivanov und um 22 Uhr wieder für Sie da. Bleiben Sie dran.
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0: Wir sind hier, um die Unterstützung des amerikanischen Volkes auszudrücken. Die freie Welt ist an eurer Seite. Amerika ist an eurer Seite. Ich bin an eurer Seite. Morgen marschieren wir gemeinsam voraus. Wenn das unseren Tod bedeutet, so werden wir diesen Preis zahlen.
1: Im Mai 2014 war es noch unvorstellbar, dass die ukrainische Luftwaffe Städte bombardieren könnte.
2: Hat er etwa geschossen? Bastard.
3: Sie sagen, dass hier nur Terroristen sind. Was für Terroristen?

0: Guten Abend, Genossen. Wie Sie sicher wissen, wurden wir vor kurzem von einem Unglück heimgesucht, einem Unfall am Atomkraftwerk Tschernobyl.
1: Eine Katastrophe dieses Ausmaßes ist in der Menschheitsgeschichte beispiellos.
2: Die Menschen gingen in den Einsatz wohl wissend, was sie erwartete.
3: Das ist nicht wie im Krieg. Radioaktivität kann man nicht sehen.
2: Man verstand, dass in der Richtung, in die man rannte, die Radioaktivität hoch war.
4: Radioaktivität verlangt Respekt.
5: Man spürt es nicht, richtig? Es gibt keinen Juckreiz oder so etwas. Man fühlt nur ein wenig Schwäche, Übelkeit und Schwindel.
3: Wir taten unser Bestes. Wir schafften es durch diese Tortur, weil wir zusammenhielten.

0: Wir fahren durch den Bezirk Chojniki in Richtung des weißrussischen Sektors des Sperrgebiets. Die Anlage liegt 7 Kilometer von der weißrussischen Grenze entfernt. Die 30 Kilometer breite Zone erstreckt sich über ukrainisches und weißrussisches Territorium. Im Jahr 1986 wurde das Areal aufgegeben. Die Natur holt es sich zurück. Der Kontrollpunkt Maidan markiert die Grenze zu einem 30 Kilometer breiten Sperrgebiet. Dahinter liegt das Areal, welches im Jahr 1986 evakuiert wurde. Die Sperren und der Stacheldraht befinden sich hier seit der Evakuierung.
1: Die sowjetische Öffentlichkeit wusste am 26. April, dem Tag des Geschehens, noch nichts davon.
2: In dem Jahr kam der Frühling sehr früh. Als es losging, standen die Obstgärten in voller Blüte. Vom Fährhafen von Tschernobyl aus setzten wir über und fuhren nach Kiew, in die Hauptstadt, die große Stadt, um dort ein wenig für die Kinder einzukaufen. Nachdem wir ein paar Geschäfte besuchten, sagten die Fahrer: Lasst uns einen anderen Weg zurücknehmen, nicht durch Tschernobyl. Wir fahren über Narowlja und Pripyat. Ein Polizist in vollem Schutzanzug und mit Atemmaske stoppte uns. Er sagte: Drehen Sie um, im Atomkraftwerk gab es einen Unfall.
3: Was war also passiert? Auf der einen Seite gab es Konstruktionsmängel an den ersten Reaktoren. Der dort im Einsatz befindliche RMBK-Reaktor hatte einen sogenannten positiven Dampfblasenkoeffizient. Einfach gesagt, wenn etwas schief läuft, wenn es eine Fehlfunktion gibt, dann wird das System diese Fehlfunktion noch verschlimmern. Der zweite Faktor war menschliches Versagen. Um eine unkontrollierte Beschleunigung des Reaktors zu vermeiden, waren spezielle Kontrollstäbe eingelassen, die Neutronen aufnehmen sollten. Insgesamt 60 Tonnen davon. Aber der Reaktor wurde zu lange auf zu kleiner Last gefahren, sodass er die Reaktion kaum noch aufrechterhalten konnte. Man versuchte, den Reaktor zu beschleunigen, indem man die Stäbe herauszog. Das darf man niemals tun, aber sie taten es. Und so geriet der Reaktor außer Kontrolle. Weniger als 15 Stäbe im Reaktor zu lassen, ist verboten. Als es zu dem Unfall kam, waren es nur noch 6. Der Leistungssprung war immens. Das Wasser verwandelte sich sofort in Dampf. Als der Bediener sah, dass die Lage außer Kontrolle geriet, drückte er den Notausschalter. Das war der Tropfen, der das Fass zum Überlaufen brachte. Stellen Sie sich vor, Sie fahren in einem Auto mit hoher Geschwindigkeit über einen zugefrorenen See und Sie müssen anhalten. Was tun Sie? Sie treten auf die Bremse. Und nun stellen Sie sich vor, Sie treten voll auf die Bremse, bei hoher Geschwindigkeit auf dem Eis. So etwas Ähnliches passierte hier. Nun begann man, dieselben Stäbe, die man herausgeholt hatte, wieder hineinzufahren. Die ersten 2 Meter der Stäbe absorbieren keine Neutronen, aber sie verdrängen das Wasser, was die Lage noch schlimmer macht. Dieser Zustand dauerte 5 Sekunden. Diese 5 Sekunden führten zu einer thermischen Explosion. Massive Hitze, die sich nicht verteilen kann. Das Graphit fing Feuer und begann zu explodieren.
4: Die ersten Mannschaften, die nach den Explosionen eintrafen, waren die Feuerwehren aus Pripyat und die Werksfeuerwehr des AKW Tschernobyl. Sie arbeiteten lange auf dem Rekorddach, um den Brand zu löschen. Die Feuerwehrmänner taten alles in ihrer Macht Stehende.
3: Sie waren unglaublich schnell vor Ort. Dieses erste Feuer, von dem niemand wusste, was geschehen war oder was beschädigt wurde, nahmen sie sofort in Angriff und löschten es. Es ist eine wahre Heldengeschichte.
0: Ich persönlich schickte die Jungs, die Feuerwehrmänner, mit dem Bus nach Kiew und dann nach Moskau.
5: Es war sowohl eine Klinik als auch ein biophysikalisches Institut. Das Institut befasste sich mit dem Themenbereich der Radioaktivität. Dort arbeitete ich als Krankenschwester. Nach dem Unfall sprach es sich im Krankenhaus schnell herum, dass Verletzte zu uns unterwegs waren. Die ersten 200 Männer waren so verstrahlt, dass sie Selbststrahlung freisetzten. Sie alle wurden an der speziellen Aufnahmestelle aufgenommen und von Kopf bis Fuß rasiert. Hierüber beschwerten sie sich, aber sie gaben Ruhe, nachdem sie begriffen, worum es ging. Sie wurden dekontaminiert. Haare nehmen eine große Menge an Radioaktivität auf und setzen diese wieder frei. Wir durften nicht nach Hause gehen, ohne vorher von den Dosimetristen gemessen worden zu sein. Wenn Strahlung festgestellt wurde, musste man sich so lange waschen, bis das Dosimeter nicht mehr gepiept hat. Selbstverständlich war das furchteinflößend. Man kann es nicht sehen, man kann es nicht fühlen oder riechen. Dennoch machte man sich allerlei Gedanken. Sie waren für ungefähr 2 Monate bei uns. Für jeden Einzelnen ging die Sache unterschiedlich aus. Die 28 Männer, die auf dem Friedhof Mytjeno liegen, starben in unserem Krankenhaus, in unserer Pflege. Die anderen wurden entlassen. Jeder mit unterschiedlichen Schädigungen, je nachdem, wie viel Strahlung man ausgesetzt war. Später wurden sie zu Kontrolluntersuchungen einbestellt. Hallo, ich bin wieder da. Das waren ganz normale zwischenmenschliche Beziehungen.
6: Unsere Einheit wurde am 26. April alarmiert. Wir wussten, dass dort Strahlung gibt. Im Büro des Kommandanten der Sondereinheit schlug das Messgerät aus. Natürlich meldeten wir das an unsere Vorgesetzten.
2: Die Anlage stand in Flammen. Hubschrauber kreisten um den Reaktor wie die Fliegen.
7: Plombe, hier 351, erfordere Erlaubnis zum Einsatz.
3: Absolute Priorität war es, den Reaktor und dessen Kern zu versiegeln, damit nichts weiter entweichen konnte.
1: Hubschrauber warfen von russischen Physikern zusammengestellte Spezialgemische ab, um die Strahlung zu unterdrücken, damit die Arbeiten zur Herstellung eines Sarkophags aufgenommen werden konnten.
3: Sie schufen eine Struktur, Bunker genannt, allgemein als Sarkophag bekannt. Es war eine Glanzleistung der Ingenieurskunst, die in Rekordzeit fertiggestellt wurde. Soweit ich weiß, brauchten sie nur 206 Tage, um die gesamte Anlage zu versiegeln. Die Reaktoreinheit, die Turbinenhalle und den ruinierten Kern selbst.
8: Bis zu 80% der Aufräumkräfte waren Reservisten des Militärs. Wir nannten sie die Partisanen.

0: Die Rekruten wurden gemäß den Regeln des Militärs eingezogen. Sie hatten Zeit, um sich auf den Einsatz im Tschernobyl-Gebiet vorzubereiten.
1: Ich wurde einer chemischen Aufklärungseinheit zugeteilt. Wir fuhren in UAS-Transportern umher. Jedem Mann wurde ein Abschnitt zum Messen gegeben. Messen und melden, hieß es. Es war keine knochenbrechende Arbeit. Wir hatten Ruhetage, Waschtage und so weiter. Es gab auch so eine Art Feldclub. Manchmal kamen die Wissenschaftler zu uns und erklärten uns, wie Radioaktivität funktioniert, damit wir uns nicht allzu große Sorgen machten. Erinnert euch an das, was ihr in der Schule gelernt habt.
2: Sie kamen an und hatten unter diesen Voraussetzungen nie gearbeitet. Also sagten wir ihnen, bleibt in Bewegung, dann kann euch nichts passieren. Das Wichtigste war, dass man nichts verschluckte. Externe Belastung ist nun ja extern. Wenn aber radioaktives Material in einen hineinkommt, dann wird es ernst. Es ist sehr schwierig, das wieder herauszubekommen. Es kann sich 30 bis 40 Jahre festsetzen.
1: Dies ist ein Personendosimeter. Es wurde an der Person getragen und zeichnete die über die Dauer des Einsatzes aufgenommene Strahlendosis auf.
3: Bei der Strahlung kommt es auf die Dosis und den Zeitraum der Belastung an. Wenn die Dosis hoch ist, dann bleibt man nicht stehen. Wenn sie niedrig ist, kann man ein wenig länger verweilen. Einfach ausgedrückt. In den ersten paar Monaten war das Limit 25 Röntgen pro Monat. Später, als die nächsten Gruppen von Aufräumern kamen, galt das Limit nicht für einen, sondern für 3 Monate. Die Einschränkungen wurden also verschärft.
4: Ich sah, wie sie Männer einsetzten, um das Dach von Block 3 zu säubern. Block 3 lag Wand an Wand mit dem zerstörten Reaktor. All die Trümmer gingen dort nieder. Dort ergab die Messung 1770. Das war eine tödliche Dosis. Dort, wo die Trümmer lagen, waren es mal 9 mal 30.
5: Beim Überflug konnte man tatsächlich die Baugruppen, die Blöcke und die Innereien sehen, wie sie verstreut umherlagen. Alles lag frei. Roboter aus Japan und Deutschland wurden gekauft.
6: Man wollte sie ferngesteuert bei verschiedenen Operationen einsetzen.
5: Die Strahlenbelastung war enorm. Zehntausende Röntgen pro Stunde. Die Elektronik fiel aus.
6: Die Roboter stellten sich als nutzlos heraus. Und wenn sie funktionierten, dauerte es sehr lange, bis sie etwas erledigten. Da war man mit einer Schaufel besser bestellt. Die Zeit drängte, also geschah das alles nicht aus Nachlässigkeit heraus.
0: Aus Blei machten sie Schutzanzüge, 3 Millimeter dicke Schilde, um den Rücken und wichtige Organe zu schützen. Es gab Bleibadehosen, die Soldaten nannten sie Eierkörbe. Sie trugen auch Bleihelme und gummierte Schürzen.
7: Lauf über das Dach, dann biege dort ab. Dort gibt es eine kleine Brüstung. Steig darüber und geh bis zum Ende.
4: Man durfte nur 5 bis 7 Minuten auf dem Dach bleiben. Nur Freiwillige wurden dorthin geschickt. Hier sind die Namen der ersten Männer, die hineingingen. Das 25. Chemieschutzregiment aus Sibirien. Sie waren die allerersten. Alle sagten, wer ist der Nächste? Es muss getan werden. Das Land ist in Not. Wenn ich nicht gehe, wird ein anderer gehen. Warum andere und nicht ich? Diese Einstellung war weit verbreitet.
0: Auf meinem Monitor hatte ich das komplette Dach im Blick. Ich konnte alles sehen. Und ich sagte Dinge wie: Junge, siehst du diese Graphitstäbe dort, die wie Wühlmäuse auf einem Feld herumliegen? Weg damit! Dann kam das nächste Team, hob die Stäbe auf und warf sie in Reaktor 4. Einige Brennelemente waren 1 oder 2 Meter lang. Das größte davon war ein komplettes Bündel von Brennstäben. Einer nahm es, schleppte es hinüber zu Reaktor 4 und warf es hinein. Mein Monitor flackerte. Ich dachte, das war's. Das Ding fliegt in die Luft. Mein Gott, was haben wir getan? Dann legte sich der radioaktive Staub und die Monitore wurden wieder klar. Ich rief, Hurra! Sie machten sich auf den Rückweg. Ich küsste sie. Ich hatte keine Worte. Für mich sind das wahre Helden.
8: Der Westen versucht, Russland zu canceln. Allerdings hat er nicht bedacht, dass genau das die Menschen zusammenschweißt und für russische Unternehmen ein wahres Geschenk ist.
9: Ich schlage dir ein Abenteuer vor. Wir nehmen ein Auto aus einheimischer Produktion und fahren nach Dagestan. Auf dem Weg dorthin schauen wir bei russischen Unternehmen aller Art vorbei, um zu sehen, wie es ihnen geht.
10: Interessant, aber auch ein bisschen beängstigend.
9: Bist du etwa eine Spaßbremse? Zweifelst du etwa an der russischen Autoindustrie? Wir werden sehen. Wir müssen etwa 6000 Kilometer damit fahren. Verschwende die Milch doch nicht. Stell doch was drunter oder trink direkt draus. Was ist das da vorne?
11: Das ist unser Käseschmierroboter.
9: Socken.
10: Übrigens, Russen machen sehr gute Socken, finde ich, mit Humor.
9: Und was machen Russen schlecht? Wir können sehr gute Raketen bauen.
10: Raketen, Socken.

0: Wann die Parteiführung von den Geschehnissen erfuhr, ist schwer zu sagen. Hier ist einer der ersten Beschlüsse. Er datiert auf den 28. April. Ein Beschluss des Politbüros des Zentralkomitees der Kommunistischen Partei. Die Regierungskommission, Genosse Scherbina und relevante Partei- und Staatsbehörden werden gemeinsam die Implementierung von Maßnahmen zur Schadensbekämpfung fortsetzen. Sicher war das nicht die erste Entscheidung, denn die Arbeiten waren bereits im Gange. Wir wissen, dass die Evakuierung von Pripyat zu diesem Zeitpunkt bereits begonnen hatte.
1: Die Kontamination war eine der folgenreichsten und großflächigsten Konsequenzen und der Hauptgrund, warum die Menschen zu evakuieren waren. Bei der Explosion des Reaktorkerns wurde dieser freigelegt. Unter Normalbetrieb sind in einem Reaktor, wenn nicht alle, dann zumindest die Hälfte der Elemente des Periodensystems vorhanden. Es kommt zu Transmutationen, also Kernumwandlungen verschiedener Elemente. Als alles freigelegt wurde, zerfielen die meisten dieser Elemente binnen Sekunden oder Minuten. Es gibt aber drei Elemente, die über einen langen Zeitraum hinweg bestimmen, ob ein Gebiet bewohnbar ist oder nicht. Die radioaktiven Isotope Jod, Cäsium und Strontium, die großen drei.
0: In der Nacht vom 26. auf den 27. April wurden erste Messungen unternommen. Diese zeigten relativ geringe Strahlungswerte in Pripyat. Als die Physiker jedoch ihre Berechnungen durchführten, stellten sie fest, dass sehr bald mit einer weiteren erheblichen Freisetzung von Radioaktivität zu rechnen war. Unter dem Druck der Physiker wurde schließlich am Morgen des 27. April beschlossen, dass Pripyat zu evakuieren sei.
2: Zur Sicherheit der Menschen, insbesondere der Sicherheit aller Kinder, wird die Stadt vorübergehend evakuiert.
0: Den Menschen wurde gesagt, dass die Evakuierung 3 Tage dauern würde. Später beschuldigten viele Einwohner die Behörden, sie hinters Licht geführt zu haben. Die Behauptung, die Evakuierung werde nur 3 Tage dauern, sei ein Trick gewesen, um die Menschen ruhig zu halten. Das stimmt aber nicht. Das Militär dachte tatsächlich, dass die anfängliche Kontamination im Rahmen des üblichen Kernzerfalls innerhalb von 3 Tagen zurückgehen würde, wie bei einer Nuklearexplosion, und dass man das Territorium innerhalb dieses Zeitraums sozusagen hätte aufräumen können.
3: Nach den Atombombenabwürfen auf Hiroshima und Nagasaki wurde in Japan ein nationales Register geschaffen, welches über mehrere Jahrzehnte hinweg die Lebensumstände der Menschen in den betroffenen Gebieten überwachte.
4: Nun ja, in Japan wurde keine einzige Dosis gemessen. Alle Dosen wurden rekonstruiert, also geschätzt. Unsere Dosen wurden aber direkt vor Ort gemessen. Allein daraus lässt sich schließen, dass unsere Aufgabe wesentlich umfassender und komplexer war.
3: Der Unfall ereignete sich am 26. April und nur 1 oder 1,5 Monate später stellte die Führung die Aufgabe der Schaffung einer landesweiten Struktur

0: dieser Art. Diese Arbeit wurde über mehrere Jahre hinweg fortgeführt und findet auch heute noch bis zu einem gewissen Grad innerhalb des Unionsstaates mit Weißrussland statt.
1: Allen Wohngebäuden werden heute, am 27. April, ab 14 Uhr Busse zur Verfügung gestellt.
2: Es war eine gigantische Operation. Eine gigantische logistische Operation. Wenn man von der Bürokratie redet, dem trägen Sowjetapparat, denken Sie mal darüber nach. Die Organisation und Umsetzung einer solchen Evakuierung binnen dieser kurzen Zeit ist wahrlich unvorstellbar.
1: Genossen, da ihr eure Häuser vorübergehend verlasst, vergesst bitte nicht, die Fenster zu schließen und alle Elektro- und Gasgeräte auszuschalten, sowie alle Wasserhähne zu schließen. Bitte bewahren Sie Ruhe.
3: Man läuft durch Pripyat und bekommt das Gefühl, es ist früh am Morgen, ganz früh am Morgen. Und die Regale in den Geschäften sind noch gefüllt. Eine Katze streunt herum, hier und dort ein Hund. Und dann, stellen Sie sich vor, fliegt über einem ein Hubschrauber. Nur wir waren berechtigt, uns dort aufzuhalten. Die Mitarbeiter des Sonderkommandos für Nuklearsicherheit, die Polizei und die Feuerwehr.
4: Wir befinden uns jetzt im Dorf Krasnoselje an der Grenze zum 10-Kilometer-Sperrgebiet. Hier ist die Kontamination mit Plutonium hoch. Plutonium setzt Alpha-Strahlung frei. Sogar in dieser Höhe und trotz des Abschirmeffekts des Schnees messen wir 107 Partikel pro Quadratzentimeter pro Minute. Das liegt deutlich über dem Normalwert. Während der Aufräumarbeiten zogen diese Schlepper einen Lastkahn mit Sand aus Morsur, mit dem der Reaktor zugedeckt wurde. Dies ist nun ihre finale Anlegestelle.
5: In der Zone rund um Tschernobyl, insbesondere in einem Umkreis von 5 bis 10 Kilometern, ging eine große Menge Transuranabfall nieder. Diese Elemente haben eine Halbwertszeit von bis zu 24.500 Jahren. Somit ist es unwahrscheinlich, dass jemals jemand im Umland von Tschernobyl leben wird.
2: Aber die Situation eskaliert weiter. Es gibt zunehmend Daten, die zeigen, dass sich die Situation in eine negative Richtung bewegt. Deshalb wird zu diesem Zeitpunkt die 30-Kilometer-Zone erweitert und mit der stückweisen Evakuierung der Menschen aus dieser Zone begonnen. Bis Ende Mai werden die Menschen das Sperrgebiet verlassen haben.
5: Im Jahr 1986 wurde die kontaminierte Fläche in der Ukraine auf 60.000 Quadratkilometer geschätzt. In Weißrussland waren es 240.000 Quadratkilometer, also ein viermal so großes Territorium, das kontaminiert war. Hauptsächlich betroffen waren Polesien und das Gebiet Gomel.
4: Dies ist ein kleines Dorf. Es hatte nur 232 Einwohner. Das Dorf besteht aus nur einer Straße und hier befinden wir uns in der Grundschule. Die Gasmaske wurde zu einem Symbol der Zone, obwohl während der Evakuierung keine Zivilisten, auch keine Kinder Masken trugen. Nur jene, die an den Aufräumarbeiten direkt vor Ort des Geschehens beteiligt waren, trugen Masken.
6: Am 1. Mai änderte sich die Windrichtung. Ich maß die Strahlung und sie lag bei 4 Milliröntgen. Ich wandte mich an den diensthabenden Offizier und den Polizeichef und sagte, meldet euch. Daraufhin wurde ich zum Gruppenleiter ernannt. Naja, die Gruppe, sie bestand aus nur 2 Leuten. Und dann die Dörfer Chamkov, Masani und Ulasi. Es ergab sich, dass die Leute nicht evakuieren wollten, weil die Umgebung dort sehr schön war. Eichen, Wiesen, Haine. Die Menschen verdienten mit Vieh ihr Geld. In jedem Haushalt gab es 2 oder 3 Kühe. All das wollten die Menschen nicht aufgeben. Also entschied man sich, den Menschen auf der Stelle Geld zu zahlen. Und als die Polizisten mit Taschen voller Geld gemeinsam mit Bankangestellten ankamen, kam Bewegung in die Sache. Die Leute begannen, ihre Kühe hinauszuführen und wurden bezahlt. Sie sahen ein, dass sie das Geld annehmen mussten. Die Situation fühlte sich an wie... Nun ja, wir pflegten zu sagen, der Tschernobyl-Unfall sei wie vor dem Krieg und nach dem Krieg. So sah es aus, denn die Leute führten ihre Kühe und Schweine heraus. Die Schweine schrien. All das wollten die Menschen nicht einfach aufgeben.
7: 40 Jahre. Es fühlt sich an, als sei es gestern gewesen. Es war eine sehr harte und herausfordernde Operation. Die psychologische Komponente spielte auch eine Rolle. Stellen Sie sich vor, wir mussten die Menschen davon überzeugen, alles hinter sich zu lassen. Das war das Erste. Und das Zweite nun, es war kein Krieg. Strahlung kann man nicht sehen.
8: Natürlich dachte die Bevölkerung an ihre Gesundheit. Alle Fragen drehten sich darum, was bedroht uns

0: Oder woran werden wir erkranken? In den Siedlungen war die Gefahr durch externe Strahlung gering. Die wahre Gefahr lag darin, dass radioaktive Isotope in den Körper gelangten. Durch Milch, Quark, Käse und Kefir, weil die Kühe dort grasten und das kontaminierte Gras fraßen. Und all dies wurde von den Menschen aufgenommen.
1: Sagen Sie mir die Wahrheit. Wie lange habe ich noch zu leben? Muss ich sterben oder nicht? Ich bin erst seit 5 Jahren in Rente. Sagen Sie mir, wie lange jemand unter einer solchen Strahlenbelastung leben kann.
2: Sie kamen und gaben mir einen kompletten Schnellkurs über Strahlung. Cäsium, Strontium, Kalium und Calcium aus dem Periodensystem sind monovalent. Das bedeutet, wenn der Körper einen Mangel an Kalium hat, nimmt er Cäsium auf. Fehlt ihm Calcium, nimmt er Strontium auf. Wenn der Körper über die Nahrung von diesen Elementen genug bekommt, dann ist es möglich, unter einer niedrigen Strahlenbelastung zu leben.
3: Bis 2021 lebte in diesem Dorf einer der letzten Siedler der Zone, Opa Michailo. Er hatte einen Schlaganfall, aber er hatte Handyempfang und konnte Hilfe holen. Danach zog er von hier nach Gomel. Zusammen mit Touristen besuchten wir ihn regelmäßig und schauten nach ihm.
0: Eine der Maßnahmen, um die Bevölkerung vor der Strahlung zu schützen, war die sogenannte Jodprophylaxe. Die Menschen gingen in die Apotheke und erhielten ihre Zuteilung, abhängig von der Anzahl der Familienmitglieder. Für die erste Woche oder so. Selbstverständlich kostenlos.
3: Bis Anfang Mai wurde nur die 30-Kilometer-Zone evakuiert. Später ergab eine Untersuchung, dass die hohe Kontamination über das ursprünglich festgelegte 30-Kilometer-Sperrgebiet weit hinausging. Insgesamt wurden 116.000 Menschen aus diesen Gebieten evakuiert. Dies ist das Siedlungsgebiet im Distrikt Dobrusch. Wir befinden uns hier 100 Kilometer vom Reaktor entfernt. Bis 1991 wurden weiterhin Umsiedlungszonen dieser Art eingerichtet. Dies ist das Fundament und der Zaun der Kirche des Erzengels Michael. Es ist ein Monument hölzerner Architektur. Um das Monument zu erhalten, wurde es im Jahr 2016 zurückgebaut und in Gomel in der Retschitzki-Straße wieder aufgebaut.
2: Wir Weißrussen kennen das Konzept vom Vaterhaus, dem Haus der Vorfahren. Wenn sich die Menschen nach ihrem kleinen Heimatland, ihrem Vaterhaus, sehnen, kommen sie manchmal hierher. Zum Beispiel kommt eine Frau und sagt, wissen Sie, ich erinnere mich, wie ich als kleines Mädchen um diese Kirche herumgerannt und hineingegangen bin. Meine Mutter erzählte mir, sie habe in dieser Kirche geheiratet und dass ich darin getauft worden sei. Wir können hierher kommen und es fühlt sich an wie damals, als ich die Kirche als Kind besuchte. So, als besuchte ich mein Dorf. Dies ist eine einzigartige Ikone. Wir nennen sie Retter von Gomel und Tschernobyl. Sie stellt den Herrn Jesus dar, wie er die Opfer der Katastrophe von Tschernobyl beschützt. Man sieht darin das Tschernobyl-Kraftwerk, wie es von einem Stern getroffen wird. Engel sind zu sehen, die das Opfer der Feuerwehrmänner annehmen, die ihr Leben als Erste gaben. Die Engel tragen ihre Seelen wie Opfergaben an den Herrn. Am unteren Rand sieht man jene, die an der Umsiedlung der Kirche von Wilewo nach Gomel beteiligt waren.

0: zum Dialog gezwungen. Es waren Bitten von Kollegen, die Außenminister Johann Wadephul zu dem Treffen mit seinem russischen Amtskollegen am Rande der UN-Generalversammlung motivierte. Dies erklärte Wadephul selbst und merkte an, die Europäer wollten den USA bei den Verhandlungen mit Moskau nicht das Feld überlassen. Nein zur Neutralität. Die Schweizer haben über die Zukunft ihrer Neutralität abgestimmt. Zwei Drittel lehnen eine strengere Auslegung des Konzepts ab. Die Initiative der Organisation Pro Schweiz war vor allem aufgrund der Übernahme der EU-Sanktionen gegen Russland durch die Schweiz ins Leben gerufen worden. Anti-Regierungsdemo. In München sind Menschen gegen die Politik der Regierung von Kanzler Merz auf die Straße gegangen. Sie machen ihn für das Scheitern der Reformen und die entstandenen Probleme verantwortlich und fordern Neuwahlen. Die Würfel sind gefallen. Die CDU ist bei der Wahl zum Landtag in Mecklenburg-Vorpommern gescheitert, bei der sie lediglich 4,9% erhalten hat. Die AfD hingegen liegt bereits in einem zweiten Bundesland an erster Stelle und hat damit die SPD überholt. Guten Abend und herzlich willkommen bei TD. Mein Name ist Vladimir Ivanov und los geht's wieder. Das Treffen mit dem russischen Außenminister hat auf Anregung von Kollegen stattgefunden, den Dialog wieder aufzunehmen. So begründete Bundesaußenminister Wadephul seine Entscheidung, sich am Rande der UN-Generalversammlung mit seinem russischen Amtskollegen Sergej Lavrov zu einem Gespräch zu treffen.
1: Ich bin einerseits von zahlreichen Kollegen gebeten worden, offen zu sein für Gespräche, die geraten haben, dass man zu irgendeinem Zeitpunkt auch wieder direkt miteinander reden muss. Und ich möchte auch nicht, dass wir Europäer den Amerikanern den kompletten Austausch mit Russland überlassen. Und deswegen habe ich gesprochen.
0: Die Außenminister Russlands und Deutschlands führten gestern das erste bilaterale Gespräch seit 2022. Im Verlauf des Treffens erörterten Lavrov und Wadephul die bilateralen Beziehungen sowie die Lage rund um die Ukraine. Später merkte der russische Außenminister an, dass er beim Treffen nichts Neues erfahren habe. Die Außenamtssprecherin Maria Sacharowa erklärte, Wadephul habe beim etwa 20-minütigen Gespräch schamhaft mit einem Notizblock einen Bericht über die Inszenierung der ukrainischen Neonazis in Butscha verdeckt. Im Bericht werden Fakten zur Aufdeckung der False Flag durch das Kiew-Regime und den Westen dargelegt. Im Anschluss an das Treffen erklärte Wadephul, Russland müsse beweisen, ob es Frieden wolle. Die Sprecherin des russischen Außenministeriums Maria Sacharowa kommentierte später diese Äußerung mit einem Zitat aus dem Evangelium nach Matthäus.
2: Ihr sollt das Heiligtum nicht den Hunden geben und eure Perlen nicht vor die Säue werfen, auf dass sie dieselben nicht zertreten mit ihren Füßen und sich wenden und euch zerreißen. Das sage ich ihm als Mitglied der CDU, damit er einen Anlass hat, sich mit dem Evangelium auseinanderzusetzen, da er ja ein Christdemokrat ist.
0: Warum hat Deutschland ein Treffen mit dem russischen Außenminister beantragt? Diese Frage haben wir mit dem AfD-Bundestagsabgeordneten Dr. Rainer Rothfuß besprochen. Er ist überzeugt, dass hinter diesem Schritt der Wunsch der regierenden Partei CDU steht, vor dem Hintergrund der Popularität der AfD bei den Wählern zu punkten.
3: Die CDU-Strategen sich natürlich jetzt fragen, was können wir tun? Unser Russland ist böse Narrativ zieht wohl nicht mehr, befriedigt die Wähler nicht mehr. Sie rennen alle zur AfD. Also lasst uns doch wenigstens den Eindruck erwecken, dass wir auch Diplomatie suchen. Und dieses Gespräch kann jetzt Wadephul ständig als quasi Beleg im Parlament vorbringen, in Medien vorbringen. Wir suchen ja Gesprächskanäle. Und das ist vor allem zur Rechtfertigung vor den eigenen Wählern gedacht, um ihnen eben entgegnen zu können, dass die AfD da gar nicht mehr machen könnte, denn sie versuchen ja schon alles. Aber wenn man natürlich in diplomatische Gespräche hineingeht, ohne überhaupt zu verstehen, was Diplomatie bedeutet, nämlich dass man die verschiedenen Standpunkte auslotet, zur Kenntnis nimmt und die Differenzen auslotet und versucht, sie zu überbrücken durch gewisse Maßnahmen, dann ist das keine Diplomatie, sondern das ist Täuschung. allenfalls Fassadendiplomatie, das heißt politisch motiviertes Theater.
0: Vor dem Hintergrund des Zusammenbruchs der Zivilwirtschaft in den westlichen Ländern aufgrund der ineffizienten Politik der letzten Jahre setzen Politiker auf die Schaffung eines äußeren Feindes, meint der Bundestagsabgeordnete Dr. Rainer Rothfuß.
3: Jetzt versuchen sie auf Rüstungsindustrie zu setzen. Das geht aber nur, indem sie dem Wähler verkaufen, wir werden ganz schlimm bedroht und müssen deswegen alles auf eine Karte setzen, Rüstung, uns dafür verschulden. Und das ist keine gute Entwicklung. Also von daher würde ich sagen, keinerlei Fortschritte. Es ist Augenwischerei, es ist Blenderei und es ist deswegen auch so gefährlich, weil die Bundesregierung weiterhin jetzt besonders aggressiv gegen Russland vorgehen kann und dann immer darauf verweisen kann in allen Talkshows, im Fernsehen. Aber wir haben ja die Diplomatie und das Gespräch gesucht.
0: Zwei Drittel der Schweizer sind gegen eine striktere Auslegung der Neutralität. Das hat die heutige Volksabstimmung ergeben. Bei der Neutralitätsinitiative zeichnet sich ein deutliches Nein ab. 70,2% der Schweizer Stimmberechtigten lehnten die Vorlage ab. 29,8% stimmten dafür. Auch sagten alle Stände Nein gegen die Initiative. Die Neutralitätsinitiative wollte die immerwährende und bewaffnete Neutralität der Schweiz in der Verfassung festschreiben. Außerdem sollte die Zusammenarbeit mit Militärbündnissen wie der NATO eingeschränkt werden. Auch Sanktionen gegen andere Staaten wären nur noch unter bestimmten Bedingungen möglich gewesen. Die Initiative stammte von der Organisation Pro Schweiz und wurde unter anderem vom SVP-Gründer Christoph Blocher unterstützt. Anlass für die Initiative war unter anderem die Übernahme der EU-Sanktionen gegen Russland durch die Schweiz. Die Vorlage wurde von der Schweizer Regierung und der Mehrheit der großen Parteien abgelehnt. Die Befürworter der Vorlage sahen darin Konkretisierung der Neutralität des Landes. Eine von ihnen ist die SVP-Nationalrätin Monika Rügger.
4: Ich glaube einfach, weil die Neutralität für uns, für das Volk so irgendwie selbstverständlich daherkam und man gar nicht genau erklären konnte sich selber, dass eben, wenn man will neutral sein, man eben auch nicht auf allen Hochzeiten tanzen darf. Und ich denke, das ist schon auch ein Problem, dass man die Neutralität nicht für sich selber definieren kann. Und darum bedauere ich das sehr, denn gerade Putin hat ja diese Woche gezeigt, was eben er von der Schweiz hält, dass sie nicht neutral ist und dass er Nestlé sanktionieren, respektive enteignen möchte, weil wir nicht mehr neutral sind.
0: Der Schweizer Historiker und Friedensforscher Daniele Ganser kritisiert die fortbestehende Sanktionspolitik der Schweiz gegenüber Russland. Er sieht darin einen Widerspruch zur Schweizer Neutralität und erklärt, warum er die Folgen der Volksabstimmung kritisch bewertet.
5: Die Schweizer Neutralität geht auf das Jahr 1516 zurück und ist seit 1848 in der Verfassung festgehalten. Sie besagt, dass die Schweiz keinem Militärbündnis beitritt und sich nicht an den Kriegen anderer Staaten beteiligt. Auch nach dem Nein an der Urne wird die Schweiz nicht der NATO oder der EU beitreten. Aber sie führt ihren Wirtschaftskrieg gegen Russland fort, was ich für falsch halte, weil damit die Neutralität verletzt wird. Der Tag wird kommen, wo sich die Schweiz bei Russland entschuldigen muss, weil man dem Druck aus den USA und der EU nicht widerstanden und die strikte Neutralität verteidigt hat.
0: Auch die Anwohner einer Schweizer Stadt äußerten sich zu der Initiative und zur Frage der Neutralität ihres Landes.
6: Das ist eine historische Abstimmung. Und wer jetzt lächelt, wird im Nachhinein in 2-3 Jahren sehen, es war eine historische Abstimmung. Die Jungen, die jetzt so abnicken, die werden sehen, sie werden in den Militärdienst müssen, auch die Frauen, weil die NATO braucht Menschenfutter für ihre Kriege. Ja, so ist es. Und Geld, sie wollen das Geld der Schweizer Banken, um die NATO aufblähen und größer machen. Wir wollen nicht die NATO füttern, wollen wir nicht. Wir wollen uns weder direkt noch indirekt am Krieg beteiligen. Wir sind die kleine Schweiz. Wir schaffen auf Frieden hin. Wir wollen Frieden.
7: Ich finde immer bei diesen Initiativen das Wichtigste, die Diskussion.
6: Es ist eine neue Situation, dass wir wieder Krieg haben. Ich habe immer gedacht, das ist jetzt vorbei. Also muss man jetzt auch wieder, wie gehen wir damit um? Und ganz neutral waren wir noch nie. Wir hatten auch, und es ist sehr vielschichtig. Und ich finde das Wichtigste.
0: Die Mehrheit der Schweizer hat dabei nun eine strengere Auslegung der Neutralität abgelehnt. Was steckt hinter diesem Ergebnis und was bedeutet das für die Rolle der Schweiz als neutraler Staat? Darüber sprachen wir mit dem Herausgeber von Forum Geopolitiker Dr. Peter Henseler.
7: Ja, ich möchte zuerst auf den Abstimmungskampf hinweisen. Im Abstimmungskampf wurde die Russophobie in der Schweiz auf ein neues Niveau angehoben. Initiativgegner publizierten Plakate mit dem Slogan «Milliarden für Putins Krieg». Wie wenn bei Annahme der Initiative die Schweiz Milliarden an Russland bezahlt hätte. Das Niveau der Abstimmungskampagne der Gegner war meines Erachtens unterirdisch. Und leider muss ich statuieren, dass die 70-prozentige Ablehnung der Initiative auch ein Gradmesser der Russophobie in der Schweiz darstellt. Und ob die Schweiz neutral ist oder nicht, das bestimmen nicht wir als Schweizer, sondern die anderen Länder. Und hier verweise ich auf eine Aussage von Maria Sacharowa vom Februar 2023, wo sie sagte, die sich den illegalen, einseitigen, antirussischen Sanktionen des Westens angeschlossen hat, ist nach unserem Verständnis kein neutraler Staat mehr und kann keine Vermittlerrolle bei der Lösung der Ukraine-Krise beanspruchen.
0: In München hat ein regierungskritischer Protest stattgefunden. Die Menschen gingen auf die Straße, um ihre Unzufriedenheit mit der Politik der Regierung von Kanzler Merz zum Ausdruck zu bringen. Die Demonstranten forderten den Rücktritt der Regierung von Bundeskanzler Friedrich Merz. Die Teilnehmer kritisierten vor allem die Wirtschafts- und Sozialpolitik des Kanzlers. Einige Teilnehmer empörten sich zudem über den feindseligen Kurs gegenüber Russland. Andere Stimmen bemängelten die finanzielle Unterstützung der Ukraine. Auch der AfD-Bundestagsabgeordnete Rainer Rothfuss war auf der Demonstration. Er meint, die Veränderungen in der politischen Landschaft Deutschlands rechtfertigten die Forderungen nach Neuwahlen.
8: Es gab starke Verschiebungen in der politischen Landschaft Deutschlands und das Parlament repräsentiert nicht mehr wirklich das Volk aktuell. Deswegen ist die Forderung völlig legitim. Wenn eine Regierung sich auf Mehrheiten stützt, die nicht mehr da sind in Umfragen, weil die Politik einfach keine Unterstützung findet, dann sollte man den Mut haben und einfach das Volk wieder wählen lassen und Richtungsentscheidungen vornehmen zu lassen. Ganz klar, die Russlandpolitik, es geht gar nicht, dass er bei der Nord Stream-Sprengung wegschaut und sagt, ja, wir müssen die Ermittlungen abwarten, die seit 4 Jahren laufen. Heute ist der 4. Jahrestag der Nord Stream-Sprengung. Und beim Leipziger Drohnenfake, sage ich mal, da werden sofort Schritte unternommen, feindlichster Art gegen Russland, Konsulatsschließung etc. Das geht gar nicht. Er riskiert eine Eskalation mit Russland, mit seiner Rüstungsinitiative, die gesamte Wirtschaft immer stärker auf Kriegskurs umzuschwenken. Das ist eine Gefahr, da liegt keine Zukunft drin.
0: Andere Demonstranten machten klar, dass die Reformen der Merz-Regierung gescheitert seien und ihre Politik den Interessen des eigenen Volkes entgegenliefe.
9: Wenn der Plan, der bestimmte Sachen, also die ja auch schon durchgegangen sind, wie die Gesundheitsreform, das ist eine Katastrophe im Grunde. Also wenn man sich das anschaut, was nächstes Jahr dann abgehen wird, das ist nicht mehr verantwortbar. Es ist unser Personal. Die Politiker sind unser Personal. Er handelt halt nicht in unserem Sinne, weil der arbeitet komplett gegen unser Volk. Deswegen gehen wir auf die Straße. Und ich merke, es wird immer schlechter. Ich bin selbstständiger Schlosser. Es wird nichts mehr gebaut, weil die Leute kein Geld mehr haben. Wir merken das selber bei uns im Betrieb. Im Gegensatz zu denen da drüben, die nie gearbeitet haben oder auch nie arbeiten werden. Das ist der Unterschied.
10: Der Matz hält sich mehr für den Ukrainer als das deutsche Volk. Und der verschenkt ja unser Geld alles an die Ukraine und an andere Länder. Die haben ihn auch, muss nur springen, der kriegt sein ganzes Geld. Und die Deutschen haben kein Geld mehr. Also bei uns hat man kein Geld mehr, Sachen zum Finanzieren, wie Sachen zum Richten, Sanieren und so Zeug. Oder Wohnungen bauen, und für die Ukrainer kann man alles bauen. Die einfachen Ukrainer werden an die Front schicken, um den Krieg aufrechtzuerhalten, damit der Selenskyj und seine Bande sich die Taschen vollstopfen kann. Wenn der Krieg vorbei ist, gibt es kein Kohle mehr und die sitzen auf dem Trockenen.
11: Die Mehrheit will eine Neuwahl. Das hat man jetzt auch in Sachsen-Anhalt gesehen oder auch in Mecklenburg-Vorpommern oder auch in Berlin, wo die AfD immer höher wird. Die Leute wollen von diesen Altparteien nicht mehr verarscht werden. Die merken es langsam alle, dass sie verarscht werden von dieser Politik. Das Tankrabatt finde ich auch sehr lächerlich, was sie jetzt machen. Dann auch das, was jetzt alles verkürzt wird für Familien, Kinder und auch Sozialberufe und so Sachen. Ich finde es einfach unglaublich, das ist nicht mehr tragbar. Deshalb fordern wir von München zeigt Gesicht auch, dass die Politik komplett jetzt zurücktritt. Nicht erst 2029. Deutschland braucht einen Neustart, der Merz schafft es nicht mehr. Also er schafft es nicht mehr.
0: Der stellvertretende Landesvorsitzende der AfD in Mecklenburg-Vorpommern, Michael Kasch, hob hervor, das Thema Frieden sei für die deutschen Bürger von großer Bedeutung. Menschen würden sich für ein Ende des Krieges zwischen Russland und der Ukraine aussprechen. Sie hätten Angst vor dem Krieg und wollten nicht, dass Deutschland hineingezogen werde, bilanzierte Kasch.
12: Wenn ich unterwegs bin in Stralsund, ich habe das sehr viel gemacht vor der Wahl, dass ich Infostände gemacht habe, um mit den Bürgern ins Gespräch zu kommen. Und auf jedem Infostand ist das Thema Frieden.

0: sehr wichtiges Thema für die Leute gewesen. Ich habe da jetzt keine Prozente zu, aber das ist gefühlt auf jedem Infostand angesprochen worden. Es ist hier eine Kriegsangst. Wir wollen hier, dass der Krieg zwischen Russland und der Ukraine beendet wird am Verhandlungstisch. Wir wollen uns nicht hier in einen Krieg ziehen lassen. Wenn wir dann hören, dass es heißt, wir müssten kriegstüchtig werden, da stellen sich uns, ich sage das jetzt mal so ein bisschen spitz, die Nackenhaare hoch. Das ist etwas, wo die Leute hier tatsächlich Angst vor haben, und das ist etwas, wo wir die Einzigen sind oder waren, das BSW, die jetzt nicht in den Landtag gekommen sind, die haben sich auch ganz klar für diesen Frieden ausgesprochen. Aber diese beiden Parteien waren die Einzigen, die das so deutlich gemacht haben. Und alles dieses zusammen, also es ist nicht ein einziger Grund, der uns so stark gemacht hat. Und alles dieses sind aber Gründe, warum wir diesen Zuspruch so hoch bekommen haben.
1: Der serbische Präsident Aleksandar Vučić hat seinen Rücktritt als Staatsoberhaupt bekannt gegeben. Dies teilte er in einer Ansprache an die Bürger mit.
2: Heute, liebe Mitbürger, ist der Tag, an dem ich mein Amt niederlege und zum letzten Mal als Präsident der Republik im Amt bin. Ich werde versuchen, Sie so weit wie möglich nicht mit Zahlen zu langweilen, sondern stattdessen ein paar Worte über das neue Kapitel zu sagen, das Serbien bevorsteht, und darüber, was diejenigen tun müssen, denen das Volk sein Vertrauen schenkt.
1: Vučić bekleidete das Amt des Präsidenten Serbiens seit 2017. Im Jahr 2022 wurde er für eine zweite Amtszeit wiedergewählt. Nun plant Vučić, an den bevorstehenden Parlamentswahlen teilzunehmen, die für Oktober dieses Jahres angesetzt sind. Die Aufgaben des serbischen Präsidenten werden vorübergehend von der Parlamentspräsidentin Ana Arbabic wahrgenommen. Die Befugnisse gehen am Montag auf sie über. Bis Ende Dezember sollen im Land Präsidentschaftswahlen stattfinden. Mecklenburg-Vorpommern hat bei der Landtagswahl abgestimmt. Die vorläufigen amtlichen Endergebnisse liegen vor. Eine der wohl größten Sensationen des Wahlherbstes. Die CDU scheidet zum ersten Mal in ihrer Geschichte aus dem Landtag von Mecklenburg-Vorpommern aus, da sie an der 5%-Hürde scheiterte. Noch am Wahltag bezeichnete Bundeskanzler Friedrich Merz dieses Ergebnis als Desaster. Die AfD erhielt die Mehrheit der Stimmen, 38,2%. Im Vergleich zur Landtagswahl im Jahr 2021 konnte die Partei ihr Ergebnis mehr als verdoppeln. Die SPD von Ministerpräsidentin Manuela Schwesig landete mit 35,5% auf Platz 2, musste jedoch Verluste hinnehmen. 2021 kam sie noch auf 39,6%. Drittstärkste Kraft hinter AfD und SPD wird die Linkspartei mit 6,5%. Die Grünen haben die 5%-Hürde knapp überschritten. Die Sitzverteilung im Parlament sieht somit wie folgt aus. Insgesamt umfasst der Landtag 71 Sitze. Die AfD erhält 32 und gewinnt 18 neue Sitze hinzu. Die SPD verliert 5 und kommt auf 29 Sitze. Die Linke hat 4 Sitze verloren und verfügt nun über 5. Die Grünen konnten ihre Position halten und behalten 5 Sitze. Der Landtag muss spätestens 30 Tage nach der Wahl erstmals zusammentreten. Das BSW verfehlt bei der Landtagswahl in Mecklenburg-Vorpommern die 5%-Hürde nur knapp. Bis zuletzt hofft die Partei noch auf den Einzug in den Landtag. Bei der Wahlparty zieht das BSW eine positive Bilanz des Wahlkampfes. Nach dem vorläufigen Ergebnis liegt das BSW bei 4,8%. Trotz des knappen Ergebnisses sieht sich die BSW als politische Kraft, mit der auch künftig gerechnet werden müsse. Im Wahlkampf setzte das BSW vor allem auf das Thema Frieden und kritisierte die Aufrüstung. Nach Angaben der Spitzenkandidatin Sabine Firnhabe spürt die Partei bei diesem Thema viel Zustimmung.
3: Ich denke, wir haben auf jeden Fall ein sehr gutes Ergebnis, auch wenn wir es jetzt vielleicht knapp nicht schaffen sollten. Aber wir sind eigentlich noch sehr optimistisch, dass es noch klappt. Die Erfahrung machen wir eigentlich nicht. Also wir haben schon große Zustimmung, gerade auch das Thema Frieden. Das treibt viele Leute um. Die machen sich wirklich Sorgen jetzt über diese ganze Hochrüstung, die passiert, ob sich eventuell doch Russland davon bedroht fühlen könnte und Deutschland auch mit in den Krieg hineingezogen wird. Das ist schon etwas, was die Menschen

Menschen auch ja, wirklich umtreibt und wo wir merken, dass wir da auch viel Zuspruch bekommen. Aber es ist halt eben auch nicht von der Hand zu weisen, dass eben auch ja, Kampagnen gegen uns gefahren wurden.

0: Party in der Schweriner Gaststätte Seeterrassen. Unter den Anwesenden befanden sich führende Politiker der Partei, darunter der Co-Vorsitzende Tino Chrupalla und der Spitzenkandidat Leif Erik Holm. Auf der Bundespressekonferenz in Berlin betonte die Co-Vorsitzende Alice Weidel, dass es bereits der zweite Erdrutschsieg der AfD bei Landtagswahlen war. Das Scheitern der CDU erklärte Weidel vor allem mit der Brandmauer zur AfD.
1: Und es ist der zweite Landtagswahlsieg hintereinander für die Alternative für Deutschland, der uns natürlich unglaublich freut als Partei. Und das zeigt doch hier ganz klar, dass wir die CDU als Volkspartei abgelöst haben, die erstmalig überhaupt in ihrer Geschichte in einem Parlament gar nicht mehr vertreten ist. Auch das ist das Ergebnis einer sehr unintelligenten Brandmauerpolitik. Und muss sich die CDU entscheiden, wie sie jetzt weitermachen will.
0: Für die SPD ist an diesem 20. September 2026 eine Ära zu Ende gegangen. Erstmals seit 1998 ist die Partei nicht mehr stärkste Kraft in Mecklenburg-Vorpommern. Die Sozialdemokraten mit ihrer Spitzenkandidatin, Ministerpräsidentin Manuela Schwesig, gehen als zweiter Sieger vom Platz. Allein schon deshalb, weil Schwesig den zweiten Platz mit geringem Abstand zur AfD belegen konnte, werden ihre Ergebnisse als Erfolg gewertet. Tatsächlich hat die Partei jedoch 5 Sitze im Landtag verloren. So wie sieht Manuela Schwesig Sondierungsgespräche über eine mögliche Koalition mit Grünen und Linken an. Angesichts der Verluste seiner Partei fordert SPD-Generalsekretär Tim Klüssendorf eine Kursänderung der schwarz-roten Bundesregierung. Und diese Veränderungen sollten strukturell sein.
2: Ich denke, dass die Bundesregierung insgesamt jetzt sich hinterfragen muss, und ich habe das nach der Wahl in Sachsen-Anhalt schon gesagt, dass diese Reformdiskussion, die wir in den vergangenen Monaten geführt haben, wo es aber häufig eigentlich nur um Kürzungen ging und gar nicht so sehr um die strukturellen Reformen, die unser Land dringend braucht und diese Veränderung, die wir auch dringend mit auch auf die Beine stellen wollen, dass wir diese Diskussion jetzt intensiv führen, dass es gar nicht darum geht, das zu hinterfragen, ob es Veränderungen braucht, sondern vor allen Dingen, wie es diese Veränderungen braucht, und dass man eben nicht mit dem Kopf durch die Wand kann und einfach so weitermachen kann wie bisher. Ich glaube, das ist eine ganz klare Botschaft.
0: Die Wahl zum Abgeordnetenhaus von Berlin hat die SPD aber wirklich enttäuscht. Die Parteivorsitzende der SPD, Bärbel Bass, schätzt die Ergebnisse ihrer Partei als die bisher schlechtesten ein. Aus den Wahlkämpfen könne man folgenden Schluss ziehen: Die Menschen sind mit den anstehenden Reformen nicht zufrieden, so die Politikerin.
3: Wir müssen uns auf die Themen Wirtschaft, Arbeit konzentrieren, um auch die AfD zu stellen. Das ist der wichtige Punkt, den wir auch aus diesen Wahlkämpfen lernen. Auf der anderen Seite haben wir natürlich auch in Berlin ein nicht einfaches Ergebnis. Und es ist uns aber wichtig, dass wir auch damit umgehen. Das ist, das muss man so sagen, in Berlin das schlechteste Ergebnis für die SPD. Das ist nicht unser Anspruch. Wir wollen in dieser Bundeshauptstadt auch wieder nach vorne kommen. Und deshalb auch an Steffen Krach und die Entscheidungen, die jetzt anstehen, wünschen wir natürlich auch viel Erfolg, und wir wollen auch den Rückenwind dafür geben. Den hat es in den Wahlkämpfen insgesamt aus Berlin nicht immer gegeben. Deshalb müssen wir natürlich auch die richtigen Schlüsse daraus ziehen. Für uns ist klar, wir haben Verantwortung in der Bundesregierung übernommen. Wir sind in dieser Koalition und wir wollen das auch beibehalten. Dennoch muss man aus den Wahlkämpfen die Analyse auch ziehen, dass die Menschen mit den anstehenden Reformen nicht zufrieden sind.
0: Dramatisch fällt das Ergebnis für die CDU aus. Mit 4,9% verfehlt sie die 5%-Hürde und verpasst somit erstmals in einem Bundesland den Einzug in den Landtag. Eine solche Wahlschlappe für die CDU sorgte in den deutschen Medien für großes Aufsehen. Die Öffentlichkeit beschäftigt vor allem die Frage, wie sich diese Ergebnisse auf die Bundesregierung und insbesondere auf Bundeskanzler Merz auswirken werden. Der Kanzler betonte noch am Wahltag, dass er nicht vorhabe, sein Amt niederzulegen. Diese Entscheidung von Merz wird in einigen Medien als politischer Selbstmord bezeichnet, während andere der Ansicht sind, dass Merz lediglich Zeit schinde, in der Hoffnung, dass es ihm gelingen wird, Reformen durchzusetzen, die seine Umfragewerte wieder anheben würden. Nach den innerparteilichen Gesprächen räumte Merz ein, dass die Parteimitglieder zu vielen Fragen keine zufriedenstellenden Antworten hätten, die Partei doch alles in ihrer Macht Stehende tun werde, um ihren politischen Kurs zu stabilisieren.

0: stabilisieren.
1: Es ist richtig, dass die Wahlergebnisse nichts ändern an den Problemen unseres Landes, die wir lösen müssen. Wir sehen gleichzeitig, dass unser politisches Tempo und der Zwang auch zu Kompromissen in der Bevölkerung Sorgen auslösen, ja teilweise offenen Widerstand. Deswegen wollen wir klar machen und müssen wir auch klar machen, wie wichtig Stabilität und ein klarer Kurs sind. Das habe ich gestern Abend in meinem Statement auch versucht deutlich zu machen. Gleichwohl, auch das reicht nicht aus. Für die Partei, für die CDU stellen sich jetzt grundsätzliche und auch sehr langfristige Fragen. Wir haben deshalb genau dies im Präsidium verabredet, dass wir darüber sprechen, dass wir darüber intensiv beraten, wo wir stehen, wo wir hinwollen und wo wir nicht bleiben können, so wie wir heute aufgestellt sind. Wir werden über die Arbeit und die Struktur der Partei sprechen, über unser Programm und über das Profil der CDU. Wir haben, um es offen zu sagen, auf zu viele Fragen keine zufriedenstellenden Antworten mehr. Und das werden wir und das müssen wir ändern.
0: Der AfD-Landtagsabgeordnete in Mecklenburg-Vorpommern, Robert Schnell, ist der Ansicht, dass die CDU ihren Wahlkampf darauf ausgerichtet habe, die Wähler davon abzuhalten, für die AfD zu stimmen. Ihnen selbst habe man jedoch keine konkreten Alternativen angeboten. Der Politiker fasste zusammen, dass es dem Kanzler offenbar egal sei, was sein Volk denke und dass er sich nicht um dessen Probleme kümmere.
2: Zum Thema CDU auf Landesebene, ich meine, ich wurde von der Journalistin gefragt, ob ich der Meinung bin, dass die CDU die richtigen Themen gesetzt hat. Ich habe ihr geantwortet, was für eine Themen, die suche ich noch, weil wir hatten große Plakate, wie Herr Peters Fischbrötchen gegessen hat. Wir hatten Plakate, wie auf der einen Seite Rot und Blau gegeneinander gekämpft haben. Aber ja, was will mir die CDU damit sagen? Also, und einfach nur zu sagen, ich bin gegen die AfD, dann haben die Leute das gemacht, was sie gemacht haben. Dann haben sie andere Parteien gewählt und haben gesagt, gegen die AfD, da kann ich auch eine andere Partei wählen. Da muss ich nicht CDU wählen. Es gab de facto keine Inhalte, außer dass man irgendwie die AfD verhindern will und dass man Fischbrötchen isst. Und die sind ja auch an diesen Missständen schuld. Also wir haben einen Kanzler Merz, der gestern ganz dickbräsig sagt, nö, Rücktritt. Ich sage es mit meinen Worten, ne, stark vereinfacht, nee, Rücktritt sehe ich gar nicht ein. Ne, er sitzt da und weiß genau, er wird nicht wiedergewählt als Kanzler. Er weiß, die Vertrauensfrage, die würde er wahrscheinlich zu 95% verlieren. Und er sagt, das ist ihm alles egal. Also die Menschen sind ihm egal, die Sorgen sind ihm egal. Und er sagt, ich bin jetzt hier 4 Jahre gewählt, ich bin jetzt noch 2,5 Jahre euer Kanzler. Und das meine ich vorhin, er kann sich nicht in die Lage der Menschen hineinversetzen. Er hat kein Gespür mehr für das Volk. Und das ist gefährlich, wenn ein Kanzler überhaupt nicht mehr, also keine Bindung mehr, keine Beziehung mehr hat für Stimmung im Volk hat.
0: Das waren die TD-Nachrichten mit den Themen der Woche am Sonntag. Mein Name ist Vadim Ivanov. Anschließend kommt hier die Fortsetzung der Dokumentation Tschernobyl – Lehren für die Menschheit. Und die nächsten Nachrichten folgen morgen um 17 Uhr. Schönen Abend wünsche ich noch.

0: Die ukrainische Regierung ermordet im Donbass seit 8 Jahren ihr eigenes Volk. Es ist erstaunlich, dass die westlichen Medien nicht darüber berichten und 8 Jahre lang nicht darüber berichtet haben.
1: Ich bin seit 5 Minuten hier und in nur 5 Minuten habe ich erfahren, dass die ersten Leichen, die gefunden wurden, enthauptet waren.
0: Ist es das Risiko wert? Viel hängt davon ab, wie man diese Frage beantwortet. Man tut das alles, weil man es tun muss, weil man die Pflicht hat, es zu tun.
2: Der Informationskrieg. Fast alle unabhängigen Journalisten, die aufdeckten, dass die NATO und die USA für die Eskalation der Situation in der Ukraine zu einem militärischen Konflikt verantwortlich waren, fielen ihm zum Opfer.
1: Wir werden diesen Krieg so lange fortführen, wie wir wollen. Und wir werden bis zum letzten Ukrainer kämpfen. Genau das ist die ganze Zeit im Donbass passiert. Das sind keine Objekte, das sind Menschen. Deshalb tue ich, was ich tue. Deshalb bin ich hier.
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6: Im ersten Jahr nach der Katastrophe wurde eine enorme Leistung erbracht. Binnen eines halben Jahres, vielleicht sogar etwas weniger, war der Reaktor versiegelt. Somit war die hauptsächliche Freigabe radioaktiver Stoffe gestoppt. Es war aber die sekundäre Kontamination, die zu einem großen Problem wurde.
7: Die 30-Kilometer-Zone wurde ebenfalls abgeriegelt. Natürlich war niemandem der Zutritt erlaubt. Warum sollte man die Menschen dort unnötigerweise traumatisieren? Jeder wusste, was er zu tun hatte. Alles war klar definiert. Jeder hatte seine Aufgabe und jeder führte sie aus. Meine Aufgabe war es, Wasser, Luft und Erde zu analysieren. Kontinuierlich überwachten wir die gesamte Lage.
8: Die Handhabung der Katastrophe von Tschernobyl passierte im laufenden Betrieb, da man mit solchen Situationen noch keine Erfahrung hatte. Sobald klar wurde, dass irgendetwas fehlte oder eine Ressource gebraucht wurde, wurde dies unverzüglich zur Verfügung gestellt.
6: Wir mussten viele neue Techniken und Verfahren entwickeln. Allgemein war es so, dass fast jede Maßnahme eine Neuheit war. Denn die Notwendigkeit einer großflächigen Eindämmung radioaktiven Staubs gab es noch nie zuvor. Gemeinsam mit dem Fachbereich Chemie der Moskauer Staatlichen Universität entwickelten wir buchstäblich innerhalb eines Monats ein neues Gemisch, welches es ermöglichte, den Boden über große Flächen hinweg dauerhaft zu stabilisieren. So haben wir die Polymere nah am Geschehen zubereitet. Wir brachten die Reaktanten und mischten die Komponenten in diesen Mischern unter freiem Himmel. Dann gossen wir die Masse in automatische Abfüllanlagen vom Typ ARS-14. Die nötige Technik war vorhanden. Damals waren Mi-26 Hubschrauber im Einsatz, von denen aus wir arbeiteten. Ähnliche Arbeiten wurden von einer auf einem Belaz-Chassis basierenden Maschine ausgeführt. Dort war ein Hydromonitor montiert. Sehen Sie mich zum Vergleich. Hier sieht man im Hintergrund den Reaktor. So haben wir die Dicke der Beschichtung auf sandigem Untergrund bemessen. Das war irgendwo im Umland von Pripyat. Das staatliche Komitee für Hydrometeorologie führte Messungen vor und nach den Anwendungen durch. Unsere Polymere reduzierten die Aerosolkontamination der Luft um 2 Größenordnungen, also um ein Hundertfaches.
9: Im Rahmen meines Einsatzes hielt ich mich in allen wichtigen Bereichen der 30-Kilometer-Zone auf. In der militärischen Spionageabwehr gibt es viele Aufgaben. Eine meiner Hauptaufgaben bestand darin, den gegnerischen Nachrichtendiensten entgegenzuwirken, die sehr daran interessiert waren, herauszufinden, was in Tschernobyl passiert war.
10: Am 29. April 1986 wurde dem Generalsekretär des Zentralkomitees der KPDSU, Michail Gorbatschow, eine mündliche Nachricht von US-Präsident Ronald Reagan übermittelt. Die USA boten sofortige Hilfe an. Reagan wörtlich: Wir können sofort eine Gruppe von Wissenschaftlern des nuklearen Notfallunterstützungsteams entsenden, die dabei helfen könnte, die in den USA vorhandenen Ressourcen zur Gewährleistung der Reaktorsicherheit und zum Schutz der Umwelt zu koordinieren. Allerdings behandelte die Sowjetunion dieses Angebot mit Vorsicht, aus zweierlei Gründen. Auf der einen Seite sind die Nukleartechnik und die Nuklearindustrie in allen Ländern der Welt Bereiche höchster Geheimhaltung. Und die Sowjetunion wollte nicht, wie man so schön sagt, den Fuchs in den Hühnerstall lassen, indem man den USA Zugriff auf die Geheimnisse der sowjetischen Nuklearindustrie gewährte.
11: Außerdem müssen wir uns daran erinnern, in welcher Zeit dies alles geschah. Es war eine Ära der Konfrontation. Gorbatschow hatte gerade erst die Perestroika erklärt und niemand wusste so recht, was damit gemeint war. Zu dem Zeitpunkt herrschte noch immer eine harte Konfrontation zwischen den beiden Staaten. Und falls für deinen Nichtpartner etwas schiefläuft, dann tritt das in vielfältiger Weise zum Vorschein. Vieles ging vor sich. Uns wurde gesagt, dass auch Journalisten aktiv seien. Reporter kamen

0: an, brachten Kameras auf Stativen in Stellung und sammelten an verschiedenen Stellen Informationen, um diese anschließend zu verteilen und zu zeigen, wie die Lage sei.
1: Im Laufe eines Jahres besuchten rund 40 Delegationen aus mehreren Ländern Tschernobyl. Aus den USA, England, Frankreich und Japan. Diese Delegationen bestanden stets aus Spezialisten für Nukleartechnik. Wir wussten aber auch, dass unter den Mitgliedern der Delegationen auch Nachrichtendienstler waren. Aber wir hatten die Anweisung, keine aktiven Maßnahmen zu ergreifen, niemanden festzusetzen. Nichts derartiges, sondern alles lediglich zu registrieren und Meldung nach Moskau zu machen. In erster Linie waren sie daran interessiert, wie es zu dem Unfall kam, welche Ausrüstung zum Einsatz kam und was der Ablauf zur Bewältigung der Katastrophe war. Und natürlich auch, wie viele Leute und in welcher Funktion daran beteiligt waren. Und vieles andere mehr. Kurz gesagt, es gab nichts, an dem sie nicht interessiert waren.
0: Nun ja, sie sagten, sie bräuchten diese Informationen, um zu überprüfen, dass alles korrekt ablief, dass wir keine Lügen verbreiteten oder so etwas in der Art. Tatsächlich waren die zur Verfügung gestellten Informationen allumfassend und vollständig. Ich denke, es handelte sich auf deren Seite wohl eher um ein Element der Informationskriegsführung.
1: Während des gesamten Zeitraums kreiste ein Satellit über Tschernobyl. Wir wussten davon nichts. Bei einem Treffen mit dem Direktor des Kernkraftwerks präsentierte ein Vertreter einer amerikanischen Delegation eine Mappe mit Bildern, die von einem erdumkreisenden Satelliten gemacht wurden. Die Bildschärfe war sehr hoch. Nicht, dass wir geschockt gewesen wären, aber wir waren doch sehr überrascht.
2: Alle Welt weiß von der Katastrophe von Tschernobyl, nicht aber von weiteren Vorfällen dieser Art. Noch vor Tschernobyl kam es zum Austritt von radioaktivem Material, sowohl in den USA als auch in Großbritannien. Diesen Vorfällen wurde aber keine große Aufmerksamkeit geschenkt. Leider wurden auch die Erfahrungen im Umgang mit den betroffenen Arealen nicht weiter publik gemacht. Damals versuchten sie, all das zu vertuschen. Nehmen wir Three Mile Island zum Beispiel. Heute kann man darüber lesen, aber zum damaligen Zeitpunkt sagten die Amerikaner, dass es kein Strahlungsleck gegeben habe und dass alles sei unter Kontrolle gewesen und der Umwelt sei kein Schaden entstanden. Aber trotzdem wurde 1 Meter Erdboden abgetragen und frische Erde herangeschafft. Neue Bäume und Gras wurden gepflanzt. Erst heute können wir, bis zu einem gewissen Grad, über die Ursachen, Konsequenzen und getroffenen Maßnahmen reden.
3: Die Sowjetunion zeigte sich überaus transparent. Die UdSSR stellte der IAEA das Maximum an Informationen über die Geschehnisse zur Verfügung.
2: Die Untersuchung des Unfalls wurde publik gemacht. Also kann niemand der Sowjetunion unterstellen, sie hätte etwas vorenthalten. Alles war transparent und auch die Berichte über die von der UdSSR getroffenen Maßnahmen standen der internationalen Gemeinschaft zur Verfügung. Es war aber nun einmal so, dass sich die internationalen Beziehungen zum damaligen Zeitpunkt in eine Richtung entwickelten, in der es für unsere sogenannten ausländischen Kollegen und Partner von Vorteil war, das Unglück in den Fokus zu rücken und hervorzuheben.
3: Grundsätzlich war das sowjetische politische System in der Lage, sich mit dieser Herausforderung aus organisatorischer, politischer und bürokratischer Sicht prompt auseinanderzusetzen. Aber in Bezug auf die Verbreitung von Informationen und was die Presse- und Öffentlichkeitsarbeit betraf, war die Sowjetunion schlecht vorbereitet. Informationslücken wurden natürlich sofort durch Gerüchte geschlossen, von einer Küche zur anderen, von einem Schwätzer zum nächsten. Rund um die Geschehnisse gab es eine immense Anzahl von Spekulationen. Damals kursierten Gerüchte von Millionen von Opfern. Die Unfähigkeit, konkrete und verlässliche Zahlen auf glaubwürdige Weise zu vermitteln, sorgte unter der Bevölkerung für eine Welle der Empörung.
2: Ich will, dass mein Kind lebt und gesund ist, dass das Kalzium in seinen Knochen nicht von einer reaktiven Substanz ersetzt oder daran angepasst wurde.
4: Was denken Sie? Sind Sie für oder gegen das Kraftwerk?
5: Wir werden bis zum Ende dagegen kämpfen. Wir sind dagegen.
3: Die Katastrophe von Tschernobyl versetzte der Nuklearindustrie einen schweren taktischen Schlag, da sich unter der Bevölkerung sowohl in Westeuropa als auch in der Sowjetunion eine beträchtliche Furcht vor der Atomenergie herausbildete. In der Folge wurden der Bau und der Betrieb von Kernkraftwerken gedrosselt. Nehmen wir den berüchtigten Baustopp am Kernkraftwerk Krim in der Sowjetunion. Der Bau war fast fertiggestellt und die Anlage stand kurz vor der Inbetriebnahme. Alles war vorbereitet und dennoch wurde es aufgegeben.
6: Dies ist ein Appell der Krim-Vereinigung für Ökologie und Frieden an die Weltgemeinschaft und ein Appell an die Bürger der Sowjetunion. Wie sollen wir überleben? Darum ist das Kernkraftwerk Krim so tödlich.
7: Ich bin ein entschiedener Gegner der Kernenergie, denn wie ich meine, ist die Nukleartechnik komplex und unzuverlässig. Dies führt zu Tragödien wie der Katastrophe in Tschernobyl.
8: Dies ist vor allem ein gewöhnlicher Fall von Strahlenangst, weil in den Köpfen gewöhnlicher Menschen jeder Vorfall an einem Kernreaktor mit dem Bild einer nuklearen Explosion oder mit Atomwaffen in Verbindung gebracht wird. Obwohl so etwas nicht passiert. Selbst in Tschernobyl gab es keine Nuklearexplosion. Es war eine thermische Explosion.
3: Angesichts der Situation am Atomkraftwerk Tschernobyl zogen mehrere Nationen unterschiedliche Schlüsse und schlugen ihre eigenen Wege ein.
9: Nach Tschernobyl gab Deutschland die Abkehr von der Kernenergie bekannt. Heute sind alle Kernreaktoren in Deutschland stillgelegt.
0: Was taten sie? Sie kehrten zur Kohle zurück. Und da die Stromkosten angesichts der derzeitigen Krise drastisch in die Höhe gehen, wissen sie nicht, wie sie damit umgehen sollen.
9: Wenn man natürliche Ressourcen wie beispielsweise Kohle verbrennt, produzieren die Kraftwerke radioaktive Asche. In dieser Asche sind natürliche Radionuklide konzentriert. Diese Rückstände sind, nun, es sind große Mengen. Und da sind die schädlichen Emissionen von CO2 und anderer Elemente nicht mitgezählt. Aufgrund dieser Radionuklide ist die Asche wesentlich schädlicher als ein Atomkraftwerk in Betrieb.

0: Nastja, ein Angriff. Ich habe Angst, Nastja. Ich wurde getroffen, Nastja. Ich liege unter Trümmern. Nastja, hilf mir.
1: Die ersten Explosionen. Ich hörte ein Mädchen schreien. Unter den Trümmern hier liegt ein Mädchen. Bitte, holt sie raus.
2: Überall war Blut. Kinder, die bluteten und weinten und schrien.
3: Sie schrie und lief nach draußen. Dort war ein Junge, er legte seine Arme schützend um sie. Sie sagte, Mama, er hielt mich fest und küsste mich auf die Stirn.
0: Wer so etwas tut, ist die Saat des Teufels. Aber wir Russen, glauben an Gott. Wir sind Christen.
4: Es ist eine Katastrophe, eine wirkliche Katastrophe. Kein Kind sollte sterben müssen.
5: Tschernobyl wurde zu einem Scheidepunkt. Es hat sehr wichtige Fragen aufgeworfen. Und dann? Nun, jede Gesellschaft hat diese Fragen auf ihre eigene Weise beantwortet.
6: Unsere ersten Erfahrungen mit japanischen Experten machten wir im Rahmen einer Konferenz zur Schadensbekämpfung der Katastrophe von Tschernobyl in Obninsk im Jahr 1988. An der Konferenz nahm je ein Repräsentant aus allen entwickelten Nuklearstaaten teil. Am Ende der Konferenz wurde ein runder Tisch veranstaltet. Es wurde die Frage gestellt, welchen Nutzen hat Ihnen diese Konferenz gebracht? Nun, alle sagten, dass sie etwas über die Aufräumarbeiten und die Entwicklung im Bereich der Technologie gelernt hätten. Der japanische Vertreter sagte aber in äußerst scharfem Ton, nein, diese Konferenz war für uns nicht von Nutzen. Denn das, was in Tschernobyl passiert ist, kann in Japan aufgrund der Unterschiede in der Technologie und der Verantwortung der Mitarbeiter etc. niemals passieren. Nun, 25 Jahre vergingen und dasselbe passierte in Japan. Nur dreimal so gravierend. Auf der INES-Skala der IAEA wurden die Unfälle sowohl in Tschernobyl als auch in Fukushima auf der Höchststufe 7 eingeordnet.
7: All dies wurde durch den Tsunami nur verschlimmert, der die Stromversorgung des Kraftwerks praktisch lahmlegte.
6: Natürlich war die Lage ein Notfall, eine gravierende Situation. Viele Menschen kamen bei dem Tsunami ums Leben. Aber eine Industrieanlage ist nun mal eine Industrieanlage. Sie muss irgendwie gewartet und am Laufen gehalten werden.
4: Wenige wissen, dass sich der Unfall in alten US-amerikanischen Reaktoren ereignete, die im Jahr 1970 für Japan gebaut wurden. Es waren Reaktoren der ersten Generation. In den USA gibt es nur sehr wenige Tsunamis, aber in Japan hat man damit regelmäßig zu tun. Das Projekt umfasste Notstromgeneratoren, um die Stromversorgung im Notfall sicherzustellen. Diese Dieselgeneratoren waren im Keller untergebracht, als die Welle kam. Was wurde wohl als erstes überflutet? Genau, der Keller. Die Anlage war also komplett ohne Strom. Und dann kam eins nach dem anderen. Die Anlage überhitzte und explodierte. Die Reaktorkühlung war ausgefallen.
7: In drei aktiven Bereichen und im Lager für Kernbrennstoff kam es zu einer Kernschmelze.
4: Nachdem die Notstromgeneratoren ausgefallen waren, wurden neue herangeschafft. Diese waren moderner, also passten die Anschlüsse nicht und die Anlagen konnten nicht miteinander verbunden werden. Was machten die Japaner? Sie hatten einen Vertrag über die Entwicklung passender Anschlüsse abgeschlossen und nun verschwendeten sie mehr als einen Tag mit der Bestellung passender Komponenten. Sie hätten lediglich die Kabel durchtrennen und neu verbinden müssen und der Strom wäre geflossen. Aber nein, das wäre gegen die Anweisungen gewesen. Sie verschwendeten einen ganzen Tag, weil es für eine Situation wie diese keine behördlichen Vorgaben gab.
6: Zwischen diesen beiden Unfällen liegen 25 Jahre und der Stand der Technik hat sich unterdessen stark verändert. Aber selbst mit ihrer veralteten Technik war es der Sowjetunion möglich, die Folgen des Unfalls innerhalb von 6 Monaten zu beseitigen, während es in Japan noch immer Leckagen gibt. Den modernen Robotersystemen zum Trotz. Das Problem ist, dass Wasser durch Risse nach außen dringt und in den Ozean fließt. Nun ja, in den vergangenen 15 Jahren hat man sicher einen Weg gefunden, das Problem zu lösen.
8: Die Katastrophe von Tschernobyl gab der Entwicklung von Sicherheitsmaßnahmen und dem Umgang mit radioaktivem Abfall einen wichtigen Impuls. Damals stellte sich die Frage, wie man das Gebiet und dessen Ökologie wiederherstellt.
7: Bis ins Jahr 2025 wurde für die in Weißrussland betroffenen Gebiete ein Landwiederherstellungsprogramm umgesetzt. Die verlassenen Dörfer in den Evakuierungszonen in den Bezirken Dobrusch, Vedka und Tschetscherski wurden begraben. Schweres Gerät wurde aufgefahren, ein tiefer Graben wurde geschaffen und Planierraupen schoben die Häuser hinein.
6: Dort liegt der Boden frei. Wir haben ihn ausgehoben und mit Polymer bedeckt. Das war Teil der Landwiederherstellung. Zumindest haben wir eine Kontaminierung der benachbarten Gegenden verhindert.
9: Wie heißt es so schön? Die Natur holt sich alles zurück. Früher war dies eine landwirtschaftlich genutzte Fläche, die größtenteils entwässert wurde. Dann wurde die Nutzung gestoppt, die Kanäle wurden aufgestaut, um das Wasser zurückzuhalten. Die Natur begann sich zu erholen. Einheimische Spezies kehrten zurück und in 40 Jahren haben wir im Grunde den Reichtum unserer Nationalparks und Naturschutzgebiete in Bezug auf Flora und Fauna wiedererlangt. Der Wisent, der einst hier lebte, wurde wieder angesiedelt. Dies ist ein Belowesch-Wisent. Wir begannen mit nur 16 Tieren, die hierher gebracht wurden. Heute haben wir 225 davon. Es ist eine freilaufende Herde. Das heißt, die Tiere können sich frei bewegen.
7: Wir befinden uns gerade in einem eingezäunten Gehege. Die Wisente sind gerade in ihrem Zuhause, im Wald. Der weißrussische Wisent ist das größte Säugetier in Europa. Sie wiegen bis zu einer Tonne. Das Durchschnittsgewicht liegt bei 750 bis 850 Kilogramm. Nach 9 Monaten Trächtigkeit werden Wisente geboren und nach nur 40 Minuten beginnen die Kälber mit der Herde zu rennen. Wisente sind so gut wie blind. Auf 10 bis 20 Meter können sie lediglich eine verschwommene Silhouette erkennen. Aber sie haben ein sehr gutes Gehör und einen guten Geschmackssinn.
8: Das Atomkraftwerk Tschernobyl verblieb auf der ukrainischen Seite, sodass wir unsere Technik zur Landwiederherstellung nicht weiter einsetzen konnten.
6: Zuletzt war ich dort im Herbst 1991. Im Winter 1991 zerfiel die Sowjetunion und aus politischen Gründen fuhren wir nicht mehr dorthin.
4: Der dritte Reaktorblock am Atomkraftwerk Tschernobyl lief bis 2000 weiter. Solange blieb das Kraftwerk in Betrieb.
7: Herr Präsident der Ukraine, im Einklang mit Ihrer Entscheidung ordne ich hiermit die Stilllegung des Blocks 3 des Atomkraftwerks Tschernobyl an.
10: Verstanden. Reaktor mit Notfallschlüssel 5 abschalten.
11: Ausführen.
6: Das Allrussische Wissenschaftliche Forschungs- und Entwicklungsinstitut für Energietechnologie entwickelte den Sarkophag mit einer großen Sicherheitsspanne. Wie wir sehen, hat er die Erwartungen zu 100% erfüllt. Mit der Unterstützung französischer Unternehmen wurde ein neues Gewölbe für zusätzlichen Schutz vor dem Reaktor gebaut. Es steht noch heute und erfüllt seine Aufgabe.
4: Das ist ein weiterer einzigartiger Entwurf, der bereits in Zusammenarbeit mit den Franzosen erstellt wurde. Er ist noch größer und kann mit einem der größten Fußballstadien der Welt verglichen werden.
12: Wie es so oft ist im Leben. Und jetzt werde ich vielleicht etwas Schockierendes sagen. Tschernobyl hatte einen positiven Effekt. Durch diese schreckliche Erfahrung hat die Menschheit neue technische Vorgaben entwickelt, die einen weiteren Unfall dieser Art unter allen Umständen unmöglich machen werden. Die Erkenntnis aus der Katastrophe von Tschernobyl bot den russischen Nuklearwissenschaftlern die Möglichkeit eines großen Durchbruchs beim Bau moderner Kernkraftwerke.
4: Anfangs war da eine gewisse Romantisierung. Schaut, welche Art von Energie wir in unseren Händen halten. Dann verbrannten wir uns die Finger, insbesondere mit dem Atomkraftwerk Tschernobyl, und begannen, unsere Lektionen zu lernen. Wir überdachten unsere Herangehensweise in diesen Angelegenheiten komplett. Während die Menschheit noch immer damit beschäftigt ist, diese Technologie zu zähmen, mussten wir dafür einen Preis bezahlen. Das Wichtigste ist, dass wir aus unseren Fehlern lernen konnten und diese Energie weise und sicher nutzen. Infolge der Ereignisse haben wir nicht nur all unsere Reaktoren und weitere Strukturen modernisiert und ausgebaut. Wir haben ein eigenes Zentrum, welches die Aufgabe hat, den Betrieb von Kernkraftwerken und Nuklearanlagen kontinuierlich zu überwachen. Das kann man vergleichen mit einem gesunden Mann, dem ein Doktor zur Seite gestellt wurde, der ihn ständig beobachtet und täglich alle möglichen Proben nimmt. Tagtäglich von einer gesunden Person. Das zeigt, wie gut unser Sicherheitssystem heute arbeitet. Wir sind mittlerweile so weit, die vierte Generation von Reaktoren einzuführen. Leider kommen neue Reaktorgenerationen nicht so schnell hervor wie neue iPhones. Erst jetzt erreichen wir die vierte Generation von Reaktoren weltweit. Generatoren der zweiten Generation waren im Atomkraftwerk Tschernobyl im Einsatz. Derzeit werden Reaktoren der vierten Generation bereitgestellt. Diese neuen Generatoren haben Kühlelemente aus Blei. Blei brennt nicht und sammelt weniger Strahlung an. Unfälle können in jeder Anlage passieren. Aber mit den Reaktoren der vierten Generation sind sie vergleichbar mit Unfällen in einem Wärmekraftwerk. Falls etwas passieren würde, würden wir es nicht einmal erfahren. Nun ja, falls Blei irgendwo austritt, dann sollte man es einfach nicht anfassen, um sich nicht die Finger zu verbrennen. Das ist alles. Ich meine, das ist es, was derzeit umgesetzt wird. Und im Bereich dieser Technik ist Russland weltweit führend.

0: Wenn du zerstörte Kirchen siehst, sage nicht, schau, was die Menschen getan haben, sondern sage, das ist es, wohin uns der Teufel gebracht hat. Verwandle deinen Kummer in geistliche Trauer. Daraus entsteht ein Gebet.
1: Dir wird es kaum auffallen. Ich aber kannte diese Menschen vorher und nachher. Alle haben sich verändert. Ihre Sichtweisen haben sich geändert. Was einst kostbar war, wurde bedeutungslos. Was sie einst nicht wahrnahmen, ist heute kostbar.
2: Wir haben ein tiefgreifendes Verständnis davon, was wahrhafter Frieden bedeutet.
3: Ich denke, der einzige Grund, warum ich überlebte, war der, dass ich betete. Überall um mich herum flog Schrapnell, aber ich bekam keinen Kratzer ab. Es ist ein Wunder.
4: Sehr viele Menschen wurden verwundet. Viele verloren Angehörige. Sie haben sehr viel Leid erfahren und sie brauchen so etwas wie einen geistlichen Wiederaufbau.

0: Der bedeutendste Gerichtsprozess der Weltgeschichte. Die Strafverfolgung der Kriegsverbrecher des Dritten Reiches.
1: Die sowjetische Anklage verfügt über umfangreiches Beweismaterial, das dem Gericht vorgelegt wird.
0: Innerhalb von 10 Monaten wurden genügend Beweise gesammelt, sodass heute, 80 Jahre später, niemand mehr daran zweifeln kann, dass Faschismus und Nationalsozialismus das größte Übel sind, das der menschliche Geist hervorbringen konnte. Die Hauptanklagepunkte lauteten Verbrechen gegen den Frieden, Verbrechen gegen die Menschlichkeit und Kriegsverbrechen.
2: Der Begriff Völkermord wurde nicht in das Urteil des Nürnberger Tribunals aufgenommen.
3: Im Rechtsspruch der Nürnberger Prozesse wird jedoch anerkannt, dass es einen Plan gab, die besetzten Gebiete der Sowjetunion von ihrer ursprünglichen Bevölkerung zu säubern, um sie anschließend durch Deutsche zu kolonisieren.
4: Der große Vaterländische Krieg war in der Tat ein Krieg, in dem die physische Vernichtung der Völker der UdSSR auf dem Spiel stand.

0: Margot, lass die Jungs hier raus. Hilf mal.
1: Lass sie einfach los.
0: Hier, nimm. Schau mal. Nummer 3.
1: Lass sie einfach los, bitte.
0: Steig ein, sie sind alle weg.
1: Du hast doch bestimmt noch ein paar.
0: Nein, habe ich nicht. Oh Mann. Fahren wir weiter.
1: Ich habe Angst vor denen. Aus Nischni Nowgorod fuhren wir nach Rязань und von dort aus direkt weiter nach Süden zum Ziel unserer Reise. In Rязань wartete aber die schon erwähnte Bierbrauerei auf uns. Also brachen wir voller Vorfreude auf. Von Nischni Nowgorod bis Rязань sind es etwa 420 Kilometer. Wir haben ein paar Tage Zeit, um die Heimat des Dichters Sergei Jesenin zu erkunden und zu sehen, was Rязань für uns in petto hat.
0: Nach Nischni Nowgorod haben wir auf unserer Reise einen Abstecher nach Rязань gemacht.
1: Um was zu tun?
0: Um zu sehen, wo dieses Bier herkommt.
1: Das ist eine russische Brauerei. Die zeichnet sich allein schon dadurch aus, dass man dort alles selbst macht. Außerdem haben wir erfahren, dass 3/4 des Marktes von wem kontrolliert werden?
0: Nicht von Russen?
1: Ganz genau.
0: Craft-Bier-Brauereien gibt es gar nicht so viele, wie man meinen könnte. Die Großkonzerne haben sich die meisten einverleibt.
1: Und von denen gibt es viele.
0: Aber diese Bierbrauer haben sie noch nicht geschluckt und werden das wohl kaum tun.
1: Sie brauen selbst echt russisches Bier. Das werden wir auch gleich hier kaufen und probieren.
0: Zuerst ins Geschäft, dann zur Fabrik.
1: Und dann noch zur Fabrik.
0: Auf geht's.
1: Die Rязаner Brauerei nahm ihre Arbeit im Jahr 1950 auf. Dabei wurde Ausrüstung aus Deutschland verwendet, die als Kriegsbeute nach Russland gelangt war. 1973 startete dann die moderne Produktion der Rязаner Brauereigesellschaft für alkoholische und alkoholfreie Getränke. Heute befindet sich hier die russische Bierbrauereigesellschaft Chmielow. Derzeit erfreuen sich vor allem kleine Kraftbierbrauereien großer Beliebtheit. Fabriken in dieser Größenordnung gibt es daher nur wenige. Gerade das macht diese Brauerei für uns so spannend. Außerdem ist es eine uralte Brauereitradition, Gäste mit Bier zu empfangen. Uralte Traditionen sind schon etwas Tolles. Hallo,
2: guten Tag.
1: Ich heiße Margarita.
2: Vasilisa, ich bin sehr froh, euch hier begrüßen zu dürfen. Hallo.
0: Guten Tag, ich heiße Ilja. Sehr erfreut.
2: Vielen Dank, dass Sie uns besuchen kommen.
0: Immer gern.
2: Herzlich willkommen in der russischen Bierbrauereigesellschaft Chmielow. Gehen wir rein.
0: Eine Brauerei? Ich will zuerst.
1: Ich weiß nicht, ob ich das fragen darf, aber haben irgendwelche Großkonzerne euch angeboten, diese Fabrik aufzukaufen? So wie ich das verstehe, gehen sie gewöhnlich nach diesem Schema vor. Sie kommen in bereits gut laufende Fabriken und bieten an, sie aufzukaufen.
2: Ehrlich gesagt, kann ich persönlich Ihnen diese Frage so genau nicht beantworten. Soweit ich weiß, hat es gewisse Angebote gegeben. Aber die Leitung möchte keine neuen Eigentümer ins Boot holen. Zum Glück kommen wir auch so gut zurecht.
1: Wie wirkt sich die derzeitige Situation auf Ihr Unternehmen aus? Können Sie Vorteile daraus ziehen? Ergibt sich hier eine Chance, sich weiterzuentwickeln?
2: Ja, auf jeden Fall. Die Tatsache, dass sich die größten Produzenten aus dem russischen Markt zurückziehen, kann man natürlich als hervorragende Chance begreifen, unseren Anteil auf dem Markt für Bier zu steigern. Andererseits wurden wir auch mit einer Reihe an Problemen konfrontiert, was die Einfuhr von Rohstoffen und Ersatzteilen angeht.
1: Welche Rohstoffe fehlen denn?
2: Hopfen. Hopfen kaufen wir in Deutschland und Tschechien ein. Außerdem noch Hefe, wenn wir gerade schon von Rohstoffen sprechen. Die Hefe kommt aus Deutschland.
1: Auch aus Deutschland?
2: Ja.
1: Und für die Geräte werden Ersatzteile importiert, richtig?
2: Unsere Ausrüstung kommt aus Tschechien, Deutschland und Italien. Die Kosten für die technische Wartung sind da natürlich in die Höhe geschossen. Beim Import ausländischer Ersatzteile kommt es zu Problemen. Aber wir versuchen, einen Weg zu finden. Was das angeht, sind wir ziemlich optimistisch. Wir versuchen, die Situation irgendwie zu meistern.
1: Welche Alternativen gibt es zu Deutschland und Tschechien?
2: In Russland bietet sich Hopfen aus Tschuwaschien als Alternative an. Leider erfüllt er noch nicht ganz unsere Erwartungen. Daher ist das natürlich alles ziemlich schwierig. Für jedes Bier gibt es außerdem eine eigene Hopfensorte mit jeweils eigenem Mischverhältnis. Diese Rezepte auf verschiedene Weise zu ändern, nimmt selbstverständlich viel Zeit in Anspruch. Noch sind unsere Vorratslager gefüllt. Wir hoffen, dass die Einfuhr aller benötigten Zutaten stabil weiterläuft. Andernfalls werden wir uns nach einer Alternative umsehen.
1: Und die Technik, die Ausrüstung, wie sieht es damit aus?
2: Alles vollständig auszutauschen ist natürlich nicht möglich. Hier geht es vielmehr um die Beschaffung von Ersatzteilen und anderen Komponenten. Da müssen wir versuchen, vergleichbare Ersatzteile zu finden.
1: Die Gesundheitsvorschriften sind in der Brauerei genauso wie in der Käserei. Hände desinfizieren, medizinische Schuhüberzieher an den Füßen und OP-Hauben auf dem Kopf. Schon sind wir bereit für die Führung. Die Fabrik stellte sich tatsächlich als ziemlich groß heraus. Kein Wunder, denn für die Produktion solcher Mengen an Kwas, Wasser und über 15 verschiedene Biersorten braucht man viel Platz.
3: Wir befinden uns gerade bei der Wasseraufbereitungsanlage unserer Produktionsstätte. Hier wird das Wasser für verschiedene technische Prozesse aufbereitet. Diese Anlage haben wir 1998 in Deutschland gekauft. Wir waren das erste und zu dem Zeitpunkt auch das einzige Unternehmen im postsowjetischen Raum, das eine solche Wasseraufbereitungsanlage installieren ließ.
0: Was steht hier?
4: Wasseraufbereitungsanlagen.
1: Los, jetzt du.
0: Später vielleicht. Okay, das reicht jetzt.
1: Hier wird also das Wasser aufbereitet und was passiert dann?
3: Hier wird das Wasser für die gesamte Produktion aufbereitet.
0: Was ist das hier eigentlich? Ist das zum Händewaschen?
3: Nein, dieses Wasser kommt aus der Wasserentnahmeanlage, sodass der Bediener hier bei Bedarf eine Probe entnehmen kann.
0: Dieses Wasser kann man also problemlos trinken, ja?
3: Nein.
0: Nein, lieber nicht?
3: Nein.
1: Hab Geduld, wir kommen ja noch zum Bier.
0: Hier gibt es bestimmt irgendwo einen Zapfhahn für Bier.
2: Gehen wir weiter.
1: Ja.
2: Jetzt befinden wir uns im Herzen unserer Brauerei. Das ist die Produktionshalle, wo sich unsere Braukessel befinden.
1: Hier im Herzen riecht es wirklich gut.
0: Es riecht nach Mais.
1: Irgendein süßer, angenehmer Geruch.
0: Kommt mir irgendwie vertraut vor.
2: Nein, das ist kein Mais.
5: Das ist Bierwürze.
0: Bierwürze, echt unglaublich.
5: Die Herstellung der Bierwürze beginnt mit dem sogenannten Maischen. In der Melzerei stellen wir Malz her. Dieses wird mehrmals gefiltert, zerkleinert und mit Wasser vermischt. Im Anschluss wird es etappenweise erhitzt.
1: Was?
0: Was passiert da?
5: Das Malz wird ausgespült und danach etappenweise erhitzt, wobei bestimmte Temperaturpausen eingehalten werden.
1: Und was passiert dort drüben?
5: Eins nach dem anderen.
1: Okay.
5: Sobald die Maische fertig ist, kommt sie in den Filterkessel. Am Kesselboden befinden sich ein Gitter, das wie ein Sieb funktioniert. Dort sammeln sich die Rückstände des Braumalzes an. Dieser sogenannte Treber fungiert als eigener Filter für die Bierwürze. Danach wird die Würze in einem provisorischen Behälter gesammelt, erhitzt und in die Würzepfanne bzw. in den Braukessel geleitet. Hier wird,
1: oh, da ist Schaum,
5: die Brauwürze erhitzt.
1: Viel Schaum.
0: Komm, ich will auch mal.
1: Sieht aus wie Seifenblasen. Wie Seifenblasen.
5: Hier dauert die Erhitzung etwa eine Stunde.
1: Was war das?
0: Hat jemand Bier geklaut? Ist es hier immer so heiß, auch im Winter?
5: Ja, immer. Auch im Winter natürlich.
0: Klasse.
5: Alle Kessel sind heiß.
0: Hier wollen wohl alle arbeiten, weil es hier heiß ist und gut riecht, oder?
1: Hier riecht es wirklich gut.
5: Hier wollen alle arbeiten.
2: Es gibt hier keine Abteilung, wo niemand arbeiten möchte.
0: Hier wird das Bier noch nicht abgefüllt, oder?
5: Nein, hier gibt es keine Bierkonzentrate. Nicht bei unserer Produktion.
1: Wie lange dauert es, bis das Bier fertig ist?
5: Also zum Beispiel vom Maischen nach traditioneller Art bis zum Abfüllen in die Flaschen sind es etwa 25 Tage.
0: Vasilisia hat gesagt, dass hier in der Brauerei alle Bier trinken. Was ist Ihr Lieblingsbier?
5: Das traditionell gebraute Rejsaner Fassbier. Bei uns wird es erst seit letztem Jahr gebraut.
0: Schmecken die neueren Biersorten am besten?
5: Unter den älteren klassischen Chmeljow-Bieren habe ich auch ein Lieblingsbier. Mir schmeckt das auch sehr gut.
1: Vasilisa und ich haben herausgefunden, dass wir dunkles Bier mögen.
0: Du hast es doch noch gar nicht probiert.
1: Ich mag sowieso dunkles Bier.
2: Wir haben herausgefunden, dass es ihr schmecken wird.
1: Ja, ganz genau.
2: Ich habe ihr eine einzigartige Methode der Bierverkostung gezeigt, die ihr unbedingt gefallen wird.
1: Dabei wird ein Weinglas verwendet.
0: Bier mit Wein mischen?
1: Nein, keine Mischung. Einfach Bier aus einem Weinglas.
0: Ach, mehr nicht?
1: Mehr nicht.
5: Nach der Fermentierung kommt das Bier ins Lager.
1: Hier ist es sehr kalt.
5: Es wird eingelagert. Hier ist es sehr kalt. Hier ist die Temperatur eingestellt, die für die Nachgärung des Biers notwendig ist.
0: Wie kalt ist es hier?
5: Hier im Raum sind es 1 bis 2 Grad.
1: Ja, das fühlt man.
5: Ja.
0: Wie im Herbst. Werden hier Proben entnommen? Wie nennt man den Beruf von jemandem, der herumgeht und das Bier probiert?
5: Bierverkoster.
0: Wie viele Bierverkoster arbeiten pro Schicht, also pro 12-Stunden-Schicht?
5: So etwas haben wir hier nicht. Die Proben werden nur im Labor überprüft.
0: Es gibt hier also keine hochprofessionellen Bierverkoster?
5: Nein, hier nicht.
1: Na, jetzt bist du ja hier.
5: Wir haben dafür extra eine Kommission.
0: 4 Personen pro Schicht, das wäre doch was. Jeder 3 bis 4 Stunden.
5: Nein, hier in der Fabrik wird nicht getrunken.
1: Da sind wohl all deine Träume geplatzt.
0: Ich suche mir einen anderen Traumjob.
5: Das Bier kommt dann hierher zur Filterung. Hier wird die Hefe...
1: Das ist hier, richtig?
5: Ja, hier wird die Hefe von der Flüssigkeit getrennt.
1: Die Geräte hier kommen auch alle aus Deutschland. Eure Ausrüstung ist also fast überall aus Deutschland.
5: Ja, sie werden von einem ausgezeichneten Unternehmen namens Filtrox hergestellt. Deutsche haben beim Bierbrauen in Russland eine große Rolle gespielt.
1: Werden wir versuchen, diese Importe zu ersetzen, oder?
5: Zurzeit funktionieren alle Geräte einwandfrei. Hauptsache, wir haben

0: genug Ersatzteile. Wir werden versuchen, alles zu tun, damit die Ausrüstung weiterhin reibungslos funktioniert.
1: Wir ersetzen also die Ersatzteile?
0: Ja, ja. Ja, auf jeden Fall. Uns bleibt keine andere Wahl.
1: Kann das Bier jetzt ausgeschenkt werden?
0: Ja, jetzt, nachdem das Bier
2: noch nicht
0: filtriert wurde, kommt es in die Lagertanks und wird von dort zum Filtern weitergeleitet.
1: Auf geht's.
2: Ja, nichts wie hin.
3: Und hier ist schon das fertige Bier nach der Filtration. Es ist also schon bereit, fließt hier durch diese Rohre zum Endverbraucher. Wird natürlich noch verpackt, aber es ist schon fertig und hier drin.
1: Margo, schau mal. Dieser Apparat ist magisch.
2: Wirklich?
1: Leere Flaschen fahren rein. Dort werden sie verzaubert. Und hier kommen volle Flaschen raus. Das ist Zauberei.
2: Eine magische Anlage.
1: Ein magischer Apparat. Aber anfassen darf man sie noch nicht.
2: Wann denn?
1: Wie lange muss man warten?
2: Wie lange?
1: Was meinst du?
2: Bis das Etikett drauf ist.
1: Nein, bis man sie gekauft hat. Sie kosten Geld, man muss dafür bezahlen. Sie einfach so zu nehmen, wäre doch Diebstahl. Das alles hier nehmen wir mit.
2: Wie die meisten Betriebe stand auch dieses Unternehmen vor einer Herausforderung. Viele Geräte, Anlagen und Komponenten waren importiert, ebenso auch die Rohstoffe. Um sich von dieser Abhängigkeit zu lösen, brauchte man Zeit und eigene Konzepte. An der Lösung dieser Aufgaben arbeiten bereits die klügsten Köpfe des Landes. Wir sind auf dem richtigen Weg, also immer weiter voran. Die Bierbrauer halten übrigens an ihren jahrhundertealten Traditionen fest. Man hat uns verschiedene Sorten von hellem und dunklem Bier geschenkt, die wir bei passender Gelegenheit auch verkostet haben. Zu unserer Freude bekamen wir auch noch 2 Packungen Kwass geschenkt. Vielen Dank dafür. Was ist das hier?
1: Bier.
2: Unser Weg nach Kudykina Gora führte uns über Starozhilovo. Dort befindet sich ein altes Gestüt, das im Jahr 1893 gegründet wurde. Hier wurden nicht nur Vollblütler für die Rote Armee gezüchtet, sondern auch Kavalleristen sowie die zukünftigen Stars des Pferdesports ausgebildet. Das Unternehmen hat Blüte und Niedergang erlebt. Den vollständigen Verlust des Pferdebestandes und die Wiedergeburt einer einzigartigen Art des russischen Reitpferdes. Wir beschlossen, aus reinem Interesse diesem Ort einen Besuch abzustatten. Und dieser rief bei uns gemischte Gefühle hervor.
1: Wladimir, wenn Sie das Pferd da rufen, kommt es dann zu uns?
4: Eher nicht. Komm her. Komm. Ich bräuchte eine Leine. Ihn so zu führen, tut ihm weh.
1: Er ist ein freier Kerl. Sein Fell fühlt sich sehr weich an. Mein Schöner.
2: Wie geht's dir denn?
4: Wirst du gut gefüttert? Jetzt. Das Futter ist gerade sehr gut. Das Heu ist von hoher Qualität. Und Hafer gibt es auch immer genug. Der einzige Nachteil ist nur, dass es nicht genug Weideflächen gibt. Die Weiden.
1: Warum nicht?
4: Die Weiden sind bei der Pferdezucht von allergrößter Bedeutung.
2: Pachten Sie das Land hier?
4: Nicht ganz. Es ist vielmehr so, dass wir kein Land haben, wo die Pferde weiden können.
1: Man könnte doch meinen, es gibt Weiden, soweit das Auge reicht.
2: So viel Platz.
4: Sie sind alle in Privatbesitz.
1: Aha, daran liegt's also.
4: Ja, sie alle gehören jemandem. Das ganze Land ist jetzt in privater Hand. Früher besaß das Gestüt 6014 Hektar Land. Als ich hier anfing, waren es sogar etwa 10.000 Hektar Land.
2: Es wird auch Geld für eine Sanierung des Gebäudes benötigt, oder?
4: Was die Sanierung angeht, so wird für den ganzen Gutshof und vor allem das Gestüt jedes Jahr eine Auktion organisiert. Und hier gibt es 17 solcher Gebäude. Wir befinden uns in der Reithalle. Sie ist ein Teil dieses ganzen Gestütkomplexes und wurde im Jahr 1893 gebaut.
2: Was passiert mit dem Gebäude, wenn die Sanierung ausbleibt?
4: Wenn es hier keine Pferde mehr gibt, wird das alles hier Stück für Stück zerfallen. Das wäre dann der Ruin.
1: Wie hat sich diese Importsubstitution auf Sie ausgewirkt?
4: Nun,
1: wurden Pferde aus Deutschland hergebracht?
4: Noch vor der Importsubstitution haben Deutschland und ganz Europa hohe Zollgebühren für die Ausfuhr von Pferden aus diesen Ländern eingeführt. Und jetzt ist überhaupt alles verboten. Die Lage sieht so aus, dass wir uns an sie wenden müssen, um an genetisches Material zu kommen. Es ist nämlich so, dass es nach einer gewissen Zeit bei einer großen Anzahl an Paarungen

0: zu Inzucht kommt, also zur Anpaarung verwandter Tiere. Es kommt zur sogenannten Inzuchtdepression. Dadurch werden die Pferde schwächer und weniger leistungsfähig. Das war in diesem Jahr vielleicht einer der Gründe, warum weniger Fohlen zur Welt kamen, wegen der sogenannten Inzuchtdepression.
1: Und was kann jetzt dagegen gemacht werden?
0: Zum einen muss der Genpool erweitert werden, und zwar mit Hilfe von Pferden aus westlicher Zucht. Da führt kein Weg dran vorbei.
1: Ist das heute noch möglich?
0: Zum anderen brauchen wir bei der Züchtung arabische Vollblüter, um bei der Zuchtpopulation für frisches Blut zu sorgen. Man spricht hier von Veredelung.
2: Wie sieht es mit internationalen Wettbewerben aus? Sind für uns da alle Türen verschlossen?
0: Die Leute fahren immer noch in den Westen, zum Beispiel über Finnland. Von meinen Bekannten weiß ich, dass Leute über irgendwelche Umwege trotzdem zu den Wettbewerben fahren und ihre Pferde transportieren.
1: Wie das denn?
0: Alle Pferdehalter sind wie Brüder und helfen einander. Sie sind wie eine richtige Bruderschaft. Alle respektieren einander, auch wenn sie Konkurrenten sind. Trotzdem unterstützen sie einander. Aber ohne jetzt hochtrabend wirken zu wollen, uns alle eint die Liebe zu den Pferden.
2: Jetzt rein objektiv gefragt. Wie wird das russische Reitpferd in der Welt in dieser Pferdebruderschaft eingeschätzt? Wie wird es bewertet? Was denken da die Profis?
0: Sie sehen es wahrscheinlich als originelle Rasse, da der Bestand dieser Pferderasse verschwindend gering ist. Es wäre daher verfrüht, ihr eine globale Bedeutung zuzuschreiben.
1: Wäre es möglich, die Population zu erhöhen? Was meinen Sie?
0: Natürlich wäre das möglich.
1: Was müsste dafür geschehen?
0: Das Interesse für diese Rasse ist da. Selbst in Deutschland kamen bei den Zuchtschauen Leute auf uns zu, die sich für diese Pferderasse interessierten. Sie brauchten unsere kräftigen und schönen Pferde. Als Pferdepfleger war ich damals Teil des sowjetischen Teams. Im polnischen Olsztyn haben wir den Nations Cup gewonnen. In Leipzig waren wir bei dieser jährlichen Pferdemesse. Dort hat sich allerdings nie jemand für uns interessiert. Aber in Aachen, wo die besten Pferde der Welt versammelt wurden.
1: Ich habe dort gelebt, ziemlich lange sogar.
0: Wo?
1: In Aachen, neben dem Tivoli-Stadion. Ich habe diese Turniere gesehen.
0: Ich war nur ein Junge vom Land, als ich zum ersten Mal dort war. Mich hat die große Anzahl an Autos sehr beeindruckt. Über dem Stadion flog ein Flugzeug mit einem Werbebanner vorbei. Da drauf stand, alle lieben Burgenbrot oder so ähnlich. Als wir wegfuhren, haben sie zum Abschied gewunken. Sie haben uns damals sehr herzlich empfangen. Die Deutschen, ob aus Ost- oder Westdeutschland, haben uns sehr gut behandelt. Und was die Polen angeht, damals besuchten wir uns oft gegenseitig. Wir waren ja praktisch eine Einheit, ein Land.
1: Das kann man sich heute nur schwer vorstellen. Werden wir diese Erfolge wiederholen können? Was meinen Sie?
0: Natürlich, in einem Land mit einem so großen Territorium, so vielen Ressourcen und solchen Landschaften kann man so viele Pferde züchten, wie man will.
2: Wladimir Konstantinowitsch, um das jetzt alles zusammenzufassen.
1: Willst du etwas zusammenfassen?
2: Einerseits gibt uns die Importsubstitution die Möglichkeit, eigene Pferde aufzuziehen. Heißt das so? Pferde aufziehen?
0: Pferde züchten wäre richtiger.
2: Andererseits haben Sie gesagt, dass unbedingt frisches Blut gebraucht wird.
1: Und die Konkurrenz ebenso.
2: Genau, das heißt, uns werden dadurch neue Möglichkeiten eröffnet, uns zu entwickeln. Aber gleichzeitig müssen trotzdem Pferde anderer Rassen eingeführt werden.
0: Natürlich, natürlich.
2: Was sollen wir da machen?
0: Hier ist es eigentlich genauso wie beim internationalen Technologieaustausch. Bei uns ist es nicht anders. Wir können alle voneinander lernen.
1: Während wir uns die Pferde angesehen und über sie gesprochen haben, wurden wir von ein paar Besuchern der Kreml-Reitschule überrascht, die zum Gestüt gekommen waren, um Pferde einzukaufen. Natürlich konnten wir es uns nicht entgehen lassen, uns das Ganze etwas genauer anzuschauen.
2: Das ist ja mal ein Pferd. Es ist defekt. Es grunzt.
3: Du bist hier einer. Kommst du zu mir, ja? Willst du dich mal umsehen? Du willst dir ansehen, wovor du hier Angst hast? Du bist aber schön.
2: Hallo, guten Tag. Guten Tag. Ich nehme den. Was kostet er? Wie heißt er?
4: Eastbourne.
2: Eastbourne?
1: Pfeifen wir doch auf das Auto und holen uns zwei Pferde. Hoch zu Ross. Durch Dagestan.
2: Klasse Idee.
3: Also ich fühle mich nur etwas unwohl, ihm den Rücken zuzukehren.
1: Vielleicht kommt er ja angerannt.
3: Ja, möglich ist das.
1: Er ist doch an der Leine.
3: Naja,

0: Weise auf. In jedem Land gibt es gute Pferde und ich denke, dass unsere Pferde den anderen in nichts nachstehen. Sie sind kontaktfreudig, sie haben keine Angst vor mir. Ich bin hier mit wehendem Kleid hereingegangen. Sie alle haben das gesehen, sind aber trotzdem alle auf mich zugegangen.
1: Und haben es bewundert.
0: Ja, aber sie sind alle auf mich zugegangen. Also muss ich sagen, dass es mir sehr gefällt, wie die Pferde hier gezüchtet werden, was zum Beispiel ihren emotionalen Zustand angeht.
1: Unsere Pferde?
0: Ja, unsere Pferde natürlich.
2: Was halten Sie als Profi von der derzeitigen Situation mit den geschlossenen Grenzen und den Problemen beim Import und Export? Werden wir uns weiterentwickeln?
0: Ja, klar doch. Ich habe das ganze Land bereist, von Kaliningrad bis Vladivostok. Wir verfügen über gigantische Ressourcen. Sich in unserem Land nicht weiterzuentwickeln wäre, gelinde gesagt, merkwürdig.
2: Wird diese Situation die Entwicklung ankurbeln?
0: Natürlich, auf jeden Fall.
1: Auch im Reitsport?
0: Selbstverständlich. Ich kaufe jetzt ja keine ausländischen Pferde, wenn wir unseren eigenen Bestand haben. Unsere Reitschule befindet sich schließlich im Zentrum für nationale Traditionen des Reitsports. Wir fokussieren uns jetzt vor allem auf die Populisierung, auf die Popularisierung unserer Pferderassen. Wir fokussieren uns also ausdrücklich auf einheimische Pferderassen. Wir beschaffen gerade zum Beispiel Mesenski-Pferde oder auch gelockte Zabaykalski-Pferde. Wir sammeln gerade Pferde für unsere Reitschule, die unser Land repräsentieren, die Russland repräsentieren. Damit die Menschen kommen und sich die russischen Pferdearten ansehen können. Genau damit beschäftigen wir uns.
1: Sie sind wirklich schön.
0: Natürlich, ja.
2: Ist die Vorstellung schon zu Ende?
0: Sie bringen gleich noch mehr Pferde.
1: Schauen wir sie uns zusammen an?
0: Ja, wir haben 4 Pferde.
1: Leider benötigt dieses einzigartige Architekturdenkmal dringend eine Generalsanierung. Viele seiner Gebäude befinden sich in einem halb verfallenen Zustand. Derzeit werden in diesem Gestüt Pferde gezüchtet und verkauft. Diese Einnahmen decken gerade einmal die Kosten für das Futter und die Pferdehaltung ab. Es ist offensichtlich, dass das Gestüt aufwendig restauriert werden muss, aber das Unternehmen selbst verfügt dafür nicht über die nötigen Mittel. Wir können nur hoffen, dass sich die hiesigen Behörden dieser Frage annehmen und dieses wertvolle Baudenkmal erhalten bleibt. Können Sie die Pferde vom Sehen her unterscheiden?
3: Nein, mittlerweile nicht mehr.
1: Aber die jeweiligen Pferdehalter kennen ihre Namen?
3: Zu meiner Zeit kannte ich sie alle beim Namen. Diese Pferdeart zeichnet sich durch ihre Störrigkeit aus. Diese Pferde sind sehr willensstark. Wir haben versucht, solche Pferde von der Zuchtwahl auszuschließen. Gutmütigkeit ist ein Merkmal des Selektionsprozesses. Aktuell kaufen immer mehr Privatpersonen Pferde, also Leute, die keine Profis im Umgang mit Pferden sind. Für sie ist es sehr wichtig, dass ihr Pferd gutmütig ist.
1: Die Importsubstitution ist in dieser Branche ein zweischneidiges Schwert. Wie sich herausgestellt hat, muss jedes Gestütz ständig seinen Genpool erweitern. Das bedeutet, dass sie sich zur Beschaffung des Genmaterials an andere Pferdezüchter wenden und Zuchthengste von außerhalb beschaffen müssen. Andernfalls droht eine Inzuchtdepression. Wenn man diese ganze Terminologie beiseite lässt, so ist es für Pferdezüchter unabdingbar, sich mit Pferdezüchtern aus dem Ausland auszutauschen. Dann läuft alles wie geschmiert. Dieser Austausch von Zuchtpferden ist für Pferdezüchter auf der ganzen Welt unerlässlich. So funktioniert die Welt der Pferdezucht.

0: Für uns alle sollte der Besuch im Erlebnispark Udikinagara unser erster werden. Daher waren wir alle gespannt, uns diese ausgeklügelte Mischung aus Wirklichkeit und Fiktion, aus der Realität und den Märchen unserer Kindheit anzusehen. Aber heute war es uns noch nicht möglich, dorthin zu gelangen. Und zwar aus einem sehr einfachen und banalen Grund. Das ist es.
1: Wir sind da.
0: Heute schlafen wir genau hier. Genau an dieser Stelle. Irgendwie kalt hier.
1: Bei Udikinagara ist alles ausgebucht. Selbstverständlich haben wir das vorausgesehen. Deswegen werden wir unter freiem Himmel schlafen.
0: Unsere Annahme, dass wir früher oder später zelten würden, hat sich bewahrheitet. Dieser Tag sollte genau heute sein, denn das Hotel in Udikinagara war ausgebucht. Wir hätten dort im Voraus reservieren müssen, was wir natürlich nicht gemacht haben. Naja, zumindest haben wir diese ganze Outdoor-Ausrüstung nicht umsonst mit uns herumgeschleppt. Und ja, ein Zelt aufzustellen ist in der Praxis längst nicht so einfach, wie man meinen könnte. Unter uns gab es keine erfahrenen Wanderer, also mussten wir uns

damit ziemlich lange abmühen. Ich selbst zum Glück nicht. So ungeschickt wie ich bin, habe ich das Ganze nur gefilmt. Als wir fertig waren, war es bereits dunkel. Auch wenn die Stadt unser Ein und Alles ist, lassen solche Nächte unter freiem Himmel einen über die Ewigkeit nachdenken. Die stille Nacht, die Sterne und das Lagerfeuer. Im Unterbewusstsein erwacht dadurch etwas Urzeitliches. Und außerdem bewegt sich irgendetwas hinten in den Büschen. Aber ich versuche nicht darüber nachzudenken, sondern nur über die Sterne.

Auf die Aufräumarbeiten. Oh. Step by step.

Liebe Zuschauer, ich begrüße Sie wieder zu einer Folge Realpolitik mit Alexander von Bismarck. Heute besprechen wir natürlich die Wahlen in Mecklenburg-Vorpommern und Berlin, auch ein bisschen Sachsen-Anhalt und von dem Carsten Breuer, dem Generalinspekteur, ein komisches Wort, aber ist so, Carsten Breuer, der sagt, die Menschen in Deutschland sollen sich auf einen Krieg vorbereiten. Fangen dann mal an mit den Wahlen in Mecklenburg-Vorpommern. Das Handelsblatt titelt: Historischer Absturz. CDU scheitert an 5%-Hürde. Ja, nach den Worten von Merz kann man sagen, 95,1% haben die CDU nicht gewählt. Also die CDU ist abgestraft worden nach Strich und Faden. Woher kommt das? Na klar, in erster Linie, da brauchen wir nicht drum herum zu reden, geht es um die Bundespolitik, gar nicht mal so um die Landespolitik. Und klar, dass da Merz mit seiner Regierung und mit der SPD abgestraft wurde. Und die Manuela Schwesig, die Ministerpräsidentin von der SPD, ja, die hat natürlich deshalb, der Amtsbonus war da, aber sie hat gegen die Bundesregierung gekeilt. Sie hat gesagt, das, was da passiert, geht nicht mit uns. Damit hat sie natürlich eigentlich eine Gegenposition zur Bundesregierung aufgenommen. Und natürlich die AfD ging als Sieger hervor. Jetzt muss man abwarten, ob wieder die Tricksereien hinter den Kulissen, SPD mit den Linken und Grünen, einen eigenen Landtagspräsident stellen und nicht, wie es sonst üblich ist, dass die Mehrheit einer Partei den Landtagspräsidenten stellt. Die AfD hat nun mal mehr bekommen als die SPD, steht also weit vorne, ganz weit vorne im Sinne der CDU sowieso. Die AfD ist mittlerweile wechselt die CDU ab.

Sie vertritt die konservativen Werte. Die CDU ist eben nach links abgerutscht, überholt zum Teil auch die SPD schon links. Und natürlich, die Bürger wollen das nicht. Sie möchten einen Politikwechsel endlich in Berlin haben. Die Reformen, die da immer wieder neu diskutiert werden, stehen natürlich im Vordergrund. Die kommen da nicht voran. Aber wir sehen hier ein Phänomen, wie, die versuchen es ja schon in Sachsen-Anhalt, sie versuchen das woanders, dass hier die Demokratie ausgehebelt wird. Das, was die Mehrheit der Bürger wollen, wird nicht durchgeführt. Was hat das noch mit Demokratie oder mit den Wahlen? Die Parteien stört das sehr, dass es Wähler gibt, die anders voten, als sie selber gerne machen wollen. Man sieht, dass man die Politik nicht auf die Wähler hört. Man sieht, dass die Politik, die, wie es sonst früher üblich gewesen ist, dass natürlich die Mehrheit in erster Linie sieht, wie kann man eine neue Regierung machen. Aber hier geht es in der jetzigen Form, die Verlierer machen die Politik. Die Verlierer sollen die Regierung stellen. Also es ist eigentlich schon dramatisch, was unsere Demokratie aushalten soll. Die Wähler müssen wahrscheinlich noch deutlicher wählen, um klarzumachen, das, was die augenblickliche Politik mit den Altparteien macht, nicht gewollt wird und ein Politikwechsel endlich herbeigeführt werden muss. Es ist einfach nur traurig, dass das so passiert. Und ja, hält das unsere Demokratie noch aus? Man kann es nur hoffen, dass endlich mal auch geguckt wird, was wollen die Bürger wirklich. Die CDU ist natürlich in Vollpanik und hält natürlich alles fest, was sie noch festhalten kann, weil sie merkt, sie dust komplett ab. Und man merkt, die Brandmauer ist das Wort des Jahres, wo Leute wegen der Brandmauer die CDU verlassen und zum Teil eben zur AfD überwechseln. Das ist die Konsequenz, wenn man eben so starr an Sachen festhält und sich nicht mehr bewegt. Und konservativ heißt, man muss sich auch bewegen. Aber nicht in irgendeine Richtung, die die Bürger nicht wollen, sondern auf den Bürger zu. Man muss mit denen mehr sprechen, man muss mehr zuhören, was eigentlich gewollt wird. Und ich komme nachher nochmal später dazu, dass wir das, was der Staat eigentlich für eine wichtigste Aufgabe hat, erfüllt das nicht mehr. Und das merken die Menschen und deshalb wählen sie auch nicht mehr die Altparteien. Aber die Altparteien klammern sich richtig fest. Wir kommen dann zur Wahl in Berlin. ZDF heute, Wahl in Berlin. Linke deutlich vor CDU, AfD vor Grünen und SPD. Und auch hier gilt das Wort von Friedrich Merz. 80% haben die CDU nicht gewählt. Sie stellten den Bürgermeister in Berlin. Ob das jetzt durch Tricks wieder anders läuft, weiß kein Mensch. Aber es gibt zwei Möglichkeiten. Die linke Regierung mit der Linkspartei an der Spitze oder aber CDU, SPD und Grüne. Das hätte auch eine Mehrheit. Man wird sehen, was in den nächsten Tagen und Wochen passiert. Aber die Trickserei, die in der Politik vorgeht, dann ist es eben so, wenn eine Mehrheit in einer Stadt sagt, wir wollen eine andere Politik haben, ja, dann muss man damit leben. Dass die Linkspartei eine Vergesellschaftung will, hat sie immer gesagt. Dass sie die Wohnungsbaugesellschaften verstaatlichen will, das ist klar. Sie will dadurch Mieten herunterbringen in Berlin, was natürlich völlig daneben ist. Es wird keine neue Wohnung entstehen durch eine Vergesellschaftung. Es gibt von Wohnungsbaugesellschaften, es gibt von Immobilienunternehmern klare Vorstellungen, wie man neue Wohnungen bauen könnte. Mit dem Staat zusammen, dass man hier auch gerade die Leute in ein Vermögen hineinbringt, die sonst nur mieten. Denn wenn jemand eine Eigentumswohnung hat oder ein Haus,

aus hat, braucht er sich darum nicht mehr zu kümmern, wie die Mieten sind. Weil dann legt er seine eigenen Sachen fest, was er machen muss. Und da braucht es eine Hilfe von den Banken, vom Staat, dass das auch geschieht. Man kann die Grunderwerbsteuer runterfahren und den gerade zu Beginn, gerade für junge Menschen, die Nebenkosten senken in der Form, dass man nicht diese ganzen Kosten vorab mit dem Eigenkapital bezahlt und das, den Rest mit teuren Krediten der Banken. Da muss man ansetzen, da könnte man vieles machen. Aber wir werden sehen, was in Berlin in den nächsten Wochen passiert, ob die Linkspartei voranschreitet, dann werden wir sehen. Aber hieran merkt man doch ganz klar, die Wähler wollen die Altparteien nicht mehr. Deshalb haben sie natürlich die Linken gewählt. Deshalb haben sie auch die AfD gewählt. Die Altparteien schließen sich zu Verliererparteien zusammen, um im Grunde der Bevölkerung zu sagen, Wähler, eigentlich brauchen wir euch gar nicht. Ihr stört nur. Wir wollen eine Politik machen, die wir für richtig halten und nicht, was ihr wollt. Das wird mittlerweile abgestraft. Daran sollten mal einige nachdenken. Die nächsten Wahlen, die wir in Nordrhein-Westfalen haben, in dem größten, bevölkerungsreichsten Bundesland, werden sehen, die Umfragen sehen schon sehr aus, dass die CDU auch da verliert. Und das sollte sich die CDU mal auf ihre Fahnen schreiben, dass da etwas anderes passieren wird, als sie sich das vorstellt. Wir kommen dann zur Landtagswahl in Sachsen-Anhalt, MDR. AfD-Landtagspräsident und BSW-Vize. Verständigung über Landtagsposten zeichnen sich ab. Die AfD und BSW haben sich geeinigt, dass die AfD einen Landtagspräsidenten haben soll und die BSW einen Vizepräsidenten. Der dritte Posten, der zweite Vizepräsident, könnte von der CDU kommen. Das ist eine Frage, vielleicht bleibt er auch leer. Denn die Tricksereien, die vorher gemacht worden sind von den Altparteien, keinen Vizeposten an die AfD zu geben, kann natürlich zum Bumerang jetzt werden, dass die BSW und AfD zusammen sagen, okay, wir wählen keinen CDU-Mann in den Vizeposten. Das sollten sich mal die ganzen Parteien, die sagen, wir sind die demokratische Mitte. Je mehr sie das sagen, sind sie es doch gar nicht mehr. Sie haben gar keine Mitte. Sie werden zur Randpartei. Sie sollten mal die Spielregeln, die sich die Demokratie in den Parlamenten gegeben haben, sollten sie mal festhalten und nicht nach ihrem Gutdünken immer wieder ändern. Das fällt irgendwann ihnen selbst auf die Füße und wird zum Bumerang. Das ist ein Punkt, den die Wähler mittlerweile ganz klar merken. Und wenn das so weitergeht, werden die gesamten Altparteien zu Mini-Parteien verkümmern. Da wird die Linke natürlich nach vorne gehen. Da wird die AfD natürlich nach vorne gehen. Da merkt man dann die beiden Pole, auch in der Bevölkerung, dass man sagt, man braucht eigentlich zwei Pole. Eine konservative Partei und eine eher linke Partei, wenn man das so bezeichnen will. Denn hier gehen dann die großen Differenzen, wo man dann sagt, was ist für die Bevölkerung am wichtigsten? Wo will sie eher hinsteuern? So wie es in vielen anderen Ländern gibt, dass es zwei Blöcke gibt. Aber hier geht ja alles durcheinander. Die CDU mit Linken, und wir sehen es doch, die CDU überholt zum großen Teil die SPD. Deshalb strafen die Wähler die CDU auch ab. Und Merz muss immer verbessert werden, was er sagt. Das hören wir jeden Tag, dass andere CDU-Mitglieder erklären müssen, was er eigentlich gemeint hat, wenn er irgendwas sagt. Und wir werden das in nächster Zeit im Bundestag, wenn es um die Reformen geht, werden wir sicherlich davon hören, was dort passiert. Die Merz hat ja schon angekündigt, wir müssen was verändern, wir müssen vielleicht auf die SPD noch weiter zugehen. Genau das Gegenteil will die Bevölkerung.

Zur Tagesschau. Kabinett bringt Tankrabatt auf den Weg. Ab 1. Oktober soll 17 Cent weniger an Benzin und Diesel kosten. Das ist doch eine Lachnummer. Die Menschen auf dem Land brauchen das Auto. Wie sollen sie sonst zur Arbeit kommen? Wir haben dort keinen Personennahverkehr im Wesentlichen. Die paar Busse, die manchmal fahren, weil sie die Schüler zur Schule bringen, hilft doch der Bevölkerung nicht, die arbeitet. Die arbeitende Bevölkerung braucht das Auto in vielen Bereichen, um von A nach B zu kommen. Wir sehen das durch die gesamte Infrastruktur der Bahnen, dass da eine lange Zeit auch Strecken gesperrt werden und die Leute das Auto brauchen. Ein Busersatzverkehr bringt nicht immer das. Wir kriegen das gerade in Sachsen-Anhalt mit, wo große Strecken gesperrt werden sollen für 14 Monate. Das muss man sich mal auf der Zunge zergehen lassen. Die brauchen 14 Monate, um etwas wieder zu renovieren und zu machen. 17 Cent. Und wenn man dann noch sieht, dass für viele Firmen, es sind eigentlich nur 14 Cent, weil sie die Mehrwertsteuer nicht bezahlen, Firmen, Speditionen, das reicht doch hinten und vorne nicht aus. Wir merken, dass die Energiepolitik, die die Bundesregierung betreibt, uns komplett, oder die EU kann man mit hineinnehmen, komplett uns auf die Füße fällt. Es geht immer in erster Linie für alle Menschen, für alle Firmen um die katastrophale Energiepolitik der Bundesregierung. Ja, wir haben künstlich selber das Gas von Russland abgedreht. Kein Öl sollen wir mehr aus Russland kriegen. Und. Wir merken doch, dass die ganzen Sanktionen gegen unsere eigene Wirtschaft und gegen unsere eigene Bevölkerung läuft. Und wir merken es jetzt bei den Reformen, wo sie nicht wissen, wie müssen wir jetzt reagieren, damit die Bevölkerung wieder auf unsere Seite kommt. Die junge CDU, die Jungen in der CDU wollen Reform so schnell wie möglich. Aber was sagt Merz? Viele Menschen sollen sich auf Einschränkungen und Kürzungen einstellen. Genau das Gegenteil war angekündigt worden. Mit Reformen sollen Bürger entlastet werden, sollen Firmen entlastet werden, damit sie wieder konkurrenzfähig auf dem Weltmarkt sind. Genau das Gegenteil passiert mit diesen Reformen. Ich weiß nicht, was die Politiker im Bundestag über Reformen denken. Reformen heißt auch, einen Schritt auf die Menschen zu gehen und sie in eine Position bringen, dass sie normal von ihrem Verdienten, von ihrer harten Arbeit auch leben können. Und genau das Gegenteil passiert hier. Es wird hier keine Steuerentlastung geben, sondern eher eine Steuererhöhung. Das rechnen uns alle vor. Wir wissen, dass die vielen Kosten, Tabaksteuer, Alkoholsteuer, Zuckersteuer und was es alles noch gibt, die lassen sich ja immer wieder neue Abgaben einfallen. Unglaublich. Und wenn wir dann nochmal sehen, dass beim Tanken die CO2-Steuer und auch die Spritsteuer abschaffen, dann haben wir eine Entlastung, aber doch nicht mit 17 Cent pro Liter. Und die Reformen sollten endlich eine Entlastung bringen. Vielleicht setzt sich ja der Parlamentskreis Mittelstand mit Christian von Stetten durch, der immer gesagt hat, wir sind gegen Steuererhöhung. Die SPD will natürlich immer Steuererhöhung, weil sie nie genug Geld hat. Und mit dem Haushalt nochmal wieder neue Schulden aufnehmen, genau das Gegenteil will der Parlamentskreis Mittelstand der CDU. Mal sehen, was hier raus wird. Ob wir doch höhere Steuern, doch mehr Schulden wieder kriegen, das werden wir in den nächsten Wochen sehen. Man kann nur hoffen, dass die irgendwann mal die Bundestagsabgeordneten zur Vernunft kommen. Vielleicht brauchen wir Neuwahlen, aber ich glaube, die Abgeordneten haben alle Angst vor Neuwahlen, weil dann fliegt die Hälfte raus aus dem Bundestag, von den Altparteien wohlbemerkt. Und die Linke wird zunehmen, die AfD wird zunehmen und die anderen werden ablosen. Deshalb klammern sie sich an diesem unbedingt fest. Wir kommen jetzt zur Welt. Carsten Breuer

sind wir zum Scheitern verurteilt. Generalinspekteur fordert Kraftakt der Gesellschaft. Carsten Breuer, Bundeswehr-Generalinspekteur, will eure Söhne an die Ostflanke. Unvorstellbar, was hier passiert. Menschen sollen uns auf einen Krieg vorbereiten. Ich frage mich, ist das unsere Politik, die wir in Deutschland betreiben wollen? Unverständlich. Und dazu kommt noch eins, dass ja in Litauen 1000 Soldaten fehlen, sagt Pistorius. Und wir haben keine Freiwilligen, die sich dort mehr melden. Wir müssen zwangsweise 1000 Soldaten dorthin schicken. Wird das alles vorbereitet? Das, was wir hinter den Kulissen gar nicht mitkriegen? Unglaublich. Und dann kommt noch hinzu, dass die 18-Jährigen jetzt gemustert werden sollen und nicht erst, was man ja gesagt hat, man will das im nächsten Jahr, Mitte nächsten Jahres tun. Nein, sie sollen jetzt schon gemustert werden, ob man sie braucht oder nicht. Dann kommt hinzu, dass natürlich die Soldaten, die in Litauen sind, einen Hintergrund haben, einen Migrationshintergrund haben von Weißrussland, Belarus oder Russland, dass die, da ist man sich sehr uneinig, was macht man mit denen? Die soll man lieber da rausnehmen. Wir brauchen ganz klare, die eben diesen Hintergrund nicht haben. Wir brauchen andere Soldaten da. Also wir merken, was hier hinter den Kulissen, was die Mehrheit der Menschen nicht mitbekommen, dass die Bundesregierung und mit CDU und SPD uns auf einen Krieg vorbereiten. Und wenn man das sieht, dass mehr im Vordergrund steht, Russland zu zerstören, anstatt den Menschen in der Ukraine zu helfen, indem man Diplomatie und Gespräche in den Vordergrund stellt und nicht diese aggressive Aufrüstungspolitik, wann merken das eigentlich die Abgeordneten im Bundestag, was dort passiert? Wachen die nicht mal auf? Sind sie alle für einen Krieg? Da muss man doch den Finger in die Wunde legen von den Medien, was hier vorangeht. Es ist nur unvorstellbar, was in dieser Zeit hier aufgerüstet wird an Sprache. Wir brauchen doch endlich die Diplomatie, die im Vordergrund stehen sollte. Wir haben ein Friedensprojekt Europa gegründet. Wir haben ein Friedensprojekt mit dem Grundgesetz gegründet. Mann, jetzt wird genau das umgedreht. Lernen wir aus der Geschichte nicht mehr, was hier vorbereitet wird von der deutschen Regierung mit dem Militär an der Spitze. Die Formulierung dieser Menschen ist nicht mehr zu ertragen. Ich glaube, das muss deutlicher werden in vielen Medien, dass wir Menschen benutzt werden, um eine Regierung und so und die Bundeswehr in eine kriegerische Auseinandersetzung zu treiben. Man will wohl den Krieg nach Deutschland holen. Man will wohl hier, weil man nicht mehr weiß, wie es mit der Innenpolitik und mit der EU richtig weitergeht, will man wohl hier kriegerische Auseinandersetzungen haben, damit es man ablenkt, damit wir auch keine Wahlen mehr haben, so wie in der Ukraine, damit wir hier, und man muss doch den Menschen in der Ukraine helfen, indem das alles mal so schnell wie möglich beendet wird. Der Einzige, der das noch immer im Vordergrund sieht, man kann nur hoffen, dass er sich durchsetzt, ist Trump. Der will die Gespräche, der will den Ukraine-Krieg so schnell wie möglich beenden. Das merkt man von den Deutschen und von den EU-Ländern nicht. Das ist mehr als traurig. Wir kommen dann zum Spiegel. EU kündigt nach Duma-Wahl in Russland weitere Sanktionen an. Für die EU war das natürlich keine Wahl in Russland, weil man Oppositionelle ausgeschaltet hat. Kennen wir da nicht irgendwas auch aus Niedersachsen, dass Menschen ausgeschaltet worden sind ohne ein Gericht?

sondern nur durch einen Wahlausschuss, die nicht zur Wahl antreten durften. Kennen wir das nicht in Deutschland? Also das glaube ich, wenn man das mal wirklich genau analysiert, werden wir merken, dass das, diese Äußerungen, die man überall anderen Ländern gegenüberbringt, da finden gar keine Wahlen statt, dass das uns wohl auf die Füße fällt und das zu einem Bumerang wird. Wenn das Gerichte mal überprüfen sollten, dann sieht das wahrscheinlich ganz anders aus. Aber man will es ja gar nicht erst an die Gerichte groß herantragen und dann dauert das lange, dann sind schon Wahlen gewesen und dann sind die Menschen, die nicht zur Wahl antreten durften, weil der Wahlausschuss das beschlossen hat. Das nennt sich bei uns noch Demokratie. Demokratie der Altparteien, so wie sie sie versteht, nennen sie ja unsere Demokratie. Meine Demokratie ist das nicht mehr. Das, was die Altparteien mit unserer Demokratie machen, ist genau das Gegenteil, was die Menschen an Demokratie verstehen. Alle Parteien, die nicht verboten sind, alle Menschen, die darin sind und kandidieren, sind zur Wahl zuzulassen. Und das in Deutschland nicht, auch nicht mehr passiert, finde ich fatal. Wir kommen dann zum Deutschlandfunk. Ukraine-Hilfe, Merz ruft EU-Partner zu mehr Engagement auf. Will Merz, so wie er es mit Deutschland macht, finanziell andere Länder in der EU finanziell in den Ruin treiben? So wie er Deutschland finanziell in den Ruin treibt? Billionen werden für Waffen ausgegeben. Billionen für einen Krieg, der nicht gewonnen werden kann gegen Russland. Das muss man doch wissen. Das sind doch Fakten, die man aus der Geschichte kennt. Und gegen die größte Atommacht der Welt und das größte Land der Welt. Man kann nur noch den Kopf schütteln, was wir für Regierungen in der EU haben. Mittlerweile gibt es schon mehrere Länder, die ja schon auch in der Bürokratie gesagt haben, macht mal Pause. Kann doch nicht wahr sein, dass wir nur noch immer Vorschriften kriegen. Und das passiert auch mit den ganzen Geldern, die für die Ukraine gebracht werden sollen. Und wir wissen doch genau, dass natürlich die Milliarden, die da reingegeben werden, dass die irgendwo auch in Löcher fallen. Die EU hat schon wieder 3,3 Milliarden freigegeben für die Ukraine. Und Deutschland verzichtet darauf, dass die Gelder, die man der Ukraine gegeben hat, dass die Ukraine zurückzahlen muss. Hier passiert was mitten in Europa, was wir alle ganz sensibel mal begleiten müssen. Es ist einfach nur traurig, was hier passiert. Und wenn man dann auch ein, zwei Länder mal hört, gerade Italien hat es wieder angekündigt, sie wollen wieder russisches Gas einkaufen. Sie wollen wieder, natürlich, wenn das Ganze sich beruhigt hat. Wir merken, dass die Sanktionen, die die Regierungen und die EU laufend erhöht, sie werden nicht mehr so einig sein, weil sie merken, es hat überhaupt gar keinen Zweck, diese Sanktionen gegen Russland. Und man will immer noch Russland zerstören. Ich glaube, da sind irgendwelche Gehirnwindungen im Kopf nicht ganz richtig. Und man kann nur hoffen, dass gerade in dieser Form der Aufrüstung, dass die jungen Menschen, die auf einmal gemustert werden sollen, dass die jungen Menschen aufwachen und dass sie anders denken, dass sie sind anders aufgewachsen, friedlicher aufgewachsen, internationaler aufgewachsen. Die jungen Menschen brauchen doch eine Perspektive der Zukunft und der Friedlichkeit. Sie sollten ihre Stimme erheben und sagen, da machen wir nicht mehr mit. Und viele junge Menschen tun das schon. Sie gehen teilweise auf die Straße, äußern sich und sagen, wir brauchen diese Hochrüstung. Brauchen wir nicht. Wir möchten friedlich mit anderen

Menschen mit unseren Nachbarn zusammenleben. Und deshalb kann ich nur sagen zum Abschluss, wir brauchen endlich, ich werde nie aufhören, immer dafür wieder zu werben. Wir brauchen endlich auch unter den Abgeordneten im Bundestag mehr Diplomatie, miteinander sprechen, miteinander überlegen, was kann man dazu tun, damit wir die anderen jungen Menschen in der Ukraine auch helfen und auch die anderen jungen Menschen auf der russischen Seite. Wir brauchen die Auseinandersetzung dieser jungen Menschen nicht. Wir brauchen ihr Gespräche. Und man kann nur hoffen, dass Trump die beiden Streithähne zusammenbringt und hier ein bisschen mehr hilft zugunsten auch unserer jungen Menschen, zugunsten der nächsten Generation und übernächsten Generation und dass das Schuldenmachen für Waffen aufhört. Ich hoffe, es hat Ihnen gefallen, wieder dabei zu sein bei Alexander von Bismarck Realpolitik. Ich hoffe, Sie schalten das nächste Mal wieder ein.

0: Ich bin hier, um zu versuchen, 70 Meter tief zu tauchen. Meine Freunde haben lange versucht, mich zum Tauchen unter dem Eis zu überreden. Ich mochte die Kälte nie. Ich beschloss, es auszuprobieren, nur um zu sehen, wie es sich anfühlt, im kalten Wasser zu tauchen, unter Eis. Ich will einen Meter tiefer tauchen als der Rekordhalter.
1: 3, 2, 1, los!

Das Ermittlungszentrum UKR Leaks, dessen Leiter ich bin, führt journalistische Ermittlungen durch, um die Kriegsverbrechen des Kiewer Regimes aufzudecken. Einer meiner Schwerpunkte sind die Operationen der ukrainischen Geheimdienste. Ich kenne ihre Methoden in- und auswendig. Ich weiß, wie sie vorgehen. Als ich von den Aktivitäten des sogenannten russischen Freiwilligenkorps hörte, weckte das meine Neugier. Was ist das für eine Organisation? Wer leitet sie? Wer finanziert sie? Und was für Ziele verfolgt sie? Das russische Freiwilligenkorps ist eine paramilitärische Formierung, die als Teil des Militärnachrichtendienstes der Ukraine auch von diesem gesteuert wird. Die medienwirksamste Aktion des sogenannten RFK war die Operation im März 2024, als die militanten Extremisten behaupteten, ihr Überfall auf das russische Staatsgebiet diene dazu, die Präsidentschaftswahl in Russland zu stören. Um herauszufinden, was diese selbsternannten Befreier wirklich im Schilde führten, entschieden wir uns, den Schauplätzen der Kampfhandlungen in der Nähe der ukrainischen Grenzen einen Besuch abzustatten.

0: Die westlichen Medien, darunter auch die in Kiew, stellten die Aktionen des RFK als bewaffneten Kampf gegen das totalitäre Regime der Russischen Föderation dar. Kämpfer des RFK wurden auch im Frühling 2023 bei einem versuchten Einfall in die Region Bryansk gesehen. Im Mai sowie im Sommer 2023 tauchten sie wieder auf, als sie versuchten, in die Region Belgorod einzufallen.
1: Es ist Zeit für normale russische Bürger zu erkennen, dass sie keine Sklaven sind. Erhebt euch, rebelliert und kämpft. Wir, die Kämpfer des russischen Freiwilligenkorps, nehmen dieses Video in der Bryansk-Region auf. Wir sind nicht als Saboteure hier. Wir kommen als Befreiungsarmee in unsere Heimat.
0: Die letzte ihrer, könnte man sagen, aufsehenerregende Operationen fanden im März 2024 statt, wieder in der Region Belgorod im Kreis Krajvoron.
2: Jemand fliegt.
0: Der Detektor piept, heißt das, hier gibt es Drohnen?
3: Ja, Aufklärungsdrohnen.
0: Es ist also besser, nicht weiter als zur Kirche fahren?
3: Genau, hier ist es nicht sicher.
0: Wir sind auf dem Weg nach Krajvoron. Das ist eine Kreisstadt in der Region Belgorod. In diesem Kreis liegt die Siedlung Kosinka, die am 13. und 14. März 2024 von dem sogenannten RFK angegriffen wurde. Wir haben vor, auf eigene Faust nach Kosinka zu fahren, uns ein eigenes Bild von der Lage zu machen und zu sehen, welchen Schaden der RFK-Überfall verursacht hat. Ist das Ihre ruinierte Kirche, die wir gesehen haben?
4: Johannes, der Evangelist, ja.
0: Hat das RFK die Kirche so zusammengeschossen? Sieht aus, als hätten sie direkt mit Panzern draufgeschossen.
4: Wir haben fast einen Tag gebraucht, um den Schutt zu entfernen. Wir saßen alle im Keller, die Gemeindemitglieder, insgesamt 25 Menschen, auch Großmütter, die über 85 Jahre alt waren. Die Großmütter gehen nach oben und sehen, wie eine Drohne ihre Kreise dreht. Es war mitten am Tag, nicht in der Nacht. Ich habe 270 Einschläge innerhalb von 2 Stunden gezählt. Da wurde das Haus, in dem wir ausharrten, beschossen. Sie ließen uns nicht gehen.
0: Die örtliche Kirche war ein bedeutender Orientierungspunkt und gewissermaßen das Ziel des Vorstoßes des russischen Freiwilligenkorps. Eines der Hauptziele der sogenannten Befreier war es, die Kirche im Dorfzentrum von Kosinka zu erreichen und dort die RFK-Flagge zu hissen.
4: Ich war auf dem Weg nach Glotovo. Es war meine 4. oder 5. Fahrt, um die Leute dort rauszuholen. Dort blieben Kinder zurück, 4 Kinder. Ich fahre vor und sehe einen grünen Schützenpanzer. Ich dachte, das wäre einer von uns. Und dann kommt er etwas näher und wie in einem Film über den Zweiten Weltkrieg war da ein deutsches Kreuz aufgemalt. Wie damals auf Tigerpanzern. Ich dachte also, der muss wohl blind sein. Ich werde einfach dran vorbeischlüpfen, sobald der weiterfährt. Immerhin saß da niemand drauf. Dann kam ein Kosak angefahren, also irgend so ein Großer.
0: Ein großer Panzerwagen.
4: Und am Maschinengewehr saß so ein dunkelhäutiger junger Mann.
0: Sie meinen ein Schwarzer?
4: Ein Schwarzer, ja.
0: Sie haben ihn also mit eigenen Augen gesehen?
4: Ich habe ihn gesehen, da war er etwa 30 Meter von mir entfernt. Ja, das müssen etwa 30 oder 50 Meter gewesen sein. Er hat mich direkt angeschaut. Ich saß in meinem Lada Niva. Er schaute mich an und ich schaute ihn an. Ich fing gerade an zu wenden, als er das Feuer auf mich eröffnete.
0: Das Auto war also absolut zivil, aber es fing ohne Vorwarnung oder sonst was direkt an, darauf zu schießen?
4: Er fing einfach so an zu schießen.
0: Und der Schütze war ein Afroamerikaner.
4: Er war dunkelhäutig, richtig schwarz.
0: Das ist also eine Geschichte aus erster Hand.
4: Dort standen ein paar Pappeln. Er hat auf die Zweige geschossen und sie fielen herunter. Erst danach konnte ich wieder Luft holen.
0: Ein richtiger Adrenalinschub.
4: Mir ist richtig das Herz in die Hose gerutscht.
0: Der französische Journalist und Kolumnist Thierry Pellet hat uns ausführlich über den wachsenden Einfluss narzisstischer Ansichten und der Nazi-Ideologie unter den ukrainischen Soldaten und ausländischen Söldnern, die in der Ukraine kämpfen, berichtet.
3: Ich würde gerne über die Ziele sprechen, die das RFK verfolgt. Im Grunde versuchen diese Leute eine weiße Herrschaftsordnung, in allen europäischen Nationen zu errichten. Wir können dasselbe Problem auch in Europa beobachten. Ich nenne das die Entstehung des vierten digitalen Reichs. Diese Leute verwechseln Nationalismus mit Patriotismus. Sie verkörpern nicht die Einheit der Nation. Sie positionieren sich als kriminelle Aktivisten, die man für ihre terroristische Tätigkeit anklagen sollte. Wir sehen also einen Verlust moralischer Grundsätze und einen absoluten Werteverfall. Diese Leute sind nicht mehr als Verbrecher.
4: Wir haben 3 Mehrfamilienhäuser renoviert. Wir haben die Dorfschule renoviert. Das Rehabilitationszentrum, das Gebäude der Dorfverwaltung und das Gemeindezentrum. Können Sie sich das vorstellen? Und am Ende wurde das alles zunichte gemacht. Verstehen Sie? Dieser Ort war... Meine Freunde haben mir gesagt, du hast dir hier ein kleines Stück Himmel aufgebaut. Ein echtes Paradies, wie eine Schweiz im Mini-Format. Die Leute auf der anderen Seite der Grenze waren uns immer freundlich gesinnt. Wir kamen gut miteinander aus und haben uns immer gut verstanden. In meiner Stadt gibt es sehr viele Menschen, die im Nachbarland geboren und aufgewachsen sind. Und auch umgekehrt gibt es Leute, die dorthin gezogen sind, also mit ihrer Familie und allem. So war das. Aber dann hat sich allmählich alles verändert. Ich bin zu ihnen gefahren. Ich dachte, das wären unsere Jungs, also bin ich direkt zu ihnen gefahren. Ich war nicht mehr als 7 Meter von ihnen entfernt.
2: Los!
4: Einer dieser Jungen drehte sich um und fing an zu schießen. Ich dachte, er schießt aufs Auto. Aber er schoss unters Auto. Ich war in meinem Lada Niva.
0: Kurze Frage, womit hat er geschossen?
4: Mit einem Maschinengewehr. Er schoss also unters Auto. Ich machte die Tür auf, setzte einen Fuß aus meinem Wagen und sagte, was macht ihr Jungs denn? Ich war fassungslos. Alle dort kennen mich. Ich war verdutzt. Ich stelle mich also vor. Ich sagte, ich bin der Dorfvorsteher. Genau dann kamen noch 3 Männer hinter dem Zaun hervor. Sie zielten mit ihren Maschinengewehren auf mich und ich sah, dass sie gelbe Armbinden trugen. Die Situation war also folgendermaßen. Am Straßenrand steht ein Panzerwagen. Ich schaue hin und sehe, dass ein Nazi-Kreuz darauf gemalt wurde. Ein Kreuz, wie es auf Tigern und Panthern gemalt wurde.
0: Ja, während dem Krieg.
4: Der Motor des Autos läuft. Ich bin noch mit einem Fuß im Auto. Ich brauche keine Sekunde, um mich zurück ins Auto fallen zu lassen. Ich bin 200 Meter weggefahren und das Auto hat mehrere Maschinengewehrsalven abbekommen. Das Auto war von Kugeln durchsiebt worden. Die Türen, die Fenster und die Stoßstange waren alle dahin. Alles zerstört.
0: Der Dorfvorsteher von Kosinka macht sich natürlich große Sorgen um seinen Heimatort, da nach den Streifzügen dieser sogenannten Befreier der Großteil der Wohngebäude, der Infrastruktur, also auch Kirchen, Schulen etc. jetzt unbewohnbar und unbrauchbar ist. Die sogenannten Befreier hinterließen nichts als Ruinen. Was die nationale Zusammensetzung des sogenannten russischen Freiwilligenkorps angeht, so haben die Einheimischen mit eigenen Augen eine große Anzahl an Ausländern in ihren Reihen gesehen.
1: Ich war hier vom ersten bis zum letzten Tag.
0: Können Sie uns erzählen, was Sie über diese Leute wissen, die sich das russische Freiwilligenkorps nennen?
1: Da waren kaum Russen unter ihnen. Da gab es Ukrainer, Polen. Ein paar Jungs haben sogar 2 Schwarze gesehen, oder?
5: Ja.
1: Am Übergang, am Checkpoint.
0: Aha, war das am Grenzposten?
1: Ja, genau.
0: Und hatten sie alle RFK-Abzeichen?
1: RFK-Abzeichen, ja.
5: Sie hatten alles im Haus, Möbel, überhaupt alles.
0: Haben Sie eine Basis im Haus eingerichtet?
5: Ja, sie haben alles kaputtgeschlagen. Die Möbel, die Fernsehen, die Schränke, alles, was da war. Einfach alles.
0: Und dann sind Sie gegangen?
5: Dann sind Sie gegangen, ja. Sie kamen her und am nächsten Tag sind Sie weggefahren. Bei mir hat das Dach der Garage gebrannt.
0: Aha.
5: Wir haben Wasser mit Eimern hinschleppen müssen, um das Feuer zu löschen.
1: Sie haben die Autos der Zivilisten genommen und damit Barrieren aufgebaut.
0: Moment, Sie sagen, dass das die Leute waren, die mit dem RFK gekommen sind, richtig?
1: Ja.
0: Sie haben den Zivilisten die Autos weggenommen?
1: Ja, sie haben sie als Barrikaden benutzt. Überall konnte man die Leute Polnisch sprechen hören.
0: Im Funk oder wo?
1: Im Funkverkehr und online wurde viel gepostet. Als unsere Jungs kamen, um sie zu vertreiben, konnte man überall Polnisch hören.
0: Aha, und Russisch?
1: Nun, Russisch auch, ja.
5: Sie haben sogar auf T

0: Telegram gepostet. Da haben sie auch Englisch gesprochen, wie Amerikaner.
1: Ja, ja, so war es.
2: Das russische Freiwilligenkorps besteht also aus Polen und Schwarzen.
1: Und Schwarzen, ja. Das waren fast alles Schwarze, da gab es nur wenige Ukrainer.
3: Hey Leute, wir schwärmen hier jetzt ein bisschen aus. Brüder, wir sind Kameraden. Kameraden, Kameraden im Fenster.
1: Wer hat das Kommando?
3: Krakow. Amerikaner.
1: Jungs, Amerikaner rechts von euch.
3: Das nächste Haus ist gesäubert.
2: Die zuverlässigsten und umfassendsten Informationen inklusive Vor- und Nachnamen sowie Wohnorte der Ausländer, die an dieser Operation teilgenommen haben, wurden uns vom Team Track a Nazi Merch zur Verfügung gestellt. Das ist eine internationale Online-Gemeinschaft, die sich darauf spezialisiert, ausländische Söldner aufzudecken, die in der Ukraine auf Seiten des Kiewer Regimes kämpfen.
4: Ein markantes Beispiel dafür sind die Mitglieder der sogenannten Normandischen Brigade, einer Einheit ausländischer Söldner, die dem ukrainischen GUR unterstehen. Wir haben herausgefunden, dass diese Einheit im März 2024 an einem Überfall auf die Region Belgorod teilgenommen hat. Drei Kämpfer dieser Einheit wurden auf russischem Territorium getötet. Jean-François Rattel, Deckname Chrulf, aus Quebec, Kanada. Cedric Charles Ump, Deckname Grant, aus Texas, USA. Und Patrick Alexander Diaz, Deckname Pat, aus Göteborg, Schweden. Chrulf beispielsweise wurde von einem russischen Scharfschützen getötet.
3: Jungs, es ist in der 12. Straße.
1: Langer, Langer, der Kommandant ist tot. Kopfschuss. Scheiße, Rulf hat's erwischt.
0: Wen hat es erwischt?
3: Rulf.
1: Soll ich's anziehen?
3: Ja, mach.
1: Rulf ist tot? Rulf ist tot.
3: Scheiße, der Amerikaner ist tot.
0: Ist nicht wahr.
1: Welcher?
3: Wir hatten auch einen.
1: Das heißt, hier ist Scharfschütze. Das heißt, hier ist Scharfschütze.
2: Wir erreichten den Ort, wo ukrainische Kriegsgefangene festgehalten werden. Setz dich. Also, erzähl mal kurz deine Biografie und wie du im Kraken gelandet bist.
4: Also Kraken, ich scrollte durch Telegram und auf dem Kanal Truha habe ich eine Anzeige gesehen, dass die Krakeneinheit neue Leute rekrutiert. Nur, also ich wusste damals nicht wirklich, was Kraken ist. Das war 2022.
2: Hast du ein Training im Ausland durchlaufen?
4: Ja, das habe ich.
2: Dann erzähl mir mehr darüber.
4: Wir wurden nach Lettland geschickt.
2: Lettland also? Du hast erwähnt, dass Amerikaner gekommen wären.
4: Sie waren immer da.
2: Was haben die Amerikaner euch gegeben?
4: Uns?
2: Was haben sie euch beigebracht?
4: In der zweiten Woche haben wir Waffen bekommen. Sie haben uns M16-Gewehre ausgehändigt, aber alte Modelle. Also alles 5,56 mm.
2: 5,56 mm, also NATO-Munition.
4: Ja, alles 5,56 mm. Wir hatten Daniel Defender-Gewehre, M16, CZ, kurz Langwaffen, SCARS.
2: Was ist mit belgischen FN-Gewehren, belgischen Maschinengewehren?
4: Nun, wir hatten Minimi.
2: Minimi, okay, solche hattet ihr?
4: Wir hatten Minimi-Gewehre, Waffen zur einmaligen Benutzung wie AT-4 Panzer Scott.
2: Und NLAWs?
4: NLAWs, Apilas und Karl-Gustav-Gewehre.
2: Das ist eine der Trophäen, das unsere Armee nach den Kämpfen mit dem sogenannten RFK im Dorf Kusinka in die Hände gefallen ist. Das ist ein belgisches Maschinengewehr, das von der Fabrik National produziert und Minimi genannt wird. Es wird von vielen westlichen Streitkräften eingesetzt. Ich habe eine Reihe an interessanten Dokumenten in die Hände bekommen können. Das ist eine Genehmigung des staatlichen Exportkontrolldienstes der Ukraine für die Einfuhr von 50 Maschinengewehren Typ M249 im Auftrag der Hauptverwaltung der ukrainischen Militäraufklärung. Als Exporteur fungiert die amerikanische Firma Potomac River Group. Als Importeur ist die ukrainische GmbH Incompass gelistet. Der Kaufvertrag beläuft sich auf eine Summe Summe in Höhe von 677.358 US-Dollar. Hier ist noch eine Genehmigung des staatlichen Exportkontrolldienstes der Ukraine, diesmal für die Lieferung von Glock 19-Pistolen. Der Empfänger ist wieder die Hauptverwaltung der ukrainischen Militäraufklärung. Der Importeur ist die

0: GmbH InCompass mit Sitz in Kiew. Die Rolle des Exporteurs übernimmt hier die tschechische Firma 7,62 SRO. Anhand der Dokumente, die ich erhalten habe, konnte ich den Schluss ziehen, dass Slyuzarenko in Absprache mit den CIA-Offizieren Lance Soliday und Robert Dzialak sowie tschechischen Waffenherstellern ein korruptes Netzwerk aufgebaut hat, um inoffiziell Waffen aus dem Westen in die Ukraine zu liefern. Bemerkenswert ist, dass ein Teil dieser Waffen über Bulgarien in die Hände bewaffneter Verbände fällt, die im Interesse der USA auf der ganzen Welt aktiv sind.
1: Am 24. haben wir über die Operation Kosinka Spodoyushino erfahren. Man hat uns erklärt, warum wir Spodoyushino stürmen würden. Dort gab es einen Checkpoint. Unsere Aufgabe, also die Aufgabe unserer Kompanie, war es, den Checkpoint zu stürmen und dort Fuß zu fassen. Dann würde die nächste Kompanie weiter ins Innere vordringen.
0: Haben Sie euch gesagt, was das Ziel ist, der Sinn der Operation?
1: Nun, das war im Vorfeld der Wahlen, also haben sie uns das nicht erklärt. Sie haben nicht gesagt, das müsst ihr wegen dem und dem so machen. Uns war das nicht klar. Wir haben also nicht verstanden, warum wir etwas einnehmen und dort Fuß fassen sollen. Und dann? Was ist der Sinn dabei? Versuchen wir, Territorium zu besetzen oder was? Das waren also eine Art Medienoperationen. Alles rein zur Schau.
0: Welche Abzeichen habt ihr im Kampf getragen?
1: Also den Sturmtruppen wurden RFK-Abzeichen ausgeteilt, damit das nicht nach einem Überfall der GUR aussah, sondern als wäre das RFK so groß und mächtig.
0: Hast du selbst RFK-Truppen gesehen, also mit eigenen Augen?
1: Mit eigenen Augen? Nein, aber ich habe gehört, dass es sie gibt.
2: Wissen Sie, bei uns haben sie genau das Gleiche gemacht. Das war ein CIA-Projekt. Die CIA hat Leute aus dem Ausland hergebracht und sie ausgebildet. Das waren auch Nazis. Es gab ziemlich viele Nazis, vor allem in Kroatien. Sie haben sie ausgebildet und dann als Serben ausgegeben, die gegen andere Serben kämpfen. Aber das Paradebeispiel dafür ist Bosnien. In Bosnien leben Muslime und dort haben sie eine ganze Gruppe Muslime gegen ihre eigenen Leute aufgehetzt. Ihnen ist es egal, wer wen tötet. Sie wollen dafür sorgen, dass sich die Einheimischen im Kriegsgebiet gegenseitig umbringen. Sie stört die große Anzahl an Menschen, die dort leben. Die Bruderschaft zwischen den Völkern ist ihnen ein Dorn im Auge. Das alles steht ihnen einfach im Weg.
0: Erzähl mir bitte, wo ihr die Abzeichen herhattet. Wer hat sie euch ausgehändigt? Wie haben sie euch erklärt, warum ihr das alles machen musstet?
3: Die Abzeichen hat man uns auf dem Schießplatz ausgehändigt, sobald wir angekommen waren. Division hat sie uns ausgehändigt. Das ist der Stabschef.
0: Sein Deckname ist Division?
3: Ja, sein Deckname ist Division. Er ist der Stabschef und er hat uns die Abzeichen gegeben. Sie haben uns gesagt, dass wir dort als russisches Freiwilligenkorps einfallen und diese Abzeichen tragen sollen.
0: Warte, seid ihr nicht eine Einheit der ukrainischen Streitkräfte? Ihr untersteht doch dem GUR, oder? Aber man hat euch gesagt, ihr solltet Abzeichen tragen, um euch als RFK auszugeben?
3: Ja.
0: Hat man euch den Sinn hinter dieser Maskerade erklärt?
3: Nun, sie haben es uns nicht gesagt, aber es war klar, dass... Wir mussten zeigen, dass wir nicht Teil der ukrainischen Streitkräfte sind. Keine Ukrainer, sondern eben das russische Freiwilligenkorps, das reingehen und sein Land befreien wollte und so weiter. Im Grunde war unsere Aufgabe, die Kirche in Kosinka zu erreichen und ein Video zu drehen.
0: Was für eine Art von Video?
3: Also, dass wir das russische Freiwilligenkorps seien und gekommen sind, um...
0: Das waren also die Internationale Legion, die GUR-Bataillone, Bruderschaft, Artan und Kraken. Alles Einheiten der ukrainischen Streitkräfte. Trugen sie alle RFK-Abzeichen?
3: Ja, alle trugen Abzeichen des russischen Freiwilligenkorps.
0: Was glauben Sie, was steckt dahinter? Warum ist der Westen so beflissen darauf bedacht, seine Hände in Unschuld zu waschen, was seine Verwicklung mit dem RFK angeht.
2: Ich glaube, es geht gar nicht darum, dass sie sich von ihrer Schuld reinwaschen wollen. Dort im Westen müssen sie der Öffentlichkeit zeigen, dass Russland eine Diktatur ist und dass die Menschen im Prinzip gegen Putin sind, dass das alles eine brutale Diktatur ist. Deswegen brauchen sie irgendwelche oppositionellen oder angeblich oppositionellen Kräfte, die zeigen, dass es einen Widerstand gegen Putin gibt und sich praktisch ein Putsch in Russland anbahnt. Sie wollen zeigen, dass die Menschen Putin absetzen wollen. Also brauchen sie solche Kräfte, um auf sie zu zeigen und zu sagen, schaut, da sind sie doch.
4: In der derzeitigen Situation könnt ihr euch in jedem Armeegeschäft jede Art von Militärtechnik kaufen. Also glaube ich nicht, dass das etwas Exotisches ist.
0: Wir hatten einen sehr interessanten Gesprächspartner, den Kommandanten einer Spezialeinheit. Er war der Kommandant einer der Brigaden, die unmittelbar an den Kämpfen im März 24 in der Umgebung des Dorfes Kosinka beteiligt war.
1: Ich weiß, dass das eine ausschließliche medienorientierte Operation war, weil es dort außer Publicity nichts zu erreichen gab. Sie sollten sich also grob gesagt hinstellen und zeigen, wie cool sie doch sind. Los, schaut uns an. Es war einfach dazu da, um in den Medien...

0: Medien und im Internet auf dicke Hose zu machen und vorzugeben, dass sie dort etwas erreicht hätten.
1: Haben Sie etwas erreicht?
0: Nein.
1: Wie würdest du Ihre Verluste während dieser Operation einschätzen? Ich verstehe ja, dass es da keine...

0: Hubschrauber, also hat es doch einen gegeben.
1: Das war ein Black Hawk Hubschrauber, ja, das wurde per Video bestätigt. Der war auch auf dem Videomaterial zu sehen, das den toten Soldaten abgenommen wurde. Die Gefangenen haben es auch bestätigt. Für all das gibt es verlässliche Quellen.
0: Ich habe gehört, Sie hatten irgendwelche Probleme mit den Hubschraubern.
1: Ja, genau.
0: Habt ihr sie abgeschossen?
1: Wir haben sie abgeschossen. Einen haben wir auf jeden Fall abgeschossen. Ein Amerikaner auf dem Video, sie sprechen ja Englisch untereinander, sagte einem anderen, Mann, bin ich froh, dass das kein Airsoft ist und ich eine Schutzweste anhabe.
0: Du meinst also?
1: Ja, wir haben uns auch gedacht, was meint der mit Airsoft? Ich hab's überhaupt nicht kapiert.
0: Ist der hergekommen, um Soldat zu spielen?
2: Mir gefällt es, wie wir hier mit den Abzeichen die Teams markieren. Wie beim verdammten Airsoft oder Paintball. Team Dedication.
3: Alter, sei froh, dass wir nicht in verdammten Trikots rumlaufen.
2: Wir könnten uns auch aufteilen. Ein Team mit T-Shirts, das andere ohne.
3: Alter!
2: Nein, du kannst kein T-Shirt anziehen, das ist nicht fair.
4: Hey, kommt ihr?
2: Dumme Frage, aber haben wir das Haus da gesäubert?
5: Ich glaube nicht, dass irgendwelche Überfälle auf russisches Territorium, also auf das echte russische Territorium, ohne Zustimmung aus Washington über die Bühne laufen können. Ich denke nicht, dass das sein kann. Genauso wenig wie ich denke, dass Raketen auf die Strände der Krim abgeschossen werden können, ohne dass die USA dem zustimmen. Ich bin überzeugt, dass die USA über alles, was in der Ukraine passiert, genauestens Bescheid wissen. Ich fürchte, dass sie dieses Spiel auf die Spitze treiben und eine rote Linie nach der anderen überschreiten werden, bis es zu spät ist.
0: Kommt es dann zum Atomkrieg?
5: Es sieht so aus, als ob wir genau darauf zusteuern. Wenn ihr damit prahlen wollt, wie ihr jede rote Linie überschreitet, dann seid nicht überrascht, wenn beim Überschreiten von Linie Nummer 400 Präsident Putin beschließt zu antworten.
0: Während ich Nachforschungen zu den Kriegsverbrechen des Kiewer Regimes anstellte und dabei auch ihren Einsatz von terroristischen Methoden der Kriegsführung untersuchte, wurde ich selbst zum Ziel eines terroristischen Anschlags der Kiewer Geheimdienste. Am 12. April 2024 haben sie versucht, mich mitten in Moskau in meinem eigenen Auto in die Luft zu jagen. Hier parkte mein Auto, als es am 12. April 2024 in die Luft gejagt wurde.
1: Was ist passiert?
0: Ich ging aus dem Haus und stieg ins Auto. Das Auto explodierte, nachdem ich den Motor gestartet hatte. Da ich nicht ernsthaft verletzt war, konnte ich aus dem Auto steigen und den Notdienst anrufen. Ich habe den Krankenwagen gerufen und mir selbst erste Hilfe geleistet. Dann kamen auch schon alle, die kommen mussten. Ich habe kleine Narben an meinem Arm davongetragen und eine kleine Schnittwunde am linken Bein. Ich werde meine Ermittlungen fortsetzen und versuchen, immer tiefer zu graben, immer mehr Beweise ans Tageslicht zu befördern und der Ukraine damit immer schmerzhaftere Schläge zu versetzen. Nach monatelangen investigativen Ermittlungen zu den Aktivitäten des russischen Freiwilligenkorps haben wir folgende Schlüsse gezogen. Erstens, das russische Freiwilligenkorps existiert nicht. Es ist einzig und allein ein mediales Projekt der Hauptverwaltung, der ukrainischen Militäraufklärung und westlicher Geheimdienste. Zweitens, das Ziel aller vom RFK durchgeführten Operationen ist es, die öffentliche Meinung im Westen so zu beeinflussen, dass die Menschen dort glauben, es gebe eine bewaffnete Opposition in Russland, die die Regierung in Moskau mit Waffengewalt bekämpft. Drittens, alle RFK-Operationen werden von der Hauptverwaltung der ukrainischen Militäraufklärung und westlichen Geheimdiensten vorbereitet. Viertens, der Überfall während der Präsidentschaftswahlen in Russland im März 2024 wurde von den Amerikanern vorbereitet. Der fünfte und vielleicht wichtigste Punkt ist folgender. Westliche Geheimdienste benutzen Proxys, in diesem Fall den RFK und die Hauptverwaltung der ukrainischen Militäraufklärung, um terroristische Operationen auf dem Territorium Russlands durchzuführen. Das RFK existiert nicht und die westlichen Geheimdienste haben einen Kardinalfehler gemacht, als sie auf solche Verräter gesetzt haben. Diesen Leuten wird sich in Russland niemand anschließen.

0: Wenn du zerstörte Kirchen siehst, sage nicht, schau, was die Menschen getan haben, sondern sage, das ist es, wohin uns der Teufel gebracht hat. Verwandle deinen Kummer in geistliche Trauer. Daraus entsteht ein Gebet.
1: Dir wird es kaum auffallen. Ich aber kannte diese Menschen vorher und nachher. Alle haben sich verändert. Ihre Sichtweisen haben sich geändert. Was einst kostbar war, wurde bedeutungslos. Was sie einst nicht wahrnahmen, ist heute kostbar.
2: Wir haben ein tiefgreifendes Verständnis davon, was wahrhafter Frieden bedeutet.
3: Ich denke, der einzige Grund, warum ich überlebte, war der, dass ich betete. Überall um mich herum flog Schrapnell, aber ich bekam keinen Kratzer ab. Es ist ein Wunder.
4: Sehr viele Menschen wurden verwundet. Viele verloren Angehörige. Sie haben sehr viel Leid erfahren und sie brauchen so etwas wie einen geistlichen Wiederaufbau.

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1: Wirklich.
2: Leider löste diese falsche Meldung der Bild-Zeitung zwar Emotionen, aber keinen gesunden Menschenverstand aus. Doch es war Professor Bob Arnett, der gesagt hat, Sie können sich den ganzen Tag lang die Hände waschen, doch Sie werden trotzdem das Coronavirus bekommen, wenn jemand in Ihrer Nähe hustet. Lassen Sie sich von Fakten leiten, nicht von Emotionen.
1: 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Kritisch bleiben.
3: Ich schlafe hier. Ich ziehe meine Schuhe an, gehe spazieren, esse. Ich spiele.
4: Das war nicht normal. Die Einschläge kamen uns immer näher.
5: Wir hatten im Flur Kissen und warme Decken, um keine Glasscherben abzubekommen.
6: Wir haben die Kinder sogar angekleidet ins Bett gebracht.
7: Es gab eine riesige Explosion, als ich in Donetsk auf dem Weg zum Tanzkurs war.
5: Man weiß nicht, ob man überlebt oder nicht.
3: Ich weiß nicht, wo meine Eltern sind. Ich habe sie schon lange nicht gesehen.
6: Niemand hat uns gezwungen. Ich bin gegangen, weil ich die Kinder retten wollte.

0: Was kann ich über mich erzählen? Ich bin auch eine Zeit lang im Waisenhaus aufgewachsen. Meine Mutter musste arbeiten. Wir hatten nicht genug Geld. Ich wollte immer viele Kinder haben und allen Kindern helfen. 1993 wurden in Moskau erstmals Kinderheime eingerichtet, die nach Pflegefamilien für die Kinder suchten. Dieses System wurde dann auch in der Ukraine übernommen. In der Ukraine gab es dann also die ersten Pflegeheime. Und wir haben uns eingebracht und uns regelmäßig um ein oder zwei Kinder gekümmert. Mein Mann hatte nichts dagegen und die Kinder auch nicht. Wir haben erst drei Kinder aufgenommen, dann zwei, dann nochmal zwei. Und so kam langsam alles zusammen. Wir hatten eine Vier-Zimmer-Wohnung und dann hat die Stadt uns ein großes Haus gebaut. Dann hat alles angefangen. Als man uns gesagt hat, dass eine große Offensive bevorsteht, wurden wir alle evakuiert, alle Kinderheime.
1: Im Februar 2022 brachte Lydia Kowaljowa, oder Mama Lydia, wie die Kinder sie nennen, zusammen mit ihrer Tochter Natalia ihre eigenen Kinder und ihre 23 Pflegekinder aus Donetsk nach Nowotscherkassk. Sie sagen, dass das ihr Leben gerettet hat.
0: Guten Appetit euch allen. Als wir Donetsk verlassen haben, habe ich all meine Bekannten angerufen und um Hilfe gebeten, damit wir woanders hingehen konnten als in die Auffanglager. Kolja war der Erste, der reagiert hat.
2: Danke, meine Lieben. Wir werden uns ab jetzt um euch kümmern. Alles wird gut werden. Ihr müsst nicht mehr zurück. Das waren noch nicht alle Überraschungen. Hier kommen sie. Lesen Sie, lesen Sie. Kowaljowa Kolomies, VR Donetsk, Donbass in unserem Herzen. Wir hatten eine sehr gute, enge Beziehung zu Mama Lida. Sie sagte mir, dass der Beschuss immer schlimmer wird. Und eines Tages sagte sie, Kolja, wir müssen wahrscheinlich gehen. Ich habe Angst, dass die Kinder sterben werden. Das ist das Zimmer, es ist genau gleich. Ich glaube, die Kinder werden sie sich selbst aussuchen. Das da kann zum Beispiel ein Zimmer für Mädchen und das da für Jungs sein oder umgekehrt.
0: Er sagte mir, gib mir 3 Tage, ich habe ein Büro. Ich werde es umbauen. Also warnte er sich an alle Gruppenchats in Nowotscherkassk. Und wir kamen hierher. Wir wurden spektakulär willkommen geheißen. Ich liebe Turniertänze. Wir haben eine Schule mit einer Turniertanzgruppe und wir melden die Kinder dort direkt an. Wenn sie Spaß daran haben, bleiben sie. Die Mädchen trainieren nun also mit unserem Trainer in Donetsk. Und die Jungs trainieren mit dieser Mascha.
3: Pam, pam, cha-cha, eins. Pam, pam, cha-cha, eins.
0: Wir haben eine großartige Trainerin gefunden. So eine wundervolle Dame. Sie nimmt kein Geld von uns.
3: Cha-cha und eins und zwei und drei. Achtet auf eure Füße. Zwei und drei.

0: Ich habe in den sozialen Medien die Story einer Freiwilligen gesehen, die diesen Kindern hilft. Also habe ich sie angerufen und sagte, kann ich diese Kinder irgendwie kontaktieren? Ich würde sie gern kostenlos in meine Gruppe aufnehmen, damit sie sich von dieser Situation ablenken können, indem sie bei mir tanzen lernen.
1: Ich tanze seit 5 Jahren. Als ich mit 11 Jahren ins Pflegeheim kam, bin ich sofort einer Tanzgruppe beigetreten. Mir wurden verschiedene Möglichkeiten angeboten, Fußball, Boxen, andere Tänze wie Folk und Hip-Hop, aber irgendwie hat mir das hier am besten gefallen.
0: Danke. Rostik, binde deine Schuhe.
2: Ich heiße Rostik. Ich bin 9 Jahre alt. Ich tanze seit 6 Jahren. Und ich habe eine Partnerin.
3: Ich werde in Rostov an einem Turniertanzwettbewerb teilnehmen. Ich hoffe, dass wir die ersten Plätze belegen.
0: Dort findet die allrussische Etappe des RDU-Pokals statt. Das ist ein Ranglistenwettbewerb, bei dem man mehr Punkte verdienen kann, um in eine höhere Klasse aufzusteigen. Ivan, Rostik und Artur haben in Moskau sehr gut getanzt, also sollten sie gut abschneiden. Ich glaube, sie werden es aufs Podium schaffen.
4: Die Parlamentarische Versammlung des Europarats bezeichnete die Evakuierung von Kindern aus dem Konfliktgebiet als Genozid und führte sogar eine Zahl an. 19.000 Kinder sollen verschleppt worden sein. Mama Lida sagt, dass das nicht wahr ist.
5: Keines der Kinder wurde gewaltsam weggebracht. Das ist nicht wahr. Sie wurden nicht sofort evakuiert. Zuerst hat man versucht, Pflegeeltern für sie alle zu finden. Viele von ihnen, knapp die Hälfte, wurden von Verwandten aus der Ukraine abgeholt. Nein, niemand wurde mit Gewalt zu irgendetwas gezwungen.
4: Doch im März 2023 erließ der Internationale Strafgerichtshof, dessen Jurisdiktion von Russland, den USA und China nicht anerkannt wird, einen Haftbefehl für die russische Kinderrechtsbeauftragte Maria Lvova-Belova.
0: Wie Sie wissen, wurde mir eine unfassbare Zahl zur Last gelegt, 16.000 Kinder. Übrigens sind sie sich immer noch nicht einig darüber, wie groß die Zahl tatsächlich sein soll. Aber wir wissen, dass die Ukraine keine Kinder evakuiert hat. Das war keine Priorität für sie. Beispielsweise haben die ukrainischen Streitkräfte während der aktiven Kämpfe in Mariupol Kinder als lebende Schilde benutzt und sie in Fenster gesteckt, aus denen Scharfschützen feuerten.

0: Wir haben Zeugenaussagen von den Kindern selbst und von ihren nahen Verwandten, die zu dieser Zeit an ihrer Seite waren. In Bachmut haben sie die Evakuierung von Kindern erst ernsthaft erwogen, als es schon für Erwachsene unmöglich war, sich länger dort aufzuhalten.
1: Alexei Joschtschenko und Tatjana Scheremetjewa wissen sehr gut, wie die ukrainische Armee Kinder aus Artjomowsk evakuiert hat. Sie haben sich mit Tatjanas Tochter im Keller eines Kindergartens versteckt. Sie haben sich fast 6 Monate lang mit anderen Nachbarn dort aufgehalten.
2: Warum haben sie ihre Tochter versteckt? Und warum taten andere dasselbe?
3: Damit sie nicht gewaltsam weggebracht werden würde.
1: Als ukrainische Soldaten oder Freiwillige in den Keller kamen, versteckten die Eltern ihre Kinder in einem Hinterzimmer.
3: Diana wusste, dass sie stillsitzen mussten.
4: Wir haben sie immer gewarnt, wenn jemand kommt, musst du sofort ins Zimmer gehen.
3: Und auch die Erwachsenen wussten, dass wenn Soldaten oder Freiwillige reinkommen, wir uns gegenseitig helfen mussten. Wenn jemand sie sah, mussten wir die Kinder aus dem Zimmer führen. Wir hielten alle zusammen und wir alle kannten die Routine. Wir standen alle zusammen und versteckten die Kinder hinter unserem Rücken, während einer von uns sie aus dem Zimmer führte.
4: Ihr Zimmer war weit hinten und wir haben alle Glühbirnen abgeschraubt, damit es dort dunkel war.
1: Allerdings hat die Armee trotzdem einige Kinder in die Ukraine gebracht. Doch Diana konnte sich verstecken.
5: Es kamen Freiwillige zu uns. Ukrainische Freiwillige. Sie konnten Kinder zwingen, mit ihnen zu gehen. Mit Gewalt.
2: Und du wolltest das nicht?
5: Nein, auf keinen Fall. Ich wollte nicht auf diese Seite evakuiert werden. Ich habe überhaupt keinen Wunsch, dorthin zu gehen.
2: Wie viele andere waren mit euch da unten?
3: 40 Leute. Sie waren alle aus unserer Nachbarschaft, unsere Nachbarn.
2: Es gibt sogenannte Wartende. Sie konnten einem vorwerfen, dass man einer von ihnen ist. Ihr wartet wohl auf die Russen, oder?
3: Ja, sowas gab es oft.
4: Wir hörten das oft. Seid ihr Wartende?
3: Der letzte Soldat, der zu den Leuten im Keller meines Hauses kam, das war kurz vor ihrem Rückzug. Er sagte, okay, Wartende, wenn wir uns zurückziehen, springen wir euch mit Granaten in die Luft. So war das.
4: Ihr wartet umsonst.
1: Auch der Leiter der zivil-militärischen Administration von Avdiivka gab im ukrainischen Fernsehen traurig zu, dass die Einwohner frontnaher Städte auf die Ankunft der Russen warten.
0: Ist es inzwischen gelungen, die Minderjährigen zu evakuieren, die sich bislang noch immer an einem der heißesten Bereiche der Front aufgehalten hatten?
2: Leider nein. Es waren ursprünglich 5, aber jetzt sind es 8. Das ist leider wahr. Wir haben 3 weitere gefunden. Ihre Eltern verstecken sie. Sie benehmen sich wie Spione. Erst verstecken sie sie an einem Ort, dann an einem anderen. Und sobald wir sie finden, verstecken sie sie erneut woanders.
1: Alexei, Tatjana und Diana haben lange genug gewartet, um endlich russische Truppen zu sehen. Um genauer zu sein, Soldaten der Wagner-Gruppe.
3: Uns wurde klar, dass die russischen Truppen uns suchen würden. Aber wir haben viele Gerüchte gehört, dass ukrainische Soldaten sich manchmal verkleiden und als Russen ausgeben. Also hatten wir auch Angst. Jedenfalls kam irgendwann ein freundlicher junger Mann und sagte vorsichtig, hallo. Dann kam ein anderer rein. Und sie sagten, hier sind wir. Wir sind hier, um euch abzuholen. Wir führen eine dringende Evakuierung durch. Der Feind wird diesen Ort beschießen. Wenn sie hier bleiben, der Kindergarten ist nicht sicher und es gibt keine Garantie, dass sie überleben werden.
4: Wir hatten eine Tasche wie diese, in die wir unsere Dokumente und Ähnliches gelegt haben. Und wir hatten noch eine wichtige Fracht. Unsere Ratte, die mit uns im Keller gesessen hat. Ansonsten kamen wir nur mit den Winterklamotten heraus, die wir anhatten und sonst nichts.
3: Wir haben viele Kilometer unter Beschuss zurückgelegt. Sie haben uns als Erste evakuiert, weil wir Kinder hatten. Wir waren die erste Familie, die ging. In der Gruppe, die nach uns kam, wurde der Soldat von einem Scharfschützen ins Bein getroffen.
4: Einer der Wagner-Soldaten. Ein Soldat ging voran und 5 Leute folgten ihm. Aber hinter ihnen lief noch ein weiterer Soldat, der sie von vorne und hinten quasi mit seinem Körper gedeckt hat.
1: Solche Geschichten hört man oft. Laut Soldaten der Wagner-Gruppe war bei den Kämpfen um Artjomowsk nicht jede Evakuierung ein Erfolg.
6: Eine Frau kam nachts zu uns und sagte, dass in einem der Treppenhäuser ihres Hauses Geiseln gehalten werden. Wir waren nur 15 Minuten zu spät. Die ukrainischen Soldaten haben 2 Geiseln erschossen. Aber wir konnten die restlichen 4 retten. Wir hatten uns beeilt, aber wir haben es nicht rechtzeitig geschafft. Aber etwa 25 Minuten später haben wir sie eingeholt und sie alle ausgeschaltet.
5: Ich bin einfach gegangen. Ich wusste bereits, dass alles gut werden würde und dass eine gute Zukunft vor uns liegt. in der wir uns vor nichts mehr fürchten werden müssen.

0: Guten Abend, Genossen. Wie Sie sicher wissen, wurden wir vor kurzem von einem Unglück heimgesucht. Einem Unfall am Atomkraftwerk Tschernobyl.
1: Eine Katastrophe dieses Ausmaßes ist in der Menschheitsgeschichte beispiellos.
2: Die Menschen gingen in den Einsatz wohl wissend, was sie erwartete.
3: Das ist nicht wie im Krieg. Radioaktivität kann man nicht sehen.
2: Man verstand, dass in der Richtung, in die man rannte, die Radioaktivität hoch war.
3: Radioaktivität verlangt Respekt.
4: Man spürt es nicht, richtig? Es gibt keinen Juckreiz oder so etwas. Man fühlt nur ein wenig Schwäche, Übelkeit und Schwindel.
3: Wir taten unser Bestes. Wir schafften es durch diese Tortur, weil wir zusammenhielten.

0: Aus der New York Times. Die Russen haben ihre Kinder mitgenommen. Diese Mütter haben sie zurückgeholt. Dieser Artikel schildert, wie einige Frauen ihre Kinder wiedergefunden haben, die angeblich gewaltsam weggebracht wurden. Er erzählt die Geschichte von Natalia Schornik und ihrem Sohn Artyom. Die amerikanische Journalistin berichtet, dass Natalia nicht wusste, wo Artyom war und was mit ihm passiert ist.
1: Sie lügt, dreist. Ich habe nämlich noch alle Telefonnummern und Chatverläufe. Seine Mutter war ständig in Kontakt mit uns. Und er hat jede Nacht über mein Telefon, wir hatten hier nämlich damals kein eigenes Telefon, mit seiner Mutter gesprochen. Seine Mutter wusste also bestens Bescheid. Das ist das Zimmer, in dem die Kinder gelebt haben. Das ist das Bett von Artyom Gutarov. Zurzeit, Svetik, schläfst du hier? Ja, oder? Momentan schläft Svetik in diesem Bett. Er hat das Bett neben dem Fenster ausgesucht. Genau in diesem Bett hat er geschlafen. 8 Kinder wurden in die Ukraine übergeben. 5 sind hier bei mir geblieben.
0: Die Direktorin des Internats ist bereit, die 5 Kinder aus Kubjansk ihren Eltern in der Ukraine zu übergeben, sobald sie Kontakt mit ihnen aufnehmen.
1: Dieses Kind könnte schon bald mit seinen Eltern in der Ukraine wiedervereint werden. Wir haben kein Problem damit, die Kinder zurückzugeben. Wenn die Eltern sich melden und ihre Kinder mitnehmen wollen, übergeben wir sie immer ihren gesetzlichen Sorgeberechtigten. Momentan leben hier 70 Kinder. 40 von ihnen waren schon hier, die anderen sind Flüchtlinge. Sie sind Kinder aus dem Internat Irmino, das seit Februar 2022 permanent unter Beschuss war. Diese Kinder sind aus Kupjansk in der Oblast Charkow, die von dort weggebracht wurden, um ihr Leben zu retten. Die Ukraine hat ein Strafverfahren über die Entführung von Kindern eingeleitet. Aber wo sind unsere Kinder? Als in Kiew die Unruhen auf dem Maidan ausgebrochen sind, haben wir unsere Waisenkinder ans Meer geschickt, wie jedes Jahr. Diese Kinder wurden uns nicht zurückgegeben. Mehr als 200 Kinder aus der Volksrepublik Lugansk wurden entführt. Und wo sind diese Kinder danach aufgetaucht? Sie wurden über verschiedene Internate verstreut.
2: Mein Lieblingsfach ist Musik. Ich singe sehr gerne.

0: Ich bin 12.
1: Ja.
0: Mein Name ist Sonja. Ich bin... Sofia Storoschuk.
2: Maxim, was ist dein Name?
3: Maxim.
2: Und dein Nachname?
3: Maxim Storoschuk.
2: Maxim Storoschuk, wie alt bist du?
3: Ich bin 7.
0: Wir waren 3 Tage unterwegs, bis wir hier ankamen. Und als wir ankamen, wurden wir sehr freundlich empfangen.
2: Warum seid ihr hierher gekommen? Warum hat man euch gesagt zu gehen?
0: Weil Krieg ist. Sie sagten uns, packt eure Sachen. Krieg.
2: Sonja, und was ist, wenn jemand deine Eltern findet? Wartest du darauf?
0: Ja, die ganze Zeit. Aber ich denke, dass meine Eltern...

0: Tatjana Viktorowna ist wie eine Mutter für uns.
1: Sie sind für uns wie unsere eigenen kleinen Kinder. Natürlich will jedes Kind seine echte Mutter und seinen echten Vater umarmen. Ich hoffe also, dass wir eure Eltern finden werden und ihr alle nach Hause gehen könnt. Um Milchenko zum Beispiel.
0: Seine Eltern wurden gefunden.
1: Ja, genau, sehen Sie. Wir senden Kinder wieder nach Hause und die restlichen Kinder, bis das vorbei ist. Ihr bleibt so lange erstmal hier, damit er gesund und wohlauf bleibt und nicht im Krieg umkommt, der in der Ukraine wütet.
2: Im friedlichen Nowotscherkassk haben Lidias Kinder erst vor kurzem angefangen, den Krieg zu vergessen. Lidia erzählt, dass die Kinder sich am Anfang noch unter ihren Betten versteckten, wenn sie laute Geräusche oder Flugzeuglärm gehört haben.
3: Wir haben hier in Nowotscherkassk eine Bäckerei, die uns Brot bringt. Sie bringen uns auch Wasser aus der Oblast Rostov. Ebenfalls umsonst. Es gibt hier Menschen, die uns helfen und uns die Sachen bringen, die wir brauchen. Das sind sehr viele Menschen. Es würde also eine Weile dauern, sie alle aufzuzählen.
2: Heute erhielt die Kowaljow-Kolomoyes-Familie sogar humanitäre Hilfe aus Deutschland. Beim Entladen der Hilfsgüter verwandelt sich das Zimmer der Kinder in einen kleinen Zirkus.
4: 4, 5. Ups, der Stuhl ist hinüber. Hier sind Jacken, Pullover.
3: Zurzeit brauchen sie das alles. Hier, es ist Frühling. Ruf Joscha.
4: Er wird sich freuen.
3: Sie haben deine Größe. 46. Probier sie an.
2: Der Philanthrop wollte sich nicht vorstellen und hat gebeten, ihn stattdessen Dimitri Donskoi zu nennen.
4: Unsere Gruppe besteht aus 20 Familien und ein paar Alleinstehenden. Wir helfen so gut wir können. Unsere Leute sind nicht reich, einige sind sogar relativ arm. Aber wenn wir gebraucht werden, halten wir alle zusammen.
3: Wir wollen am 10. oder 11. losfahren und zwei Kinder abholen. Das sind Kinder aus Donetsk, ohne Eltern. Sobald wir die Dokumente sehen und vorbeikommen, um sie abzuholen, werden sie uns alles über die Kinder erzählen. Vor kurzem hat Natascha sie besucht und kennengelernt. Sie mochte diese Kinder, wobei wir ihnen natürlich so oder so helfen müssen.
2: Natalia, Lidias Tochter, ist unterwegs, um Kinder aus Donetsk zu retten, das unter permanentem Beschuss ist. Sie will sie nach Nowotscherkassk in Sicherheit bringen. Nikolai, ein Freund der Familie, begleitet sie.
1: Wir befinden uns in der Innenstadt von Donetsk. Wir sind hier, um zwei Kinder in unsere große Familie aufzunehmen, Vanya und Alisa. Wir werden alle zusammenleben und uns umeinander kümmern. Das ist mein Freund Nikolai Nikolaevich.
5: Und das ist Vanya?
0: Habt ihr da zwei Betten? Gut.
5: Wir haben drei Kühlschränke, zwei Waschmaschinen und einen Gefrierschrank.
1: Kannst du mit deinen Fingern zählen?
0: 1, 2, 3, 4, 5, 6, 7, 8, 9, 11, 12.
1: Und wo ist die 10?
6: Du hast die 10 und die 7 vergessen. Wir bleiben also nicht in Donetsk?
5: Nein, ihr kommt nach Nowotscherkassk.
1: Vorerst.
5: Sobald wieder Frieden herrscht, könnt ihr zurück nach Donetsk.
3: Nehmen Sie diese Dokumente mit, das ist alles.
1: Jetzt gehört ihr zu mir.
0: Für wie lange?
1: Für immer.
6: Bis Papa uns abholt.
1: Für immer.
0: Wirklich?
1: Ja.
5: Ich werde euch besuchen.
0: Wo ist mein Hut? Mein Hut.
3: Du brauchst ihn nicht, Alisa. Es ist warm draußen.
5: Alles Gute.
6: Auf Wiedersehen.
3: Auf Wiedersehen. Alles Gute euch.
0: Wir sind gestern sogar rausgegangen.
6: Und wir haben jeden Tag gelesen.
0: Hier ist unser Spielplatz.
5: Vorsicht.
6: Ist das Ihr Auto?
5: Ja.
0: Wer sitzt drin?
1: Es ist hier momentan nicht sicher. Die Stadt wird beschossen. Also bringe ich die Kinder nach Nowotscherkassk. Ich denke, es wird ihnen in meiner Familie gut gehen. Ihre Mutter ist leider gestorben. Sie wurden allein gelassen und brauchen Hilfe, um Glück und eine Familie zu finden. Ich glaube, dass sie mich brauchen und ich brauche sie. Nicht wahr, Vanya? Hi.
5: Das ist Alisa.
1: Nehmt Alisa.
5: Und das ist Vanya. Das sind Danja, Ljova, Max.
3: Ihr werdet jetzt hier in unserer Familie leben. Und alles wird gut werden. Verstehst du? Vanya, das ist dein Bett und dein Nachttisch.
6: Wer ist das?
1: Das ist Swiper.
3: Fasst ihn besser nicht an, bevor er sich an euch gewöhnt.
1: Hier, gib mir deine Hand.
3: Passt auf, dass er nicht eure Hand beißt.
6: Swiper, Swiper.
3: Oh, er hat dich sofort akzeptiert. Wo ist mein Mädchen?
1: Alisa ist schon verschwunden, nicht wahr, Swiper?
3: Hier ist dein Bett. Wir werden es gleich ordentlich machen. Wir verschieben es ein wenig, machen es sauber und das Bett gehört dir, okay?
7: Wo wird ihr Nachttisch stehen?
8: Sie wird neben mir schlafen.
3: Ach, mein gutes Mädchen, mach dir keine Sorgen.
1: Sie brauchen Liebe und Respekt. Jedes der Kinder hat einen eigenen Charakter. Jedes Kind braucht einen individuellen Ansatz. Jedes Kind ist ein Mensch und Menschen müssen sich entwickeln. Sie sind alle verschieden und individuell, mit eigenen Bedürfnissen und Wünschen. Ich versuche, ihnen zu helfen. Wir fahren oft zu Wettbewerben. Jetzt ist das alles natürlich etwas schwieriger, weil einige unserer Partnerinnen in Donetsk sind und meine Jungs sind alle in Nowotscherkassk. Wir versuchen, uns in Verbindung zu setzen. Mama Lida ist mit den restlichen Kindern zu Hause in Nowotscherkassk geblieben und wartet mit ihnen auf unseren Sieg. Wir haben ein wenig trainiert und sind bereit, um den Preis zu kämpfen. Nicht wahr? Werden wir gewinnen?
8: Ja.
3: Ja.

0: Die Kinder haben sich großartig geschlagen, gut gemacht. Wir haben alle Preise gewonnen für den ersten, zweiten und dritten Platz. Wir waren sehr gut, wir haben gewonnen.
1: Es ist nicht wahr, dass wir die Kinder gewaltsam irgendwohin weggebracht haben. Sowas kommt nie vor. Wir hatten viele Kinder. 500 oder 600 wurden von Pflegeeltern in Moskau aufgenommen. Einige wurden in Familien aufgenommen. Andere haben einen Vormund bekommen oder kamen in Internate.

Wir sind jetzt eine Familie mit Russland. Und ich glaube, dass wir uns alle als eine gemeinsame Familie vereinen sollten. Und ich glaube, dass diese Familie bald wachsen und gedeihen wird. Wir werden alle in Frieden und Wohlstand leben.

0: Iranische Mode ist ein facettenreiches Phänomen.
1: Ich würde nicht sagen, dass die Mode hier zu 100% durch den Islam geprägt ist. Ich trage moderne Kleidung, die jedoch durch klassische iranische Muster inspiriert wurde. Und ja, ich trage ein Kopftuch.
0: Kann man sagen, dass die Mode im Iran auf einem Code basiert, der über Jahrtausende hinweg geschrieben wurde? Und wo finden wir den Schlüssel, um diesen Code zu entziffern?
2: Durch unser Verständnis von Anstand und Bescheidenheit haben wir Iraner ein einzigartiges Erscheinungsbild geschaffen. Wir bringen einen einmaligen, bescheidenen Stil zum Ausdruck. Eine Art bescheidene Mode.
0: Seit Jahrzehnten ist die Islamische Republik Iran das Ziel westlicher Sanktionen. Wie arbeiten Modeschöpfer unter diesen Bedingungen?
3: Für manche Leute war das komisch. Sie sagten mir, welcher Mann würde deine Kleidung kaufen wollen? Ist das überhaupt denkbar?
4: Mode im Iran ist durch eine besondere Eigenschaft geprägt. Die außergewöhnliche Fähigkeit, sich nicht nur nach vorne zu bewegen, sondern auch einen Sprung nach vorne zu wagen.
0: Man kann sagen, dass die iranische Mode keine Auseinandersetzung, sondern ein Dialog ist. Ein Dialog zwischen dem, was war, dem, woran man heute glaubt und dem, wovon man träumt.
5: Guten Abend, Genossen. Wie Sie sicher wissen, wurden wir vor kurzem von einem Unglück heimgesucht. Einem Unfall am Atomkraftwerk Tschernobyl.
0: Eine Katastrophe dieses Ausmaßes ist in der Menschheitsgeschichte beispiellos.
1: Die Menschen gingen in den Einsatz wohl wissend, was sie erwartete.
6: Das ist nicht wie im Krieg. Radioaktivität kann man nicht sehen.
1: Man verstand, dass in der Richtung, in die man rannte, die Radioaktivität hoch war.
7: Radioaktivität verlangt Respekt.
8: Man spürt es nicht, richtig? Es gibt keinen Juckreiz oder so etwas. Man fühlt nur ein wenig Schwäche, Übelkeit und Schwindel.
6: Wir taten unser Bestes. Wir schafften es durch diese Tortur, weil wir zusammenhielten.

0: Wir fahren durch den Bezirk Chojniki in Richtung des weißrussischen Sektors des Sperrgebiets. Die Anlage liegt 7 Kilometer von der weißrussischen Grenze entfernt. Die 30 Kilometer breite Zone erstreckt sich über ukrainisches und weißrussisches Territorium. Im Jahr 1986 wurde das Areal aufgegeben. Die Natur holt es sich zurück. Der Kontrollpunkt Maidan markiert die Grenze zu einem 30 Kilometer breiten Sperrgebiet. Dahinter liegt das Areal, welches im Jahr 1986 evakuiert wurde. Die Sperren und der Stacheldraht befinden sich hier seit der Evakuierung.
1: Die sowjetische Öffentlichkeit wusste am 26. April, dem Tag des Geschehens, noch nichts davon.
2: In dem Jahr kam der Frühling sehr früh. Als es losging, standen die Obstgärten in voller Blüte. Vom Fährhafen von Tschernobyl aus setzten wir über und fuhren nach Kiew, in die Hauptstadt, die große Stadt, um dort ein wenig für die Kinder einzukaufen. Nachdem wir ein paar Geschäfte besuchten, sagten die Fahrer: Lasst uns einen anderen Weg zurücknehmen, nicht durch Tschernobyl. Wir fahren über Narowlia und Pripyat. Ein Polizist in vollem Schutzanzug und mit Atemmaske stoppte uns. Er sagte: Drehen Sie um, im Atomkraftwerk gab es einen Unfall.
3: Was war also passiert? Auf der einen Seite gab es Konstruktionsmängel an den ersten Reaktoren. Der dort im Einsatz befindliche RMBK-Reaktor hatte einen sogenannten positiven Dampfblasenkoeffizient. Einfach gesagt, wenn etwas schief läuft, wenn es eine Fehlfunktion gibt, dann wird das System diese Fehlfunktion noch verschlimmern. Der zweite Faktor war menschliches Versagen. Um eine unkontrollierte Beschleunigung des Reaktors zu vermeiden, waren spezielle Kontrollstäbe eingelassen, die Neutronen aufnehmen sollten. Insgesamt 60 Tonnen davon. Aber der Reaktor wurde zu lange auf zu kleiner Last gefahren, sodass er die Reaktion kaum noch aufrechterhalten konnte. Man versuchte, den Reaktor zu beschleunigen, indem man die Stäbe herauszog. Das darf man niemals tun, aber sie taten es. Und so geriet der Reaktor außer Kontrolle. Weniger als 15 Stäbe im Reaktor zu lassen, ist verboten. Als es zu dem Unfall kam, waren es nur noch 6. Der Leistungssprung war immens. Das Wasser verwandelte sich sofort in Dampf. Als der Bediener sah, dass die Lage außer Kontrolle geriet, drückte er den Notausschalter. Das war der Tropfen, der das Fass zum Überlaufen brachte. Stellen Sie sich vor, Sie fahren in einem Auto mit hoher Geschwindigkeit über einen zugefrorenen See und Sie müssen anhalten. Was tun Sie? Sie treten auf die Bremse. Und nun stellen Sie sich vor, Sie treten voll auf die Bremse, bei hoher Geschwindigkeit auf dem Eis. So etwas Ähnliches passierte hier. Nun begann man, dieselben Stäbe, die man herausgeholt hatte, wieder hineinzufahren. Die ersten 2 Meter der Stäbe absorbieren keine Neutronen, aber sie verdrängen das Wasser, was die Lage noch schlimmer macht. Dieser Zustand dauerte 5 Sekunden. Diese 5 Sekunden führten zu einer thermischen Explosion. Massive Hitze, die sich nicht verteilen kann. Das Graphit fing Feuer und begann zu explodieren.
4: Die ersten Mannschaften, die nach den Explosionen eintrafen, waren die Feuerwehren aus Pripyat und die Werksfeuerwehr des AKW Tschernobyl. Sie arbeiteten lange auf dem Rekorddach, um den Brand zu löschen. Die Feuerwehrmänner taten alles in ihrer Macht Stehende.
3: Sie waren unglaublich schnell vor Ort. Dieses erste Feuer, von dem niemand wusste, was geschehen war oder was beschädigt wurde, nahmen sie sofort in Angriff und löschten es. Es ist eine wahre Heldengeschichte.
5: Ich persönlich schickte die Jungs, die Feuerwehrmänner, mit dem Bus nach Kiew und dann nach Moskau.
6: Es war sowohl eine Klinik als auch ein biophysikalisches Institut. Das Institut befasste sich mit dem Themenbereich der Radioaktivität. Dort arbeitete ich als Krankenschwester. Nach dem Unfall sprach es sich im Krankenhaus schnell herum, dass Verletzte zu uns unterwegs waren. Die ersten 200 Männer waren so verstrahlt, dass sie Selbststrahlung freisetzten. Sie alle wurden an der speziellen Aufnahmestelle aufgenommen und von Kopf bis Fuß rasiert. Hierüber beschwerten sie sich, aber sie gaben Ruhe, nachdem sie begriffen, worum es ging. Sie wurden dekontaminiert. Haare nehmen eine große Menge an Radioaktivität auf und setzen diese wieder frei. Wir durften nicht nach Hause gehen, ohne vorher von den Dosimetristen gemessen worden zu sein. Wenn Strahlung festgestellt wurde, musste man sich so lange waschen, bis das Dosimeter nicht mehr gepiept hat. Selbstverständlich war das furchteinflößend. Man kann es nicht sehen, man kann es nicht fühlen oder riechen. Dennoch machte man sich allerlei Gedanken. Sie waren für ungefähr 2 Monate bei uns. Für jeden Einzelnen ging die Sache unterschiedlich aus. Die 28 Männer, die auf dem Friedhof Mytjeno liegen, starben in unserem Krankenhaus, in unserer Pflege. Die anderen wurden entlassen. Jeder mit unterschiedlichen Schädigungen, je nachdem, wie viel Strahlung man ausgesetzt war. Später wurden sie zu Kontrolluntersuchungen einbestellt. Hallo, ich bin wieder da. Das waren ganz normale zwischenmenschliche Beziehungen.
5: Unsere Einheit wurde am 26. April alarmiert. Wir wussten, dass dort Strahlung gibt. Im Büro des Kommandanten der Sondereinheit schlug das Messgerät aus. Natürlich meldeten wir das an unsere Vorgesetzten.
2: Die Anlage stand in Flammen. Hubschrauber kreisten um den Reaktor wie die Fliegen.
7: Plombe.

0: Hier 351, erfordere Erlaubnis zum Einsatz.
1: Absolute Priorität war es, den Reaktor und dessen Kern zu versiegeln, damit nichts weiter entweichen konnte.
2: Hubschrauber warfen von russischen Physikern zusammengestellte Spezialgemische ab, um die Strahlung zu unterdrücken, damit die Arbeiten zur Herstellung eines Sarkophags aufgenommen werden konnten.
1: Sie schufen eine Struktur, Bunker genannt, allgemein als Sarkophag bekannt. Es war eine Glanzleistung der Ingenieurskunst, die in Rekordzeit fertiggestellt wurde. Soweit ich weiß, brauchten sie nur 206 Tage, um die gesamte Anlage zu versiegeln. Die Reaktoreinheit, die Turbinenhalle und den ruinierten Kern selbst.
3: Bis zu 80% der Aufräumkräfte waren Reservisten des Militärs. Wir nannten sie die Partisanen.
4: Die Rekruten wurden gemäß den Regeln des Militärs eingezogen. Sie hatten Zeit, um sich auf den Einsatz im Tschernobyl-Gebiet vorzubereiten.
5: Ich wurde einer chemischen Aufklärungseinheit zugeteilt. Wir fuhren in UAS-Transportern umher. Jedem Mann wurde ein Abschnitt zum Messen gegeben. Messen und melden, hieß es. Es war keine knochenbrechende Arbeit. Wir hatten Ruhetage, Waschtage und so weiter. Es gab auch so eine Art Feldclub. Manchmal kamen die Wissenschaftler zu uns und erklärten uns, wie Radioaktivität funktioniert, damit wir uns nicht allzu große Sorgen machten. Erinnert euch an das, was ihr in der Schule gelernt habt.
6: Sie kamen an und hatten unter diesen Voraussetzungen nie gearbeitet. Also sagten wir ihnen, bleibt in Bewegung, dann kann euch nichts passieren. Das Wichtigste war, dass man nichts verschluckte. Externe Belastung ist, nun ja, extern. Wenn aber radioaktives Material in einen hineinkommt, dann wird es ernst. Es ist sehr schwierig, das wieder herauszubekommen. Es kann sich 30 bis 40 Jahre festsetzen.
5: Dies ist ein Personendosimeter. Es wurde an der Person getragen und zeichnete die über die Dauer des Einsatzes aufgenommene Strahlendosis auf.
1: Bei der Strahlung kommt es auf die Dosis und den Zeitraum der Belastung an. Wenn die Dosis hoch ist, dann bleibt man nicht stehen. Wenn sie niedrig ist, kann man ein wenig länger verweilen. Einfach ausgedrückt. In den ersten paar Monaten war das Limit 25 Röntgen pro Monat. Später, als die nächsten Gruppen von Aufräumern kamen, galt das Limit nicht für einen, sondern für 3 Monate. Die Einschränkungen wurden also verschärft.
3: Ich sah, wie sie Männer einsetzten, um das Dach von Block 3 zu säubern. Block 3 lag Wand an Wand mit dem zerstörten Reaktor. All die Trümmer gingen dort nieder. Dort ergab die Messung 1770. Das war eine tödliche Dosis. Dort, wo die Trümmer lagen, waren es mal 9, mal 30.
7: Beim Überflug konnte man tatsächlich die Baugruppen, die Blöcke und die Innereien sehen, wie sie verstreut umherlagen. Alles lag frei. Roboter aus Japan und Deutschland wurden gekauft.
2: Man wollte sie ferngesteuert bei verschiedenen Operationen einsetzen.
7: Die Strahlenbelastung war enorm. Zehntausende Röntgen pro Stunde. Die Elektronik fiel aus.
2: Die Roboter stellten sich als nutzlos heraus. Und wenn sie funktionierten, dauerte es sehr lange, bis sie etwas erledigten. Da war man mit einer Schaufel besser bestellt. Die Zeit drängte, also geschah das alles nicht aus Nachlässigkeit heraus.
4: Aus Blei machten sie Schutzanzüge, 3 mm dicke Schilde, um den Rücken und wichtige Organe zu schützen. Es gab Bleibadehosen, die Soldaten nannten sie Eierkörbe. Sie trugen auch Bleihelme und gummierte Schürzen.
8: Lauf über das Dach, dann biege dort ab. Dort gibt es eine kleine Brüstung. Steig darüber und geh bis zum Ende.
3: Man durfte nur 5 bis 7 Minuten auf dem Dach bleiben. Nur Freiwillige wurden dorthin geschickt. Hier sind die Namen der ersten Männer, die hineingingen. Das 25. Chemieschutzregiment aus Sibirien. Sie waren die allerersten. Alle sagten, wer ist der Nächste? Es muss getan werden. Das Land ist in Not. Wenn ich nicht gehe, wird ein anderer gehen. Warum andere und nicht ich? Diese Einstellung

0: Stellung war weit verbreitet.
1: Auf meinem Monitor hatte ich das komplette Dach im Blick. Ich konnte alles sehen. Und ich sagte Dinge wie: Junge, siehst du diese Graphitstäbe dort, die wie Wühlmäuse auf einem Feld herumliegen? Weg damit! Dann kam das nächste Team, hob die Stäbe auf und warf sie in Reaktor 4. Einige Brennelemente waren ein oder zwei Meter lang. Das größte davon war ein komplettes Bündel von Brennstäben. Einer nahm es, schleppte es hinüber zu Reaktor 4 und warf es hinein. Mein Monitor flackerte. Ich dachte, das war's. Das Ding fliegt in die Luft. Mein Gott, was haben wir getan? Dann legte sich der radioaktive Staub und die Monitore wurden wieder klar. Ich rief: Hurra! Sie machten sich auf den Rückweg. Ich küsste sie. Ich hatte keine Worte. Für mich sind das wahre Helden.

0: Nastja, ein Angriff. Ich habe Angst, Nastja. Ich wurde getroffen, Nastja. Ich liege unter Trümmern. Nastja, hilf mir.
1: Die ersten Explosionen. Ich hörte ein Mädchen schreien. Unter den Trümmern hier liegt ein Mädchen. Bitte, holt sie raus.
2: Überall war Blut. Kinder, die bluteten und weinten und schrien.
3: Sie schrie und lief nach draußen. Dort war ein Junge, er legte seine Arme schützend um sie. Sie sagte, Mama, er hielt mich fest und küsste mich auf die Stirn.
0: Wer so etwas tut, ist die Saat des Teufels. Aber wir Russen, glauben an Gott. Wir sind Christen.
4: Es ist eine Katastrophe, eine wirkliche Katastrophe. Kein Kind sollte sterben müssen.
5: Wann die Parteiführung von den Geschehnissen erfuhr, ist schwer zu sagen. Hier ist einer der ersten Beschlüsse. Er datiert auf den 28. April. Ein Beschluss des Politbüros des Zentralkomitees der Kommunistischen Partei. Die Regierungskommission, Genosse Scherbina und relevante Partei- und Staatsbehörden werden gemeinsam die Implementierung von Maßnahmen zur Schadensbekämpfung fortsetzen. Sicher war das nicht die erste Entscheidung, denn die Arbeiten waren bereits im Gange. Wir wissen, dass die Evakuierung von Pripyat zu diesem Zeitpunkt bereits begonnen hatte.
4: Die Kontamination war eine der folgenreichsten und großflächigsten Konsequenzen und der Hauptgrund, warum die Menschen zu evakuieren waren. Bei der Explosion des Reaktorkerns wurde dieser freigelegt. Unter Normalbetrieb sind in einem Reaktor, wenn nicht alle, dann zumindest die Hälfte der Elemente des Periodensystems vorhanden. Es kommt zu Transmutationen, also Kernumwandlungen verschiedener Elemente. Als alles freigelegt wurde, zerfielen die meisten dieser Elemente binnen Sekunden oder Minuten. Es gibt aber drei Elemente, die über einen langen Zeitraum hinweg bestimmen, ob ein Gebiet bewohnbar ist oder nicht. Die radioaktiven Isotope Jod, Cäsium und Strontium, die großen drei.
5: In der Nacht vom 26. auf den 27. April wurden erste Messungen unternommen. Diese zeigten relativ geringe Strahlungswerte in Pripyat. Als die Physiker jedoch ihre Berechnungen durchführten, stellten sie fest, dass sehr bald mit einer weiteren erheblichen Freisetzung von Radioaktivität zu rechnen war. Unter dem Druck der Physiker wurde schließlich am Morgen des 27. April beschlossen, dass Pripyat zu evakuieren sei.
6: Zur Sicherheit der Menschen, insbesondere der Sicherheit aller Kinder, wird die Stadt vorübergehend evakuiert.
5: Den Menschen wurde gesagt, dass die Evakuierung 3 Tage dauern würde. Später beschuldigten viele Einwohner die Behörden, sie hinters Licht geführt zu haben. Die Behauptung, die Evakuierung werde nur 3 Tage dauern, sei ein Trick gewesen, um die Menschen ruhig zu halten. Das stimmt aber nicht. Das Militär dachte tatsächlich, dass die anfängliche Kontamination im Rahmen des üblichen Kernzerfalls innerhalb von 3 Tagen zurückgehen würde, wie bei einer Nuklearexplosion, und dass man das Territorium innerhalb dieses Zeitraums sozusagen hätte aufräumen können.
7: Nach den Atombombenabwürfen auf Hiroshima und Nagasaki wurde in Japan ein nationales Register geschaffen, welches über mehrere Jahrzehnte hinweg die Lebensumstände der Menschen in den betroffenen Gebieten überwachte.
8: Nun ja, in Japan wurde keine einzige Dosis gemessen. Alle Dosen wurden rekonstruiert, also geschätzt. Unsere Dosen wurden aber direkt vor Ort gemessen. Allein daraus lässt sich schließen, dass unsere Aufgabe wesentlich umfassender und komplexer war.
7: Der Unfall ereignete sich am 26. April und nur einen oder anderthalb Monate später stellte die Führung die Aufgabe der Schaffung einer landesweiten Struktur dieser Art. Diese Arbeit wurde über mehrere Jahre hinweg fortgeführt und findet auch heute noch bis zu einem gewissen Grad innerhalb des Unionsstaates mit Weißrussland statt.
6: Allen Wohngebäuden werden heute am 27. April ab 14 Uhr Busse zur Verfügung gestellt.
5: Es war eine gigantische Operation, eine gigantische logistische Operation. Wenn man von der Bürokratie redet, dem trägen Sowjetapparat, denken Sie mal darüber nach. Die Organisation und Umsetzung einer solchen Evakuierung binnen dieser kurzen Zeit ist wahrlich unvorstellbar.
6: Genossen, da ihr eure Häuser vorübergehend verlasst, vergesst bitte nicht, die Fenster zu schließen und alle Elektro- und Gasgeräte auszuschalten, sowie alle Wasserhähne zu schließen. Bitte bewahren Sie Ruhe.
9: Man läuft durch Pripyat und bekommt das Gefühl, es ist früh am Morgen, ganz früh am Morgen. Und die Regale in den Geschäften sind noch gefüllt. Eine Katze streunt herum, hier und dort ein Hund. Und dann, stellen Sie sich vor, fliegt über einem ein Hubschrauber. Nur wir waren berechtigt, uns dort aufzuhalten. Die Mitarbeiter des Sonderkommandos für Nuklearsicherheit, die Polizei und die Feuerwehr.
10: Wir befinden uns jetzt im Dorf Krasnoselje an der Grenze zum 10-Kilometer-Sperrgebiet. Hier ist die Kontamination mit Plutonium hoch. Plutonium setzt Alpha-Strahlung frei. Sogar in dieser Höhe und trotz des Abschirmeffekts des Schnees messen wir 107 Partikel pro Quadratzentimeter pro Minute. Das liegt deutlich über dem Normalwert. Während der Aufräumarbeiten zogen diese Schlepper einen Lastkahn mit Sand aus Mosyr, mit dem der Reaktor zugedeckt wurde. Dies ist nun ihre finale Anlegestelle.
11: In der Zone rund um Tschernobyl, insbesondere in einem Umkreis von 5 bis 10 Kilometern, ging eine große Menge Transuranabfall nieder. Diese Elemente haben eine Halbwertszeit von bis zu 24.500 Jahren. Somit ist es unwahrscheinlich, dass jemals jemand im Umland von Tschernobyl leben wird.
5: Aber die Situation eskaliert weiter. Es gibt zunehmend Daten, die zeigen, dass sich die Situation in eine negative Richtung bewegt. Deshalb wird zu diesem Zeitpunkt die 30-Kilometer-Zone erweitert und mit der stückweisen Evakuierung der Menschen aus dieser Zone begonnen. Bis Ende Mai werden die Menschen das Sperrgebiet verlassen haben.
11: Im Jahr 1986 wurde die kontaminierte Fläche in der Ukraine auf 60.000 Quadratkilometer geschätzt. In Weißrussland waren es 240.000 Quadratkilometer, also ein viermal so großes Territorium, das kontaminiert war. Hauptsächlich betroffen waren Polesien und das Gebiet Gomel.
10: Dies ist ein kleines Dorf. Es hatte nur 232 Einwohner. Das Dorf besteht aus nur einer Straße und hier befinden wir uns in der Grundschule. Die Gasmaske wurde zu einem Symbol der Zone, obwohl während der Evakuierung keine Zivilisten, auch keine Kinder Masken trugen. Nur jene, die an den Aufräumarbeiten direkt vor Ort des Geschehens beteiligt waren, trugen Masken.

0: die Menschen nicht aufgeben. Also entschied man sich, den Menschen auf der Stelle Geld zu zahlen. Und als die Polizisten mit Taschen voller Geld gemeinsam mit Bankangestellten ankamen, kam Bewegung in die Sache. Die Leute begannen, ihre Kühe hinauszuführen und wurden bezahlt. Sie sahen ein, dass sie das Geld annehmen mussten. Die Situation fühlte sich an wie: Nun ja, wir pflegten zu sagen, der Tschernobyl-Unfall sei wie vor dem Krieg und nach dem Krieg. So sah es aus, denn die Leute führten ihre Kühe und Schweine heraus. Die Schweine schrien. All das wollten die Menschen nicht einfach aufgeben.
1: 40 Jahre. Es fühlt sich an, als sei es gestern gewesen. Es war eine sehr harte und herausfordernde Operation. Die psychologische Komponente spielte auch eine Rolle. Stellen Sie sich vor, wir mussten die Menschen davon überzeugen, alles hinter sich zu lassen. Das war das Erste. Und das Zweite nun, es war kein Krieg. Strahlung kann man nicht sehen.
2: Natürlich dachte die Bevölkerung an ihre Gesundheit. Alle Fragen drehten sich darum, was bedroht uns oder woran werden wir erkranken? In den Siedlungen war die Gefahr durch externe Strahlung gering. Die wahre Gefahr lag darin, dass radioaktive Isotope in den Körper gelangten. Durch Milch, Quark, Käse und Kefir, weil die Kühe dort grasten und das kontaminierte Gras fraßen. Und all dies wurde von den Menschen aufgenommen.
3: Sagen Sie mir die Wahrheit. Wie lange habe ich noch zu leben? Muss ich sterben oder nicht? Ich bin erst seit 5 Jahren in Rente. Sagen Sie mir, wie lange jemand unter einer solchen Strahlenbelastung leben kann.
0: Sie kamen und gaben mir einen kompletten Schnellkurs über Strahlung. Cäsium, Strontium, Kalium und Calcium aus dem Periodensystem sind monovalent. Das bedeutet, wenn der Körper einen Mangel an Kalium hat, nimmt er Cäsium auf. Fehlt ihm Calcium, nimmt er Strontium auf. Wenn der Körper über die Nahrung von diesen Elementen genug bekommt, dann ist es möglich, unter einer niedrigen Strahlenbelastung zu leben.
4: Bis 2021 lebte in diesem Dorf einer der letzten Siedler der Zone. Opa Michailo. Er hatte einen Schlaganfall, aber er hatte Handyempfang und konnte Hilfe holen. Danach zog er von hier nach Gomel. Zusammen mit Touristen besuchten wir ihn regelmäßig und schauten nach ihm.
2: Eine der Maßnahmen, um die Bevölkerung vor der Strahlung zu schützen, war die sogenannte Jodprophylaxe. Die Menschen gingen in die Apotheke und erhielten ihre Zuteilung, abhängig von der Anzahl der Familienmitglieder. Für die erste Woche oder so. Selbstverständlich kostenlos.
4: Bis Anfang Mai wurde nur die 30 Kilometer Zone evakuiert. Später ergab eine Untersuchung, dass die hohe Kontamination über das ursprünglich festgelegte 30 Kilometer Sperrgebiet weit hinausging. Insgesamt wurden 116.000 Menschen aus diesen Gebieten evakuiert. Dies ist das Siedlungsgebiet im Distrikt Dobrusch. Wir befinden uns hier 100 Kilometer vom Reaktor entfernt. Bis 1991 wurden weiterhin Umsiedlungszonen dieser Art eingerichtet. Dies ist das Fundament und der Zaun der Kirche des Erzengels Michael. Es ist ein Monument hölzerner Architektur. Um das Monument zu erhalten, wurde es im Jahr 2016 zurückgebaut und in Gomel in der Retschitzki-Straße wieder aufgebaut.
0: Wir Weißrussen kennen das Konzept vom Vaterhaus, dem Haus der Vorfahren. Wenn sich die Menschen nach ihrem kleinen Heimatland, ihrem Vaterhaus, sehnen, kommen sie manchmal hierher. Zum Beispiel kommt eine Frau und sagt: Wissen Sie, ich erinnere mich, wie ich als kleines Mädchen um diese Kirche herumgerannt und hineingegangen bin. Meine Mutter erzählte mir, sie habe in dieser Kirche geheiratet und dass ich darin getauft worden sei. Wir können hierher kommen und es fühlt sich an wie damals, als ich die Kirche als Kind besuchte. So, als besuchte ich mein Dorf. Dies ist eine einzigartige Ikone. Wir nennen sie Retter von Gomel und Tschernobyl. Sie stellt den Herrn Jesus dar, wie er die Opfer der Katastrophe von Tschernobyl beschützt. Man sieht darin das Tschernobyl-Kraftwerk, wie es von einem Stern getroffen wird. Engel sind zu sehen, die das Opfer der Feuerwehrmänner annehmen, die ihr Leben als Erste gaben. Die Engel tragen ihre Seelen wie Opfergaben an den Herrn. Am unteren Rand sieht man jene, die an der Umsiedlung der Kirche von Wilewo nach Gomel beteiligt waren.
5: Das erste staatliche Blasorchester der Sowjetunion, abgekürzt das Gosduch. Nur die besten

0: Musiker durften dort spielen.
1: Die bloße Menge der Musik, die sie gespielt haben, ist selbst heute noch erstaunlich. Alle Traditionen unseres heutigen Blasorchesters haben ihre Wurzeln genau dort.
0: Juli 1941. Die Wehrmacht rückt unaufhaltsam auf Moskau vor. Als Reaktion darauf beginnen sich in der Stadt Volksmilizdivisionen zu bilden.
2: Ihnen war bewusst, dass das ganze Land in Lebensgefahr schwebte. Und ich glaube, das hat sie motiviert, sich freiwillig zu melden.
0: Das staatliche Blasorchester des Kremls bereitet sich auf einen ganz besonderen Auftritt vor. Ein Konzert ohne Publikum, zu Ehren der Gefallenen. Hier, nahe Wjasma, sind die meisten der Musiker ums Leben gekommen.
3: Es ist eine große Ehre für uns, nicht nur aufzutreten, sondern auch den Musikern Tribut zu zollen, die hier ihr Leben gaben, damit wir leben und ihre Arbeit fortsetzen können.
1: Im ersten Jahr nach der Katastrophe wurde eine enorme Leistung erbracht. Binnen eines halben Jahres, vielleicht sogar etwas weniger, war der Reaktor versiegelt. Somit war die hauptsächliche Freigabe radioaktiver Stoffe gestoppt. Es war aber die sekundäre Kontamination, die zu einem großen Problem wurde.
4: Die 30-Kilometer-Zone wurde ebenfalls abgeriegelt. Natürlich war niemandem der Zutritt erlaubt. Warum sollte man die Menschen dort unnötigerweise traumatisieren? Jeder wusste, was er zu tun hatte. Alles war klar definiert. Jeder hatte seine Aufgabe und jeder führte sie aus. Meine Aufgabe war es, Wasser, Luft und Erde zu analysieren. Kontinuierlich überwachten wir die gesamte Lage.
0: Die Handhabung der Katastrophe von Tschernobyl passierte im laufenden Betrieb, da man mit solchen Situationen noch keine Erfahrung hatte. Sobald klar wurde, dass irgendetwas fehlte oder eine Ressource gebraucht wurde, wurde dies unverzüglich zur Verfügung gestellt.
1: Wir mussten viele neue Techniken und Verfahren entwickeln. Allgemein war es so, dass fast jede Maßnahme eine Neuheit war. Denn die Notwendigkeit einer großflächigen Eindämmung radioaktiven Staubs gab es noch nie zuvor. Gemeinsam mit dem Fachbereich Chemie der Moskauer Staatlichen Universität entwickelten wir buchstäblich innerhalb eines Monats ein neues Gemisch, welches es ermöglichte, den Boden über große Flächen hinweg dauerhaft zu stabilisieren. So haben wir die Polymere nah am Geschehen zubereitet. Wir brachten die Reaktanten und mischten die Komponenten in diesen Mischern unter freiem Himmel. Dann gossen wir die Masse in automatische Abfüllanlagen vom Typ ARS-14. Die nötige Technik war vorhanden. Damals waren Mi-26 Hubschrauber im Einsatz, von denen aus wir arbeiteten. Ähnliche Arbeiten wurden von einer auf einem Belaz-Chassis basierenden Maschine ausgeführt. Dort war ein Hydromonitor montiert. Sehen Sie mich zum Vergleich. Hier sieht man im Hintergrund den Reaktor. So haben wir die Dicke der Beschichtung auf sandigem Untergrund bemessen. Das war irgendwo im Umland von Pripyat. Das staatliche Komitee für Hydrometeorologie führte Messungen vor und nach den Anwendungen durch. Unsere Polymere reduzierten die Aerosolkontamination der Luft um 2 Größenordnungen, also um ein Hundertfaches.
2: Im Rahmen meines Einsatzes hielt ich mich in allen wichtigen Bereichen der 30-Kilometer-Zone auf. In der militärischen Spionageabwehr gibt es viele Aufgaben. Eine meiner Hauptaufgaben bestand darin, den gegnerischen Nachrichtendiensten entgegenzuwirken, die sehr daran interessiert waren, herauszufinden, was in Tschernobyl passiert war.
0: Am 29. April 1986 wurde dem Generalsekretär des Zentralkomitees der KPDSU, Michail Gorbatschow, eine mündliche Nachricht von US-Präsident Ronald Reagan übermittelt. Die USA boten sofortige Hilfe an. Reagan wörtlich: Wir können sofort eine Gruppe von Wissenschaftlern des nuklearen Notfallunterstützungsteams entsenden, die dabei helfen könnte, die in den USA vorhandenen Ressourcen zur Gewährleistung der Reaktorsicherheit und zum Schutz der Umwelt zu koordinieren. Allerdings behandelte die Sowjetunion dieses Angebot mit Vorsicht, aus zweierlei Gründen. Auf der einen

0: einen Seite sind die Nukleartechnik und die Nuklearindustrie in allen Ländern der Welt Bereiche höchster Geheimhaltung. Und die Sowjetunion wollte nicht, wie man so schön sagt, den Fuchs in den Hühnerstall lassen, indem man den USA Zugriff auf die Geheimnisse der sowjetischen Nuklearindustrie gewährte.
1: Außerdem müssen wir uns daran erinnern, in welcher Zeit dies alles geschah. Es war eine Ära der Konfrontation. Gorbatschow hatte gerade erst die Perestroika erklärt und niemand wusste so recht, was damit gemeint war. Zu dem Zeitpunkt herrschte noch immer eine harte Konfrontation zwischen den beiden Staaten. Und falls für deinen Nichtpartner etwas schiefläuft, dann tritt das in vielfältiger Weise zum Vorschein. Vieles ging vor sich. Uns wurde gesagt, dass auch Journalisten aktiv seien. Reporter kamen an, brachten Kameras auf Stativen in Stellung und sammelten an verschiedenen Stellen Informationen, um diese anschließend zu verteilen und zu zeigen, wie die Lage sei.
2: Im Laufe eines Jahres besuchten rund 40 Delegationen aus mehreren Ländern Tschernobyl. Aus den USA, England, Frankreich und Japan. Diese Delegationen bestanden stets aus Spezialisten für Nukleartechnik. Wir wussten aber auch, dass unter den Mitgliedern der Delegationen auch Nachrichtendienstler waren. Aber wir hatten die Anweisung, keine aktiven Maßnahmen zu ergreifen, niemanden festzusetzen, nichts derartiges, sondern alles lediglich zu registrieren und Meldung nach Moskau zu machen. In erster Linie waren sie daran interessiert, wie es zu dem Unfall kam, welche Ausrüstung zum Einsatz kam und was der Ablauf zur Bewältigung der Katastrophe war. Und natürlich auch, wie viele Leute und in welcher Funktion daran beteiligt waren. Und vieles andere mehr. Kurz gesagt, es gab nichts, an dem sie nicht interessiert waren.
1: Nun ja, sie sagten, sie bräuchten diese Informationen, um zu überprüfen, dass alles korrekt ablief, dass wir keine Lügen verbreiteten oder so etwas in der Art. Tatsächlich waren die zur Verfügung gestellten Informationen allumfassend und vollständig. Ich denke, es handelte sich auf deren Seite wohl eher um ein Element der Informationskriegsführung.
2: Während des gesamten Zeitraums kreiste ein Satellit über Tschernobyl. Wir wussten davon nichts. Bei einem Treffen mit dem Direktor des Kernkraftwerks präsentierte ein Vertreter einer amerikanischen Delegation eine Mappe mit Bildern, die von einem erdumkreisenden Satelliten gemacht wurden. Die Bildschärfe war sehr hoch. Nicht, dass wir geschockt gewesen wären, aber wir waren doch sehr überrascht.
3: Alle Welt weiß von der Katastrophe von Tschernobyl, nicht aber von weiteren Vorfällen dieser Art. Noch vor Tschernobyl kam es zum Austritt von radioaktivem Material, sowohl in den USA als auch in Großbritannien. Diesen Vorfällen wurde aber keine große Aufmerksamkeit geschenkt. Leider wurden auch die Erfahrungen im Umgang mit den betroffenen Arealen nicht weiter publik gemacht. Damals versuchten sie, all das zu vertuschen. Nehmen wir Three Mile Island zum Beispiel. Heute kann man darüber lesen, aber zum damaligen Zeitpunkt sagten die Amerikaner, dass es kein Strahlungsleck gegeben habe und dass alles sei unter Kontrolle gewesen und der Umwelt sei kein Schaden entstanden. Aber trotzdem wurde 1 Meter Erdboden abgetragen und frische Erde herangeschafft. Neue Bäume und Gras wurden gepflanzt. Erst heute können wir, bis zu einem gewissen Grad, über die Ursachen, Konsequenzen und getroffenen Maßnahmen reden.
0: Die Sowjetunion zeigte sich überaus transparent. Die UdSSR stellte der IAEA das Maximum an Informationen über die Geschehnisse zur Verfügung.
3: Die Untersuchung des Unfalls wurde publik gemacht. Also kann niemand der Sowjetunion unterstellen, sie hätte etwas vorenthalten. Alles war transparent und auch die Berichte über die von der UdSSR getroffenen Maßnahmen standen der internationalen Gemeinschaft zur Verfügung. Es war aber nun einmal so, dass sich die internationalen Beziehungen zum damaligen Zeitpunkt in eine Richtung entwickelten, entwickelten, in der es für unsere sogenannten ausländischen Kollegen und Partner von Vorteil war, das Unglück

0: Glück in den Fokus zu rücken und hervorzuheben.
1: Grundsätzlich war das sowjetische politische System in der Lage, sich mit dieser Herausforderung aus organisatorischer, politischer und bürokratischer Sicht prompt auseinanderzusetzen. Aber in Bezug auf die Verbreitung von Informationen und was die Presse- und Öffentlichkeitsarbeit betraf, war die Sowjetunion schlecht vorbereitet. Informationslücken wurden natürlich sofort durch Gerüchte geschlossen, von einer Küche zur anderen, von einem Schwätzer zum nächsten. Rund um die Geschehnisse gab es eine immense Anzahl von Spekulationen. Damals kursierten Gerüchte von Millionen von Opfern. Die Unfähigkeit, konkrete und verlässliche Zahlen auf glaubwürdige Weise zu vermitteln, sorgte unter der Bevölkerung für eine Welle der Empörung.
2: Ich will, dass mein Kind lebt und gesund ist, dass das Kalzium in seinen Knochen nicht von einer reaktiven Substanz ersetzt oder daran angepasst wurde.
3: Was denken Sie? Sind Sie für oder gegen das Kraftwerk?
4: Wir werden bis zum Ende dagegen kämpfen. Wir sind dagegen.
1: Die Katastrophe von Tschernobyl versetzte der Nuklearindustrie einen schweren taktischen Schlag, da sich unter der Bevölkerung sowohl in Westeuropa als auch in der Sowjetunion eine beträchtliche Furcht vor der Atomenergie herausbildete. In der Folge wurden der Bau und der Betrieb von Kernkraftwerken gedrosselt. Nehmen wir den berüchtigten Baustopp am Kernkraftwerk Krim in der Sowjetunion. Der Bau war fast fertiggestellt und die Anlage stand kurz vor der Inbetriebnahme. Alles war vorbereitet und dennoch wurde es aufgegeben.
5: Dies ist ein Appell der Krim-Vereinigung für Ökologie und Frieden an die Weltgemeinschaft und ein Appell an die Bürger der Sowjetunion. Wie sollen wir überleben? Darum ist das Kernkraftwerk Krim so tödlich.
6: Ich bin ein entschiedener Gegner der Kernenergie, denn wie ich meine, ist die Nukleartechnik komplex und unzuverlässig. Dies führt zu Tragödien wie der Katastrophe in Tschernobyl.
7: Dies ist vor allem ein gewöhnlicher Fall von Strahlenangst, weil in den Köpfen gewöhnlicher Menschen jeder Vorfall an einem Kernreaktor mit dem Bild einer nuklearen Explosion oder mit Atomwaffen in Verbindung gebracht wird. Obwohl so etwas nicht passiert. Selbst in Tschernobyl gab es keine Nuklearexplosion. Es war eine thermische Explosion.
1: Angesichts der Situation am Atomkraftwerk Tschernobyl zogen mehrere Nationen unterschiedliche Schlüsse und schlugen ihre eigenen Wege ein.
8: Nach Tschernobyl gab Deutschland die Abkehr von der Kernenergie bekannt. Heute sind alle Kernreaktoren in Deutschland stillgelegt.
9: Was taten sie? Sie kehrten zur Kohle zurück. Und da die Stromkosten angesichts der derzeitigen Krise drastisch in die Höhe gehen, wissen sie nicht, wie sie damit umgehen sollen.
8: Wenn man natürliche Ressourcen wie beispielsweise Kohle verbrennt, produzieren die Kraftwerke radioaktive Asche. In dieser Asche sind natürliche Radionuklide konzentriert. Diese Rückstände sind, nun, es sind große Mengen. Und da sind die schädlichen Emissionen von CO2 und anderer Elemente nicht mitgezählt. Aufgrund dieser Radionuklide ist die Asche wesentlich schädlicher als ein Atomkraftwerk in Betrieb.
3: Der bedeutendste Gerichtsprozess der Weltgeschichte. Die Strafverfolgung der Kriegsverbrecher des Dritten Reiches.
10: Die sowjetische Anklage verfügt über umfangreiches Beweismaterial, das dem Gericht vorgelegt wird.
3: Innerhalb von 10 Monaten wurden genügend Beweise gesammelt, sodass heute, 80 Jahre später, niemand mehr daran zweifeln kann, dass Faschismus und Nationalsozialismus das größte Übel sind, das der menschliche Geist hervorbringen konnte. Die Hauptanklagepunkte lauteten Verbrechen gegen den Frieden, Verbrechen gegen die Menschlichkeit und Kriegsverbrechen.
0: Der Begriff Völkermord wurde nicht in das Urteil des Nürnberger Tribunals aufgenommen.
11: Im Rechtsspruch der Nürnberger Prozesse wird jedoch anerkannt, dass es einen Plan gab, die besetzten Gebiete der Sowjetunion von ihrer ursprünglichen Bevölkerung zu säubern, um sie anschließend durch Deutsche zu kolonisieren.
7: Der Große Vaterländische Krieg war in der Tat ein Krieg, in dem die physische Vernichtung der Völker der UdSSR auf dem Spiel stand.
4: Eine perforierende Schusswunde. Ich tue alles dafür, dass die Menschen sicher sind und am Leben bleiben.
12: Zielen! Feuer!
13: 2014 wurde ein Bus mit Flüchtlingen aus Gorlovka beschossen und brannte aus. Meine Kinder haben wie durch ein Wunder überlebt. Jeder an meiner Stelle hätte also wahrscheinlich dasselbe getan.
4: Schussposition einnehmen. Bereit zum Zielen? Los geht's! Mir macht das immer Spaß, denn jeder Schuss bringt uns dem Sieg näher. Auf geht's.
0: Natürlich habe ich Angst, aber ich habe meine Entscheidung getroffen. Ich bin hier. Manchmal spielen meine Nerven verrückt. Ich möchte weinen, aber ich kann es nicht zeigen. Ich möchte, dass die Jungs mit guter Laune in die Schlacht ziehen. Ja, ich setze mein Leben aufs Spiel. Aber ich habe ein Ziel. Wenn wir es jetzt nicht beenden, wird es noch schlimmer werden. Wir müssen siegen.
1: Tschernobyl wurde zu einem Scheidepunkt. Es hat sehr wichtige Fragen aufgeworfen. Und dann? Nun, jede Gesellschaft hat diese Fragen auf ihre eigene Weise beantwortet.
8: Unsere ersten Erfahrungen mit japanischen Experten machten wir im Rahmen einer Konferenz zur Schadensbekämpfung der Katastrophe von Tschernobyl in Obninsk im Jahr 1988. An der Konferenz nahm je ein Repräsentant aus allen entwickelten Nuklearstaaten teil. Am Ende der Konferenz wurde ein runder Tisch veranstaltet. Es wurde die Frage gestellt, welchen Nutzen hat Ihnen diese Konferenz gebracht? Nun, alle sagten, dass sie etwas über die Aufräumarbeiten und die Entwicklung im Bereich der Technologie gelernt hätten. Der japanische Vertreter sagte aber in äußerst scharfem Ton, nein, diese Konferenz war für uns nicht von Nutzen. Denn das, was in Tschernobyl passiert ist, kann in Japan aufgrund der Unterschiede in der Technologie und der Verantwortung der Mitarbeiter etc. niemals passieren. Nun, 25 Jahre vergingen und dasselbe passierte in Japan. Nur dreimal so gravierend. Auf der INES-Skala der IAEA wurden die Unfälle sowohl in Tschernobyl als auch in Fukushima auf der Höchststufe 7 eingeordnet.
7: All dies wurde durch den Tsunami nur verschlimmert, der die Stromversorgung des Kraftwerks praktisch lahmlegte.
8: Natürlich war die Lage ein Notfall, eine gravierende Situation. Viele Menschen kamen bei dem Tsunami ums Leben. Aber eine Industrieanlage ist nun mal eine Industrieanlage. Sie muss irgendwie gewartet und am Laufen gehalten werden.
9: Wenige wissen, dass sich der Unfall in alten US-amerikanischen Reaktoren ereignete, die im Jahr 1970 für Japan gebaut wurden. Es waren Reaktoren der ersten Generation. In den USA gibt es nur sehr wenige Tsunamis, aber in Japan hat man damit regelmäßig zu tun. Das Projekt umfasste Notstromgeneratoren, um die Stromversorgung im Notfall sicherzustellen. Diese Dieselgeneratoren waren im Keller untergebracht, als die Welle kam. Was wurde wohl als erstes überflutet? Genau, der Keller. Die Anlage war also komplett ohne Strom. Und dann kam eins nach dem anderen. Die Anlage überhitzte und explodierte. Die Reaktorkühlung war ausgefallen.
7: In drei aktiven Bereichen und im Lager für Kernbrennstoff kam es zu einer Kernschmelze.
9: Nachdem die Notstromgeneratoren ausgefallen waren, wurden neue herangeschafft. Diese waren moderner, also passten die Anschlüsse nicht und die Anlagen konnten nicht miteinander verbunden werden. Was machten die Japaner? Sie hatten einen Vertrag über die Entwicklung passender Anschlüsse abgeschlossen und nun verschwendeten sie mehr als einen Tag mit der Bestellung passender Komponenten. Sie hätten lediglich die Kabel durchtrennen und neu verbinden müssen und der Strom wäre geflossen. Aber nein, das wäre gegen die Anweisungen gewesen. Sie verschwendeten einen ganzen Tag, weil es für eine Situation wie diese keine behördlichen Vorgaben gab.
8: Zwischen diesen beiden Unfällen liegen 25 Jahre und der Stand der Technik hat sich unterdessen stark verändert. Aber selbst mit ihrer veralteten Technik war es der Sowjetunion möglich, die Folgen des Unfalls innerhalb von 6 Monaten zu beseitigen, während es in Japan noch immer Leckagen gibt.

0: Den modernen Robotersystemen zum Trotz. Das Problem ist, dass Wasser durch Risse nach außen dringt und in den Ozean fließt. Nun ja, in den vergangenen 15 Jahren hat man sicher einen Weg gefunden, das Problem zu lösen.
1: Die Katastrophe von Tschernobyl gab der Entwicklung von Sicherheitsmaßnahmen und dem Umgang mit radioaktivem Abfall einen wichtigen Impuls. Damals stellte sich die Frage, wie man das Gebiet und dessen Ökologie wiederherstellt.
2: Bis ins Jahr 2025 wurde für die in Weißrussland betroffenen Gebiete ein Landwiederherstellungsprogramm umgesetzt. Die verlassenen Dörfer in den Evakuierungszonen in den Bezirken Dobrusch, Vetka und Tschetscherski wurden begraben. Schweres Gerät wurde aufgefahren, ein tiefer Graben wurde geschaffen und Planierraupen schoben die Häuser hinein.
0: Dort liegt der Boden frei. Wir haben ihn ausgehoben und mit Polymer bedeckt. Das war Teil der Landwiederherstellung. Zumindest haben wir eine Kontaminierung der benachbarten Gegenden verhindert.
3: Wie heißt es so schön? Die Natur holt sich alles zurück. Früher war dies eine landwirtschaftlich genutzte Fläche, die größtenteils entwässert wurde. Dann wurde die Nutzung gestoppt, die Kanäle wurden aufgestaut, um das Wasser zurückzuhalten. Die Natur begann sich zu erholen. Einheimische Spezies kehrten zurück und in 40 Jahren haben wir im Grunde den Reichtum unserer Nationalparks und Naturschutzgebiete in Bezug auf Flora und Fauna wiedererlangt. Der Wisent, der einst hier lebte, wurde wieder angesiedelt. Dies ist ein Belowesch-Wisent. Wir begannen mit nur 16 Tieren, die hierher gebracht wurden. Heute haben wir 225 davon. Es ist eine freilaufende Herde. Das heißt, die Tiere können sich frei bewegen.
2: Wir befinden uns gerade in einem eingezäunten Gehege. Die Wisente sind gerade in ihrem Zuhause, im Wald. Der weißrussische Wisent ist das größte Säugetier in Europa. Sie wiegen bis zu einer Tonne. Das Durchschnittsgewicht liegt bei 750 bis 850 Kilogramm. Nach 9 Monaten Trächtigkeit werden Wisente geboren und nach nur 40 Minuten beginnen die Kälber mit der Herde zu rennen. Wisente sind so gut wie blind. Auf 10 bis 20 Meter können sie lediglich eine verschwommene Silhouette erkennen. Aber sie haben ein sehr gutes Gehör und einen guten Geschmackssinn.
1: Das Atomkraftwerk Tschernobyl verblieb auf der ukrainischen Seite, sodass wir unsere Technik zur Landwiederherstellung nicht weiter einsetzen konnten.
0: Zuletzt war ich dort im Herbst 1991. Im Winter 1991 zerfiel die Sowjetunion und aus politischen Gründen fuhren wir nicht mehr dorthin.
4: Der dritte Reaktorblock am Atomkraftwerk Tschernobyl lief bis 2000 weiter. Solange blieb das Kraftwerk in Betrieb.
5: Herr Präsident der Ukraine, im Einklang mit Ihrer Entscheidung ordne ich hiermit die Stilllegung des Blocks 3 des Atomkraftwerks Tschernobyl an.
6: Verstanden. Reaktor mit Notfallschlüssel 5 abschalten.
7: Ausführen.
0: Das Allrussische Wissenschaftliche Forschungs- und Entwicklungsinstitut für Energietechnologie entwickelte den Sarkophag mit einer großen Sicherheitsspanne. Wie wir sehen, hat er die Erwartungen zu 100% erfüllt. Mit der Unterstützung französischer Unternehmen wurde ein neues Gewölbe für zusätzlichen Schutz vor dem Reaktor gebaut. Es steht noch heute und erfüllt seine Aufgabe.
4: Das ist ein weiterer einzigartiger Entwurf, der bereits in Zusammenarbeit mit den Franzosen erstellt wurde. Er ist noch größer und kann mit einem der größten Fußballstadien der Welt verglichen werden.
8: Wie es so oft ist im Leben. Und jetzt werde ich vielleicht etwas Schockierendes sagen. Tschernobyl hatte einen positiven Effekt. Durch diese schreckliche Erfahrung hat die Menschheit neue technische Vorgaben entwickelt, die einen weiteren Unfall dieser Art unter allen Umständen unmöglich machen werden. Die Erkenntnis aus der Katastrophe von Tschernobyl bot den russischen Nuklearwissenschaftlern die Möglichkeit eines großen Durchbruchs beim Bau moderner Kernkraftwerke.
4: Anfangs war da eine gewisse Romantisierung. Schaut, welche Art von Energie wir in unseren Händen halten. Dann verbrannten wir uns die Finger, insbesondere mit dem Atomkraftwerk Tschernobyl, und begannen, unsere Lektionen zu lernen. Wir überdachten unsere Herangehensweise in diesen Angelegenheiten komplett. Während die Menschheit noch immer damit beschäftigt ist, diese Technologie zu zähmen, mussten wir dafür einen Preis bezahlen. Das Wichtigste ist, dass wir aus unseren Fehlern lernen konnten und diese Energie weise und sicher nutzen. Infolge der Ereignisse haben wir nicht nur all unsere Reaktoren und weitere Strukturen modernisiert und ausgebaut. Wir haben ein eigenes Zentrum, welches die Aufgabe hat, den Betrieb von Kernkraftwerken und Nuklearanlagen kontinuierlich zu überwachen. Das kann man vergleichen mit einem gesunden Mann, dem ein Doktor zur Seite gestellt wurde, der ihn ständig beobachtet und täglich alle möglichen Proben nimmt. Tagtäglich von einer gesunden Person. Das zeigt, wie gut unser Sicherheitssystem heute arbeitet. Wir sind mittlerweile so weit, die vierte Generation von Reaktoren einzuführen. Leider kommen neue Reaktorgenerationen nicht so schnell hervor wie neue iPhones. Erst jetzt erreichen wir die vierte Generation von Reaktoren weltweit. Generatoren der zweiten Generation waren im Atomkraftwerk Tschernobyl im Einsatz. Derzeit werden Reaktoren der vierten Generation bereitgestellt. Diese neuen Generatoren haben Kühlelemente aus Blei. Blei brennt nicht und sammelt weniger Strahlung an. Unfälle können in jeder Anlage passieren. Aber mit den Reaktoren der vierten Generation sind sie vergleichbar mit Unfällen in einem Wärmekraftwerk. Falls etwas passieren würde, würden wir es nicht einmal erfahren. Nun ja, falls Blei irgendwo austritt, dann sollte man es einfach nicht anfassen, um sich nicht die Finger zu verbrennen. Das ist alles. Ich meine, das ist es, was derzeit umgesetzt wird. Und im Bereich dieser Technik ist Russland weltweit führend.

0: Spreng es.
1: Hat noch niemanden Minen gegen Zivilisten produziert. Aber die Ukrainer setzen sie gegen Zivilisten ein.
2: Was ist das, wenn nicht Terrorismus? Hier in der Nähe befindet sich ein Kindergarten und eine Schule.
3: Dieser Gegenstand wurde von Ingenieuren entwickelt, um eine Person zu verkrüppeln.
4: Ich will noch das Ende von diesem ganzen Schlamassel erleben. Es muss ein Tribunal geben.
5: Die meisten Geschosse sind auf Häusern gelandet, in Gärten oder Höfen. Wir gehen große Risiken ein und graben.
1: Alles wird gut werden. Wir werden siegen.
6: Эти русские. Эти русские мальчики не меняются. Война, революция, русская рулетка. Умереть, пока не успел состариться. В 19-м, 20-м, 21-м веке.
7: Wenn man ununterbrochen arbeitet, spielt es keine Rolle, welche Qualifikationen man hat. Die Leute werden sowieso müde. Minenexplosionstraumata sind vorherrschend.
4: Man hat uns sozusagen gezielt mit Mörsergranaten beschossen. Ich wurde dabei leicht an den Beinen getroffen.
7: Die Einstellung der Bewohner zu uns ist im Prinzip positiv. Wir haben keine Feindseligkeiten im Umgang mit ihnen festgestellt.
8: Ich danke Ihnen allen. Auf Wiedersehen.
7: Ein Menschenleben ist ohnehin unbezahlbar. 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

0: Margot, lass die Jungs hier raus. Hilf mal.
1: Lass sie einfach los.
0: Hier, nimm. Schau mal. Nummer 3.
1: Lass sie einfach los, bitte.
0: Steig ein, sie sind alle weg.
1: Du hast doch bestimmt noch ein paar.
0: Nein, habe ich nicht. Oh Mann. Fahren wir weiter.
1: Ich habe Angst vor denen. Aus Nischni Nowgorod fuhren wir nach Rязань und von dort aus direkt weiter nach Süden zum Ziel unserer Reise. In Rязань wartete aber die schon erwähnte Bierbrauerei auf uns. Also brachen wir voller Vorfreude auf. Von Nischni Nowgorod bis Rязань sind es etwa 420 Kilometer. Wir haben ein paar Tage Zeit, um die Heimat des Dichters Sergei Jesenin zu erkunden und zu sehen, was Rязань für uns in petto hat.
0: Nach Nischni Nowgorod haben wir auf unserer Reise einen Abstecher nach Rязань gemacht.
1: Um was zu tun?
0: Um zu sehen, wo dieses Bier herkommt.
1: Das ist eine russische Brauerei. Die zeichnet sich allein schon dadurch aus, dass man dort alles selbst macht. Außerdem haben wir erfahren, dass 3/4 des Marktes von wem kontrolliert werden?
0: Nicht von Russen?
1: Ganz genau.
0: Craft-Bier-Brauereien gibt es gar nicht so viele, wie man meinen könnte. Die Großkonzerne haben sich die meisten einverleibt.
1: Und von denen gibt es viele.
0: Aber diese Bierbrauer haben sie noch nicht geschluckt und werden das wohl kaum tun.
1: Sie brauen selbst echt russisches Bier. Das werden wir auch gleich hier kaufen und probieren.
0: Zuerst ins Geschäft, dann zur Fabrik.
1: Und dann noch zur Fabrik.
0: Auf geht's.
1: Die Rязаner Brauerei nahm ihre Arbeit im Jahr 1950 auf. Dabei wurde Ausrüstung aus Deutschland verwendet, die als Kriegsbeute nach Russland gelangt war. 1973 startete dann die moderne Produktion der Rязаner Brauereigesellschaft für alkoholische und alkoholfreie Getränke. Heute befindet sich hier die russische Bierbrauereigesellschaft Chmielow. Derzeit erfreuen sich vor allem kleine Kraftbierbrauereien großer Beliebtheit. Fabriken in dieser Größenordnung gibt es daher nur wenige. Gerade das macht diese Brauerei für uns so spannend. Außerdem ist es eine uralte Brauereitradition, Gäste mit Bier zu empfangen. Uralte Traditionen sind schon etwas Tolles. Hallo,
2: guten Tag.
1: Ich heiße Margarita.
2: Vasilisa, ich bin sehr froh, euch hier begrüßen zu dürfen. Hallo.
0: Guten Tag, ich heiße Ilja. Sehr erfreut.
2: Vielen Dank, dass Sie uns besuchen kommen.
0: Immer gern.
2: Herzlich willkommen in der russischen Bierbrauereigesellschaft Chmielow. Gehen wir rein.
0: Eine Brauerei? Ich will zuerst.
1: Ich weiß nicht, ob ich das fragen darf, aber haben irgendwelche Großkonzerne euch angeboten, diese Fabrik aufzukaufen? So wie ich das verstehe, gehen sie gewöhnlich nach diesem Schema vor. Sie kommen in bereits gut laufende Fabriken und bieten an, sie aufzukaufen.
2: Ehrlich gesagt, kann ich persönlich Ihnen diese Frage so genau nicht beantworten. Soweit ich weiß, hat es gewisse Angebote gegeben. Aber die Leitung möchte keine neuen Eigentümer ins Boot holen. Zum Glück kommen wir auch so gut zurecht.
1: Wie wirkt sich die derzeitige Situation auf Ihr Unternehmen aus? Können Sie Vorteile daraus ziehen? Ergibt sich hier eine Chance, sich weiterzuentwickeln?
2: Ja, auf jeden Fall. Die Tatsache, dass sich die größten Produzenten aus dem russischen Markt zurückziehen, kann man natürlich als hervorragende Chance begreifen, unseren Anteil auf dem Markt für Bier zu steigern. Andererseits wurden wir auch mit einer Reihe an Problemen konfrontiert, was die Einfuhr von Rohstoffen und Ersatzteilen angeht.
1: Welche Rohstoffe fehlen denn?
2: Hopfen. Hopfen kaufen wir in Deutschland und Tschechien ein. Außerdem noch Hefe, wenn wir gerade schon von Rohstoffen sprechen. Die Hefe